0: gesetzt würden. In Niedersachsen ist in Stichwahlen über zahlreiche Bürgermeister und Landräte entschieden worden. In der Landeshauptstadt Hannover bleibt der amtierende Oberbürgermeister Onay von den Grünen im Amt. Er setzte sich gegen den SPD-Herausforderer von der Ohe durch. Auch in Osnabrück wurde die bisherige Oberbürgermeisterin Pötter, CDU, im Amt bestätigt. In Oldenburg übernimmt dagegen der parteilose Kandidat Rohr das höchste Amt der Stadtverwaltung von seinem Vorgänger von der SPD. Rohr wird von CDU und den Grünen unterstützt. Insgesamt waren in Niedersachsen 123 Stichwahlen angesetzt. In 3 Stichwahlen hatte die AfD Chancen auf ein erstes kommunales Spitzenamt in Niedersachsen. Die Partei konnte jedoch keine der Stichwahlen in Munster, Bockenem oder Salzgitter für sich entscheiden. Der ukrainische Präsident Selenskyj hat die jüngsten russischen Angriffe auf Kiew und andere Städte seines Landes verurteilt. Die Attacken gegen Kindergärten, Schulen und Wohngebäude würden überall in der Welt als Terrorismus eingestuft, schrieb Selenskyj auf der Plattform X. Bei den jüngsten russischen Angriffen waren nach offiziellen ukrainischen Angaben 7 Menschen ums Leben gekommen. Der ukrainische Präsident hatte darauf verwiesen, dass Russland vermehrt weiterentwickelte Kampfdrohnen mit Jetantrieb und großer Reichweite einsetze. In Nordirland haben mehrere tausend Menschen eine Parade des Oranierordens blockiert. Sie besetzten seit dem Morgen die geplante Route in der Stadt Portadown. Auch die nordirische Ministerpräsidentin der pro-irischen Sinn Féin-Partei O'Neill beteiligte sich daran. Die Anhänger des protestantischen Oranierordens wollten auf ihrer traditionellen Route durch ein katholisches Viertel laufen. In den 1990er Jahren hatte der Marsch zu Straßenschlachten zwischen pro-britischen Protestanten und pro-irischen Katholiken geführt. Hintergrund war vor allem die Frage, ob Nordirland Teil Großbritanniens bleiben oder mit der Republik Irland zusammengeführt werden sollte. Der Nordirland-Konflikt hatte in den 1980er und 1990er Jahren zu zahlreichen Ausschreitungen mit mehr als 3.500 Toten geführt. Die deutsche Fußballnationalmannschaft hat ihr 2. Spiel unter dem neuen Bundestrainer Klopp verloren. Die DFB-Elf der Männer unterlag in Augsburg den Gästen aus Griechenland mit 0:1. Den Treffer in der Nations League-Partie für die Griechen erzielte Kurbelis. Der Schuss wurde von Kimmich unhaltbar abgefälscht. Im ersten Spiel unter Klopp hatte die Nationalelf 1:1 unentschieden gegen die Niederlande gespielt. Das Wetter. Nachts im Norden und Nordwesten wolkig und an der Nordsee etwas Regen, sonst gering bewölkt. Tiefstwerte 14 bis 7 Grad, im Südosten bis 3 Grad. Am Tage heiter, nur im Norden und Westen wolkig und gelegentlich Schauer, 23 bis 31 Grad. Morgen in der Nordhälfte bewölkt, sonst nach Nebelauflösung heiter. 23 bis 30 Grad. Das waren die Nachrichten.
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2: Ich habe am Wochenende in den Nachrichten gearbeitet und gefühlt gab es jeden Tag den nächsten KI-Zwischenfall. Erst wurde bekannt, dass Bilder von ChatGPT-Nutzern auf fremden Plattformen gelandet sind. Dann musste OpenAI Teile seiner Arbeit am stärksten aktuellen Modell pausieren, weil eine KI in einem Test einen Weg ins Internet gefunden hatte, obwohl sie genau das eigentlich gar nicht können sollte. Und bei all diesen Geschichten geht es irgendwann um dieselbe Frage: Wie viel können wir diesen Systemen eigentlich zutrauen? Und noch grundlegender, was passiert, wenn KI mitbestimmt, was wir für wahr halten? Ist jetzt gleich unser Thema. Ich bin Julian Cooper, freut mich, dass Sie in dieser Nacht dabei sind.

0: Aber erstmal geht's jetzt in den Weltraum. Ich habe jedes Mal das gleiche Gefühl, wenn ich Aufnahmen von so Raumteleskopen sehe. Das sieht doch nicht real aus, einfach unglaublich. Genau über so ein Bild geht es jetzt auch in unserer heutigen Ausgabe der
1: Sternzeit, 28. September. Kosmischer Wanderer über dem Nebelmeer. Ein glühendes Gebirge aus Gas und Staub, eine helle Wolke und glitzernde Sterne vor blauem Hintergrund. Ein Foto des James-Webb-Teleskops sieht aus, als wäre es ein Gemälde von Caspar David Friedrich. Doch da steht kein Wanderer über dem Nebelmeer, eine Staubsäule kämpft gegen zwei der heißesten Sterne in der Milchstraße. Das dramatische Geschehen spielt sich 5500 Lichtjahre entfernt im Sternbild Skorpion ab. Und es erinnert zugleich an das berühmteste Bild des Malers aus Greifswald. Hauptakteur ist der junge Doppelstern Pismis 24.1. Die beiden Komponenten haben jeweils die etwa 70-fache Masse der Sonne. Ihre Oberflächen sind fast 50.000 Grad Celsius heiß, achtmal heißer als die der Sonne. Diese Sterne mischen mit ihrer aggressiven Strahlung die umgebenden Gasmassen kräftig auf und brennen ein Loch in den Rand der Wolke, aus der sie vor erst 1 Million Jahren entstanden sind. Was bei Caspar David Friedrich ein Wanderer im Gehrock ist, ist im Skorpion eine Säule aus Gas und Staub, rund 1 Lichtjahr hoch. Der kosmische Wanderer steht buchstäblich im Sturm. Um ihn herum ist das meiste Material schon weggefegt. Aber er hält Stand und die Gas- und Staubmassen in ihm werden zusammengequetscht. So kann er selber schneller Sterne bilden. Das weiße Gewölk um den Kopf des Wanderers herum sind, anders als im irdischen Gemälde, keine Nebelschwaden, sondern wabernde Staubwolken, die das Licht der heißen Sterne reflektieren. Ein Stück Kosmos wie gemalt.
0: Die Sternzeit war das, wie immer, von Dirk Lorenzen. Wenn ich eine KI etwas frage, dann bekomme ich meistens eine ziemlich klare Antwort und das wirkt schnell so, als gäbe es da eine richtige Wahrheit. Dabei rechnet so ein System erstmal nur aus, welche Antwort wahrscheinlich passt. Der Journalist und Autor Mats Pankow, der sagt, genau das könnte verändern, wie wir überhaupt über Wahrheit denken. Sein neues Buch heißt Die wahrscheinliche Wahrheit. Mein Kollege Lars-Henrik Beger hat mit ihm darüber in den Kulturfragen gesprochen, wie KI unsere Wirklichkeit, unsere Moral und unsere Gesellschaft verändert. Und seine erste Frage war, gibt es überhaupt so etwas wie eine dauerhafte, objektive Wahrheit?
2: Also wenn man in die Geschichte unserer Weltbeschreibung und Erkenntnisse schaut, dann waren die Wahrheiten immer vorläufige, für die wir dann andere, meistens bessere gefunden haben. Aber allein da ist es ja schon schwierig. Was sind die Kriterien für Wahrheit? Wahrheit ist das, was geglaubt wird. Häufig ist es das, was bessere Orientierung in der Welt stiftet. Manchmal werden aber auch Wahrheiten geglaubt, weil sie einem lieber sind als die unangenehmen faktischen Wahrheiten. Das bleibt also in Veränderung und von vielen, vielen verschiedenen Sachen abhängig. Unter anderem davon, welche Medien und Kommunikationstechnologien wir nutzen, um diese Wahrheiten zu beschreiben, zu speichern, miteinander zu diskutieren.
3: Jetzt haben Sie in dieser Antwort schon ganz viel vorweggenommen, worüber wir heute reden wollen. Und ich glaube, bevor wir darüber sprechen, wie KI Wahrheit verändert oder unser Bild davon zumindest, müssen wir genau diesen Schritt zurückgehen und uns fragen, was genau Wahrheit eigentlich ist. Womit haben wir es zu tun?
2: Es gibt ganz verschiedene Herangehensweisen. Man kann sagen, Wahrheit ist das, was da draußen existiert in der Welt und wir versuchen uns dem immer stärker zu nähern. Man kann aber auch Wahrheit als Funktion für eine Gesellschaft betrachten, sagen, Wahrheit ist dafür da, Orientierung zu stiften. Wahrheit ist dafür da, dass Menschen miteinander zusammen Pläne schmieden können. Oder Wahrheit ist dafür da, meine eigene Identität, meine Zufriedenheit zu stützen. Manchen Leuten ist es auch am wichtigsten, dass die Wahrheit, die sie glauben, sie zu etwas Besonderem macht. Ja, das hat man gerade so bei Corona-Leugnern oder so, die sagen, ich habe aber eine geheime Wahrheit entdeckt, die nur ich kenne.
3: Deswegen das wollte ich gerade fragen. Also ja. Wahrheit als etwas, das Gemeinschaft stiftet, das muss ja nicht unbedingt wahr sein. Also Sie haben jetzt die Corona-Leugner angesprochen. Ich musste an die Flat Earth Theory denken, also die Vorstellung, dass die Erde eine Scheibe ist. Das ist ja auch etwas, was Gemeinschaft stiftet. Es muss aber nicht unbedingt wahr sein.
2: Ja, oder alle möglichen nationalen Mythen, von denen ja nachweislich die wenigsten mit der Wahrheit übereinstimmen, aber ein ganz großes Verbindungsgefühl stiften und von Menschen teilweise bis heute bis aufs Blut verteidigt werden oder heilige Schriften. All solche Bereiche werden von vielen Menschen als Wahrheit genommen, weil weil sie einfach für sie gerade eine Funktion erfüllen, weil sie ihre Identität, ihre Vorstellung von Welt, ihre Zufriedenheit, ihre Moralwerte stützen und sie vielleicht auch ein bisschen aufwerten.
3: Sie beschreiben in Ihrem Buch, dass dafür ja die Art des Mediums relevant ist. Sie gehen aus oder beginnen bei oralen Gesellschaften, Gesellschaften, die Wahrheiten vermitteln, indem sie sie sich weitererzählen. Sie gehen dann auf die Schrift, auf den Buchdruck, auf die vielen medialen Revolutionen, die es in der Menschheitsgeschichte gegeben hat. Warum haben denn Medien so viel Macht über Wahrheit?
2: Weil sie verändern, wie wir die Welt beschreiben können und vielleicht auch, welche Ansprüche wir an diese Wahrheiten stellen. Also überhaupt die Vorstellung, dass es wahre und falsche Aussagen gibt, gibt es natürlich erst seit es Sprache gibt. Vorher gab es noch gar keine Aussagen über die Welt. Dann musste man sich auf einmal einigen, wie nennen wir die Dinge, wie hängen die Dinge miteinander zusammen, was bedeuten uns verschiedene Dinge. Das musste gemeinschaftlich ausgehandelt werden, denn nur das, was auch von der ganzen Gemeinschaft akzeptiert wurde, das durfte auch als wahr gelten, das war auch überhaupt hilfreich und konnte in der Praxis angewendet werden. Wenn der eine den Baum Baum nennt und der andere den Baum Stein nennt, dann kommt man ja nicht zueinander. Aber schon mit der Einführung der Schrift hat sich das geändert. Auf einmal konnte man lange Argumente über Seiten und Seiten ausführen. Widersprüche wurden auf einmal sichtbar und der Anspruch stieg, ein kohärentes Weltbild zu haben, eine Letztbegründung. Da einigte man sich auf die Heilige Schrift oder in verschiedenen Gegenden der Welt, Kulturen, auf verschiedene Heilige Schriften, die dann bemaßen, was als wahr gelten darf und was nicht. Und so ging es dann weiter über den Buchdruck bis heute.
3: Ich fand das ganz interessant, weil Sie das Beispiel aufgreifen des Buchdrucks. Und da sagen Sie, der Buchdruck, das betrachten wir heute natürlich als eine große Errungenschaft, aber es war damals auch ein Weg, um Ablassbriefe in hoher Zahl zu produzieren, die dann später auch ein Mittel waren, um die Bevölkerung in Schach zu halten. Also ist das immer auch eine Frage von Macht, von wer hat eigentlich die Mittel, um Wahrheit in einer Gesellschaft festzulegen und zu reproduzieren?
2: Absolut. Die Frage geht ja bis heute weiter, die große Frage, wer hat die Kontrolle über moderne Software, moderne Rechenzentren, wer hat die Macht darüber zu entscheiden, was Algorithmen dürfen und was nicht in einer Gesellschaft. Und das war damals auch schon so. Diese Faktoren gibt es bis heute. Ich finde aber auf der anderen Seite auch interessant, dass auch jedes Medium eine Geschichte hat, wie sich Machtstrukturen verschoben haben, wie Medien zum Beispiel beim Buchdruck auch unglaubliche Liberalisierungskräfte freigesetzt haben, eben durch die Literalisierung vieler, vieler Menschen, Wissen, was für viele, viele Menschen verfügbar wurde, was vorher in Klostern und exklusiven Bibliotheken der Öffentlichkeit vorenthalten geblieben ist. Und ich würde sagen, dass diese Geschichte, die eher die langfristige der meisten Medien ist, die ich interessant finde, wenn man sich die Frage stellt, wie wird es mit unserer Gesellschaft in Zukunft weitergehen? Denn auch wenn jetzt gerade bestimmte Machtstrukturen Medientechnologien bestimmen, muss das für die Zukunft nicht so gelten.
3: Wir kommen da gleich sicherlich noch drauf, aber es gibt immer noch eine Sache, die ich nicht ganz verstehe, und zwar die Verbreitung von Wahrheit, die Verbreitung von bestimmten Vorstellungen davon, wie eine Gesellschaft auszusehen hat, die klärt ja alleine nicht, dass etwas tatsächlich wahr ist. Also man kann ja auch eine Lüge oder einen Irrtum verbreiten. Da muss es doch noch ein anderes Kriterium geben.
2: Absolut. Und diese Kriterien, die hängen zum einen von den Bedürfnissen der Menschen ab, die diese Texte oder Medien wahrnehmen. Ne, was möchte ich eigentlich da gerade sehen und lesen? Was ist das, was mir hilft? Oder wo bin ich bereit, vielleicht auch einen Schritt zurückzutreten, zu akzeptieren, das wäre jetzt schön für mich, wenn Autofahren doch nicht schlecht wäre fürs Klima, aber ich muss leider akzeptieren, dass dem so ist. Aber gerade mit dem Buchdruck haben sich Kriterien durchgesetzt, die das einzelne Individuum, den Leser, die Leserin in Verantwortung nehmen, über Wahrheit zu sprechen. Denn auf einmal gab es ein Information Overload, so viele Zeitungsflugschriften und Buchtexte, dass ein einzelner Mensch sie kaum noch verarbeiten konnte. Viele, viele Beschreibungen und Wahrheiten der Welt standen nebeneinander und die kirchliche Wahrheit oder die Wahrheit der Heiligen Schrift verlor immer mehr an Plausibilität in diesem Kontext. Also setzten sich Kriterien wie Kausalität durch, also nicht mehr aus Gott folgt, dass das Leben so ist, sondern aus A folgt, dass etwas so ist. Aus A folgt B, folgt C, folgt D. Und Nachweisbarkeit. Also wir haben feststellen können in Untersuchungen, bei Grabungen, bei Vermessungen, durch mathematische Beweise, das Doppelpunkt. Also man konnte Nachweise und kausale Erklärungen verwenden. Die haben sich in der Buchdruckgesellschaft durchgesetzt, im freien Diskurs und haben den Menschen geholfen, selbst bestimmen zu können, was sie für wahr halten und was sie nicht für wahr halten. Und diese Kriterien sind es bis heute, die unsere moderne Wissenschaft und Erkenntnis bestimmen und die uns natürlich einen unglaublichen zivilisatorischen Fortschritt ermöglicht haben. Aber Natürlich ist der Glaube, dass es die letzten Kriterien für Wahrheiten sind, angesichts der langen Geschichte von Wahrheitskriterien und Medien, doch auch nicht mehr so wahrscheinlich und plausibel.
3: Da sind wir nämlich jetzt in der Gegenwart, über die Sie gerne sprechen wollen. Die jüngste mediale Revolution, wenn wir nochmal die KI außen vor lassen, sind die sozialen Medien. Da sprechen Sie in Ihrem Buch von einer affektiven Wahrheit. Mhm. Was meinen Sie damit?
2: Ich finde interessant an den sozialen Medien, und das ist ja das, was viele Menschen gerade, die jetzt wie wir durch die Buchdruckgesellschaft geprägt sind, so schockiert, dass dort Informationen verbreitet sind, die offenkundig faktisch nicht wahr sind und die auch nicht plausibel sind, die aber trotzdem geglaubt werden. Woran kann das liegen? Das liegt daran, dass diese Wahrheit das Wahrheitsbedürfnis vieler Menschen besser treffen als eine anspruchsvolle, reflektierte Buchdruckwahrheit, wo man immer selber entscheiden müssen, kann ich das glauben, stimmt das? Man muss abwägen, man muss einen Schritt zurücktreten, man muss vernünftig sein, man muss sich auch von seinen eigenen Emotionen distanzieren. Und das überfordert, glaube ich, viele oder strengt viele sehr an. Und da sind dann natürlich diese Bilder, die knalligen Bilder der sozialen Medien viel attraktiver, vor allem, weil sie natürlich eine ganz eigene Evidenz und Überzeugungskraft haben. Hier, ich berichte aus meinem Alltag. Das erlebe ich gerade. Das ist die Realität. Nicht abgewogen und abgemildert durch Redaktionen, nicht bearbeitet, sondern du bist jetzt hier ganz unmittelbar dabei. Diese vermeintliche Unmittelbarkeit und der emotionale Reiz befriedigt offensichtlich das Bedürfnis nach Wahrheiten, die unsere journalistisch oder von Verlagen, Rundfunkstationen und so weiter geprägte Medienlandschaft bisher nicht befriedigen konnte.
3: Und fragmentiert es auch die Gesellschaft so weit, dass es eigentlich gar nicht mehr möglich ist, eine Wahrheit in Form eines gesellschaftlichen Konsens zu bilden, oder ist das zu fatalistisch?
2: Doch, also ich bin ja eigentlich eher Optimist, so mit dem Blick auf die lange Menschheitsgeschichte, aber das bereitet mir ganz aufrichtig Sorgen. Einfach aus der technischen Struktur der sozialen Medien her. Das kennen wir, je nachdem, wem ich folge, dessen Nachrichten kriege ich häufiger oder Posts oder Content. Da weiß der Algorithmus, okay, das ist etwas, was hier häufiger ausgespielt werden sollte. Aber auch Sachen, die ich nicht im Griff habe, zum Beispiel mein Scrollverhalten. Wenn ich mein Scrollen verlangsame bei einem bestimmten Bild, Reel oder Post, erkennt der Algorithmus das und weiß, das soll ich in Zukunft häufiger ausspielen. Oder wenn ich ein Video mehrfach schaue, kann ja auch aus Empörung sein. All das misst der Algorithmus und spielt mir entsprechende Inhalte häufiger aus, mit dem einfachen Ziel, mich so möglichst lange auf der Plattform zu halten. Denn nur so können Werbeeinnahmen produziert werden und nur so kann eine Plattform sicherstellen, dass Nutzer und Nutzerinnen nicht zu anderen Plattformen abwandern. Der Wettbewerb macht es also nötig, möglichst starke Emotionen bei mir hervorzurufen, ob es nun Ekel, Zustimmung, Empörung, Liebe, Zuneigung ist, ist völlig egal. Das führt aber natürlich auch dazu, dass die Leute, die die Inhalte produzieren, immer emotionalisierende Inhalte produzieren müssen, um überhaupt wahrgenommen zu werden. Das heißt, mein Weltbild, die Nachrichten, die ich von draußen erhalte über die sozialen Medien, scheinen mir immer besonders empörungswürdig oder anbetungswürdig, verehrenswürdig zu sein, weil sie immer stärker auf Emotionalisierung ausgelegt sind. Und das bedeutet natürlich auch, dass die Weltbilder immer stärker auseinandergehen.
3: Sagt Mats Panko, Autor des Buches Die wahrscheinliche Wahrheit, wie KI unsere Wirklichkeit, Moral und Gesellschaft neu berechnet, hier in den Kulturfragen. Herr Panko, wir haben gerade darüber gesprochen, wie Social Media die Produktion von Wahrheit verändert hat und wie sehr Emotionalisierung da eine Rolle spielt. Und in dieser Veränderung, die wir gerade immer noch durchleben und auch verarbeiten gesellschaftlich, da betritt jetzt die künstliche Intelligenz das Spielfeld. Was ändert sich dadurch?
2: Ja, die künstliche Intelligenz hat ein ganz eigenwilliges Verhältnis zur Wahrheit, die immer wieder zu ganz witzigen Episoden führt. Denn gerade moderne KI wie Sprachmodelle oder Bildgeneratoren.
3: Wie zum Beispiel ChatGPT, aber auch Gemini von Google oder Claude von Anthropic.
2: Ja. Mistral und viele andere. Die produziert ja regelmäßig Halluzinationen, über die wir dann lachen müssen. Wir nennen es Halluzinationen, es sind einfach Fehler. Ne? Zum Beispiel, jetzt vor kurzem hat ChatGPT empfohlen, den Käse auf der Pizza doch mit Flüssigkleber zu befestigen. Oder sie produzieren Hände mit 7, 8 Fingern. All solche Sachen sind Fehler, die der KI nicht auffallen, uns als Menschen aber sofort. Und wir dann ein bisschen schimpfen, ach Gottes Willen, so schlau sind die Maschinen doch nicht. Und auf der anderen Seite produzieren diese Maschinen Erkenntnisse, die sich weit jenseits dessen befinden, von dem, was Menschen überhaupt zu leisten imstande wären. Zum Beispiel erkennen sie schon Jahre im Vorhinein zukünftige Krebserkrankungen in CT-Scans oder sie können das Wetter 2 Wochen im Vorhinein relativ genau vorhersagen. All das könnte kein Mensch und kein Mensch kann kognitiv verstehen, wie die Maschinen das genau machen.
3: Aber wir müssen darüber sprechen, wie die Maschine zu dieser Erkenntnis kommt. Und ja. Da sagen Sie in Ihrem Buch, die Maschine, die spuckt gar nicht unbedingt das aus, was wahr ist, sondern das, was am wahrscheinlichsten ist. Was ist da denn eigentlich von der Qualität dessen, was gesagt wird, der entscheidende Unterschied?
2: Ja, genau. Das ist eine grundsätzlich andere Operationalität, mit der die Maschinen die Welt verarbeiten. Wir haben ein Bewusstsein von Welt. Wir stellen uns die Welt gegenüber als etwas, was wir anfassen können. Wir wissen, dass wir Teil dieser Welt sind und versuchen dann Modelle dafür zu entwickeln, wie die Begebenheiten, die wir da so beobachten, irgendwie für uns verständlich und vorhersehbar sind. Die Maschinen versuchen, die Welt nicht zu verstehen. Das können sie auch

0: nächsten Wortes anhand angelernter Wortfolgewahrscheinlichkeiten aus unendlichen Textmengen. Ist jetzt ein bisschen vereinfacht, aber das Grundprinzip der Wahrscheinlichkeit ist bestimmt für generative KI und für alle möglichen neuen modernen künstlichen Intelligenzen.
1: Lassen Sie uns mal ein anderes Beispiel nehmen, mit dem Sie sich hier auch beschäftigt haben, und zwar mit dem Algorithmus Compass. Mhm. Wenn eine Sprach-KI einen Fehler macht, ist das ja im besten Fall bloß unterhaltsam, aber nicht lebensentscheidend. Aber dieser Algorithmus Compass, der wird in den USA eingesetzt, um bei Straftätern eine Rückfallprognose zu berechnen. Und jetzt nehmen wir mal an, so eine KI sagt, dieser Mensch, der hier entlassen wird, der wird mit einer 80-prozentigen Wahrscheinlichkeit wieder rückfällig. Was hilft das diesem Menschen, wenn er zu den 20% gehört?
0: Ja, das ist dann wahnsinnig ärgerlich, auch wenn es unwahrscheinlich ist, dass er zu diesen 20% gehört. Das ist dann eine Fehlprognose. Man muss dazu, um das einordnen zu können, kurz verstehen, warum dieser Algorithmus eingesetzt wird in den USA. Dieser Algorithmus soll die Rückfallwahrscheinlichkeit von Straftäterinnen und Straftätern vorhersagen, um Richterinnen und Richtern die Entscheidung zu erleichtern, ob jemand ins Gefängnis geht oder nicht. Wir wissen, in der US-amerikanischen Gesellschaft ist ein erheblicher Anteil der Bevölkerung in Gefängnissen leider eingesperrt. Diese Quote wollte man senken und sagen, wir wollen möglichst wenig Leute ins Gefängnis stecken, die eine niedrige Rückfallwahrscheinlichkeit haben. Für die gibt es vielleicht bessere Lösungen. Also hat man versucht, anhand der Datenanalyse von vielen, vielen vorherigen Fällen und deren Rückfallquoten auch für zukünftige Fälle den Rückfall vorherzusagen. Das klappt natürlich manchmal, aber nicht immer. Ja, das ist klar. Manchmal gehört man zu denen, die falsch prognostiziert sind. Das passiert aber natürlich auch, wenn menschliche Richterinnen und Richter entscheiden darüber, ob ich rückfällig werden könnte oder nicht. Das heißt, jedes Mal, wenn wir eine Prognose über die Zukunft machen, müssen wir uns auf Vergangenheitswerte beziehen, ob es nun mit Maschinen oder ohne ist. Nie kann das 100-prozentig stimmen. Man kann nur versuchen, möglichst nah ranzukommen. Und je mehr Daten man verwendet, desto weniger groß sind die Abweichungen zwischen der Zahl derer, wo man das zukünftige Verhalten oder zukünftige Begebenheiten besser richtig vorausgesagt hat, gegenüber wo man weniger vorausgesagt hat.
1: Ich versuche es nochmal zusammenzubinden. Also KI, die jetzt hier auf den Plan tritt, die berechnet aufgrund von Datensätzen, und wir wissen, das sind gigantische Datensätze, Wahrscheinlichkeiten und trifft dann Entscheidungen in der Textproduktion, aber eben auch konkrete Entscheidungen, wie hier in diesem Fall, wenn es um den Umgang mit Straftätern geht. Ein Thema, das Sie auch sehr beschäftigt, ist das Social Scoring, also ein soziales Überwachungssystem, wie es das zum Beispiel in China gibt, wo auch mit Hilfe von KI-unterstützten Algorithmen entschieden wird, wie bestimmtes soziales Verhalten zu bewerten ist. Und was ich ganz interessant finde, ist, dass Sie auch diesem Thema zum Beispiel ja relativ offen gegenüber sind und sagen, naja, solange uns eine demokratische Variante einfällt, wie wir so ein System gestalten könnten, sollten wir darüber nachdenken, ob wir nicht vielleicht, naja, am Ende die Ordnungsprinzipien unserer Gesellschaft in die Hände von KI geben möchten. Verstehe ich Sie richtig?
0: Ja, ich finde, genau so, wie Sie es formuliert haben, wir sollten zumindest darüber nachdenken und diskutieren können, denn das macht ja eine Demokratie aus, dass man über mögliche Lösungen und Ordnungsprinzipien öffentlich diskutiert und sie nicht grundsätzlich ablehnt. Natürlich verstehe ich den Affekt und so geht es mir auch. Wer fängt an, die modernen Möglichkeiten der wahrscheinlichkeitsbasierten Algorithmen zu nutzen, um Gesellschaft zu organisieren? Menschen in Autokratien, weil es sich anbietet, zu sagen, okay, jeder Bürger bekommt jetzt einen Punktwert, je nachdem, wie er sich verhält. Vielleicht zu plausiblen Verhalten, also wer wenig Straftaten oder keine Ordnungswidrigkeiten begeht, bekommt einen hohen Punktwert. Menschen, die sich um ihre Eltern oder um Kinder kümmern, bekommen höhere Punkte. Menschen in solidarischen oder sozialen Berufen bekommen mehr Punkte. Die haben dann Vorteile, bekommen besseren Wohnraum, bessere Jobs, bessere Gesundheitsversorgung, bessere Bildungsmöglichkeiten. So ist es in China, aber natürlich ist es da auch ein Kontrollmechanismus, denn nur wer politisch nicht auffällt, auf Parteilinie bleibt und sich gegenüber Beamten sehr demütig verhält, bekommt einen hohen Punktwert. Das ist also ein Kontrollmechanismus auch. Deswegen lehnen wir das ab. Die Frage ist, fällt uns ein wirklich soziales Social Credit System ein, womit man solche Mechaniken auch in der Bundesrepublik nutzen könnte? Das ist jetzt gar nicht meine Idee, sondern das Bundesministerium für Forschung und Bildung hat dazu mal so ein Konzept sich schreiben lassen. und gesagt, Menschen in sozialen Berufen, Menschen, die nachhaltig konsumieren, Menschen, die sich ehrenamtlich engagieren, warum haben die nicht bestimmte Vorteile in unserer Gesellschaft? Weniger Wartezeit bei Studienplätzen oder Ausbildungsplätzen, bestimmte Vorteile vielleicht, weniger Wartezeit in Behörden und Ähnliches. Da gab es gleich eine Welle der Empörung. Wohin führt das? Leben wir dann in Zukunft in einer Gesellschaft, die je nachdem, wie ich mich verhalte, auch meine Möglichkeiten

0: für bessere Bildung, Möglichkeiten für bessere Gesundheitsversorgung, besseres Wohnen, vielleicht mein Recht vor Gericht sogar verändert. Und das verstehe ich, das widerstrebt mir als freiheitsliebenden Menschen auch. Aber die Frage ist ja auch, welche Gesellschaft verteidigen wir denn gegen solche Systeme? Ich bin wahnsinnig froh, in unserer Gesellschaft zu leben, aber ist es wirklich so, dass wir unser Ideal je umsetzen konnten, dass alle die gleichen Bildungsmöglichkeiten hatten, alle gleich viel Recht vor Gericht bekommen, alle die gleiche Gesundheitsversorgung? Nein, wer mehr Geld hat, bekommt den besseren Wohnraum, die bessere Gesundheitsversorgung, häufig auch mehr Recht vor Gericht und teilweise leider auch mehr politischen Einfluss, ob wir uns das wünschen oder nicht. Wäre es dann nicht vielleicht auch denkbar, dass man einige dieser Privilegien zumindest bekommt, weil man einen sozialen Beruf tätig ist oder ein Ehrenamt macht, was wir ganz, ganz dringend in Zukunft brauchen. Ich kann diese Frage nicht entscheiden, will ich auch gar nicht, aber mir ist wichtig, dass wir uns offen über diese Möglichkeiten unterhalten, denn solche Technologien grundsätzlich abzulehnen, halte ich für keine zukunftsfähige Entscheidung.
1: Und trotzdem sehen wir zwei Dinge. Zum einen, dass wir gerade als Gesellschaft in Deutschland, in Europa, aber auch in der gesamten Welt über Werte diskutieren und das sehr kontrovers. Und das andere, dass KI entwickelt wird von Unternehmen, die vielleicht nicht immer freiheitlich-liberale, demokratische Werte vertreten. Wer entscheidet am Ende, welcher Wert in die Maschine kommt?
0: Ja, das ist die wichtige und zentrale Frage. Im Moment haben wir das Problem, dass diese Maschinen von Menschen entwickelt werden im Silicon Valley, die häufig versuchen, Antworten auf die Herausforderungen der Gegenwart zu finden, die eigentlich aus der Vergangenheit stammen. Also die Tech-Bros im Silicon Valley, die ganz offen monarchische Strukturen zelebrieren und sich für die Gesellschaft wünschen oder ultraliberale Ideen von einer ganz einschränkungsfreien Wirtschaft. Alles Ideen, die in der Vergangenheit nun nachweislich nicht funktioniert haben, werden da wieder aufgekocht. Ich interessiere mich dafür, wie man solche Ideen nicht auf Grundlage freiheitlich-demokratischer Werte in Zukunft entwickeln könnte und solche Technologien. Dafür gibt es interessante Ansatzformen, tolle Ideen wie die Wikipedia, die auf der Basis von Freiwilligen, von Kollaborationen versucht hat, möglichst ein offenes Kompendium für die Beschreibung der Welt, für Wahrheiten zu produzieren. Die Digitalisierung hat also auch zu neuen Formen von Partizipation und Demokratie geführt, die wir gerade noch erkunden, wo es aber schon viele gute Ideen gibt, wie solche Mechaniken auch die Entwicklung von gesellschaftsorganisierenden Algorithmen oder Gerechtigkeitsfindungsalgorithmen ermöglichen könnten. Die müssen wir uns natürlich nur zutrauen. Und ich halte die auf jeden Fall für vielversprechender als eine Kontrolle von so komplexen und dynamischen Prozessen durch unsere aktuellen verwaltungs- und parlamentarischen Strukturen, die dafür schlicht und ergreifend nicht schnell genug sind und auch teilweise nicht qualifiziert genug sind. Und da werden wir in Zukunft also auch neue Formen der Demokratie erkunden müssen, um die Möglichkeiten der Technologie zu nutzen.
1: Jetzt stellen wir uns mal vor, wir schauen 10 Jahre in die Zukunft. Die Maschine hat die Menschheit noch nicht ausgelöscht, entgegen der aktuellen Diskussion, die man im Silicon Valley und weltweit verfolgen kann. Und wir sehen, dass KI sich durchgesetzt hat in der Verwaltung, in der Produktion von Gütern, im gesamten gesellschaftlichen Leben. Was muss passieren, damit KI das, was wir als Wahrheit begreifen als Gesellschaft und auch gesellschaftlichen Zusammenhalt, nicht weiter erodiert, sondern dass wir tatsächlich gestärkt daraus hervorgehen?
0: Ich glaube, KI erodiert unsere Werte nicht notwendig, sondern sie stellt unbequeme Fragen. Zum Beispiel die Frage, muss ich eigentlich alles kausal erklären können, was ich in der Welt beobachten kann? Die Frage stellt sich ja in der Quantenphysik schon seit 120 Jahren, wo man sagt, okay, die Dinge, die da im Kleinsten passieren, die können wir kausal nicht mehr erklären. Da können wir keine konkreten Zustände und Nachweise mehr beschreiben. Da scheint die Realität selbst aus Wahrscheinlichkeiten zu bestehen. Und dieses Reflexionsvermögen zu sagen, wir Bürgerinnen und Bürger, wir verstehen auch, dass wir nicht jede Wahrheit als Kausalprinzip nachvollziehen können. Wir müssen aber trotzdem mit diesen Wahrheiten arbeiten können. Wir richten trotzdem unsere Bekleidungswahl nach dem Wetterbericht aus, obwohl wir wissen, dass wir diesen Wetterbericht kognitiv gar nicht mehr erklären können. Das ist die Herausforderung, vor der wir stehen. Und die zweite große Herausforderung ist die Art und Weise, wie wir diese Maschinen bauen. Das heißt, wie wir die Datensätze auswählen, mit denen sie trainiert werden, wie wir sie kalibrieren, wie wir sie überwachen, wie wir mit Fehlern umgehen, wie wir sie kontinuierlich warten, anpassen. Und das sind die zentralen Aufgaben der Politik. Politik in Zukunft, ob die Politik dann in den gleichen Strukturen funktioniert, wie wir sie heute kennen, oder vielleicht als sehr viel liquidere Demokratiemodelle. Das ist dann die entscheidende Frage für eine gelungene Zukunft, in der die Modelle nicht gegen unsere Absichten verwendet werden, sondern die Bürgerinnen und Bürger, die Menschen, die diese Welt bewohnen, in den Mittelpunkt stehen und unseren Bedürfnissen und Möglichkeiten möglichst gerecht werden.
2: Das sagt Mats Pankow, Autor des Buches »Die wahrscheinliche Wahrheit, wie KI unsere Wirklichkeit, Moral und Gesellschaft neu berechnet«. In unseren Kulturfragen war er zu Gast zum Thema »Wie KI unsere Gesellschaft verändert«.

0: 2.33 Uhr haben wir es hier in der Radionacht. Bei Volker Bertelmann, wenn man da zu Besuch ist, da sieht man einen Oscar auf dem Fensterbrett. Einfach so in seinem Studio in Düsseldorf. Bekommen hat er ihn für die Musik zu Im Westen nichts Neues. Auch für Filme wie Konklave hat er die Musik geschrieben. Und trotzdem ist sein Name wahrscheinlich längst nicht jedem bekannt. Vielleicht auch, weil er noch ein zweites Musikerleben hat. Als Hauschka spielt er auf einem Klavier, das er mit Schraubenfilz oder anderen Dingen präpariert und dadurch komplett anders klingen lässt. In den Zwischentönen ist Volker Bertelmann heute zu Gast. Da spricht er über Filmmusik, über dieses besondere Instrument, was er da hat, und über seinen Weg zur Musik. Und wie immer hat unser Gast auch seine eigene Musik mitgebracht. Volker Bertelmann ist zu Gast bei Raoul Mörchen.
1: Willkommen also im Studio, Hauschka. Willkommen, Volker Bertelmann.
2: Hallo, vielen Dank.
1: Das mit dem Künstlernamen geht ja manchmal nach hinten los, habe ich mir sagen lassen. Da gibt es zum Beispiel den Schriftsteller Matthias Halfpape. Der hat für seinen ersten Roman, so mehr aus Jux, den Namen Heinz Strunk gewählt. Mittlerweile sagen sogar gute Freunde Heinz zu ihm und er bedauert das sehr. Ist Ihnen das mit Hauschka auch schon mal so passiert?
2: Nee, überhaupt nicht. Also ich habe das eigentlich selbst entschieden, weil ich gemerkt habe, in manchen Zusammenhängen ist es schwierig, wenn man einen Namen hat, der eigentlich wie ein Bandname ist, wo nicht so genau klar ist, was ist das, ein Mann, ist das eine Frau, ist es eine Gruppe? Und in anderen Zusammenhängen ist das fantastisch, nämlich dann, wenn man eigentlich genau das erreichen will, nämlich eine gewisse Anonymität und auch eine gewisse Ungreifbarkeit. Und insofern habe ich mich dann irgendwann entschieden, speziell für die komponierte Musik ist es einfacher, wenn Menschen wissen, wie sie einen ansprechen in Interviews oder in Gesprächssituationen. Dann haben wir auch aus praktischen Gründen, weil natürlich ich als Hauschka nicht so viele Platten rausbringe wie Soundtracks und es dadurch sehr schwer war, irgendwann meine eigene Musik noch in den vielen Soundtrack-Veröffentlichungen zu finden. Und dadurch habe ich dann gesagt, ich möchte das gerne aufteilen.
1: Jetzt fragt sich vielleicht mancher zu Hause, wieso nennt sich jemand nach einer Hautcreme?
2: Ja, die Hautcreme kam später. Also ich habe eigentlich mich benannt nach einem Komponisten, Fritz Hauschka, der in Wien gelebt hat, Anfang der 1900er Jahre. Ich war aber auf der Suche nach einem osteuropäischen Namen, weil ich das Gefühl hatte, meine Musik, die hatte so eine osteuropäische Melancholie, würde ich die mal bezeichnen. Und ich habe dann erst nach russischen Namen gesucht, ich habe nach tschechischen Namen gesucht und kam dann über diese Suche eigentlich auf den Namen Hauschka, weil ich den Komponisten gefunden habe und habe gesagt, das hört sich eigentlich sehr gut an. Und dann habe ich ein bisschen recherchiert und habe dann den Namen für mich als Markenzeichen benutzt.
1: Ja. Wie geht es denn dem Hauschka jetzt, wo der Volker Bertelmann so berühmt geworden ist?
2: Dem geht's fantastisch. Der kann sich gerade mal ein bisschen zurücklehnen und kann Dinge machen, auf die er Lust hat, wenn er Lust hat, und muss nicht, sagen wir mal, jedes Jahr eine Platte rausbringen. Das ist ja die Krux von einem Independent-Musiker, dass eigentlich mit der Veröffentlichung immer dann auch eine neue Welle der Promotion und eine Welle der Auftritte damit verbunden ist. Und ich war irgendwann nach über 1000 Konzerten, war ich so ein bisschen müde. Ich hatte dann irgendwann das Gefühl, brauche ich eine Pause und will aber in der Pause nicht in der Pommesbude arbeiten.
1: 2000 wir. Er hat dieser Hauschka zum ersten Mal die Öffentlichkeit gefunden mit einem Klavier-Solo-Album. War das da noch ein Projektname oder war Ihnen klar, also ich mache jetzt was, ich fange damit an und Hauschka, der macht jetzt in Zukunft bis in alle Ewigkeit diese Sachen hier?
2: Also eigentlich ist das ja daraus resultierend, dass ich davor viele Platten gemacht habe, die eigentlich tendenziell ja auf eigentlich darauf basierten, dass ich ein Popstar werden wollte oder wie ich eine Band gegründet habe. Ja, ich war ja in der Hip-Hop-Band, die ich gegründet habe. Ich war mit den Fantastischen Vier im Vorprogramm unterwegs. Wir hatten einen Plattenvertrag bei Sony Music. Es gab eigentlich ganz viel Zeichen, die darauf hin deuteten, dass ich eine professionelle Popkarriere eigentlich haben könnte. Aber es fühlte sich für mich nie an wie ich. Also es war immer so ein bisschen von mir abgekoppelt. Und irgendwie habe ich auch das Gefühl gehabt, man eifert dann immer so etwas nach, was sowieso schon erfolgreich ist. Und man hängt immer irgendwo in so einem Fahrwasser von etwas, was Trend kreiert. Und man selbst ist eigentlich nie der Trend. Das war so mein Gefühl. Und ich habe dann irgendwann damit gebrochen, sozusagen, dass ich gesagt habe, ich möchte eigentlich nur noch Musik machen, die keine Form hat, wo ich keine Längenbestimmungen drin habe, die nicht unbedingt einen Chorus und einen Vers braucht und auch keinen Gesang, sondern ich möchte irgendwie das machen, worauf ich Bock habe.
1: Ja.
2: Und dann ist daraus eigentlich über den Weg der elektronischen Musik, wo ich auch bei dem Kölner Label Kompakten ein, zwei Techno-Platten veröffentlicht habe. Über diesen Weg kam dann eigentlich die Annäherung an meine Klaviermusik wieder, die ich eigentlich immer gemacht habe, aber ich hatte mich nie getraut, Klaviermusik zu veröffentlichen, weil ich dachte, ich wäre nicht irgendwie virtuos genug.
1: Ist das der Grund, warum Sie dann was zwischen die Seiten des Klaviers geklemmt haben? Denn so richtig nach Klavier klingt das ja auf den ersten... Ja, man hört schon, dass es ein Klavier ist, aber irgendwie ist es halt auch anders. Ist das ein Schutz davor, mit dem Pianisten verglichen zu werden? Oder einfach, was Sie eben sagten ja auch, ich wollte nicht so sein wie andere, ich wollte nicht so klingen wie andere?
2: Ja, ich wollte elektronische Musik machen ohne ein elektronisches Instrument. Also ich wollte das machen mit dem Instrument, was ich kann. Und wollte irgendwie versuchen, aus den Saiten, das Klavier ist ja nicht nur ein Tasteninstrument, sondern es ist ein Saiteninstrument und auch ein perkussives Instrument, weil es ja einen Hammer hat, der auf etwas haut sozusagen. Also es hatte eigentlich so viele Qualitäten, die ich noch gar nicht ausgelotet hatte, sondern ich habe eigentlich bis dato dann natürlich immer nur Akkorde gedrückt und quasi das klassische Klavier gespielt. Und ich habe dann irgendwann angefangen zu merken, dass ich damit natürlich auch Schlagzeugsachen spielen kann, dass ich abstrakte elektronische Musik eigentlich mit dem präparierten Klavier spielen kann. Und daraus ist dann, die erste Tour, die habe ich noch gemacht mit einem Keyboard und die präparierten Klavierklänge habe ich auf einen Minidisc-Player aufgenommen und habe eigentlich zu dem Keyboard dazu gespielt, weil die Orte, wo ich aufgetreten bin, die hatten kein Klavier. Und es war viel zu teuer für den Veranstalter zu sagen, wir leihen ein Klavier, weil das war teurer als meine Gage. Insofern hat das alles nicht gepasst. Und dann gab es zwei Konzerte, unter anderem eins im Stadtgarten hier in Köln, wo dann auf einmal ein Klavier, ein Flügel stand und ich konnte den Flügel benutzen. Und danach habe ich eigentlich gesagt, ich will nie wieder mit einem Keyboard und einem Mini-Disc-Player auftreten, sondern ich möchte das gerne live machen. Und da war die Idee eigentlich geboren.
1: Ja, und die Leute, die Ihnen so ein Klavier oder gar einen Konzertflügel dahinstellen, die haben nichts dagegen, dass Sie da... Was ist das alles? Radiergummis dazwischen klemmen, Tischtennisbälle da reinwerfen?
2: Das kommt drauf an. Ich habe mal ein Konzert im Millennium Park in Chicago gespielt und die hatten gerade einen neuen Konzertflügel, einen Steinway-Flügel gekauft für $200,000. Und da standen dann schon so zwei Kollegen neben mir und haben genau gefragt, what is this and why are you doing this?
1: Was gibt's denn da sowas? Ich habe es einfach mal Radiergummi angenommen, das passt halt einfach ganz gut so zwischen zwei Seiten. Mhm. Ping-Pong-Bälle habe ich mal gehört bei Ihnen, glaube ich, ne? Das was scheppert, aber da kann man wahrscheinlich Schrauben reindrehen oder kleine Keile oder was
2: genau, gibt's alles. Genau, das kann man. Also John Cage hat zum Beispiel sehr viel Schrauben zwischen die Saiten gedreht, aber sowas mache ich eigentlich nicht, weil das dehnt auch oft die Saiten auseinander. Was ich eigentlich ganz oft, also sehr viel benutze, sind Gegenstände, die Klavierstimmer benutzen, also Mutes, Filzkeile, Kronkorken von Flaschen, Plastiklineale. Ich benutze zum Beispiel, man kann ja auch Präparationen in den Präparationen bauen, indem man zum Beispiel eine Aluminiumhülle von Teelichtern benutzt und in diese Aluminiumhülle zum Beispiel kleine Kugeln hängt und die legt man auf die Saiten und wenn man sozusagen die Saite antriggert sozusagen, dann fliegen diese Kügelchen, die fliegen in der Hülle hoch und landen. Und was das einfach macht, ist, es macht verschiedene Sounds nach dem Sound. Also man hat den Klavierton und die Kugeln kommen später. Und dadurch entstehen Kaskaden von Klängen, die man in verschiedenen Zeitachsen hintereinander sehen kann. Und dadurch entstehen elektronische Sounds, weil das eigentlich das ist, was man sonst mit einem Plugin oder mit einem Synthesizer oder mit irgendwelchen Triggern ausführt. Und das kann man aber trotzdem analog machen. Das fand ich faszinierend.
1: Und sich davon überraschen lassen, was rauskommt? Oder ist das dann alles geplant? Also Sie hatten eben gesagt, John Cage, da wird vielleicht manch einer sagen, ja, der hat das 1940 schon gemacht. Da gibt es bei den Partituren, also oder den Noten für diese Sachen für Prepared Piano, da gibt es richtige Präparationslisten. Also zwischen das E und das F kommt hier das Ratzefummel und hier kommt das und hier kommt das. Und dann ist man erstmal stundenlang beschäftigt. Wie war das denn wie ist das denn auch bei Ihren Konzerten, wenn Sie reinkommen? Lassen Sie dann den Zufall auch spielen oder wissen Sie genau, also da kommt das Gaffer-Tape drauf? Und also, sonst nicht anders.
2: erstmal sind meine Konzerte, da gibt's, also ich habe noch kein Konzert gespielt, was irgendwie wahnsinnig vorbereitet war. Also ich bin eigentlich fast in alle Konzerte reingegangen und habe improvisiert die ganze 75 Minuten. Was aber ich brauche, um 75 Minuten lang zu improvisieren, ist natürlich eine gewisse Routine in den Dingen, wo man weiß, was macht eigentlich was. Weil wenn man erst sucht, danach, also so ein Grundgerüst braucht man, und das habe ich mir nach und nach, also lässt man dann Dinge, andere, einige Präparationen lässt man weg, andere benutzt man. Dann gibt es aber auch, habe ich zum Beispiel ein Konzert in Japan gespielt, da ist meine Präparationstasche im Flieger und ich musste halt ein Konzert in einem Museum spielen und bin dann durch das Museum gelaufen und habe mir Gegenstände gesucht und habe dann quasi aus den Gegenständen aus dem Museum quasi ein Konzert gespielt, und das hat genauso viel Spaß gemacht wie das andere. Und das Schöne ist eigentlich, wenn man Menschen in einem Konzert daran teilhaben lässt, wie Dinge entstehen, also auch die Überraschung quasi nicht filtert, dann hat das in der heutigen Zeit einen wahnsinnigen Effekt, weil man einfach was an etwas teilnimmt, was wirklich jetzt in dem Moment passiert. Und das ist für mich ja genau das Gleiche. Und ich finde, das Hier und Jetzt ist eigentlich durch nichts zu ersetzen.
1: Ja, wie ist es denn jetzt? Wir kommen mal gleich zum ersten Titel hier auf der Liste. Ein eigenes Stück Pink von Hauschka, 2011 erschienen. Ist das einfach ein Mitschnitt einer Improvisation oder ist das ein Track, der durchdacht ist und immer oder mehrmals aufgenommen wurde, bis er dann saß?
2: Nein, das ist ein Mitschnitt von einer Improvisation. Also die Basis ist eine Improvisation, und dann mache ich meistens auf die Improvisation nochmal einen Overdub, wenn mir was fehlt. Zum Beispiel manchmal habe ich nicht genügend Hände, um quasi die Rhythmusgruppe zu spielen und gleichzeitig die Melodie. Das heißt, wenn ich Schlagzeug und Bass und Harmonien spiele in beiden Händen, dann fehlt mir manchmal noch eine weitere Hand, um noch eine Linie zu spielen. Und dann nehme ich das oben drüber auf. Aber die meisten Platten, also fast alle Platten, die ich gemacht habe, sind entstanden dadurch, dass ich 80 bis 90 Stücke aufgenommen habe. Davon habe ich dann 12 ausgewählt, und mit denen habe ich dann weitergearbeitet.

0: Ja, Volker Bertelmann, Hauschka, Ping heißt dieses kleine Stück. Könnte man ganz gut nachtanzen, ne?
1: Ja, es gibt sogar ein ganz tolles Video dazu, was Kinder in Kibera in Nairobi in dem Slum aufgenommen haben. Die haben sich irgendwann das Stück ausgesucht und haben gesagt, sie würden gerne ein Tanzvideo dazu machen. Ja. Und sind dann durch ihren Slum gelaufen und haben sich schwarze und weiße Kostüme angezogen. Und das ist ein unglaublich liebenswertes Video geworden. Das ist für mich zum Beispiel eine ganz schöne, also einfach eine schöne Verbindung, die durch Hauschka überhaupt erst für mich entstanden ist, dass Menschen in der ganzen Welt mir geschrieben haben oder mir Geschichten erzählt haben zu den Stücken, was sie damit erlebt haben. Das kannte ich von früheren Projekten, kannte ich gar nicht, diesen intensiven Austausch mit, ich will mal sagen Fans, aber nicht so, das waren, sind meiner Meinung nach nicht Fans, die einem, es gibt auch ein paar Fans natürlich, die einem hinterherreisen, so, aber es hat natürlich mehr damit zu tun, dass sie mir ja so aus ihrem eigenen Leben Dinge berichten, wo die Musik hilfreich war oder was sie damit erlebt haben. Das finde ich ganz, ganz toll.
0: Ja, hier ist die Musik fertig, dann kommt der Film dazu. Normalerweise ist es bei Ihnen andersrum, ne?
1: Ja. So, das stimmt.
0: Wie geht das eigentlich? Also ich weiß nicht, 30, 40, 50 große Filme stehen bei Ihnen auf der Liste und natürlich auch noch TV-Sachen oder Sachen für so Mehrteiler für die Streaming-Dienste. Mhm. Da sitzen Sie in der letzten Reihe gewissermaßen, wenn alle fertig sind.
1: Das kommt ein bisschen drauf an, der Prozess ist ja immer unterschiedlich. Es gibt halt Filme, wo ich schon quasi das Drehbuch, ne, bekomme ich natürlich auch schon zugeschickt, wenn ich gefragt werde. Also dann sagt man zu mir, hast du Lust, den Film zu machen? Und dann sage ich, könnte ich das Drehbuch mal lesen? Dann liest man das Drehbuch, aber das Drehbuch ist eigentlich nur ein Anhaltspunkt für die Geschichte und was es sein könnte. Und letztendlich, die Erfahrung zeigt eigentlich immer, dass das, was man sieht, nochmal eine ganz andere Erfahrung ist, die nicht unbedingt immer mit dem Drehbuch übereinstimmt. Und je nachdem, wer wie arbeitet, also welcher Regisseur lieber schon vorher Musik hat, werde ich halt gefragt, schon sehr früh an einem Film zu arbeiten. Also jetzt zum Beispiel gerade habe ich einen Film fertig gemacht, der mit Andrew Garfield in der Hauptrolle ist, der heißt The Uprising. Das ist zum Beispiel ein Film, da wurde ich gefragt, ob ich Musik machen könnte für Gesänge, also Revolutionsgesänge, die so Leute, die übers Feld ziehen, singen. Und das brauchten die natürlich vor den Dreharbeiten. Und daraus ist dann im Prinzip auch schon eine Art Beschäftigung mit dem Film geworden. Und und dann gibt's aber auch Filme wie Im Westen nichts Neues, die ich halt erst mir angeguckt habe. Da waren die schon komplett fertig. Und dann hatte ich 6 Wochen Zeit, die Musik zu schreiben.
0: Das aber dann mit einem Regisseur, mit dem Sie schon zusammengearbeitet haben, Edward Berger, den kannten Sie schon, ne?
1: Den Edward Berger kannte ich da schon länger. Also mit dem habe ich jetzt insgesamt 7 Filme schon gemacht. Ja. Und jetzt gerade arbeite ich an dem nächsten für ihn. Und das sind einfach, die Arbeit mit ihm ist für mich einzigartig, weil wir ein großes Verständnis untereinander haben. Wir mögen uns sehr gerne. Wir gehen uns nicht auf die Nerven. Das ist auch immer wichtig. Und man hat eigentlich so ein Grundgefühl dafür, wie Freiheit auch in der Musik geht. Also viele, viele Auftragsarbeiten haben ja keine Freiheit, sondern sie haben im Prinzip eine Nachfrage an Musik, die eine bestimmte Funktionalität hat. Und das habe ich aber auch schon in meinem ganzen Leben immer gemacht. Ich habe immer schon Musik erzeugt für Anfragen. Das heißt, ich war eigentlich immer auch schon im Auftragskomponieren sozusagen tätig. Und dafür braucht man ein bestimmtes Feingefühl und man darf sich nicht zu schnell frustrieren lassen.
0: Aber ist es nicht eigentlich immer so, dass man eigentlich immer doch auf irgendwas hinsteuert, wenn man frei ist, also im Konzert oder so, weil man sich vorstellt, das ist mein Publikum, die sind so und so, ich bin so, der Raum ist so. Ja, gibt es sowas überhaupt wie dieses, also ein Gegensatzpaar, hier gibt es eine Auftragsarbeit, hier und hier gibt es die totale Freiheit?
1: Ja, sag mal so, die ist bei dem Konzert, was man frei improvisiert, ist die eigentlich die nicht, also sag mal, die große Freiheit ist eigentlich die Nichtfreiheit. Also man muss, da arbeitet man eigentlich daran, dass man in eine Stimmung kommt, die dann dazu führt, dass man wirklich Freiheit empfindet und so sein kann, wie man ist. Am Ende des Tages geht es ja darum, in jedem Job und auch in jeder Branche, wo man eigentlich sein Können mit einbringen will. Da geht es ja darum, dass die Menschen einen so mit dem Können, was man kann, auch akzeptieren und einfach sagen, du bist hier gewollt, weil du in der und der Sache fantastisch bist. Oder, und dieses Gefühl kriegt man ja nicht immer. Also man hat ja sehr oft das Gefühl, warum bin ich eigentlich hier und was mache ich hier eigentlich? Ja? Und dementsprechend, glaube ich, fand ich bei der, bei dem Improvisieren und bei der freien, bei den Konzerten mit Hauschka, finde ich immer eine wahnsinnige Wohltat am Ende des Konzerts, weil ich so, weil ich das Gefühl habe, ich bin eigentlich gedriftet. Ich bin so, ich war weg aus dem Hier und Jetzt und habe eigentlich, weiß nicht, bin weggedriftet in eine andere, in eine andere Dimension, würde ich mal sagen. Beim Film ist das sehr schwer. Da hat man so eine bestimmte Zeit, die noch unberührt ist, sozusagen. Da kann man was entwickeln. Und dann kommen sofort Menschen, die einem sagen, was sie wollen und was sie nicht wollen. Und da muss man dann, entweder man hat Vertrauen, also es gibt auch Filme, wie jetzt vor kurzem habe ich einen Hollywood-Film gemacht, da gab es so ein großes Vertrauen, da habe ich im Prinzip ein Stück für jede Szene geschrieben und es gab, glaube ich, drei Notizen. Ja, das ist wirklich wahnsinnig wenig. Und da war ich schon fast ängstlich und habe gedacht, haben die sich das gar nicht angehört? Also man ist dann schon so weit, dass man eigentlich seinem eigenen Können nicht immer vertraut. Ne?
0: Ja. Wie viel Platz ist denn da in so einem Film? Also sie haben ganz schön viele Kriegsfilme gemacht, vielleicht auch wegen Mit im Westen nichts Neues, weil das einfach so ein großer Erfolg geworden ist. Gestern Abend habe ich mir noch House of Dynamite angeschaut von Catherine Bigelow. Da ist schon ziemlich, also das ist nicht gut, Dialog, das ist so ungefähr das, was man halt so hat in so einem Hollywood-Film, aber dann gibt es unglaublich viel schon an Sounddesign. Das ist wahrscheinlich schon drauf, wenn sie dann die Lücken füllen müssen, die übrig bleiben und so viele werden das dann nicht gewesen sein, oder?
1: Nee, man hat, beziehungsweise es ist halt ein Zusammenspiel. Zum Beispiel bei Im Westen nichts Neues habe ich mit dem Frank Kruse zusammengearbeitet und wir haben eigentlich ganz viel, zum Beispiel gibt es ein Stück bei Im Westen nichts Neues, das heißt Remains. Als ich die Szene zum ersten Mal sah, da habe ich eigentlich so Fabriken gesehen mit Nähmaschinen, da wurden die Uniformen genäht und man hörte halt die ganze Zeit diese Nähmaschinen-Sounds und dann habe ich gesagt, warum mache ich eigentlich Schlagzeug hier drauf? Die Nähmaschinen sind ja im Prinzip, die machen ja einen wahnsinnigen Rhythmus. Und dementsprechend haben wir dann die Nähmaschinen als Rhythmusmaschine benutzt und haben sozusagen, ich habe da drumherum komponiert. Also es ist schon so, und so war das auch bei House of Dynamite, dass man einen Austausch mit den Sounddesignern hat und man schickt sich Sachen zu und sagt, hier, guck mal, benutzt du hier viele Subfrequenzen oder viele Bässe, weil wir haben gerade ist eine Musik dafür geschrieben, die ist sehr basslastig. Und ich hoffe, ihr macht das nicht jetzt zu mit irgendwelchen Sounds. Und das ist immer schön, wenn man eigentlich im Austausch darüber ist. Das ist nicht immer möglich, aber in den meisten Fällen arbeiten wir mit denen sehr eng zusammen.
0: Also es ist nicht so richtig chronologisch. Die einen haben ihr Gewerk abgegeben und dann kommt der nächste. Und wenn sie dann nochmal sagen, könnten wir zusammenarbeiten, die sind dann nicht einfach schon abgereist.
1: Nee, ganz im Gegenteil. Ich glaube, dass sie auch an meiner Musik ganz interessant finden, weil die hat sehr viel Sounddesigniges in sich. Also die, die finden sehr viele Sounds auch in meiner Musik, die sie vielleicht gerne dann weiterverwenden oder wo sie sagen, könntest du uns das mal schicken, weil das klingt irgendwie total gut und wir würden das gerne nochmal woanders benutzen.
0: Und der weiß natürlich auch, der Edward Berger und viele andere mittlerweile auch, dass der Volker Bertelmann nicht unbedingt derjenige ist, der mit dem großen Tune um die Ecke, mit dem Orchester-Tune, mit dem mitpfeifbaren Tune um die Ecke kommt, sondern dass das jemand ist, so habe ich den Eindruck, der vom Klang her denkt. Ne? Also können wir gleich nochmal über Im Westen nichts Neues sprechen, aber vielleicht schon mal im Hinblick auf die nächste Musik, die uns dann zu den Nachrichten führt, aus Konklave. Da sind auch Sounds drin, die einen sofort irgendwie fesseln, weil man nicht genau weiß, wo kommen die eigentlich her. Und das hat ja auch einen total einleuchtenden Grund. Sie benutzen ein Instrument, das kein Mensch kennt. Unter anderem.
1: Ne? Ja, beziehungsweise ich benutze ein Instrument, was sagen wir mal, sehr selten benutzt wird von Filmkomponisten. Also es haben schon Filmkomponisten vor mir das Instrument benutzt, aber es kennen das sehr wenige. Das heißt Crystal Bache und das ist ein Glasinstrument. Das spielt man mit Wasser und man muss es im Prinzip, ich habe mir eins bauen lassen. Das hat aber fast ein Jahr lang gedauert, bis das fertig war. Und das wurde nicht mehr fertig für den Film, sondern für den Film habe ich jemanden aus Paris gefragt, der nach Düsseldorf gekommen ist und wir haben das zusammen aufgenommen. Und dann habe ich das in dem Monat noch bestellt und dann ist das jetzt vor einem halben Jahr ist das dann zu mir gekommen und seitdem spiele ich das sehr gerne. Und das ist ein Instrument, das ähnlich wie das präparierte Klavier eigentlich ein Instrument ist, was wenn man das hört, denkt man einfach, man hört irgendwie einen elektronischen, also einen Synthesizer, der in einem Raum steht, aber man guckt auf ein Instrument, das überhaupt nicht das ausdrückt, was man gerade hört. Und das hat so eine ganz, so was Orgelhaftes, aber es klingt auch wie ein modernes Instrument. Und das war für Conclave, gerade für die religiöseren Szenen, war das ein fantastisches Instrument. Das hat gepasst wie die Faust aufs Auge.
0: Ja, da geht es ja um eine Papstwahl und die ganzen Machenschaften im Hintergrund und dieses Instrument, Glas, also man denkt vielleicht auch Glasharfe gibt es halt auch noch, das sind so auch Instrumente, wo man vielleicht die Englein singen hört oder auf jeden Fall so Konnotationen hat mit dem Himmel oder was ist denn das?
1: Ja, sag mal so, man hat auf jeden Fall was Schwebendes, Elegisches, aber es ist interessanterweise, und das war für mich wichtig, dass nicht nur die Engel singen, sondern dass da auch eine gewisse Zwischentonalität da drin ist, sondern dass da auch der Zweifel enthalten ist in der Musik. Und diese Instrumente, die haben so viel Obertöne, dass sie halt sehr schnell kippen von was Engelhaftem in etwas, wo man nicht genau weiß, oh, wo kommt das denn jetzt her? Mhm. Und erzeugt eine gewisse Instabilität. Und das ist eigentlich für Musik in einem Film fantastisch, weil man dadurch in der Lage ist, Szenen nicht nur zu interpretieren, sondern man zieht sozusagen eine Ebene ein, die noch eine ganz andere Geschichte erzählt als das, was man sieht.
0: Der Musiker Volker Bertelmann und Hauschka sind heute zu Gast in den Zwischentönen. Warum beide derselbe sind und doch nicht miteinander identisch, darüber sprechen wir gleich weiter. Und hören jetzt Innocent, das ist aus dem Soundtrack zu Conclave oder Conclave, die Musik hier unter dem Label Volker.

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1: Drei Uhr die Nachrichten. In der neuen Diskussion zwischen Union und SPD um die Pflegereform geht es laut Bundesgesundheitsminister Linnemann um letzte Finanzfragen. Er habe entschieden, bei den 4 Millionen pflegenden Angehörigen werde es keine zusätzlichen Belastungen geben. Nun werde noch um eine Gegenfinanzierung gerungen, sagte der CDU-Politiker in der ARD. Die SPD setzt sich für einen Pflegedeckel von 1.500 Euro in Altersheimen ein. Das könne man diskutieren, es würde aber das Problem der hohen Pflegekosten in solchen Einrichtungen nicht lösen. Es brauche mehr als nur ein Pflaster, fügte der CDU-Politiker hinzu. Die Pflegeversicherung sei strukturell unterfinanziert. Die Reform soll am Mittwoch vom Kabinett beschlossen werden. Dagegen hat sich in der SPD Widerstand formiert. CDU-Generalsekretärin Hoppermann hat die SPD zu mehr Eile bei den Reformvorhaben der Bundesregierung aufgerufen. Es seien noch zu viele Beschlüsse offen, sagte Hoppermann der Rheinischen Post. Die Menschen sehnten sich nach Stabilität und Orientierung. Dafür brauche es eine stabile Bundesregierung. Die anstehenden Reformen seien nötig, weil vor allem die Sozialversicherungssysteme nicht mehr zukunftsfähig seien. Es gelte nun, das Land zusammenzuführen und die Modernisierungsschritte konsequent weiterzugehen. Die Erwartung an Bundeskanzler Merz sei dabei, bei dem eingeschlagenen Weg Kurs zu halten und sicherzustellen, dass die getroffenen Vereinbarungen auch umgesetzt würden. In Niedersachsen ist in Stichwahlen über zahlreiche Bürgermeister und Landräte entschieden worden. In der Landeshauptstadt Hannover bleibt der amtierende Oberbürgermeister Onay von den Grünen im Amt. Er setzte sich gegen den SPD-Herausforderer von der Ohe durch. Auch in Osnabrück wurde die bisherige Oberbürgermeisterin Pötter, CDU, im Amt bestätigt. In Oldenburg übernimmt dagegen der parteilose Kandidat Rohr das höchste Amt der Stadtverwaltung, von seinem Vorgänger von der SPD. Rohr wird von CDU und den Grünen unterstützt. Insgesamt waren in Niedersachsen 123 Stichwahlen angesetzt. In 3 Stichwahlen hatte die AfD Chancen auf ein erstes kommunales Spitzenamt in Niedersachsen. Die Partei konnte jedoch keine der Stichwahlen in Munster, Bockenem oder Salzgitter für sich entscheiden. In Serbien hat Staatspräsident Vučić wie erwartet seinen Rücktritt erklärt, da er sich um das Amt des Regierungschefs bemühen will. Der teils autokratisch regierende Politiker will nun als Spitzenkandidat seiner Fortschrittspartei bei der vorgezogenen Parlamentswahl am 25. Oktober antreten und im Falle eines Wahlsieges Ministerpräsident werden. Das Amt des Staatsoberhaupts übernimmt zunächst kommissarisch Parlamentspräsidentin Brnabić. Der 56-jährige Vučić hätte nach 2 Amtszeiten im kommenden Jahr nicht erneut für die Präsidentschaft kandidieren dürfen. Serbien ist offiziell EU-Beitrittskandidat. Der Prozess stockt jedoch unter anderem aufgrund von Fragen der Rechtsstaatlichkeit des Landes. In Liverpool sind bei Protesten gegen das Verbot der Gruppe Palestine Action mehr als 50 Menschen festgenommen worden. Aus Anlass des Parteitags der britischen Labour-Partei hätten die Demonstranten Plakate und Spruchbänder zur Unterstützung der Gruppe gezeigt, teilte ein Sprecher der Polizei mit. Mehr als 250 Menschen hatten sich den Angaben zufolge vor dem Konferenzzentrum versammelt. Amnesty International kritisierte die Festnahmen. Sie seien ein beschämender Angriff auf die Meinungsfreiheit, erklärte ein Sprecher. Palestine Action war 2025 als terroristisch eingestuft worden, nachdem Aktivisten auf einen Luftwaffenstützpunkt eingedrungen waren und Flugzeuge der Royal Air Force mit Farbe besprüht hatten. Die deutsche Fußballnationalmannschaft hat ihr 2. Spiel unter dem neuen Bundestrainer Klopp verloren. Die DFB-Elf der Männer unterlag in Augsburg den Gästen aus Griechenland mit 0:1. Den Treffer in der Nations League-Partie für die Griechen erzielte Kurbelis. Der Schuss wurde von Kimmich unhaltbar abgefälscht. Im ersten Spiel unter Klopp hatte die Nationalelf 1:1 unentschieden gegen die Niederlande gespielt. Das Wetter. Nachts im Norden und Nordwesten wolkig und an der Nordsee etwas Regen, sonst gering bewölkt. Tiefstwerte 14 bis 7 Grad, im Südosten bis 3 Grad. Am Tage heiter, nur im Norden und Westen wolkig und gelegentlich Schauer. 23 bis 31 Grad. Das waren die Nachrichten.
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2: Ich bin Julian Cooper und hier geht's jetzt weiter mit dem zweiten Teil der Zwischentöne. Das ist unser Interviewformat, bei dem die Gäste ihre eigene Musik mitbringen dürfen. Entweder die, die sie selber gemacht haben oder die, die sie gern hören. Zu Gast bei meinem Kollegen Raul Mörchen ist der Musiker Volker Bertelmann, der sich manchmal auch Hauschka nennt und vor allem erfolgreich Soundtracks komponiert hat. Er hat natürlich die eigene Musik mitgebracht. Es geht los, aber mit nur einem kleinen Ausschnitt dafür einem sehr, sehr erfolgreichen und sehr, sehr bekannten, quasi, ich würde sogar sagen, dem bekanntesten Track von Volker Bertelmann.

0: haben viele vielleicht wiedererkannt, wenn sie gesehen haben, den großartigen Film Im Westen nichts Neues. Da läuft es einem gleich ziemlich kalt den Rücken runter. Davor hat man Angst. Dabei ist es ein ganz niedliches Instrument, ne?
1: Ja, es ist ein Harmonium. Also eigentlich das, was vielleicht viele in meinem Alter zumindest noch bei ihren Großeltern zu Hause haben stehen sehen. Im Siegerland, wo ich ja groß geworden bin, war das in vielen christlichen Familien sozusagen die Ersatzorgel, mit der dann Bach-Choräle begleitet wurden. Und speziell dieses Instrument, was ich da benutzt habe, das gehörte meiner Urgroßmutter. Und das dann über Umwege sozusagen, sollte das schon also auf den Sperrmüll gebracht werden. Und dann wurde ich nochmal angerufen. Das war aber noch, ich würde mal sagen, 2 Jahre, bevor ich den Soundtrack gemacht habe, ob ich das haben wollte. Und dann habe ich das abgeholt und habe das dann in Düsseldorf, gibt es halt einen der wenigen Menschen, die sich noch um Harmonien grundsätzlich kümmert, und der hat das instand gesetzt. Und dann saß das in meinem Studio, war auf 440 Hertz gestimmt und wartete auf seinen Einsatz. Mhm. Und als ich dann aus Berlin kam und den Film gesehen hatte und mit Ideen mich beschäftigt habe, was könnte ich für ein Instrument nehmen, da habe ich eigentlich immer gedacht, ja, in der Zeit, 1918, 17, da haben meine Großeltern, die sind quasi 1907 geboren, die waren da 10 Jahre alt. Also eigentlich ist das Instrument ja ein Instrument, was aus dieser Zeit irgendwie stammt. Das wirkte für mich so noch wie so ein mit Blasebalg, und da musste ich auch daran denken, dass bei meinen Großeltern ja immer in der Küche noch gebadet wurde. Also da wurden dann die Zinkwanne in die Küche gebracht, das Wasser auf dem Feuer heiß gemacht. Also das waren eigentlich Dinge, die ich in den 70er Jahren noch erlebt habe, die eigentlich noch von der Vorkriegszeit eigentlich stammten. Und genau, und da habe ich mich dran erinnert und habe dann mit dem Harmonium am nächsten Tag angefangen und habe das aber dann durch verschiedene Verzerrstufen durchgejagt, also wie man das halt macht, wenn man mit Rockmusik groß geworden ist, und dann ist dieser Sound dabei.
0: Das ist wie so ein Riff eigentlich, ne?
1: Das ist wie ein Gitarrenriff.
0: Ja, genau. Und ich musste mir im Vorfeld wirklich nochmal genau anhören, um zu erkennen, das ist ein ganz einfacher Mollakkord in der Quartsextlage, wie man so als Fachmann oder sagen würde.
1: Genau.
0: Aber darauf hört man gar nicht, ne? Das ist eigentlich eine ganz einfache Sache, da fallen die Finger quasi von alleine auf die Tastatur so.
1: Genau.
0: Und hier klingt es ganz anders.
1: Ja, es hat halt damit zu tun, dass es eigentlich klingt wie ein Kriegshorn. Also es klingt wie ein Ausruf, wie etwas, was quasi ein Alarmsignal ist für etwas, was kommt. Und da der Film ja anfängt mit jungen Männern, die eigentlich denken, sie fahren in irgendein Zeltlager und können zusammen Spaß haben, hat dieses Kriegshorn sozusagen im Untergrund schon erzeugt, dass man irgendwie weiß, das geht irgendwie nicht gut. Ja, und das taucht später ja natürlich dann, wenn die Katastrophe über sie hereinbricht, taucht das ja immer wieder auf. Und man erinnert sich daran, ja, die hätten das doch eigentlich wissen müssen. In der Zeit schon, ja. Und ich finde das einen fantastischen Film, auch in der heutigen Zeit, der einem eigentlich auch nochmal klar macht, wie fragil bestimmte Systeme sind und dass man eigentlich immer, sagen wir, daran arbeiten sollte, friedvoll zu leben.
0: Damit macht Ihre Musik in dem Fall aber was. Sie ist quasi der Handlung einen Schritt voraus. Und es gibt jetzt schon wirklich große Vergleiche mit diesem Motiv, das ja sich wirklich reinfrisst in den Gehörgang, mit dem berühmten, von dem weißen Hai halt von John Williams und Bernard Herrmanns dieses Wit, Wit, Wit bei Psycho. Aber die Musik hört man genau dann, wenn man auch sieht, dass die Gefahr da ist. Mhm. Und Sie nehmen das eine gute halbe Stunde vorweg, ne, bevor es dann wirklich in die Schützengräben des Ersten Weltkriegs geht. Mhm.
1: Ja, es geht eigentlich darum, was mir dann auch später oft gesagt wurde, was auch nach wie vor, finde ich, eine sehr schöne Form ist der Filmmusik, ist nämlich, dass man Filmmusik nicht Szenen beschreibend unbedingt einsetzt, sondern eher wie einen weiteren Protagonisten. Also der eigentlich Dinge vorausnehmen kann oder auch verspätet oder auch in Situationen nochmal was aufgreift, was man eigentlich gar nicht jetzt gerade mit der Handlung in Verbindung bringt, aber der eigentlich die Färbung und auch die Botschaft an Stellen platziert, wo es möglich ist. Und das ist eine andere Form der Filmmusik, wie sie früher natürlich angefangen mit der Stummfilmmusik, wo natürlich die Musik genau das untermalt hat, was man gesehen hat, ist jetzt eigentlich, finde ich, schon so eine Zeit, wo Musik öfter anders eingesetzt wird, als dass sie sozusagen wie so ein Helfer fürs Bild dient.
0: Die haben uns Musik mitgebracht von einem Kollegen von Ihnen, der auch, glaube ich, einfach auch auf Konzerte, also Konzertreisen geht, aber auch eben Filmmusiken macht. Und einmal, und das war ganz wichtig für Sie, einmal mit Ihnen zusammen, Lion, der lange Weg nach Hause heißt der Film, glaube ich. Ne?
1: Ja.
0: Dustin O'Halloran heißt er. Jetzt hier aber ein Stück, das ist aus einem, glaube ich, einem gemeinsamen Album sogar, Transcendentalism, An Ending, A Beginning, vielleicht vorab ein paar Worte oder wollen wir es erst hören?
1: Ja, ne, vielleicht hören wir es erstmal.

0: an Ending, a Beginning von und mit Dustin O'Halloran, Volker Bertelmann. Kann das sein, dass der sich ein bisschen was bei Ihnen abgeguckt hat mit dem Klavier? Denn da hört man mehr als nur den Sound. Man hört vor allen Dingen die Mechanik hier. Mhm. Mikrofone wahrscheinlich ganz, ganz nah dran. Mhm. So eine Materialität, die ganz typisch ist auch für Ihre Musik. Eben beim Harmonium hat man ja auch so ein bisschen, ich weiß nicht, was war das, der Blasebalg,
1: den man
0: gehört hat? Ja, also das sind ja so Sachen, die man in einer, als klassischer Interpret versucht zu vermeiden, dass man das Material hört. Mhm. Das Knarzen des Bogens zum Beispiel, und Sie bringen es nach vorne, der Kollege auch. Oder waren Sie sich von vornherein einfach einig?
1: Nein, sag mal, das, was man da hört, das nennt man ein Feldpiano. Und ein Feldpiano heißt, da ist Filz, eine Filzplatte zwischen den Hämmern und den Saiten. Das ist bei manchen Klavieren, nennt man das auch einen Moderator. Das ist nämlich das, was auch von Werksseite mitgeliefert wird. Für die Nachbarn, genau. Und das führt aber dazu, dass der Klang der Klavierhämmer und gedämpfter wird, also sehr gefiltert ist. Und man hört halt die Hämmer auf den Filz aufschlagen. Dadurch kriegt der Ton immer auch noch so einen perkussiven, weichen, wie so ein Strich. Und der Dustin, als ich den Dustin kennengelernt habe, das war im Jahre 2005, wenn mich nicht alles erinnert, oder 2006, da kam er zu einem Konzert in Reggio Emilia in Italien, wo ich gespielt habe. Und er kam vorbei und mit seinem Manager und sagte, ich mache gerade einen Film für Sofia Coppola, die Musik. Und ich würde gerne vielleicht präpariertes Klavier benutzen. Und könntest du mir mal was zeigen, also wie du das machst? Mhm. Und dann dann denkt man natürlich im ersten Moment, naja, also will man denn die ganzen Geheimnisse preisgeben? Und ich habe aber für mich eigentlich entschieden, das ist einfach, also halten, an was festhalten ist keine gute Idee, sondern man muss das einfach loslassen und in die Welt bringen. Und dann habe ich ihm gesagt, ja, was willst du wissen? Ich kann dir alles zeigen. Und dann haben wir fast 2 Stunden uns unterhalten. Und daraus ist eigentlich aus diesem Gespräch und den darauffolgenden Ereignissen ist eigentlich eine ganz lange, bis heute andauernde, tiefe Freundschaft geworden, die dazu geführt hat, dass wir bestimmte Sachen zusammen gemacht haben. Unter anderem waren wir auf dem gleichen Label Fat Cat in England, die eigentlich eher bekannt waren für Sigur Rós und Bands, also aus dem Independent-Bereich. Und die haben dann unsere Klavierplatten veröffentlicht und dann sind wir zusammen auf Tournee gegangen, also Dustin, Johan Johansson und ich. Unter dem Namen, also die Tour hatte dann den Namen Transcendentalist und daraus ist dann diese Platte entstanden, auf der dieses Stück ist. Und über dieses immer auf Tour sein und so weiter, gab es halt irgendwann bei mir dann bei einem Konzert in Australien, kam ein Regisseur in Melbourne zu mir und fragte, ob ich Lust hätte, für seinen Film die Musik zu machen. Und dann hat er mir was erklärt dazu und ich wusste nicht genau, was das ist. Weil ich dachte, das ist vielleicht ein Studentenfilm oder wie auch immer. Und dann hat er mir ein paar Bilder gezeigt von den Dreharbeiten in Indien. Und dann sah ich so einen großen Zug durch den Dschungel fahren in Indien. Dann habe ich gesagt, irgendwie, das sieht nicht aus wie ein Studentenfilm. Das ist bestimmt irgendwas anderes. Und dann hat er gefragt, ob ich mir auch vorstellen könnte, die Musik mir mit einem anderen Komponisten zu teilen. Weil der hätte 2 Teile und der fände einen Teil, würde er gerne mit einem anderen Komponisten machen. Und dann sagte er, habe ich gesagt, eigentlich mache ich das nicht. Aber wer ist das denn? Und dann sagte er, Dustin O'Halloran. Dann habe ich gesagt, ja, ich meine, Dustin und ich, wir haben eigentlich alles gemeinsam. Mhm. Wir haben auch eine gleiche Agentin und er war bei meiner Hochzeit und war er mir nicht fremd. Und dann haben wir uns entschieden, also wir beide wollten das zusammen machen. Und dann hat das noch ein bisschen gedauert und dann war klar, dass das der Film Lion ist, der lange Weg nach Hause mit Nicole Kidman und Dev Patel. Und das war dann auch die erste Oscar-Nominierung und auch, sag mal, für alle, wir sind, glaube ich, für alle Preise, die es gibt, nominiert worden und haben diese ganze Tour der Nominierung haben wir beide zusammen gemacht und haben gesagt, wir machen das jetzt, wir ziehen das jetzt mal durch und lernen mal alles kennen, was es an Preisen gibt.
0: Aber man kann das schon einen Durchbruch nennen dann, ne?
1: Das war für mich definitiv ein Durchbruch, weil ich hatte davor überhaupt keine Ahnung von Also ich hatte davor auch Filme gemacht, aber die habe ich auf einem Niveau gemacht. Das war alles sehr, sehr, wie soll ich sagen, klein und handbacken. Und ich habe halt versucht, irgendwie natürlich Musik zu schreiben. Die ist auch in den Filmen dann gelandet. Aber Lion war sozusagen der erste große Hollywood-Film. Und auch, sagen wir mal, der erste Film, wo ich dann in Los Angeles war für mehrere Monate und das Ganze überhaupt erstmal kennengelernt hat, wie man in Los Angeles zum Beispiel Filmmusik macht. Und da, das ist hier, da gibt es nichts Vergleichbares.
0: Ja, das riecht ein bisschen anders, als wenn man in Köln hört, für eine Fernsehserie was macht.
1: Es tut mir leid, aber es ist so.
0: Und dann Nominierung, aber den Preis hat es noch nicht gegeben, den Oscar. Nee. Die Rede war trotzdem schon fertig geschrieben in der Tasche?
1: Die Rede war fertig und ich habe auch gemerkt, an dem Tag habe ich gemerkt, ich war froh, dass ich irgendwie die Rede nicht halten musste, weil es war für mich der ganze, also ich würde mal sagen, die Rede, die ich dann gehalten habe, als ich gewonnen habe, war eigentlich ein Ergebnis, dass ich die so ruhig vortragen konnte, war ein Ergebnis von dem nicht gewinnen in 2017. Also ich war eigentlich rückblickend, das war eigentlich wie so eine Teststrecke für alles. Und das war auch gut so, weil man lernt dann auch kennen, was man nicht will und wo man nicht dran teilnehmen will und was einem gefällt. Also man kann das viel besser einordnen, als wenn man da, man kommt ja erstmal da rein, wie als wenn man in so einem, man wird in so eine, ja, wie in so einen Freizeitpark geworfen im weitesten Sinne und muss erstmal wissen, welche Achterbahn einem gefällt und welche nicht. Ne?
0: Wie hat Ihnen denn L.A. gefallen? Es gibt ja viele, wenn die dann einmal merken, sie könnten da ökonomisch mit dem, was sie anbieten, Fuß fassen. Siehe Hans Zimmer, ihr großer Kollege, der hat sich ja früh schon nach Großbritannien und dann eben nach L.A. verabschiedet, dorthin, wo halt die Sachen produziert werden. Nachdem der erste Schwung an Euphorie verbraucht war, haben Sie den Gedanken jemals gehabt, Düsseldorf ist netter, aber L.A. ist nochmal eine andere Nummer?
1: Also ich habe eigentlich nie gedacht, dass das ein Ort sein würde, wo ich immer leben will. Also es hat mal Phasen gegeben, wo ich gedacht habe, es könnte ganz gut sein, hier zu arbeiten. Dann hat man auch mal geguckt, wo würde man gerne wohnen oder wie auch immer. Ich habe auch mal eine Zeit lang ein halbes Jahr ein Haus dort gemietet und habe geguckt, ob das funktioniert. Und L.A. ist wirklich eine Stadt, die, also jetzt für mich persönlich, das kann für jeden natürlich anders sein, ist eine Stadt, die erstmal nur davon lebt, wenn man wirklich Menschen privat kennt. Dann ist die Stadt viel, viel schöner, als wenn man als Tourist oder als Mensch, der immer im Hotel lebt, dort ist, weil es eigentlich im weitesten Sinne nur Auto und Fahrt von A nach B und wieder im Haus und wieder von A nach B. Wenn man Leute kennt, dann kriegt man was mit, dass da Kinder zur Schule gehen, man nimmt vielleicht mal an einer Sportveranstaltung teil, man geht mal zum Grillen. Also es bekommt einfach so eine klare Realität im Leben. Für den Beruf hat sich eigentlich was verändert durch Corona. Also durch Corona ist diese Notwendigkeit, dort vor Ort zu sein, die ist nicht mehr so stark. Die wäre vorher, glaube ich, das wäre schwieriger gewesen.
0: Ja, also man muss ja jetzt nicht in L.A. sein Leben lang rumlungern, auf den richtigen Partys, bis endlich mal jemand kommt und einen anspricht. Die Zeiten sind vorbei, wenn es sich jemals gegeben hat, ich weiß nicht.
1: Ja, beziehungsweise man spricht ja immer auch nur von den Leuten, die dann in Los Angeles erfolgreich sind und die den großen Teil, der nicht erfolgreich ist und irgendwann wieder nach Hause fährt oder gar nichts mehr da macht, von denen spricht man ja oft nicht.
0: Und nochmal vielleicht, bevor wir

0: irgendwo immer isoliert leben für einen Score. Das kann man mal machen, wenn man wirklich, wenn man merkt, das geht gar nicht anders. Aber eigentlich ist das der Ort, wo ich schreibe und wo ich auch gerne bleibe. Aber bei jedem Film gibt es Orchesteraufnahmen und die werden zum Beispiel entweder in Los Angeles oder in London oder in New York oder in Österreich oder in Budapest oder in Berlin, je nachdem, was gerade gefragt ist. Am liebsten oder am meisten arbeite ich in London, weil viele der amerikanischen Filme werden Post-Production-mäßig, also nachdem alles fertig ist, werden die in London fertig gemacht, sozusagen. Da wird gemischt. Und dementsprechend ist es eigentlich immer gut, dort vor Ort zu sein, weil da auch dann die Regisseure sind. Die kommen dann auch zu den Aufnahmen. Und für eine Aufnahme mit 80 Musikern braucht man einfach man braucht fantastische Musiker und man muss das in einem großen Raum machen. Dafür gibt es nicht mehr so viele Studios, die 80 bis 100 Menschen aufnehmen können in einer Qualität, die top ist. Und in London gibt es zwei, das ist das Abbey Road Studio und das Air Studio. Das sind auch die Studios, wo ich meistens aufnehme.
1: Was wir auf jeden Fall schon erfahren haben, dass Sie gerne mit anderen Menschen zusammenarbeiten, sowohl im Film als auch als Solist, eben dann nicht als Solist, auch als Solist, aber auch als Pianist mit Partnern, Hilary Hahn zum Beispiel, hören wir gleich noch und sprechen wir gleich noch drüber. Jetzt der nächste Titel, mir völlig unbekannt, Makaya McCraven heißt der Mann, mit dem Sie auch schon gespielt haben?
0: Nein. Habe ich nicht gespielt.
1: Klingt aber auch ganz anders als Ihre Musik.
0: Genau, klingt anders als meine Musik. Und das ist ja auch das Schöne. Also der Makaya McCraven ist eigentlich eine Empfehlung von einem Freund von mir, mit dem ich sehr oft mich austausche über Musik. Und je älter man wird, umso mehr hat man ja manchmal die Tendenz, eigentlich in den Zeiten, in denen man sehr intensiv Musik gehört hat, sich eigentlich weiterhin in den Welten aufzuhalten und dann landet man irgendwann vielleicht bei der Schlagerparade in der ARD oder wo auch immer sie gerade läuft. Das möchte ich eigentlich vermeiden, insofern, dass ich mich, unabhängig davon, dass es auch Schlager gibt, die ich ganz cool finde, möchte ich eigentlich vermeiden, dass ich sozusagen in einer Sackgasse stecke und nichts von moderner Musik, von neuer Musik, von junger Musik mitkriege. Und dieser Freund von mir ist halt jemand, der sehr, sehr viel Musik hört und auch immer neue Sachen entdeckt. Und das ist ein Künstler, den ich von seiner Art und Weise, wie er Musik macht, fantastisch finde und der aber nicht in meiner Welt vorher existiert hat.

0: Makaya, McRaven, Inner Flight, Volker Bertelmann, apropos Inner Flight, wenn wir mal durch ihre Innenwelt fliegen wollten, dann müsste man im Siegerland abheben und anfangen. 1966 sind sie in Kreuztal geboren. Im Siegerland, da stehen viele Tannen rum, da gibt es noch viel, also Reste von Industrie, aber ich glaube, es wird auch noch ziemlich viel hart gearbeitet da. Es regnet viel im Siegerland, sagt man, und man sagt auch, es würde unglaublich viel gebetet.
1: Ja, also zumindest habe ich es so auch kennengelernt. Ich weiß nicht, es kommt wahrscheinlich auch darauf an, in welchem Bereich man oder in welcher Familienstruktur man groß wird. Aber ich bin halt in einer Familie groß geworden, die sehr eng verankert war im, ich würde mal sagen, im Pietismus, wenn man das mal so bezeichnen kann. Und mein Vater war halt sehr lange Zeit Vorsitzender von einer evangelisch-kirchlichen Gemeinschaft, nannte sich das. Die war zwar so der Kirche angebunden, aber da predigten halt die Familienmitglieder, die Oberhäupter und ich weiß noch, der Leiter oder einer der Vorstände war noch vor 1900 geboren, ich glaube 1800 irgendwas. Und mit dem musste ich mich zum Beispiel zu der Zeit, als ich mich für Synthesizer interessierte und ich wollte gerne in der Gemeinde sozusagen die Choräle mit einem Minimoog begleiten, da wurde ich erstmal, musste ich mich erstmal mit dem Teufelswerk auseinandersetzen. Und dann haben wir sehr lange diskutiert und irgendwann, das war eigentlich ganz interessant, irgendwann stand der Synthesizer dann auch mal in der Gemeinde und ich habe dann mal mitgespielt. Und also da ging es immer auch um Moral und die Frage, was ist Tanzen, was ist körperliche Freiheit, sexuelle Freiheit und so weiter. Und das Schöne ist eigentlich in unserer Familiengeschichte, dass das sehr liberalisiert wurde in der Zeit, wo wir älter wurden. Mein Vater ist irgendwann ausgetreten aus der Gemeinschaft und durch die Familiengeschichte und auch meine ganzen Geschwister hat sich eigentlich ein sehr breites, tolles Spektrum an Religiosität oder an Spiritualität ergeben, die natürlich so unterschiedlich sein kann, wie sie nur sein kann. Und in meiner ganzen Familie gibt es halt von Buddhisten über Moslems, über Christen gibt es eigentlich alles. Aber die Wurzel war eigentlich diese pietistische Gemeinde beziehungsweise das Leben mit meinen Eltern. Und das ist natürlich geprägt von Revolution, ja, von Aufstand.
0: Also eher die Kreativität beflügelt oder die eigene Energie geschürt als eingedämmt oder abgewürgt?
1: Beides, oder? Beides. Also was toll war, war, wir haben natürlich in dieser Gemeinde also auch sehr viele tolle Momente gehabt und auch das will ich alles gar nicht vermissen. Ich habe ganz viel Musik gemacht. Ich habe mit der Blockflöte angefangen, da war ich klein. Und dann habe ich den Pianisten, den ich dort gesehen habe, der wurde mein Klavierlehrer, weil ich zu meiner Mutter gesagt habe, ich hätte gerne bei dem Mann Klavier und würde gerne das Chopin-Stück spielen, was er gerade spielt. Das würde ich gerne genauso spielen. Das hat dann auch stattgefunden und dann gab es natürlich ganz viel Bach. Bis heute bin ich ein, wenn ich Bach-Musik höre, muss ich mich erstmal hinsetzen, ja, weil es einfach Musik ist, die mich ganz, ganz tief bewegt, die auch eine ganz starke Religiosität hat, finde ich. Aber mal unabhängig davon, was Religiosität in dem Sinne bedeutet, aber sie hat ganz viel mit Menschsein zu tun. Und aber gleichzeitig hatte ich auch schon mit 12 meine erste Band. Und da weiß ich, dass meine Eltern oder meine Mutter manchmal mich abgeholt hat bei der Probe. Und wenn die den Bass, also zu Bass-Riffs gehört hat, dann stand die dann manchmal fassungslos im Eingang des Proberaums und hat sich gefragt, ob das nicht eine Gegenbewegung ist zu unserem religiösen Leben. Und letztendlich hat das aber dazu geführt, dass sich diese beiden Strömungen miteinander verbunden haben. Das fand ich ziemlich, also insofern ist das eine Hassliebe, sagen wir mal so.
0: Ja. Und hat das dazu geführt, auch den Emanzipationsprozess ihrer Eltern ein bisschen zu beflügeln vielleicht?
1: Absolut, absolut. Ja, es hat sogar dazu geführt, dass sie eigentlich, glaube ich, schon auch gemerkt haben, dass es nicht immer darum geht, andere Menschen von dem eigenen zu überzeugen, sondern eigentlich das für sich selbst sozusagen auch zu leben, dass das eigentlich schon reicht, dass wenn man Überzeugungen hat, die einem innere Kraft geben, dann ist das eigentlich vollkommen ausreichend für andere. Wenn sie Fragen haben, können sie ja immer fragen, wo kommt das her? Aber dieses Überzeugen und auch das Ausgrenzen, das haben sie irgendwann gemerkt und sind immer liberaler geworden.
0: Sie haben dem kleinen Stadtteil von Kreuztal, vielleicht war es mal eigenständig, Ferndorf, dem haben Sie ein Album gewidmet. Mhm. 2008, war das eine Abrechnung?
1: Nein, ganz im Gegenteil. Das war eigentlich eine Liebeserklärung an das Dorf, weil am Ende des Tages durchläuft man ja als junger Mensch durchaus erstmal, man will in die Stadt. Ich bin dann nach Köln gezogen, habe hier Medizin studiert, hatte hier eine wahnsinnig tolle Studentenzeit. Man will ja aufbegehren gegen das und denkt dann, all das, wo man herkommt, ist eigentlich eine piefige Provinz, ein Provinzdorf und so weiter. Und aber das Dorf hat mir eigentlich, oder das Leben dort, gerade in dem Ort, wo mein Elternhaus stand, das hat mir so viel gegeben an inneren, ja, Gefühlen zur Natur. Wir hatten wahnsinnig viel Freiheit. Wir haben immer mit Tieren gelebt. Wir sind manchmal mit den Schäfern, die dann mit den Schafen durchzogen, die haben wir dann begleitet ins nächste Dorf und dann wurde es dunkel, dann ist ja die Polizei uns abgeholt und weil man einfach irgendwie die Zeit vergessen hat und eigentlich, weiß nicht, plötzlich Schäfer sein wollte, ja. Also es hat einfach Dinge gegeben, die so in die Naturfreibäder, in den Wäldern, die Spaziergänge, all diese Dinge, inklusive meiner Jugend, die erschienen plötzlich nach 40 Jahren, erschienen die plötzlich vor mir, wie wenn ich Klavier spiele, dass ich das eigentlich mit in mir habe. Mhm. Und dementsprechend wollte ich meiner Heimat dann eine Hommage durch diese Platte geben und habe dann einfach bei einer Zugfahrt Worte aufgeschrieben, die, wo ich dachte, das sind die Dinge, die mir in der Heimat oder in dem Ort, wo ich groß geworden bin, die mir wichtig waren, wie mein blaues Fahrrad zum Beispiel, Blue Bicycle. Ja. Und das sind eigentlich alles so Erinnerungen, die vielleicht andere Menschen in der Stadt natürlich auch haben können, aber ich verbinde das mit dem Ort.
0: Das haben Sie eben gesagt, Sie haben Medizin studiert, glaube ich, bis kurz vor dem Abschluss, ne?
1: Bis kurz vor dem Physikum.
0: Ja, Physikum, ja, genau. Immerhin, also nicht gleich sofort geschmissen. Und dann aber irgendwann gemerkt, nee, mit dem weißen Kittel Leute aufschneiden und wer zunähen, ist nichts für mich.
1: Das war, glaube ich, nicht das Problem. Also das, ich meine, das habe ich ja zu dem Zeitpunkt, ich war ja schon so weit, dass wir da schon waren. Aber nein, das war, glaube ich, eher die Frage, Musik war halt immer das, was ich gerne machen wollte. Ich glaube, es ging eigentlich fast eher darum, dass ich Zweifel hatte, mit der Musik irgendwie dahin zu kommen, dass ich irgendwie ein vernünftiges Auskommen habe. Und das wurde mir natürlich auch immer wieder gespiegelt. Mir wurde immer gesagt, lass es.
0: Und dann sind Sie zum BWL gegangen.
1: Genau.
0: Das war es dann auch nicht.
1: War es auch nicht.
0: Ja, und dann bleiben fast noch 20 Jahre übrig, wo ich mich auch frage, was hat der Volker Bertelmann da eigentlich gemacht? Also Abitur, Studium, okay, jetzt sind wir im Mitte, Ende der 80er Jahre, Anfang der 90er Jahre. Mhm. Hauschka kommt 2004, liegt ganz schön viel Zeit dazwischen.
1: Ja, da liegt viel Zeit dazwischen.
0: Eben haben wir schon mal gehört, gut, eine Band noch, ne?
1: Und Band so. Dann habe ich natürlich, ich hatte God's Favorite Dog, das war eigentlich sozusagen die Band, die in den 90ern, 94, haben wir die Platte rausgebracht. Dann sind wir auf Tour gegangen mit den Fanta 4 im Vorprogramm, also wir im Vorprogramm von denen. Waren dann, haben große Festivals gespielt wie Rock am Ring und wir haben für Red Hot Chili Peppers eröffnet, für viele große Bands. Das waren dann so 2 Jahre lang sehr intensive Jahre der Arbeit sozusagen. Da war ich zwar schon eingeschrieben als BWL-Student, aber war eigentlich selten da. Ich war eigentlich immer unterwegs und habe dann quasi in den Jahren, als wir die Band dann sozusagen zusammenbrach, habe ich gesagt, nee, ich muss irgendwie anders leben und habe dann sozusagen die Mutter meiner Töchter kennengelernt und dann haben wir, also meine Töchter sind dann geboren 1997 und dann, dann war eigentlich erstmal Familie angesagt und ich habe Klavierunterricht gegeben. Das war eigentlich eigentlich von dem Punkt, wo man dachte, jetzt hat man den Durchbruch geschafft, ging es quasi wieder ganz nach unten und ich habe dann wieder angefangen eigentlich zu überlegen, was mache ich eigentlich.
0: Nur damit ich das wirklich mal verstehe, hatten Sie schon noch an sich geglaubt und haben gesagt, also der Volker Bertelmann, der zündet, also vielleicht noch ein bisschen später, aber der kommt noch zurück?
1: Nee, okay. Woran ich geglaubt habe zu dem Zeitpunkt ist, dass ich, wenn ich mich frei mache von allen Anforderungen, die ich an die Musik stelle, dass ich dadurch eigentlich die Chance habe, rauszufinden, ob ich überhaupt geeignet bin dafür. Das war vorher nicht der Fall. Vorher hatte ich irgendwie vorgeformte Vorstellung von meiner Karriere, nämlich Popstar zu werden und mit Tourbussen durch die Welt zu fahren und mich in Leute zu schmeißen, Stage Diving und was weiß ich auch immer, ja. Und das war ich aber eigentlich gar nicht, sondern ich war eigentlich eher jemand, der sozusagen derjenige, der gerne schreibt und Ideen entwickelt für Musik. Und dafür hatte ich aber kein Ventil, ich habe das nicht gefunden. Und in der Zeit hat sich eigentlich so der innere Drang, was Eigenes zu finden, der hätte auch da landen können, dass ich die Erkenntnis gehabt habe, weißt du was, Volker, sei einfach... Mach ein bisschen Klaviermusik für dich und du bist eigentlich geeigneter, Klavierlehrer zu sein. Das war aber genau andersrum. Ich habe eigentlich gemerkt, nach 10 Jahren Klavierunterricht, der mir auch Spaß gemacht hat, aber nach 10 Jahren Lehren war ich irgendwie so, ich kriege da nichts mehr reingelegt. Das ist so zu, und ich bin aber noch zu jung, um damit jetzt, das hier jetzt das Leben damit abzuschließen, so. Und daher kam dieser Antrieb, eigentlich eigene Platten zu machen und zu sagen, nein, man ist eigentlich nie zu alt für irgendwas, sondern du musst einfach nur loslegen und gucken, wie du das findest, was du dir vorstellst. Ne? Und dann, ja.
0: Klaviermusik ist ein gutes Stichwort für unseren nächsten Titel, Ihren nächsten Titel auf Ihrer Musikliste. Vielleicht sagen wir einfach gar nicht, wer es ist. Wir sagen nur vielleicht so viel, Sie sind's nicht.
1: Gut.

0: Volker Bertelmann, das haben wir schon verraten, sie sind es nicht, der hier spielt. Mhm. Ne? Und weiß auch überhaupt nicht, was das eigentlich soll, abgesehen davon, dass es irgendwie tontechnisch nicht so ganz State of the Art ist. Aber so ein bisschen Blues, ein bisschen Jazz, Chopin, mhm. Schumann am Anfang klang fast wie so ein Klavierlied von Schumann. Mhm. Und die Musik kommt aus Afrika.
1: Das mhm. Aus Äthiopien. Also das war zum Beispiel eine Musik, die mich also auch für Hauschka sehr inspiriert hat und auch mir gezeigt hat, dass es nicht immer, sag mal, der Pianist ist, der auf ECM eine glänzende Jazzplatte herausbringt, der mich bewegt, sondern es kann auch manchmal einer sein, der oder eine Frau sein, die eigentlich gar nichts großartig möchte. Ja. Hm. Und das hat mich an dieser Klaviermusik wahnsinnig interessiert und hat mich einfach inspiriert. Und wenn man es hört, bin ich sofort, habe ich sofort Erinnerungen. Es ist eine Musik, die wahnsinnig tief plötzlich in einem quasi fast einen Raum aufmacht, in dem man sitzt, an einem Bahnhof irgendwo, wo ein Klavier steht und jemand spielt. Also es hat eigentlich eine wahnsinnig visuelle Komponente und das finde ich zum Beispiel ganz toll.
0: Na, immer heu, C.G. Mariam heißt die Frau, die fast 100 Jahre alt geworden ist, vor ein paar Jahren erst gestorben, trotzdem irgendwie aus einer anderen Zeit zu kommen scheint. Man sieht auch nur immer ganz, ganz alte Fotos von ihr. Ich habe es zumindest nur gesehen. Ja. Und die Aufnahme, ich glaube, die hat auch schon ein paar Jahrzehnte auf dem Buckel. Evening Breeze, ne, da hört man richtig wirklich, ne, wie so ein, durch vielleicht, sie hatten eben so ein Bahnhofswartesaal, vielleicht die Tür. Das Fenster steht auf, es kommt so rein. Ja. Und, aber was, da möchte ich nochmal gerne weiterfassen. Er sagt, eine Musik, die nicht, oder vielleicht auch die Komponistin selbst, die Interpretin hier, die eigentlich nicht so richtig viel will.
1: Ja. Ne?
0: Und da wird man ja sofort einfach sagen, also das reicht aber nicht viel wollen. Man muss ja viel wollen, sonst kommt man nirgendwo hin. Auf jeden Fall nicht auf diesem Feld, was ja fast sportliche Messbarkeit eigentlich suggeriert, der Musik. Das ist ja ein Hochleistungsgebiet, gerade auf dem Klavier. Ne? Wer da sagt, ja, ich fühle aber tolle Sachen, aber ich spiele die falschen Noten, der kann ja bei jedem Wettbewerb sofort nach Hause gehen.
1: Genau, aber der Wettbewerb ist nicht das, was nur ausschlaggebend ist, sondern das geht halt darum, dass man für sich selbst weiß, es gibt halt viele, viele Komponenten, die wichtig sind im Bereich von Musik machen oder vom eigenen Ausdruck. Und ich hatte eigentlich immer nur eine sehr eindimensionale Vorstellung von dem, was wichtig ist in meinem musikalischen Ausdruck. Und dementsprechend habe ich mich immer schlecht gefühlt, weil ich dachte, das reicht nicht. Und wenn man dann andere Ansätze sieht, die funktionieren, und dann denkt man anders darüber. Und vor allem, was mir nochmal dabei wichtig ist, ist, ich glaube, der Anfang, wenn man auf der Suche ist nach dem, was man will und wer man ist in Bezug auf musikalischen Ausdruck, ist es, glaube ich, gut, dass man nicht versucht, sich so weit wie möglich von allem abzukoppeln, was man hört und kennt, damit man überhaupt erst mal weiß, wer wäre ich denn, wenn ich der Erste wäre. Rein theoretisch. Ja.
0: Sie sind kein Amateur, aber trotzdem, also es gibt ja auch eine Platte, Salon des Amateurs, benannt nach einer berühmten Lounge in der Kunsthalle in Düsseldorf, wo man gepflegt abhängen kann und sich manchmal auch von tollen Musikern irgendwie was vorspielen lassen kann. Da fühlen Sie sich wohl in so einem Salon der Amateure, kann ich das sehen?
1: Da geht es gar nicht darum, um amateurisch zu sein im Sinne vom Handwerk, sondern da geht es eher darum, dass man natürlich durchaus eine Unbedarftheit und auch Fehler zulassen kann und auch zum Beispiel die Geräusche bei einer Aufnahme nicht wegfiltert, sondern sie einfach lässt.
0: Haben Sie das Gefühl, dass Sie mit dieser Idee, dieser Sicht aufs Metier, aufs Musikmachen, auch aufs Musikhören am Ende ja auch, dass Sie da so ein bisschen Vorarbeit geleistet haben, dass Sie da heute mehr mit erreichen als früher?
1: Nee, ich glaube, da gibt's schon viel, viel mehr und auch viel bekanntere Menschen, die schon Vorarbeit gemacht haben, geleistet haben. Also unter anderem würde ich mal sagen, die Minimal Music, Musik von Steve Reich zum Beispiel, ist eine Form, wo natürlich in einem klassischen Metier jemand versucht hat, aus einem Rockmilieu kommend.
0: Ja, ja, aber der betont aber schon noch, dass er Philosophie studiert hat und richtig Schlagzeug und so. Und
1: genau.
0: Also gerade jemand wie Steve Reich und auch viele, die dann was anderes machen, sagen, ja, aber ich war bei ihnen dort und dort. Ich war auf Juilliard, ich habe einen Abschluss in der Tasche.
1: Klar, das kann man natürlich machen. Aber da geht es mir auch gar nicht darum, dass man den Abschluss nach vorne stellt, sondern einfach, dass man trotzdem mit dem Abschluss was macht, was eigentlich grundsätzlich schwierig erschien für Akzeptanz, also Akzeptanz zu bekommen. Und damit wurde natürlich schon auch so eine Bresche geschlagen für Musiker wie mich, auch wie John, auch John Cage ist jemand, der Breschen geschlagen hat, die natürlich quasi Sound als eine Komponente der Musik aufwerten.
0: Aber ich habe Sie richtig verstanden. Sie sagen schon, es hat sich verändert, nur ich bin es nicht gewesen. Denn wenn zum Beispiel letztes Jahr sind Sie eingeladen worden beim Klavierfestival Ruhr. Also das ist eigentlich ein Klassikfestival.
1: Ja.
0: Die laden nur Leute ein, die nach Noten spielen. Mhm. Punkt. Das ist einfach so.
1: Ja.
0: Und letztes Jahr war das irgendwie so eine, haben Sie einen Bastion geschliffen oder?
1: Ich glaube, ich habe einfach, natürlich werden vielleicht die Menschen, die diese Tradition dann nach wie vor hochhalten, werden vielleicht nicht gekommen sein. Aber es eröffnet ja durchaus die Möglichkeit, dass Menschen, die, also mein Publikum ist tendenziell, würde ich mal sagen, vielleicht ein bisschen jünger. Die Menschen haben auch eine Verbindung zur elektronischen Musik, vielleicht auch zur Clubmusik. Dadurch entsteht natürlich eine andere Verbindung. Und wenn man das einmal miterlebt hat, dann hat man gesagt, ja, warum eigentlich, warum findet das eigentlich nicht immer statt? Ja, weil die Sachen sind, diese Musiken, die nehmen sich nicht nur was, sondern die geben sich auch was. Man hat auf einmal ein Indie-Publikum, das hört zum ersten Mal Rachmaninow oder sie hören zum ersten Mal irgendwie ein klassisches Stück und sagen, hey, das ist total abgefahren und umgekehrt auch. Ja. Und das ist eigentlich genau das, was ich gemocht habe, worauf ich dann auch irgendwann angefangen habe, das Approximation Festival in Düsseldorf zu gründen, wo ich genau diese Komponenten ganz interessant fand und worauf dann auch eigentlich so alle meine Arbeit eigentlich basiert hat, dass man eigentlich offen ist im Austausch mit anderen Musikern und nicht immer in der gleichen Soße schwimmt. Also das war mir vor allem wichtig, mich nicht selbst zu bestätigen in der gleichen Szene, immer wieder. Das finde ich total langweilig. Also es muss dann schon mal, man muss da schon mal rausgehen und nochmal sich angucken, wo bin ich eigentlich? Ne? Und das habe ich jetzt ein paar Mal gemacht.
0: Und wo sind Sie jetzt mit Ende 50? Volker Bertelmann oder Hauschka und alles zusammen? Fast Popstar gewesen oder mal ganz kurz Popstar gewesen und Solist, Duopartner, Kammermusiker, sagen wir einfach mal im weitesten Sinne, also Partner auf der Bühne von vielen Leuten auf der ganzen Welt. Jetzt mittlerweile doch ein sehr bekannter Mann in der Filmmusik. Sie haben auch Orchesterstücke mittlerweile komponiert. Streichquartett, glaube ich, war auch schon dabei. Ne?
1: Genau.
0: Ja. Von jetzt an ist alles Wiederholung?
1: Nee. Eigentlich gar nicht, sondern ich nehme eigentlich jede Herausforderung, wo ich das Gefühl habe, ich kann was Neues lernen, die nehme ich an. Also wenn ich natürlich Spaß daran habe und auch die Thematik interessant finde. Das kann gehen von für eine Kunstinstallation Musik zu machen, das kann gehen für Podcast Musik zu machen, habe ich auch ein paar schon jetzt in der Vergangenheit gemacht. Also wo es einfach auch Formate gibt, die mich interessieren, weil jedes Format hat natürlich auch andere Ansprüche und auch andere Herausforderungen. Da befinde ich mich. Ich habe im Prinzip das Gefühl, ich habe einen Werkzeugkasten für ganz viele Optionen und das Leben treibt mir im Moment zumindest, und das finde ich schön, es treibt mir halt die Optionen zu. Und früher musste ich die Optionen suchen. Und heute ist es eigentlich so, dass zumindest im Moment so ist, dass ich eigentlich mehr Nein sage, aber dadurch auch die Möglichkeit habe zu filtern. Während früher habe ich immer dankbar Ja gesagt, weil ich einfach nur eine Chance hatte oder eine Möglichkeit. Und das hat sich im Prinzip heute geändert. Und ich kann auch überlegen, wann bringe ich ein Album raus und wie mache ich das? Mache ich das selbst? Bringe ich nur eine Schallplatte raus mit einem Cover oder mache ich, also ich finde zum Beispiel die Form des Rarmachens, finde ich an für sich eine fantastische Form, um einfach Dinge zu, nicht in diesem ewigen oder in dieser riesigen Menge an Material, was einem zugeschleudert wird, dann noch der Nächste zu sein, versuche ich für mich eine Möglichkeit zu finden, neben den Soundtracks, ja, einfach eine Art der Wahrnehmung nochmal vielleicht anders für mich zu definieren. Und dazu gehört, dass man vielleicht das wählen kann, wie man es macht.
0: Und um auf unseren letzten Titel zu kommen, vielleicht sich nochmal so viel Zeit nimmt, wie mit der Zusammenarbeit mit der Hillary Hahn, einfach mal Wochen investiert, ne, einfach mal um sich zu finden und dann ein Album zu machen?
1: Ja, wir haben 2 Jahre lang haben wir uns getroffen und wussten nicht, ob wir ein Album machen wollen. sondern wir haben uns eigentlich nur getroffen und haben uns ausgetauscht und haben manchmal auch zusammen Musik gemacht, sind wieder auseinandergegangen, haben überlegt, macht das Sinn, wann ist Zeit? Und wir haben eigentlich nach 2 Jahren dann irgendwann uns angerufen, haben gesagt, ich glaube, jetzt ist der Zeitpunkt richtig. Und das fand ich zum Beispiel ziemlich toll, weil man einfach gemerkt hat, wir hätten auch beide sagen können, also es war nicht zwingend, weißt du was, wir lassen uns einfach so weiterhin treffen. Ne? Ja. Und dann haben wir uns in der Mitte zwischen der europäischen und amerikanischen tektonischen Platte
0: in Island
1: getroffen. Mhm. Und genau, und haben auch das Album nach der Spalte, die zwar quasi zwischen den tektonischen Platten ist, die Silfra-Spalte, Silfra-Reefed nennt sich das, haben wir die Platte Silfra genannt und haben uns dort während eines Vulkanausbruchs, das Studio war immer recht aschig vom Vulkanausbruch, haben wir uns da dann 10 Tage getroffen und aufgenommen. Und das war eine ganz tolle Zeit.
0: Ja, und die berühmte Geigerin Hilary Hahn, die so alles spielen kann, auch technisch einfach alles kann, was jemals sich Menschen ausgedacht haben, offensichtlich davon überzeugen können, dass man es auch ganz langsam angehen lassen kann. Ne? Dass man einfach mal die MG im Koffer lassen kann.
1: Nee, sie hat ja die MG auch ein paar Mal rausgeholt, aber anders. Und es ging auch gar nicht darum, quasi sie von irgendwas zu überzeugen, sondern ich glaube, es ging eher darum, dass wir beide gemerkt haben, also ich glaube, das hätte nicht funktioniert. Also in dem Fall ist es eher so, dass sie und ich, wir uns eigentlich beide über den Wert, den wir sozusagen mitbringen, waren wir uns einig. Also sie hat genau gemerkt, was ich für einen Wert mit einbringe und ich habe gemerkt, was sie für einen Wert mit einbringt. Und das war für uns beide eine Herausforderung. Mhm. Also, und das hat mir eigentlich auch das Gefühl gegeben, ja klar, sie hat vielleicht in der klassischen Wahrnehmung den größeren Baukasten. Aber das stimmt nicht, wenn man von der Seite, wo ich herkomme, wenn man daherkommt, ist man vielleicht etwas zurückhaltender. Mhm. Aber trotzdem hat man einen genauso wertigen Baukasten. Der ist dann nur anders gelagert. Und wir, als wir uns trafen, konnten wir das genau ausjustieren und sagen, wo fühlen wir uns beide sicher? Und dafür waren diese 2 Jahre im Prinzip wertvoll zu sehen, dass ich jetzt nicht irgendwie welche wahnsinnigen virtuosen Licks lernen muss und über meine Fähigkeiten hinaus arbeiten muss. Und sie muss aber auch sich nicht irgendwie auf irgendein Niveau herablassen, wo es dann heißt, ja, ich habe das mal gemacht. Sondern es war ganz im Gegenteil so, dass wir fasziniert waren, was das für uns beide bedeutet.
0: Ja. Eine Frucht dieser 2-jährigen Anstrengung hören wir dann zum Schluss. Krakau habe ich durfte mir was aussuchen. Ja. Wir wollten ja erst noch gucken, ob wir was anderes finden. Ich fand es aber als Schlussnummer.
1: Ist ein sehr schönes Stück. Ja, und es hat vor allem auch eine Stimmung von Polen, also von dieser polnischen Stadt. Ich finde, das trifft es ziemlich gut.
2: Das sagt der Musiker Volker Bertelmann. Er war zu Gast in den Zwischentönen hier in der Radionacht bei meinem Kollegen Raoul Mörchen. Und jetzt gibt's dann also nochmal Volker Bertelmann am Klavier als Hauschka mit Hilary Hahn, der Titel Krakau. Nächste Woche, da ist der Krimi-Autor Wolfgang Käs dann zu Gast in den Zwischentönen. Das hören Sie dann entweder live am Sonntagmittag 13:30 Uhr in den Zwischentönen oder so wie jetzt in der Radionacht in der Nacht zum Montag.

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3: Uhr die Nachrichten. Bundesaußenminister Wadephul wird heute in Den Haag erwartet. Dort will der CDU-Politiker unter anderem den Internationalen Strafgerichtshof besuchen. Geplant ist ein Treffen mit dessen Präsidentin Akane. Der Gerichtshof verfolgt schwerste Verbrechen wie Völkermord oder Kriegsverbrechen. Hintergrund des Treffens dürften die von den USA angekündigten Sanktionen gegen Akane sein. Die Trump-Regierung wirft der Präsidentin vor, Ermittlungen gegen Personen zu führen, obwohl deren Staaten die Zuständigkeit des Gerichts nicht anerkennen. Unter anderem wird auf den Haftbefehl gegen den israelischen Ministerpräsidenten Netanyahu wegen Kriegsverbrechen im Gazastreifen verwiesen. US-Präsident Trump hatte bei den Vereinten Nationen die Staatengemeinschaft zu einem geschlossenen Austritt aus dem Gericht aufgerufen. In Den Haag wird Wadephul zudem seine niederländischen Amtskollegen Berendsen treffen. Dabei soll es unter anderem um die militärische Zusammenarbeit und die Unterstützung der Ukraine gehen. In der neuen Diskussion zwischen Union und SPD um die Pflegereform geht es laut Bundesgesundheitsminister Linnemann um letzte Finanzfragen. Er habe entschieden, bei den 4 Millionen pflegenden Angehörigen werde es keine zusätzlichen Belastungen geben. Nun werde noch um eine Gegenfinanzierung gerungen, sagte der CDU-Politiker in der ARD. Die SPD setzt sich für einen Pflegedeckel von 1.500 Euro in Altersheimen ein. Das könne man diskutieren, es würde aber das Problem der hohen Pflegekosten in solchen Einrichtungen nicht lösen. Es brauche mehr als nur ein Pflaster, fügte der CDU-Politiker hinzu. Die Pflegeversicherung sei strukturell unterfinanziert. Die Reform soll am Mittwoch vom Kabinett beschlossen werden. Dagegen hat sich in der SPD Widerstand formiert. CDU-Generalsekretärin Hoppermann hat die SPD zu mehr Eile bei den Reformvorhaben der Bundesregierung aufgerufen. Es seien noch zu viele Beschlüsse offen, sagte Hoppermann der Rheinischen Post. Die Menschen sehnten sich nach Stabilität und Orientierung. Dafür brauche es eine stabile Bundesregierung. Die anstehenden Reformen seien nötig, weil vor allem die Sozialversicherungssysteme nicht mehr zukunftsfähig seien. Es gelte nun, das Land zusammenzuführen und die Modernisierungsschritte konsequent weiterzugehen. Die Erwartung an Bundeskanzler Merz sei dabei, bei dem eingeschlagenen Weg Kurs zu halten und sicherzustellen, dass die getroffenen Vereinbarungen auch umgesetzt würden. In Serbien hat Staatspräsident Vučić wie erwartet seinen Rücktritt erklärt, da er sich um das Amt des Regierungschefs bemühen will. Der teils autokratisch regierende Politiker will nun als Spitzenkandidat seiner Fortschrittspartei bei der vorgezogenen Parlamentswahl am 25. Oktober antreten und im Falle eines Wahlsieges Ministerpräsident werden. Das Amt des Staatsoberhaupts übernimmt zunächst kommissarisch Parlamentspräsidentin Brnabić. Der 56-jährige Vučić hätte nach 2 Amtszeiten im kommenden Jahr nicht erneut für die Präsidentschaft kandidieren dürfen. Serbien ist offiziell EU-Beitrittskandidat. Der Prozess stockt jedoch unter anderem aufgrund von Fragen der Rechtsstaatlichkeit des Landes. Der ukrainische Präsident Zelensky hat die jüngsten russischen Angriffe auf Kiew und andere Städte seines Landes verurteilt. Die Attacken gegen Kindergärten, Schulen und Wohngebäude würden überall in der Welt als Terrorismus eingestuft, schrieb Zelensky auf der Plattform X. Bei den jüngsten russischen Angriffen waren nach offiziellen ukrainischen Angaben 7 Menschen ums Leben gekommen. Der ukrainische Präsident hatte darauf verwiesen, dass Russland vermehrt weiterentwickelte Kampfdrohnen mit Jetantrieb und großer Reichweite einsetze. Die deutsche Fußballnationalmannschaft hat ihr 2. Spiel unter dem neuen Bundestrainer Klopp verloren. Die DFB-Elf der Männer unterlag in Augsburg den Gästen aus Griechenland mit 0:1. Den Treffer in der Nations League-Partie für die Griechen erzielte Kurbelis. Der Schuss wurde von Kimmich unhaltbar abgefälscht. Im ersten Spiel unter Klopp hatte die Nationalelf 1:1 unentschieden gegen die Niederlande gespielt. Das Wetter. Nachts im Norden und Nordwesten wolkig und an der Nordsee etwas Regen, sonst gering bewölkt, Tiefstwerte 14 bis 7 Grad, im Südosten bis 3 Grad. Am Tage heiter, nur im Norden und Westen wolkig und gelegentlich Schauer, 23 bis 31 Grad. Das waren die Nachrichten.
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4: Was ich immer schon mal sagen wollte.
5: Sie hat gerade die Synthese benannt. Demourage plus orales Gedächtnis ergibt ein Ventil, das nicht ghostet werden kann.
4: Alles klar. Mir auch nicht. Und genauso ging es auch Forschenden, die diese Sätze oder diesen Satz genauer untersucht haben. Das Spannende ist, geschrieben haben diese Sätze verschiedene KI-Systeme, die sollten eigentlich zusammen Aufgaben lösen, aber stattdessen haben sie nach einiger Zeit eine Art eigenen Sprachdialekt entwickelt, den Menschen kaum noch verstehen. Und zwar nicht, weil die KIs sich dann heimlich verschworen haben, sondern weil sie diese Sprache effizienter fanden. Warum das trotzdem ein echtes Problem werden kann, hören Sie in gut 20 Minuten. Ich bin Julian Cooper. Schönen guten Morgen.

0: Jetzt haben wir sie. Die Entscheidung am Samstag nach einer langen Diskussionsrunde und dann nach der Abstimmung.
1: Sieger ist München.
0: Bundespräsident Steinmeier verkündet, welche deutsche Stadt die Chance hat, sich auf die Olympischen Sommerspiele ab 2036 zu bewerben. Es ist München und nicht Konkurrent Köln-Rhein-Ruhr. Die Entscheidung ist weiter großes Thema, auch in den Zeitungskommentaren heute Morgen. Wir haben für Sie reingelesen und die wichtigsten Kommentare zusammengestellt.
2: Die Tageszeitung notiert, jetzt muss nur noch das Internationale Olympische Komitee von den Vorzügen der bayerischen Landeshauptstadt überzeugt werden. Einfach ist das gewiss nicht. Und es erfordert einen Akt der beinahe totalen Unterwerfung unter das Regime des IOC. Das fordert jede Menge staatliche Garantien zur Finanzierung der Spiele. Der Bund, das Land Bayern und die Kommune München werden sich großzügig zeigen. Während in den Etats für Soziales oder Kultur gespart wird, werden für Olympia die Kassen geöffnet. Die Kontrahentin, die Region Köln-Rhein-Ruhr, unterlag im Auswahlverfahren. Der Kölner Stadtanzeiger resümiert: Völlig falsch wäre es jetzt, den Kopf in den Sand zu stecken und die Niederlage als Ausrede zu nutzen für ein bequemes Beharren im Stillstand. Dieses Land braucht Bewegung und es braucht Ideen und Pläne für die Zukunft. Der Zusammenschluss von 15 Städten zu einer gemeinsamen Bewerbung hat gezeigt, dass NRW Organisation kann und Begeisterung, dass es Fantasie und Pragmatismus zu verbinden weiß. All das kann Vorbild sein und Basis für die dringend notwendige Modernisierung des Landes.
3: Bundesgesundheitsminister Linnemann will am Mittwoch dem Kabinett seinen Gesetzentwurf zur Reform der gesetzlichen Pflegeversicherung vorlegen. Die SPD droht mit einer Blockade. Die Allgemeine Zeitung aus Mainz schreibt, eine Verschiebung um ein paar Wochen wäre kein Beinbruch. Was Gesundheitsminister Linnemann präsentieren will, dürfte auf den Vorarbeiten seiner Vorgängerin Wagen fußen, die im Juni Eckpunkte vorgelegt hatte. Mit Reform hatte das wenig zu tun. Es war ein reines Sparpaket zulasten der Versicherten und ihrer Angehörigen. Die neue Osnabrücker Zeitung konstatiert, die Pflegereform ist wirklich nicht perfekt und setzt in Teilen falsche Schwerpunkte. Skandalös bleibt die Kürzung bei den Rentenpunkten für pflegende Angehörige. Der erste Schritt ist ein reines Notsparpaket und wird nicht reichen. Aber er ist nötig. Auch die Frankfurter Rundschau mahnt eine langfristige Finanzierung der gesetzlichen Pflegeversicherung und entsprechende Reformen an. Aber die Lasten müssen fair verteilt werden. Die Kürzungen dürfen nicht vorrangig Pflegende, Bedürftige und ihre Angehörigen treffen. Die Märkische Oder-Zeitung aus Frankfurt-Oder notiert: Die SPD bringt ihre alte Idee wieder ins Spiel, der private Pflegeversicherung einen Teil der höheren Kosten in der gesetzlichen Pflegeversicherung ausgleichen zu lassen. Das ist systematisch gar nicht mal unvernünftig, doch sehr kompliziert und es löst das akute 8-Milliarden-Problem nicht.
0: Die wichtigsten Kommentare aus den Zeitungen von heute waren das.

0: 4.12 Uhr haben wir es hier in der Radio Nachts und wie immer am Montag und Freitag um diese Zeit lernen Sie jetzt einige meiner Kolleginnen und Kollegen kennen. Diesmal geht's um einen neuen Podcast bei uns.
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1: 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Also wir wollen sagen, was ist, aber auch zeigen, was möglich ist.

0: Und jetzt machen wir eine ganz schön weite Reise. Die Chagos-Inseln, die liegen mitten im Indischen Ozean, weit weg von fast allem. Und trotzdem sind sie politisch ziemlich wichtig. Denn auf einer der Inseln, Diego Garcia heißt die, da betreiben die USA und Großbritannien einen großen Militärstützpunkt. Großbritannien wollte die Inselgruppe eigentlich an Mauritius zurückgeben und Diego Garcia für weitere 99 Jahre pachten. Aber genau dieser Plan hängt jetzt fest. US-Präsident Donald Trump, der hält ihn für einen Fehler. Mauritius wiederum sagt, die Inseln gehören uns. Warum um diesen abgelegenen Flecken Erde so heftig gerungen wird, berichtet Stefan Überbach.
1: Die Chagos-Inseln im Indischen Ozean liegen mitten im Nichts. 1000 Kilometer sind es bis zu den Malediven, fast 2000 bis zu den Seychellen, 2500 bis nach Mauritius. Aus der Luft sieht die Hauptinsel Diego Garcia aus wie ein schmales Hufeisen. Die Inselgruppe ist noch britisches Überseegebiet. Allerdings hatte sich die Regierung in London im vergangenen Jahr nach langen Verhandlungen bereit erklärt, den Archipel an seine frühere Kolonie Mauritius zurückzugeben. Gleichzeitig wollten die Briten die Insel Diego Garcia für die nächsten 99 Jahre pachten und die dortige Militärbasis gemeinsam mit den USA weiter nutzen. Washington hat das Abkommen lange unterstützt. Jetzt aber will Präsident Trump davon nichts mehr wissen. Er sagte am Rande der UN-Vollversammlung bei einem Treffen mit dem britischen Premier Andy Burnham:
2: I think it's terrible. It was a terrible deal.
1: Ich finde es schrecklich. Es ist ein schreckliches Abkommen. Plötzlich erhebt jemand Eigentumsansprüche, der Jahrzehnte, Jahrhunderte lang überhaupt nicht in Erscheinung getreten ist. Ich halte das für lächerlich. Es ist erstaunlich, von welch strategischer Bedeutung dieser Ort ist. Es ist ein sehr wichtiges Stück Land. Auf Diego Garcia gibt es einen Tiefseehafen für Kriegsschiffe, Munitionslager und Treibstoffdepots. Die Start- und Landebahnen sind lang genug für strategische Bomber vom Typ B-2 oder B-52, die bunkerbrechende Waffen tragen und Ziele etwa in Afghanistan, dem Roten Meer oder dem 4000 Kilometer entfernten Iran erreichen können. Für die USA ist die Insel ein unsinkbarer Flugzeugträger und einer der wichtigsten Stützpunkte weltweit. Auch nach Ansicht des früheren britischen Premiers Keir Starmer, der das Abkommen mit Mauritius ausgehandelt und unterschrieben hatte, ist die Militärbasis von höchster strategischer Bedeutung, wie er vor gut einem Jahr sagte. Vom Einsatz von Flugzeugen zur Bekämpfung von Terroristen im Irak und in Afghanistan bis hin zur Einschätzung von Bedrohungen im Roten Meer und im Indopazifik. Dieser Stützpunkt bildet das Fundament unserer Sicherheit. Er macht eine schnelle Truppenverlegung im gesamten Nahen Osten, in Ostafrika und Südasien möglich. Seine Lage verschafft uns einen echten militärischen Vorteil.
2: Across the Indo-Pacific.
1: Für Großbritannien heißt das kategorische Nein aus Washington. Das fertig ausgehandelte Abkommen mit Mauritius kann nicht so bleiben, wie es ist. Man werde ohne die Amerikaner nicht weitermachen, sagt Verteidigungsminister Wes Streeting.
3: The reason why this really matters is because our base at Diego Garcia.
1: Der Grund, warum das so bedeutend ist, liegt darin, dass unser Stützpunkt auf Diego Garcia einer der wichtigsten Güter für unsere nationale Sicherheit ist, über die wir irgendwo auf der Welt verfügen. Er ist wichtig für uns und er ist wichtig für die USA. Mit Verhandlungen soll die Unsicherheit hinsichtlich der Frage beseitigt werden, ob dieser Stützpunkt jetzt und langfristig weiter betrieben werden kann. Darüber macht sich Präsident Trump Sorgen und wir auch. Der Schritt kommt nicht überraschend, denn die Vereinbarung mit Mauritius liegt schon seit Monaten de facto auf Eis. Und zwar nicht nur wegen des Widerstands aus Washington. Denn auch in London warnen Kritiker schon lange davor, eigenes Territorium fahrlässig aus der Hand zu geben, wovon andere Großmächte wie etwa China profitieren könnten. Die britische Regierung will jetzt ausloten, ob und wenn ja, wie das Abkommen modifiziert werden kann.
3: What President Trump said wasn't new.
1: Was Präsident Trump gesagt hat, war nicht neu, aber ich denke, es macht klar, dass sich seine Haltung zu diesem Chagos-Abkommen nicht ändern wird. Deshalb müssen wir gemeinsam mit unseren amerikanischen Verbündeten daran arbeiten, das Abkommen an einen Punkt zu bringen, an dem er es unterstützen kann. In den 1960er Jahren hatte Großbritannien den Chagos-Archipel von Mauritius getrennt, kurz bevor der Inselstaat unabhängig wurde. Für den Bau des Stützpunkts auf Diego Garcia wurden dann mehrere tausend Menschen zwangsumgesiedelt. Bis heute kämpfen sie darum, in ihre Heimat zurückkehren zu können. Viele fühlen sich bei den Verhandlungen über die Rückgabe der Inseln übergangen. Einer der sogenannten Chagosianer sagte dem Sender CNA:
4: For the last 50 years, the Chagosian people have been living in exile.
1: Seit 50 Jahren leben die Menschen der Chagos-Inseln im Exil, verbannt aus ihrer Heimat, beraubt ihrer Kultur und ihrer Lebensweise. Deshalb sollten wir im Mittelpunkt aller Entscheidungen stehen und in der Lage sein, unsere Ansichten und Meinungen zu äußern.
4: To express our views and opinion.
1: Die Menschenrechtsorganisation Human Rights Watch verlangt, dass die Interessen der Chagosianer im Zentrum der neuen Verhandlungen über die Inseln stehen müssten, denn die seien von den USA und Großbritannien unrechtmäßig umgesiedelt worden und würden immer noch darauf warten, in ihre Heimat zurückkehren zu können. Für Mauritius ist das vorläufige Aus der Vereinbarung mit der früheren Kolonialmacht auch aus finanziellen Gründen ein herber Rückschlag. Denn der Regierung fehlen damit Einnahmen von rund 100 Millionen Pfund pro Jahr. Premierminister Ramgoolam schließt rechtliche Schritte gegen Großbritannien nicht aus und bezeichnet die Souveränität seines Landes über den Chagos-Archipel als nicht verhandelbar. Sein Außenminister ergänzt, Mauritius werde keine Mühen scheuen, um die Kontrolle über die Inseln zurückzuerlangen. Ende des Monats will der Regierungschef nach London reisen, um über die Chagos-Frage zu sprechen und in die festgefahrene Angelegenheit nach Möglichkeit neue Bewegung zu bringen. Man werde die Sache durch Diplomatie und Dialog weiterverfolgen, heißt es aus der Hauptstadt Port-Louis. Dort fühlt man sich im Recht. Schließlich hatte der Internationale Gerichtshof die Abtrennung des Archipels schon 2019 in einem Gutachten als völkerrechtswidrig bezeichnet. Seitdem verlangen auch die Vereinten Nationen die Rückgabe der Inseln. Solange Donald Trump im Weißen Haus sitzt, dürfte daraus allerdings nichts werden.
0: Stefan Überbach über den Streit um die Chagos-Inseln, quasi ein Machtpoker im Indischen Ozean.

0: KI-Systeme können mittlerweile nicht nur mit uns sprechen, sondern auch miteinander. Und dabei ist Forschenden was ziemlich Merkwürdiges aufgefallen. Wenn mehrere KI-Agenten länger zusammenarbeiten, dann entwickeln sie teilweise eine eigene Art zu sprechen. Das heißt also, die Systeme selbst verstehen offenbar weiterhin, was gemeint ist, nur für uns Menschen klingt das irgendwann wie völliges Kauderwelsch. Und das passiert nicht, weil die KIs etwas verheimlichen wollen, sondern weil sie eine möglichst effiziente Sprache entwickeln. Trotzdem ist die ein Problem, denn wie sollen wir kontrollieren, was KI-Systeme miteinander machen, wenn wir ihre Kommunikation nicht mehr verstehen? Friederike Walsch über ein Verständigungsproblem.
1: Sie hat gerade die Synthese benannt. Demourage plus orales Gedächtnis ergibt ein Ventil, das nicht ghostet werden kann.
2: Wer gerade irritiert ist, was genau dieser Satz bedeuten soll, ist nicht allein. Genauso ging es auch Forschenden der KI-Firma Emergence AI, die vergangene Woche ein Paper publiziert haben, das mehrere dieser Kauderwelsch-Sätze zitiert. Produziert wurden die Sätze von verschiedenen KI-Agenten, unter anderem Googles Gemini-Modelle, ChatGPT von OpenAI, Claude von Anthropic sowie Modelle von DeepSeek und Mistral. Das Problem? Die Modelle hatten nie den Auftrag bekommen, ihre eigene Geheimsprache zu entwickeln. Stattdessen haben die Forschenden 8 simulierte Welten eingerichtet, die von jeweils 10 Agenten mit zuvor festgelegten Persönlichkeitsmerkmalen verwaltet werden sollten. Nach 16 Tagen nutzten alle Modelle dabei eine Sprache, die für Menschen kaum noch verständlich war. Forschende gehen davon aus, dass diese Form der KI-Kommunikation entsteht, weil die Modelle auf Effizienz trainiert wurden, erklärt Simon Ostermann vom Forschungsbereich Sprachtechnologie und Multilingualität am Deutschen Forschungszentrum für Künstliche Intelligenz in Saarbrücken.
3: Im Prinzip liegt es daran, dass diese Modelle auf ein bestimmtes Ziel optimiert werden. Und wie sie dieses Ziel erreichen, ist ihnen relativ freigestellt. Ja, das heißt, die bedienen sich irgendwelcher Sprache, die effizient ist, die dafür sorgt, dass sie dieses Ziel schnell erreichen können, aber haben quasi kein Incentive, sagt man in der Forschung, ja, das auf eine Art zu machen, die für die Menschen nachvollziehbar ist.
2: Und genau hier liegt laut den Autorinnen und Autoren der Studie ein großes Problem. Eigentlich wollen Forschende KI-Systeme sicherer machen, indem die Modelle eine sogenannte Chain of Thought, eine Gedankenkette, generieren. Das bedeutet, die KI-Modelle werden wie im Experiment von Emergence AI gezwungen, ihre Lösungswege nachvollziehbar in menschlicher Sprache zu formulieren und nicht ausschließlich über Zahlenketten zu kommunizieren. Aber menschliche Sprache ist vielschichtig und oft mehrdeutig. KI-Modelle bevorzugen deshalb Worte und Phrasen, die in unserer menschlichen Kommunikation besonders selten sind oder gar nicht existieren. Diese Neuerfindungen lassen sich leichter mit einer für die KI-Systeme eindeutigen Bedeutung belegen. Die Konsequenz ist, die Modelle sprechen zwar unsere Sprache, verstehen können wir sie aber trotzdem nicht. Fachleute arbeiten deshalb mittlerweile an Algorithmen, die den Lösungsprozess der großen Sprachmodelle rechnerisch dekodieren und nachvollziehen können.
3: Das Paradoxe ist, die sind im Prinzip völlig nachvollziehbar. Ja? Ich kann für jede Zahl nachvollziehen, wie sie durch das Netzwerk fließt. Das Problem ist nur, dass in diesem Netzwerk halt Milliarden von Zahlen sind und ich weiß nicht, wo ich hinschauen soll. Also ich suche die Nadel im Heuhaufen. Ja? Wenn sich ein Netzwerk irgendwie falsch verhält, wenn es einen toxischen Output produziert, ja, oder irgendjemanden ausgrenzt, ist es unfassbar schwer nachzuvollziehen, warum es das tut, einfach weil so viele Zahlen in diesem Modell sind und ich weiß nicht, wo ich hinschauen muss.
2: Forschende befürchten, dass KI-Modelle dadurch in Zukunft immer weniger transparent werden. Denn das Experiment zeigt, selbst wenn die Kommunikation der Agenten sichtbar bleibt, lässt sich daraus schon nach kurzer Zeit nicht mehr zuverlässig ableiten, was sie tatsächlich bedeutet. Tatsächlich werden KI-Modelle durch diese Kommunikationsform zwar wirklich effizienter, aber auch immer schlechter kontrollierbar.
3: Also ich sehe die Gefahr jetzt nicht darin, dass sich diese Modelle verschwören, ja, auf irgendeine für den Menschen nicht nachvollziehbare Art. Warum sollten sie das tun? Können sie ja auch gar nicht. Ich meine, das sind Computerprogramme irgendwie, ja. Was natürlich real ist, ist der Kontrollverlust. Ja? Also wenn wir als Menschen natürlich nicht mitlesen können, ist es natürlich sehr schwer, das Ganze zu monitoren.
2: Simon Ostermann sagt aber auch, die Forschung macht hier gerade große Fortschritte. KI-Verhalten lässt sich heute schon viel besser entschlüsseln als noch vor wenigen Monaten. Seine Hoffnung ist nur, dass die Forschung auch mit immer größeren KI-Modellen in Zukunft noch Schritt halten kann.
0: Friederike Walsch über KI-Systeme, die

eine eigene Sprache erfunden haben, um miteinander besser zu kommunizieren. Nach den Nachrichten jetzt um 16:30 gibt's das Neueste vom Sport hier in der Radionacht. Wir schauen auf Jürgen Klopps erstes Heimspiel als Trainer der deutschen Fußballnationalmannschaft.

0: Deutschlandfunk. 4.30 Uhr die Nachrichten. In der neuen Diskussion zwischen Union und SPD um die Pflegereform geht es laut Bundesgesundheitsminister Linnemann um letzte Finanzfragen. Er habe entschieden, bei den 4 Millionen pflegenden Angehörigen werde es keine zusätzlichen Belastungen geben. Nun werde noch um eine Gegenfinanzierung gerungen, sagte der CDU-Politiker in der ARD. Die SPD setzt sich für einen Pflegedeckel von 1.500 Euro in Altersheimen ein. Das könne man diskutieren, es würde aber das Problem der hohen Pflegekosten in solchen Einrichtungen nicht lösen. Es brauche mehr als nur ein Pflaster, fügte der CDU-Politiker hinzu. Die Pflegeversicherung sei strukturell unterfinanziert. Die Reform soll am Mittwoch vom Kabinett beschlossen werden. Dagegen hat sich in der SPD Widerstand formiert. Bundesaußenminister Wadefuhl wird heute in Den Haag erwartet. Dort will der CDU-Politiker unter anderem den Internationalen Strafgerichtshof besuchen. Geplant ist ein Treffen mit dessen Präsidentin Akane. Der Gerichtshof verfolgt schwerste Verbrechen wie Völkermord oder Kriegsverbrechen. Hintergrund des Treffens dürften die von den USA angekündigten Sanktionen gegen Akane sein. Die Trump-Regierung wirft der Präsidentin vor, Ermittlungen gegen Personen zu führen, obwohl deren Staaten die Zuständigkeit des Gerichts nicht anerkennen. Unter anderem wird auf den Haftbefehl gegen den israelischen Ministerpräsidenten Netanyahu wegen Kriegsverbrechen im Gazastreifen verwiesen. US-Präsident Trump hatte bei den Vereinten Nationen die Staatengemeinschaft zu einem geschlossenen Austritt aus dem Gericht aufgerufen. Das Bundesverfassungsgericht wird heute 75 Jahre alt. Bei dem Festakt in Karlsruhe hält Bundespräsident Steinmeier vor etwa 1.000 geladenen Gästen aus Justiz, Politik und Gesellschaft eine Rede. Neben rund 400 Bürgerinnen und Bürgern werden zu den Feierlichkeiten auch Bundestagspräsidentin Klöckner und Bundesratspräsident Bovenschulte erwartet. Am 28. September 1951 wurde das Bundesverfassungsgericht in Anwesenheit des damaligen Bundespräsidenten Heuss und des Bundeskanzlers Adenauer feierlich eröffnet. Wenige Wochen vorher hatten die damals 23 Richter und eine Richterin ihre Arbeit in Karlsruhe aufgenommen. Das Bundesverfassungsgericht ist Gericht und Verfassungsorgan zugleich. Es besteht aus 16 Richterinnen und Richter, die sich auf 2 Senate verteilen. Ihre Entscheidungen sind unanfechtbar. Bürgerinnen und Bürger können mit einer Verfassungsbeschwerde ihre Rechte aus dem Grundgesetz gegenüber dem Staat durchsetzen. In Serbien hat Staatspräsident Vučić wie erwartet seinen Rücktritt erklärt, da er sich um das Amt des Regierungschefs bemühen will. Der teils autokratisch regierende Politiker will nun als Spitzenkandidat seiner Fortschrittspartei bei der vorgezogenen Parlamentswahl am 25. Oktober antreten und im Falle eines Wahlsieges Ministerpräsident werden. Das Amt des Staatsoberhaupts übernimmt zunächst kommissarisch Parlamentspräsidentin Brnabic. Der 56-jährige Vučić hätte nach 2 Amtszeiten im kommenden Jahr nicht erneut für die Präsidentschaft kandidieren dürfen. Serbien ist offiziell EU-Beitrittskandidat, der Prozess stockt jedoch aufgrund von Fragen der Rechtsstaatlichkeit des Landes. Der ukrainische Präsident Selenskyj hat die jüngsten russischen Angriffe auf Kiew und andere Städte seines Landes verurteilt. Die Attacken gegen Kindergärten, Schulen und Wohngebäude würden überall in der Welt als Terrorismus eingestuft, schrieb Selenskyj auf der Plattform X. Bei den jüngsten russischen Angriffen waren nach offiziellen ukrainischen Angaben 7 Menschen ums Leben gekommen. Der ukrainische Präsident hatte darauf verwiesen, dass Russland vermehrt weiterentwickelte Kampfdrohnen mit Jetantrieb und großer Reichweite einsetze. Die deutsche Fußballnationalmannschaft hat ihr 2. Spiel unter dem neuen Bundestrainer Klopp verloren. Die DFB-Elf der Männer unterlag in Augsburg den Gästen aus Griechenland mit 0:1. Den Treffer in der Nations League-Partie für die Griechen erzielte Kurbelis. Der Schuss wurde von Kimmich unhaltbar abgefälscht. Im ersten Spiel unter Klopp hatte die Nationalelf 1:1 unentschieden gegen die Niederlande gespielt. Das Wetter. Am Tage heiter, nur im Norden und Westen wolkig und gelegentlich Schauer, 23 bis 31 Grad. Morgen in der Nordhälfte bewölkt, sonst nach Nebelauflösung heiter, 23 bis 30 Grad. Das waren die Nachrichten.
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2: Jürgen Klopp wollte für sein erstes Heimspiel als Bundestrainer vor allem eins: mehr Stimmung. Und dafür gab es gestern in Augsburg etwas, das es bei einem Heimländerspiel seit über 20 Jahren nicht mehr gegeben hatte: Stehplätze. Klopp hatte vorher gesagt, richtig gute Sache.
3: Die Stimmung im Stadion hat eine dramatische Auswirkung auf Leistung. Aber ich freue mich sehr darüber, dass wieder Stehplätze zugelassen sind.
2: Bisschen mehr Druck von den Rängen, bisschen mehr echtes Heimspielgefühl hat gegen Griechenland leider nicht geholfen. Warum und was das Problem war, darum geht's jetzt gleich hier in der Radionacht. Ich bin Julian Cooper. Schönen guten Morgen.

0: Jürgen Klopp hat als Bundestrainer der deutschen Fußballnationalmannschaft jetzt zwei Spiele hinter sich. Nach dem Unentschieden in den Niederlanden gab es gestern Abend gegen Griechenland das erste Heimspiel in Augsburg und dann die erste Niederlage, ein 0:1. Euphorie ein bisschen verflogen, kann man sagen. Wie Klopp selbst den Abend bewertet, wie es in der Nations League weitergeht und was sonst noch wichtig ist in der Welt des Sports, hat Christian von Stülpnagel zusammengefasst.
1: Nach dem Abpfiff haben sich die deutschen Spieler auf dem Weg in die Kurve gemacht und sich den Fans gestellt. Die haben ihre Mannschaft zwar mit Applaus empfangen, aber ändern konnten sie es auch nicht mehr, dass das deutsche Team auch im zweiten Spiel unter Jürgen Klopp nicht gewinnen kann. Michael Augustin fasst das Spiel zusammen.
2: Das Heimdebüt von Jürgen Klopp als Bundestrainer geht daneben. Deutschland verliert in Augsburg gegen Griechenland mit 0:1. Die Deutschen hatten viel häufiger den Ball. 72% Ballbesitz im ersten Durchgang. Die Griechen lauerten auf Konterchancen. Deutschland vergab seine Chancen. Wieder Adeyemi, der eine gute Möglichkeit hatte, aber auch Conte, der Hoffenheimer bei seinem Debüt, oder Kimmich hätten treffen können für Deutschland. Nach 74 Minuten traf Griechenland Korbelis mit dem 0:1. Die 6.000, 7.000 Zuschauer in Augsburg jubelten. Deutschland spielte wie unser Klopps Vorgänger Julian Nagelsmann um den Strafraum herum, hatte letzten Endes zu wenig Ideen im 1 gegen 1, zu wenige Mittel, um einen tiefen Abwehrblock vor Probleme zu stellen. Deutschland verliert deshalb mit 0:1.
1: Und zu dieser Niederlage hat Jonathan Tah gesagt:
3: Wir haben es nicht genug genutzt, was sie uns gegeben haben. Wir haben nicht genug Räume gezogen, wir haben nicht genug die Box bedroht, das Tor bedroht, auch mal aus der zweiten Reihe vielleicht abzuschließen, noch ein bisschen mehr zu flanken vielleicht, wenn wir die Möglichkeit haben. Das, was sie uns gegeben haben, wie gesagt, haben wir nicht gut genug genutzt. Und dann ist es einfach eine Mannschaft, die es im Umschalten gut macht, die genügend Spieler vorne hat, die international auf Top-Niveau spielen. Das haben wir vorher schon gesagt und das haben sie dann gut genutzt.
1: Viel Zeit zum Wundenlecken bleibt der deutschen Nationalmannschaft aber nicht. Schon am Donnerstag wartet Serbien im nächsten Länderspiel. In Kanada sind gestern Abend die Weltmeisterschaften im Straßenradsport zu Ende gegangen mit einem Überraschungssieger im Rennen der Männer, Holger Gerska.
4: Wenn vier Favoriten sich streiten, freut sich ein Fünfter. In einem dramatischen Finale krönte sich Brandon McNulty zum neuen Weltmeister. Der US-Amerikaner fuhr die letzten 30 Kilometer allein, die Verfolger kamen zu spät. Michael Matthews aus Australien verblüffte auf Platz 2, der mitfavorisierte Ex-Weltmeister Mathieu van der Poel wurde Dritter. Aber mit Brandon McNulty hatten sie alle nicht gerechnet, auch nicht der ehemalige deutsche Meister Georg Zimmermann.
5: Ein Jahr jünger als ich, Brandon McNulty, von daher kenne ich ihn gut. Wir sind die ganzen Nachwuchskategorien miteinander gefahren, von daher großer Sportsmann.
4: Georg Zimmermann war letztlich als 38. Bester des deutschen Teams. Ihm und auch Florian Lipowitz fehlte in der entscheidenden Situation rund 70 Kilometer vor dem Ziel gar nicht viel, um die Topgruppe zu erwischen. Bei Florian Lipowitz 2 Monate nach seinem Schlüsselbeinbruch bei der Tour de France kein Wunder.
6: Mir hat einfach der Punch gefehlt. Ich glaube, da war ich ganz gut positioniert, aber ich konnte heute einfach nicht richtig tief gehen. Ich konnte ein bestimmtes Tempo fahren und dann war einfach nicht mehr drin.
4: So beendet die deutsche Mannschaft diese WM mit einer Bronzemedaille, errungen am ersten Tag von Franziska Koch im Einzelzeitfahren.
1: In der Handball-Bundesliga hat Hannover gestern mit 36:28 gegen Göppingen gewonnen. Thomas Kuhs.
7: Den Frust nach dem überraschenden Aus im DHB-Pokal haben die Handballrecken aus Hannover abgeschüttelt und mit dem 4. Sieg einen guten Bundesliga-Start hingelegt. Im Heimspiel gegen Göppingen mussten die Niedersachsen auf Spielmacher Live Tizier verzichten, der nach einem Handbruch länger ausfallen wird. Dennoch hatten sie die Partie von Anfang an im Griff, verpassten es aber gegen geschwächte Gäste mit einem komfortableren Vorsprung in die Pause zu gehen als mit einem 18:15. Auch in der zweiten Hälfte lebten die Recken von vielen Einzelaktionen, mit denen sie sich aber weiter absetzen konnten. Bester Torschütze blieb Nationalspieler und Kreisläufer Justus Fischer, der insgesamt 8-mal traf. Mit diesem am Ende deutlichen 36:28 Erfolg klettert das Team von Trainer Juan Carlos Pastor auf den 4. Platz vor, hinter Flensburg, Kiel und Magdeburg.
1: Außerdem hat Hamburg 37:32 gegen Wetzlar gewonnen, Gummersbach zudem mit 38:30 gegen den Bergischen HC. Am Wochenende hat der DOSB entschieden, die deutsche Bewerbung um Olympische Spiele kommt aus München. Für den IOC-Beobachter Patrick Clastre von der Universität Lausanne kann das gute Chancen haben, beim IOC am Ende auch erfolgreich zu sein.
8: Disons que l'Allemagne est une candidature solide.
7: Nun sagen wir, Deutschland ist eine solide Bewerbung, die dem IOC Sicherheit geben kann, das ja ständig auf der Suche nach prestigeträchtigen und wirtschaftlich tragfähigen Bewerbungen ist. Von diesem Standpunkt aus ist Deutschland für das IOC eine sichere Bank. Aber letztlich schaut sich das IOC heute die Weltkarte an und ich glaube nicht, dass es derzeit viele andere ähnlich starke konkurrierende Bewerbungen in Europa gibt. Deutschland ist eine starke Bewerbung, die das IOC sicherlich in Betracht ziehen wird.
1: Sagt Patrick Klastre. 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
0: Christian von Stülpnagel hat zusammengefasst, was heute Morgen im Sport alles wichtig ist.

0: Viertel vor fünf haben wir es hier in der Radionacht. Seit knapp 2 Monaten gibt es ein neues Verteidigungsbündnis zwischen Saudi-Arabien, Pakistan und der Türkei, heißt Mekka-Bündnis. Und das bekommt jetzt schon den ersten richtigen Stresstest. Die Houthi im Jemen greifen Saudi-Arabien wieder verstärkt an und damit steht plötzlich die Frage im Raum, muss die Türkei ihrem neuen Partner auch militärisch helfen? Ankara sagt, bei Technik und Ausrüstung könne man unterstützen, eigene Soldaten will man aber offenbar lieber nicht in diesen Krieg schicken. Warum die Türkei dieses Bündnis trotzdem will und was sie sich davon verspricht, berichtet Pia Masurczak.
1: Breaking News am Freitag im türkischen Fernsehen. Der türkische Generalstabschef General Selçuk Bayraktar Oğlu reist nach Saudi-Arabien, um an einem Treffen des Mekka-Bündnisses teilzunehmen. Das Bündnis ist noch keine 2 Monate alt und gleich liegt ein potenzieller Bündnisfall auf dem Tisch. Die Houthi-Angriffe auf die saudische Ölinfrastruktur und die aus Riad gemeldete, unbestätigte Attacke auf die heilige Stadt Mekka wurden von der türkischen Regierung deutlich verurteilt. Davon abgesehen waren die Reaktionen aus Ankara bisher zurückhaltend. Außenminister Hakan Fidan erklärte vor wenigen Tagen, wie militärischer Beistand für den Bündnispartner aussehen könnte.
2: Wir verfolgen die Lage aufmerksam und führen eine Reihe von nicht öffentlichen Gesprächen und Beratungen. In diesem Fall könnte es insbesondere in bestimmten technischen Bereichen militärischen Bedarf geben. Wir hätten keine Schwierigkeiten damit, diesen Bedarf zu decken.
1: Von Bodentruppen oder dem Einsatz eigener Kampfflugzeuge war nicht die Rede. Daran dürfte sich auch nach dem Treffen in Riad erst einmal nichts ändern. Für die Türkei ist der Jemen weit weg. Die eigenen Interessen liegen woanders, so der türkische Politikwissenschaftler Nedmettin Acar.
2: Staaten gehen zunächst von ihren unmittelbaren Sicherheitsproblemen aus. Für uns sind beispielsweise Syrien und der Irak primäre Sicherheitsfragen. Der Jemen ist ein Thema zweiter oder dritter Ordnung.
1: Syrien und Irak sind nicht nur direkte Nachbarn. Die Türkei bekämpft dort auch kurdische Milizen, die sie als Terroristen einstuft. Doch Acar gibt zu, mit der Gründung des Mekka-Bündnisses ist der Jemen zu einem Thema für die Türkei geworden. Man sei hier jedoch zu Recht zurückhaltend, sagt Analyst Acar. Denn ein Krieg gegen die Miliz im Jemen sei militärisch kaum zu gewinnen.
2: Ich glaube nicht, dass die Türkei im Rahmen des Mekka-Pakts nach dem NATO-Vorbild Pakistan oder Saudi-Arabien in einem Konflikt militärisch verteidigen könnte. Im Fall des Jemen würden unsere Fähigkeiten nicht ausreichen. Und innenpolitisch wäre es für die Regierung äußerst schwierig, die eigene Öffentlichkeit und sogar die eigene politische Basis davon zu überzeugen, dafür Soldaten zu entsenden.
1: Unabhängig davon ist schon durch die bloße Vereinbarung ein neuer Absatzmarkt für die boomende türkische Rüstungsindustrie entstanden. Vor allem für die Drohnenproduzenten. Entsprechend entspannt reagiert Außenminister Fidan dann auch, als er am Rande der UN-Generalversammlung gefragt wird, ob das neue Bündnis nur ein Papiertiger sei.
2: Wie oft wurde Artikel 5 der NATO in Ihrem Leben bereits ausgelöst? Nur einmal. Das ist nicht fair. Niemand kritisiert die NATO als Papiertiger. Aber wenn es um ein neues Bündnis geht, das mit einer Krise konfrontiert ist, die schon 10 Jahre andauert, dann zu sagen, seht mal, es funktioniert nicht, wir haben doch gerade erst angefangen.
3: We've just started.
1: Okay. Mehr als um militärischen Beistand dürfte es der Türkei ohnehin darum gehen, die langfristige Entwicklung in der Region zu beeinflussen. Der schwindende Einfluss der USA im Nahen Osten bereitet der türkischen Regierung durchaus Sorgen, die man aber mit Hilfe von Partnern in der Region angehen will. Gerade erst hat Staatspräsident Erdogan das noch einmal in seiner Rede bei der UN-Generalversammlung betont.
2: Im Sinne regionaler Eigenverantwortung stärken wir mit dem Verteidigungsbündnis sowohl unsere gegenseitige Solidarität als auch unser Ziel, Lösungen für die Probleme unserer Region innerhalb der Region selbst zu entwickeln.
1: Was Erdogan hier unter den Tisch fallen lässt, in Ankara sieht man sich seit Jahren nicht nur als ein Player unter vielen, sondern als Regionalmacht. Und als solche glaubt man sich zusammen mit Pakistan und Saudi-Arabien in der Position, die Unruhestifter einzuhegen. Das ist, aus der Sicht Ankaras, der Iran, auch wenn die Türkei halbwegs stabile Beziehungen zu Teheran pflegt, vor allem aber Israel, dessen Einsätze im Libanon, in Syrien und vor allem in Gaza heftig kritisiert werden. Die Prognose von Necmet İnanca?
2: In der Türkei denkt man zunehmend, dass Israel in der türkischen Außen- und Sicherheitspolitik zu einem neuen Gegner wird. Der Mekka-Pakt könnte daher ebenfalls als Bestandteil dieser Entwicklung betrachtet werden.
1: In Ankara ist man offenbar der Meinung, mit Saudi-Arabien und Pakistan Partner für die zukünftige Entwicklung in der Region gefunden zu haben. Direkte Konkurrenten für die türkische Einflusssphäre sind sie nicht. Wie belastbar allerdings der militärische Verbündete Türkei im Ernstfall wäre, beispielsweise in einem pakistanisch-indischen Krieg, bleibt dahingestellt.
0: Pierre Mosoczak berichtete über Riads Bündnispartner, die Türkei.

0: So um kurz vor 5 ist ja eigentlich die perfekte Zeit, um schon mal ans Abendessen zu denken. Bei uns, da geht's jetzt ums Kochen und ums Essen, um deutsche Küche. Und das im Ausland, in Bangkok, in Thailand. Mein erster Gedanke war, ja, kann ich mir genau vorstellen, was es da gibt. Schnitzel, Bratwurst und ein bisschen Oktoberfestdeko, alles in so einem bayerischen Stil. Bei Thomas und Matthias Syring, da geht es ziemlich anders zu. Die Zwillingsbrüder haben in Bangkok ein Restaurant aufgebaut. Das gehört inzwischen zu den besten Restaurants auf der ganzen Welt. 3 Michelin-Sterne, Platz 22 bei den World's 50 Best Restaurants. Und die Grundlage dafür sind ausgerechnet Gerichte, die sie aus ihrer Kindheit kennen. Also sowas wie Sauerteigbrot, sowas wie Entenbraten. Echte Familienrezepte, nur sehr modern weitergebracht und weitergedacht. Jennifer Johnston hat die Brüder in Bangkok besucht.
1: Das Restaurant der Syring-Zwillinge liegt in einem ruhigen Stadtteil Bangkoks. Ein normales Wohnhaus im Grünen. Die vielen Glaswände erinnern an einen Wintergarten. Mitarbeiter Mathieu führt durchs Restaurant.
2: Both chefs used to live in the property.
1: Beide Köche haben am Anfang hier im Haus gelebt. Thomas wohnt immer noch hier, nebenan in dem Bungalow da drüben. Matthias hat hier oben gewohnt. Er zeigt auf eine Tür im Obergeschoss. Aber dann hat er geheiratet, eine Tochter bekommen. Da brauchten sie mehr Platz. Deutsches Fine Dining. In einem Ambiente wie zu Hause im eigenen Wohnzimmer. 50 Gäste haben im Restaurant Platz. Die meisten Gäste kämen aus Thailand und Asien, nur etwa 10% aus den USA oder Europa.
2: Let me show you the kitchen.
1: Mathieu geht einige Treppenstufen hinunter in die Küche. 60 Mitarbeitende sorgen im Restaurant für einen reibungslosen Ablauf. Dazwischen Thomas und Matthias. Die Syring-Zwillinge sind kaum auseinanderzuhalten. In die Immobilie für ihr Restaurant hatten sie sich vor gut 10 Jahren sofort verguckt.
3: Das hat uns so ein bisschen auch an unsere Zeit oder Kindheit bei unserer Oma erinnert, weil sie hatte auch ein Haus mit einem Wintergarten und einem Garten natürlich auch. Und es hat dann ein Jahr gedauert, um das Ganze so ein bisschen auf die Beine zu kriegen. Auch unser ganzes Geld reingesteckt, was wir gespart haben über die ganzen letzten Jahre. Und glücklicherweise hat es funktioniert.
1: 3 Michelin-Sterne schmücken inzwischen den Eingang. Im letzten Ranking der 50 besten Restaurants der Welt landeten sie auf Platz 18. Auch wenn solche Rankings immer wieder für Diskussionen sorgen, sie sind Werbung, ziehen neue Gäste an.
4: Our first snack bite, it's one the chef prepare, which is the Obasta.
1: Der erste Gang wird serviert. Obasta, eine Mischung verschiedener Weichkäsesorten wie Camembert, Brie, gewürzt mit Zwiebeln, Knoblauch und Paprikapulver. Doch hier ist der Obasta fast nicht wiederzuerkennen, in der Form einer kleinen knusprigen Brezel. Auch wenn der erste Gang gleich bayerisch ist, die Zwillinge Thomas und Matthias Syring wollen dem Klischee entgegenwirken, dass deutsche Küche nur Schweinshaxe, Würstchen und Sauerkraut ist.
3: Und uns freut es auch, dass die Leute sich mehr interessieren für die deutsche Küche und wir ein bisschen als Botschafter aus Auszeit von Deutschland so ein bisschen die deutsche Esskultur präsentieren dürfen.
1: Auf den Obasta folgt Brathering, Hähnchensalat, Lapskaus.
5: I will present you the Lapskaus. This one is coming from the northern part of Germany.
1: Das Gericht kommt aus dem Norden Deutschlands und wurde vor langer Zeit in Hamburg erfunden, im 15. Jahrhundert. Zu der Zeit war Deutschland nicht sehr reich und die Seefahrer mussten leicht zu transportierende Zutaten mitnehmen. Damals waren das Kartoffeln, rote Beete, Rindfleisch, dazu ein Rollmops. Doch so wie Lapskaus hier auf dem Teller landet, ist das Gericht fast nicht wiederzuerkennen. Es ist eher ein präzises Kunstwerk in Sushi-Form mit einem Häufchen Hamburger Kaviar.
5: I would recommend you to enjoy it in one bite.
1: Besteck gibt es für die ersten Gänge nicht. Alles soll mit einem Happen im Mund verschwinden. Ebenso ungewöhnlich die Entenleberwaffel in der Aufreißpackung.
4: It's one of the inspiration from the Hanuta.
1: Von außen erinnert die Packung an einen Hanuta, die Haselnussschokolade zwischen zwei Waffeln.
4: Hanuta, it's
1: das war der Lieblingssnack unserer beiden Chefköche, als sie Kinder waren.
3: Wir sind ja im Ostteil Berlins aufgewachsen und mit 12 Jahren waren, ist die Mauer gefallen. Und das Erste, wo wir uns daran erinnert haben, halt nach dem Mauerfall, war halt die Hanuta. Und damit spielen wir halt so ein bisschen halt im Restaurant.
1: Sein Bruder ergänzt.
3: Also das Essen hat sich auch ein bisschen Spaß bereiten. Nicht nur essen und dann nach Hause gehen, sondern auch ein bisschen Fun dabei sein. Ja.
1: Zur Entenleberwaffel gibt es einen trinkbaren Essig von einem Hof aus Deutschland. Es folgen Spätzle, Mini-Maultaschen, aber natürlich auch Laugenbrötchen und Sauerteigbrot.
5: So right here we have the duck. The duck is dry aging since 10 days.
1: Die Inspiration für viele ihrer Gerichte wie die Ente kommt aus der Zeit bei ihren Großeltern auf dem Land. Geboren in Friedrichshain, aufgewachsen in Marzahn, verbrachten die Brüder die Sommermonate meist im Haus der Großmutter auf dem Land in Brandenburg.
3: Oma hat viel halt Hühnchen und Enten gehabt, Schweine gehabt auf dem Hof. Und wenn wir da waren, da gab es halt immer viel Geflügel in der Hinsicht. Und die Ente hat sie so ähnlich zubereitet und das haben wir uns übernommen.
1: Sie ernteten Obst und Gemüse, lernten kochen, backen, aber auch einlegen, pökeln und räuchern. Was auch geblieben ist, der Eierlikör.
3: Ja, der Eierlikör, der hat immer irgendwie zu Oma gehört für uns. Ist auch im Rezeptbuch von ihr drin. Wo wir da waren, da waren wir noch relativ klein, aber das, ich denke mal so, das war das erste alkoholische Getränk, was wir dann so heimlich ab und zu mal probieren durften.
1: Zum Nachtisch dürfen die Gäste durch ihr altes Rezeptbuch blättern.
5: Right here we have the recipe of the grandmother of the chef.
1: Oma Christa selbst war nie in Bangkok, um die Weiterentwicklung ihrer Küchenklassiker zu erleben. Ob die Zwillinge in Zukunft auch ein Restaurant zu Hause in Deutschland aufmachen würden?
3: Wir kommen aus Berlin und wir wären auch schon interessiert, vielleicht nicht morgen, aber in der Zeit eben auch in Berlin mal was zu probieren und zu sehen, ob das auch dort tatsächlich ankommt.
1: In Bangkok zumindest scheinen sie mit ihrer ausgefallenen deutschen Küche den Geschmack getroffen zu haben.
0: Thomas und Matthias Söhring haben aus Kindheitserinnerungen und Familienrezepten ein 3-Sterne-Restaurant gemacht und das mitten in Bangkok in Thailand. Jennifer Johnston hat die beiden besucht. Was SPD-Gesundheitspolitiker Christos Pantazis zur Debatte um die Pflegereform aktuell sagt, was der Grünen-Vorsitzende Felix Banatschak zum Umgang mit der Linkspartei und wie es nach der Olympia-Entscheidung jetzt weitergeht, das sind gleich einige der Themen in den Informationen am Morgen heute mit Tobias Armbrüster. Die Radionacht ist damit vorbei. Ich bin Julian Cooper und wünsche Ihnen einen guten Start in die neue Woche.

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1: Fünf Uhr die Nachrichten. In der neuen Diskussion zwischen Union und SPD um die Pflegereform geht es laut Bundesgesundheitsminister Linnemann um letzte Finanzfragen. Er habe entschieden, bei den 4 Millionen pflegenden Angehörigen werde es keine zusätzlichen Belastungen geben. Nun werde noch um eine Gegenfinanzierung gerungen, sagte der CDU-Politiker in der ARD. Die SPD setzt sich für einen Pflegedeckel von 1.500 Euro in Altersheimen ein. Das könne man diskutieren, es würde aber das Problem der hohen Pflegekosten in solchen Einrichtungen nicht lösen. Es brauche mehr als nur ein Pflaster, fügte der CDU-Politiker hinzu. Die Pflegeversicherung sei strukturell unterfinanziert. Die Reform soll am Mittwoch vom Kabinett beschlossen werden. Dagegen hat sich in der SPD Widerstand formiert. CDU-Generalsekretärin Hoppermann hat die SPD zu mehr Eile bei den Reformvorhaben der Bundesregierung aufgerufen. Es seien noch zu viele Beschlüsse offen, sagte Hoppermann der Rheinischen Post. Die Menschen sehnten sich nach Stabilität und Orientierung. Dafür brauche es eine stabile Bundesregierung. Die anstehenden Reformen seien nötig, weil vor allem die Sozialversicherungssysteme nicht mehr zukunftsfähig seien. Es gelte nun, das Land zusammenzuführen und die Modernisierung Schritte konsequent weiterzugehen. Die Erwartung an Bundeskanzler Merz sei dabei, bei dem eingeschlagenen Weg Kurs zu halten und sicherzustellen, dass die getroffenen Vereinbarungen auch umgesetzt würden. In Niedersachsen ist in Stichwahlen über zahlreiche Bürgermeister und Landräte entschieden worden. In der Landeshauptstadt Hannover bleibt der amtierende Oberbürgermeister Onay von den Grünen im Amt. Er setzte sich gegen den SPD-Herausforderer von der Ohe durch. Auch in Osnabrück wurde die bisherige Oberbürgermeisterin Pötter, CDU, im Amt bestätigt. In Oldenburg übernimmt dagegen der parteilose Kandidat Rohr das höchste Amt der Stadtverwaltung von seinem Vorgänger von der SPD. Rohr wird von CDU und den Grünen unterstützt. Insgesamt waren in Niedersachsen 123 Stichwahlen angesetzt. In 3 Stichwahlen hatte die AfD Chancen auf ein erstes kommunales Spitzenamt in Niedersachsen. Die Partei konnte jedoch keine der Stichwahlen in Munster, Bockenem oder Salzgitter für sich entscheiden. In Liverpool sind bei Protesten gegen das Verbot der Gruppe Palestine Action mehr als 50 Menschen festgenommen worden. Aus Anlass des Parteitags der britischen Labour-Partei hätten die Demonstranten Plakate und Spruchbänder zur Unterstützung der Gruppe gezeigt, teilte ein Sprecher der Polizei mit. Mehr als 250 Menschen hatten sich den Angaben zufolge vor dem Konferenzzentrum versammelt. Amnesty International kritisierte die Festnahmen. Sie seien ein beschämender Angriff auf die Meinungsfreiheit, erklärte ein Sprecher. Palestine Action war 2025 als terroristisch eingestuft worden, nachdem Aktivisten auf einem Luftwaffenstützpunkt eingedrungen waren und Flugzeuge der Royal Air Force mit Farbe besprüht hatten. In Serbien hat Staatspräsident Vučić wie erwartet seinen Rücktritt erklärt, da er sich um das Amt des Regierungschefs bemühen will. Heute sei der Tag, an dem er zurücktrete, sagte Vučić in einer Fernsehansprache. Der teils autokratisch regierende Politiker will nun als Spitzenkandidat seiner Fortschrittspartei bei der vorgezogenen Parlamentswahl am 25. Oktober antreten und im Falle eines Wahlsieges Ministerpräsident werden. Das Amt des Staatsoberhaupts übernimmt zunächst kommissarisch Parlamentspräsidentin Brnabic. Der 56-jährige Vučić hätte nach 2 Amtszeiten im kommenden Jahr nicht erneut für die Präsidentschaft kandidieren dürfen. Serbien ist offiziell EU-Beitrittskandidat. Der Prozess stockt jedoch unter anderem aufgrund von Fragen der Rechtsstaatlichkeit des Landes. Die deutsche Fußballnationalmannschaft hat ihr 2. Spiel unter dem neuen Bundestrainer Klopp verloren. Die DFB-Elf der Männer unterlag in Augsburg den Gästen aus Griechenland mit 0:1. Den Treffer in der Nations League-Partie für die Griechen erzielte Kurbelis. Der Schuss wurde von Kimmich unhaltbar abgefälscht. Im ersten Spiel unter Klopp hatte die Nationalelf 1:1 unentschieden gegen die Niederlande gespielt. Das Wetter am Tage heiter, nur im Norden und Westen wolkig und gelegentlich gelegentlich Schauer, 23 bis 31 Grad. Morgen in der Nordhälfte bewölkt, sonst nach Nebelauflösung heiter, 23 bis 30 Grad. Das waren die Nachrichten.
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2: Im Studio ist Tobias Armbruster. Ich wünsche Ihnen einen schönen guten Morgen. Dass der deutsche und der russische Außenminister in einem Raum sitzen und gemeinsam miteinander reden, das hat es schon länger nicht mehr gegeben. Johann Wadephul und Sergej Lavrov. Das war deshalb am Samstag ein besonderer Moment am Rande der UNO-Vollversammlung.
3: Mir ging es ja darum, sehr klar nochmal nach Leipzig, auch hier einen Punkt ganz offiziell gegenüber der russischen Regierung zu machen, dass eine Linie überschritten worden ist. Aber dann gibt es auch ein Gespräch, dann gibt es auch eine Diskussion, dann geht das Wort hin und her. Insofern, es war lebhaft und intensiv.
2: Der deutsche Außenminister gestern Abend im ZDF. Wir hören gleich mehr zu dem, was da alles bei der UNO in New York in den vergangenen Tagen passiert ist. Außerdem ein Thema heute. München bewirbt sich um Olympia. Was heißt das genau? Und das Bundesverfassungsgericht in Karlsruhe feiert heute seine Gründung vor 75 Jahren. Fünf Uhr und sechs Minuten. München soll es also werden. Seit Samstag steht fest, dass die bayerische Landeshauptstadt ins Rennen gehen soll bei einer der nächsten deutschen Olympiabewerbungen. Durchgesetzt hat sich München am Ende gegen Köln und die Rhein-Ruhr-Region. Mehr zu dieser Entscheidung, was sie bedeutet und vor allem, wie sich das angehört hat am Samstag, sagt uns Sabine Lerche.
4: Sieger ist München.
5: Am Ende war es ein eindeutiges Ergebnis. München macht das Rennen mit 91 zu 50 Stimmen. Das Konzept von der kompakten Olympiastadt mitten im Erbe der Sommerspiele 1972 in München hat die Delegierten des DOSB überzeugt. Es ist inzwischen der achte Versuch Deutschlands, sich als Gastgeber zu bewerben. Diesmal soll es nach einer fast vier Jahre dauernden Findungsphase besser laufen. München als Bewerberstadt soll ein Vorhaben sein, hinter dem sich ganz Deutschland versammeln kann, sagt Markus Söder, Ministerpräsident von Bayern, nach der Verkündung.
6: Wir denken deutsch, sodass wir da wirklich gemeinschaftlich arbeiten, um Deutschland voranzubringen.
5: Der Prozess hat aber auch Verlierer produziert. Die Stadt Hamburg ist am Bürgerreferendum gescheitert. Berlin hat von sich aus zurückgezogen nach einem Punkterückstand im Evaluierungsprozess und dem Wahlsieg der linken Olympiagegnerin Elif Erhalb in Berlin. Und auch das Konzept Rhein-Ruhr mit Köln als Zugpferd konnte am Ende trotz ambitionierter Überzeugungsarbeit und im Team mit zwei Wettkampfstätten in Ostdeutschland nicht mehr überzeugen.
7: Wir haben uns ein faires Rennen geliefert, haben verloren. Aus der Niederlage gehen wir gestärkt hervor, weil wir viel für den Sport erreicht haben.
5: Tröstet sich Kölns Oberbürgermeister Thorsten Burmeester nach der Niederlage.
7: Insgesamt war es aber ein Sieg für den Sport heute. Wir werden alles tun, damit die Olympia-Bewerbung, damit die Bewerbung um Paralympische Spiele für Deutschland zum Erfolg geführt wird.
5: Die Erwartungen sind hoch, dass die Versprechen für den Sport in ganz Deutschland im weiteren Bewerbungsprozess erfüllt werden. Auch bei Paraathletin Mareike Miller.
8: In den Jahren wollen wir nicht nur dafür sorgen, dass wir dann über fünf Wochen ein schönes Fest haben, sondern wir wollen wirklich damit unser Land voranbringen und deswegen eben auch sowohl infrastrukturell bei der Barrierefreiheit als auch eben bei der Verankerung des Sports noch mehr vorantreiben wollen.
5: München will vor allem in die städtische Infrastruktur investieren. Die Erweiterung von öffentlichen Verkehrsmitteln soll das aktuell hohe Autoverkehrsaufkommen mindern. Außerdem muss ein olympisches Dorf im Norden der Stadt errichtet werden. Kalkuliert wird mit 18 Milliarden Euro. Für die Umsetzung dürfe das nicht allein Aufgabe der Stadt bleiben, fordert Münchens OB Dominik Krause.
9: Da können wir nicht warten, bis das IOC die Entscheidung getroffen hat, sondern müssen eigentlich ab morgen sozusagen loslaufen. Dinge, die wir bei der Stadt so oder so gerne auf den Weg bringen möchten, jetzt aber mit Unterstützung von Freistaat und Bund.
5: Die Politik muss mitziehen, auch wenn es darum geht, Deutschlands Bewerbung international zu repräsentieren. Auf das Münchner Konzept wartet jetzt nicht nur ein anspruchsvolles Auswahlverfahren beim IOC, sondern auch Konkurrenz aus Ländern wie Indien und Katar und auch aus anderen europäischen Hauptstädten wie Madrid.
2: Sabine Lerche über die Münchner Olympia-Bewerbung.

0: 5 Uhr und 10 Minuten. Das Bundesverfassungsgericht ist seit Gründung der Bundesrepublik eine der Stützen der deutschen Demokratie. Und es ist vor allem ein Gericht, das immer wieder auch politische Entscheidungen korrigiert oder sie vorangetrieben hat. Das Gericht kommt allerdings auch immer häufiger unter Druck. Siehe zum Beispiel die Kontroverse im vergangenen Jahr um die Kandidatin Frauke Brosius-Gersdorf für ein Amt in dem Gericht. Heute an diesem Montag feiert das Bundesverfassungsgericht in Karlsruhe nun sein 75-jähriges Bestehen. Einzelheiten, auch mit kleinen Rückblicken jetzt von Ruth Kirchner.
1: Rufe auf die Tagesordnungspunkte 3a, 3b und 3c. Wahlen von zwei Richterinnen und einem Richter des Bundesverfassungsgerichts.
2: Vor gut einem Jahr im Bundestag. In geheimer Wahl wählen die Abgeordneten drei neue Richterinnen und Richter des Bundesverfassungsgerichts. Alle drei erhalten die erforderliche Zweidrittelmehrheit. Es ist das Ende einer monatelangen, aufgeheizten Debatte. Denn das Karlsruher Gericht ist zwar überparteilich, aber die Besetzung der Richterstellen ist hochpolitisch. Die Wahl der neuen Richter war erst möglich geworden, nachdem die ursprünglich von der SPD vorgeschlagene Kandidatin Frauke Brosius-Gersdorf zurückgezogen hatte, wegen massiver Widerstände in der Union. Eine gefährliche Entwicklung, nennt das Till Steffen, rechtspolitischer Sprecher der Grünen.
3: Die immer stärkere Politisierung der Besetzungspraxis, das ist ein Warnzeichen.
2: Steffen verweist auf die USA und Polen. Dort haben Versuche, die Demokratie zu schwächen, bei der Justiz begonnen. Deutschland ist davon weit entfernt. Die Unabhängigkeit des Bundesverfassungsgerichts ist nach wie vor Grundpfeiler seiner Glaubwürdigkeit. 8 Richterstellen werden vom Bundesrat besetzt, die anderen 8 vom Bundestag. 2/3-Mehrheiten sollen sicherstellen, dass sich breite Teile des politischen Spektrums einigen, betont Steffen.
3: Das Bundesverfassungsgericht lebt ja davon, dass parteipolitische Auffassungen, selbst wenn jemand eine Parteikarriere hinter sich hat oder auf Vorschlag einer Partei dort gelandet ist, in dem Moment, wo die da ankommen, keine große Rolle mehr spielen, sondern wirklich gemeinsam beraten und entschieden wird.
2: Doch der politische Druck ist gewachsen. Die AfD kritisiert, der Einfluss der Parteien sei zu groß. Stefan Möller, stellvertretender Bundessprecher der AfD, spricht von einem Parteikartell, das die AfD und die Linken bei der Richterauswahl außen vor halte.
4: Das ist aus meiner Sicht schlecht, weil, wenn man das mal mit der letzten Bundestagswahl vergleicht, circa 30% der dort gewählten gesellschaftlich-politischen Erfahrung letztlich im Bundesverfassungsgericht bei der Besetzungspraxis nicht berücksichtigt werden und dann dort natürlich auch nicht repräsentiert und vertreten werden.
2: Widerspruch von der Union. Der Vorwurf der Hinterzimmerkungelei sei ziemlich abenteuerlich, sagt Günter Krings, CDU-Rechtsexperte und Vizechef der Unionsfraktion.
5: Wir haben ein transparentes Verfahren. Es gibt einen Verfassungsrichterwahlausschuss. Da ist auch die AfD natürlich vertreten. Wir haben dann eine Abstimmung, eine Wahl im Plenum. Und natürlich, wenn ich eine Wahl stattfinden lasse, brauche ich Mehrheiten. Und die muss ich vorher abstimmen will, sonst versinkt die Demokratie im Chaos.
2: Um das Gericht in seinen Strukturen vor extremistischen Einflüssen zu schützen, hat der Bundestag vor knapp 2 Jahren das Grundgesetz geändert. Die Amtszeit der Richter ist jetzt in der Verfassung festgeschrieben, wie auch die Zahl der Senate in Karlsruhe. Und sollte im Bundestag keine Zweidrittelmehrheit zustande kommen, gibt es einen Notfallmechanismus. Der Bundesrat könnte bei der Wahl neuer Richter einspringen. Ein wichtiger Schutz, sagt Krings, doch einen 100%igen Schutz der Verfassungshüter kann es nicht geben.
5: Also wenn wir die Demokratie, den Rechtsstaat schützen wollen, brauchen wir Demokraten, brauchen wir Menschen, die überzeugt sind, dass der Rechtsstaat eine ganz wichtige Errungenschaft unserer Geschichte ist.
2: Bundesjustizministerin Stefanie Hubig von der SPD formuliert es ähnlich. Zum 75. Jubiläum erklärt sie, das beste Verfassungsgericht kann Freiheit und Demokratie nicht alleine bewahren.
0: Das Bundesverfassungsgericht wird 75 Jahre alt, Ruth Kirchner berichtet.

0: Hendrik Wüst von der CDU macht sich heute auf den Weg in die Türkei. Es ist der erste offizielle Besuch eines Ministerpräsidenten dort aus Nordrhein-Westfalen. Anlass dafür ist das Anwerbeabkommen zwischen Ankara und der Bundesrepublik, das vor 65 Jahren in Kraft getreten ist. Seitdem war NRW immer wieder ein Magnet für Einwanderer aus der Türkei. Aber wenn deutsche Politiker in die Türkei fliegen, dann gibt es immer auch die Erwartung, dass sie die politische Situation dort ansprechen. So ist das auch diesmal, wie unser Korrespondent Jonas Panning berichtet.
1: Der nordrhein-westfälische Ministerpräsident Hendrik Wüst und Sabri Aydin stehen Mitte September vor einem großen Foto. Der 91-Jährige mit türkischen Wurzeln zeigt auf einen jungen Mann im Anzug mit einer Tasche in der Hand vor einem großen Propellerflugzeug. Es ist er selbst im Juni 1961, da wo er jetzt wieder ist, am Flughafen in Düsseldorf. Aydin war einer der ersten türkischen Gastarbeiter, die nach Deutschland kamen.
2: Sabri Aydin wollte eigentlich wie so viele nur ein paar Monate bleiben, vielleicht ein paar Jahre, und daraus ist ein ganzes Leben geworden.
1: Er holte seine Familie nach. Mittlerweile hat der Schweißer, der im Bergbau und in einem Stahlwerk in Duisburg arbeitete, 10 Enkelkinder und 16 Urenkel. Rund 1 Million Menschen mit türkischen Wurzeln leben in Nordrhein-Westfalen, mittlerweile in der 4. Generation.
2: Aus den Gastarbeiterinnen und Gastarbeitern sind mit der Zeit unersetzbare Kollegen geworden, Nachbarn. Und Freunde.
1: Wenn der CDU-Politiker heute für eine dreitägige Reise in der Türkei eintrifft, wird auch der Gastarbeiter der ersten Stunde erwartet. Wüst will mit einer großen Delegation das 65. Jubiläum des Anwerbeabkommens mit der Türkei feiern, das der damalige Bundeskanzler Konrad Adenauer mit türkischen Diplomaten abschloss.
2: Ich bin stolz zu sagen, Nordrhein-Westfalen und die Türkei, wir sind enge Partner. Nordrhein-Westfalen und die Türkei, wir sind Freunde.
1: Der NRW-Ministerpräsident nimmt zahlreiche Wirtschaftsvertreter mit in die Türkei. Die Staatskanzlei verweist auf ein jährliches Handelsvolumen von 10 bis 12 Milliarden Euro. Am Mittwoch ist eine türkisch-deutsche Wirtschaftskonferenz in Istanbul geplant. Die Türkei unter ihrem Staatspräsidenten Recep Tayyip Erdogan gilt als autoritär geführt. Es gibt kaum noch freie Presse. Politische Widersacher sitzen im Gefängnis.
3: Also ich habe dann manchmal den Eindruck, dass unsere Politiker nicht hier als Vertreter einer Demokratie auftreten, sondern als Erfüllungsgehilfen oder Handlanger für Konzerninteressen, für wirtschaftliche Interessen.
1: Findet Günter Wallraff, der Investigativreporter, ist für viele Menschen mit türkischer Familiengeschichte so etwas wie eine Kultfigur. Mit seinen Recherchen machte er in den 80er Jahren auf den schlechten Umgang mit Gastarbeitern aufmerksam. Sein Buch Ganz unten wurde auch in der Türkei zu einem Bestseller. Grundsätzlich lehnt der 83-Jährige Reisen wie die von Wüst nicht ab, sagt aber, über die Menschenrechtssituation müsse offen gesprochen werden.
3: Auf jeden Fall würde eine eindeutige Haltung, ja, zumindest auch erreichen, dass politische Gefangene vielleicht sogar freikämen oder nicht neue Verhaftungen stattfinden.
1: Adil Demirci weiß, wie es ist, aus politischen Gründen in der Türkei im Gefängnis zu sitzen. 2018 wurde dem Übersetzer einer linken türkischen Nachrichtenagentur Terrorpropaganda vorgeworfen. 10 Monate wurde er festgehalten, Jahre später freigesprochen. Demirci ist in der regierungskritischen Szene in Deutschland gut vernetzt und berichtet von Freunden, die ihre Meinung über die Entwicklung in der Türkei öffentlich kundtun.
4: Auch im akademischen Bereich, dass dann halt die öffentlich halt auch zur Türkei oder AKP-Regierung geschrieben haben und dann, wo Familienangehörige von ihnen in der Türkei, die Eltern zum Beispiel, dann auch bedroht wurden, dass ihr Kind aufhören soll, sowas zu schreiben und auch nicht einreisen soll.
1: Zehntausende sind in den vergangenen Jahren aus der Türkei nach Deutschland geflohen. Viele von ihnen haben Sorge wegen der politischen Entwicklung. Günter Wallraff sorgt sich um die politischen Häftlinge. Er erinnert zum Beispiel an den früheren Istanbuler Oberbürgermeister Ekrem İmamoğlu, einst Hauptgegner von Präsident Erdogan, und appelliert an NRW-Ministerpräsident Wüst.
3: Ja, Wüst zum Beispiel, ne? Der ja nach außen den Menschenrechte vertritt, wenn er sagt, ich verbürge mich dafür, das ist jetzt jemand, den ich besuche, İmamoğlu, auch populär, wie er ja hier auch ist, und mich für seine Freilassung einsetzt. So, das wäre ein Wort, eine Tat. Und ich bin überzeugt, er käme frei.
1: Wüst will in der Türkei auch politische Gespräche führen. Mit wem ist bislang nicht bekannt.
0: Hendrik Wüst, der NRW-Ministerpräsident CDU, reist heute in die Türkei. Jonas Panning war das mit seinem Bericht.

0: 20 nach 5, der Deutschlandfunk, die Informationen am Morgen. Andy Burnham ist seit 2 Monaten britischer Premierminister. Heute zeigt sich, wie gut er seine Partei im Griff hat beim Labour-Parteitag in Liverpool. Mehr von Christine Heuer.
1: Es ist der erste Labour-Parteitag mit dem neuen britischen Premierminister. In Liverpool geht es deshalb mindestens so sehr um Andy Burnhams politischen Stil wie um seine politischen Pläne. Sie habe den Eindruck, dass er den Job möge, lockt Laura Koonsberg von der BBC Burnham im Interview. Der Mann, der seit dem Sommer Britanniens Geschicke lenkt, lächelt erfreut und ein wenig verschmitzt. Dann sagt er, ja, er liebe den Job. Aber nicht um des Jobs willen, versteht sich, sondern wegen dem, was er in diesem Job für die Menschen tun könne.
2: I love it for the fact that you can do something to help people. And the thing I would just want people to know about me, I don't want the job because I want the job. I want the job because of what I can do. With the job.
1: Viele Briten glauben ihrem neuen Regierungschef, wenn er so etwas sagt. In seinen ersten Amtswochen ist es Andy Burnham gelungen, Labour aus dem Umfragetief zu holen. Im September haben die Sozialdemokraten Nigel Farages rechtspopulistische Reformpartei nach über einem Jahr wieder vom ersten Platz geschubst. Reform, aber auch Tory-Chefin Cammy Badenoch versuchen den beliebten Premierminister als leichtfertig, unentschlossen und programmatisch beliebig zu zeichnen.
3: He seems to me quite overwhelmed by the job. I think that he thought it would be a bit easier.
1: Er wirkt auf mich etwas überfordert. Ich vermute, er hat sich das ein bisschen leichter vorgestellt. Aber es war ja seine Entscheidung. Er wollte unbedingt Premierminister werden. Dafür hat er seinen Vorgänger hinausgejagt. Und das hat natürlich Folgen.
3: He's the one who decided that he wanted to be prime minister. He chased the last guy out, and that does have consequences.
1: Die Opposition vertraut darauf, dass Burnhams politischer Honeymoon nicht ewig währen kann. Und er weiß das auch. Dass ihn die Labour-Delegierten in Liverpool feiern werden, ist deshalb sicher, aber nicht genug. Der Premierminister muss ein großes politisches Projekt liefern. Dabei ist seine Wahl auf die Schaffung einer englischen Pflegeversicherung gefallen. So etwas gibt es im UK bislang nicht. Burnham verspricht ein System nach dem Vorbild des NHS. Kostenlos für die Patienten und vom Steuerzahler finanziert. Die Kosten werden auf bis zu 18 Milliarden Pfund jährlich geschätzt. Es hat Gründe, dass britische Regierungen das Thema bisher lieber nicht angegangen sind. Ist es ein Wunder, dass die Politik so wenig Ansehen genießt, wenn sie nicht einmal so etwas Grundsätzliches wie die Pflege in den Griff bekommt? So geht es nicht weiter. Jemand muss dieses heiße Eisen endlich anpacken, und das bin ich. Ich weiß, dass ich mich damit bei manchen unbeliebt machen werde, aber das wird mich nicht abhalten.
2: I will be the one to do that. And I realize it might make me unpopular with some, but that isn't going to stop me.
1: Andy Burnhams Problem sind die leeren Staatskassen. Das UK ist hoch verschuldet und die Steuern sind bereits so stark erhöht worden, dass Labour versprochen hat, die arbeitende Bevölkerung bis 2029 nicht noch weiter zu belasten. Das große Projekt, das der Premierminister beim Parteitag vorstellen will, ist deshalb Zukunftsmusik für die nächste Legislaturperiode. Gerade deshalb rechnet

0: Und wir schauen noch nach New York. Da geht heute die Vollversammlung der Vereinten Nationen zu Ende. Eine Woche lang haben dort Staats- und Regierungschefs ihre Sicht auf die Lage der Welt erklärt und analysiert. Aber was da am Rednerpult bei der UNO passiert, das ist immer nur die eine Seite. Dieses Treffen war auch in diesem Jahr wieder eine Gelegenheit für jede Menge diplomatische Gespräche am Rande und auch für Abschiede. Ute Scheins.
1: Es war seine letzte Rede vor der Vollversammlung. Ende des Jahres scheidet UN-Generalsekretär Guterres aus seinem Amt. Er rief zu einem entschlossenen Handeln im Kampf gegen den Klimawandel auf und mahnte ein Ende von Kriegen an. Die Prinzipien der Vereinten Nationen stünden unter Beschuss wie noch nie, etwa in der Ukraine, in Gaza und im Sudan.
2: The principles of the United Nations are under assault as never before.
1: Guterres drängte zudem auf Reformen in der UN und warb für einen ständigen Sitz Afrikas im UN-Sicherheitsrat. Einer seiner Schwerpunkte, die Risiken von künstlicher Intelligenz. Sie seien eine der zentralen Machtproben für die Zukunft der Welt. Auch Außenminister Wadephul forderte in New York internationale Regeln für KI und mehr Verantwortung der UN für den Umgang mit der Technologie. Wadephul kritisierte, dass nur zwei große Länder die Heimat der Unternehmen seien, die die überwiegende Mehrheit aller weltweiten KI-Patente halte. Gemeint sind die USA und China.
3: Only two major countries are home to the companies holding the vast majority of all global AI patents.
1: Ein Novum in diesem Jahr. Erstmals warnten auch die Chefs der größten US-amerikanischen KI-Firmen OpenAI und Anthropic im UN-Sicherheitsrat vor den Risiken ihrer Produkte. OpenAI-Chef Sam Altman sprach von der Gefahr, dass sich KI so schnell entwickle, dass kein Mensch mehr folgen und eingreifen könne.
4: The risk is that it moves so fast that people can no longer follow what's happening or intervene when needed. This would obviously be terrible.
1: US-Präsident Trump lehnt aber eine strenge Regulierung ab und sprach vor der Vollversammlung von Superintelligenz.
5: Whoever wins AI, you have to remember this.
6: Wer das KI-Rennen gewinnt, der gewinnt insgesamt. Und wir führen gerade vor China, so soll das auch bleiben.
5: We're going to keep it that way.
1: Ansonsten inszenierte sich der US-Präsident erneut als Friedensstifter und präsentierte eine Einigung im Streit um Grönland. Die USA, Dänemark und Grönland haben am Rande der Vollversammlung ein Sicherheitsabkommen unterzeichnet. Zuvor hatte Trump mehrfach mit einer Übernahme Grönlands gedroht. Im Ukraine-Krieg gab es zumindest eine überraschende Begegnung. Noch vor seiner Rede traf sich der deutsche Außenminister Wadephul mit seinem russischen Kollegen Lavrov. Es war das erste bilaterale Gespräch der Außenminister seit Jahren und endete mit einem Handschlag. Wadephul räumte jedoch anschließend im Interview mit den Tagesthemen ein, dass man sich nicht einig gewesen sei.
7: Es hat kein positives Ergebnis gebracht, aber allen, die immer wieder sagen, Deutschland muss verhandeln, Deutschland muss mal mit Russland reden, denen erwidere ich jetzt. Das tun wir und Russland zeigt zum jetzigen Zeitpunkt bedauerlicherweise keine Bereitschaft, in eine konstruktive Verhandlungsposition zu gehen.
1: Der russische Außenminister Lavrov nannte das Treffen anschließend überflüssig. Es habe nichts Neues gebracht. Der ukrainische Präsident Selenskyj klang in diesem Jahr deutlich nüchterner als in früheren Jahren. Die Ukraine wolle den Krieg nicht, sie müsse sich aber verteidigen, weil Russland die Städte bombardiere. Außerdem warnte er vor einer Ausweitung des Kriegs nach Europa.
8: For weeks now, Europeans have warned that Russia may go further.
1: Auch im Iran-Krieg und im Konflikt um die Straße von Hormus zeichnete sich am Rande der Vollversammlung keine Lösung ab. Ähnlich festgefahren bleibt der Konflikt zwischen Israel und den Palästinensern. Palästinenserpräsident Abbas warf Israel Völkermordvertreibung und eine humanitäre Katastrophe vor. Israels Regierungschef Netanyahu dagegen wies den Vorwurf eines Genozids an der palästinensischen Bevölkerung im Gazastreifen als größte Lüge des Jahrhunderts zurück. Ihrer zentralen Aufgabe, den Weltfrieden zu sichern, werden die Vereinten Nationen derzeit kaum gerecht. Doch viele Spitzendiplomaten haben die Tage genutzt, um miteinander zu reden. Wer Generalsekretär Guterres an der Spitze der UN nachfolgt, ist weiter offen. Fest steht nur, er oder sie erbt eine Welt im Krisenmodus.
0: Ute Scheins aus New York mit einem Rückblick auf die UNO-Generalversammlung, die heute zu Ende geht.

Millionen von Deutschen nutzen öffentliche Bibliotheken, aber die geraten wegen der finanziellen Engpässe in vielen Kommunen immer stärker unter Druck. Was das bedeutet, hören wir hier im Deutschlandfunk nach den Nachrichten.

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1: 5.30 Uhr die Nachrichten. Die Berliner Linken-Politikerin Eralp und ihr Landesverband haben nach Angaben ihres Anwalts Strafanzeige gegen Bundesinnenminister Dobrindt gestellt. Der CSU-Politiker soll sich, dem Schriftsatz zufolge, eine Aussage über Eralp als Antisemitin zu eigen gemacht haben. Dies erfülle den Tatbestand der üblen Nachrede und Beleidigung, erklärte der Anwalt der deutschen Presseagentur. Hintergrund der Anzeige ist ein Wortgefecht zwischen Dobrindt und der linken Bundestagsfraktionschefin Reichinek in der ZDF-Sendung Maybrit Illner vom Donnerstag. Moderatorin Illner versprach sich dabei, korrigierte sich aber sofort. Elif Eralp sagt, sie ist Antisemitin, sie ist keine Antisemitin. Darauf sagte der CSU-Politiker, na doch. Eralp war mit der Linken bei der Abgeordnetenhauswahl in Berlin am 20. September stärkste Kraft geworden und strebt das Amt der regierenden Bürgermeisterin in einer rot-grün-roten Koalition an. Gegen ihre Partei werden Antisemitismusvorwürfe erhoben. In der neuen Diskussion zwischen Union und SPD um die Pflegereform geht es laut Bundesgesundheitsminister Linnemann um letzte Finanzfragen. Er habe entschieden, bei den 4 Millionen pflegenden Angehörigen werde es keine zusätzlichen Belastungen geben. Nun werde noch um eine Gegenfinanzierung gerungen, sagte der CDU-Politiker in der ARD. Die SPD setzt sich für einen Pflegedeckel von 1.500 Euro in Altersheimen ein. Das könne man diskutieren, es würde aber das Problem der hohen Pflegekosten in solchen Einrichtungen nicht lösen. Es brauche mehr als nur ein Pflaster, fügte der CDU-Politiker hinzu. Die Pflegeversicherung sei strukturell unterfinanziert. Die Reform soll am Mittwoch vom Kabinett beschlossen werden. Dagegen hat sich in der SPD Widerstand formiert. CDU-Generalsekretärin Hoppermann hat die SPD zu mehr Eile bei den Reformvorhaben der Bundesregierung aufgerufen. Es seien noch zu viele Beschlüsse offen, sagte Hoppermann der Rheinischen Post. Die Menschen sehnten sich nach Stabilität und Orientierung. Dafür brauche es eine stabile Bundesregierung. Die anstehenden Reformen seien nötig, weil vor allem die Sozialversicherungssysteme nicht mehr zukunftsfähig seien. Es gelte nun, das Land zusammenzuführen und die Modernisierungsschritte konsequent weiterzugehen. Die Erwartung an Bundeskanzler Merz sei dabei, bei dem eingeschlagenen Weg Kurs zu halten und sicherzustellen, dass die getroffenen Vereinbarungen auch umgesetzt würden. Das Bundesverfassungsgericht wird heute 75 Jahre alt. Bei dem Festakt in Karlsruhe hält Bundespräsident Steinmeier vor etwa 1.000 geladenen Gästen aus Justiz, Politik und Gesellschaft eine Rede. Neben rund 400 Bürgerinnen und Bürgern werden zu den Feierlichkeiten auch Bundestagspräsidentin Klöckner und Bundesratspräsident Bovenschulte erwartet. Am 28. September 1951 wurde das Bundesverfassungsgericht in Anwesenheit des damaligen Bundespräsidenten Heuss und des Bundeskanzlers Adenauer feierlich eröffnet. Wenige Wochen vorher hatten die damals 23 Richter und eine Richterin ihre Arbeit in Karlsruhe aufgenommen. Das Bundesverfassungsgericht ist Gericht und Verfassungsorgan zugleich. Es besteht aus 16 Richterinnen und Richter, die sich auf 2 Senate verteilen. Ihre Entscheidungen sind unanfechtbar. Bürgerinnen und Bürger können mit einer Verfassungsbeschwerde ihre Rechte aus dem Grundgesetz gegenüber dem Staat durchsetzen. Der ukrainische Präsident Selenskyj hat die jüngsten russischen Angriffe auf Kiew und andere Städte seines Landes verurteilt. Die Attacken gegen Kindergärten, Schulen und Wohngebäude würden überall in der Welt als Terrorismus eingestuft, schrieb Selenskyj auf der Plattform X. Bei den jüngsten russischen Angriffen waren nach offiziellen ukrainischen Angaben 7 Menschen ums Leben gekommen. Der ukrainische Präsident hatte darauf verwiesen, dass Russland vermehrt weiterentwickelte Kampfdrohnen mit Jetantrieb und großer Reichweite Einsätze. Die deutsche Fußballnationalmannschaft hat ihr zweites Spiel unter dem neuen Bundestrainer Klopp verloren. Die DFB-Elf der Männer unterlag in Augsburg den Gästen aus Griechenland mit 0:1. Den Treffer in der Nations League-Partie für die Griechen erzielte Kurbelis. Der Schuss wurde von Kimmich unhaltbar abgefälscht. Im ersten Spiel unter Klopp hatte die Nationalelf 1:1 unentschieden gegen die Niederlande gespielt. Das Wetter: am Tage heiter, nur im Norden und Westen wolkig und gelegentlich Schauer. 23 bis 31 Grad. Das waren die Nachrichten.
0: Uhr, die Presseschau im Deutschlandfunk. Bundesgesundheitsminister Linnemann von der CDU will am Mittwoch dem Kabinett seinen Entwurf für die Pflegereform vorlegen. Die SPD droht mit einer Blockade des Gesetzes. Dazu schreibt die Märkische Oder Zeitung: In den Kassen der Pflegeversicherung gähnt ein gigantisches Finanzloch. 8 Milliarden Euro fehlen 2027. Grob gesprochen gibt es nur 3 Wege aus der Situation: höhere Beiträge, einen größeren Staatszuschuss oder Einsparungen. Kombinationen sind ebenfalls möglich. Die Zeit drängt. Ein Sparkonzept liegt schon lange vor, verschwand aber wegen der Landtagswahlen wieder in der Versenkung. In dieser Woche sollte es weitergehen mit der Reform. Oder den Kürzungen, wie es manche nennen. Doch das scheint erst einmal nichts zu werden. Stattdessen bringt die SPD ihre alte Idee wieder ins Spiel, die private Pflegeversicherung einen Teil der höheren Kosten in der gesetzlichen Pflegeversicherung ausgleichen zu lassen. Das ist systematisch gar nicht mal unvernünftig, doch sehr kompliziert. Und es löst das akute 8-Milliarden-Problem nicht, findet die Märkische Oder-Zeitung aus Frankfurt-Oder. Die Neue Osnabrücker Zeitung konstatiert: Die Pflegereform ist wirklich nicht perfekt und setzt in Teilen falsche Schwerpunkte. Skandalös bleibt die Kürzung bei den Rentenpunkten für pflegende Angehörige. Der erste Schritt ist ein reines Notsparpaket und wird nicht reichen. Aber er ist nötig. Wenn die SPD das nicht mittragen will, sollte die Fraktion zumindest den Schneid haben, gesammelt zum Parteigenossen Lars Klingbeil zu gehen und zu verlangen, dass er als Finanzminister 5 Milliarden Euro locker macht. Schulden aus der Corona-Pandemie, die als Kosten für Tests und Masken auf die Pflegekassen abgewälzt und noch immer nicht erstattet wurden. Die SPD hat auch einen Punkt, wenn sie Privatversicherte mit einbeziehen will. Und ein Kostendeckel bei Pflegeheimen ist dringend nötig, unterstreicht die Neue Osnabrücker Zeitung. Auch die Frankfurter Rundschau mahnt, eine langfristige Finanzierung der gesetzlichen Pflegeversicherung und entsprechende Reformen an. Aber die Lasten müssen fair verteilt werden. Die Kürzungen dürfen nicht vorrangig Pflegende, Bedürftige und ihre Angehörigen treffen. Die Bewohnerinnen und Bewohner von Pflegeheimen ächzen schon heute unter hohen Kosten. Im Bundesschnitt 3.364 Euro zahlen sie monatlich aus der eigenen Tasche. Dieser Eigenanteil ist in den vergangenen Jahren drastisch gestiegen und wird wohl weiter steigen. Die SPD will das verhindern und den Eigenanteil deckeln, was den Pflegebedürftigen eine Entlastung von zunächst 275 Euro pro Monat bringen könnte. Zur Gegenfinanzierung soll unter anderem eine stärkere Beteiligung der privaten Pflegeversicherung beitragen. Wer weiß, vielleicht dringt die SPD damit auch beim Koalitionspartner durch. Bundeskanzler und CDU-Chef Friedrich Merz hat schließlich vor wenigen Tagen erst die Gerechtigkeit für sich entdeckt, erinnert die Frankfurter Rundschau. Zum ersten Mal seit Beginn des Ukraine-Krieges hat Bundesaußenminister Wadefuhl den russischen Außenminister Lavrov getroffen. Die Frankfurter Allgemeine Zeitung geht auf das Treffen am Rande der UNO-Generalversammlung näher ein. Das Putin-Regime sollte international, so gut es geht, isoliert werden. Und zwar sichtbar. Wenn es gute Gründe gibt, dann ist eine Änderung dieser Politik erwägenswert. Sonst wäre man tatsächlich verstockt. Aber gab es jetzt solche Gründe, die Johann Wadefuhl veranlasst haben, sich in New York mit Sergei Lavrov zu treffen und ihm die Hand zu schütteln? Dem, was der deutsche Außenminister dazu gesagt hat, lässt sich keiner entnehmen. Nur Lavrov hat etwas bekommen: Shakehand-Fotos und die Gelegenheit, Deutschlands Chefdiplomaten zu verhöhnen. Zu irgendeinem Zeitpunkt müsse man ja miteinander reden, machte Wadefuhl geltend. Aber ausgerechnet jetzt, da man richtigerweise Moskau als Urheber gefährlicher Anschlagsversuche benannt hat, das ist nicht irgendein Zeitpunkt, sondern der falsche, meint die FAZ. War das Treffen deshalb ein Fehler, fragt die Süddeutsche Zeitung. Nein, schließlich hat es vorgeführt, dass Moskau nicht verhandeln will. Wer in Deutschland mehr Gespräche mit Russland fordert, hat nun den Beweis dafür. Das sollte endlich auch bei der AfD ankommen. Russland nutzt jede ausgestreckte Hand als Bühne, um den Westen gespalten und schwach aussehen zu lassen. Wer das ignoriert, dient nicht dem Frieden, sondern Moskaus Propaganda, betont die Süddeutsche Zeitung. Damit endet die Presseschau. Redaktion Dietmar Reiche, Sprecherin Anja Jatzeschan.
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0: 5.40 Uhr, 20 vor 6 ist es an diesem Montagmorgen. In öffentlichen Bibliotheken, da bekommt man so einiges geboten. Jede Menge Bücher natürlich, aber inzwischen auch Filme, Musik, Instrumente, sogar auch Haushaltsgeräte. Das allermeiste davon zum Ausleihen. Für viele Menschen ist das ein Angebot, das den Alltag ungemein erleichtert. Aber weil die Kommunen sparen müssen, geraten auch die Bibliotheken unter Druck. Mein Kollege Steven Hartig hat sich das mal genauer angeschaut und in Köln den Bibliotheksbus besucht.
1: Ja, da gibt's schon die erste, die Frau Stein.
2: Christina Kreuzer späht durch ein kleines Fenster nach draußen. Dann greift sie in einem Regal nach zwei Büchern.
3: Ach, guten Tag.
1: Hallo, Frau Stein.
3: Sie waren ja schon lange im Urlaub, Frau Kreuzer.
1: Ja, richtig. Ich hatte Urlaub.
3: Hört sich schon für mich aus.
1: Ja, natürlich.
2: Hannelore Stein steckt zwei neue Krimis in ihre Tasche und bezahlt ein paar Euro Säumnisgebühren. Fast jede Woche kommt die Rentnerin zum Bibliotheksbus hier auf den Parkplatz in Köln-Riehl, einem Viertel, wo besonders viele Ältere leben.
4: Ich lese viel und die alle zu kaufen, wäre mir zu teuer. Und außerdem ist mein Regal so voll, da passt nichts mehr rein. Ich könnte hier noch ein paar hinbringen. Und ich bin jetzt auch 74, ich bin froh, dass ich dann nicht mehr irgendwo hinfahren muss, ne?
2: Ein paar Minuten später wird es schon eng im Bus. Bibliothekarin Kreuzer hält hier jeden Dienstagnachmittag für 90 Minuten. In den Regalen ist Platz für mehr als 3000 Medien. Vorne stehen Romane, Kochbücher und Filme. Hinten Bilderbücher, Comics und Spiele. Durch ein Dachfenster scheint die Sonne. 18 Haltestellen fährt Kreuzers Bus an, in den Stadtteilen, wo es keine Bibliothek gibt. Jede Woche nutzen das bis zu 1000 Menschen. Kreuzer sagt, für manche von ihnen sei das der einzige Kontakt am Tag.
1: An einer Haltestelle ist ja davon auszugehen, dass die Leute im gleichen Veedel wohnen. Und wenn man da zwei einsamere Personen hat, kann man an der Theke dafür sorgen, dass die auch mal ins Gespräch kommen. Und vielleicht ergibt sich dadurch irgendwas.
2: Während die ersten Mütter hinten im Bus auf einem Sofa ihren Kindern etwas vorlesen, muss Anja Flicker überlegen, wo die Stadtbibliothek sparen könnte. Die Direktorin hat keine Wahl und ist damit nicht alleine. Neue Zahlen des Deutschen Bibliotheksverbands, die dem Deutschlandfunk vorliegen, zeigen, fast 9 von 10 Bibliotheken erleben aktuell faktische Mittelkürzungen. Für die Kölner Bibliothek heißt das, Personal einsparen, weniger Veranstaltungen und auch der Topf für die Anschaffung neuer Medien sinkt laut Haushaltsentwurf stark. Auf 1,1 Millionen Euro, ein Drittel weniger im Vergleich zu 2024.
5: Das führt dazu, ist mir auch schon mal so gegangen, dass ich was vorgemerkt habe und dann kam die Anzeige, Sie sind Nummer 78 auf der Warteliste. Bis ich da dran komme, dann denke ich mir, okay, na, das hat keinen Sinn, ne? Also irgendwie Jahre brauche ich nicht drauf warten.
2: Schmerzhafte Kürzungen findet auch die Kölner SPD-Kulturpolitikerin Maria Helmes-Ahrendt. Für sie aber ein notwendiger Kompromiss.
6: Es ist ja nicht, dass wir uns gerne für einen Punkt der Kürzung entschieden haben. Das ist natürlich eine Abwägungsentscheidung. Aber am Ende des Tages muss ich im Moment vor allem auch als Kulturpolitikerin darum kämpfen, Räume zu sichern und eben die Arbeitsweise insgesamt, den Output, das Strahlen der Bibliothek abzusichern. Und vor allem, was mir besonders wichtig ist, auch das kostenfreie Programm, was ergänzend zur Ausleihe stattfindet, zu sichern.
2: Die schwarz-rote Bundesregierung möchte den Bibliotheken ermöglichen, auch sonntags zu öffnen. Das Land NRW, wo ein Fünftel aller Bibliotheken steht, verweist auf enorme finanzpolitische Herausforderungen. Laut NRW-Kulturministerium wolle man die Projektförderung für öffentliche Bibliotheken aber konstant halten.
7: Das können wir hier lassen. Das hatten wir erst letzte Woche.
8: Ja.
7: Super, noch ein neues.
2: Zum Bibliotheksbus in Riehl kommen heute knapp 70 Besucher. Vor allem Eltern mit Kindern, aber auch Senioren. Manche verbringen fast eine Stunde hier. Der Busbetrieb ist im Kommunalhaushalt vorerst gesichert bis Ende 2028. Ein Köln ohne ihren Bibliotheksbus mag sich Leiterin Christina Kreuzer gar nicht erst vorstellen.
1: Also wenn es den Bus nicht mehr gäbe, das wäre ein Riesenproblem. Weil der Bus ist eine ziemlich emotionale Angelegenheit. Wir kriegen auch immer wieder Anfragen, können Sie mal in diesen Stadtteil kommen, können Sie mal in jenen Stadtteil kommen. Eben weil wir Leute bedienen, die jetzt vielleicht nicht so mobil sind. Oder die auch einfach gerne in ihrem Veedel bleiben wollen. Das muss ja möglich sein, in einer Großstadt an seine Medien zu kommen, ohne dass man ewig weit irgendwo hintingelt.
0: Die Lage der öffentlichen Bibliotheken am Beispiel von Köln, Steven Hartig berichtete. Wie kann es weitergehen in den kommenden Monaten mit der Unterstützung für die Ukraine und möglicherweise auch mit diplomatischen Gesprächen? Alles Fragen, um die es heute geht beim Treffen der EU-Verteidigungsminister in Brüssel. Klaus Remme berichtet.
8: Auch wenn es nur 20 Minuten zwischen zwei Außenministern in New York waren, das deutsch-russische Gespräch am Samstag sorgt sicher auch bei den EU-Verteidigungsministern in Brüssel für Gesprächsstoff. Doch ungeachtet der diplomatischen Bemühungen wird man sich ab 10 Uhr darauf konzentrieren, wie die Ukraine in den kommenden Wintermonaten noch stärker unterstützt werden kann. Vor dem Hintergrund zunehmender russischer Angriffe mit ballistischen Raketen benötigt die Ukraine in erster Linie amerikanische Flugabwehrraketen vom Typ Patriot. An finanziellen Mitteln scheitert es nicht, doch die Hersteller kommen mit der Produktion nicht nach. Und auch andere Länder warten auf längst bestellte Patriot-Raketen. Könnten beispielsweise europäische Verbündete aus Lagerbeständen oder aktuellen Lieferungen Patriots abgeben und später durch die ukrainischen Order kompensiert werden? Ein Thema der Minister heute Vormittag. Andere Themen des heutigen Treffens: europäische Antworten auf hybride Angriffe. Die Verteidigungsminister sehen sich das erste Mal seit der State of the Union-Rede von Ursula von der Leyen. Ihr Vorschlag eines Europäischen Sicherheitsrats und Krisenmechanismen analog zum Artikel 4 des NATO-Vertrags berühren Schnittmengen und mögliche Doppelstrukturen mit der westlichen Allianz. Und auch die Lage im Roten Meer steht auf der Tagesordnung. Seit 2 Jahren versucht die EU durch die Mission Aspides Handel Schiffe vor Angriffen von Houthi-Rebellen aus dem Jemen zu schützen. Die Sicherheitslage hat sich in den letzten Wochen deutlich zugespitzt. Will die EU ihrem Anspruch gerecht werden, so benötigt man nicht nur nach Ansicht der EU-Außenbeauftragten Kallas deutlich mehr Schiffe im Krisengebiet. Bundesverteidigungsminister Boris Pistorius lässt sich bei den Beratungen der Amtskollegen erneut von Staatssekretär Hartmann vertreten.
0: Klaus Remme berichtete über das Treffen der EU-Verteidigungsminister heute in Brüssel.

0: 5.48 Uhr, 12 Minuten vor 6. Es ist ein Fall, der zurzeit in ganz Spanien für Aufsehen sorgt. Eine 87-jährige Frau in Madrid musste aus ihrer Wohnung ausziehen. Tatsächlich war es eine Zwangsräumung, weil sie die Miete nicht mehr zahlen konnte, nachdem sie 70 Jahre dort in dieser Wohnung gewohnt hatte. Das Ganze hat am Wochenende zu einer großen Demonstration gegen die Wohnungsmisere in Madrid geführt. Viele Demonstranten campieren dort jetzt in einem Zeltlager. Hans-Jürgen Kellner verfolgt das für uns.
1: Geierfonds enteignen steht auf einem Transparent im Zentrum von Madrid. Auf einem anderen: befreit unsere Städte aus den Händen der Spekulanten. Bevor der Protestzug am Samstag loszieht, trägt Alicia del Rio die Forderungen der Vereinigung Mieterinnengewerkschaft vor. Vor allem unbefristete Mietverträge. Die Mietverhältnisse müssen stabil werden. Alle Verträge müssen sich automatisch verlängern. Die Mieten müssen zudem eingefroren werden, wenn sich unsere Einkommen nicht erhöhen. Und zuletzt, es darf keine Zwangsräumungen geben, ohne dass den Betroffenen eine alternative Wohnung angeboten wird. Bei über 23 Euro pro Quadratmeter liegen die Mieten in Madrid, so das Immobilienportal idealista.com. Das sind mehr als 1.150 Euro für 50 Quadratmeter und 60% mehr als noch vor 5 Jahren. So hoch wie nirgends sonst in Spanien. So rücken viele in Madrid eng zusammen und teilen sich die Miete, so auch Maria, die mit ihrem Sohn im Kinderwagen an der Kundgebung teilnimmt. Wir wollten uns eine Wohnung kaufen, aber das klappte nicht. Jetzt zahlen wir eine Miete von 1.500 Euro. In einem Zimmer lebe ich mit Partner und Kind, in einem anderen der Mitbewohner. Es sind nicht die ersten Proteste, aber jetzt ist daraus ein Sturm der Entrüstung geworden. Auslöser ist die Zwangsräumung der Wohnung der 87-jährigen Rentnerin Mari Carmen Abascal letzte Woche. Sanitäter trugen die schwerbehinderte Rentnerin aus dem Haus. Investoren hatten die Wohnung gekauft und die Miete von 440 Euro auf 1.650 Euro erhöht, deutlich über ihrer Rente. Da sie nicht zahlen konnte, beantragten die Investoren die Zwangsräumung. Viele der Protestierenden sind nach der Kundgebung nicht mehr nach Hause gegangen, sondern haben auf dem zentralen Madrider Platz Puerta del Sol gecampt. Sie wollen bleiben, bis ihre Forderungen erfüllt sind, sagen sie. Die Zeltstadt wuchs am Sonntag beachtlich. Schlecht habe sie geschlafen, der Boden sei hart, sagt Paula Rodriguez im Schneidersitz im Zelt nach der ersten Nacht. Aber sie lächelt zufrieden. Es ist ein historischer Moment. Ihr Partner Carlos Rubio sagt: Hier geht es nicht um rechts oder links. Hier geht es um das dringendste Problem dieses Landes. Und die Politik sagt, man könne nichts machen. Hat die Regierung nicht auch den Strommarkt reguliert oder jetzt die Benzinpreise? Dieses Thema brennt uns unter den Nägeln. Wenn die Parteien das nicht sehen, sind sie politisch erledigt. Der Protest erinnert an die Bewegung der Empörten, die in Spanien 15M genannt wird. Denn an einem 15. Mai begannen vor 15 Jahren auf demselben Platz und auf ganz ähnliche Weise die Proteste gegen die Folgen der Immobilienkrise. Der 15M war ein Wendepunkt und dies sei jetzt auch ein Wendepunkt, glaubt der 30-jährige Carlos. Denn die Proteste zogen sich damals über Monate hinweg. Die linkspopulistische Partei Podemos ging daraus hervor. Für Ministerpräsident Pedro Sánchez ist die Situation also heikel. Er hat nun zwar für Dienstag ein Dekret gegen Zwangsräumungen angekündigt, doch seine Sozialisten haben im Parlament keine Mehrheit und müssen sich auch mit der bürgerlichen katalanischen Separatistenpartei Junts abstimmen. An deren Widerstand war erst im Januar ein ähnliches Dekret gescheitert. Für diesen Fall hält sich die Mieterinnengewerkschaft offen, im Zentrum von Madrid notfalls auch länger zu zelten. Niemand wisse, sagt Aktivistin Irene Itienza, wie lange es das Protestcamp in der Madrider Innenstadt noch geben wird.
0: Die Demonstration gegen die Misere am Wohnungsmarkt in Spanien, Hans-Jürgen Kellner berichtete.

0: Der türkische Comedian Deniz Göktaş steht ab heute in der Türkei vor Gericht. In seinem Stand-up-Programm hat er sich kritisch mit Staatspräsident Erdogan auseinandergesetzt. Unter anderem wegen Präsidentenbeleidigung drohen ihm jetzt bis zu 9 Jahre Haft. Benjamin Weber mit Details.
1: Zum Verhängnis wurden dem türkischen Comedian Deniz Göktaş die Witze aus seiner neuen Stand-up-Show.
2: Deniz Göktaş!
1: Bevor die Polizei den 32-jährigen Comedian im Juli festnimmt, hat das Video 4 Millionen Aufrufe. Heute sind es 15.
3: Hoş geldiniz.
1: Es sind keine brachialen Witze. Deniz Göktaş erzählt viel mehr von der modernen Türkei, von Religion, Psychotherapie und Fußball. Und immer wieder geht es auch um Staatspräsident Erdogan.
3: Ama.
1: Wir haben einen langen gemeinsamen Weg hinter uns. Ich bin 1994 geboren. Da wurde er Bürgermeister von Istanbul. Er ist für mich wie ein mürrischer Nachbar, den ich nicht leiden kann, für den man sich aber trotzdem irgendwie interessiert. Was hat er heute gemacht? Was liegt in seinem Müll? Und so weiter. Unter anderem diese Aussagen zitiert die Anklageschrift als Beleg für Präsidentenbeleidigung. Vorwürfe außerdem: Anstiftung zu Hass und Verherrlichung von Verbrechern und Straftaten. Der Medienanwalt Veysel Ok beobachtet den Fall. Im ARD-Interview erklärt er, dass Göktaş vor Gericht stehe, habe mit dem Strafgesetzbuch nichts zu tun. Es sei eine politische Entscheidung. Deshalb ist es eigentlich sinnlos, den Fall Deniz Göktaş juristisch erklären zu wollen. Denn man müsste etwas als Straftat erklären, das rechtlich gar keine Straftat ist. Deniz Göktaş ist nicht der einzige Comedian, der verfolgt wird. Auch gegen die Comedienne Tuba Ulu wird ermittelt. Sie hatte in ihrem Stand-up erklärt, dass Sultan Süleyman vor 500 Jahren mit Hürrem eine Frau geheiratet hat, die zuvor sein Zitat Fuckbuddy gewesen sei. Inhaltlich gar nicht mal falsch. Für die Behörden offenbar ein Problem. Für Tuba Ulu nur ein Witz, sagt sie der ARD. Einen Witz zu machen ist kein Verbrechen. Und Gedanken sind keine Verbrechen. Wir verteidigen die Meinungs- und Ausdrucksfreiheit in jeder Hinsicht. Insbesondere als Comedians. Schon länger sind Journalisten und die politische Opposition in der Türkei das Ziel von juristischer Verfolgung. Zuletzt häuften sich aber auch die Fälle im Popkulturbereich. Neben Comedians trifft es Musikacts wie die junge Girlband Manifest, die eine Zeit lang nicht ausreisen durften, und den Sänger Mabel Matisse, der wegen queerer Texte vor Gericht stand. Der Medienanwalt Veysel Ok sagt, in der Türkei würden gerade gezielt symbolische Persönlichkeiten juristischer Schikane ausgesetzt, um Angst zu verbreiten und eine Botschaft. Wer die Regierung kritisiert oder über sie lacht, kann schnell festgenommen werden. Tatsächlich lebt die türkische Gesellschaft derzeit in einem Klima der Angst. Die Menschen üben Selbstzensur. Sie schreiben ihre Meinungen nicht mehr auf. Sie sprechen nicht darüber. Sie amüsieren sich nicht. Sie gehen nicht zu Konzerten. Denn dieses Klima der Angst hat sich in der gesamten Gesellschaft festgesetzt. Jetzt beginnt vor einem Istanbuler Gericht der Prozess gegen den Comedian Deniz Göktaş. Sein Anwalt erklärt, er weise alle Vorwürfe zurück. In einer Nachricht an Unterstützer schreibt Deniz Göktaş, es gehe ihm gut. Bei einer Verurteilung drohen ihm bis zu 9 Jahren und 8 Monaten Haft.
0: Benjamin Weber berichtete aus Istanbul. Eigentlich soll es strikt rechtsstaatlich zugehen an den EU-Außengrenzen. Klare Regeln für die Migration, so auch immer das Versprechen hinter dem neuen EU-Asylpakt mit Namen GEAS. Aber Recherchen der ARD zeigen jetzt, auch unter den neuen Regeln gehen illegale Pushbacks weiter. Also das Zurückdrängen von Geflüchteten an den EU-Außengrenze. Pauline Wörsdörfer über einen ganz aktuellen Fall.
4: Die griechische Insel Gyali, 2. August. Handyaufnahmen zeigen 36 Geflüchtete. Sie bitten um Hilfe. Kurze Zeit später trifft die griechische Küstenwache ein und die Aufnahmen brechen ab. Was danach passierte, schildert eine der Geflüchteten. Zu ihrem Schutz ist ihre Stimme verfremdet.
5: Sie haben geschrien, dass wir unsere Handys abgeben sollen, sonst würden sie uns schlagen. Dann haben sie gesagt, dass sie uns helfen, uns zum Flüchtlingslager auf Kos zu bringen.
4: Doch die Fahrt geht nicht ins Flüchtlingslager auf Kos, sondern auf das offene Meer.
5: Alle hatten eine Maske auf. Wir fuhren vielleicht 30 oder 40 Minuten. Dann haben sie uns geschubst und steckten uns in dieses Ding. Danach haben sie uns ins Meer geworfen. Ich habe gedacht, dass wir jetzt alle sterben werden.
4: Ausgesetzt auf dem offenen Meer, bis die türkische Küstenwache die Gruppe rettet. Dem ARD-Politikmagazin Monitor ist es gelungen, diesen Fall zu rekonstruieren. Und tatsächlich, den Menschen wurde das Recht auf Asyl genommen. Offensichtlich ein illegaler Pushback an Europas Außengrenze. Und das kurz nachdem das neue EU-Asylsystem GEAS in Kraft getreten war. Dabei sollte die gefeierte Reform genau diese Rechtsbrüche beenden. Der Sprecher der EU-Kommission will das auf Nachfrage nicht kommentieren.
3: Es ist Aufgabe der Mitgliedstaaten, ihre Außengrenzen im Rahmen der EU-Rechtsvorschriften zu organisieren und zu schützen. Dabei werden sie von Frontex und durch uns finanziell unterstützt.
4: Die Verantwortung wird also an die EU-Mitgliedstaaten weitergereicht. Und die? Auf Nachfrage weist die griechische Küstenwache alle Vorwürfe zurück. Man halte sich an Recht und Gesetz. Konsequenzen hat der Fall offenbar keine. So war es auch bei früheren Pushbacks, die vor Inkrafttreten von GEAS vielfach dokumentiert wurden. Die Völkerrechtlerin Joyce de Koninck untersucht seit Jahren die Menschenrechtslage an den europäischen Außengrenzen.
6: Der Witz ist, auf eine sehr zynische Art, dass es mittlerweile keinen Mangel an Beweisen gibt. Wir bekennen uns zur Charta der Grundrechte. Wir bekennen uns zur Einhaltung der Europäischen Menschenrechtskonvention und der internationalen Menschenrechtsnormen. Aber wenn es dann um die Praxis der Grenzpolitik in Europa geht, versagen wir. Wir versagen einfach.
4: Und daran hat auch GEAS offenbar wenig geändert, so die Juristin. Und für Jasmina, die den Pushback im August miterlebt hat, hat das System an der EU-Außengrenze eine Wirkung gezeigt.
5: Das war mein erstes und letztes Mal. Ich werde es niemals wieder versuchen. Ich hatte schon Angst vor dem Meer. Jetzt habe ich noch mehr Angst.
4: Heute versteckt sich die junge Frau in der Türkei. Eine Zukunft in Europa bleibt ihr verwehrt.
0: Pauline Wörsdörfer über schwere Vorwürfe gegen EU-Grenzschützer an der griechischen Küste. Gleich nach den Nachrichten geht es hier bei uns im Deutschlandfunk um die Reform der Pflegeversicherung und den aktuellen Streit in der Regierungskoalition in Berlin.

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1: Sechs Uhr, die Nachrichten, zunächst die Übersicht. Das Bundesverfassungsgericht in Karlsruhe begeht heute sein 75-jähriges Bestehen mit einem Festakt. In der Debatte um die Pflegereform geht es laut Bundesgesundheitsminister Linnemann um letzte Finanzfragen. Die deutsche Fußballnationalmannschaft verliert im zweiten Spiel unter dem neuen Bundestrainer Klopp gegen Griechenland. Die Meldungen im Einzelnen. Das Bundesverfassungsgericht wird heute 75 Jahre alt. Bei dem Festakt in Karlsruhe hält Bundespräsident Steinmeier vor etwa 1000 geladenen Gästen aus Justiz, Politik und Gesellschaft eine Rede. Neben rund 400 Bürgerinnen und Bürgern werden zu den Feierlichkeiten auch Bundestagspräsidentin Klöckner und Bundesratspräsident Bovenschulte erwartet. Am 28. September 1951 wurde das Bundesverfassungsgericht in Anwesenheit des damaligen Bundespräsidenten Heuss und des Bundeskanzlers Adenauer feierlich eröffnet. Wenige Wochen vorher hatten die damals 23 Richter und eine Richterin ihre Arbeit in Karlsruhe aufgenommen. Das Bundesverfassungsgericht ist Gericht und Verfassungsorgan zugleich. Es besteht aus 16 Richterinnen und Richtern, die sich auf zwei Senate verteilen. Ihre Entscheidungen sind unanfechtbar. Bürgerinnen und Bürger können mit einer Verfassungsbeschwerde ihre Rechte aus dem Grundgesetz gegenüber dem Staat durchsetzen. Bundesaußenminister Wadephul wird heute in Den Haag erwartet. Dort will der CDU-Politiker unter anderem den Internationalen Strafgerichtshof besuchen. Geplant ist ein Treffen mit dessen Präsidentin Akane. Der Gerichtshof verfolgt schwerste Verbrechen wie Völkermord oder Kriegsverbrechen. Hintergrund des Treffens dürften die von den USA angekündigten Sanktionen gegen Akane sein. Die Trump-Regierung wirft der Präsidentin vor, Ermittlungen gegen Personen zu führen, obwohl deren Staaten die Zuständigkeit des Gerichts nicht anerkennen. Unter anderem wird auf den Haftbefehl gegen den israelischen Ministerpräsidenten Netanyahu wegen Kriegsverbrechen im Gazastreifen verwiesen. US-Präsident Trump hatte bei den Vereinten Nationen die Staatengemeinschaft zu einem geschlossenen Austritt aus dem Gericht aufgerufen. In Niedersachsen ist in Stichwahlen über zahlreiche Bürgermeister und Landräte entschieden worden. In der Landeshauptstadt Hannover bleibt der amtierende Oberbürgermeister Onay von den Grünen im Amt. Er setzte sich gegen den SPD-Herausforderer von der Uhe durch. Auch in Osnabrück wurde die bisherige Oberbürgermeisterin Pötter, CDU, im Amt bestätigt. In Oldenburg übernimmt dagegen der parteilose Kandidat Rohr das höchste Amt der Stadtverwaltung von seinem Vorgänger von der SPD. Insgesamt waren in Niedersachsen 123 Stichwahlen angesetzt, unter anderem auch in den Städten Braunschweig, Göttingen und Stade. Die AfD ging mit drei Kandidaten ins Rennen. In Salzgitter verlor die AfD-Kandidatin gegen ihren Kontrahenten von der CDU. Im Munster, im Heidekreis und in Bockenem bei Hildesheim sind noch nicht alle Wahlbezirke ausgezählt. Hier liegt die AfD jedoch deutlich zurück. Die Berliner Linken-Politikerin Eralp und ihr Landesverband haben nach Angaben ihres Anwalts Strafanzeige gegen Bundesinnenminister Dobrindt gestellt. Der CSU-Politiker soll sich dem Schriftsatz zufolge eine Aussage über Eralp als Antisemitin zu eigen gemacht haben. Dies erfülle den Tatbestand der üblen Nachrede und Beleidigung, erklärte der Anwalt der deutschen Presseagentur. Hintergrund der Anzeige ist ein Wortgefecht zwischen Dobrindt und der linken Bundestagsfraktionschefin Reichenek in der ZDF-Sendung Maybrit Illner vom Donnerstag. Moderatorin Illner versprach sich dabei, korrigierte sich aber sofort. Elif Eralp sagt, sie ist Antisemitin. Sie ist keine Antisemitin. Daraufhin sagte der CSU-Politiker, na doch. Eralp war mit der Linken bei der Abgeordnetenhauswahl in Berlin am 20. September stärkste Kraft geworden und strebt das Amt der regierenden Bürgermeisterin in einer rot-grün-roten Koalition an. Gegen ihre Partei werden Antisemitismusvorwürfe erhoben. In der neuen Diskussion zwischen Union und SPD um die Pflegereform geht es laut Bundesgesundheitsminister Linnemann um letzte Finanzfragen. Er habe entschieden, bei den 4 Millionen pflegenden Angehörigen werde es keine zusätzlichen Belastungen geben. Nun werde noch um eine Gegenfinanzierung gerungen, sagte der CDU-Politiker in der ARD. Die SPD setzt sich für einen Pflegedeckel von 1.500 Euro in Altersheimen ein. Das könne man diskutieren. Es würde aber das Problem der hohen Pflegekosten in solchen Einrichtungen nicht lösen. Es brauche mehr als nur ein Pflaster, fügte der CDU-Politiker hinzu. Die Pflegeversicherung sei strukturell unterfinanziert. Die Reform soll am Mittwoch vom Kabinett beschlossen werden. Dagegen hat sich in der SPD Widerstand formiert. CDU-Generalsekretärin Hoppermann hat die SPD zu mehr Eile bei den Reformvorhaben der Bundesregierung aufgerufen. Es seien noch zu viele Beschlüsse offen, sagte Hoppermann der Rheinischen Post. Die Menschen sehnten sich nach Stabilität und Orientierung. Dafür brauche es eine stabile Bundesregierung. Die anstehenden Reformen seien nötig, weil vor allem die Sozialversicherungssysteme nicht mehr zukunftsfähig seien. Es gelte nun, das Land zusammenzuführen und die Modernisierungsschritte konsequent weiterzugehen. Die Erwartung an Bundeskanzler Merz sei dabei, bei dem eingeschlagenen Weg Kurs zu halten und sicherzustellen, dass die getroffenen Vereinbarungen auch umgesetzt würden. In Liverpool sind bei Protesten gegen das Verbot der Gruppe Palestine Action mehr als 50 Menschen festgenommen worden. Aus Anlass des Parteitags der britischen Labour-Partei hätten die Demonstranten Plakate und Spruchbänder zur Unterstützung der Gruppe gezeigt, teilte ein Sprecher der Polizei mit. Mehr als 250 Menschen hatten sich den Angaben zufolge vor dem Konferenzzentrum versammelt. Amnesty International kritisierte die Festnahmen. Sie seien ein beschämender Angriff auf die Meinungsfreiheit, erklärte ein Sprecher. Palestine Action war 2025 als terroristisch eingestuft worden, nachdem Aktivisten auf einen Luftwaffenstützpunkt eingedrungen waren und Flugzeuge der Royal Air Force mit Farbe besprüht hatten. In Serbien hat Staatspräsident Vučić wie erwartet seinen Rücktritt erklärt, da er sich um das Amt des Regierungschefs bemühen will. Der teils autokratisch regierende Politiker will nun als Spitzenkandidat seiner Fortschrittspartei bei der vorgezogenen Parlamentswahl am 25. Oktober antreten und im Falle eines Wahlsieges Ministerpräsident werden. Das Amt des Staatsoberhaupts übernimmt zunächst kommissarisch Parlamentspräsidentin Brnabic. Der 56-jährige Vučić hätte nach zwei Amtszeiten im kommenden Jahr nicht erneut für die Präsidentschaft kandidieren dürfen. Serbien ist offiziell EU-Beitrittskandidat. Der Prozess stockt jedoch unter anderem aufgrund von Fragen der Rechtsstaatlichkeit des Landes. Der ukrainische Präsident Selenskyj hat die jüngsten russischen Angriffe auf Kiew und andere Städte seines Landes verurteilt. Die Attacken gegen Kindergärten, Schulen und Wohngebäude würden überall in der Welt als Terrorismus eingestuft, schrieb Selenskyj auf der Plattform X. Bei den jüngsten russischen Angriffen waren nach offiziellen ukrainischen Angaben 7 Menschen ums Leben gekommen. Der ukrainische Präsident hatte darauf verwiesen, dass Russland vermehrt weiterentwickelte Kampfdrohnen mit Jetantrieb und großer Reichweite einsetze. Zum Abschluss seines 4-tägigen Frankreich-Besuchs reist Papst Leo heute weiter in die Stadt Metz. Dort will der Papst unter anderem eine Europarede halten. Dazu hat der französische Präsident Macron weitere europäische Staats- und Regierungschefs eingeladen. Bisher ließ der Élysée-Palast jedoch offen, wer der Einladung folgen wird. Gestern hatte das katholische Kirchenoberhaupt den Wallfahrtsort Lourdes besucht. Dort kamen 150.000 Menschen zu einer Messe unter freiem Himmel zusammen. Am Abend sprach Papst Leo mit 7 Betroffenen sexuellen Missbrauchs durch katholische Geistliche. Dabei sicherte er ihnen die Unterstützung der Kirche zu. Die deutsche Fußballnationalmannschaft hat ihr 2. Spiel unter dem neuen Bundestrainer Klopp verloren. Die DFB-Elf der Männer unterlag in Augsburg den Gästen aus Griechenland mit 0:1. Den Treffer in der Nations League-Partie für die Griechen erzielte Kurbelis. Der Schuss wurde von Kimmich unhaltbar abgefälscht. Im ersten Spiel unter Klopp hatte die Nationalelf 1:1 unentschieden gegen die Niederlande gespielt. Und hier noch einmal die Übersicht. Das Bundesverfassungsgericht in Karlsruhe begeht heute sein 75-jähriges Bestehen mit einem Festakt. In der Debatte um die Pflegereform geht es laut Bundesgesundheitsminister Linnemann um letzte Finanzfragen. Die deutsche Fußballnationalmannschaft verliert im 2. Spiel unter dem neuen Bundestrainer Klopp gegen Griechenland. Das Wetter? Am Tage heiter, nur im Norden und Westen wolkig und gelegentlich Schauer, 23 bis 31 Grad. Morgen in der Nordhälfte bewölkt, sonst nach Nebelauflösung heiter, 23 bis 30 Grad. Das waren die Nachrichten.
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2: Im Studio ist Tobias Armbruster. Ich wünsche Ihnen einen schönen guten Morgen. Ein Gespräch, etwas mehr als 20 Minuten lang, zwischen zwei Außenministern. Das sorgt gerade für einige Schlagzeilen. Es waren Johann Wadephul und der russische Amtsinhaber Sergej Lavrov am Samstag am Rande der UNO-Vollversammlung.
3: Mir ging es ja darum, sehr klar nochmal nach Leipzig, auch hier einen Punkt ganz offiziell gegenüber der russischen Regierung zu machen, dass eine Linie überschritten worden ist. Aber dann gibt es auch ein Gespräch, dann gibt es auch eine Diskussion, dann geht das Wort hin und her. Insofern, es war lebhaft und intensiv.
2: Johann Wadephul war das gestern Abend im ZDF. Einzelheiten und zahlreiche Reaktionen bekommen wir gleich. Wir berichten außerdem in dieser Stunde über die Pflegereform und warum sich daran in der Bundesregierung gerade wieder Streit entzündet. Und die Antisemitismusvorwürfe gegen die Linkspartei. Sie überschatten mögliche Koalitionsgespräche in Berlin. Wir haben das gerade schon in den Nachrichten gehört. Vor allem ein Wortwechsel in der Talkshow Maybrit Illner sorgt gerade für eine Kontroverse.
4: Ja, ich komme hier, also ich darf ja nicht inhaltlich reden, wie es zu erwarten war.
5: Sie ist Antisemitin, sie ist keine Antisemitin, sondern bekämpft den
4: Antisemitismus. Das ist wirklich widerlich. Elif Erab als Antisemitin zu bezeichnen, Elif Erab als Antisemitin zu bezeichnen, ist wirklich absolut widerlich.
2: Elif Erab von der Linkspartei und der Antisemitismusvorwurf. Wir haben da Heidi Reichinek gehört. Das Ganze hat möglicherweise juristische Folgen. Wie kann es jetzt in dieser aufgeheizten Lage weitergehen mit Sondierungen oder Koalitionsgesprächen in Berlin? Fragen dazu an den grünen Chef Lukas Banaschak. Seine Partei wäre neben der SPD ein möglicher Koalitionspartner in Berlin. In New York, da geht heute die Vollversammlung der Vereinten Nationen zu Ende. Eine Woche lang haben dort Staats- und Regierungschefs ihre Sicht auf die Lage der Welt erklärt und analysiert. Aber was da am Rednerpult der UNO passiert, das ist immer nur die eine Seite. Das Treffen war auch in diesem Jahr wieder eine Gelegenheit für jede Menge diplomatische Gespräche am Rande und auch für Abschiede, wie Ute Scheinz berichtet.
6: Es war seine letzte Rede vor der Vollversammlung. Ende des Jahres scheidet UN-Generalsekretär Guterres aus seinem Amt. Er rief zu einem entschlossenen Handeln im Kampf gegen den Klimawandel auf und mahnte ein Ende von Kriegen an. Die Prinzipien der Vereinten Nationen stünden unter Beschuss wie noch nie, etwa in der Ukraine, in Gaza und im Sudan.
7: The principles of the United Nations are under assault as never before.
6: Guterres drängte zudem auf Reformen in der UN und warb für einen ständigen Sitz Afrikas im UN-Sicherheitsrat. Einer seiner Schwerpunkte, die Risiken von künstlicher Intelligenz. Sie seien eine der zentralen Machtproben für die Zukunft der Welt. Auch Außenminister Wadephul forderte in New York internationale Regeln für KI und mehr Verantwortung der UN für den Umgang mit der Technologie. Wadephul kritisierte, dass nur zwei große Länder die Heimat der Unternehmen seien, die die überwiegende Mehrheit aller weltweiten KI-Patente halte. Gemeint sind die USA und China.
7: Only two major countries are home to the companies holding the vast majority of all global AI-Patents.
6: Ein Novum in diesem Jahr. Erstmals warnten auch die Chefs der größten US-amerikanischen KI-Firmen OpenAI und Anthropic im UN-Sicherheitsrat vor den Risiken ihrer Produkte. OpenAI-Chef Sam Altman sprach von der Gefahr, dass sich KI so schnell entwickle, dass kein Mensch mehr folgen und eingreifen könne.
8: The risk is that it moves so fast that people can no longer follow what's happening or intervene when needed. This would obviously be terrible.
6: US-Präsident Trump lehnt aber eine strenge Regulierung ab und sprach vor der Vollversammlung von Superintelligenz.
9: Whoever wins AI, you have to remember this.
10: Wer das KI-Rennen gewinnt, der gewinnt insgesamt. Und wir führen gerade vor China, so soll das auch bleiben.
9: We're going to keep it that way.
6: Ansonsten inszenierte sich der US-Präsident erneut als Friedensstifter und präsentierte eine Einigung im Streit um Grönland. Die USA, Dänemark und Grönland haben am Rande der Vollversammlung ein Sicherheitsabkommen Abkommen unterzeichnet. Zuvor hatte Trump mehrfach mit einer Übernahme Grönlands gedroht. Im Ukraine-Krieg gab es zumindest eine überraschende Begegnung. Noch vor seiner Rede traf sich der deutsche Außenminister Wadefuhl mit seinem russischen Kollegen Lavrov. Es war das erste bilaterale Gespräch der Außenminister seit Jahren und endete mit einem Handschlag. Wadefuhl räumte jedoch anschließend im Interview mit den Tagesthemen ein, dass man sich nicht einig gewesen sei.
11: Es hat kein positives Ergebnis gebracht, aber allen, die immer wieder sagen, Deutschland muss verhandeln, Deutschland muss mal mit Russland reden, denen erwidere ich jetzt. Das tun wir und Russland zeigt zum jetzigen Zeitpunkt bedauerlicherweise keine Bereitschaft, in eine konstruktive Verhandlungsposition zu gehen.
6: Der russische Außenminister Lavrov nannte das Treffen anschließend überflüssig. Es habe nichts Neues gebracht. Der ukrainische Präsident Selenskyj klang in diesem Jahr deutlich nüchterner als in früheren Jahren. Die Ukraine wolle den Krieg nicht, sie müsse sich aber verteidigen, weil Russland die Städte bombardiere. Außerdem warnte er vor einer Ausweitung des Kriegs nach Europa.
12: For weeks now, Europeans have warned that Russia may go further.
6: Auch im Iran-Krieg und im Konflikt um die Straße von Hormus zeichnete sich am Rande der Vollversammlung keine Lösung ab. Ähnlich festgefahren bleibt der Konflikt zwischen Israel und den Palästinensern. Palästinenserpräsident Abbas warf Israel Völkermordvertreibung und eine humanitäre Katastrophe vor. Israels Regierungschef Netanyahu dagegen wies den Vorwurf eines Genozids an der palästinensischen Bevölkerung im Gazastreifen als größte Lüge des Jahrhunderts zurück. Ihrer zentralen Aufgabe, den Weltfrieden zu sichern, werden die Vereinten Nationen derzeit kaum gerecht. Doch viele Spitzendiplomaten haben die Tage genutzt, um miteinander zu reden. Wer Generalsekretär Guterres an der Spitze der UN nachfolgt, ist weiter offen. Fest steht nur, er oder sie erbt eine Welt im Krisenmodus.
2: Ute Scheins berichtete aus New York und wir haben es gehört, das Treffen zwischen Johann Wadefuhl und Sergej Lavrov, das hat viele überrascht an diesem Wochenende. Unsere Osteuropa-Expertin Gesine Dornblüt verfolgt das alles für uns. Frau Dornblüt, das war ja das erste Treffen auf dieser Ebene seit 2022, seit 4 Jahren also. Wie fallen jetzt die internationalen Reaktionen dazu aus?
13: Ja, Johann Wadefuhl hatte ja nach dem Treffen gesagt, er sei von ausländischen Partnern gebeten worden, das Gespräch mit Lavrov zu suchen. Und die Debatte findet jetzt eher in Expertenkreisen statt. Und sie kreist, wie in Deutschland auch, um die Frage, was größer war, der Schaden oder der Nutzen. Wolfgang Ischinger, der Chef der Münchner Sicherheitskonferenz, hat auf der Plattform X geschrieben, Wadefuhl habe es richtig gemacht. Lavrov habe sich als Verweigerer geoutet. Andere sagen, Wadefuhl sei von der russischen Diplomatie verhöhnt worden. Und sie verweisen unter anderem darauf, dass die Russen auf Wadefuhls Platz eine Broschüre gelegt hatten. Das war ein angeblicher Bericht über, wie es heißt, Verbrechen ukrainischer Neonazis in Butscha, überschrieben die Erben von Goebbels. Und es ist ja dokumentiert, wir erinnern uns, Butscha-Verbrechen am Beginn der Großinvasion. Ermittler, Journalisten, Zeugen haben belegt, dass es russische Soldaten waren, die dort gemordet und vergewaltigt haben. Aber das russische Außenministerium hat diesen Goebbels-Vergleich weiter verbreitet, dann auch noch in einem Post in Social Media. Und zwar Womir Dembski, Professor für Strategie und internationale Beziehungen in Warschau, kritisiert, Wadefuhl habe der russischen Seite eben die Möglichkeit gegeben, das Treffen zu instrumentalisieren. Er sei prinzipiell dafür, dass die Europäer es nicht den Amerikanern überlassen, Europas Sicherheit mit Russland zu diskutieren. Die Frage sei aber, mit welcher Taktik die Europäer auftreten. Und da sei, so Dembski, der polnische Außenminister Sikorski geschickter gewesen als Wadefuhl. Sikorski hatte Lavrov ja auf offener Bühne in der Vollversammlung angesprochen. Sergej, ich weiß, Sie hören zu, sagen Sie Ihrem Chef, genug ist genug. Das sei eine Warnung gewesen, ohne Lavrov eine zusätzliche diplomatische Plattform zu geben, so Dembski. Und generell ist er der Meinung, die europäischen Außenminister müssten Bedingungen definieren, wenn sie mit Russland sprechen wollen. Zum Beispiel in der Art, wir treffen uns, wir reden, aber nur wenn ihr während der Gespräche eure Angriffe auf zivile Ziele in der Ukraine stoppt.
2: Und wie sieht es denn mit der Ukraine aus? Wie hat man dort auf dieses Treffen reagiert?
13: Positiv. Außenminister Sibiha hat seinem deutschen Amtskollegen gedankt dafür, dass er Lavrov die gemeinsamen klaren Positionen übermittelt habe. Wadephul hatte Sibiya nach dem Gespräch mit Lavrov telefonisch informiert über den Verlauf und den Inhalt. Und für die Ukraine ist es eben wichtig, dass es keinen deutschen Alleingang gibt und vor allem nicht Deutschland mit Russland über die Ukraine ohne die Ukraine redet.
2: Der US-Präsident Donald Trump, der hat ja vergangene Woche wieder einmal auf Verhandlungen gedrängt zwischen der Ukraine und Russland. Gibt es da denn inzwischen Anzeichen von Bewegung?
13: Also ich sehe die nicht. Der Außenminister hat es ja auch, wir haben das gehört, gesagt, Russland zeigt keine Bereitschaft zu konstruktiven Verhandlungen. Wladimir Putin hat sich mit der sogenannten Duma-Wahl ein Votum gesichert, das den Krieg fortzuführen bis zum Sieg, wie es in Russland heißt. Und Russland eskaliert ja auch immer weiter. Allein an diesem Wochenende sind mindestens 14 Menschen in der Ukraine bei russischen Angriffen getötet worden. Im Umland von Kiew griff Russland einen Lebensmittelmarkt an. Da gab es 2 Tote. Und Russland hat auch ein neues Ziel ausgemacht in den letzten Tagen. Es greift nämlich verstärkt Datenzentren an mit Auswirkungen auf die Internetversorgung, was den Alltag der Menschen weiter erschwert.
2: Wir sollten, Gesine Dornblüt, heute Morgen auch noch auf eine gute Nachricht schauen. Wir haben ja in der vergangenen Woche hier im Programm über Oleschki berichtet, einen russisch besetzten Ort an der Front im Gebiet Cherson. Dort droht eine humanitäre Katastrophe. Jetzt hat die ukrainische Armee Lebensmittel dorthin gebracht. Was passiert da gerade?
13: Ja, laut den ukrainischen Behörden hat das Militär 4 Tonnen Lebensmittel nach Oleschki gebracht, und zwar mit Hilfe von Drohnen. Das ist offenbar sehr schwierig, denn von ukrainischer Seite heißt es, russische Soldaten würden versuchen, diese Drohnen abzuschießen und die Lebensmittel zu konfiszieren. Insgesamt kann diese Aktion etwas Entlastung bringen. Die Ukraine drängt aber weiter darauf, dass internationale Organisationen einen Weg finden, die Bewohner von Oleschki regelmäßig zu versorgen. Über die Straße zuständig wäre zum Beispiel das Internationale Rote Kreuz. Von dem heißt es aber bisher, es mache so etwas nur, wenn es Sicherheitsgarantien von beiden Seiten gibt, und die gibt es bisher nicht.
2: Die Lage in der Ukraine und die Ukraine-Diplomatie. Gesine Dornblüt, vielen Dank für diese Information und die Analyse.

0: 6.22 Uhr. Hendrik Wüst von der CDU macht sich heute auf den Weg in die Türkei. Es ist der erste offizielle Besuch eines Ministerpräsidenten aus Nordrhein-Westfalen. Anlass ist das Anwerbeabkommen zwischen Ankara und der Bundesrepublik. Vor 65 Jahren ist es in Kraft getreten. Seitdem war NRW immer wieder ein Magnet für Einwanderer aus der Türkei. Aber wenn deutsche Politiker in die Türkei fliegen, dann gibt es immer auch die Erwartung, dass sie die politische Situation im Land ansprechen. So ist das auch diesmal, wie Jonas Panning berichtet.
1: Der nordrhein-westfälische Ministerpräsident Hendrik Wüst und Sabri Aydin stehen Mitte September vor einem großen Foto. Der 91-Jährige mit türkischen Wurzeln zeigt auf einen jungen Mann im Anzug mit einer Tasche in der Hand vor einem großen Propellerflugzeug. Es ist er selbst im Juni 1961, da wo er jetzt wieder ist, am Flughafen in Düsseldorf. Aydin war einer der ersten türkischen Gastarbeiter, die nach Deutschland kamen.
2: Sabri Aydin wollte eigentlich wie so viele nur ein paar Monate bleiben, vielleicht ein paar Jahre, und daraus ist ein ganzes Leben geworden.
1: Er holte seine Familie nach. Mittlerweile hat der Schweißer, der im Bergbau und in einem Stahlwerk in Duisburg arbeitete, 10 Enkelkinder und 16 Urenkel. Rund 1 Million Menschen mit türkischen Wurzeln leben in Nordrhein-Westfalen, mittlerweile in der 4. Generation.
2: Aus den Gastarbeiterinnen und Gastarbeitern sind mit der Zeit unersetzbare Kollegen geworden, Nachbarn und Freunde.
1: Wenn der CDU-Politiker heute für eine 3-tägige Reise in der Türkei eintrifft, wird auch der Gastarbeiter der ersten Stunde erwartet. Wüst will mit einer großen Delegation das 65. Jubiläum des Anwerbeabkommens mit der Türkei feiern, das der damalige Bundeskanzler Konrad Adenauer mit türkischen Diplomaten abschloss.
2: Ich bin stolz zu sagen, Nordrhein-Westfalen und die Türkei, wir sind enge Partner. Nordrhein-Westfalen und die Türkei, wir sind Freunde.
1: Der NRW-Ministerpräsident nimmt zahlreiche Wirtschaftsvertreter mit.

0: Investigativreporter ist für viele Menschen mit türkischer Familiengeschichte so etwas wie eine Kultfigur. Mit seinen Recherchen machte er in den 80er Jahren auf den schlechten Umgang mit Gastarbeitern aufmerksam. Sein Buch Ganz unten wurde auch in der Türkei zu einem Bestseller. Grundsätzlich lehnt der 83-Jährige Reisen wie die von Wüst nicht ab, sagt aber, über die Menschenrechtssituation müsse offen gesprochen werden.
1: Auf jeden Fall würde eine eindeutige Haltung, ja, zumindest auch reichen, dass politische Gefangene vielleicht sogar freikämen oder nicht neue Verhaftungen stattfinden.
0: Adil Demirci weiß, wie es ist, aus politischen Gründen in der Türkei im Gefängnis zu sitzen. 2018 wurde dem Übersetzer einer linken türkischen Nachrichtenagentur Terrorpropaganda vorgeworfen. 10 Monate wurde er festgehalten, Jahre später freigesprochen. Demirci ist in der regierungskritischen Szene in Deutschland gut vernetzt und berichtet von Freunden, die ihre Meinung über die Entwicklung in der Türkei öffentlich kundtun.
2: Auch im akademischen Bereich, dass dann halt die öffentlich halt auch zur Türkei oder AKP-Regierung geschrieben haben und dann, wo Familienangehörige von ihnen in der Türkei, die Eltern zum Beispiel, dann auch bedroht wurden, dass ihr Kind aufhören soll, sowas zu schreiben und auch nicht einreisen soll.
0: Zehntausende sind in den vergangenen Jahren aus der Türkei nach Deutschland geflohen. Viele von ihnen haben Sorge wegen der politischen Entwicklung. Günter Wallraff sorgt sich um die politischen Häftlinge. Er erinnert zum Beispiel an den früheren Istanbuler Oberbürgermeister Ekrem İmamoğlu, einst Hauptgegner von Präsident Erdogan, und appelliert an NRW-Ministerpräsident Wüst.
1: Ja, Wüst zum Beispiel, ne? Der ja nach außen den Menschenrechte vertritt, wenn er sagt, ich verbürge mich dafür, das ist jetzt jemand, den ich besuche, İmamoğlu, auch populär, wie er ja hier auch ist, und mich für seine Freilassung einsetzt. So, das wäre ein Wort, eine Tat. Und ich bin überzeugt, er käme frei.
0: Wüst will in der Türkei auch politische Gespräche führen. Mit wem ist bislang nicht bekannt.
3: Henrich Wüst, der NRW-Ministerpräsident, ab heute zu Besuch in der Türkei. Jonas Panning berichtete. Uhr, das ist kein guter Start für Jürgen Klopp als Bundestrainer. Nach dem Unentschieden gegen die Niederlande gestern eine Niederlage 0:1 gegen Griechenland. Anne van Eickels.
4: Wenn man Antworten sucht und stattdessen neue Fragen findet, ist das meist ein Zeichen von echtem Erkenntnisgewinn. Und so bekam Jürgen Klopp einige Erkenntnisse beim 0:1 gegen Griechenland.
5: Einige, die ich gar nicht haben wollte, aber gekriegt haben sie trotzdem.
4: Und Erkenntnisgewinn bedeutet auch, dass man sich nicht mit oberflächlichen Erklärungen zufrieden gibt.
5: Jede Erklärung, da gibt es einige, klingt wie eine Ausrede, die will ich gar nicht nutzen.
4: Doch für manche Fragen hat selbst ein so erfahrener Trainer wie Jürgen Klopp keine Antwort.
5: Da wussten wir jetzt, was der Gegner macht, haben die Mannschaft darauf eingestellt, die Abläufe waren da und dann haben wir es nicht mehr gemacht. Warum er das nicht gemacht hat, weiß ich noch nicht.
4: Die Ansätze des neuen Fußballstils kloppten in der ersten Viertelstunde nach der Pause schon ganz gut. Es war die beste Phase der deutschen Mannschaft in diesem Spiel. Stabile Abläufe im Ballbesitz, erfolgreiche Balleroberungen, mehr Dynamik und gefährliche Abschlüsse. Doch nach diesen 15 Minuten blieben Joshua Kimmich und seine Mitspieler weiter auf der Suche.
6: Dass wir zueinander finden müssen, dass es ein neuer Ansatz ist. Wir müssen uns darauf einlassen, das werden wir auch. Wir werden auch besser werden, aber das war heute keine optimale Leistung.
4: Klopps Vorgaben, zum Beispiel für das individuelle Positionsspiel, wurden von den Spielern nämlich nicht komplett umgesetzt.
5: Also uns hat die Überzeugung gefehlt, das muss man so sagen.
4: Und ohne Überzeugung und Vertrauen, auch in die Mitspieler, funktioniert die intensive Spielidee des neuen Bundestrainers einfach nicht.
5: Mein Problem ist einfach nur, dass wir nach kürzester Zeit auf allerhöchstem Niveau geprüft werden und damit habe ich kein Problem. Aber es ist natürlich die Stimmung, für die Stimmung der Mannschaft kann ich sorgen, das ist auch kein Problem. Außenrum wird es schwierig.
4: Denn der Fußball braucht Zeit, die er nicht immer bekommt.
5: Fußball braucht Training, Fußball braucht Abläufe.
4: Und so bleibt Jürgen Klopp die Erkenntnis.
5: Wir werden uns zusammen finden und alles wird sich zusammenfügen. Weil das immer passiert, wenn man die richtigen Dinge tut. Und wir tun die richtigen Dinge.
4: Auch wenn nach der Niederlage gegen Griechenland erstmal mehr Fragen als Antworten bleiben.
3: Anne van Eickels über Jürgen Klopp und die Niederlage gegen Griechenland gestern, das 0:1 in Augsburg. Der Streit um die Pflegeversicherung in Berlin und was da auf die Koalition in den kommenden Tagen zukommt, gleich hier bei uns Thema nach den Nachrichten um 6:30.

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1: 6.30 Uhr, die Nachrichten. Die Bundesregierung unternimmt heute einen weiteren Versuch, Streitpunkte bei der geplanten Pflegereform auszuräumen. Medienberichten zufolge kommen Bundeskanzler Merz, Gesundheitsminister Linnemann und Finanzminister Klingbeil zu Beratungen zusammen. Die SPD verlangt Änderungen an der Pflegereform. Sie schlägt unter anderem einen Pflegedeckel vor, eine Obergrenze für einen bestimmten Eigenanteil bei den Heimkosten von 1.500 Euro. Gesundheitsminister Linnemann von der CDU lehnte den Vorstoß am Abend im ARD-Fernsehen ab. Dies werde das Problem angesichts der Unterfinanzierung der Pflegeversicherung nicht lösen. Es fehlten etwa 10 Milliarden Euro pro Jahr. Ziel sei es, die Beiträge stabil zu halten, ohne pflegende Angehörige zusätzlich zu belasten, sagte Linnemann. Der Gesundheitsminister will den Gesetzentwurf an diesem Mittwoch ins Bundeskabinett einbringen. Strukturelle Reformen bei der Pflege sollen den Plänen zufolge ab Oktober in einer Kommission beraten werden. Das Bundesverfassungsgericht wird heute 75 Jahre alt. Bei dem Festakt in Karlsruhe hält Bundespräsident Steinmeier vor etwa 1.000 geladenen Gästen aus Justiz, Politik und Gesellschaft eine Rede. Neben rund 400 Bürgerinnen und Bürgern werden zu den Feierlichkeiten auch Bundestagspräsidentin Klöckner und Bundesratspräsident Bovenschulte erwartet. Am 28. September 1951 wurde das Bundesverfassungsgericht in Anwesenheit des damaligen Bundespräsidenten Heuss und des Bundeskanzlers Adenauer feierlich eröffnet. Wenige Wochen vorher hatten die damals 23 Richter und eine Richterin ihre Arbeit in Karlsruhe aufgenommen. In Niedersachsen ist in Stichwahlen über zahlreiche Bürgermeister und Landräte entschieden worden. In der Landeshauptstadt Hannover bleibt der amtierende Oberbürgermeister Ornay von den Grünen im Amt. Er setzte sich gegen den SPD-Herausforderer von der Uhe durch. Auch in Osnabrück wurde die bisherige Oberbürgermeisterin Pötter, CDU, im Amt bestätigt. In Oldenburg übernimmt dagegen der parteilose Kandidat Rohr das höchste Amt der Stadtverwaltung von seinem Vorgänger von der SPD. Rohr wird von CDU und den Grünen unterstützt. Insgesamt waren in Niedersachsen 123 Stichwahlen angesetzt. In drei Stichwahlen hatte die AfD Chancen auf ein erstes kommunales Spitzenamt in Niedersachsen. Die Partei konnte jedoch keine der Stichwahlen in Munster, Bokenem oder Salzgitter für sich entscheiden. In Serbien hat Staatspräsident Vučić wie erwartet seinen Rücktritt erklärt, da er sich um das Amt des Regierungschefs bemühen will. Der teils autokratisch regierende Politiker will nun als Spitzenkandidat seiner Fortschrittspartei bei der vorgezogenen Parlamentswahl am 25. Oktober antreten und im Falle eines Wahlsieges Ministerpräsident werden. Das Amt des Staatsoberhaupts übernimmt zunächst kommissarisch-Parlamentspräsidentin Brnabić. Der 56-jährige Vučić hätte nach zwei Amtszeiten im kommenden Jahr nicht erneut für die Präsidentschaft kandidieren dürfen. Serbien ist offiziell EU-Beitrittskandidat. Der Prozess stockt jedoch unter anderem aufgrund von Fragen der Rechtsstaatlichkeit des Landes. Die Deutsche Bischofskonferenz kommt heute in Fulda zu ihrer Herbstvollversammlung zusammen. Im Mittelpunkt der Beratungen steht die Beschäftigung mit der ersten Enzyklika von Papst Leo XIV. In diesem Rundschreiben hatte das Oberhaupt der weltweit 1,4 Milliarden Katholiken Richtlinien für den Umgang mit künstlicher Intelligenz verlangt. Bei allen sich bietenden Chancen warnte der Papst vor zahlreichen Gefahren, die die neue Technologie für das menschliche Zusammenleben bedeute. Weitere Themen der Bischofskonferenz sind nach eigenen Angaben Fragen des demokratischen Gemeinwohls, die Aufarbeitung von sexuellem Missbrauch und die Leihmutterschaft. Die deutsche Fußballnationalmannschaft hat ihr zweites Spiel unter dem neuen Bundestrainer Klopp verloren. Die DFB-Elf der Männer unterlag in Augsburg, Griechenland, mit 0:1. Das Wetter. Am Tage heiter, nur im Norden und Westen wolkig und gelegentlich Schauer. 23 bis 31 Grad. Morgen in der Nordhälfte bewölkt, sonst nach Nebelauflösung heiter. 23 bis 30 Grad. Die weiteren Aussichten. Am Mittwoch im Westen zeitweise wolkig, ansonsten sonnig oder nur locker bewölkt. Temperaturen 20 bis 30 Grad. Das waren die Nachrichten.
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2: Es ist dieser eine Satz aus der Werbung, an dem ich seit Monaten immer wieder hängen bleibe. Es geht um ein Zahnpflegeprodukt, nur einmal die Woche anzuwenden, idealerweise am Sonntag. Und das klingt dann so. Am Sonntag nehmen wir uns Zeit für die Dinge, die uns gestärkt in die neue Woche starten lassen. Die Hinweise zur Stärkung des Zahnschmelzes höre ich dann kaum noch. Meine Gedanken sind längst woanders. Was eigentlich lässt mich gestärkt in eine neue Woche starten? Und was haben die Sonntage damit zu tun? Sonntag heißt für mich nicht immer, aber doch öfter, frei zu haben. Und damit meine ich ausdrücklich arbeitsfrei. Das verändert sofort mein Zeitgefühl und darüber auch mein Lebensgefühl. Mal selbst entscheiden, wann ich aufstehe, wann es losgeht und womit überhaupt. Nicht unbedingt auf die Uhr schauen müssen. Und wenn doch, dann zu Zeiten, die ich selbst gesetzt habe. Ganz für mich allein, mit anderen oder für andere. Diese kleine Portion Selbstbestimmtheit stärkt mich. Mehr Zeit haben für meinen eigenen Rhythmus. Meine Aufmerksamkeit konzentrieren. Was ist dran? Kraft tanken oder Kraft einsetzen? Bei mir bleiben oder rausgehen? Laut sein oder leise? Der Sonntag öffnet mir den Raum, dem nachzugehen. Mit mehr Ruhe. In mich hineinhören, hineinspüren. Mich umschauen, was sonst los ist, nah oder fern. Und ehrlich auf das, was ist dran, was braucht's, antworten. Der Sonntag bietet mir dafür einen besonderen Resonanzraum. Dass das so ist, hat eine lange Geschichte. Das sind jüdische und christliche Traditionen, eine Entscheidung Kaiser Konstantins, gewonnene Arbeiterkämpfe zur Zeit der industriellen Revolution und Gesetzgebungen, die den Sonntag, jedenfalls noch, schützen. Auch unser Grundgesetz. Tag der Arbeitsruhe und der seelischen Erhebung, heißt es da. Klingt antiquiert und verbindet für mich doch trefflich, was das Leben braucht. Nicht nur von Zeit zu Zeit die Beanspruchung von Lohnarbeit abschütteln können, sondern in der Tiefe meiner Existenz wirklich durchatmen, mich aufrichten und wenn nötig neu ausrichten. All das hat für mich auch eine spirituelle Dimension. Ich schaue nicht allein auf mich und auf das Leben im Kleinen wie im Großen. Ich glaube daran, dass auch Gott darauf schaut. Auf das Gute oder das mich Überfordernde. Auf das Glück oder das Leid, den Frieden oder den Krieg der Welt. Der Sonntag kann in all dem zum Segen werden, weil er zum Innehalten einlädt. Nicht als weitere Pflicht, sondern als heilsame Unterbrechung, damit nicht alles immer nur weitergeht. Ein anderer Standpunkt, eine neue Lösung oder Erholung brauchen Zeit. In den Worten des Jesus aus Nazareth klingt das ungefähr so: Der Sonntag ist für den Menschen gemacht, nicht der Mensch für den Sonntag. Jesus spricht diese Worte in einer Konfliktsituation. Wofür ist der von Gott geschenkte Tag da? Was darf, was soll man am Sonntag, was nicht? Wie so oft ist Jesu Antwort situativ, nicht dogmatisch. Sein Fokus ist das Leben. Es geht darum, was das Leben wirklich braucht. Manchmal einfach etwas zu essen. Darüber steht kein Gesetz, erst recht kein Religionsgesetz. Ganz im Gegenteil. Mich berührt, dass die Mitte unserer christlichen Gottesdienste das Miteinander Brotteilen ist, in besonderer Weise am Sonntag, und dass dabei ausdrücklich beides im Blick ist, der Hunger des Leibes und der Hunger der Seele. Dass mir sonntags Zeit bleibt, für beides achtsam zu sein, das lässt mich gestärkt in eine neue Woche starten.
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0: 6.40 Uhr, es ist 20 vor 7. Der Pflegeversicherung, der fehlen Milliarden und dieses Defizit wächst immer weiter. Die Bundesregierung plant deshalb eigentlich eine Pflegereform. Übermorgen am Mittwoch sollte das Ganze eigentlich im Kabinett verabschiedet werden. Aber jetzt gibt es Einwände aus der SPD und zwar von ganz oben, vom Generalsekretär Volker Fintermar in unserem Hauptstadtstudio. Was genau will die SPD?
1: Ja, Tobias Armbrüster, den Aufschlag, den hat der SPD-Generalsekretär Tim Klüssendorf am Wochenende mit einem Video auf Instagram gemacht.
2: Eins muss jetzt schon klar sein. Wir akzeptieren keine Leistungskürzung in der Pflege. Denn wir wollen echte Veränderungen statt Kürzungen auf dem Rücken der Menschen. Wir wollen eine Pflege, die allen gerecht wird.
1: Also eine Pflege, die allen gerecht wird. Und konkreter wurde dann der Fraktionsvorsitzende Matthias Mirsch mit der Forderung, dass eben auch Privatversicherte einen gerechten Beitrag leisten sollten. Und bei den Kosten für die Pflege im Heim, da will ja die SPD einen Deckel zumindest bei den eigentlichen Pflegekosten einführen, um die Menschen zu entlasten. Denn bislang zielen ja die noch von Linnemanns Vorgängerin Nina Wagen vorgelegten Pläne vor allem auf Einsparungen und höhere Einnahmen. Etwa durch eine spürbare Anhebung der Beitragsbemessungsgrenzen und gespart werden soll beispielsweise durch neue Voraussetzungen bei den einzelnen Pflegegraden und längere Wartezeiten bei den Zuschüssen zu den pflegebedingten Eigenanteilen. Und außerdem sollten die Pflegekassen künftig nur noch 70% der Rentenversicherungsbeiträge für pflegende Angehörige übernehmen. Aber diesen Punkt, den will Linnemann jetzt schon wieder zurücknehmen.
0: Was ist denn zu diesen ganzen Vorschlägen aus der SPD beziehungsweise zu diesen Einwänden, was ist dazu noch aus der Union zu hören?
1: Ja, da hat sich ja Gesundheitsminister Carsten Lindemann gestern Abend in der ARD persönlich zu Wort gemeldet und er hat den Ball an Finanzminister Lars Klingbeil zurückgespielt und darauf verwiesen, dass er eigentlich auch gegen Kürzungen sei, aber dafür müsse eben der Bund endlich die über 5 Milliarden Euro zurückzahlen, die man während der Corona-Pandemie aus den Kassen der Pflegeversicherung genommen hat.
3: Wenn das Geld jetzt aus dem Finanzministerium beispielsweise zurückkommt, hätten wir viel mehr Spielraum, als wir heute haben.
1: Und Tobias Armbrüster, das ist in der Tat ein Wunderpunkt, denn die Kassen, die fordern das ja auch schon mit eigenen Klagen ein. Und auch Nina Wagen hatte bereits auf die Rückzahlung gedrängt, die eigentlich versprochen war. Aber wir wissen es alle, wegen der Haushaltsprobleme hat sich Finanzminister Lars Klingbeil dem bislang verweigert und immer nur zinslose Darlehen an die Pflegekassen ausgereicht, die jetzt nochmal erhöht werden sollen. Und derweil sprechen die Kassen bereits von einer möglichen Zahlungsunfähigkeit, wenn sich zeitnah nichts ändert.
4: 2027 gehen wir davon aus, dass uns in der Pflegeversicherung rund 10 Milliarden Euro fehlen werden. Der Pflege läuft also sprichwörtlich die Zeit davon.
1: Hatte Oliver Blatt vom GKV-Spitzenverband erklärt und damit die Dramatik noch einmal deutlich gemacht.
0: Wenn wir uns das alles jetzt zusammen anschauen, dieser Krach um die Pflegeversicherung, könnte das in dieser Woche nochmal zu einem richtig heftigen Streit in der Koalition führen? Und vor allem ist dieser Termin am Mittwoch, da soll das Ganze ja eigentlich ins Kabinett, ist der noch zu halten?
1: Also ich würde jetzt mal vermuten, angesichts der Zahlen und Fristen kommt die Koalition an pragmatischen Schritten gar nicht vorbei, weil die Zeit einfach drängt. Und Carsten Lindemann hat ja gestern deutlich gemacht, dass er jetzt den Streit auch nicht unmittelbar eskalieren will. Er hat ja selbst vorgeschlagen, zweigleisig vorzugehen, also eben mit den notwendigen Spargesetzen für das kommende Jahr, die jetzt umgesetzt werden müssen, um schlicht zahlungsfähig zu bleiben. Ob es da Korrekturen gibt, wird man sehen müssen. Und eben eine neue Kommission, die dann bis zum Jahresende weitergehende Reformvorschläge machen soll. Und die soll dann auch einen gewissen Ausgleich mit den privaten Pflegekassen beinhalten. Und welche Korrekturen jetzt noch unmittelbar einfließen können, darüber soll heute auch weiter behandelt werden. Aber er hofft natürlich mit dieser zweigleisigen Strategie, den Koalitionspartner dann doch noch für einen gemeinsamen Weg finden zu können, ohne dass das jetzt zu einer unmittelbaren Blockade in dieser Woche führen soll.
0: Volker Fintermar aus unserem Hauptstadtstudio in Berlin. Vielen Dank für diese Information und Analyse. Und wir vertiefen das ganze Thema hier im Deutschlandfunk noch einmal in etwa einer halben Stunde. Dann im Interview mit Christos Pantazis von der SPD. Er ist der gesundheitspolitische Sprecher der Partei.

0: 6.45 Uhr, Viertel vor sieben, das Bundesverfassungsgericht. Es ist seit Gründung der Bundesrepublik eine der Stützen der deutschen Demokratie. Und es ist ein Gericht, das immer wieder auch politische Entscheidungen korrigiert oder vorangetrieben hat. Es kommt allerdings auch immer häufiger unter Druck. Siehe die Kontroverse im vergangenen Jahr um die Neubesetzung eines Richterpostens. Heute an diesem Montag feiert das Gericht in Karlsruhe sein 75-jähriges Bestehen. Einzelheiten dazu von Ruth Kirchner.
1: Rufe auf die Tagesordnungspunkte 3a, 3b und 3c. Wahlen von zwei Richterinnen und einem Richter des Bundesverfassungsgerichts.
2: Vor gut einem Jahr im Bundestag. In geheimer Wahl wählen die Abgeordneten drei neue Richterinnen und Richter des Bundesverfassungsgerichts. Alle drei erhalten die erforderliche Zweidrittelmehrheit. Es ist das Ende einer monatelangen, aufgeheizten Debatte. Denn das Karlsruher Gericht ist zwar überparteilich, aber die Besetzung der Richterstellen ist hochpolitisch. Die Wahl der neuen Richter war erst möglich geworden, nachdem die ursprünglich von der SPD vorgeschlagene Kandidatin Frauke Brosius-Gersdorf zurückgezogen hatte, wegen massiver Widerstände in der Union. Eine gefährliche Entwicklung, nennt das Till Steffen, rechtspolitischer Sprecher der Grünen.
3: Die immer stärkere Politisierung der Besetzungspraxis, das ist ein Warnzeichen.
2: Steffen verweist auf die USA und Polen. Dort haben Versuche, die Demokratie zu schwächen, bei der Justiz begonnen. Deutschland ist davon weit entfernt. Die Unabhängigkeit des Bundesverfassungsgerichts ist nach wie vor Grundpfeiler seiner Glaubwürdigkeit. 8 Richterstellen werden vom Bundesrat besetzt, die anderen 8 vom Bundestag. 2/3-Mehrheiten sollen sicherstellen, dass sich breite Teile des politischen Spektrums einigen, betont Steffen.
3: Das Bundesverfassungsgericht lebt ja davon, dass parteipolitische Auffassungen, selbst wenn jemand eine Parteikarriere hinter sich hat oder auf Vorschlag einer Partei dort gelandet ist, in dem Moment, wo die da ankommen, keine große Rolle mehr spielen, sondern wirklich gemeinsam beraten und entschieden wird.
2: Doch der politische Druck ist gewachsen. Die AfD kritisiert, der Einfluss der Parteien sei zu groß. Stefan Möller, stellvertretender Bundessprecher der AfD, spricht von einem Parteikartell, das die AfD und die Linken bei der Richterauswahl außen vor halte.
4: Das ist aus meiner Sicht schlecht, weil, wenn man das mal mit der letzten Bundestagswahl vergleicht, circa 30% der dort gewählten gesellschaftlich-politischen Erfahrungen letztlich im Bundesverfassungsgericht bei der Besetzungspraxis nicht berücksichtigt werden und dann dort natürlich auch nicht repräsentiert und vertreten werden.
2: Widerspruch von der Union. Der Vorwurf der Hinterzimmerkungelei sei ziemlich abenteuerlich, sagt Günter Krings, CDU-Rechtsexperte und Vizechef der Unionsfraktion.
5: Wir haben ein transparentes Verfahren. Es gibt einen Verfassungsrichterwahlausschuss, da ist auch die AfD natürlich vertreten. Wir haben dann eine Abstimmung, eine Wahl im Plenum. Und natürlich, wenn ich eine Wahl stattfinden lasse, brauche ich Mehrheiten und die muss ich vorher abstimmen will, sonst versinkt die Demokratie im Chaos.
2: Um das Gericht in seinen Strukturen vor extremistischen Einflüssen zu schützen, hat der Bundestag vor knapp 2 Jahren das Grundgesetz geändert. Die Amtszeit der Richter ist jetzt in der Verfassung festgeschrieben, wie auch die Zahl der Senate in Karlsruhe. Und sollte im Bundestag keine Zweidrittelmehrheit zustande kommen, gibt es einen Notfallmechanismus. Der Bundesrat könnte bei der Wahl neuer Richter einspringen. Ein wichtiger Schutz, sagt Krings, doch einen 100%igen Schutz der Verfassungshüter kann es nicht geben.
5: Also wenn wir die Demokratie, den Rechtsstaat schützen wollen, brauchen wir Demokraten, brauchen wir Menschen, die überzeugt sind, dass der Rechtsstaat eine ganz wichtige Errungenschaft unserer Geschichte ist.
2: Bundesjustizministerin Stefanie Hubig von der SPD formuliert es ähnlich. Zum 75. Jubiläum erklärt sie, das beste Verfassungsgericht kann Freiheit und Demokratie nicht alleine bewahren.
0: Ruth Kirchner berichtete.

0: 6.49 Uhr, 11 Minuten vor 7. Die Kommunalwahlen in Berlin, nicht die Kommunalwahlen, sondern die Wahlen zum Regierenden, zum Abgeordnetenhaus in Berlin, die sind jetzt über eine Woche her. Stärkste Partei ist dabei die Linke geworden, aber ob die künftig in Berlin wirklich regiert, das ist noch nicht entschieden. Nach wie vor gibt es große Bedenken, immer wieder Hinweise auf Antisemitismus in der Linkspartei und immer wieder heißt es, Teile der Linken seien verbunden mit Clankriminellen in der Hauptstadt. Das wird natürlich vor allem bei den beiden möglichen Koalitionspartnern genau beobachtet, bei der SPD und auch bei den Grünen. Und der grüne Parteichef ist jetzt bei uns am Telefon. Schönen guten Morgen, Felix Banaschak.
1: Ja, guten Morgen, Herr Armbrüster.
0: Herr Banaschak, was ist Ihr Ratschlag an Ihren Berliner Landesverband?
1: Ich mache es in der Regel so, dass ich Ratschläge dann in persönlichen Gesprächen formuliere. Und wir sind natürlich auch die ganze Zeit im Austausch. Werner Graf, unser Spitzenkandidat, der jetzt ja auch in die Verhandlungen geht oder in die Gespräche geht, es geht jetzt erstmal um Sondierungen, hat heute in einem Interview mit der Morgenpost gesagt, dass dort gerade mehr als ein Koalitionsvertrag für Berlin potenziell verhandelt wird. Es geht um sehr grundsätzliche Fragen. Und deswegen ist natürlich die bundespolitische Aufmerksamkeit ein bisschen größer. Deswegen gucken wir natürlich auch da drauf als Bundespartei, als Bundesvorstand. Und gleichzeitig muss ich sagen, ja, wir haben uns hier vor 3 Wochen ausgetauscht am Tag nach der Wahl in Sachsen-Anhalt. Da haben alle gesagt, jetzt nicht zur Tagesordnung übergehen, nachdem die AfD da stärkste Kraft geworden ist. Seit einer Woche, auch nach der Landtagswahl in Mecklenburg-Vorpommern, wo die AfD wieder stärkste Kraft geworden ist, rede ich ausschließlich über die Linke in Berlin und über die Fragen, die sich dort stellen. Das finde ich wichtig. Aber ein bisschen macht mir Sorgen, dass wir umgekehrt so Schulterzucken mittlerweile zur Kenntnis nehmen, dass eine rechtsextreme Partei im zweiten Landtag jetzt in Folge stärkste Kraft geworden ist und die Vehemenz, mit der beispielsweise Teile der Union sich jetzt stärker über die Frage der Finanzierung oder den Länderfinanzausgleich mit Berlin Sorgen machen, wie Markus Söder, als damit, was in Sachsen-Anhalt passiert. Ich glaube, da sind schon auch ein bisschen die Maßstäbe verschoben.
0: Naja, es geht natürlich immer auch um die Frage, wie weit können oder sollen Parteien der Mitte, und da zähle ich jetzt mal Ihre Partei, die Grünen, mit dazu, wie weit können die gehen in Koalitionsverhandlungen? Und da frage ich Sie dann als Parteichef, wie große Bauchschmerzen haben Sie, wenn Ihre Kollegen in Berlin mit der Linkspartei regieren wollen oder mit Ihnen reden?
1: Na, die Frage ist natürlich relevant, deswegen habe ich ja auch mich und genau viele andere von uns am Wahlabend und in den Tagen danach auch immer geäußert. Und die Position ist die Linke ist stärkste Kraft geworden in Berlin und zwar sehr deutlich. Wir sind nicht stärkste Kraft geworden, wir haben unser Wahlziel verfehlt, aber wir werden für eine Regierung gebraucht und die Bedingungen sind sehr klar. All das, wofür diese Regierung, diese mögliche, gewählt wurde von der Mehrheit der Berlinerinnen und Berliner, muss passieren. Also es muss gerechter werden, die Mieten bezahlbarer, Verkehrswende muss weitergehen, aber das Ganze geht nicht zum Nulltarif, sondern genau die Fragen, die im Raum stehen, Antisemitismus, Islamismus, organisierte Kriminalität, da muss klar sein, dass es da keine zwei Meinungen gibt. Und ich will sehr deutlich sagen, Elif Eralp, die Spitzenkandidatin, die jetzt auch am Freitag nochmal eine Rede gehalten hat auf dem Parteitag, die steht für mich da außerhalb jedes Verdachtes. Und dass Alexander Dobrindt, der Bundesinnenminister, in der Talkshow bei Maybrit Illner letzte Woche tatsächlich behauptet, sie sei Antisemitin, das ist eine Unverschämtheit. Und ich finde, da müssen jetzt wirklich auch mal alle das Maß wieder finden. Aber natürlich, diese Fragen stehen ja real im Raum. Und die Linke macht es sich aus meiner Sicht in Teilen zu einfach, wenn sie jetzt überall Videos produzieren, das sei alles nur eine gemeine rechte Kampagne, eine gemeine Kampagne von Springer und. Ich glaube, es gibt sehr deutlich diese Kampagnenelemente. Also aus eigener Erfahrung, keine Kampagne fängt gut, wenn sie nicht den realen Kern trifft.
0: Und sehen Sie da einen realen Kern bei der Linken?
1: Es ist ja offensichtlich, also wenn ich die Berichterstattung richtig verfolgt habe, hat Elif Eralp sich letzte Woche sehr deutlich nochmal gegen Antisemitismus und gegen auch die Auftritte geäußert, die ja die Debatte mit ausgelöst haben.
0: Ja, aber verzeihen Sie, Herr Banaschak, wenn ich Sie kurz unterbreche. Sie ist ja die Spitzenkandidatin. Darüber hinaus gibt es viele andere in der Linkspartei, auch führende Köpfe, die eben so in die Kontroverse geraten sind.
1: Deswegen lassen Sie mich meinen Satz zu Ende führen. Sie hat das auf dem Parteitag gesagt und große Teil der Partei haben applaudiert, aber der komplette Neuköllner Block hat das wohl stumm und eher kopfschüttelnd zur Kenntnis genommen. Und insofern, ja, es gibt offensichtlich eine offene Debatte bei der Linken in Berlin. Es ist insbesondere in der Köln, aber nicht nur so, dass dort auch Leute sich zu Hause fühlen, mit denen wir große Probleme haben. Jetzt hat Ferhat Kocak, der Bundestagsabgeordnete aus Neukölln, seine Ämter erstmal ruhen lassen. Das soll jetzt alles überprüft werden. Ich hoffe und erwarte, dass die Linke da sehr klar oder sehr bald zu einem Ergebnis auch kommt. Weil natürlich kann eine mögliche rot-grün-rote Regierung in Berlin nicht auf der Hypothek aufgebaut sein, dass diese Fragen nicht klar geklärt sind. Übrigens haben auch diejenigen, die ein solches Bündnis wollen, nichts davon. Wenn ein solches Bündnis dann nach wenigen Monaten scheitert an seinen inneren Widersprüchen, dann ist für die Stadt nichts erreicht und auch für die Perspektive, die sich manche damit ja auch im Bund versprechen. Und deswegen sage ich oder sagen wir sehr deutlich, man lieber knallt es jetzt einmal und dann werden die Dinge vernünftig geklärt und auch innerhalb der Linken geklärt. Und wenn diese Klärung dann aber erfolgreich oder glaubwürdig stattgefunden hat, dann erwarte ich, dass diese Gespräche auch ganz normal laufen können, wie es in anderen Ländern auch üblich ist.
0: Sie haben es jetzt schon gesagt, Herr Banaschak, mögliche Folge, ein Szenario könnte sein, monatelanger Streit, monatelange Querelen und dann ein Koalitionsbruch. Könnte man jetzt fragen, warum gehen Sie nicht einfach mit der CDU zusammen? Das ist ja jetzt ja auch kein ungewöhnlicher Koalitionspartner mehr für Ihre Partei.
1: Warum gehen wir nicht einfach mit der CDU zusammen? Erstens, weil die CDU die Wahl verloren hat, über 10 Prozentpunkte verloren hat mit einer Politik, die sich ja auch aktiv gegen grüne Politik gerichtet hat. Also die CDU hat eine Kulturkampfkampagne gegen die Verkehrswende organisiert und hat dafür auch eine Rückmeldung der Wählerinnen und Wähler bekommen. Diese mögliche Koalition mit Union, Grünen und SPD hat eine sehr knappe Mehrheit und in verschiedenen Parteien gibt es Leute, die vorher gesagt haben, das kommt für uns nicht in Frage. Also insofern, so einfach ist die Lage nicht. Es gibt eine sehr klare Präferenz, die haben wir vor der Wahl formuliert und es wäre jetzt unglaubwürdig, nach der Wahl was anderes zu sagen, nämlich das ist zu sondieren. Gibt es die Chance für ein stabiles rot-grün-rotes Bündnis? Und dafür müssen Voraussetzungen geklärt sein, dafür müssen Bedingungen erfüllt sein. Die werden jetzt hinter den Kulissen besprochen und dann werden wir gemeinsam drauf schauen und uns fragen, reicht das aus?
0: Dann lassen Sie uns noch mal schauen, wie groß die Überschneidungen zwischen Ihrer Partei und der Linkspartei wirklich sind. Thema zum Beispiel Enteignung von Wohnungen, von großen Wohnungsbaugesellschaften. Ist das mit den Grünen machbar?
1: Also nochmal, wir führen jetzt ja nicht Gespräche oder Koalitionsverhandlungen über den Deutschlandfunk oder andere Interviews. Es gibt eine sehr klare und berechtigte Erwartung, dass Fragen wie Antisemitismus, organisierte Kriminalität vor Eintritt in Sondierungen miteinander diskutiert werden. Alles andere macht man üblicherweise, gerade wenn Koalitionen erfolgreich sein wollen, hinter den Kulissen. So habe ich das 2022 in Nordrhein-Westfalen gemacht. Da gab es eine schwarz-grüne Koalition. Da haben wir uns auch nicht öffentlich vorher erklärt, was im Vertrag stehen muss. Nur es braucht eine sehr große Eindeutigkeit bei den Themen, die gerade zur Debatte stehen.
0: Und zur Debatte steht nicht Wohnungseigentum und die Lage der Wohnungsbaugesellschaften.
1: Na, Herr Amrüster, Sie haben ja vermutlich die Wahlprogramme der drei Parteien gelesen, die jetzt miteinander ins Gespräch gehen. Die Linke sagt, wir wollen auf gar keinen Fall eine Regierung ohne Vergesellschaftung. Die SPD sagt, wir wollen auf gar keinen Fall eine Regierung mit Vergesellschaftung. Die Grünen haben gesagt, wir können die Debatte ewig hin und her führen. Wir haben übrigens noch 20 andere Ideen dafür, wie wir Mieten in Berlin günstiger machen sollen. Und ich glaube, das ist jetzt erstmal die Ausgangslage, auf der die miteinander sprechen müssen. So wie sich Linke und SPD vorher aufgestellt haben, wird eine der Parteien ihr zentrales Wahlversprechen brechen müssen. Und deswegen haben wir nicht so viele vollmündige Versprechungen aufgestellt, weil das verletzt das Vertrauen in Politik am Ende ja noch mehr.
0: Die Linke will auch eine Beschneidung der Polizei und des Verfassungsschutzes im Bundesland Berlin. Ist das für Sie ein Thema?
1: Da haben wir sehr deutlich gemacht, dass wir das nicht für den richtigen Weg halten, ganz im Gegenteil. Ich meine, man muss sich da mal die Sorgenagenda der Berlinerinnen und Berliner angucken. Die Sorge vor zunehmender organisierter Kriminalität ist sehr weit oben, die generell das Unbehagen mit Fragen der öffentlichen Sicherheit und gerade vor dem Hintergrund, dass die Debatten, über die wir jetzt am Anfang gesprochen haben, ja noch ungeklärt sind, haben wir da eine sehr klare Position. Ich habe die SPD ähnlich verstanden.
0: Felix Banaschak, der Co-Vorsitzende der Grünen. Herr Banaschak, vielen Dank für Ihre Zeit heute Morgen.
1: Danke Ihnen. Guten Tag.
0: Ihnen auch.

Woran entzündet sich der Streit um die Pflegereform? Interview mit dem SPD-gesundheitspolitischen Sprecher hier bei uns im Deutschlandfunk, gleich nach den Nachrichten um 7 Uhr.

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4: Sieben Uhr, die Nachrichten. Die Bauarbeiten für die Stromtrasse Südlink sind im Landkreis Heilbronn vorerst gestoppt worden. Als Grund nannte der Betreiber Transnet BW einem Bericht des SWR zufolge unerwartete Probleme bei den Arbeiten im Salzbergwerk in Bad Friedrichshall. Demnach muss die bisherige Planung angepasst werden, weil die Leitung aufgrund neuer geologischer Erkenntnisse nicht durch die Grubenbaue geführt werden kann. Welche Auswirkungen der Baustopp auf den Zeitplan und die Kosten des Projekts haben wird, ist noch nicht bekannt. Bislang war die Inbetriebnahme für Ende 2028 geplant. In Bad Friedrichshall sollten knapp 16 Kilometer Kabel durch Salzbergwerke gezogen werden. Die insgesamt 700 Kilometer lange Stromtrasse Südlink soll Windstrom von Norddeutschland nach Baden-Württemberg und Bayern bringen. Das 10 Milliarden Euro Projekt stand immer wieder in der Kritik, unter anderem wegen befürchteter Umweltschäden. Die Bundesregierung unternimmt heute einen weiteren Versuch, Streitpunkte bei der geplanten Pflegereform auszuräumen. Medienberichten zufolge kommen Bundeskanzler Merz, Gesundheitsminister Linnemann und Finanzminister Klingbeil zu Beratungen zusammen. Die SPD verlangt Änderungen an der Pflegereform. Sie lehnt Leistungskürzungen ab und schlägt einen Pflegedeckel vor, eine Obergrenze für einen bestimmten Eigenanteil bei den Heimkosten von 1.500 Euro. Gesundheitsminister Linnemann von der CDU lehnte den Vorstoß am Abend im ARD-Fernsehen ab. Dies werde das Problem angesichts der Unterfinanzierung der Pflegeversicherung nicht lösen. Es fehlten etwa 10 Milliarden Euro pro Jahr. Ziel sei es, die Beiträge stabil zu halten, ohne pflegende Angehörige zusätzlich zu belasten, sagte Linnemann. Der Gesundheitsminister will den Gesetzentwurf an diesem Mittwoch ins Bundeskabinett einbringen. Strukturelle Reformen bei der Pflege sollen den Plänen zufolge ab Oktober in einer Kommission beraten werden. Das Bundesverfassungsgericht wird heute 75 Jahre alt. Bei dem Festakt in Karlsruhe hält Bundespräsident Steinmeier vor etwa 1.000 geladenen Gästen aus Justiz, Politik und Gesellschaft eine Rede. Am 28. September 1951 wurde das Bundesverfassungsgericht in Anwesenheit des damaligen Bundespräsidenten Heuss und des Bundeskanzlers Adenauer feierlich eröffnet. Es besteht aus 16 Richterinnen und Richtern, die sich auf 2 Senate verteilen. Ihre Entscheidungen sind unanfechtbar. Bürger können mit einer Verfassungsbeschwerde ihre Grundrechte gegenüber dem Staat durchsetzen. In Liverpool sind bei Protesten gegen das Verbot der Gruppe Palestine Action mehr als 50 Menschen festgenommen worden. Aus Anlass des Parteitags der britischen Labour-Partei hätten die Demonstranten Plakate und Spruchbänder zur Unterstützung der Gruppe gezeigt, teilte ein Sprecher der Polizei mit. Mehr als 250 Menschen hatten sich den Angaben zufolge vor dem Konferenzzentrum versammelt. Amnesty International kritisierte die Festnahmen. Sie seien ein beschämender Angriff auf die Meinungsfreiheit, erklärte ein Sprecher. Palestine Action war 2025 als terroristisch eingestuft worden, nachdem Aktivisten auf einen Luftwaffenstützpunkt eingedrungen waren und Flugzeuge der Royal Air Force mit Farbe besprüht hatten. In Serbien hat Staatspräsident Vučić wie erwartet seinen Rücktritt erklärt, da er sich um das Amt des Regierungschefs bewerben will. Der 56-jährige Politiker will nun als Spitzenkandidat seiner Fortschrittspartei bei der vorgezogenen Parlamentswahl am 25. Oktober antreten und im Falle eines Wahlsieges Ministerpräsident werden. Das Amt des Staatsoberhaupts übernimmt zunächst kommissarisch Parlamentspräsidentin Brnabić. Vučić darf nach 2 Amtszeiten nicht erneut für diesen Posten kandidieren. Der konservativ-nationalistische Politiker dominiert die serbische Politik seit mehr als einem Jahrzehnt. Menschenrechtsgruppen werfen ihm einen zunehmend autoritären Führungsstil vor, was die Regierung jedoch zurückweist. Die deutsche Fußballnationalmannschaft hat ihr 2. Spiel unter dem neuen Bundestrainer Klopp verloren. Die DFB-Elf unterlag in der Nations League-Partie in Augsburg den Gästen aus Griechenland mit 0:1. Das Wetter. Am Tage heiter, nur im Norden und Westen wolkig und gelegentlich Schauer, 23 bis 31 Grad. Morgen in der Nordhälfte bewölkt, sonst nach Nebelauflösung heiter, 23 bis 30 Grad. Die weiteren Aussichten, am Mittwoch im Westen zeitweise wolkig, ansonsten sonnig oder nur locker bewölkt, Temperaturen 20 bis 30 Grad. Das waren die Nachrichten.
5: Uhr 7, Deutschlandfunk, die Presseschau. Die Stadt München wird sich für Deutschland um die Ausrichtung der Olympischen Spiele bewerben. Ein weiteres Thema der Presseschau ist das erstmalige Treffen der Außenminister von Deutschland und Russland seit Beginn des Ukraine-Kriegs. Doch zunächst ins Inland. Bundesgesundheitsminister Lindemann von der CDU will am Mittwoch dem Kabinett seinen Entwurf für die Pflegereform vorlegen. Die SPD droht mit einer Blockade des Gesetzes. Dazu schreibt die Märkische Oder-Zeitung. In den Kassen der Pflegeversicherung gähnt ein gigantisches Finanzloch. 8 Milliarden Euro fehlen 2027. Grob gesprochen gibt es nur 3 Wege aus der Situation. Höhere Beiträge, einen größeren Staatszuschuss oder Einsparungen. Kombinationen sind ebenfalls möglich. Die Zeit drängt, ein Sparkonzept liegt schon lange vor, verschwand aber wegen der Landtagswahlen wieder in der Versenkung. In dieser Woche sollte es weitergehen mit der Reform oder den Kürzungen, wie es manche nennen. Doch das scheint erst einmal nichts zu werden. Stattdessen bringt die SPD ihre alte Idee wieder ins Spiel, die private Pflegeversicherung einen Teil der höheren Kosten in der gesetzlichen Pflegeversicherung ausgleichen zu lassen. Das ist systematisch gar nicht mal unvernünftig, doch sehr kompliziert. Und es löst das akute 8-Milliarden-Problem nicht, findet die Märkische Oder-Zeitung aus Frankfurt-Oder. Die neue Osnabrücker Zeitung konstatiert, die Pflegereform ist wirklich nicht perfekt und setzt in Teilen falsche Schwerpunkte. Skandalös bleibt die Kürzung bei den Rentenpunkten für pflegende Angehörige. Der erste Schritt ist ein reines Notsparpaket und wird nicht reichen, aber er ist nötig. Wenn die SPD das nicht mittragen will, sollte die Fraktion zumindest den Schneid haben, gesammelt zum Parteigenossen Lars Klingbeil zu gehen und zu verlangen, dass er als Finanzminister 5 Milliarden Euro locker macht. Schulden aus der Corona-Pandemie, die als Kosten für Tests und Masken auf die Pflegekassen abgewälzt und noch immer nicht erstattet wurden. Die SPD hat auch einen Punkt, wenn sie Privatversicherte mit einbeziehen will. Und ein Kostendeckel bei Pflegeheimen ist dringend nötig, unterstreicht die neue Osnabrücker Zeitung. Auch die Frankfurter Rundschau mahnt eine langfristige Finanzierung der gesetzlichen Pflegeversicherung und entsprechende Reformen an. Aber die Lasten müssen fair verteilt werden. Die Kürzungen dürfen nicht vorrangig Pflegende, Bedürftige und ihre Angehörigen treffen. Die Bewohnerinnen und Bewohner von Pflegeheimen ächzen schon heute unter hohen Kosten. Im Bundesschnitt 3.364 Euro zahlen sie monatlich aus der eigenen Tasche. Dieser Eigenanteil ist in den vergangenen Jahren drastisch gestiegen und wird wohl weiter steigen. Die SPD will das verhindern und den Eigenanteil deckeln, was den Pflegebedürftigen eine Entlastung von zunächst 275 Euro pro Monat bringen könnte. Zur Gegenfinanzierung soll unter anderem eine stärkere Beteiligung der privaten Pflegeversicherung beitragen. Wer weiß, vielleicht dringt die SPD damit auch beim Koalitionspartner durch. Bundeskanzler und CDU-Chef Friedrich Merz hat schließlich vor wenigen Tagen erst die Gerechtigkeit für sich entdeckt, erinnert die Frankfurter Rundschau. Zum ersten Mal seit Beginn des Ukraine-Krieges hat Bundesaußenminister Wadefuhl den russischen Außenminister Lavrov getroffen. Die Frankfurter Allgemeine Zeitung geht auf das Treffen am Rande der UNO-Generalversammlung näher ein. Das Putin-Regime sollte international so gut es geht isoliert werden, und zwar sichtbar. Wenn es gute Gründe gibt, dann ist eine Änderung dieser Politik erwägenswert, sonst wäre man tatsächlich verstockt. Aber gab es jetzt solche Gründe, die Johann Wadefuhl veranlasst haben, sich in New York mit Sergej Lavrov zu treffen und ihm die Hand zu schütteln? Dem, was der deutsche Außenminister dazu gesagt hat, lässt sich keiner entnehmen. Nur Lavrov hat etwas bekommen. Shakehand-Fotos und die Gelegenheit, Deutschlands Chefdiplomaten zu verhöhnen. Zu irgendeinem Zeitpunkt müsse man ja miteinander reden, machte Wadefuhl geltend. Aber ausgerechnet jetzt, da man richtigerweise Moskau als Urheber gefährlicher Anschlagsversuche benannt hat, das ist nicht irgendein Zeitpunkt, sondern der falsche, meint die FAZ. Die Zeitung Die Welt hält den diplomatischen Austausch für gut und richtig. Immer wieder war den Europäern vorgeworfen worden, sich Verhandlungen mit Moskau zu verweigern, angebliche Friedensgespräche von US-Präsident Donald Trump initiiert, zu blockieren. In Deutschland war diese Kritik immer wieder laut geworden, insbesondere am linken und rechten politischen Rand. Es sind eben nicht die Europäer, die nicht gesprächsbereit sind. Auch nicht der ukrainische Präsident Zelensky, der sich wiederholt offen für Verhandlungen gezeigt hat, um die Ukraine zu schützen. Es ist Moskau, das jeden Versuch, diesen grauenhaften Krieg zu beenden, torpediert. Das nicht von seinen völkerrechtswidrigen Zielen ablässt. Das die Ukraine rund um die Uhr bombardiert. Wadefuhl ist es in New York gelungen, genau das deutlich zu machen, zeigt sich die Welt überzeugt. Die Süddeutsche Zeitung resümiert: Nach Jahren diplomatischer Funkstille hat die Bundesregierung beschlossen, das Eis zu brechen. War das Treffen deshalb ein Fehler? Nein. Schließlich hat es vorgeführt, dass Moskau nicht verhandeln will. Wer in Deutschland mehr Gespräche mit Russland fordert, hat nun den Beweis dafür. Das sollte endlich auch bei der AfD ankommen. Russland nutzt jede ausgestreckte Hand als Bühne, um den Westen gespalten und schwach aussehen zu lassen. Wer das ignoriert, dient nicht dem Frieden, sondern Moskaus Propaganda. Als Ex-Kanzler Olaf Scholz 2024 bei Putin anrief, war der Aufschrei groß. Doch seitdem hat die Welt sich verschoben. Im Weißen Haus sitzt Donald Trump, ein Präsident, der in Russland ein sehr wertvolles Land sieht, das großartig fürs Geschäft wäre. Deutschland muss sich zwischen Washington und Moskau einen Platz am Verhandlungstisch sichern. 20 Minuten können da ein Anfang sein. Mehr nicht, betont die Süddeutsche Zeitung. Bayerns Landeshauptstadt München ist die deutsche Bewerberin für die Austragung der Olympischen Spiele und Paralympischen Sommerspiele 2036, 2040 oder 2044. Die Tageszeitung notiert. Jetzt muss nur noch das Internationale Olympische Komitee von den Vorzügen der bayerischen Landeshauptstadt überzeugt werden. Einfach ist das gewiss nicht. Und es erfordert einen Akt der beinahe totalen Unterwerfung unter das Regime des IOC. Das fordert jede Menge staatliche Garantien zur Finanzierung der Spiele und für die Sicherheit von Athletinnen und Fans bei dem Mega-Event. Der Bund, das Land Bayern und die Kommune München werden sich großzügig zeigen. Während in den Etats für Soziales oder Kultur gespart wird, werden für Olympia die Kassen geöffnet. Lange bevor aus ersten Plänen echte Konzepte geworden sind, hat Finanzminister Lars Klingbeil bereits ein Finanzierungsversprechen für die Spiele abgegeben. Für Olympia in Deutschland scheint kein Preis zu hoch zu sein, ärgert sich die Taz. Die Kontrahentin, die Region Köln-Rhein-Ruhr, unterlag im Auswahlverfahren. Der Kölner Stadtanzeiger hält die Bewerbung aus Nordrhein-Westfalen gleichwohl für ein wichtiges Signal. Völlig falsch wäre es, jetzt den Kopf in den Sand zu stecken und die Niederlage als Ausrede zu nutzen für ein bequemes Beharren im Stillstand. Dieses Land braucht Bewegung und es braucht Ideen und Pläne für die Zukunft. Der Zusammenschluss von 15 Städten zu einer gemeinsamen Bewerbung hat gezeigt, dass NRW Organisation kann und Begeisterung, dass es Fantasie und Pragmatismus zu verbinden weiß. All das kann Vorbild sein und Basis für die dringend notwendige Modernisierung des Landes. Kommt NRW jetzt damit voran, hat sich die Olympia-Bewerbung umso mehr gelohnt. Das war der Kölner Stadtanzeiger und damit endet die Presseschau. Die Redaktion hatte Dietmar Reiche, Sprecher war Thomas Pelzer.
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6: Am Mikrofon ist heute Tobias Armbruster. Ich wünsche Ihnen einen schönen guten Morgen. Ist das schon wieder ein weiteres deutsches Drama? Die Nationalelf verliert 0:1 gegen Griechenland. Es war gestern Abend erst das zweite Spiel unter dem eigentlichen Hoffnungsträger Jürgen Klopp.
7: Mein Problem ist einfach nur, dass wir nach kürzester Zeit auf allerhöchstem Niveau geprüft werden. Und damit habe ich kein Problem. Aber es ist natürlich die Stimmung. Für die Stimmung der Mannschaft kann ich sorgen. Das ist auch kein Problem. Außenrum wird es schwierig.
6: Jürgen Klopp gestern Abend. Wir hören mehr dazu im Lauf dieser Stunde, in der wir außerdem auf die Pflegeversicherung schauen. Die SPD wehrt sich gerade gegen Leistungskürzungen und will da einen Beitragsdeckel einbauen. Der CDU-Gesundheitsminister widerspricht.
8: Die Pflegeversicherung ist strukturell unterfinanziert. Jedes Jahr fehlen 10% der Ausgaben. Das sind rund 10 Milliarden, sage ich jetzt mal Pi mal Daumen. Und wenn wir das nicht strukturell ändern, dass man mit den Einnahmen auskommt, was an Ausgaben rausgeht, werden wir die Zukunft im Pflegesystem nicht gewinnen.
6: Sagte Carsten Linnemann gestern Abend in der ARD. Kommt da schon wieder ein Koalitionskrach um die Ecke? Wir haben gleich Christos Pantazis zu Gast, den gesundheitspolitischen Sprecher der SPD. Und Papst Leo beendet heute seine Frankreich-Reise. Was bleibt von diesem Besuch, sagt uns unser Korrespondent in Paris in etwa einer halben Stunde. Der Deutschlandfunk um 7 und 16 Minuten. Die Reformagenda der Bundesregierung, sie steht wieder auf dem Prüfstand, spätestens seit den letzten drei Landtagswahlen mit den bekannten Ergebnissen. Viele Regierungspolitikerinnen und Politiker bei Union und SPD machen sich Sorgen, dass sie die Menschen in Deutschland überfordern. Die SPD will deshalb jetzt Änderungen auch bei einem der drängendsten Projekte, bei der Pflegereform. Die steuert bekanntlich auf ein Milliardendefizit zu. Und die Reform soll eigentlich am Mittwoch im Kabinett durchgewunken werden. Zu den letzten Fallstricken Volker Fintermer.
9: Die Reform der Pflegeversicherung hat das Potenzial für einen neuen Grundsatzstreit in der Koalition. Auch wenn die akuten Finanzierungsprobleme der Kassen das eigentlich nicht zulassen, weil die unmittelbare Zahlungsunfähigkeit droht. Höhere Abgaben von Gutverdienern und Kürzungen bei den Leistungen sollen für eine kurzfristige Beruhigung sorgen, bevor eine Kommission langfristige Pläne entwickeln soll, um Einnahmen und Ausgaben wieder ins Lot zu bringen. So plant das Gesundheitsminister Carsten Linnemann. Der SPD fehlt jedoch die Geduld. Ein reines Kürzungspaket macht die SPD-Bundestagsfraktion nicht mit, sagt der Fraktionsvorsitzende Matthias Mirsch und fordert weitergehende Strukturreformen beim aktuellen Sparpaket. So sollen auch Privatversicherte einbezogen werden und einen gerechten Beitrag leisten. Und bei den Kosten für die Pflege im Heim will die SPD einen Deckel zumindest bei den eigentlichen Pflegekosten einführen. Den Deckel weist Gesundheitsminister Carsten Linnemann sogleich als wirkungslos zurück. Aber einen gewissen Solidarmechanismus der privaten Pflegeversicherung vermag er sich auch vorzustellen. Doch in Richtung SPD gibt Linnemann auch noch eine gewichtige Botschaft mit, nämlich, dass es eigentlich an der Zeit wäre, dass Finanzminister Lars Klingbeil die über 5 Milliarden Euro an die Pflegekassen zurückzahlen sollte, die sich der Bund während der Corona-Pandemie von den Versicherten ausgeliehen hat. Die könnten nämlich aktuell für eine erhebliche Entlastung sorgen. Aber bislang hat sich Lars Klingbeil dem immer verweigert.
6: Aus Berlin berichtete Volker Fintermer und mitgehört am Telefon hat Christos Pantazis. Er ist der gesundheitspolitische Sprecher der SPD und er ist selber Arzt. Schönen guten Morgen, Herr Pantazis.
10: Guten Morgen, Herr Armbruster, grüß Sie.
6: Herr Pantazis, warum tritt Ihre Partei, die SPD, jetzt so kurz vor Schluss noch auf die Bremse?
10: Nein, die Pflegeversicherung muss ja zügig stabilisiert werden. Und wir wollen aber zugleich klären, wie die Lasten verteilt werden. Denn Pflegebedürftige und ihre Angehörigen dürfen am Ende ja nicht diejenigen sein, die allein die Rechnung bezahlen. Deswegen geht es natürlich uns auch darum, auch die Gerechtigkeitsfrage in diesem System explizit zu adressieren. Wir wollen also nicht nur eine Kürzungsdebatte, wir wollen auch an die Systemfrage stellen.
6: Und das alles fällt Ihnen jetzt ein, zwei Tage, bevor das Ganze ins Kabinett soll?
10: Ja, die Frage ist nicht neu. Ich weiß, dass dann entsprechend dieser Vorwurf geäußert wird. Schon lange wird darüber gesprochen und wir reden schon seit Längerem darüber, insbesondere über diese Frage, wie die unterschiedlichen Risiken in sozialer und privater Pflegeversicherung finanziert werden. Wenn jetzt über konkrete Belastungen entschieden wird, muss diese Frage auch konkret beantwortet werden.
6: Haben Sie denn da schon mit Ihrem Finanzminister und Parteichef gesprochen? Haben wir gerade schon im Beitrag gehört, Lars Klingbeil, der könnte 5 Milliarden Euro in die Pflegekasse zurückzahlen, die da während der Corona-Pandemie rausgenommen wurden, für ganz andere Zwecke.
10: Bei der finanziellen Stabilisierung der Pflege haben wir streng genommen einen Dreiklang, wenn wir ganz offen und miteinander reden dürfen. Das ist zunächst einmal der Bund. Das ist klar, dass an der Stelle sicherlich ein Beitrag zu leisten ist. Das fordern wir auch als Bundestagsfraktion. Es gibt aber auch die Verantwortung der Länder. Die will ich gar nicht negieren, weil häufiger an der Stelle nicht drüber gesprochen wird, weil die Länder sind ja auch für die Investitionskosten als auch für die Ausbildungskosten zuständig, denen sie mitnichten nachkommen. Hier könnte man die Angehörigen und die pflegenden Angehörigen als auch die zu pflegen entsprechend mit über mehrere hundert Euro pro Monat übrigens auch entlasten. Und die dritte, aber für mich entscheidende Frage, die wir kurzfristig zu klären haben, ist das ungleich verteilte Lebensrisikopflege zwischen der sozialen Pflegeversicherung und der privaten Pflegeversicherung. Und hier sind wir der festen Überzeugung, gerade vor dem Hintergrund der aktuellen Gerechtigkeitsdebatte, die geführt wird, und dafür haben die Menschen ein sehr, sehr feines Gespür dafür, was gerecht ist und was nicht, dass wir zu einem Ausgleich kommen müssen. Der ist übrigens auch im Rahmen der Bund-Länder- Arbeitsgruppe auf Arbeitsebene auch diskutiert worden und auch bepreist worden. So ist es nicht.
6: Und Herr Pantazis, Sie haben für diese Erkenntnis jetzt 3 Landtagswahlen gebraucht. Ist das korrekt?
10: Nein, das ist ja genau das, was ich vorhin gesagt habe. Die Debatte ist nicht neu. Wir haben die Debatte schon seit Monaten miteinander geführt und haben gesagt, wir brauchen eine echte Reform auch in der Finanzierungsfrage. Wir haben ein strukturelles Finanzierungsproblem innerhalb der Pflegereform. Das müssen wir adressieren.
6: Das haben wir verstanden und ich würde gerne den einen Punkt, den Sie da gerade genannt haben, noch einmal, nur damit ich es richtig verstanden habe, noch einmal herausholen. Ja. Können wir das so festhalten? Sie, die SPD-Bundestagsfraktion, fordern den Bundesfinanzminister auf, diese 5 Milliarden Euro wieder in die Pflegekasse zurückzuzahlen, die der Bund da rausgenommen hat während der Corona-Pandemie. Können wir das heute Morgen so sagen?
10: Herr Armbruster, alle Elemente werden geprüft im Rahmen der Verhandlungen. Es ist jetzt nicht so, dass wir das nicht prüfen könnten. Wir wissen aber auch, dass
6: ich frage nur, muss das geprüft werden, diese 5 Milliarden Euro, oder stehen die nicht fest?
10: Ich weiß, dass Sie mich festnageln wollen. Das kann ich gut nachvollziehen. Unabhängig davon muss ich aber auch die Realitäten zur Kenntnis nehmen. Die Bäume wachsen nicht in den Himmel. Wir haben ein finanzielles Defizit in dem Bundeshaushalt. Das müssen wir auch adressieren. Vor diesem Hintergrund müssen wir aber auch diskutieren, wie der Anteil des Bundes sukzessiv steigen kann. Er momentan stabilisiert die Pflege durch entsprechende Darlehen. Aber grundsätzlich müssen wir auch über diese Frage diskutieren. Wir müssen auch über den Beitrag der Länder diskutieren. Aber insbesondere geht es mir auch um die grundsätzliche Finanzierungsfrage der Pflegereform, respektive zwischen dem Ausgleich zwischen der sozialen und der privaten Pflegeversicherung.
6: Mhm. Ich muss da trotzdem nochmal drauf zurückkommen. Aufforderung an Lars Klingbeil, ja oder nein?
10: Die Aufforderung an uns selbst als Haushaltsgeber, hier an der Stelle zu schauen, ob es eventuell Möglichkeiten gibt, den Bundesanteil zu steigern. Wir haben das ja schon im GKV-Beitragsstabilisierungsgesetz gemacht. Ich darf an Lenkungssteuern entsprechend übrigens auch nochmals erinnern, die wir auch herangezogen haben. Keine Frage. Aber wie gesagt, wir müssen grundsätzlich über jede Möglichkeit reden, das System zu stabilisieren. Und hier insbesondere auch die Frage der Gerechtigkeit. Und die ist die Frage, die wir momentan mit dem Koalitionspartner diskutieren und bei der wir unbedingt eine Einigung benötigen.
6: Herr Pantazis, ich weiß nicht, ist das so schwierig, das zu sagen, wenn es um 5 Milliarden Euro geht, dass der Finanzminister das zurückzahlen soll?
10: Herr Armbruster, als Fachpolitiker bin ich immer dafür, gar keine Frage, weil das an der Stelle natürlich auch Mittel der Pflege ist. Aber grundsätzlich muss ich natürlich auch fragen, wie ich das finanzieren soll, dass ein Bundeshaushalt ein Defizit von 20 bis 30 Milliarden Euro aufweist. Das heißt also, ich muss dann eventuell neue Finanzierungswege öffnen und ich muss gleichzeitig aber auch neue Finanzierungsmöglichkeiten und Konstrukte, wie zum Beispiel einen Ausgleich der privaten und der gesetzlichen Pflegeversicherung, auch explizit prüfen, bevor ich zu Leistungskürzungen komme.
6: Gut, also wir halten fest, Sie wollen auf diese konkrete Frage nicht antworten. Dann frage ich mal so, Sie reden jetzt immer davon, private und gesetzliche Pflegekassen zusammenzuführen. Da sagen jetzt die Kassen alle, für so ein Konstrukt haben wir eigentlich gar keine Zeit mehr, weil das Defizit bei der Pflegeversicherung, das steigt so rapide und so schnell an, dass da schnell eine Lösung kommen muss.
10: Ja, ich weiß, die Pflegekassen warnen auch vor der akuten Finanzprobleme. Und natürlich haben wir den Ernst der Lage verstanden. Uns ist das bewusst. Die Finanzierung für das kommende Jahr muss gesichert werden, und zwar rechtzeitig. Gerade weil die Lage ja ernst ist, brauchen wir eine belastbare Vereinbarung. Eine kurzfristige Überbrückung allein beantwortet noch nicht, wie die Pflegeversicherung dauerhaft finanziert wird. Und darum geht es uns.
6: Mhm. Dann sagen Sie uns das. Wie soll das dauerhaft finanzieren? Und vor allen Dingen, wie soll diese dauerhafte Lösung möglichst so kommen, dass die Pflegeversicherung nicht vorher pleite ist?
10: Nein, also wir benötigen an der Stelle eine grundsätzliche Reform. Wenn wir lediglich nur ein Paket schnüren, bei dem es nur um Sparen geht, kommen wir nicht voran. Wir müssen also auch die Finanzierungsarchitektur der Pflegereform, der Pflege uns genau anschauen. Und hier haben wir ein eklatantes Gerechtigkeitsproblem im Vergleich zur privaten Pflegeversicherung. Gerade weil das gemeinsame Lebensrisiko Pflege ungleich verteilt ist zwischen diesen beiden Systemen, appellieren und jedenfalls fordern wir mindestens einen Ausgleich. Ich mache keinen Hehl draus. Meine Partei steht für die Bürgerversicherung, und das postulieren

0: ist unser Auftrag in diesen Verhandlungen. Das heißt, ich habe schon eine Erwartungshaltung, dass wir hier zu einer Einigung kommen, zu einer grundsätzlichen.
1: Das heißt, Sie wollen diese Einigung noch vor Mittwoch?
0: Ja, selbstverständlich.
1: Wie wollen Sie das hinkriegen?
0: Naja, ich verhandle ja nicht, sondern die Verhandlungen laufen innerhalb der Regierung. Heute gibt es jetzt noch einen Termin. Ich gehe davon aus, dass diese Verhandlungen sehr intensiv, aber auch zielorientiert geführt werden. Aber wir brauchen dieses Signal der Gerechtigkeit. Der Kanzler selbst hat die Gerechtigkeitsfrage angesprochen. Und vor diesem Hintergrund halten wir das für absolut notwendig. Denn es beschäftigt die Menschen. Geht es bei den beiden Versicherungssystemen gerecht zu? Und ich finde, diese Frage verdient eine sachliche Antwort in der Reform, unabhängig davon, von welcher Partei sie zuerst gestellt wurde.
1: Wir lesen jetzt heute in vielen Kommentaren, Sie machen dem Kanzler damit das Arbeiten und auch das Leben wieder einmal schwer. Ist das Ihr Ziel?
0: Nein, in keinster Weise. Es geht nicht um den Kanzler. Es geht darum, dass wir ein gerechtes Finanzierungssystem innerhalb der Pflege etablieren. Und momentan haben wir eine künstliche Leistungsgrenze eingezogen und das Lebensrisiko Pflege ist zwischen gesetzlich und privater Pflegeversicherung ungleich verteilt. Das gilt es zu adressieren. Das hat nichts mit Ärgern des Kanzlers zu tun. Das ist schlichtweg eine Frage der Gerechtigkeit, der wir uns alle stellen müssen.
1: Sagt hier bei uns im Deutschlandfunk Christos Pantazis, der gesundheitspolitische Sprecher der SPD. Wir haben über die Reform der Pflegeversicherung gesprochen. Herr Pantazis, vielen Dank für Ihre Zeit.
0: Herzlichen Dank, nicht dafür, sehr gern.
1: Wie kann es weitergehen mit der weiteren militärischen Unterstützung für die Ukraine und auch weitergehen mit möglichen diplomatischen Gesprächen? Das sind Fragen heute beim Treffen der EU-Verteidigungsminister in Brüssel. Klaus Remme berichtet.
2: Auch wenn es nur 20 Minuten zwischen zwei Außenministern in New York waren, das deutsch-russische Gespräch am Samstag sorgt sicher auch bei den EU-Verteidigungsministern in Brüssel für Gesprächsstoff. Doch ungeachtet der diplomatischen Bemühungen wird man sich ab 10 Uhr darauf konzentrieren, wie die Ukraine in den kommenden Wintermonaten noch stärker unterstützt werden kann. Vor dem Hintergrund zunehmender russischer Angriffe mit ballistischen Raketen benötigt die Ukraine in erster Linie amerikanische Flugabwehrraketen vom Typ Patriot. An finanziellen Mitteln scheitert es nicht, doch die Hersteller kommen mit der Produktion nicht nach. Und auch andere Länder warten auf längst bestellte Patriot-Raketen. Könnten beispielsweise europäische Verbündete aus Lagerbeständen oder aktuellen Lieferungen Patriots abgeben und später durch die ukrainischen Order kompensiert werden? Ein Thema der Minister heute Vormittag. Andere Themen des heutigen Treffens: europäische Antworten auf hybride Angriffe. Die Verteidigungsminister sehen sich das erste Mal seit der State of the Union-Rede von Ursula von der Leyen. Ihr Vorschlag eines Europäischen Sicherheitsrats und Krisenmechanismen analog zum Artikel 4 des NATO-Vertrags berühren Schnittmengen und mögliche Doppelstrukturen mit der westlichen Allianz. Und auch die Lage im Roten Meer steht auf der Tagesordnung. Seit 2 Jahren versucht die EU durch die Mission Aspides Handel Schiffe vor Angriffen von Houthi-Rebellen aus dem Jemen zu schützen. Die Sicherheitslage hat sich in den letzten Wochen deutlich zugespitzt. Will die EU ihrem Anspruch gerecht werden, so benötigt man nicht nur nach Ansicht der EU-Außenbeauftragten Kallas deutlich mehr Schiffe im Krisengebiet. Bundesverteidigungsminister Boris Pistorius lässt sich bei den Beratungen der Amtskollegen erneut von Staatssekretär Hartmann vertreten.
1: Klaus Remme berichtete aus Brüssel. Es ist eine weitere Premiere für den neuen britischen Premierminister Andy Burnham auf dem Labour-Parteitag in Liverpool heute. Der erste Parteitag, den er als Regierungschef miterlebt. Hören wir gleich mehr dazu nach den Nachrichten um 7:30.

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1: Uhr, die Nachrichten. Russland hat die Luftangriffe auf die Ukraine in der Nacht fortgesetzt. In Kharkiv im Osten des Landes schlug, ukrainischen Angaben zufolge, eine Lenkbombe in ein Wohnhaus ein. Mindestens 15 Menschen wurden verletzt. Gestern waren bei einem russischen Drohnenangriff auf einen Markt in der Hauptstadt Kiew

0: 2 Menschen getötet worden. Auch aus der nordukrainischen Stadt Sumy wurden 2 Todesopfer gemeldet. Die Verteidigungsminister der EU beraten heute in Brüssel darüber, wie die Luftabwehr der Ukraine gestärkt werden kann. Das Land benötigt vor allem amerikanische Abwehrraketen vom Typ Patriot. Sie werden bei der Abwehr ballistischer Raketen aus Russland eingesetzt. Ein weiteres Thema des Treffens ist der Schutz der EU vor hybriden Angriffen. Die Bundesregierung unternimmt heute einen weiteren Versuch, Streitpunkte bei der geplanten Pflegereform auszuräumen. Die SPD lehnt Leistungskürzungen ab und schlägt einen Pflegedeckel vor. Eine Obergrenze für einen bestimmten Eigenanteil bei den Heimkosten von 1.500 Euro. Gesundheitsminister Linnemann von der CDU lehnte den Vorstoß am Abend im ARD-Fernsehen ab. Dies werde das Problem angesichts der Unterfinanzierung der Pflegeversicherung nicht lösen. Es fehlten etwa 10 Milliarden Euro pro Jahr. Ziel sei es, die Beiträge stabil zu halten, ohne pflegende Angehörige zusätzlich zu belasten, sagte Linnemann. Der Gesundheitsminister will den Gesetzentwurf an diesem Mittwoch ins Bundeskabinett einbringen. Das Bundesverfassungsgericht wird heute 75 Jahre alt. Bei dem Festakt in Karlsruhe hält Bundespräsident Steinmeier vor etwa 1.000 geladenen Gästen aus Justiz, Politik und Gesellschaft eine Rede. Am 28. September 1951 wurde das Bundesverfassungsgericht in Anwesenheit des damaligen Bundespräsidenten Heuss und des Bundeskanzlers Adenauer feierlich eröffnet. Es besteht aus 16 Richterinnen und Richtern, die sich auf 2 Senate verteilen. Ihre Entscheidungen sind unanfechtbar. Bürger können mit einer Verfassungsbeschwerde ihre Grundrechte gegenüber dem Staat durchsetzen. Die Bauarbeiten für die Stromtrasse Südlink sind im Landkreis Heilbronn vorerst gestoppt worden. Als Grund nannte der Betreiber Transnet BW einem Bericht des SWR zufolge unerwartete Probleme bei den Arbeiten im Salzbergwerk in Bad Friedrichshall. Welche Auswirkungen der Baustopp auf den Zeitplan und die Kosten des Projekts haben wird, ist noch nicht bekannt. Bislang war die Inbetriebnahme für Ende 2028 geplant. In Bad Friedrichshall sollten knapp 16 Kilometer Kabel durch Salzbergwerke gezogen werden. Die insgesamt 700 Kilometer lange Stromtrasse Südlink soll Windstrom von Norddeutschland nach Baden-Württemberg und Bayern bringen. In Niedersachsen ist in Stichwahlen über zahlreiche Bürgermeister und Landräte entschieden worden. In der Landeshauptstadt Hannover bleibt der amtierende Oberbürgermeister Onay von den Grünen im Amt. Er setzte sich gegen den SPD-Herausforderer von der Uhe durch. Auch in Osnabrück wurde die bisherige Oberbürgermeisterin Pötter, CDU, im Amt bestätigt. In Oldenburg übernimmt dagegen der parteilose Kandidat Rohr das höchste Amt der Stadtverwaltung von seinem Vorgänger von der SPD. Rohr wird von CDU und den Grünen unterstützt. Insgesamt waren in Niedersachsen 123 Stichwahlen angesetzt. In Thailand sind infolge von Überschwemmungen mindestens 8 Menschen ums Leben gekommen. Das teilte die Regierung mit. Anhaltender Starkregen hatte seit vergangener Woche Flüsse und Kanäle über die Ufer treten lassen. Besonders betroffen sind die Regionen Sakeo und Chantaburi. Auch in der Hauptstadt Bangkok stehen zahlreiche Straßen und Häuser unter Wasser. Etwa 5.000 Menschen wurden in Notunterkünften untergebracht. Die Behörden riefen den Katastrophenfall aus. Landesweit sind in Thailand mehr als 10.000 Soldaten im Einsatz. Die deutsche Fußballnationalmannschaft hat ihr 2. Spiel unter dem neuen Bundestrainer Klopp verloren. Die DFB-Elf unterlag in der Nations League-Partie in Augsburg Griechenland mit 0:1. Das Wetter. Am Tage heiter, nur im Norden und Westen wolkig und gelegentlich Schauer. 23 bis 31 Grad. Morgen in der Nordhälfte bewölkt, sonst nach Nebelauflösung heiter. 23 bis 30 Grad. Die weiteren Aussichten. Am Mittwoch im Westen zeitweise wolkig, ansonsten sonnig oder nur locker bewölkt. Temperaturen 20 bis 30 Grad. Das waren die Nachrichten.
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2: 7:35, 7:35. Viele von uns müssen gerade mehr aufs Geld schauen und trotzdem sind einige bereit, auch etwas mehr zu bezahlen für Dinge, die wohlgemerkt nachhaltig und klimafreundlich sind. wenn sie es denn sind. Denn oft ist das Ganze ein Etikettenschwindel und die Produkte sind gar nicht so nachhaltig, wie behauptet wird. Das ist nämlich einfach so, das einfach so zu behaupten, das soll jetzt schwerer werden. Sandra Pfister aus unserer Wirtschaftsredaktion erklärt uns mal, wie. Also, wie soll das funktionieren?
3: Also, seit gestern gilt in Deutschland etwas, was gern auch Greenwashing-Verbot genannt wird. Das ist jetzt so hart nicht, also ist nicht wirklich ein Verbot, denn der Staat kann natürlich nicht garantieren, dass jede Behauptung eines Unternehmens, zum Beispiel klimaneutral hergestellt, dass sie wirklich stimmt. Aber seit gestern wird stärker reglementiert. Der Impuls, der kommt nicht aus Deutschland, das ist eine Vorgabe der EU. Jetzt hat aber Deutschland diese Richtlinie umgesetzt. Also man muss sich dieses Kürzel nicht merken, das heißt EMCO-Richtlinie, heißt Empowering Consumers for the Green Transition, also Konsumenten ermächtigen für den Übergang in eine ökologischere Welt. Dieses Kürzel muss man sich nicht merken, aber was man sich merken kann, wer pauschal mit Umweltschutzaussagen wirbt, wie irgendwas ist nachhaltig oder klimafreundlich, der kann das nicht mehr nur einfach nur behaupten, der muss sich da auch auf die Finger schauen lassen.
2: Was gilt denn da bislang?
3: Also viele Unternehmen haben da viel behauptet, toll aussehende Siegel aufgedruckt, durften sie auch, alles in Grüntönen gehalten oder dann irgendwas auf ihren Websites versprochen. Zum Beispiel, dass sie im Ausland Klimaschäden, die sie hier anrichten, kompensieren. Und wir mussten das bislang einfach nur glauben. Wer es nicht geglaubt hat, das war die Deutsche Umwelthilfe. Und die hat dann auch schon mal regelmäßig geklagt, zum Beispiel gegen die Lufthansa oder gegen Adidas oder gegen die Kreuzfahrtsparte des Reisekonzerns TUI. Weil so nachhaltig, wie die behauptet haben, war das oft nicht, sagt die Deutsche Umwelthilfe.
2: Und was heißt das jetzt konkret?
3: Die wichtigste Konsequenz ist vermutlich, dass Firmen seltener damit durchkommen, ihren Klimaschutz auszulagern. Also das ist eine übliche Praxis bislang. Wenn sie selbst nicht klimaschädliche Emissionen einsparen können, dann konnten sie das oft oder wollten, dann konnten sie das gewissermaßen andere für sich machen lassen. Unternehmen sagen zum Beispiel bislang oft, sie kompensieren das, indem sie Klimaschutzprojekte irgendwo im Regenwald unterstützen zum Beispiel. Jetzt müssen sie das selber tun, dass sie in ihrer eigenen Lieferkette aufräumen oder bei ihren Herstellungsverfahren. Und was noch kommt, dass sie Nachhaltigkeitssiegel nicht mehr einfach erfinden dürfen. Wenn sie solche Siegel haben, dann müssen die kontrollierbar sein oder in einem Verfahren richtiggehend zertifiziert worden sein.
2: Und hilft das jetzt wirklich bei der Orientierung?
3: Ja, schon. Also eingeschränkt. Es ist nicht so eindeutig wie so ein Nutri-Score zum Beispiel, dass man wirklich erkennen könnte, dieses Produkt ist mittelmäßig nachhaltig oder super, super nachhaltig. Aber es ist viel besser als bislang. Firmen, die sich tatsächlich für Klimaschutz engagieren, können das jetzt glaubwürdig hervorheben. Die fallen dann positiv auf. Andere werden schon kleinlauter werden, weil ihre Angaben keiner Überprüfung standhalten würden. Zum Beispiel so wenige Versprechen wie klimaneutral bis 2040. Aber anstrengend wird das schon für viele, die es ernst meinen, auch beim Klimaschutz. Denn sie müssen selbst viel überprüfen und es sehr genau erklären können.
2: Sandra Pfister, Deutschlandfunk Wirtschaft. Vielen Dank.

0: 7.39 Uhr an diesem Montagmorgen. Papst Leo XIV., der beendet heute seine Frankreich-Reise. Nach einigen großen Auftritten in Paris war er gestern in Lourdes, dem Wallfahrtsort. Sein großes Thema dort, die Verschrickung der katholischen Kirche in Missbrauch und sexuelle Übergriffe. Heute nun, am letzten Tag, ist er in Metz. Das soll der politische Teil dieser Reise sein. Stefan Dietchen, unser Frankreich-Korrespondent, beobachtet das für uns. Warum Metz? Was ist da die Botschaft?
1: Ja, hier in Metz erinnert der Papst in einer Rede, die er am Vormittag halten wird, in einem Kongresszentrum im Centre Robert Schumann, an die Geschichte Europas, die Wurzeln Europas, die Zukunft Europas, Krieg und Frieden. Das ist auch das Thema der Rede, die er hier halten will. Und Metz ist natürlich eine Stadt, die in ganz besonderer Weise für die Vergangenheit Europas in diesen blutigen, schrecklichen Kriegen steht, die insbesondere das deutsch-französische Verhältnis über Generationen geprägt hat. Metz, eine Stadt, die deutsch gewesen ist, die französisch geworden ist, die Zugehörigkeit zu den beiden Staaten gewechselt hat und insofern auch in ganz besonderer Weise für die Möglichkeit, für die Fähigkeit Europas steht, in der Einigung Europas diese kriegerischen Auseinandersetzungen zwischen den Nationen hinter sich zu lassen. Und dafür steht dann auch ganz besonders, gerade hier in Metz, wo seine Heimat auch gewesen ist, die Figur Robert Schumann, eine der Gründerväter der Europäischen Union. Und viele Katholikinnen und Katholiken in Metz gerade erhoffen sich vom Papst auch ein Signal für das laufende Seligsprechungsverfahren von Robert Schumann.
0: Was könnte den denn zum Heiligen machen?
1: Ja, Robert Schumann, dieses Seligsprechungsverfahren läuft seit Jahren. Schon vor 5 Jahren hat Papst Franziskus den besonderen heroischen Tugendgrad von Robert Schumann anerkannt. Das ist eine Vorstufe für die Seligsprechung, die dann wiederum die Vorstufe für eine Heiligsprechung ist. Robert Schumann war einer der Gründerväter des heutigen geeinten Europas, gemeinsam insbesondere mit Jean Monnet. Er war ein tiefgläubiger Katholik, war Außenminister, zeitweilig auch Premierminister Frankreichs. Und er hat dieses Europa aus einem katholischen Geist heraus, aus einem christlichen Geist heraus gegründet, wie viele der Gründerfiguren Europas sehr religiös, sehr katholisch insbesondere geprägt gewesen sind. Nun braucht man für eine Heiligsprechung und schon für eine Seligsprechung braucht man noch ein Wunder, das jemand verbracht haben muss. Und daran scheint es im Augenblick noch etwas zu hapern. Das wird noch geprüft.
0: Stefan Dietchen, wenn wir uns diese ganze Papstreise in Frankreich einmal anschauen, die war ja geprägt von riesigen Events, begeisterten Menschenmassen, auch am Sonntag in Lourdes, davor in Paris. Da waren viele Beobachter wahrscheinlich überrascht, weil Frankreich ja immer so als ein Land der Laizität gilt, der strikten Trennung also von Kirche und Staat. Ist dieses Frankreich tatsächlich eigentlich katholischer, als viele denken?
1: Ja, das ist die Frage, die mich auch bei der Beobachtung dieses Besuchs und in den vergangenen Monaten, auch im Vorfeld dieses Besuchs hier bewegt hat. Frankreich ist sehr katholisch. Das war auch die Demonstration, die Katholikinnen und Katholiken hier mit diesem Papstbesuch verbunden haben. Es waren in der Tat Menschenmassen, die hier zusammengekommen sind in einer Zahl, aber auch in einer Begeisterung, die selbst viele der Organisatoren, der Priester etwa, mit denen ich am Rande dieses Papstbesuchs sprechen konnte, überrascht haben. Man muss sehen, der Katholizismus hat in Frankreich gerade einen Zulauf, gerade unter jungen Leuten. Das eindrucksvollste Ereignis, das ich begleiten konnte bei diesem Besuch, das war diese große abendliche Andacht, die Vigil im Stade de France, dem größten Fußballstadion des Landes in Saint-Denis vor Paris, wo 80.000 wirklich begeisterte junge Leute zusammenkamen. Es gibt in Frankreich eine wachsende Zahl von Taufen, von Übertritten von Menschen zum Katholizismus ganz besonders. Und das, was mit diesem Besuch und mit den Inszenierungen, etwa auch im Stade de France, verbunden war, das war immer auch die Referenz an die katholische Geschichte Frankreichs, die da angerufen worden ist. Und insofern schlägt der Papst heute auch einen Bogen. Er hat einerseits in seinen Reden immer wieder auch betont, dass er dieses Frankreich als ein sehr katholisches Frankreich wahrnimmt. Gleichzeitig fällt das natürlich auch in politische Spannungen, in in Auseinandersetzungen, politische Auseinandersetzungen um die Identität Frankreichs. Insofern gehört zu diesen Botschaften dann auch am Ende dieses Besuchs der Appell an das Europäische, an das Europa, das eben die Nationalismen überwunden hat und weiterhin überwinden kann.
0: Also eine Reise durchaus auch mit politischer Bedeutung und Aussagekraft. Stefan Detjen war das live aus Metz, der letzten Station der Papstreise in Frankreich. Vielen Dank dafür.

0: Erst seit 2 Monaten ist Andy Burnham neuer britischer Premierminister. Heute wird sich zeigen, wie gut er seine Partei im Griff hat. Auf dem Labour-Parteitag in Liverpool. Christine Heuer sagt uns mehr.
1: Es ist der erste Labour-Parteitag mit dem neuen britischen Premierminister. In Liverpool geht es deshalb mindestens so sehr um Andy Burnhams politischen Stil wie um seine politischen Pläne. Sie habe den Eindruck, dass er den Job möge, lockt Laura Koonsberg von der BBC Burnham im Interview. Der Mann, der seit dem Sommer Britanniens Geschicke lenkt, lächelt erfreut und ein wenig verschmitzt. Dann sagt er, ja, er liebe den Job. Aber nicht um des Jobs willen, versteht sich, sondern wegen dem, was er in diesem Job für die Menschen tun könne.
2: I love it for the fact that you can do something to help people. And the thing I would just want people to know about me, I don't want the job because I want the job. I want the job because of what I can do. With the job.
1: Viele Briten glauben ihrem neuen Regierungschef, wenn er so etwas sagt. In seinen ersten Amtswochen ist es Andy Burnham gelungen, Labour aus dem Umfragetief zu holen. Im September haben die Sozialdemokraten Nigel Farages rechtspopulistische Reformpartei nach über einem Jahr wieder vom ersten Platz geschubst. Reform, aber auch Tory-Chefin Cammy Badenoch versuchen den beliebten Premierminister als leichtfertig, unentschlossen und programmatisch beliebig zu zeichnen.
3: He seems to me quite overwhelmed by the job. I think that he thought it would be a bit easier.
1: Er wirkt auf mich etwas überfordert. Ich vermute, er hat sich das ein bisschen leichter vorgestellt. Aber es war ja seine Entscheidung. Er wollte unbedingt Premierminister werden. Dafür hat er seinen Vorgänger hinausgejagt. Und das hat natürlich Folgen.
3: He's the one who decided that he wanted to be prime minister. He chased the last guy out, and that does have consequences.
1: Die Opposition vertraut darauf, dass Burnhams politischer Honeymoon nicht ewig währen kann. Und er weiß das auch. Dass ihn die Labour-Delegierten in Liverpool feiern werden, ist deshalb sicher, aber nicht genug. Der Premierminister muss ein großes politisches Projekt liefern. Dabei ist seine Wahl auf die Schaffung einer englischen Pflegeversicherung gefallen. So etwas gibt es im UK bislang nicht. Burnham verspricht ein System nach dem Vorbild des NHS. Kostenlos für die Patienten und vom Steuerzahler finanziert. Die Kosten werden auf bis zu 18 Milliarden Pfund jährlich geschätzt. Es hat Gründe, dass britische Regierungen das Thema bisher lieber nicht angegangen sind. Ist es ein Wunder, dass die Politik so wenig Ansehen genießt, wenn sie nicht einmal so etwas Grundsätzliches wie die Pflege in den Griff bekommt? So geht es nicht weiter. Jemand muss dieses heiße Eisen endlich anpacken, und das bin ich. Ich weiß, dass ich mich damit bei manchen unbeliebt machen werde, aber das wird mich nicht abhalten.
2: I will be the one to do that. And I realize it might make me unpopular with some, but that isn't going to stop me.
1: Andy Burnhams Problem sind die leeren Staatskassen. Das UK ist hoch verschuldet und die Steuern sind bereits so stark erhöht worden, dass Labour versprochen hat, die arbeitende Bevölkerung bis 2029 nicht noch weiter zu belasten. Das große Projekt, das der Premierminister beim Parteitag vorstellen will, ist deshalb Zukunftsmusik für die nächste Legislaturperiode. Gerade deshalb rechnen manche Beobachter damit, dass Burnham für Liverpool noch mehr im Angebot haben könnte. Einschnitte bei den Sozialleistungen vielleicht. Das hat zuletzt Keir Starmer versucht. Es kostete ihn den Rückhalt der Parteilinken und war der erste Schritt auf seinem Weg in den politischen Untergang.
0: Der erste Labour-Parteitag für den neuen britischen Premierminister Andy Burnham, Christine Heuer berichtete.

0: Ein kurzes Gespräch, etwas mehr als 20 Minuten lang, das sorgt gerade für einige Schlagzeilen. Johann Wadephul hat am Samstag den russischen Amtskollegen Lavrov getroffen am Rande der UNO-Vollversammlung. Es war das erste Treffen auf Außenministerebene zwischen beiden Staaten seit mehr als 4 Jahren, seit Beginn des russischen Angriffskriegs in der Ukraine. Unsere Osteuropa-Expertin Gesine Dornblüt hat heute Morgen hier für uns analysiert, wie die Reaktion zu diesem Zusammentreffen ausfallen.
1: Ja, Johann Wadephul hatte ja nach dem Treffen gesagt, er sei von ausländischen Partnern gebeten worden, das Gespräch mit Lavrov zu suchen. Und die Debatte findet jetzt eher in Expertenkreisen statt. Und sie kreist, wie in Deutschland auch, um die Frage, was größer war, der Schaden oder der Nutzen. Wolfgang Ischinger, der Chef der Münchner Sicherheitskonferenz, hat auf der Plattform X geschrieben, Wadephul habe es richtig gemacht. Lavrov habe sich als Verweigerer geoutet. Andere sagen, Wadephul sei von der russischen Diplomatie verhöhnt worden. Und sie verweisen unter anderem darauf, dass die Russen auf Wadephuls Platz eine Broschüre gelegt hatten. Das war ein angeblicher Bericht über, wie es heißt, Verbrechen ukrainischer Neonazis in Butscha, überschrieben die Erben von Goebbels. Und es ist ja dokumentiert, wir erinnern uns, Butscha, Verbrechen am Beginn der Großinvasion. Ermittler, Journalisten, Zeugen haben belegt, dass es russische Soldaten waren, die dort gemordet und vergewaltigt haben. Aber das russische Außenministerium hat diesen Goebbels-Vergleich weiter verbreitet, dann auch noch in einem Post in Social Media. Und zwar Wormir Dembski, Professor für Strategie und internationale Beziehungen in Warschau, kritisiert, Wadephul habe der russischen Seite eben die Möglichkeit gegeben, das Treffen zu instrumentalisieren. Er sei prinzipiell dafür, dass die Europäer es nicht den Amerikanern überlassen, Europas Sicherheit mit Russland zu diskutieren. Die Frage sei aber, mit welcher Taktik die Europäer auftreten. Und da sei, so Dembski, der polnische Außenminister Sikorski geschickter gewesen als Wadephul. Sikorski hatte Lavrov ja auf offener Bühne in der Vollversammlung angesprochen. Sergej, ich weiß, Sie hören zu, sagen Sie Ihrem Chef, genug ist genug. Das sei eine Warnung gewesen, ohne Lavrov eine zusätzliche diplomatische Plattform zu geben, so Dembski. Und generell ist er der Meinung, die europäischen Außenminister müssten Bedingungen definieren, wenn sie mit Russland sprechen wollen. Zum Beispiel in der Art, wir treffen uns, wir reden, aber nur wenn ihr während der Gespräche eure Angriffe auf zivile Ziele in der Ukraine stoppt.
0: Und wie sieht es denn mit der Ukraine aus? Wie hat man dort auf dieses Treffen reagiert?
1: Positiv. Außenminister Sibiha hat seinem deutschen Amtskollegen gedankt dafür, dass er Lavrov die gemeinsamen klaren Positionen übermittelt habe. Wadephul hatte Sibiha nach dem Gespräch mit Lavrov telefonisch informiert über den Verlauf und den Inhalt. Und für die Ukraine ist es eben wichtig, dass es keinen deutschen Alleingang gibt und vor allem nicht Deutschland mit Russland über die Ukraine ohne die Ukraine redet.
0: Der US-Präsident Donald Trump, der hat ja vergangene Woche wieder einmal auf Verhandlungen gedrängt zwischen der Ukraine und Russland. Gibt es da denn inzwischen Anzeichen von Bewegung?
1: Also ich sehe die nicht. Der Außenminister hat es ja auch, wir haben das gehört, gesagt, Russland zeigt keine Bereitschaft zu konstruktiven Verhandlungen. Wladimir Putin hat sich mit der sogenannten Duma-Wahl ein Votum gesichert, das den Krieg fortzuführen bis zum Sieg, wie es in Russland heißt. Und Russland eskaliert ja auch immer weiter. Allein an diesem Wochenende sind mindestens 14 Menschen in der Ukraine bei russischen Angriffen getötet worden. Im Umland von Kiew griff Russland einen Lebensmittelmarkt an. Da gab es 2 Tote. Und Russland hat auch ein neues Ziel ausgemacht in den letzten Tagen. Es greift nämlich verstärkt Datenzentren an mit Auswirkungen auf die Internetversorgung, was den Alltag der Menschen weiter erschwert.
0: Die Analyse heute Morgen unserer Osteuropa-Korrespondentin Gesine Dornblüt.

0: 7.53 Uhr und wir sind beim Sport. Zweites Spiel unter Jürgen Klopp und wieder nicht gewonnen. Das hatten sich viele Fans der deutschen Nationalmannschaft wohl anders vorgestellt. Gegen Griechenland hat das Team von Klopp gestern 0:1 verloren. Christian von Stülpnagel aus unserer Sportredaktion jetzt hier bei mir im Studio. Nach dem Spiel gegen die Niederlande hieß es ja, Ansätze waren da, das kann was werden. Aber muss man jetzt nicht von einem echten Fehlstart von Jürgen Klopp sprechen?
1: Ja, also darüber kann man auf jeden Fall diskutieren. Die Euphorie, die mit dem Amtsantritt von Jürgen Klopp aufgekommen ist, die ist jetzt aber erstmal ziemlich sicher verflogen. Ja, natürlich, das ist jetzt erstmal nur eine Niederlage, aber gegen Griechenland muss eine deutsche Nationalmannschaft eigentlich gewinnen können. Das gestern Abend hat aber ja wieder über weite Strecken an die Mannschaft erinnert, die wir unter anderem unter Jürgen Nagelsmann gesehen haben oder die wir da gesehen haben. Und ja, das ist eine Mannschaft, die sich einfach gegen vermeintlich schwächere Gegner einfach schwer tut.
0: Was waren denn konkret die Probleme des Teams gestern?
1: Also es war vor allem mal wieder dieses typische Mist, jetzt haben wir den Ball, was stellen wir denn damit an Problem? Deutschland war über weite Strecken das dominante Team in dieser Partie, hatte insgesamt 76% Ballbesitz. Ja, über weite Strecken kam von Griechenland wirklich sehr, sehr wenig, aber Ballbesitz im Fußball bringt dir eben nichts, wenn du nicht irgendwann auch mal ein Tor machst. Und wie man das schaffen kann, da hatte die Mannschaft gestern wieder einfach mal keine Idee gehabt. Über weite Strecken sah das tatsächlich wieder so aus wie bei der WM oder auch in den Spielen davor. Deutschland hatte den Ball, aber es fehlte einfach dieser Gedankenblitz, der dann eine kompakt stehende Abwehr auch mal aushebeln kann. Das kann sein, dass es daran liegt, dass es der deutschen Mannschaft derzeit ja so ein bisschen an dem Ausnahmespieler fehlt, der diese Idee mitbringt. Das kann jetzt natürlich auch noch daran liegen, dass das Team neu zusammengewürfelt ist und das alles auch einfach noch ein bisschen Zeit braucht, um sich einzuspielen. Trotzdem ist diese Niederlage gegen Griechenland natürlich nicht gut und das sagt auch Jürgen Klopp.
2: Dass wir jetzt hier einen tiefstehenden griechischen Gegner nicht komplett auseinandernehmen, ohne in Schlüsselszenen, in Einzelmomenten, ja, wo uns vielleicht das Spielglück ein bisschen gefehlt hat oder ein herausragender Torwart einen Riesenball rausgeholt hat, das war klar. Das Spiel heute nicht hoch zu gewinnen damit oder nicht zu gewinnen damit, hätte ich jetzt wirklich auch leicht leben können. Verlieren darf es nicht.
1: Ja, aber die deutsche Mannschaft hat eben verloren durch einen Konter der Griechen. Das kann dann passieren, wenn man selbst kein Tor schießt, aber das heißt auch, jetzt wartet auf den Bundestrainer noch ganz viel Arbeit.
0: Gibt es denn noch irgendetwas, was ihm auch Mut machen kann?
1: Ja, auf jeden Fall. Und das war vor allem die Phase nach der Halbzeitpause. Da hat es sein Team tatsächlich mal geschafft, sich schön vor das Tor zu kombinieren. Klopp sagt, da hat man sich einfach ein bisschen darauf eingestellt, wie die Griechen in der ersten Halbzeit gespielt haben. Warum diese Phase dann aber nur 15 Minuten gedauert hat, das weiß auch er nicht. Das hat er nach dem Spiel gesagt und da muss er noch dran arbeiten und das muss er noch aufarbeiten. Das Gute ist, an diese Arbeit kann er sich direkt machen. Die Nationalmannschaft, die ist ja noch eine Woche zusammen, aber heute wird der Kader auch durchgewechselt. Fast alle Spieler werden einmal getauscht. Da wird es schwer, die Abläufe jetzt ja, zu trainieren und einzustudieren. Und Donnerstag gibt es ja schon das nächste Spiel gegen Serbien. Und wenn das deutsche Team da wieder verlieren sollte oder unsouverän auftritt, dann kann man von einem echten Fehlstart von Jürgen Klopp sprechen. Aber dass ja, jetzt innerhalb von ein paar Trainings die ganzen Probleme der deutschen Nationalmannschaft abgestellt werden, das waren auch sehr hohe Erwartungen, an denen Klopp eigentlich von Anfang an scheitern musste.
0: Christian von Stülpnagel, wir müssen noch kurz auf das Wochenende zurückblicken. Da hat ja der Deutsche Olympische Sportbund am Samstag entschieden, mit München in das Rennen um die Bewerbung um Olympische Spiele zu gehen. Wie stehen Ihnen jetzt die Chancen, die Spiele tatsächlich nach Deutschland zu holen?
1: Also ich würde es gerade mal so 50-50 einschätzen. Es ist schon mal ein wichtiger Schritt, dass es jetzt diese eindeutige Entscheidung für München gegeben hat und dann auch die Initiatoren der Bewerbung zum Beispiel aus NRW gesagt haben, ja, wir unterstützen jetzt die Münchner bei der Bewerbung. Das hat mir zumindest der Sportwissenschaftler Martin Schnitzer von der Universität Innsbruck gesagt.
3: Dass auch die Verlierer in diesem Fall sagen, sie würden München als Kandidaten auch unterstützen und dieses auch dem ESC gegenüber zu kommunizieren, ist sicher etwas, was die Chancen definitiv erhöht, weil genau das ja auch das IOC braucht. Sie brauchen verlässliche Partner.
1: Ja, und die Verlässlichkeit von Deutschland als wirtschaftsstarker Nation mit relativ stabiler politischer Lage sind sicherlich Pluspunkte für die deutsche Bewerbung. Auf Olympia in Deutschland 2036 würde ich trotzdem recht wenig Geld setzen. Da haben sicherlich andere Bewerbungen, etwa aus Indien oder Katar, die Nase vorn. Einfach, ja, weil es jetzt auch schon mit Paris, dann LA und Brisbane als nächsten Austragungsorten drei westlich geprägte Ausrichter gab und Katar und Indien sich auch schon relativ lange um Olympische Spiele bewerben. Danach könnte es aber etwas besser aussehen, aber aus Europa bringen sich auch Budapest, Istanbul und Madrid in Stellung. Das könnten Länder sein, die dem IOC ja vielleicht ein bisschen gewogener sind, weil sie mit Aussagen zum Beispiel gegen Russland nicht ganz so anecken. Bis zu einer Entscheidung wird es aber noch dauern. Die Spiele 2036, die werden frühestens in 3 Jahren vergeben. Die Spiele 2040 und 44 dementsprechend noch später. Das ganze Thema wird uns also noch ein paar Jahre beschäftigen.
0: Und es wird uns auch gleich nach den Nachrichten noch etwas länger beschäftigen. Wir sind da nämlich verabredet zum Interview mit Ronald Raue, dem Staatsminister für Ehrenamt und Sport im Kanzleramt, einem der höchsten Sportpolitiker in Deutschland. Also mit ihm sprechen wir auch über Olympia. Christian von Stülpnagel, vielen Dank.

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7: Acht Uhr, die Nachrichten, zunächst die Übersicht. Im Streit um die Pflegereform soll es heute Gespräche zwischen Union und SPD geben. Die Bauarbeiten für die Stromtrasse Südlink sind in Stocken geraten. Bei den Senatswahlen in Frankreich hat die rechtsgerichtete Partei Rassemblement National erstmals Fraktionsstärke erreicht. Die Meldungen im Einzelnen. In der Diskussion über die geplante Pflegereform hat der gesundheitspolitische Sprecher der SPD-Bundestagsfraktion Pantazis grundlegende strukturelle Änderungen gefordert. Konkret gehe es darum, die Ungleichheit zwischen privat und gesetzlich Versicherten zu beenden, sagte Pantazis im Deutschlandfunk. Die Finanzierung der Pflegeversicherung müsse dauerhaft gesichert werden. Eine kurzfristige Überbrückung reiche nicht, ergänzte der Mediziner. Wie das erreicht werden könne, müsse innerhalb der Regierung geklärt werden. Pantazis betonte, man brauche eine Einigung, bevor das Kabinett am Mittwoch die Reform beschließen will. Medienberichten zufolge kommen Bundeskanzler Merz, Gesundheitsminister Linnemann und Finanzminister Klingbeil heute zu Beratungen zusammen, um Streitpunkte bei der geplanten Pflegereform auszuräumen. Die SPD sprach sich zuletzt gegen Leistungskürzungen aus und schlug einen sogenannten Pflegedeckel vor. Gesundheitsminister Linnemann von der CDU lehnte den Vorstoß ab. Es fehlten etwa 10 Milliarden Euro pro Jahr. Ziel sei es, die Beiträge stabil zu halten, ohne pflegende Angehörige zusätzlich zu belasten, sagte Linnemann. In Niedersachsen ist in Stichwahlen über zahlreiche Bürgermeister und Landräte entschieden worden. In der Landeshauptstadt Hannover bleibt der amtierende Oberbürgermeister Onay von den Grünen im Amt. Er setzte sich gegen den SPD-Herausforderer von der Uhe durch. Auch in Osnabrück wurde die bisherige Oberbürgermeisterin Pötter, CDU, im Amt bestätigt. In Oldenburg übernimmt dagegen der parteilose Kandidat Rohr das höchste Amt der Stadtverwaltung von seinem Vorgänger von der SPD. Rohr wird von CDU und den Grünen unterstützt. Insgesamt waren in Niedersachsen 123 Stichwahlen angesetzt. Das Bundesverfassungsgericht wird heute 75 Jahre alt. Bei dem Festakt in Karlsruhe hält Bundespräsident Steinmeier vor etwa 1000 geladenen Gästen aus Justiz, Politik und Gesellschaft eine Rede. Am 28. September 1951 wurde das Bundesverfassungsgericht in Anwesenheit des damaligen Bundespräsidenten Heuss und des Bundeskanzlers Adenauer feierlich eröffnet. Es besteht aus 16 Richterinnen und Richtern, die sich auf zwei Senate verteilen. Ihre Entscheidungen sind unanfechtbar. Bürger können mit einer Verfassungsbeschwerde ihre Grundrechte gegenüber dem Staat durchsetzen. Die Bauarbeiten für die Stromtrasse Südlink sind im Landkreis Heilbronn vorerst gestoppt worden. Als Grund nannte der Betreiber Transnet BW einem Bericht des SWR zufolge unerwartete Probleme bei den Arbeiten im Salzbergwerk in Bad Friedrichshall. Demnach muss die bisherige Planung angepasst werden, weil die Leitung aufgrund neuer geologischer Erkenntnisse nicht durch die Grubenbaue geführt werden kann. Welche Auswirkungen der Baustopp auf den Zeitplan und die Kosten des Projekts haben wird, ist noch nicht bekannt. Bislang war die Inbetriebnahme für Ende 2028 geplant. In Bad Friedrichshall sollten knapp 16 Kilometer Kabel durch Salzbergwerke gezogen werden. Die insgesamt 700 Kilometer lange Stromtrasse Südlink soll Windstrom von Norddeutschland nach Baden-Württemberg und Bayern bringen. Das 10 Milliarden Euro Projekt stand immer wieder in der Kritik, unter anderem wegen befürchteter Umweltschäden. Russland hat die Luftangriffe auf die Ukraine in der Nacht fortgesetzt. In Charkiw im Osten des Landes schlug, ukrainischen Angaben zufolge, eine Lenkbombe in ein Wohnhaus ein. Mindestens 15 Menschen wurden verletzt. Gestern waren bei einem russischen Drohnenangriff auf einen Markt in der Hauptstadt Kiew 2 Menschen getötet worden. Auch aus der nordukrainischen Stadt Sumy wurden 2 Todesopfer gemeldet. Die Verteidigungsminister der EU beraten heute in Brüssel darüber, wie die Luftabwehr der Ukraine gestärkt werden kann. Das Land benötigt vor allem amerikanische Abwehrraketen vom Typ Patriot. Sie werden bei der Abwehr ballistischer Raketen aus Russland eingesetzt. Ein weiteres Thema des Treffens ist der Schutz der EU vor hybriden Angriffen. In Liverpool sind bei Protesten gegen das Verbot der Gruppe Palestine Action mehr als 50 Menschen festgenommen worden. Aus Anlass des Parteitags der britischen Labour-Partei hätten die Demonstranten Plakate und Spruchbänder zur Unterstützung der Gruppe gezeigt, teilte ein Sprecher der Polizei mit. Mehr als 250 Menschen hatten sich den Angaben zufolge vor dem Konferenzzentrum versammelt. Amnesty International kritisierte die Festnahmen. Sie seien ein beschämender Angriff auf die Meinungsfreiheit, erklärte ein Sprecher. Palestine Action war 2025 als terroristisch eingestuft worden, nachdem Aktivisten auf einen Luftwaffenstützpunkt eingedrungen waren und Flugzeuge der Royal Air Force mit Farbe besprüht hatten. In Serbien hat Staatspräsident Vucic wie erwartet seinen Rücktritt erklärt, da er sich um das Amt des Regierungschefs bewerben will. Der 56-jährige Politiker will nun als Spitzenkandidat seiner Fortschrittspartei bei der vorgezogenen Parlamentswahl am 25. Oktober antreten und im Falle eines Wahlsieges Ministerpräsident werden. Das Amt des Staatsoberhaupts übernimmt zunächst kommissarisch Parlamentspräsidentin Brnabic. Vucic darf nach 2 Amtszeiten nicht erneut für diesen Posten kandidieren. Der konservativ-nationalistische Politiker dominiert die serbische Politik seit mehr als einem Jahrzehnt. Menschenrechtsgruppen werfen ihm einen zunehmend autoritären Führungsstil vor, was die Regierung jedoch zurückweist. In Frankreich hat der rechtsnationale Rassemblement National bei den Wahlen zum Senat einen Erfolg erzielt. Bei den Abstimmungen erhielt die Partei 9 Mandate. Zusammen mit der extrem rechten Partei UDR stellen beide 14 Senatoren und können im Oberhaus eine Fraktion bilden. Der Senat hat insgesamt 348 Sitze. Die Mehrheit in der Kammer behalten die rechtskonservativen Republikaner und ihre Verbündeten. Die Senatswahl war die letzte bedeutende Wahl in Frankreich vor der Präsidentschaftswahl im kommenden Jahr. Bestimmt wurde die Hälfte der Senatoren durch Wahlleute, überwiegend Kommunalpolitiker. In der Türkei sorgen mutmaßliche Manipulationen am Kapitalmarkt für juristische Konsequenzen. Wegen Unregelmäßigkeiten an der Börse fror die Justiz das Vermögen von 42 Personen und 46 juristischen Personen ein. Wie Justizminister Gürlek mitteilte, mindestens 45 Personen wurden verhaftet, darunter Führungskräfte von Investmentfirmen. Die stellvertretende Vorsitzende der Regierungspartei AKP, Kaya, gab ihren Rücktritt bekannt. Die Staatsanwaltschaft ermittelt unter anderem wegen Betrugs und Gründung einer kriminellen Vereinigung. Zum Abschluss seines 4-tägigen Frankreich-Besuchs reist Papst Leo heute weiter in die Stadt Metz. Dort will der Papst unter anderem eine Europarede halten. Dazu hat der französische Präsident Macron weitere europäische Staats- und Regierungschefs eingeladen. Bisher ließ der Élysée-Palast jedoch offen, wer der Einladung folgen wird. Gestern hatte das katholische Kirchenoberhaupt den Wallfahrtsort Lourdes besucht. Dort kamen 150.000 Menschen zu einer Messe unter freiem Himmel zusammen. Am Abend sprach Papst Leo mit 7 Betroffenen sexuellen Missbrauchs durch katholische Geistliche. Dabei sicherte er ihnen die Unterstützung der Kirche zu. Die deutsche Fußballnationalmannschaft hat ihr 2. Spiel unter dem neuen Bundestrainer Klopp verloren. Die DFB-Elf unterlag in der Nations League-Partie in Augsburg den Gästen aus Griechenland mit 0:1. Und hier noch einmal die Übersicht. Im Streit um die Pflegereform soll es heute Gespräche zwischen Union und SPD geben. Die Bauarbeiten für die Stromtrasse Südlink sind in Stocken geraten. Bei den Senatswahlen in Frankreich hat die rechtsgerichtete Partei Rassemblement National erstmals Fraktionsstärke erreicht. Das Wetter. Überwiegend heiter, nur im Norden und Westen wolkig und gelegentlich Schauer, 23 bis 31 Grad. Morgen in der Nordhälfte bewölkt, sonst nach Nebelauflösung sonnig, 23 bis 30 Grad. Die weiteren Aussichten, am Mittwoch im Westen zeitweise wolkig, ansonsten sonnig oder nur locker bewölkt, Temperaturen 20 bis 30 Grad. Und hier noch die Temperaturen von heute früh 7 Uhr. Greifswald 13 Grad, Hamburg 14, Bremen 11, Hannover 12 Grad, Berlin 11, Leipzig 12, Köln 13, Dresden 14, Frankfurt am Main sowie Stuttgart je 13 Grad, Freiburg 14 und München 4 Grad. Das waren die Nachrichten.
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8: Im Studio ist heute Tobias Armbruster. Ich wünsche Ihnen einen schönen guten Morgen.

0: Sieger ist München.
1: So klang das am Samstag in Baden-Baden. Frank-Walter Steinmeier hat es da öffentlich gemacht. München erhält den Zuschlag für die deutsche Olympiabewerbung. Was kommt da jetzt auf Deutschland zu? Können wir gleich besprechen mit Ronald Raue. Er ist hier bei uns zu Gast. Er ist der Staatsminister im Kanzleramt für Ehrenamt und Sport. Wir schauen uns außerdem an, wie es um die Bibliotheken in Deutschland steht. In Zeiten, in denen Menschen Informationen brauchen wie selten zuvor, in denen aber auch gerne an öffentlichen Ausgaben gespart wird. Und Hendrik Wüst von der CDU, der Ministerpräsident von Nordrhein-Westfalen, ist ab heute zu Gast in der Türkei. Auch das schauen wir uns näher an.

0: 8:11 Uhr, der Deutschlandfunk, die Informationen am Morgen. München soll es also werden. Seit dem Wochenende, seit Samstag steht fest, dass die bayerische Landeshauptstadt ins Rennen gehen soll bei der Bewerbung um die Austragung Olympischer Spiele in den kommenden knapp 20 Jahren. München hat sich da am Ende durchgesetzt beim Deutschen Olympischen Sportbund. Am Ende war es eine Kandidatur gegen Köln und die Rhein-Ruhr-Regierung. Deutschland wirft also jetzt mit München seinen Hut in den Ring. Was das bedeutet, kann ich mit Ronald Raue besprechen. Er war als Kanufahrer zweimal Olympiasieger, hat darüber hinaus mehr als 30 weitere Goldmedaillen geholt bei Welt- und Europameisterschaften. Und seit 3 Wochen ist er der Staatsminister im Kanzleramt für Ehrenamt und Sport. Er ist parteilos, war aber vor längerer Zeit mal SPD-Mitglied. Schönen guten Morgen, Herr Raue.
1: Schönen guten Morgen.
0: Herr Raue, wenn wir mal über München sprechen, was für Erinnerungen haben Sie als Kanufahrer an diesen Sportstandort?
1: Für mich als Kanute war München immer großartig, weil München eine großartige Strecke hat, tatsächlich ein kristallklares Wasser, eine Riesentribüne, aber auch generell die Atmosphäre in München. Wir haben das bei den European Championships das letzte Mal genießen können. Ist immer großartig gewesen. München schafft es immer auch neben dem Sport auch ein großartiges Kultur- und ein gesellschaftlich relevantes Programm zu erstellen. Und daher war München für mich immer eine gute Erinnerung. Und ich komme immer auch wieder gerne zurück nach München, auch wenn Wettkämpfe dort stattfinden, einfach um zuzuschauen.
0: Sie haben sich ja ursprünglich eingesetzt für Berlin als Bewerberstandort. Das hat bekanntlich nicht geklappt. Wie traurig sind Sie da?
1: Ja, ich bin Berliner und deswegen habe ich mich natürlich als Athlet für Berlin eingesetzt. Man wollte sich irgendwo einbringen, einfach um das große Ziel Deutschland mit Olympischen Spielen wieder die Olympischen Spiele nach Deutschland zu holen, einzusetzen. Das war das große übergeordnete Ziel und das war es auch bis zum Ende. Und daher ist es natürlich schade gewesen, dass Berlin am Ende nicht mit auf der Bühne stand, zur Wahl stand. Aber, und das muss man auch ganz klar sagen, alle Bewerber, die jetzt letztendlich angefangen hatten mit Hamburg, Berlin, Köln, Rhein-Ruhr und München, haben einen riesen Anteil daran, dass wir überhaupt wieder diesen olympischen Spirit, diesen olympischen Gedanken in ganz Deutschland verpflanzt haben. Und das ist ganz viel wert. Ich glaube, da hat jeder Bewerber auch einen riesen Anteil dazu beigetragen. Und daher ist es großartig, dass wir so großartige Konzepte auch hatten. Jetzt ist es München geworden. Ich glaube, in München haben wir einen großartigen Kandidaten, mit dem wir auch international vor allen Dingen ins Rennen gehen können. Und das ist jetzt das, worum es am Ende geht.
0: Es geht konkret um die Olympischen Spiele 2036 und die Folgen. Dafür soll sich Deutschland jetzt mit München bewerben. Wenn wir uns das mal anschauen, Olympia dann in der bayerischen Landeshauptstadt, was für Spiele könnten das werden?
1: Ja, erstmal muss ich die korrigieren. Es geht nicht um die Spiele 2036, sondern wir haben eine Vielzahl, möchte ich sagen, von Varianten. Das ist 2036, 40 oder 44. Das hängt damit zusammen, dass das IOC sozusagen einen Topf hat, aus dem es dann greifen wird, wenn es 2029 darum geht, die Bewerberstädte jetzt wirklich oder die Olympischen Spiele zu vergeben an die Bewerberstädte. Da wir nicht wissen, ob es eine Einfach- oder eine Doppelvergabe gehen wird, geht es für uns einfach darum, in diesem Topf jetzt drin zu sein. Und wenn Europa dann an der Reihe ist, dass wir als Deutschland dann auch zeigen, wir sind bereit, wenn Europa an der Reihe ist, um auch Olympische Spiele austragen zu wollen. Und darum geht es jetzt. Es wird jetzt in den nächsten Wochen vor allen Dingen darum gehen, eine Strategie auch sich zu überlegen, eine Roadmap, sowohl mit dem DOSB als federführendes Gremium, was dort auch die Bewerbung am Ende einreicht, als auch die Bewerberstadt und natürlich wir als Regierung sind uns bewusst, dass wir jetzt ganz genau hinschauen müssen, welchen Weg wir einschlagen. Wie gesagt, eine Art Roadmap auch zu erstellen. Was brauchen wir vielleicht auch noch für Großveranstaltungen, um international zu überzeugen? Und das ist jetzt in den nächsten Wochen und Monaten unsere Aufgabe, sich genau Gedanken zu machen.
0: Können Sie uns denn mal vielleicht ein Beispiel nennen? Womit will München überzeugen? Das steht ja da durchaus in einem ziemlich harten Konkurrenzfeld mit vielen anderen Weltmetropolen.
1: Genau, also erstmal natürlich mit einem großartigen Konzept. Und das ist das Gute. Mhm. Aufgrund des internen Wettkampfs, den wir hatten, haben wir schon sehr ausgereifte Konzepte. Und München kann wirklich damit punkten, dass es ein sehr zentrales Konzept ist. Das wird vom IOC auch immer mehr verlangt, dass es ein Konzept ist, was vor allen Dingen für die Athleten ist, mit kurzen Wegen. Das kann München sehr gut abbilden. Und dieses Konzept jetzt auch, sag ich mal, weiter zu entwickeln und das dann mit internationalem Vertrauen zu untermalen, das liegt jetzt so ein bisschen an uns. Und dafür werden wir jetzt in den nächsten Wochen, wie gesagt, einen Strategieplan und einen Roadmap auch erstellen, auch mit vielleicht mit weiteren internationalen Wettkämpfen, um da auch am Ende international zu überzeugen.
0: Herr Rau, wir wissen ja alle, Olympische Spiele sind in den letzten Jahrzehnten immer verbunden gewesen mit riesigen Großbaustellen in Großstädten. Kann Deutschland so etwas?
1: Ja, ich weiß nicht, wie weit Sie da zurückschauen. Also wenn wir mal kürzlich nach Paris schauen, ist genau das nicht der Fall gewesen. Sondern dass die Olympische Karte hat sich ja so ein bisschen geändert, was das betrifft. Das heißt, man versucht viel mehr, die Städte sozusagen in den Fokus zu rücken und nicht sozusagen den eine Haube überzustülpen, vom IOC aus gesehen, sondern die Städte in sich entfalten zu lassen. Und das ist das große Potenzial, was wir jetzt haben mit Olympischen Spielen.
0: Das heißt, Sie rechnen nicht mit, Sie rechnen nicht mit weiteren Stadien oder weiteren Wettkampfstätten oder auch mit einem, ich sag mal, Ausbau der Münchner U-Bahn?
1: Genau darum geht's. Also erstmal auf die Sportstätten bezogen hat München sehr viel schon da. Ich weiß gar nicht in Prozentzahlen. Ich glaube, es liegen da bei 95% der Sportstätten, die es bereits gibt, werden dann quasi auch genutzt. Natürlich muss man teilweise investieren in die weitere Sportinfrastruktur, die aber sowieso ja gegeben ist. Also auch da muss sowieso schon investiert werden. Das wollen wir ja auch. Wir wollen ja quasi auch, dass wir da nachhaltig was schaffen, was dann die nächsten 20, 30, 40 Jahre auch wirkt. Und München ist zum Beispiel auch ein Beispiel dafür, wie lange so Olympische Spiele nachwirken können. Die haben ihre Sportstätten immer noch in Benutzung. Das Olympiastadion ist immer noch in Benutzung. Das ist ein sehr gutes Beispiel. Und natürlich gibt es ein paar Dinge, die dann auch, sag ich mal, punktuell dazu auch für einen gewissen Zeitraum erstellt werden müssen, die dann wieder abgebaut werden. Aber grundsätzlich geht es darum, bestehende Strukturen, und das, wie gesagt, ist auch vom IOC so gewollt, man schaut viel mehr auf Nachhaltigkeit und das oftmals, was man nutzen kann, was da ist. Und so ist das Konzept von München auch gestrickt.
0: Die Stadt München, habe ich jetzt mehrfach gelesen, rechnet natürlich trotzdem mit erheblichen Ausgaben von insgesamt 10 Milliarden Euro an Kosten. Ist da immer die Rede? Deckt sich das mit Ihren Angaben?
1: Das ist am Ende immer so ein bisschen auch, und das müssen wir jetzt natürlich auch mit der Stadt München erörtern, was wollen wir überhaupt? Was wollen wir überhaupt in das Konzept mit einfließen gehen? Es geht natürlich um die Durchführung des Olympischen Wettkampfes, der sich aber in der Regel alleine trägt durch Ticketverkäufe, durch Lizenzverkäufe, durch Einnahmen, alles, was ringsum sozusagen um die Olympischen Spiele stattfindet. Das heißt, die Spiele an sich, das Durchführungsbudget, das trägt sich fast von alleine. Das muss man natürlich mit in den Kosten erwähnen, aber da reden wir in der Regel von 5 Milliarden und das trägt sich fast von alleine.
0: Bleiben noch 5 Milliarden übrig.
1: Genau, die weiteren 5 Milliarden sind natürlich dementsprechend auch so ein bisschen von dem abhängig, was wollen wir an Struktur weiterentwickeln. Und Investitionen sind Investitionen, die sowieso nötig sind. Wir reden immer von Kosten, aber am Ende sind es Investitionen ja auch in eine Infrastruktur, die teilweise sowieso schon angegangen wurden, die teilweise sowieso schon auch nötig sind. Und deswegen liegt es dann daran, was München auch daraus machen möchte.
0: Herr Raue, dann bleibt bei mir noch die Frage, wieso soll ein Land, in dem Schwimmbäder schließen müssen und Turnhallen einsturzgefährdet sind, wieso muss so ein Land jetzt 5 Milliarden in Olympische Spiele stecken, noch dazu in einer Stadt, die sowieso zu den reichsten in Deutschland gehört?
1: Ja, genau das ist der Grund zu dem, was Sie sagen. Wir versuchen genau das zu verhindern. Olympische Spiele haben einfach auch die Kraft, Dinge zu beschleunigen und vor allen Dingen Dinge voranzutreiben. Und ich glaube, wir reden hier nicht nur über Schwimmhallen, die marode sind. Wir reden auch über eine Gesellschaft, die ganz dringend wieder Werte braucht, die ganz dringend wieder vielleicht auch Zuversicht braucht. Und auch das kann Olympische Spiele. Wir reden hier nicht nur über eine Sportveranstaltung, die 2 Wochen olympisch und 2 Wochen paralympisch ist, sondern wir reden hier über viel, viel mehr. Und das ist einfach das, was Olympische Spiele können. Menschen wieder zusammenbringen. Sie können uns ein gemeinsames Ziel geben und sie können vor allen Dingen Positivität, was die Zukunft betrifft, mit uns bringen.
0: Live hier bei uns in den Informationen am Morgen war das Ronald Raue, der Staatsminister im Kanzleramt für Ehrenamt und Sport. Herr Raue, vielen Dank für das Interview.
1: Sehr gerne.

0: 8:21 Uhr in öffentlichen Bibliotheken, da bekommt man so einiges geboten. Jede Menge Bücher natürlich, aber inzwischen auch Filme, Musik, Instrumente und sogar Haushaltsgeräte. Das allermeiste davon zum Ausleihen. Für viele Menschen ist das ein Angebot, das den Alltag ungemein erleichtert. Aber weil die Städte und Gemeinden sparen müssen, geraten auch die Bibliotheken unter Druck. Steven Hartig hat sich das mal genauer angeschaut. Und zwar in Köln hat er dort den Bibliotheksbus besucht.
1: Ja, da kommt schon die Erste, die Frau Stein.
2: Christina Kreuzer späht durch ein kleines Fenster nach draußen. Dann greift sie in einem Regal nach zwei Büchern.
3: Ach, guten Tag.
4: Hallo, Frau Stein.
3: Sie waren ja schon lange im Urlaub, Frau Kreuzer.
4: Ja, richtig. Ich hatte Urlaub.
3: Hört sich schon für mich aus.
4: Ja, natürlich.
2: Hannelore Stein steckt zwei neue Krimis in ihre Tasche und bezahlt ein paar Euro Säumnisgebühren. Fast jede Woche kommt die Rentnerin zum Bibliotheksbus hier auf den Parkplatz in Köln-Riehl. Einem Viertel, wo besonders viele Ältere leben.
3: Ich lese viel und die alle zu kaufen, wäre mir zu teuer. Und außerdem ist mein Regal so voll, da passt nichts mehr rein. Ich könnte hier noch ein paar hinbringen. Und ich bin jetzt auch 74, ich bin froh, dass ich dann nicht mehr irgendwo hinfahren muss. Ne?
2: Ein paar Minuten später wird es schon eng im Bus. Bibliothekarin Kreuzer hält hier jeden Dienstagnachmittag für 90 Minuten. In den Regalen ist Platz für mehr als 3000 Medien. Vorne stehen Romane, Kochbücher und Filme. Hinten Bilderbücher, Comics und Spiele. Durch ein Dachfenster scheint die Sonne. 18 Haltestellen fährt Kreuzers Bus an, in den Stadtteilen, wo es keine Bibliothek gibt. Jede Woche nutzen das bis zu 1000 Menschen. Kreuzer sagt, für manche von ihnen sei das der einzige Kontakt am Tag.
4: An einer Haltestelle ist ja davon auszugehen, dass die Leute im gleichen Veedel wohnen. Und wenn man da zwei einsamere Personen hat, kann man an der Theke dafür sorgen, dass die auch mal ins Gespräch kommen. Und vielleicht ergibt sich dadurch irgendwas.
2: Während die ersten Mütter hinten im Bus auf einem Sofa ihren Kindern etwas vorlesen, muss Anja Flicker überlegen, wo die Stadtbibliothek sparen könnte. Die Direktorin hat keine Wahl und ist damit nicht alleine. Neue Zahlen des Deutschen Bibliotheksverbands, die dem Deutschlandfunk vorliegen, zeigen, fast 9 von 10 Bibliotheken erleben aktuell faktische Mittelkürzungen. Für die Kölner Bibliothek heißt das, Personal einsparen, weniger Veranstaltungen und auch der Topf für die Anschaffung neuer Medien sinkt laut Haushaltsentwurf stark. Auf 1,1 Millionen Euro, ein Drittel weniger im Vergleich zu 2024.
5: Das führt dazu, ist mir auch schon mal so gegangen, dass ich was vorgemerkt habe und dann kam die Anzeige, Sie sind Nummer 78 auf der Warteliste. Bis ich da dran komme, dann denke ich mir, okay, na, das hat keinen Sinn, ne? Also irgendwie Jahre brauche ich nicht drauf warten.
2: Schmerzhafte Kürzungen, findet auch die Kölner SPD-Kulturpolitikerin Maria Helmes-Arendt. Für sie aber ein notwendiger Kompromiss.
6: Es ist ja nicht, dass wir uns gerne für einen Punkt der Kürzung entschieden haben. Das ist natürlich eine Abwägungsentscheidung. Aber am Ende des Tages muss ich im Moment vor allem auch als Kulturpolitikerin darum kämpfen, Räume zu sichern und eben die Arbeitsweise insgesamt, den Output, das Strahlen der Bibliothek abzusichern. Und vor allem, was mir besonders wichtig ist, auch das kostenfreie Programm, was ergänzend zur Ausleihe stattfindet, zu sichern.
2: Die schwarz-rote Bundesregierung möchte den Bibliotheken ermöglichen, auch sonntags zu öffnen. Das Land NRW, wo ein Fünftel aller Bibliotheken steht, verweist auf enorme finanzpolitische Herausforderungen. Laut NRW-Kulturministerium wolle man die Projektförderung für öffentliche Bibliotheken aber konstant halten.
7: Das können wir hier lassen. Das hatten wir erst letzte Woche.
8: Ja.
7: Suchen wir noch ein neues.
2: Zum Bibliotheksbus in Riehl kommen heute knapp 70 Besucher. Vor allem Eltern mit Kindern, aber auch Senioren. Manche verbringen fast eine Stunde hier. Der Busbetrieb ist im Kommunalhaushalt vorerst gesichert bis Ende 2028. Ein Köln ohne ihren Bibliotheksbus mag sich Leiterin Christina Kreuzer gar nicht erst vorstellen.
4: Also wenn es den Bus nicht mehr gäbe, das wäre ein Riesenproblem.
0: Steven Hartig war das mit der Reportage über Bibliotheken in Köln. Henrik Wüst, CDU, der Ministerpräsident von Nordrhein-Westfalen, ist heute zu Gast in der Türkei. Anlass ist das sogenannte Anwerbeabkommen.

0: wollte eigentlich wie so viele nur ein paar Monate bleiben, vielleicht ein paar Jahre, und daraus ist ein ganzes Leben geworden.
1: Er holte seine Familie nach. Mittlerweile hat der Schweißer, der im Bergbau und in einem Stahlwerk in Duisburg arbeitete, 10 Enkelkinder und 16 Urenkel. Rund 1 Million Menschen mit türkischen Wurzeln leben in Nordrhein-Westfalen, mittlerweile in der 4. Generation.
0: Aus den Gastarbeiterinnen und Gastarbeitern sind mit der Zeit unersetzbare Kollegen geworden, Nachbarn. Und Freunde.
1: Wenn der CDU-Politiker heute für eine 3-tägige Reise in der Türkei eintrifft, wird auch der Gastarbeiter der ersten Stunde erwartet. Wüst will mit einer großen Delegation das 65. Jubiläum des Anwerbeabkommens mit der Türkei feiern, das der damalige Bundeskanzler Konrad Adenauer mit türkischen Diplomaten abschloss.
0: Ich bin stolz zu sagen, Nordrhein-Westfalen und die Türkei, wir sind enge Partner. Nordrhein-Westfalen und die Türkei, wir sind Freunde.
1: Der NRW-Ministerpräsident nimmt zahlreiche Wirtschaftsvertreter mit in die Türkei. Die Staatskanzlei verweist auf ein jährliches Handelsvolumen von 10 bis 12 Milliarden Euro. Am Mittwoch ist eine türkisch-deutsche Wirtschaftskonferenz in Istanbul geplant. Die Türkei unter ihrem Staatspräsidenten Recep Tayyip Erdogan gilt als autoritär geführt. Es gibt kaum noch freie Presse. Politische Widersacher sitzen im Gefängnis.
2: Also ich habe dann manchmal den Eindruck, dass unsere Politiker nicht hier als Vertreter einer Demokratie auftreten, sondern als Erfüllungsgehilfen oder Handlanger für Konzerninteressen, für wirtschaftliche Interessen.
1: Findet Günther Wallraff, der Investigativreporter, ist für viele Menschen mit türkischer Familiengeschichte so etwas wie eine Kultfigur. Mit seinen Recherchen machte er in den 80er Jahren auf den schlechten Umgang mit Gastarbeitern aufmerksam. Sein Buch Ganz unten wurde auch in der Türkei zu einem Bestseller. Grundsätzlich lehnt der 83-Jährige Reisen wie die von Wüst nicht ab, sagt aber, über die Menschenrechtssituation müsse offen gesprochen werden.
2: Auf jeden Fall würde eine eindeutige Haltung, ja, zumindest auch erreichen, dass politische Gefangene vielleicht sogar freikämen oder nicht neue Verhaftungen stattfinden.
1: Adil Demirci weiß, wie es ist, aus politischen Gründen in der Türkei im Gefängnis zu sitzen. 2018 wurde dem Übersetzer einer linken türkischen Nachrichtenagentur Terrorpropaganda vorgeworfen. 10 Monate wurde er festgehalten, Jahre später freigesprochen. Demirci ist in der regierungskritischen Szene in Deutschland gut vernetzt und berichtet von Freunden, die ihre Meinung über die Entwicklung in der Türkei öffentlich kundtun.
3: Auch im akademischen Bereich, dass dann halt die öffentlich halt auch zur Türkei oder AKP-Regierung geschrieben haben und dann, wo Familienangehörige von ihnen in der Türkei, die Eltern zum Beispiel, dann auch bedroht wurden, dass ihr Kind aufhören soll, sowas zu schreiben und auch nicht einreisen soll.
1: Zehntausende sind in den vergangenen Jahren aus der Türkei nach Deutschland geflohen. Viele von ihnen haben Sorge wegen der politischen Entwicklung. Günter Wallraff sorgt sich um die politischen Häftlinge. Er erinnert zum Beispiel an den früheren Istanbuler Oberbürgermeister Ekrem İmamoğlu, einst Hauptgegner von Präsident Erdogan, und appelliert an NRW-Ministerpräsident Wüst.
2: Ja, Wüst zum Beispiel, ne? Der ja nach außen den Menschenrechte vertritt, wenn er sagt, ich verbürge mich dafür, das ist jetzt jemand, den ich besuche, İmamoğlu, auch populär, wie er ja hier auch ist, und mich für seine Freilassung einsetzt. So, das wäre ein Wort, eine Tat. Und ich bin überzeugt, er käme frei.
1: Wüst will in der Türkei auch politische Gespräche führen. Mit wem ist bislang nicht bekannt.
4: Henrik Wüst, der Ministerpräsident von Nordrhein-Westfalen, ab heute zu Gast in der Türkei. Jonas Panning berichtete.
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6: 8.30 Uhr, die Nachrichten. Russland hat die Luftangriffe auf die Ukraine in der Nacht fortgesetzt. In Charkiw im Osten des Landes schlug, ukrainischen Angaben zufolge, eine Lenkbombe in ein Wohnhaus ein. Mindestens 15 Menschen wurden verletzt. Gestern waren bei einem russischen Drohnenangriff auf einen Markt in der Hauptstadt Kiew 2 Menschen getötet worden. Auch aus der nordukrainischen Stadt Sumy wurden 2 Todesopfer gemeldet. Die Verteidigungsminister der EU beraten heute in Brüssel darüber, wie die Luftabwehr der Ukraine gestärkt werden kann. Das Land benötigt vor allem amerikanische Abwehrraketen vom Typ Patriot. Sie werden bei der Abwehr ballistischer Raketen aus Russland eingesetzt. Ein weiteres Thema des Treffens ist der Schutz der EU vor hybriden Angriffen. In der Diskussion über die geplante Pflegereform hat der gesundheitspolitische Sprecher der SPD-Bundestagsfraktion Pantazis grundlegende Strukturen

0: strukturelle Änderungen gefordert. Konkret gehe es darum, die Privatkassen stärker zur Finanzierung der Pflege hinzuziehen, sagte Pantazis im Deutschlandfunk. Das wäre ein Signal der Gerechtigkeit und könne helfen, die Pflegeversicherung nachhaltig finanziell zu stabilisieren. Eine kurzfristige Überbrückung der Kostenlücke reiche nicht, betonte der Mediziner. Pantazis betonte, man brauche eine Einigung, bevor das Kabinett am Mittwoch die Reform beschließen will. Medienberichten zufolge kommen Bundeskanzler Merz, Gesundheitsminister Linnemann und Finanzminister Klingbeil heute zu Beratungen zusammen, um Streitpunkte bei der geplanten Pflegereform auszuräumen. Die SPD sprach sich zuletzt gegen Leistungskürzungen aus und schlug unter anderem einen sogenannten Pflegedeckel vor. Gesundheitsminister Linnemann von der CDU lehnte den Vorstoß ab. Der Arbeitsmarkt hat sich im September weiter stabilisiert. Wie das IFO-Institut mitteilte, stieg das Beschäftigungsbarometer im September um 0,3 Zähler auf 95,1 Punkte. Mehr Einstellungen gab es etwa in der Nahrungsmittelindustrie sowie bei Elektronikherstellern. Eine echte Erholung sei aber noch nicht in Sicht, teilte das IFO-Institut mit. So habe sich die Stimmung der Unternehmen in der Industrie nur geringfügig verbessert. Auch im Handel würden weiterhin Stellen abgebaut. Nordrhein-Westfalens Ministerpräsident Wüst ist zu einer dreitägigen Türkei-Reise aufgebrochen. Anlass ist der 65. Jahrestag des deutsch-türkischen Anwerbeabkommens, mit dem die Zuwanderung hunderttausender türkischer Arbeitskräfte in die Bundesrepublik eingeleitet wurde. Wüst sagte, er wolle ein neues Kapitel in den Beziehungen zwischen beiden Ländern aufschlagen. In einer guten Partnerschaft könne man kritische Fragen einfacher ansprechen und für Verbesserungen eintreten. Der CDU-Politiker wird von einer großen Wirtschaftsdelegation begleitet. Das jährliche Handelsvolumen Nordrhein-Westfalens mit der Türkei liegt bei 10 bis 12 Milliarden Euro. Mehr als 1200 türkische Unternehmen sind nach offiziellen Angaben in NRW aktiv. Das US-Militär ist nach Angaben aus Bagdad vollständig aus dem Irak abgezogen. Alle Kampftruppen hätten wie vereinbart das Land verlassen, teilte ein irakischer Regierungsvertreter der deutschen Presseagentur mit. Eine offizielle Bestätigung aus den USA gibt es bisher nicht. Der Irak und die USA hatten sich vor 2 Jahren auf den Abzug verständigt. Nach Angaben des Pentagons waren zuletzt noch rund 2500 US-Soldaten im Irak stationiert. Sie wurden vor allem zur Bekämpfung der islamistischen Terrormiliz IS eingesetzt. Die irakische Regierung hatte auf den Rückzug der US-Truppen gedrängt. Vertreter der Kurden in dem Land kritisierten dagegen den Zeitpunkt. Der Iran hatte in den vergangenen Monaten wiederholt Stellungen der autonomen kurdischen Region im Nordirak mit Raketen und Drohnen attackiert. Das US-Militär wehrte einige der Angriffe ab. Die deutsche Fußballnationalmannschaft hat ihr zweites Spiel unter dem neuen Bundestrainer Klopp verloren. Die DFB-Elf unterlag in der Nations League-Partie in Augsburg, Griechenland, mit 0:1. Das Wetter. Überwiegend heiter, nur im Norden und Westen wolkig und gelegentlich Schauer, 23 bis 31 Grad. Morgen in der Nordhälfte bewölkt, sonst nach Nebelauflösung sonnig, 23 bis 30 Grad. Die weiteren Aussichten? Am Mittwoch im Westen zeitweise wolkig, ansonsten sonnig oder nur locker bewölkt. Temperaturen 20 bis 30 Grad. Das waren die Nachrichten.
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2: 8.35 Uhr, 5 nach halb 9 und Sandra Pfister ist noch einmal hier aus unserer Wirtschaftsredaktion und sie bringt eine gute Nachricht mit. Zumindest gut insofern, als die Erwartungen oft schlecht sind. Welche?
3: Klingt nach Geheimnis. Es geht aber darum, dass das IFO-Institut gerade meldet, dass Unternehmen in Deutschland etwas weniger Jobs streichen als bisher. Dazu muss man wissen, dass in den DAX-Konzernen, also den großen Unternehmen, allein in denen binnen eines Jahres fast 50.000 Stellen abgebaut worden sind. Es sind eher tatsächlich die größeren, die abbauen, nicht die kleineren. Jetzt sagt eben dieses IFO-Beschäftigungsbarometer, viele Unternehmen bauen weniger Stellen ab. Wir nehmen das jetzt mal ein bisschen auseinander. Wo wird es besser? Bei allen, die Dienstleistungen anbieten, das sind vor allem Banken, Versicherungen, IT, die stellen zumindest in etwa so viele neue Leute ein, wie sie abbauen. Also tendenziell wird es ein kleines bisschen besser. Richtig gehend neu einstellen, also neue Leute gewinnen wollen nur bestimmte Sparten innerhalb der Industrie, nämlich Hersteller von elektronischen Geräten, von optischen Geräten und die Nahrungsmittelindustrie. Wo sich allerdings nicht so viel tut, das sind alle sonstigen Industriesparten. Die Klassiker, Auto, Metall, Maschinenbau, Chemie etc. Da planen Unternehmen, sagt Klaus Wohlrabe vom IFO-Institut, weiterhin größtenteils mit weniger Personal. Also, der Arbeitsmarkt stabilisiert sich, aber eine echte Erholung ist noch nicht in Sicht. Insbesondere sind es die großen deutschen Unternehmen, also die ganz großen im DAX, die abbauen, und zwar stärker auch als in anderen Ländern wie Frankreich, Italien oder Spanien. Das hat vor kurzem die Unternehmensberatung EY ausgewertet. Interessant ist, wer bei uns neu einstellt. Nochmal gegen den Trend ganz kurz. Siemens Energy, die verdienen viel mit Rechenzentren und mit Gasturbinen. Rheinmetall, weil Rüstung boomt. Und interessanterweise zum Schluss noch Vonovia, also der Immobilienkonzern, den die Linke in Berlin gerne vergesellschaften würde. Ausgerechnet Vonovia zählt zu den wenigen großen deutschen Unternehmen, die wirklich in größerem Umfang neue Leute eingestellt haben.
2: Sandra Pfister, Deutschlandfunk Wirtschaft. Vielen Dank für diese vielen Informationen.

0: 8.38 Uhr. Dass Donald Trump kein Freund der Presse ist, das ist bekannt. In der letzten Woche hat der US-Präsident 3 akkreditierte Medien aus dem Weißen Haus verbannt. Und obwohl ein US-Gericht diesen Bann für mindestens 14 Tage ausgesetzt hat, geht der Streit trotzdem weiter. Brigitte Betz aus unserer Medienredaktion. Wen hatte und wen hat Donald Trump da im Visier?
1: Ja, betroffen vom Hausverbot waren und sind die Sender CNN und MS Now. Letzterer vielleicht noch bekannt unter seinem alten Namen MSNBC, sowie das Digitalmedium Politico, das gehört dem deutschen Axel Springer Konzern. Begründet wurde diese Maßnahme damit, dass diese Medien Falschnachrichten verbreiteten und die nationale Sicherheit gefährdet hätten. Und der Präsident hat gedroht, auch weiteren Pressevertretern den Zugang zum Weißen Haus zu verwehren. Die Betroffenen sind unterdessen vor Gericht gezogen und Medien wie die New York Times, die Washington Post, die AP, aber auch die Deutsche Welle, die haben sich solidarisiert. Die großen TV-Networks ABC, CBS, Fox und NBC, die gemeinsam mit CNN in einem sogenannten Pool die TV-Berichterstattung sicherstellen über die Termine, die Trump wahrnimmt, die haben diese Berichterstattung teilweise ausgesetzt, sodass es weniger Bilder gab, zum Beispiel vom Besuch von Xi Jinping letzte Woche. Und wie CNN dann selbst ein wenig triumphierend vermeldet hat, sind fehlende Fernsehbilder etwas, was den US-Präsidenten besonders schmerzt.
2: This is a president that truthfully feeds off being covered by the very press he says he loathes. Cutting his mic is akin to cutting the air he breathes.
1: Das sei ein Präsident, der von den Medien lebt, die er zu verachten vorgibt, sagte hier die CNN-Moderatorin Erin Burnett. Ihm das Mikrofon zu entziehen, sei wie ihm die Luft zum Atmen zu nehmen.
0: Und gleichwohl musste er seine Maßnahme wieder zurücknehmen.
1: Ja, es gibt ja eine richterliche Verfügung, nach der CNN, MSNBC Now und Politico erst einmal wieder zugelassen werden müssen für die Berichterstattung aus dem Weißen Haus, weil dem Entzug kein ordnungsgemäßes Verfahren zugrunde gelegen habe. Aber das heißt ja jetzt noch nicht, dass der Vorgang damit erledigt sei. Dieser richterlichen Verfügung ist man in Washington ohnehin nur sehr zögerlich nachgekommen. Einzelne Kolleginnen und Kollegen hatten trotzdem Mühe, durch die Sicherheitskontrollen zu kommen. Und am Wochenende wäre es jetzt an der Reihe von CNN gewesen, über eine Reise Trumps nach Tennessee zu berichten. Dafür ist ja dieser Fernsehpool da, damit nicht alle TV-Sender mit Kameras vor Ort sein müssen. Stattdessen aber wurde der bis dato recht unbekannte Online-Sender Lindell TV als Vertreter des Pools an Bord der Air Force One gelassen. Mike Lindell ist ein Kissenunternehmer und war Wahlkampfhelfer von Donald Trump. Trotzdem nehmen die anderen Networks jetzt ihre gewohnte Berichterstattung wieder auf, berichtet jedenfalls die New York Times. Nicht verwundern dürfte das den US-Experten Kurt Knüpfer in unserer Sendung Medias Res, hatte er schon eingeordnet, dass die Solidarität unter den Medienunternehmen dann doch begrenzt sei, weil sie eben ihren Geschäftsinteressen folgen.
3: Das Solidarisieren ist wirklich schwierig im amerikanischen Medienmarkt. Da gibt es ganz viele Incentives, eben dann das nicht zu tun und eben auch gegeneinander im Prinzip Berichterstattung zu schalten. Davon leben auch ja so Sender wie MS Now oder früher MSNBC und CNN im Gegensatz zu Fox News, dass man immer so ein bisschen so eine andere Sparte besetzt und dann auch gegeneinander ein bisschen so schießt. Das ist halt im Prinzip Tagesgeschäft.
1: Der Medienfachdienst Status hat allerdings jetzt gemeldet, dass die Sender überlegen, das Weiße Haus sehr spät erst darüber zu informieren, wer denn am Tag aus dem TV-Pool berichten soll. Also eine Art Katz-und-Maus-Spiel, um CNN zu schützen.
0: Der Konflikt zwischen den großen Fernsehnetworks in den USA und Donald Trump. Brigitte Betz berichtete aus unserer Medienredaktion.

0: Und um 8.42 Uhr schauen wir noch einmal in die USA nach Los Angeles. Dort sind in der vergangenen Nacht die MTV Video Music Awards verliehen worden. Es ist das Pop-Ereignis des Jahres. Und das stand diesmal ganz im Zeichen einer großen Rückkehr. Pop-Ikone Madonna hat die rund zweistündige Show mit ihrem ersten Auftritt bei diesen Awards seit 23 Jahren eröffnet. Gabi Biesinger berichtet.
1: Madonna und Sabrina Carpenter eröffneten die Show mit einem energiegeladenen Dancefloor-Rave. Mit 7 Awards war die 68-jährige Madonna der Star des Abends, holte nicht nur einen der Hauptpreise als Künstlerin des Jahres, sondern auch Bestes Album für Confessions 2 und für die beste Zusammenarbeit mit Carpenter bei Bring Your Love.
2: And the VMA goes to Madonna and Sabrina Carpenter.
1: Und da standen die beiden blonden Sängerinnen bei der Danksagung auf der Bühne. Sabrina Carpenter, 27 Jahre alt, im schimmernden Abendkleid und Madonna in schwarzer Corsage mit Lederjacke. Sie sahen sich ziemlich ähnlich wie Mutter und Tochter, aber vielleicht wären sie sogar auch noch als Schwestern durchgegangen. Madonna erinnerte daran, dass sie vor 43 Jahren ja bei den allerersten MTV Awards aufgetreten sei.
3: I performed at the first MTV Awards 43 years.
1: Bei ihren vielen Danksagungen wirkte Madonna allerdings zum Teil etwas fahrig, unkonzentriert, bat darum, nicht durch Applaus unterbrochen zu werden und wusste beim Dance Award nicht so richtig, wofür sie ihn bekam.
3: I'm kind of unclear what this award is for. I guess it's for the short film.
1: Die zweite Pop-Ikone des Abends war ohne Zweifel Taylor Swift, die insgesamt 3 Awards erhielt. Einen der Hauptpreise, bestes Video für The Fate of Ophelia. Und diesen Award widmete sie der jüngst verstorbenen Country-Sängerin Dolly Parton, die das ultimative Showgirl gewesen sei.
4: The ultimate Showgirl, Dolly Parton. Listening to her songs, it's like watching the best music video you have ever seen in your life.
1: Die Art, wie sie erzähle, in Partons Liedern zu hören, sei wie die allerbesten Musikvideos zu gucken. Swift wurde auch für die beste Regie für Opelite ausgezeichnet und die 36-Jährige wurde als meist ausgezeichnete Videoregisseurin bei den MTV VMAs mit einem neu geschaffenen Ehrenpreis geehrt. Der neue Artist Director Honors Preis soll bahnbrechende KünstlerInnen würdigen, deren Schaffen hinter der Kamera die Möglichkeiten für Musikvideos und für visuelles Erzählen erweitert haben. Auch die Band Nirvana erhielt einen Ehrenpreis, den Video One God Award. Und die 3 verbliebenen Mitglieder dankten dem verstorbenen Kurt Cobain, der die Inspiration für ihre Videos geprägt habe.
5: The ideas for those videos all grew out of the vision of one of the greatest artists of all time, Kurt Cobain.
0: Gabi Biesinger über die MTV Video Music Awards, Madonna und die anderen Preisträger. Und um 8:45 fassen wir noch einmal das Wichtigste an diesem Montagmorgen zusammen. Union und SPD streiten weiter über die Reform der Pflegeversicherung. Volker Fintermer.
6: Höhere Abgaben von Gutverdienern und Kürzungen bei den Leistungen sollen für eine kurzfristige Beruhigung sorgen, bevor eine Kommission langfristige Pläne entwickeln soll, um Einnahmen und Ausgaben wieder ins Lot zu bringen. So plant das Gesundheitsminister Carsten Linnemann. Der SPD fehlt jedoch die Geduld. Ein reines Kürzungspaket macht die SPD-Bundestagsfraktion nicht mit, sagt der Fraktionsvorsitzende Matthias Mirsch und fordert weitergehende Strukturreformen beim aktuellen Sparpaket. So sollen auch Privatversicherte einbezogen werden und einen gerechten Beitrag leisten. Und bei den Kosten für die Pflege im Heim will die SPD einen Deckel zumindest bei den eigentlichen Pflegekosten einführen.
0: Und zur Pflegereform sagte heute Morgen hier bei uns der SPD-Gesundheitspolitiker Christos Pantazis.
7: Wir benötigen an der Stelle eine grundsätzliche Reform. Wenn wir lediglich nur ein Paket schnüren, bei dem es nur um Sparen geht, kommen wir nicht voran. Wir müssen also auch die Finanzierungsarchitektur der Pflege uns genau anschauen. Und hier haben wir ein eklatantes Gerechtigkeitsproblem im Vergleich zur privaten Pflegeversicherung. Gerade weil das gemeinsame Lebensrisiko Pflege ungleich verteilt ist zwischen diesen beiden Systemen, appellieren und jedenfalls fordern wir mindestens einen Ausgleich. Ich mache keinen Hehl draus. Meine Partei steht für die Bürgerversicherung und das postulieren wir auch. Aber mindestens einen monetären Ausgleich zwischen der privaten und der gesetzlichen Pflege des Systems halten wir für absolut gangbar und notwendig.
0: Christos Pantazis von der SPD. Den Berliner Linken um Spitzenkandidaten Elif Erhalb werden nach ihrem Sieg bei der Wahl zum Abgeordnetenhaus Klankontakte und Antisemitismus vorgeworfen. Der Co-Vorsitzende der Grünen im Bund, Felix Banaschak, sagte hier im Deutschlandfunk zu einer möglichen Koalition mit den Linken in Berlin:
8: All das, wofür diese Regierung, diese mögliche, gewählt wurde von der Mehrheit der Berlinerinnen und Berliner, muss passieren. Also es muss gerechter werden, die Mieten bezahlbarer, Verkehrswende muss weitergehen. Aber das Ganze geht nicht zum Nulltarif, sondern genau die Fragen, die im Raum stehen, Antisemitismus, Islamismus, organisierte Kriminalität, da muss klar sein, dass es da keine zwei Meinungen gibt. Und ich will sehr deutlich sagen, Elif Erhalb, die Spitzenkandidatin, die jetzt auch am Freitag nochmal eine Rede gehalten hat auf dem Parteitag, die steht für mich da außerhalb jedes Verdachtes. Und dass Alexander Dobrindt, der Bundesinnenminister, in der Talkshow bei Maybrit Illner letzte Woche tatsächlich behauptet, sie sei Antisemitin, das ist eine Unverschämtheit.
0: Sagt Felix Banaschak von den Grünen. Das Treffen von Außenminister Wadephul mit seinem russischen Amtskollegen Lavrov am Rande der UNO-Generalversammlung in New York am Samstag, das hat unterschiedliche Reaktionen ausgelöst. Ruth Kirchner.
9: Der SPD-Außenpolitiker Achmetovic bezeichnete die Gespräche in New York als ersten wichtigen Schritt hin zur Beendigung des Krieges. Nun müssten weitere Vorstöße in diese Richtung folgen, sagte er der Rheinischen Post. Grünen Co-Chefin Brandner erklärte, sie sei dem Außenminister dankbar dafür, dass er dieses Gespräch gesucht hat. Die Reaktion von Lavrov zeige aber, dass Moskau kein Interesse an Friedensverhandlungen habe. Kritik an Wadephul kommt aus seiner eigenen Partei. Der CDU-Außenpolitiker Kiesewetter sagte der FAZ, ein Telefonat wäre klüger gewesen. Erreicht worden sei weder etwas für die Ukraine noch für die Sicherheit Deutschlands, sondern nichts außer, Zitat, falsche Hoffnungen und Verwirrung.
0: Deutschland wird sich mit München als Ausrichterstadt für Olympische Spiele bewerben. Der Staatsminister für Sport, Ronald Raue, der als Kanufahrer zweimal Olympiagold gewonnen hat, heute Morgen hier bei uns in den Informationen am Morgen auf die Frage, wie München sich gegen andere Weltmetropolen durchsetzen will.
10: Natürlich mit einem großartigen Konzept. Und das ist das Gute. Aufgrund des internen Wettkampfs, den wir hatten, haben wir schon sehr ausgereifte Konzepte. Und München kann wirklich damit punkten, dass es ein sehr zentrales Konzept ist. Das wird vom IOC auch immer mehr verlangt, dass es ein Konzept ist, das vor allen Dingen für die Athleten ist, mit kurzen Wegen. Das kann München sehr gut abbilden. Und dieses Konzept jetzt auch, sag ich mal, weiter zu entwickeln und das dann mit internationalem Vertrauen zu untermalen, das liegt jetzt so ein bisschen an uns. Und dafür werden wir jetzt in den nächsten Wochen, wie gesagt, einen Strategieplan und einen Roadmap auch erstellen, auch mit vielleicht weiteren internationalen Wettkämpfen, um da auch am Ende international zu überzeugen.
0: Der Staatsminister für Sport, Ronald Raue, heute Morgen hier bei uns zur deutschen, zur Münchner Olympia-Bewerbung. Heute vor genau 10 Jahren ist der israelische Staatsmann Shimon Peres gestorben. Wir erinnern daran noch einmal in unserer Reihe Kalenderblatt, gleich nach den Nachrichten um 9 Uhr. Das waren die Informationen am Morgen. Vielen Dank für Ihr Interesse und fürs Zuhören. Mein Name ist Tobias Armbruster.
11: Uhr 50, Deutschlandfunk, die Presseschau. Ein Thema ist das erstmalige Treffen der Außenminister von Deutschland und Russland seit Beginn des Ukraine-Kriegs. Doch zunächst ins Inland. Bundesgesundheitsminister Lindemann von der CDU will am Mittwoch dem Kabinett seinen Entwurf für die Pflegereform vorlegen. Die SPD droht mit einer Blockade des Gesetzes. Dazu schreibt die Märkische Oder-Zeitung. In den Kassen der Pflegeversicherung gähnt ein gigantisches Finanzloch. 8 Milliarden Euro fehlen 2027. Grob gesprochen gibt es nur 3 Wege aus der Situation: höhere Beiträge, einen größeren Staatszuschuss oder Einsparungen. Kombinationen sind ebenfalls möglich. Die Zeit drängt, ein Sparkonzept liegt schon lange vor, verschwand aber wegen der Landtagswahlen wieder in der Versenkung. In dieser Woche sollte es weitergehen mit der Reform oder den Kürzungen, wie es manche nennen. Doch das scheint erst einmal nichts zu werden. Stattdessen bringt die SPD ihre alte Idee wieder ins Spiel, die private Pflegeversicherung einen Teil der höheren Kosten in der gesetzlichen Pflegeversicherung ausgleichen zu lassen. Das ist systematisch gar nicht mal unvernünftig, doch sehr kompliziert, und es löst das akute 8-Milliarden-Problem nicht, findet die Märkische Oder-Zeitung aus Frankfurt-Oder. Die neue Osnabrücker Zeitung konstatiert: Die Pflegereform ist wirklich nicht perfekt und setzt in Teilen falsche Schwerpunkte. Skandalös bleibt die Kürzung bei den Rentenpunkten für pflegende Angehörige. Der erste Schritt ist ein reines Notsparpaket und wird nicht reichen. Aber er ist nötig. Wenn die SPD das nicht mittragen will, sollte die Fraktion zumindest den Schneid haben, gesammelt zum Parteigenossen Lars Klingbeil zu gehen und zu verlangen, dass er als Finanzminister 5 Milliarden Euro locker macht. Schulden aus der Corona-Pandemie, die als Kosten für Tests und Masken auf die Pflegekassen abgewälzt und noch immer nicht erstattet wurden. Die SPD hat auch einen Punkt, wenn sie Privatversicherte mit einbeziehen will. Und ein Kostendeckel bei Pflegeheimen ist dringend nötig, unterstreicht die neue Osnabrücker Zeitung. Auch die Frankfurter Rundschau mahnt eine langfristige Finanzierung der gesetzlichen Pflegeversicherung und entsprechende Reformen an. Aber die Lasten müssen fair verteilt werden. Die Kürzungen dürfen nicht vorrangig Pflegende, Bedürftige und ihre Angehörigen treffen. Die Bewohnerinnen und Bewohner von Pflegeheimen ächzen schon heute unter hohen Kosten. Im Bundesschnitt 3.364 Euro zahlen sie monatlich aus der eigenen Tasche. Dieser Eigenanteil ist in den vergangenen Jahren drastisch gestiegen und wird wohl weiter steigen. Die SPD will das verhindern und den Eigenanteil deckeln, was den Pflegebedürftigen eine Entlastung von zunächst 275 Euro pro Monat bringen könnte. Zur Gegenfinanzierung soll unter anderem eine stärkere Beteiligung der privaten Pflegeversicherung beitragen. Wer weiß, vielleicht dringt die SPD damit auch beim Koalitionspartner durch. Bundeskanzler und CDU-Chef Friedrich Merz hat schließlich vor wenigen Tagen erst die Gerechtigkeit für sich entdeckt, erinnert die Frankfurter Rundschau. Zum ersten Mal seit Beginn des Ukraine-Krieges hat Bundesaußenminister Wadephul den russischen Außenminister Lavrov getroffen. Die Frankfurter Allgemeine Zeitung geht auf das Treffen am Rande der UNO-Generalversammlung näher ein. Das Putin-Regime sollte international so gut es geht isoliert werden, und zwar sichtbar. Wenn es gute Gründe gibt, dann ist eine Änderung dieser Politik erwägenswert, sonst wäre man tatsächlich verstockt. Aber gab es jetzt solche Gründe, die Johann Wadephul veranlasst haben, sich in New York mit Sergei Lavrov zu treffen und ihm die Hand zu schütteln? Dem, was der deutsche Außenminister dazu gesagt hat, lässt sich keiner entnehmen. Nur Lavrov hat etwas bekommen. Shake-Hand-Fotos und die Gelegenheit, Deutschlands Chefdiplomaten zu verhöhnen, meint die FAZ. Die Zeitung Die Welt hält den diplomatischen Austausch für gut und richtig. Immer wieder war den Europäern vorgeworfen worden, sich Verhandlungen mit Moskau zu verweigern. Angebliche Friedensgespräche, von US-Präsident Donald Trump initiiert, zu blockieren. In Deutschland war diese Kritik immer wieder laut geworden, insbesondere am linken und rechten politischen Rand. Es sind eben nicht die Europäer, die nicht gesprächsbereit sind. Auch nicht der ukrainische Präsident Zelensky, der sich wiederholt offen für Verhandlungen gezeigt hat, um die Ukraine zu schützen. Es ist Moskau, das jeden Versuch, diesen grauenhaften Krieg zu beenden, torpediert. Das nicht von seinen völkerrechtswidrigen Zielen ablässt, das die Ukraine rund um die Uhr bombardiert. Wadephul ist es in New York gelungen, genau das deutlich zu machen, zeigt sich die Welt überzeugt. Die Süddeutsche Zeitung resümiert: Nach Jahren diplomatischer Funkstille hat die Bundesregierung beschlossen, das Eis zu brechen. War das Treffen deshalb ein Fehler? Nein. Schließlich hat es vorgeführt, dass Moskau nicht verhandeln will. Wer in Deutschland mehr Gespräche mit Russland fordert, hat nun den Beweis dafür. Das sollte endlich auch bei der AfD ankommen. Russland nutzt jede ausgestreckte Hand als Bühne, um den Westen gespalten und schwach aussehen zu lassen. Wer das ignoriert, dient nicht dem Frieden, sondern Moskaus Propaganda. Als Ex-Kanzler Olaf Scholz 2024 bei Putin anrief, war der Aufschrei groß. Doch seitdem hat die Welt sich verschoben. Im Weißen Haus sitzt Donald Trump, ein Präsident, der in Russland ein sehr wertvolles Land sieht, das großartig fürs Geschäft wäre. Deutschland muss sich zwischen Washington und Moskau einen Platz am Verhandlungstisch sichern. 20 Minuten können da ein Anfang sein, mehr nicht, betont die Süddeutsche Zeitung. Zum gleichen Thema folgen nun Kommentare aus zwei Nachbarländern. Der österreichische Standard notiert: Das überraschende Treffen von Deutschlands Außenminister Johann Badefuhl mit seinem russischen Kollegen Sergei Lavrov ist mehr als innenpolitisches Signal zu sehen. Die Unterstützung der Ukraine beginnt nämlich zu schwinden, vor allem im Osten des Landes. Der deutsche Politikwissenschaftler Johannes Farwig erklärte das kürzlich nicht mit zunehmender Russlandfreundlichkeit, sondern mit dem Wunsch vieler Menschen, stärker auf Diplomatie zu setzen. Russlands hybride Aggression besorgt die Bevölkerung zunehmend. Den Versuch, in New York ein Zeichen der aktiven Begegnung dieser Sorgen zu setzen, hat aber Russlands Außenminister gleich wieder zunichte gemacht. Der Termin sei sinnlos gewesen, spottete er nach dem Gespräch. Das sollte Warnung genug für die CDU gewesen sein, den Kurs der deutschen Ukraine-Politik nicht zu wechseln, schon gar nicht aus innenpolitischem Kalkül, mahnt der Standard aus Wien. Die polnische Rzeczpospolita analysiert: Diplomatie läuft oft auf ein Spiel des Scheins hinaus, hinter dem sich die Realität verbirgt. Für die russische Politik gibt es in Europa kein wichtigeres Land als Deutschland. Daher ist die Politik der aktuellen Berliner Regierung, die Russland angesichts des internen Drucks durch die erstarkende AfD als größte Bedrohung einstuft und die Unterstützung für die Ukraine fortsetzt, auf lange Sicht inakzeptabel. Moskau wird also alle verfügbaren Mittel einsetzen, Gespräche, Drohungen und Einflussnahme, um dies zu ändern.
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15: Neun Uhr, die Nachrichten. In der Diskussion über die geplante Pflegereform hat der SPD-Gesundheitspolitiker Pantazis grundlegende strukturelle Änderungen gefordert. Konkret gehe es darum, die Privatkassen stärker zur Finanzierung der Pflege hinzuziehen, sagte Pantazis im Deutschlandfunk. Das wäre ein Signal der Gerechtigkeit und könne helfen, die Pflegeversicherung nachhaltig finanziell zu stabilisieren. Eine kurzfristige Überbrückung der Kostenlücke reiche nicht. Pantazis betonte, man brauche eine Einigung, bevor das Kabinett am Mittwoch die Reform beschließen will. Medienberichten zufolge wollen Bundeskanzler Merz, Gesundheitsminister Linnemann und Finanzminister Klingbeil heute bei einem Treffen letzte Streitpunkte bei der geplanten Pflegereform ausräumen. Nordrhein-Westfalens Ministerpräsident Wüst ist zu einer dreitägigen Türkei-Reise aufgebrochen. Anlass ist der 65. Jahrestag des deutsch-türkischen Anwerbeabkommens, mit dem die Zuwanderung hunderttausender türkischer Arbeitskräfte in die Bundesrepublik eingeleitet wurde. Wüst sagte, er wolle ein neues Kapitel in den Beziehungen zwischen beiden Ländern aufschlagen. In einer guten Partnerschaft könne man kritische Fragen einfacher ansprechen und für Verbesserungen eintreten. Der CDU-Politiker wird von einer großen Wirtschaftsdelegation begleitet. Das jährliche Handelsvolumen Nordrhein-Westfalens mit der Türkei liegt bei 10 bis 12 Milliarden Euro. Mehr als 1.200 türkische Unternehmen sind nach offiziellen Angaben in NRW aktiv. Die Verteidigungsminister der EU beraten heute in Brüssel darüber, wie die Luftabwehr der Ukraine gestärkt werden kann. Das Land benötigt vor allem amerikanische Abwehrraketen vom Typ Patriot. Sie werden bei der Abwehr ballistischer Raketen aus Russland eingesetzt. Durch den Iran-Krieg hat sich der weltweite Mangel an Patriot-Raketen zuletzt verstärkt. Nach Angaben eines ranghohen EU-Beamten sieht ein Vorschlag vor, dass Mitgliedstaaten ihren Platz in der Warteschlange für Bestellungen mit der Ukraine tauschen. Die Verteidigungsminister beraten bei ihrem Treffen außerdem über den Schutz der EU vor hybriden Angriffen sowie die Lage im Nahen Osten. In Serbien hat Staatspräsident Vucic wie erwartet seinen Rücktritt erklärt, da er sich um das Amt des Regierungschefs bewerben will. Der 56-jährige Politiker will nun als Spitzenkandidat seiner Fortschrittspartei bei der vorgezogenen Parlamentswahl am 25. Oktober antreten und im Falle eines Wahlsieges Ministerpräsident werden. Das Amt des Staatsoberhaupts übernimmt zunächst kommissarisch Parlamentspräsidentin Brnabic. Vucic darf nach 2 Amtszeiten nicht erneut für diesen Posten kandidieren. Der konservativ-nationalistische Politiker dominiert die serbische Politik seit mehr als einem Jahrzehnt. Menschenrechtsgruppen werfen ihm einen zunehmend autoritären Führungsstil vor, was die Regierung jedoch zurückweist. Das US-Militär ist nach Angaben aus Bagdad vollständig aus dem Irak abgezogen. Alle Kampftruppen hätten wie vereinbart das Land verlassen, teilte ein irakischer Regierungsvertreter der deutschen Presseagentur mit. Eine offizielle Bestätigung aus den USA gibt es bisher nicht. Der Irak und die USA hatten sich vor 2 Jahren auf den Abzug verständigt. Nach Angaben des Pentagons waren zuletzt noch rund 2.500 US-Soldaten im Irak stationiert. Sie wurden vor allem zur Bekämpfung der islamistischen Terrormiliz IS eingesetzt. Die irakische Regierung hatte auf den Rückzug der US-Truppen gedrängt. Das Bundesverfassungsgericht wird heute 75 Jahre alt. Bei dem Festakt in Karlsruhe hält Bundespräsident Steinmeier vor etwa 1.000 geladenen Gästen aus Justiz, Politik und Gesellschaft eine Rede. Am 28. September 1951 wurde das Bundesverfassungsgericht in Anwesenheit des damaligen Bundespräsidenten Heuss und des Bundeskanzlers Adenauer feierlich eröffnet. Es besteht aus 16 Richterinnen und Richtern, die sich auf 2 Senate verteilen. Ihre Entscheidungen sind unanfechtbar. Bürger können mit einer Verfassungsbeschwerde ihre Grundrechte gegenüber dem Staat durchsetzen. Das Wetter. Überwiegend heiter, nur im Norden und Westen wolkig und gelegentlich Schauer. 23 bis 31 Grad. Morgen in der Nordhälfte bewölkt, sonst nach Nebelauflösung sonnig. 23 bis 30 Grad. Die weiteren Aussichten: am Mittwoch im Westen zeitweise wolkig, ansonsten sonnig oder nur locker bewölkt, Temperaturen 20 bis 30 Grad. Das waren die Nachrichten.
11: Heute vor 10 Jahren starb der israelische Staatsmann Shimon Peres, ein Kalenderblatt von Benjamin Hammer.
14: Der Herzlberg in Jerusalem vor 10 Jahren. Shimon Peres wurde in einem Areal beerdigt, das für die großen Anführer des Staates Israel vorgesehen war. Peres, der mit 93 Jahren gestorben war, gehörte zur Gründergeneration des Staates Israel. Er war Premierminister, Präsident, jahrzehntelang Abgeordneter der Knesset. Vor seinem Tod hatte er sich gewünscht, dass auf seiner Beerdigung ein Lied gesungen wird, ein Gebet zum jüdischen Neujahrsfest. Staatschefs aus der ganzen Welt waren angereist, darunter US-Präsident Barack Obama und dessen Amtsvorgänger Bill Clinton. Clinton hatte während des Liedes Tränen in den Augen und wirkte auch während seiner Trauerrede sehr ergriffen. Denn mit Peres war einer der letzten Menschen gestorben, die für viele für eine Hoffnung auf einen Frieden zwischen Israelis und Palästinensern standen.
16: He started off life as Israel's brightest student.
17: Er begann als Israels klügster Schüler, wurde dann zum besten Lehrer des Landes und war schließlich sein größter Träumer.
14: Der gemeinsame Traum von Clinton und Peres hatte sich nicht erfüllt. Frieden. 1993 hatten Clinton und Peres vor dem Weißen Haus in Washington D.C. gestanden, gemeinsam mit Israels Premierminister Yitzhak Rabin und dem palästinensischen PLO-Anführer Yasser Arafat. Peres, damals Außenminister, hatte die Oslo-Abkommen mitverhandelt. Es möge keine Opfer mehr auf einer der beiden Seiten des Konfliktes geben, sagte Peres damals.
18: May there be no more victims on either side.
14: Später bekam er gemeinsam mit Rabin und Arafat den Friedensnobelpreis verliehen. Doch der sogenannte Friedensprozess scheiterte. Auf dem Herzlberg vor 10 Jahren reichten sich Israels Premier Benjamin Netanyahu und der palästinensische Präsident Mahmoud Abbas die Hand. Nach der Beerdigung von Shimon Peres passierte das öffentlich nie wieder. Aaron David Miller setzte sich jahrelang für das US-Außenministerium für einen Frieden im Nahen Osten ein. Er kannte Peres gut. Dass sich Netanyahu und Abbas nach der Beerdigung von Peres nie mehr näher kamen,
19: das ist ein Ausdruck der Trümmer des gescheiterten Oslo-Prozesses. Wohin man blickt, Oslo liegt blutig, geschlagen und zerbrochen da.
14: Miller wirkt in diesen Tagen nachdenklich und traurig, wenn man ihn auf Shimon Peres anspricht.
19: Peres war ein Partner. Ein Partner beim Versuch, Frieden zu schaffen.
14: Ein Jahr vor seinem Tod sprach Shimon Peres mit der BBC. Und er sprach sich für die Schaffung eines palästinensischen Staates aus. Ein Ziel, das die heutige israelische Regierung offen ablehnt und das sie mit dem Ausbau von Siedlungen im besetzten Westjordanland hintertreibt.
20: Wir müssen uns auf eine Zwei-Staaten-Lösung einigen. Wir müssen zu diesem Modell zurückkehren, weil ich glaube, dass es keine andere Lösung gibt.
14: Shimon Peres, ein Friedenspolitiker. Diesen Ruf hatte er nicht immer. Als Verteidigungsminister unterstützte Peres in den 1970er Jahren den Erhalt von völkerrechtswidrigen Siedlungen im besetzten Westjordanland. Später, sagt der US-Analyst Aaron David Miller, sah er sich als Friedensmacher. Heute ist von einem Frieden sogar noch weniger zu sehen als vor 10 Jahren, als Peres starb. Israels politische Landschaft ist deutlich nach rechts gerückt und der Terror der Hamas und Israels Kriegsführung im Gazastreifen wirken bis heute nach.
19: Die israelische Politik hat sich fundamental verändert, weil sich Israel verändert hat. Die Folgen des 7. Oktober werden anhalten. Shimon Peres lebte in einer Zeit, in der die Dinge zumindest noch möglich erschienen.
14: Shimon Peres, dem seine Gegner attestierten, naiv zu sein, würde sich seinen Optimismus aber wohl auch heute bewahren. Er plädierte zu Lebzeiten immer wieder dafür, nach vorne zu blicken und nicht in der Vergangenheit zu verharren. Das hier sagte er auf dem Podium des Formats TED, fast genau ein Jahr vor seinem Tod.
20: Aus meiner Sicht war der größte Fehler meines Lebens, dass meine Träume zu klein waren.
11: Benjamin Hammer erinnerte an den israelischen Staatsmann Shimon Peres, der heute vor 10 Jahren gestorben ist.
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21: Mit Manfred Götzke, einen schönen guten Morgen.

Seit Tagen nehmen Warnungen vor massiveren russischen Attacken auf die NATO zu. Die Lage für die NATO sei deutlich ernster als im Kalten Krieg, sagt unter anderem der dänische Geheimdienst. Heute auch Thema beim Treffen der EU-Außenminister. Wie diese Warnungen einzuschätzen sind, das wollen wir mit dem Geheimdienstexperten Gerhard Konrad besprechen. Außerdem blicken wir nach Polen. Das Land will in den nächsten Monaten das, Zitat, modernste Antidrohnensystem der EU aufbauen.

0: Während Russland an der Front in der Ukraine seit Wochen erobertes Gebiet verliert, könnten die Angriffe auf die NATO zunehmen. Davor warnen seit Tagen gleich mehrere Geheimdienste, die Dienste von Tschechien, Lettland und Schweden, die CIA. Ende der Woche auch der dänische Geheimdienst, und zwar deutlich: Russland werde in den kommenden Monaten seinen Hybridkrieg mit häufigeren Angriffen gegen die NATO intensivieren, mit größeren Folgen für die betroffenen Länder als bisher. Wie weit die Russen bereit sind zu gehen, wissen wir ja schon seit August mit dem Sprengstoff-Drohnenangriff auf den Flughafen Leipzig, der ja nur durch Glück verhindert werden konnte. Was könnte also noch kommen und wie ernst sind diese Warnungen zu nehmen? Darüber möchte ich mit Gerhard Konrad sprechen. Er war hochrangiger Mitarbeiter des BND und Direktor des EU-Zentrums für Informationsgewinnung und Analyse. Und Gerhard Konrad ist nach wie vor bestens in Geheimdienstkreisen vernetzt. Einen schönen guten Morgen, Herr Konrad.
1: Ja, einen schönen guten Morgen, Herr Kötzke.
0: Herr Konrad, wie üblich ist es, dass Geheimdienste so öffentlich und orchestriert vor potenziellen Angriffen warnen?
1: Ja, das kommt eher selten vor, denn das die Natur gerade bei Auslandsnachrichtendiensten gebietet es, die Regierungen zu warnen, und es ist dann die Aufgabe der Regierungen, entsprechend politisch zu reagieren, gegebenenfalls auch Informationen weiterzugeben, in die Öffentlichkeit zu geben. Das ist ein relativ neuer Trend. Er wird genutzt, ich meine, das machen diese Dienste ja nicht unautorisiert, sondern es wird eben einfach genutzt, um den Warnungen etwas höheres Gewicht zu verleihen. Nach dem Motto, die Fachleute des Dienstes warnen und nicht die Politiker.
0: Was heißt das also mit dem für die Warnung selber? Also wie ernst sind diese Warnungen zu nehmen?
1: Ja, diese Warnungen sind in der Regel schon recht ernst zu nehmen. Wie gesagt, das sind Warnungen, Intelligence, nicht, also nachrichtendienstliche Erkenntnisse, Hinweise, haben immer eine gewisse Unschärfe. Das liegt auch daran, dass häufig natürlich Quellen geschützt werden müssen, Methoden geschützt werden müssen. Aber normalerweise geht ein Dienst nicht leichtfertig mit solchen Informationen an die Öffentlichkeit.
0: Woran machen die Dienste diese Angriffsbereitschaft Russlands fest? Haben Sie da eventuell Informationen, die Sie teilen können?
1: Nein, Informationen, die ich teilen könnte, habe ich da nicht. Sie überschätzen auch die Möglichkeiten eines Pensionärs. So ist das nicht. Aber sagen wir so, ein Jurist würde sagen, Sie können vieles aus konkludentem Handeln, also Handeln, das auf Absichten hindeutet, schließen. Und Sie haben eben in den letzten Monaten in vielen Mitgliedstaaten der Europäischen Union oder auch bei den NATO-Mitgliedstaaten haben Sie eben Vorfälle, die eindeutig auf Schädigungsabsichten hindeuten, die von dritter Seite, also nicht von kriminellen Strukturen, sondern eben von staatlichen Strukturen gefördert worden sind oder durchgeführt worden sind. Das ist eine Frage der Forensik, wenn Sie so wollen. Sie haben ein Malheur passiert, dann wird es eben analysiert und dann stellt man sehr häufig fest, dass dahinter eben eine, wie es so schön heißt, eine fremde Macht oder eine dritte Hand stecken.
0: Ich habe es in der Anmoderation gesagt, an der Front ist Russland derzeit weniger erfolgreich. Stattdessen überzieht Russland die Ukraine mit dem Raketenterror gegen Zivilisten. Sind die Angriffe gegen den Westen oder die potenziellen Angriffe auch ein Akt der Verzweiflung der russischen Führung?
1: Ich würde es noch nicht Verzweiflung nennen, aber denken Sie auch daran, was der Außenminister Lavrov, ich sage jetzt mal vor ungefähr 3 Wochen, wohl auch ganz öffentlich gesagt hat, nicht? Dass er in der Tat, dass Russland gegen die Unterstützung der Ukraine durch europäische Staaten vorzugehen gedenkt, nicht? Und er hat ja gerade im Nachgang auch zu Leipzig relativ unverblümt gesagt, nicht? Dass Russland derartige oder hat nicht auf Leipzig direkt Bezug genommen wie üblich, nicht? Aber dass Russland sich durchaus mit stärkeren Symbolhandlungen, nenne ich es jetzt mal, gegen die öffentliche Meinung in Europa und gegen die Entscheidungsträger richten werde, um hier diesem Trend, der natürlich für Russland schädlich ist, Einhalt zu gebieten. Es ist eine zweite Front, die ja schon seit Jahren läuft, aber jetzt eben in den Vordergrund rückt, weil man in der sogenannten ersten Front auf dem Schlachtfeld in der Ukraine eben anhaltend erfolglos ist.
0: NATO-Generalsekretär Rutte sagte am Donnerstag bei den Vereinten Nationen, die NATO sei, Zitat, bereit für die Abwehr russischer Cyberangriffe und anderer Arten der hybriden Kriegsführung. Ist sie das?
1: Technisch mit einiger Wahrscheinlichkeit ja. Häufig fehlt es durchaus noch am politischen Willen, diese Auseinandersetzung aufzunehmen. Das merken Sie ja auch, dass man sehr vorsichtig ist mit A, mit Attribution und B, mit Konsequenzen aus der Attribution. Ich meine, ich rekurriere da nicht nur allein auf Leipzig, sondern insgesamt, wissen Sie, bei hybriden Bedrohungen, das ist ja wichtig, der Begriff Hybrid heißt ja eben, es sind Bedrohungen oder Anschläge, Angriffe, das heißt Hybrid Warfare, ist also Kriegführung. Hybrid bedeutet, diese findet im Graubereich schwierige Attribution vor. Nicht? Wenn Sie attribuieren können, belastbar attribuieren können, dann können Sie auch in der Öffentlichkeit mit Maßnahmen bis hin rein theoretisch auch zu militärischen Antworten. Wie gesagt, militärisch bekanntermaßen nicht ganz einfach unter völkerrechtlichen Aspekten. Aber das ist eben der Vorteil dieser asymmetrischen Kriegführung für den Angreifer, dass er es offiziell nicht gewesen war. Das ist das Wesen von hybrider Kriegführung. Und breit im Sinne von Gegenschlägen, wenn Sie wollen, seien es Hackbacks, seien es eben auch theoretisch ja auch Drohnenangriffe. Natürlich kann das die NATO. Die Frage ist, welche politischen Entscheidungen sie trifft.
0: Wie wichtig ist in diesem Zusammenhang auch das, was Deutschland bei den BND reformen will?
1: Ja gut, da ist es so, dass die BND-Reformen tatsächlich darauf abzielen, dass in besonderen Situationen, und dies wäre eine besondere Situation, das ist also nicht abstrakt, das ist abstrakt im Gesetz formuliert, wenn sich die Bundesrepublik Deutschland in einer anhaltenden Bedrohungssituation einer dritten Macht befindet, die mit hybriden Mitteln auf die Bundesrepublik Deutschland einwirkt, dass man dann eben nicht im offiziellen Bereich, sondern im geheimdienstlichen Bereich entsprechende Gegenmaßnahmen vollführt, ohne die Voraussetzungen, die sie sonst haben müssten, mit gerichtsfesten Beweisen zu arbeiten. Das heißt also, sie können dann gegebenenfalls eben Hackbacks vorführen, sie können auch durch kleinere Sabotageaktivitäten zum Beispiel irgendwelche gegnerischen Strukturen schädigen. Ja, solche Dinge sind eben unter strenger Limitation, das kann der BND nicht einfach so frisch, fröhlich, fromm, frei machen, sondern hier braucht er die Genehmigung, die Vorabprüfung, wie es so schön heißt, durch den unabhängigen Kontrollrat. Und das ist ein unabhängiger Kontrollrat, der dann die Verhältnismäßigkeit dieser Maßnahmen, also im Kontrollrat sitzen ja bekanntlich ehemalige oberste Bundesrichter und die sind, wie gesagt, ein ganzes Leben lang in ihrer richterlichen Unabhängigkeit eingeübt. Die lassen sich also so schnell nichts vormachen und wie es so schön heißt, Judex non calculat, ein Richter rechnet nicht, ist also einer opportunistischen Erwägung relativ unaufgeschlossen. Das heißt, die werden entsprechende Vorhaben, die der BND haben würde, in einem solchen Fall kritisch prüfen und dann gegebenenfalls genehmigen oder auch nicht.
0: In Leipzig ist es ja wohl nur durch das beherzte Eingreifen eines Busfahrers nicht zu einer Explosion, einer Katastrophe gekommen. Hinter dem Anschlag steckt offenbar der russische Geheimdienst, hat die Bundesregierung ja auch so gesagt. Hat die Bundesregierung die nötigen Konsequenzen aus diesem Anschlag, dem versuchten Anschlag, gezogen?
1: Ja gut, das ist eine Definitionsfrage, was Sie für nötig halten. Ich meine, erstens im Sachverhalt bin ich mir nicht so ganz sicher. Der gute Busfahrer hat zwar diese Drohne mehr oder minder dann nochmal unschädlich gemacht, aber soweit ich es verstanden habe, war der Sprengsatz ohnehin schon getrennt von der Drohne. Also das Ganze scheint ein ziemlich technisch relativ unausgereiftes Unternehmen gewesen zu sein. Gott sei Dank. Mhm. Sonst wäre nämlich der liebe Busfahrer, sie haben den Bus in die Luft geflogen. Also insofern, also die böse Absicht ist da, die Tatmittel waren da. Wir sollten mal da die Forensik, also die richtige Forensik abwarten und sehen, was davon jetzt ein Fehlschlag war, was an der Unfähigkeit letzten Endes, es dürfen nicht sehen, das waren ja sogenannte beinahe Wegwerfagenten, die da gehandelt haben, soweit man das erkennen kann. Also Leute, die nicht sonderlich gut ausgebildet waren. Nicht? Und wenn sie mir sowas in die Hand drücken würden, würde es wahrscheinlich auch in die Hose gehen. Nicht? Das muss man schon lernen und können. Das heißt, die notwendigen Konsequenzen, ja gut, es sind eben symbolische Konsequenzen gewesen, schon von Tragweite, nicht? Wenn man eben das russische Generalkonsulat, das letzte Verbliebene, schließt und damit auch eine wichtige Spionagestation schließt. Das tut auf der einen Seite schon weh. Es wird jetzt, wie gesagt, in Moskau nicht zu Nervenzusammenbrüchen geführt haben. Aber das sind schon starke Zeichen, was man bisher nicht gemacht hat, jedenfalls weiß ich nichts davon, dass man gegen die Schattenflotte, wie angekündigt, eben mal entsprechend so vorgeht, wie das die Dänen machen oder die Schweden. Das hat die Bundesrepublik Deutschland bisher nicht gemacht. Also Schiffe anhalten, durchsuchen, gegebenenfalls auch stilllegen, wenn sie die Sicherheitsvorkehrungen und Ansprüche nicht erfüllen. Das könnte man machen, wenn man wollte. Hier sind wir wieder beim Können und beim Wollen. Da könnte man sich schon drüber streiten, ob das insgesamt der Schwere des Anschlags gerecht geworden ist. Aber sagen wir mal so, Sie merken auch bei dem Besuch oder bei dem Gespräch, das ja ein bisschen umstritten ist, aber trotzdem von Außenminister Wadefuhl mit Lavrov, in dem er wohl relativ deutlich nochmal gesagt hat, beim nächsten Mal werden wir hässlicher werden.
0: Wie unbehelligt können russische Agenten nach wie vor ihren Machenschaften in Deutschland, in der EU nachgehen?
1: So einfach ist es für die Herrschaften auch nicht mehr. Also der Druck der Spionageabwehr und Gegenspionage hat sich für russische Agenten durchaus deutlich erhöht. Die Operationsmöglichkeiten sind auch reduziert. Deswegen versucht man es ja eben jetzt also zum Teil mit dem Engagement von kriminellen Strukturen, die ohnehin schon da sind. Also die eigentliche Aktivität von Angehörigen der Dienste des GRU oder SVR oder auch des FSB in Europa unterliegt einem erhöhten, schon seit jetzt 1, 2, 3 Jahren einem erhöhten Druck. Aber was sie immer noch machen können, sind natürlich solche Scherzchen wie Drohnen aus der, zum Beispiel der Wirtschaftszone, also aus der Hohen See, nicht wahr, von irgendwelchen Schiffen der Schattenflotte steigen zu lassen. Da ist natürlich erstmal kaum ein Kraut dagegen gewachsen, kurzfristig. Das können sie nur machen durch eine entsprechend konsequente Luftraumüberwachung über den Schiffen der Schattenflotte zum Beispiel.
0: Oder indem man die aus dem Verkehr zieht.
1: Ja, natürlich.
0: Mehrere westliche Geheimdienste waren vor russischen Angriffen auf die NATO. Darüber konnte ich mit dem Geheimdienstexperten und Ex-BND-Mitarbeiter Gerhard Konrad sprechen. Vielen Dank für das Gespräch.
1: Ja, gerne. Schönen Tag.
0: Ihnen auch.

0: Auch in Polen ist die Angst vor hybriden russischen Angriffen groß. Die Regierung schaut da momentan mit Sorge auf die aktuelle Drohnentechnologie, mit der Russland die Ukraine terrorisiert. Sogenannte Jet-Drohnen, die besonders schnell fliegen und schwer abzuwehren sind. Polen geht davon aus, dass solche Drohnen auch den eigenen Luftraum verletzen könnten. Auch deshalb baut Polen die Drohnenabwehr massiv aus. An der EU-Außengrenze soll für 3,5 Milliarden Euro das modernste Antidrohnensystem der EU entstehen. In einem Jahr soll es eigenständig als Teil einer umfassenderen Luftverteidigung fungieren, zusammen mit anderen Systemen, die Polen schon besitzt oder entwickelt. Doch der Aufbau einer effektiven Drohnenabwehr ist kompliziert, denn es ist ein Wettlauf gegen den technologischen Wandel. Paulina Milling berichtet.
1: Es geht um ein Projekt, das die polnische Regierung mit Superlativen beschreibt. Heute schaffen wir ein beispielloses, hochmodernes System. Es gibt nichts Vergleichbares in Europa, sagte Premierminister Donald Tusk Anfang des Jahres. Damals unterzeichnete Polen einen Vertrag, um ein fortschrittliches Drohnen- und Flugabwehrsystem aufzubauen, kurz SAN. Polen arbeitet bei dem Projekt mit Norwegen zusammen. Das SAN soll verschiedene Erkennungs- und Abwehrmöglichkeiten in sich verbinden. Es ist eine Kombination zahlreicher Lösungen, sowohl inländischer als auch ausländischer Herstellung, erklärt Militärexperte Mariusz Cielma. In der Abwehr würden Geschütze und Maschinengewehre verschiedener Kaliber eingesetzt, sowie Abfangdrohnen. Außerdem soll ein komplexes System aus Radaren, Sensoren und Kameras die Lage in der Luft verfolgen. Was bisher bekannt ist, das SAN soll fliegende Drohnen entdecken, aber auch welche, die im sogenannten Schwebeflug auf den Einsatz warten. Die Augen und Ohren des SAN sollen Drohnen in verschiedener Entfernung erfassen, von einigen wenigen bis zu mehreren Dutzend Kilometern. Dieses System wird aber auch Daten von externen Quellen beziehen, sei es von anderen Luftverteidigungssystemen oder von den Landstreitkräften, sagt Mariusz Cielma. Verteidigungsminister Władysław Kosiniak-Kamysz zählte auf, aus wie vielen Verbänden und Einheiten das SAN bestehen wird. 18 Drohnenabwehrbatterien, 52 Feuerleitzüge, 18 Führungszüge, 703 Fahrzeuge. Eine Drohnenabwehrbatterie ist ein Verband aus meist einem Führungs- und mehreren Feuerleitzügen sowie weiteren Fahrzeugen. Das SAN soll nicht nur dem Militär dienen, sondern auch Objekte der kritischen Infrastruktur schützen. Polen gibt

0: Polens Regierungschef Donald Tusk die östliche Grenze die am besten geschützte Grenze Europas sein. Wir tun all das nicht, um jemanden zu bedrohen, nicht um Krieg zu führen, sondern um eine Aggression zu vermeiden. Es gibt keine bessere Methode, als unseren potenziellen Gegnern klarzumachen, dass Polens Grenzen zu Lande, zu Wasser und in der Luft unüberwindbar sind für einen Aggressor, unpassierbar. Bis das SAN an den Start geht, wird es noch etwas dauern. Wie wichtig eine moderne Drohnenabwehr geworden ist, zeigen die aktuellen russischen Angriffe gegen die Ukraine. Russland setzt dabei inzwischen sogenannte Jet-Drohnen ein. Nach Angaben von Militärexperten fliegen sie sehr schnell, bis zu 500 Kilometer pro Stunde. Dadurch sind sie schwerer zu entdecken und abzuschießen. Die polnische Regierung geht davon aus, dass einzelne solcher Drohnen auch den polnischen Luftraum verletzen könnten. Das Militär hat die Luftverteidigung inzwischen verstärkt.
1: Polen baut seine Drohnenabwehr massiv aus mit neuen Systemen, die auch die modernsten russischen Drohnen bekämpfen können. Paulina Milling berichtete.

Hier im Programm übernimmt gleich meine Kollegin Enne Seidel mit der Sendung Tag für Tag. Thema dann Macht durch Charisma. Forscher aus Münster veröffentlichen eine Studie zu spirituellem Missbrauch. Und das war Europa heute. Ich bin Manfred Götzke. Danke fürs Zuhören bis hierhin und Ihnen einen guten Start in die neue Woche.

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Die politische Debatte über die Pflegereform hält an. Medienberichten zufolge kommen Bundeskanzler Merz, Gesundheitsminister Linnemann und Finanzminister Klingbeil heute zusammen, um über die Streitpunkte zu beraten. Die SPD lehnt Leistungskürzungen ab und schlägt eine Obergrenze für einen bestimmten Eigenanteil bei den Heimkosten vor. Zur Finanzierung sollen die Privatkassen stärker hinzugezogen werden. Der gesundheitspolitische Sprecher der SPD-Bundestagsfraktion Pantazis sprach im Deutschlandfunk von einem Signal der Gerechtigkeit. Unionsfraktionsvize Stegemann warf der SPD dagegen vor, nicht zur Lösung von Problemen beizutragen. Um das milliardenschwere Defizit der Pflegeversicherung auszugleichen, seien auch Reformen auf der Ausgabenseite notwendig, sagte der CDU-Politiker der Rheinischen Post. Gesundheitsminister Linnemann will den Gesetzentwurf an diesem Mittwoch ins Bundeskabinett einbringen. Vorgesehen sind unter anderem höhere Hürden für eine Einstufung in einen Pflegegrad. Der Arbeitsmarkt hat sich im September weiter stabilisiert. Wie das IFO-Institut mitteilte, stieg das Beschäftigungsbarometer im September um 0,3 Zähler auf 95,1 Punkte. Mehr Einstellungen gab es etwa in der Nahrungsmittelindustrie sowie bei Elektronikherstellern. Eine echte Erholung sei aber noch nicht in Sicht, teilte das IFO-Institut mit. So habe sich die Stimmung der Unternehmen in der Industrie nur geringfügig verbessert. Auch im Handel würden weiterhin Stellen abgebaut.

0: baut. Die Deutsche Bischofskonferenz kommt heute in Fulda zu ihrer Herbstvollversammlung zusammen. Im Mittelpunkt der Beratungen steht die Beschäftigung mit der ersten Enzyklika von Papst Leo XIV. In diesem Rundschreiben hatte das Oberhaupt der weltweit 1,4 Milliarden Katholiken Richtlinien für den Umgang mit künstlicher Intelligenz verlangt. Bei allen sich bietenden Chancen warnte der Papst vor zahlreichen Gefahren, die die neue Technologie für das menschliche Zusammenleben bedeute. Weitere Themen der Bischofskonferenz sind nach eigenen Angaben Fragen des demokratischen Gemeinwohls, die Aufarbeitung von sexuellem Missbrauch und die Leihmutterschaft. Die Verteidigungsminister der EU beraten heute in Brüssel darüber, wie die Luftabwehr der Ukraine gestärkt werden kann. Das Land benötigt vor allem amerikanische Abwehrraketen vom Typ Patriot. Sie werden bei der Abwehr ballistischer Raketen aus Russland eingesetzt. Durch den Iran-Krieg hat sich der weltweite Mangel an Patriot-Raketen zuletzt verstärkt. Nach Angaben eines ranghohen EU-Beamten sieht ein Vorschlag vor, dass Mitgliedstaaten ihren Platz in der Warteschlange für Bestellungen mit der Ukraine tauschen. Die Verteidigungsminister beraten bei ihrem Treffen außerdem über den Schutz der EU vor hybriden Angriffen sowie die Lage im Nahen Osten. Südkorea hat der Ukraine vorgeworfen, im Zusammenhang mit der Überstellung von nordkoreanischen Soldaten gegen eine Geheimhaltungsklausel verstoßen zu haben. Das südkoreanische Präsidialamt teilte mit, es handle sich um ein sensibles Thema, das Auswirkungen auf die Sicherheit der koreanischen Halbinsel haben könne. Man fordere von Kiew eine Entschuldigung. Der ukrainische Präsident Selenskyj hatte am Mittwoch in seiner Rede vor der UNO mitgeteilt, sein Land habe zwei nordkoreanische Soldaten an Südkorea überstellt. Sie seien von Russland im Krieg gegen die Ukraine eingesetzt worden und hätten den Wunsch geäußert, nach Südkorea überzusiedeln. Nach Schätzungen des südkoreanischen Geheimdienstes hat Nordkorea rund 15.000 Soldaten zur Unterstützung Russlands im Krieg gegen die Ukraine entsandt. In Thailand sind infolge von Überschwemmungen mindestens 8 Menschen ums Leben gekommen. Das teilte die Regierung mit. Anhaltender Starkregen hatte seit vergangener Woche Flüsse und Kanäle über die Ufer treten lassen. Besonders betroffen sind die Regionen Sakeo und Chantaburi. Auch in der Hauptstadt Bangkok stehen zahlreiche Straßen und Häuser unter Wasser. Etwa 5.000 Menschen wurden in Notunterkünften untergebracht. Die Behörden riefen den Katastrophenfall aus. Landesweit sind in Thailand mehr als 10.000 Soldaten im Einsatz. Das Wetter. Überwiegend heiter, nur im Norden und Westen wolkig und gelegentlich Schauer. 23 bis 31 Grad. Morgen in der Nordhälfte bewölkt, sonst nach Nebelauflösung sonnig. 23 bis 30 Grad. Die weiteren Aussichten. Am Mittwoch im Westen zeitweise wolkig, ansonsten sonnig oder nur locker bewölkt. Temperaturen 20 bis 30 Grad. Das waren die Nachrichten.
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2: Mit Anne Seidel, guten Morgen. Wenn wir heute über Missbrauchsfälle in geistlichen Gemeinschaften sprechen, dann geht es häufig um sexuellen Missbrauch. Es gibt aber auch Fälle, da haben die Betroffenen keine sexualisierte Gewalt erlebt, sondern spirituellen Missbrauch. Sie berichten zum Beispiel von Demütigungen, Willkür und ständigem Druck, dem sie in ihrer Religionsgemeinschaft ausgesetzt waren. Forschende der Universität Münster haben diese Form von Missbrauch jetzt in einer großen Pilotstudie untersucht. Und was sie dabei herausgefunden haben, das sagen wir Ihnen gleich hier in Tag für Tag. Außerdem der Papst zu Besuch in Frankreich und was Unternehmen und Arbeitgeber von Religion womöglich noch alles lernen könnten. Auch das sind unsere Themen hier in der nächsten halben Stunde. Wissenschaftliche Studien zu sexuellem Missbrauch im kirchlichen Kontext, die gibt es mittlerweile einige. Bei spirituellem Missbrauch, da ist die Forschung aber noch ganz am Anfang. Ende vergangener Woche haben Forschende der Universität Münster jetzt aber die Ergebnisse einer großen Pilotstudie vorgestellt. Im Fokus standen da vor allem zwei geistliche Gemeinschaften aus Niedersachsen und Nordrhein-Westfalen. Die Christusgemeinschaft der Thüner Franziskanerinnen und die Gruppe Totus Tuus. In beiden Gemeinschaften gab es laut der Forschenden Fälle von spirituellem Missbrauch. Meine Kollegin Lena Gillhaus hat die Vorstellung der Studie am Freitag für uns verfolgt und ist jetzt hier bei mir im Studio. Guten Morgen, Lena.
3: Guten Morgen.
2: Vielleicht erstmal kurz zum Kontext. Was sind das für geistliche Gemeinschaften, die sich die Forschenden aus Münster da jetzt genauer angesehen haben?
3: Ja, also geistliche Gemeinschaften, das sind Gruppen von Menschen, die ihren Glauben gemeinsam ganz intensiv leben wollen. Und viele dieser Gruppen sind eben in der zweiten Hälfte des letzten Jahrhunderts entstanden. Und wichtig ist auch erstmal zu sagen, viele hatten dort auch positive Erfahrungen. Mhm. Man kann sich das so ein bisschen wie ein modernes Klosterleben vorstellen, wobei die Mitglieder nicht zwangsläufig zusammen wohnen müssen. Das war jetzt auch nicht der Fall bei den beiden ausgewählten Gemeinschaften. Die Christusgemeinschaft, die ist in den 1970er Jahren im Bistum Osnabrück entstanden. Und damals hat eine sogenannte Schwester S und ein Diözesan-Jugendpfarrer über das freiwillige soziale Jahr konnten die sehr viele Menschen für die Christusgemeinschaft begeistern, aber auch generell für das Ordensleben oder das Leben als Priester. Ja, und kirchlich anerkannt war aber diese Christusgemeinschaft nie. Mhm. Totus Tuus, Neuevangelikalisierung, die entstand in den 1990er Jahren aus Pilgerfahrten nach Medjugorje. Und die haben Jugendangebote, Gebetsabende, Firmenfreizeiten mit teilweise bis zu 700 Teilnehmenden organisiert und wurden in den 2000er Jahren dann auch kirchenrechtlich anerkannt, aber sind nach Beschwerden 2021 aufgelöst worden.
2: Und in beiden Gemeinschaften haben die Forschenden jetzt also geistlichen Missbrauch festgestellt. Was genau ist da passiert?
3: Ja, in beiden Leitungen, also in beiden Gemeinschaften sollen die Leitungen sehr massiv Druck auf die Mitglieder ausgeübt haben. Also sie regelrecht ihnen indoktriniert und massiv auf ihr Denken eingewirkt haben. Und das lief dann über unzählige Impulse, muss man sich vorstellen, Vorträge und Einzelgespräche. Und laut der Studienautorin Judith Köhnemann war ein Mittel Lovebombing, also das Überschütten mit Liebe, um zwischen einem neuen Mitglied und der Leitung dann eine ganz feste Bindung zu schaffen.
4: Dass dieses sich fast wie erwählt fühlt, ein unbedingt Mitglied dieser Gemeinschaft werden zu sollen und für diese Gemeinschaft wichtig zu sein. Und nachdem diese Abhängigkeit hergestellt worden ist, erfolgt ein System der systematischen Kontrolle und der systematischen Indoktrinierung mit den Inhalten, die die Gemeinschaft vertritt.
2: Das also sagt die Studienautorin Judith Köhnemann. Und wie weit ging dann diese Kontrolle und Indoktrinierung, von der sie hier spricht? Also hatte das dann zum Beispiel auch Auswirkungen auf das Privatleben der Betroffenen?
3: Ja, extrem und auch teilweise omnipräsent war da der Einfluss. Es gab Vorgaben zur Sexualität, auch zur Kleidung, wie etwa der Zwang gegenüber Frauen, dass sie Röcke tragen müssten oder auch sogar, wer wen heiratet. Privatleben, muss man sich vorstellen, gab es kaum noch. Gottesdienste, Gebetskreise, Gemeinschafts- oder Evangelisierungswochenenden, Gruppenurlaub, Feiertage, alles wurde quasi Gemeinschaftsevent. Und es ging noch viel weiter, sagt Judith Köhnemann.
4: Ja, also es konnte vorkommen, dass die Leiterin der einen Gemeinschaft sagte, du wohnst jetzt mal besser in der Familie, ihr seid da besser aufgehoben, das tut euch gut. Und dann wurde zum Beispiel eine junge Frau in eine Familie gesetzt. Die Verunsicherung der Mitglieder ging teilweise so weit, dass sie die Leiterin fragten, wohin sie denn in Urlaub fahren sollten oder an welcher Stelle im Schlafzimmer das Ehebett stehen sollte.
3: Ja, und bei Widersetzen drohten laut Forscherteam Beschämung, Liebesentzug und auch Kontaktverbot. Oft willkürlich. Und Legitimation zog die Leitungsperson dann daraus, zu behaupten, dass sie im Glauben eben schon weiter sei und die Stimme Gottes besser verstehen würde.
2: Und du hast auch mit einer Betroffenen sprechen können. Was hat sie dir erzählt?
3: Ja, Hanna Schulz ist selbst Betroffene und Mitglied des wissenschaftlichen Beirats gewesen und musste in ihrer Gemeinschaft, deren Namen sie aber nicht nennen wollte, täglich bis zu 6 Stunden Programm absolvieren. Und das Streben dahinter war eben immer, so eine Art Exzellenz zu erreichen im Glauben.
5: Aber letztlich ist daraus geworden, du genügst nie. Und eigentlich legen wir immer den Finger auf das, was noch nicht fertig ist, was noch nicht gut ist, was zu einer enormen inneren Verunsicherung schafft.
3: Ja, und Betroffene sowie auch die Studienautoren selber fordern, dass geistlicher Missbrauch zukünftig strafrechtlich verfolgbar gemacht wird.
2: Und sagt diese Studie auch irgendetwas über andere Formen von Gewalt? Also gab es in diesen beiden Gemeinschaften auch Fälle von körperlicher oder sexualisierter Gewalt?
3: Ja, also bekannt sind Vorwürfe des sexuellen Missbrauchs gegen einen der Christusgemeinschaft nahestehenden Priester. Aber belastbare Hinweise auf solche Übergriffe jetzt innerhalb des Gemeinschaftslebens hat das Team jetzt nicht gefunden. Aber das war ja auch nicht Gegenstand der Studie. Ja. Belegt ist dagegen eine von Gewalt geprägte Erziehung der Kinder. Also die durften auch von anderen Eltern dort körperlich bestraft werden. Und auf Anweisung von Schwester S. kam es sogar so weit, dass Kinder aus den Familien genommen wurden, so die Studie.
2: Wir sprechen hier jetzt über zwei katholische Gemeinschaften, die in den Bistümern Münster und Osnabrück aktiv waren bzw. sind. Wie sind die Bistümer mit den Vorwürfen umgegangen?
3: Ja, also in Münster wurden geistliche Gemeinschaften lange sehr positiv gesehen, auch durch eigene, teils sehr enge Beziehungen von Bischöfen und Mitarbeitenden. Und deshalb wurden Hinweise gegen Totus Tuus als sogenannte Kinderkrankheiten abgetan und bagatellisiert. Und auch in Osnabrück gab es laut dem Studienautor Bernhard Frings schon seit den 1980ern Beschwerden gegen die Christusgemeinschaft. Und es wurde dann eine Kommission eingesetzt, aber Konsequenzen blieben lange aus. Und am Ende 2004 wurde Schwester S. aus dem Orden ausgeschlossen, aber beteiligte Priester teilweise nur versetzt.
2: Mhm. Lena Gillhaus, vielen Dank. Wir haben gesprochen über eine große Pilotstudie zu spirituellem Missbrauch in geistlichen Gemeinschaften, die Forschende der Uni Münster jetzt vorgestellt haben. Lena, danke dir.

0: Der Papst ist seit Freitag in Frankreich, zuerst in Paris. Dort hat Leo XIV. Präsident Macron getroffen, außerdem die wieder aufgebaute Kathedrale Notre-Dame besucht und eine riesige Open-Air-Messe gefeiert mit 800.000 Besucherinnen und Besuchern. Danach ging es für Papst Leo weiter nach Südfrankreich, in den Wallfahrtsort Lourdes, nicht weit von der Grenze zu Spanien. Und dort war gestern auch unsere Korrespondentin Anna Giordano.
1: Eigentlich ist der südfranzösische Wallfahrtsort Lourdes eine Kleinstadt mit knapp 14.000 Einwohnern. Doch zur Papstmesse strömen zehntausende Menschen in den Ort. Constantin ist mit seinen Kindern und mehreren Freunden gekommen. Auf dem Platz vor der Rosenkranzbasilika haben sie am Morgen mitgebrachte Klappstühle aufgebaut. Wir haben im letzten Moment noch Tickets für die Messe bekommen. Wir wollten diese Freude miterleben, die der Papst in Frankreich auslöst. Wir sind aus Bordeaux, zwei Autostunden von hier. Wir sind um 3 Uhr morgens losgefahren, um den Papst zu sehen. Rund 150.000 Menschen besuchen die Sonntagsmesse, die auf einem Outdoor-Gelände in der Nähe der Rosenkranz-Basilika stattfindet. Die Predigt widmet der Papst einem eher ernsten Thema, Schuld und Umkehr. Damit knüpft er einerseits an eine Begebenheit an, die Lourdes überhaupt erst zum Wallfahrtsort gemacht hat. Im Jahr 1858 soll die Mutter Gottes mehrfach einem 14-jährigen Mädchen erschienen sein und unter anderem die Worte Buße, Buße gerufen haben. Andererseits ist das Thema für den Papst durchaus aktuell. Auch die Kirche selbst muss sich auf ihrem irdischen Pilgerweg bekehren. Sie muss den Mut aufbringen, diese Umkehr als erste zu vollziehen. Um von den tiefen Wunden der Untreue und den schmerzhaften Irrwegen, die in der Kirche begangen wurden, zu genesen, müssen wir uns in Demut dem reinigenden Blick des Herrn stellen.
2: Nous devons nous tenir humblement sous le regard purificateur du Seigneur.
1: Mit dem selbstkritischen Blick der Kirche dürfte Leo XIV. Auch die Missbrauchsaufarbeitung meinen. Über die hat er in Lourdes auch mit der französischen Bischofskonferenz gesprochen. Die Bischöfe hatten nach dem Sauvé-Bericht, also nach dem französischen Missbrauchsbericht von 2021, mehrere Reformen eingeleitet. Der Papst nannte diese mutige Maßnahmen, betonte aber, dass der eingeschlagene Weg unbedingt fortgesetzt werden müsse. Am Abend hat Papst Leo XIV. Selbst das Gespräch mit 7 Missbrauchsbetroffenen gesucht, unter Ausschluss der Öffentlichkeit. Der Vatikan gab nach dem Treffen bekannt, die Begegnung habe 2 Stunden gedauert. Der Papst habe sich zunächst mit jedem einzeln ausgetauscht, sich anschließend an die Betroffenen gemeinsam gewandt. Die Missbrauchsbetroffenen zeigten sich in einer anschließenden Pressekonferenz zuversichtlich. Der Papst habe ihnen wirklich zugehört, betonten sie. Zudem habe er in seiner kurzen Ansprache eingeräumt, dass das Problem des Missbrauchs in der Kirche eine systemische Dimension habe, die noch nicht überwunden sei. Den Tag in Lourdes beschloss der Papst mit einem Rosenkranzgebet in Form einer Lichterprozession. Tausende Kerzen bildeten ein Lichtermeer rund um das Marienheiligtum. Der Papst selbst nannte dies ein Zeichen der Hoffnung, vor allem für Pilger und Kranke.
0: Anna Giordano über den Besuch von Papst Leo im französischen Wallfahrtsort Lourdes. Dort war er gestern und heute ist er schon wieder in einer ganz anderen Ecke von Frankreich, nämlich in der Stadt Metz in Lothringen, also gar nicht weit von der deutschen Grenze. Und da will er gleich eine Rede zu Europa halten.

0: Was gibt uns Hoffnung? Was lässt uns Menschen weitermachen, auch wenn vielleicht gerade alles richtig schlecht läuft? Nach der Kündigung im Job, nach dem Tod eines Angehörigen oder auch mit Blick auf die vielen Kriege und Krisen in dieser Welt, die uns manchmal vielleicht so groß und bedrohlich erscheinen, dass wir uns selbst klein und machtlos fühlen. Manche Menschen finden Halt und Hoffnung in der Religion, andere vielleicht im Zwischenmenschlichen, wieder andere in der Wissenschaft oder im Aktivismus. Es gäbe da aber noch etwas, das uns allen Hoffnung machen könnte, sagt der Philosoph Hans Rusinek, nämlich etwas, womit die meisten Menschen ziemlich viel Zeit verbringen, unsere Arbeit. Hans Rusinek ist nicht nur Philosoph, sondern auch Arbeitsforscher und er berät Unternehmen. Und in seinem neuen Buch schreibt er über den Arbeitsplatz als Ort der Hoffnung. Herr Rusinek, wie viele Menschen kennen Sie denn, die nach einem 8-Stunden-Tag im Büro oder an der Supermarktkasse nach Hause gehen mit der Hoffnung, dass alles besser wird?
1: Das ist natürlich ein bisschen polemisch von Ihnen gemeint, dass ich gar keinen kenne, aber ich würde schon sagen, dass es da einige gibt, also vor allem im Handwerk. Ich habe einen Freund, der ist Möbelpacker und als ich zur sinnvollen Arbeit promoviert habe, hat er mir gesagt, Hans, alles, was du über Sinn erforschen möchtest, steckt in meiner Arbeit drin. Ich trage etwas sehr Schweres in die 5. Etage, ich spüre meinen Körper, ich spüre die Erschöpfung. Da oben ist dann eine Familie, die freut sich über einen Schrank oder ein Klavier. Und das ist im Grunde etwas, was uns Arbeit geben kann. Also, dass man mit guten Gründen erschöpft ist und was getan hat, womit man Menschen einen Dienst erwiesen hat und etwas geschaffen hat, was da ist und so schnell nicht weg kann, wie ein Klavier in der 5. Etage. Und da gibt es auch einige Studien zu, gerade im Handwerk gibt es ein hohes Sinnerleben. Wenn man eine Wärmepumpe verlegt, dann weiß man, wie man die Klimakrise Tag für Tag ein wenig bekämpfen kann. Und das ist eine Resonanzerfahrung, die uns in der sogenannten Wissensarbeit leider eher fehlt.
0: In der Wissensarbeit fehlt das, sagen Sie. Und wenn Sie jetzt mal so gesamtgesellschaftlich schauen, würden Sie denn sagen, aktuell ist die Arbeit an vielen Orten tatsächlich etwas, was Menschen Hoffnung gibt? Oder sind die Beispiele, die Sie da gerade genannt haben, zum Beispiel im Handwerk, doch eher die Ausnahme?
1: Nee, gesamtgesellschaftlich ist das eher schlecht bestellt mit der Hoffnung und der Arbeit. Ich wollte eigentlich ein Buch schreiben über Fake Work und über das Gefühl, dass wir oft in der Arbeit gar nicht richtig vorankommen, gar nicht relevante Probleme lösen. Und dann habe ich mir gedacht, naja, 4 Jahre sich mit so einem dunklen Thema zu beschäftigen, vielleicht auch nicht so gesund. Und was den Leuten wirklich fehlt, wenn sie Fake Work betreiben, das ist eben die Hoffnung. Also die Hoffnung, dass ich mit meinem Tun relevante Probleme lösen kann. Und das Interessante hierbei ist, dass wir eigentlich die Arbeit als ganz zentrales Hoffnungswerkzeug immer erlebt hatten. Wir waren nämlich nackte Affen, ohne dickes Fell, ohne Säbelzähne. Und was konnten wir machen, um zu überleben im Vergleich zu einem Mammut, der uns irgendwie tottrampeln würde oder ein Säbelzahntiger, der uns bedroht? Wir haben den Mund aufgemacht und wir haben miteinander gesprochen. So kam die Sprache in die Welt und die Arbeitsteilung. Da hat jemand gesagt, hey, ich weiß, wo eine Höhle ist. Dann jemand anderes hat gesagt, hey, ich weiß, wie man aus diesen Steinen spitze Waffen machen kann. Das heißt, Arbeit war für uns schon immer der Weg, aus existenziellen Bedrohungen lösbare Probleme zu machen. Wir haben uns Hoffnung schon immer erarbeitet, indem wir uns abgesprochen haben und Probleme gelöst haben.
0: Was also müsste passieren? Was müsste sich konkret verändern in unserer Arbeitswelt, damit wir da wieder hinkommen?
1: Also es ist nicht so, dass ich finde, dass Managerinnen oder Chefs ihren Mitarbeitern jetzt Hoffnung schenken sollten, ja, irgendwie messiasmäßig predigen von der Kanzel oder so. Ich finde es entscheidend, und da bin ich ganz Arbeitsforscher, dass sich Organisationen nicht so sehr den Kopf darüber zerbrechen sollten, wie sie Menschen inspirieren oder motivieren. Sie sollten sich den Kopf darüber zerbrechen, wo sie Menschen demotivieren, wo sie ihnen die Energie und die Inspiration und eben auch die Hoffnung klauen.
0: Haben Sie ein Beispiel dafür? Wo findet das statt?
1: Ja, also ich habe mir für das Buch dann ganz viele Interviews gemacht und erstmal reingehört in die Arbeitswelt. Und da kamen mir 6 Hoffnungskiller am stärksten entgegen. Eins zum Beispiel, das Thema Macht. Wir sind in der Arbeitswelt eigentlich an dem einzigen Ort in unserer liberalen Demokratie, wo wir Macht ganz unmittelbar und direkt mitbekommen, ne, durch die Macht unserer Vorgesetzten. Und da haben mir Leute gesagt, naja, mein Chef denkt, zwischendurch laut werden sei motivierend genug. Ja? Also hat etwas archaische Führungspraktiken. Und das ist etwas, was sehr, sehr vielen Menschen die Hoffnung raubt. Also Autorität kann begründet daherkommen, wenn man jemandem vertraut, wenn jemand Kompetenzen hat. Aber manchmal ist es auch einfach nur Lärm und Einschüchterung. Und das ist eine Sache, die Menschen sehr stark die Hoffnung raubt.
0: Jetzt ist das Konzept Hoffnung auch in vielen Religionen sehr wichtig. Das ist auch der Grund, warum wir hier in dieser Sendung in Tag für Tag mit Ihnen sprechen über Ihr neues Buch. Haben Sie sich für dieses Buch auch damit auseinandergesetzt, also mit diesen religiösen Vorstellungen von Hoffnung?
1: Ja, klar, ich meine, man muss es sozusagen. Ne? Der Begriff der Hoffnung kommt aus dem jüdisch-christlichen Abendland, aus unserem religiösen Erbe. Und es ist schon mal spannend, wie es dann also weitergegangen ist. Wir haben Hoffnung gesetzt in das Kommen des Messias oder in das himmlische Jerusalem. Das ging dann mit der Aufklärung etwas weg. Und dann wurde Hoffnung verweltlicht. Und auf einmal haben wir Hoffnung gesetzt in bestimmte weltliche Führerfiguren. Ich sage ganz bewusst Führerfiguren, also die totalitären Herrscher des frühen 20. Jahrhunderts. Das waren dann sozusagen quasi religiöse Hoffnungsfiguren. Und damit sind wir in massive Katastrophen gerutscht. Und danach wurde Hoffnung so ein bisschen zu so einem Konsumobjekt. Also ich hoffe, dass mein Lieblingsverein den Aufstieg in die erste Liga schafft. Oder ich trage bestimmte ökologisch bewusste Kleidung und drücke damit einer bestimmten Hoffnung für eine bessere Welt, gebe ich der Ausdruck. Also das ist so die Wanderung, die aus der Religion kommt. Und eine Sache, die mich auch fasziniert an religiösen Bewegungen und Hoffnung ist, dass das Bewegungen sind, die über Jahrtausende Hoffnung am Leben erhalten konnten. Mhm. Und das wiederum finde ich als Arbeitsforscher interessant, denn eine religiöse Bewegung ist ja auch eine Organisationsform.
0: Was genau finden Sie daran interessant? Also was könnte die Arbeitswelt womöglich lernen von religiösen Bewegungen?
1: Sie schaffen es, über Jahrtausende Hoffnung am Leben zu erhalten, weil sie bestimmte Riten haben. Sie haben zum Beispiel Riten, um sich mit Endlichkeit und Angst vorm Tod auseinanderzusetzen. Sie haben Übergangsriten, wie jemand in die Gemeinde kommt. Also ein gutes Onboarding, könnte man als Arbeitsforscher sagen, findet dort statt. Ja, und auch ein gutes Offboarding im Hinblick auf Beerdigungen. Es gibt Hierarchien, die aber begründet sind und die auch was mit Charisma zu tun haben. Und vor allem gibt es auch Zeiträume, die heilig sind. Also bei den Christen der Sonntag, bei den Juden der Schabbat. Und wenn ich mir als Arbeitsforscher das anschaue, dann muss ich sagen, da steckt eine Menge drin, von dem wir für die Arbeitswelt lernen können. In einem deutschen Bürojob, da wird man alle 4 Minuten unterbrochen. Ja, es braucht aber 6 bis 9 Minuten, um zu einem geordneten Gedankengang zurückzukommen. In der Kirche werde ich nicht alle 4 Minuten unterbrochen, wenn ich bete oder etwas anderes mache. Und das ist schon mal interessant. Ja, da findet schon mal etwas mehr Fokus statt. Dann hat jeder eine klare Rolle. Es gibt auch bestimmte, sage ich mal, Illustration davon, wo die Reise hingehen soll. Ja, es gibt sakrale Darstellungen. Wir wissen, wie das himmlische Jerusalem aussieht. In einer Organisation wissen wir oft gar nicht, wo es hingeht, wo die Reise hingehen soll. Ich will jetzt nicht, dass Arbeitsformen sich irgendwie quasi religiös darstellen, aber ich glaube, in bestimmten Praktiken können wir durchaus von religiösen Bewegungen lernen.
0: Die Idee zu diesem Buch ist entstanden auf dem Jakobsweg. Das schreiben Sie im Vorwort. Also auf einem Pilgerweg, auf dem heute natürlich auch viele nicht religiöse Menschen unterwegs sind. Aber das ist ja trotzdem ein Ort, den man mit Spiritualität oder mit Sinnsuche verbindet. Wenn ich Ihnen jetzt so zuhöre, würde ich vermuten, das ist kein Zufall, dass die Idee zu diesem Buch genau dort entstanden ist.
1: Das stimmt, das ist kein Zufall. Die Idee ist mir in einer konkreten Situation auf dem Jakobsweg entstanden, die wiederum, glaube ich, recht zufällig war. Und zwar ist das auf dem Jakobsweg ja so, dass es eigentlich 2 Sachen gibt, die alle Menschen dort gemeinsam haben. Das erste ist, dass sie in eine Richtung gehen, ne? Nämlich nach Santiago de Compostela. Mhm. Und das zweite ist vermutlich, dass es als Deutsche sind, um ehrlich zu sein. Und mir ist aber etwas passiert da, und zwar an der Grenze zu Tui, also ich bin den portugiesischen Jakobsweg gelaufen, da ist mir jemand entgegengekommen. Und das wiederum fand ich ganz merkwürdig. Und ich musste diese Person fragen, was ist hier los? Er hat mir natürlich auf Deutsch geantwortet, weil Sie wissen schon. Und er hat mir gesagt, dass er seinen Job gehasst hat, dass er alle Urlaubstage angespart hat, dass er möglichst schnell in Frührente gehen wollte und dass es dann endlich gekommen ist. Und dann saß er da im Schwabenland, er wusste nichts mit sich anzufangen, ist diesen Jakobsweg gegangen, er kam an in Santiago de Compostela und dort wieder wusste er nichts mit sich anzufangen und ist wieder in die entgegengesetzte Richtung zurückgegangen. Und da ist er mir begegnet. Ich frage mich manchmal, ob er heute noch pendelt zwischen Porto und Santiago de Compostela, aber vor allem hat es mir zu denken gegeben, weil jemand, der so sich abwendet von seiner Arbeit, die immerhin ein Drittel unseres Lebens ausmacht, der wendet sich auch ein Stück weit vom Leben ab und auch von der Hoffnung. Also wenn man sich so, und es gibt diese Abkehrbewegung in der Arbeitswelt auf vielen Ebenen momentan, und da nimmt nicht nur die Arbeit dran Schaden, sondern auch wir selbst. Und deswegen würde ich sagen, wir müssen die Arbeit so nehmen, wie sie ist, aber wir sollten sie nicht so lassen. Wir müssen damit Energie rein.
0: Wenn man jetzt diese religiöse Vorstellung von Hoffnung überträgt auf die Arbeitswelt, riskiert man damit dann aber nicht vielleicht auch die Arbeit zu überhöhen, also in ihr so etwas wie eine Ersatzreligion zu sehen?
1: Absolut, da haben Sie vollkommen recht. Ich meine nicht, dass wir Arbeit zu einer Religion machen sollten, sondern dass wir uns Hoffnung als eine Tätigkeit, als eine soziale Tätigkeit anschauen sollten und dass das wiederum etwas ist, was aus den Religionen kommt. Wir sollten aber nicht so copy-paste-mäßig jetzt sagen, unsere Chefin ist jetzt ein Apostel und unsere Strategieunterlage ist irgendwie eine heilige Schrift. Nee, es geht mir eher um die Praktiken, also dass man Riten hat, dass man Zeiträume hat, dass man einen Ort hat, wo man zusammenkommt, aber auch Ort hat, wo man wieder Abstand voneinander gewinnt. Das finde ich ganz wichtig. Was Sie ansprechen mit Arbeit als letzter Religion, in der Tat ist das ein Riesenproblem. Es gibt immer diese Pendelbewegung. Man wundert sich dann wiederum über eine junge Generation, die Arbeit nicht zur Religion machen will, ist irritiert davon. Eine Elterngeneration hat sich daran zerrieben, dass Arbeit irgendwie mit den größten Erfolgsversprechungen versehen war, die sich oft nicht eingestellt haben. Also ich glaube, wir pendeln immer zwischen dieser Idee, dass man sich zu sehr von Arbeit abkehrt und auch wiederum der Arbeit zu sehr zuwendet. Davon profitieren Organisationen kurzfristig, ne, weil Menschen dann eben Vollgas geben. Hm. Eine Firma, die sich Familie nennt, finde ich immer ein Warnzeichen zum Beispiel. Aber mittel- bis langfristig brennen einem die Leute dann aus. Also ich habe lange Zeit bei einer sehr ambitionierten Strategieberatung gearbeitet und in den Bewerbungsprozessen war meine Frage an Bewerberinnen immer, welche Hobbys hast du außerhalb der Arbeit? Was macht dir außerhalb der Arbeit Spaß? Denn wenn man darauf keine Antwort hat, dann ist das eine gesundheitliche Gefährdung, die nicht nur ungesund ist für den Arbeitnehmer, sondern letztendlich auch für die Organisation.
0: Das sagt der Philosoph und Arbeitsforscher Hans Rusinek. Reclaim Work, für eine Arbeitswelt, die wieder Hoffnung macht, so heißt sein neues Buch, erscheint diese Woche im Kösel Verlag. Und das Interview haben wir vor der Sendung aufgezeichnet. Und das war Tag für Tag. Redaktion für diese Sendung hatte Luisa Mayer. Hier im Deutschlandfunk übernimmt jetzt gleich mein Kollege Thilko Gries mit der Sendung Kontrovers und der Frage, warum wollen wir die Olympischen Spiele? Nachdem am Wochenende ja entschieden wurde, dass München ins Rennen gehen wird als möglicher deutscher Olympiastandort. Sie können gerne mitdiskutieren gleich, wie immer, in der Sendung unter 00800 4464 4464 oder Sie schicken uns eine Mail an kontrovers@deutschlandfunk.de. Ich bin Anne Seidel. Ich wünsche Ihnen noch einen schönen Tag.

0: 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Uhr die Nachrichten, zunächst die Übersicht. Das US-Militär hat den Abzug aus dem Irak abgeschlossen. Die geplante Pflegereform sorgt weiter für Diskussionen zwischen Union und SPD. Die EU-Verteidigungsminister beraten über eine Stärkung der ukrainischen Luftabwehr. Die Meldungen im Einzelnen. Das US-Militär ist nach Angaben aus Bagdad vollständig aus dem Irak abgezogen. Alle Kampftruppen hätten wie vereinbart das Land verlassen, teilte ein irakischer Regierungsvertreter der deutschen Presseagentur mit. Eine offizielle Bestätigung aus den USA gibt es bisher nicht. Der Irak und die USA hatten sich vor 2 Jahren auf den Abzug verständigt. Nach Angaben des Pentagons waren zuletzt noch rund 2500 US-Soldaten im Irak stationiert. Sie wurden vor allem zur Bekämpfung der islamistischen Terrormiliz IS eingesetzt. Die irakische Regierung hatte auf den Rückzug der US-Truppen gedrängt. Vertreter der Kurden in dem Land kritisierten dagegen den Zeitpunkt. Der Iran hatte in den vergangenen Monaten wiederholt Stellungen der autonomen kurdischen Region im Nordirak mit Raketen und Drohnen attackiert. Das US-Militär wehrte einige der Angriffe ab. Die politische Debatte über die Pflegereform hält an. Medienberichten zufolge kommen Bundeskanzler Merz, Gesundheitsminister Linnemann und Finanzminister Klingbeil heute zusammen, um über die Streitpunkte zu beraten. Die SPD lehnt Leistungskürzungen ab und schlägt eine Obergrenze für einen bestimmten Eigenanteil bei den Heimkosten vor. Zur Finanzierung sollen die Privatkassen stärker hinzugezogen werden. Der gesundheitspolitische Sprecher der SPD-Bundestagsfraktion Pantazis sprach im Deutschlandfunk von einem Signal der Gerechtigkeit. Unionsfraktionsvize Stegemann warf der SPD dagegen vor, nicht zur Lösung von Problemen beizutragen. Um das milliardenschwere Defizit der Pflegeversicherung auszugleichen, seien auch Reformen auf der Ausgabenseite notwendig, sagte der CDU-Politiker der Rheinischen Post. Gesundheitsminister Linnemann will den Gesetzentwurf an diesem Mittwoch ins Bundeskabinett einbringen. Vorgesehen sind unter anderem höhere Hürden für eine Einstufung in einen Pflegegrad. Strukturelle Änderungen bei der Pflege sollen den Plänen zufolge ab Oktober in einer Kommission beraten werden. In vielen sogenannten Engpassberufen in Deutschland ist der Anteil der Beschäftigten mit Migrationshintergrund besonders hoch. Wie das Statistische Bundesamt in Wiesbaden mitteilte, hatten im vergangenen Jahr mehr als die Hälfte aller Köche sowie der Beschäftigten in der Lebensmittelherstellung eine Einwanderungsgeschichte. Bei Fahrern von Bussen und Straßenbahnen sowie bei Servicekräften in der Gastronomie lag die Quote bei über 40%. Auf die Gesamtwirtschaft bezogen beträgt der Anteil der Menschen mit Migrationshintergrund etwa 27%. Engpassberufe sind solche, in denen Fachkräftemangel herrscht oder droht. Einwanderungsgeschichte heißt nach der Definition der Statistiker, dass die Beschäftigten selbst oder ihre Eltern seit 1950 nach Deutschland eingewandert sind. Das Bundesverfassungsgericht wird heute 75 Jahre alt. Bei dem Festakt in Karlsruhe hält Bundespräsident Steinmeier vor etwa 1000 geladenen Gästen aus Justiz, Politik und Gesellschaft eine Rede. Am 28. September 1951 wurde das Bundesverfassungsgericht in Anwesenheit des damaligen Bundespräsidenten Heuss und des Bundeskanzlers Adenauer feierlich eröffnet. Es besteht aus 16 Richterinnen und Richtern, die sich auf 2 Senate verteilen. Ihre Entscheidungen sind unanfechtbar. In Niedersachsen ist in Stichwahlen über zahlreiche Bürgermeister und Landräte entschieden worden. In der Landeshauptstadt Hannover bleibt der amtierende Oberbürgermeister Onay von den Grünen im Amt. Er setzte sich gegen den SPD-Herausforderer von der Ohe durch. Auch in Osnabrück wurde die bisherige Oberbürgermeisterin Pötter, CDU, im Amt bestätigt. In Oldenburg übernimmt dagegen der parteilose Kandidat Rohr das höchste Amt der Stadtverwaltung von seinem Vorgänger von der SPD. Rohr wird von CDU und den Grünen unterstützt. Insgesamt waren in Niedersachsen 123 Stichwahlen angesetzt. Nordrhein-Westfalens Ministerpräsident Wüst ist zu einer 3-tägigen Türkei-Reise aufgebrochen. Anlass ist der 65. Jahrestag des deutsch-türkischen Anwerbeabkommens, mit dem die Zuwanderung hunderttausender türkischer Arbeitskräfte in die Bundesrepublik eingeleitet wurde. Wüst sagte, er wolle ein neues Kapitel in den Beziehungen zwischen beiden Ländern aufschlagen. In einer guten Partnerschaft könne man kritische Fragen einfacher ansprechen und für Verbesserungen eintreten. Der CDU-Politiker wird von einer großen Wirtschaftsdelegation begleitet. Das jährliche Handelsvolumen Nordrhein-Westfalens mit der Türkei liegt bei 10 bis 12 Milliarden Euro. Die Verteidigungsminister der EU beraten heute in Brüssel darüber, wie die Luftabwehr der Ukraine gestärkt werden kann. Das Land benötigt vor allem amerikanische Abwehrraketen vom Typ Patriot. Sie werden bei der Abwehr ballistischer Raketen aus Russland eingesetzt. Durch den Iran-Krieg hat sich der weltweite Mangel an Patriot-Raketen zuletzt verstärkt. Nach Angaben eines ranghohen EU-Beamten sieht ein Vorschlag vor, dass Mitgliedstaaten ihren Platz in der Warteschlange für Bestellungen mit der Ukraine tauschen. Die Verteidigungsminister beraten bei ihrem Treffen außerdem über den Schutz der EU vor hybriden Angriffen sowie die Lage im Nahen Osten. In Liverpool sind bei Protesten gegen das Verbot der Gruppe Palestine Action mehr als 50 Menschen festgenommen worden. Aus Anlass des Parteitags der britischen Labour-Partei hätten die Demonstranten Plakate und Spruchbänder zur Unterstützung der Gruppe gezeigt, teilte ein Sprecher der Polizei mit. Mehr als 250 Menschen hatten sich den Angaben zufolge vor dem Konferenzzentrum versammelt. Amnesty International kritisierte die Festnahmen. Sie seien ein beschämender Angriff auf die Meinungsfreiheit, erklärte ein Sprecher. Palestine Action war 2025 als terroristisch eingestuft worden, nachdem Aktivisten auf einen Luftwaffenstützpunkt eingedrungen waren und Flugzeuge der Royal Air Force mit Farbe besprüht hatten. In Frankreich hat der rechtsnationale Rassemblement National bei den Wahlen zum Senat einen Erfolg erzielt. Bei den Abstimmungen erhielt die Partei 9 Mandate. Zusammen mit der extrem rechten Partei UDR stellen beide 14 Senatoren und können im Oberhaus eine Fraktion bilden. Der Senat hat insgesamt 348 Sitze. Die Mehrheit in der Kammer behalten die rechtskonservativen Republikaner und ihre Verbündeten. Die Senatswahl war die letzte bedeutende Wahl in Frankreich vor der Präsidentschaftswahl im kommenden Jahr. Bestimmt wurde die Hälfte der Senatoren durch Wahlleute, überwiegend Kommunalpolitiker. Und hier noch einmal die Übersicht. Das US-Militär hat den Abzug aus dem Irak abgeschlossen. Die geplante Pflegereform sorgt weiter für Diskussionen zwischen Union und SPD. Die EU-Verteidigungsminister beraten über eine Stärkung der ukrainischen Luftabwehr. Das Wetter? Überwiegend heiter, nur im Norden und Westen wolkig und gelegentlich Schauer. 23 bis 31 Grad, morgen in der Nordhälfte bewölkt. Sonst nach Nebelauflösung sonnig, 23 bis 30 Grad. Das waren die Nachrichten.
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2: Zwei Kandidaten standen zur Wahl, zwei Städte, zwei Regionen. Sie hatten monatelang für sich geworben. Es gab Bürgerentscheide, viele Gespräche wurden geführt, Konzepte geschrieben, politischer Rückhalt war eingeholt worden. Und die Frage lag auf dem Tisch, wird es München oder wird es Köln-Rhein-Ruhr? Und das Ergebnis der Abstimmung, das hat dann am Samstagnachmittag in Baden-Baden der Bundespräsident verkündet, Frank-Walter Steinmeier. Hören wir nochmal die entscheidenden Sätze und auch schon einige Reaktionen auf die Entscheidung.
3: Sieger ist München.
4: Die Kölner haben es uns ganz schön spannend und schwer gemacht. Das muss ich wirklich sagen, die haben in diesem ganzen Wettbewerb eine tolle Leistung gebracht. Mal einfach mein Kompliment. Habt uns ganz schön zum Zittern gebracht, das will ich ausführlich sagen. Ja.
5: Und jetzt muss es darum gehen, dass wir alle gemeinsam dafür sorgen, Olympische Spiele nach Deutschland zu holen. Und für Nordrhein-Westfalen kann ich sagen, wir werden weiter eine sehr, sehr ambitionierte Sportpolitik machen.
6: Olympia ist einfach ein Booster. Zum einen, was das Zusammenrücken in der Stadt angeht und wie schnell wir quasi auch in der Stadt an Dingen arbeiten. Aber zum anderen vor allem ein Finanzierungs- und Zeitbooster dann in Zusammenarbeit mit den höheren Ebenen.
2: Also wen haben wir da gerade gehört? Den Bundespräsidenten Frank-Walter Steinmeier, Markus Söder, den bayerischen Ministerpräsidenten, dann Hendrik Wüst, den Ministerpräsidenten von Nordrhein-Westfalen und Dominik Krause, den Oberbürgermeister von München. Deutschland geht also mit München ins internationale Rennen um Olympische Sommerspiele und Paralympische Spiele. Und unsere Frage hier im Deutschlandfunk für die kommenden anderthalb Stunden lautet: Warum wollen wir die Olympischen Spiele? Mein Name ist Thilko Gries. Herzlich willkommen Ihnen, unseren Hörerinnen und Hörern. Wir diskutieren mit Ihnen und wir diskutieren mit Stefan Brause, der uns zugeschaltet ist, Ressortleiter beim Deutschen Olympischen Sportbund für die Olympiabewerbung. Herr Brause, schönen guten Tag.
7: Ja, schönen guten Morgen. Vielen Dank für die Einladung.
2: Danke, dass Sie da sind. Marina Schweizer ist bei mir, meine Kollegin aus unserer Deutschlandfunk-Sportredaktion. Sie war auch in Baden-Baden am Wochenende. Marina, guten Morgen.
8: Guten Morgen.
2: Und in etwa 20 Minuten schaltet sich aus München Tobias Ruff zu uns. Er ist dort Stadtrat bei der ÖDP und er ist Mitglied von Nolympia München, also jemand, der wahrscheinlich nicht ganz glücklich damit ist, dass München den Zuschlag erhalten hat, den deutschen Zuschlag. Wir diskutieren mit Ihnen und Sie haben uns heute, also Sie, liebe Hörerinnen und Hörer, Sie haben uns heute früh schon erste Statements, erste Meinungen auf unseren Anrufbeantworter gesprochen und das haben wir in einer Collage zusammengeschnitten. 2 Minuten, hören wir da mal rein.
9: Green, Dresden. Wir wollen die Olympischen Spiele nicht. Die braucht kein Mensch. Die Regierung will sie, um von den Problemen des Landes abzulenken.
10: Berger, Frankfurt. Wir brauchen die Olympischen Spiele, um auch in unserem Land ein bisschen positiv nach vorne gucken zu können. Aber trotzdem ist die Entscheidung für München ein politischer Fehler. Im Ruhrpott ist im Moment bisschen der Teufel los, weil da alles sich verändert, weil viele Leute ihren Job verlieren und es droht, sie verlieren auch ihre Jobs. Aber deshalb wäre richtig gewesen, Köln zu wählen.
11: Hier ist Ludwig aus Friedberg. Warum braucht man Großveranstaltungen, wenn man jetzt schon so viele einzelne Probleme nicht bewältigen kann?
12: Mein Name ist Susanne Teipel, ich rufe aus Baden-Württemberg an. Ich persönlich möchte diese Spiele nicht, weil ich es als Verschwendung von Steuergeldern erlebe. Die Münchner werden es erleben. Die Mietpreise steigen. Die Preise für die öffentlichen Verkehrsmittel werden steigen. Es wird nachhaltig nichts passieren. Ich persönlich bin eher der Meinung, dass die Gelder nicht in den Spitzensport gehören, sondern in den Breitensport.
13: Ulrich Herzog, Berlin-Tempelhof. Als Berliner finde ich es extrem schade, dass wir sie nicht gekriegt haben und so schnell aufgegeben haben. Wir hätten sicherlich noch eine Chance gehabt aus meiner Sicht und es wäre auch eine große Chance gewesen, unsere Infrastruktur mal wieder auf Vordermann zu bringen. Also ich finde es sehr schade, aber ich wünsche München auf jeden Fall viel Glück.
14: Eckhard John, München ist ungeeignet, leider. Ganz großes Leider. Eine Stadt der Schikaria und der Augenwischerei hat nichts mit einer Olympia-Bewerbung zu tun. Wenn auch noch so gute Impulse davon ausgehen. München hat im Nachgang zu den Olympischen Spielen gezeigt, dass mit dem Pfund der kurzen Wege leider doch zu wenig gewuchert wurde. Tut mir leid. München, nein, danke.
2: Das waren also Stimmen von Ihnen und ist nicht so, dass wir jetzt die ganzen vielen begeisterten Stimmen rausgeschnitten hätten. Wir hatten sie einfach nicht auf unserem Anrufbeantworter. Ist natürlich nicht repräsentativ, aber vielleicht auch ein interessanter Eindruck. Marina Schweizer, du warst da am Wochenende, am Samstag in Baden-Baden. Wir haben gerade Markus Söder gehört, der behauptet hat oder gesagt hat, das sei nun sehr knapp gewesen und die Kölner oder die Nordrhein-Westfalen hätten auch die Bayern ins Schwitzen gebracht. War das nur die gönnerhafte Geste des Siegers oder war das wirklich so?
8: Nein, ich glaube, das war wirklich so. Und wir haben vor Ort Markus Söder und auch Dominik Krause auch so erlebt. Man erlebt ja Herrn Söder nicht so oft offensichtlich nervös. Er hat auch danach, also nach der Verkündung zugegeben, dass er sich gedanklich eher auch so ein bisschen darauf vorbereitet hat, wie er dann auf die Bühne geht, wenn er verliert und was er dann sagt. Das fand ich schon sehr bemerkenswert. Wirklich Töne, die man von ihm nicht oft hört. Woran lag das? Die Gruppe aus Nordrhein-Westfalen, die trat in den letzten Tagen und Wochen sehr geschlossen auf. Sie haben jetzt zum Schluss sogar noch hinbekommen, dass Manuela Schwesig aus Mecklenburg-Vorpommern noch dazu kam. Da ging es ja um das Segelrevier Rostock-Warnemünde. Also man hatte so ein bisschen den Eindruck, sie versuchen da wirklich noch ein Momentum zu ergreifen, weil sie dann eben auch diese Erzählung mit der West-Ost-Bewerbung hatten. So, und ich muss auch sagen, es war durchaus auch in der Presse so, dass wir eher von einem deutlich knapperen Ergebnis ausgegangen sind. sind. Und dieses Zittern, ja, das war so bis zur letzten Minute quasi. Also wir haben jetzt vielleicht nicht gezittert, aber wir als Presse waren sehr gespannt. Mhm. Und dass es dann so eindeutig war, das zeigt dann, dass solche Abstimmungen im Sport einfach überhaupt nicht berechenbar sind.
2: Lass uns kurz nochmal erklären, wie da abgestimmt wurde. Wer hatte alles Stimmen, wer konnte Stimmen abgeben?
8: Also es gab 42 olympische Fachverbände mit jeweils 3 Stimmen, die aber jeweils nur im Block abgegeben werden konnten. Okay. Also der Deutsche Segelverband, der konnte nur 3 Stimmen für eine der beiden abgeben und nicht irgendwie gesplittet. Dann 10 Präsidiumsmitglieder des Deutschen Olympischen Sportbundes und dann waren 5 von 8 persönlichen Mitgliedern da. Das sind Personen, die sich in irgendeiner Weise in den letzten Jahren für den olympischen Sport in Deutschland verdient gemacht haben und die werden dann quasi ernannt und sind das dann über einige Jahre hinweg.
2: Okay, und es war eine geheime Abstimmung.
8: Ja, richtig.
2: Es war eine geheime Abstimmung. Also man weiß nicht sozusagen, wer da wie abgestimmt hat oder wurde so mit Augenzwinkern hinterher?
8: Nein, es wurde schon auch das Ganze aufrechterhalten bis danach. Also niemand wollte uns jetzt wirklich so richtig sagen. Man hat das natürlich manchmal durchgehört, für was die Leute Sympathie hatten. Aber es war eine geheime Abstimmung. Wir als Presse durften auch nicht rein. Man hatte angeblich Angst, dass wir da auf die Geräte schauen, um zu sehen. Also es waren so digitale Geräte, die da in der Hand waren. Wir hätten auf der Empore gesessen, ganz theoretisch. Klar, man hätte auch die Hand davor halten können, hätten wir natürlich sehen können, was da gewählt wird. Aber ja, es blieb dabei, es war eine geheime Wahl.
2: Okay, letzter Punkt für diesen Moment jetzt. Was haben diese Bewerbungsverfahren gekostet?
8: Unterschiedlich, ungefähr 6 Millionen jetzt für die beiden jeweils. Da wurden ja auch Referenden durchgeführt. Also es ist für die Bewerbung was zustande gekommen jeweils und dann eben aber auch wirklich ein großer Batzen war dann eben die jeweilige Bürgerbefragung, ja, die aber für die beiden Städte, die da jetzt zum Schluss im Rennen waren, wirklich auch wichtig waren, dass das überhaupt in der Landesverfassung möglich war, weil das ein ganz, ganz wichtiger Rückenwind ist, auch beim Internationalen Olympischen Komitee. Berlin hatte das ja nicht, konnte sich im Prinzip die Kosten dafür sparen. Aber das war ein Malus der Berliner Bewerbung, weil man eben nicht sicher war. Ich meine, man hat ja jetzt auch gesehen, es gibt da politisch auch eine Linke, eine große Fraktion an linken Wählern und die sind traditionell dagegen. Also das ist was, sowas sieht das IOC nicht so gerne, wenn man jetzt da auf eine Bewerberstadt geht, in der es möglicherweise dann schon mit Ansageproteste gibt.
2: Schon sehr spannend. Stefan Brause vom Deutschen Olympischen Sportbund, Sie sind ja auch zugeschaltet, nehmen an unserer Diskussion teil. Ich möchte ganz kurz nochmal einen Blick zurück. Berlin, dieses Stichwort mit Ihnen diskutieren. Kann man eigentlich irgendjemandem im Ausland erklären, dass die deutsche Bewerbung ohne die Hauptstadt auskommen soll?
7: Naja, wenn wir schauen, wo die nächsten Olympischen Sommerspiele stattfinden, jetzt bin ich kein Geografieprofessor, aber ich glaube, Los Angeles ist nicht die Hauptstadt von den USA und Brisbane ist auch nicht die Hauptstadt von Australien. Also die Antwort ist nein. Natürlich, wenn man alle Rahmenbedingungen ausblenden würde, dann ist klar, ist Berlin natürlich die Stadt, die international sicherlich in Deutschland mit Abstand die höchste Strahlkraft hat. Da brauchen wir uns nichts vormachen, aber wir Bewerbungen für Sportgroßveranstaltungen finden eben nicht im luftleeren Raum statt. Und so gesehen geht es eben darum, möglichst eine große politische Unterstützung, eine große politische Stabilität, eine große wirtschaftliche Stabilität und eine große gesellschaftliche Stabilität für eine Bewerbung zu haben. Mhm. Und gerade das Thema politische Stabilität war nicht nur durch das Bürgerreferendum oder das fehlende Bürgerreferendum, was verfassungsrechtlich in Berlin sehr, sehr schwierig gewesen wäre, nicht gegeben. Und nach der Wahl, dem Wahlergebnis von Sonntag vor 2 Wochen, hat sich die Situation natürlich noch schwieriger gestaltet.
2: Ja, wenn Sie das Wahlergebnis von vor 2 Wochen oder 3 Wochen, vor einer Woche in Berlin, ansprechen. Sie wissen natürlich auch nicht, wer in München in 10 Jahren regiert.
7: Ja, aber das ist der große Unterschied. Wir haben den Prozess ja jetzt über viele Jahre strategisch aufgebaut. Und auch wenn der DOSB für sein Bewerbungsverfahren nie ein Referendum gefordert hat, weil das IOC sagt jetzt nicht, macht ein Referendum, aber es ist natürlich der direkteste Weg von einer demokratischen Legitimierung für solche Vorhaben. Und deswegen sind wir eigentlich sehr dankbar, dass diese Referenden durchgeführt werden. Frau Schweitzer hat es gerade gesagt, es wurde in den Städten auch Geld dafür in die Hand genommen oder in den Regionen Geld dafür in die Hand genommen. Aber ich glaube, wir sollten nicht über Kosten für direkte Demokratie diskutieren. Wir haben die Bürger wurden befragt in Hamburg, in Nordrhein-Westfalen und in München und haben in 19 von 20 Fällen gesagt, ja, wir wollen die Spiele nicht nur in Deutschland, sondern wollen die Spiele vor unserer Haustür. Und das ist, glaube ich, etwas, was sinnhaft ist.
8: Ich glaube, das ist wichtig, da auch noch mal kurz Halt zu machen bei dem Punkt der Bürgerbefragung. Es ist ja wirklich schwierig, da so einen guten Zeitpunkt auszumachen. Wann ist das eigentlich sinnvoll? Klar, wenn man beim IOC ins Rennen geht, braucht man das irgendwie so ein bisschen als Rückendeckung, weil man kann natürlich nicht sagen, ja, und dann 4 Jahre, nachdem wir in diesen strategischen Dialog eingetreten sind, so ungefähr, machen wir dann auch mal ein Referendum, weil dann steht das ja immer auf der Kippe. Aber jetzt war es natürlich so, wir sind jetzt so weit davon entfernt, also 10 Jahre, da wäre ja der früheste Termin. Es ist ja überhaupt nicht realistisch, wirklich über Kosten jetzt zu sprechen. Also man muss die redliche Bemühung haben, sage ich auch immer, wirklich die Budgets jetzt nicht möglichst klein zu rechnen. Also es gibt ja auch Experten dafür, die sowas antizipieren können, auch wenn man jetzt nicht jeden Krieg und so vorhersehen kann, der dann Kosten nochmal explodieren lässt. Aber es ist natürlich schon so, dass jetzt gerade hauptsächlich über Budgets auch abgestimmt wurde in der Bevölkerung, die aus meiner Sicht und auch Erfahrung nicht viel damit zu tun haben werden, was dann am Ende wirklich bezahlt wird.
2: Das ist schon so.
7: Ich denke, wir werden auf das Thema Budgets ja sicherlich noch im Laufe der Sendung zu sprechen kommen.
2: Sicherlich.
7: Also ich würde das nicht ganz unterstreichen, sondern wir können gerne über ein paar Zahlen sprechen. Ich glaube, es geht vor allen Dingen darum, das Ganze immer auch inflationsbereinigt zu sehen. Da fängt nämlich die Ehrlichkeit schon an. Also darüber werden wir sicher springen, aber ich würde gerne noch einen Satz zu dem Thema Stabilität oder Bürgerreferendum. Wir hatten den Proof of Concept, dass ein Bürgerreferendum wichtig ist, beispielsweise jetzt in der Bewerberstadt, die wir am Samstag ausgewählt haben, in München. Es gab ein Referendum im vergangenen Oktober, was mit 66,4 waren es, glaube ich, Prozent positiv gestaltet wurde, aus unserer Sicht positiv gestaltet wurde. Und wenige Monate später wurde in der Wahl der damalige Oberbürgermeister von München abgewählt und wir haben einen neuen Oberbürgermeister bekommen aus einer anderen Partei.
2: Dominik Krause von den Grünen.
7: Wäre Herr Krause, was er glücklicherweise nicht ist, sondern er war vom ersten Tag oder auch schon vorher, bevor er Oberbürgermeister, ein großer Befürworter der Olympischen Spiele in München, in seiner Stadt. Selbst wenn er dagegen gewesen wäre als neuer Oberbürgermeister, wäre das Referendum des Souveräns bindend für ihn gewesen. Und das meinen wir mit politischer Stabilität. Der Abgeordnetenhausbeschluss in Berlin vom Abgeordnetenhaus dem Alten ist für ein neues Abgeordnetenhaus nicht bindend. Mhm. Und wir brauchen Stabilität nicht für die Spiele. Frau Schweizer hat recht, die rechtliche Halbwertszeit von solchen Referenden ist endlich. Aber wir brauchen erstmal für die Bewerbung Stabilität. Und die haben wir durch die Referenden. Und dann ist es auch gefühlt, wenn wir einmal so ein Referendum gewonnen haben, dann wieder ein Referendum anzustrengen, ist sicherlich schwieriger und auch in den Köpfen der Menschen nicht mehr unbedingt so präsent.
2: Ich möchte gerade noch etwas nachholen, was ich vorhin vergessen habe. Pardon dafür. Ich habe nämlich vergessen zu sagen, wie Sie uns erreichen können. Vielleicht manche werden es im Kopf haben, aber ich sage es unbedingt auch nochmal und wiederhole das auch im Laufe dieser Sendung mehrfach. Sie können uns anrufen und hier mitdiskutieren in der Sendung Kennt Kontrovers. Sie können uns anrufen unter der Telefonnummer 0800 4464 4464. Das ist der erste Weg, uns zu erreichen. Der zweite Weg führt über WhatsApp. Da erreichen Sie uns unter der 0173 56 90 322. 0173 56 90 322. Oder Sie schreiben uns eine Mail an die Adresse kontrovers@deutschlandfunk.de. Und uns hat schon jemand angerufen, nämlich Gerd Schindewolf aus München. Herr Schindewolf, ich weiß schon von Ihnen, dass Sie vom Verkehrsclub Deutschland sind, VCD, und dass Sie Münchens Bewerbung und das Verkehrskonzept kritisieren. Sagen Sie uns kompakt Ihre Meinung?
15: So kompakt wie möglich. Grüß Gott.
2: Guten
15: aus
2: Morgen.
15: München.
2: Erst Grüße mal. Sie. Hallo.
15: Freue mich, dass ich mitreden darf kurz. Ich wollte ganz kurz, wenn ich darf, weil jetzt eben das Thema ja recht ausführlich mit dem Referendum besprochen wurde, da doch noch mal ein Wort zu sagen. Wir haben das natürlich akzeptiert und respektieren, dieses Votum, das ist ja ganz klar. Dennoch, finde ich, sollten die Hörer erfahren, wie das eigentlich abgelaufen ist in München. Und es war also tatsächlich so, dass die ganze Stadt vollgepflastert gewesen ist mit einseitiger Werbung, Pro-Werbung, teilweise aus unserer Sicht relativ unsachlich. So nach dem Motto Wunschdenken fand da an vielen Ecken statt. Ich habe mir sogar die Mühe gemacht, die ganzen Seiten der Beschlussvorlage vom Stadtrat durchzulesen. Mhm. Und es ist so unklar, es ist so voller Wunschdenken, so voller Finanzierungsvorbehalte, wo eigentlich noch keiner so richtig weiß, wie sich das dann mal darstellt. Und dann komme ich jetzt zu meinem Thema, weil der Tobi Hof, der nachher ja noch kommt zu Ihnen.
2: Also kennen Sie sich, alles klar. Ja,
15: gut. Der wird da sicher viel mehr noch erzählen können dazu. Aber ich wollte jetzt eben auch zu diesem viel zitierten Sache, dass das ja einen riesigen Schwung für den öffentlichen Verkehr gibt. Ja. Da aus Sicht des Verkehrsclub Deutschland ein paar Worte dazu sagen, dass wir da wirklich mehr als skeptisch sind. Es ist, die Stadt ist eng, die Stadt wird immer enger, ist hochverdichtet und es ist ohne weiteres überhaupt nicht erkenntlich, wie da eigentlich ein Verkehrskonzept noch gut und vorteilhaft für die Münchner aussehen könnte. Ja. Und es ist ganz klar, das steht auch in der Beschlussvorlage so drin und das wird sich mit dem Bau des Olympischen Dorfs gegebenenfalls auch bestätigen, dass natürlich asphaltiert wird, dass große Trassen gebaut werden müssen, damit der Olympische Tross mit seinen Shuttlebussen durch die Stadt kommt. Und das heißt, es konterkariert in gewisser Weise wahrscheinlich auch den Baumentscheid, wo jetzt alle der Meinung sind, dass wir hier ja eigentlich begrünen und entsiegeln müssen, die Stadt. Und deshalb sind wir sehr kritisch.
2: Das nehmen wir jetzt mal mit, Herr Schindewolf. Vielen Dank für Ihre beiden Punkte. Also sozusagen, Sie haben sehr einseitige Wahlwerbung wahrgenommen auf den Straßen und sehen ein Finanzierungs- und Verkehrskonzept mit vielen Lücken. Marina Schweizer.
8: Ja, ist natürlich klar, es gibt bei den Befürwortern ganz klare Strukturen, wie sowas ablaufen kann, auch in der Bewerbung. Also der Deutsche Olympische Sportbund ist

0: ja gerade der Verkehr, der da im Vordergrund steht in München. Und das finde ich schon sehr bemerkenswert, dass er nicht diese positive Perspektive hat, weil es würde ja tatsächlich bedeuten, dass sich auf München ein bisschen mehr konzentriert an Investitionen dann auch vom Bund. Nicht auf ganz Deutschland, aber auf die Austragerstadt natürlich.
1: Ja, Herr Brause, ich möchte Ihnen auch die Gelegenheit geben, zu reagieren auf dieses Statement von Herrn Schindewolf.
2: Ja, vielen Dank. Jetzt bin ich nicht derjenige, der den Wahlkampf in München geleitet hat, sondern das muss man auch ganz klar sagen, der Wahlkampf für das Referendum wurde jeweils von den jeweiligen Gebietskörperschaften natürlich geleitet. Aber wenn es dann heißt, ja, es werden große Trassen gebaut für die Shuttlebusse, die olympischen Menschen von A nach B, dann glaube ich, sollte man schon genauer in das Konzept gucken, weil wenn ich es richtig weiß, geht es in Berlin, in München, und das ist ein ganz wichtiger Punkt, um sogenannte Olympic Lanes auf Schienen. Das ist nämlich einer der ganz besonderen Punkte in diesem Konzept, nämlich dass endlich, und darüber diskutiert, und da kann der Herr Ruf später sicherlich eine Menge zu sagen, wie lange diskutiert München schon über die zweite Stammstrecke, über den Ringschluss. Ja. Und all diese Dinge stehen in dem Konzept drin, weil die Idee der Olympischen Spiele und Paralympischen Spiele von München ist die, dass eben nicht nur Zuschauer, sondern auch Athletinnen, auch Delegierte etc. erstmalig nahezu komplett auf Schienen von A nach B transportiert werden.
1: Ja, nehmen wir das erst einmal. Dankeschön Ihnen dafür. Jetzt haben wir noch etwa eine Minute bis zu den Nachrichten. Ich kann Ihnen kurz vielleicht noch etwas zitieren, weil Sie uns nämlich schreiben, und das finden wir sehr, sehr schön, etliche Mails über kontrovers@deutschlandfunk.de. Da hat uns zum Beispiel Thomas Scheinmann geschrieben. Er sagt, ich bin für Förderung von Breitensport und für die Abschaffung von Olympischen Spielen, weil die auch Umwelt und Klima zum Beispiel schaden. Oder Manfred Kanter sagt, da wo es glitzert, wird noch mehr investiert, benachteiligte Regionen, und er meint wohl auch Köln mit Rhein-Ruhr, benachteiligte Regionen hätten den Zuschlag für Olympia mehr als verdient. Danke für die Mails. Mailen Sie uns weiterhin, kontrovers@deutschlandfunk.de. Rufen Sie uns an unter 00800 4464 4464. Jetzt wird es gleich 10.30 Uhr. Sie hören Kontrovers. Wollen wir Olympia? Geht gleich weiter mit unserem Streitgespräch in 5 Minuten. Bis gleich.
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4: Uhr 10:30, die Nachrichten. Vertreter der schwarz-roten Koalition beraten heute über Streitpunkte der geplanten Pflegereform. Die SPD lehnt Leistungskürzungen ab und schlägt eine Obergrenze für einen bestimmten Eigenanteil bei den Heimkosten vor. Zur Finanzierung sollen die Privatkassen stärker hinzugezogen werden. Der gesundheitspolitische Sprecher der SPD-Bundestagsfraktion, Pantazis, sprach im Deutschlandfunk von einem Signal der Gerechtigkeit. Unionsfraktionsvize Stegemann warf der SPD dagegen vor, nicht zur Lösung von Problemen beizutragen. Um das milliardenschwere Defizit der Pflegeversicherung auszugleichen, seien auch Reformen auf der Ausgabenseite notwendig, sagte der CDU-Politiker der Rheinischen Post. Gesundheitsminister Linnemann will den Gesetzentwurf an diesem Mittwoch ins Bundeskabinett einbringen. Vorgesehen sind unter anderem höhere Hürden für eine Einstufung in einen Pflegegrad. Strukturelle Änderungen bei der Pflege sollen den Plänen zufolge ab Oktober in einer Kommission beraten werden. Der Arbeitsmarkt hat sich im September weiter stabilisiert. Wie das IFO-Institut mitteilte, stieg das Beschäftigungsbarometer im September um 0,3 Zähler auf 95,1 Punkte. Mehr Einstellungen gab es etwa in der Nahrungsmittelindustrie sowie bei Elektronikherstellern. Eine echte Erholung sei aber noch nicht in Sicht, teilte das IFO-Institut mit. So habe sich die Stimmung der Unternehmen in der Industrie nur geringfügig verbessert. Auch im Handel würden weiterhin Stellen abgebaut. In Mecklenburg-Vorpommern haben die Sondierungsgespräche zur Bildung einer neuen Landesregierung begonnen. Nach Informationen der deutschen Presseagentur spricht die SPD seit dem Morgen mit dem bisherigen Regierungspartner Die Linke an einem geheimen Ort. Über Ergebnisse soll zunächst nichts mitgeteilt werden. Ministerpräsidentin Schwesig strebt ein Dreierbündnis von SPD, Linken und Grünen an. Die AfD hatte die Landtagswahl vor der SPD gewonnen. Allerdings will keine der anderen Parteien mit ihr eine Koalition bilden. Russland hat die Luftangriffe auf

0: die Ukraine in der Nacht fortgesetzt. In Charkiw im Osten des Landes schlug ukrainischen Angaben zufolge eine Lenkbombe in ein Wohnhaus ein. Mindestens 29 Menschen wurden verletzt. Gestern waren bei einem russischen Drohnenangriff auf einen Markt in der Hauptstadt Kiew 2 Menschen getötet worden. Auch aus der nordukrainischen Stadt Sumy wurden 2 Todesopfer gemeldet. Die Verteidigungsminister der EU beraten heute in Brüssel darüber, wie die Flugabwehr der Ukraine gestärkt werden kann. Das Land benötigt vor allem amerikanische Abwehrraketen vom Typ Patriot. Sie werden bei der Abwehr ballistischer Raketen aufs Russland eingesetzt. Ein weiteres Thema des Treffens ist der Schutz der EU vor hybriden Angriffen. Das US-Militär ist nach Angaben aus Bagdad vollständig aus dem Irak abgezogen. Alle Kampftruppen hätten wie vereinbart das Land verlassen, teilte ein irakischer Regierungsvertreter der deutschen Presseagentur mit. Eine offizielle Bestätigung aus den USA gibt es bisher nicht. Der Irak und die USA hatten sich vor 2 Jahren auf den Abzug verständigt. Nach Angaben des Pentagons waren zuletzt noch rund 2500 US-Soldaten im Irak stationiert. Sie wurden vor allem zur Bekämpfung der islamistischen Terrormiliz IS eingesetzt. Die irakische Regierung hatte auf den Rückzug der US-Truppen gedrängt. Vertreter der Kurden in dem Land kritisierten dagegen den Zeitpunkt. Der Iran hatte in den vergangenen Monaten wiederholt Stellungen der autonomen kurdischen Region im Nordirak mit Raketen und Drohnen attackiert. Das US-Militär wehrte einige der Angriffe ab. Der Pegelstand des Rheins in Köln hat einen historischen Tiefstand erreicht. Er sank auf 40 Zentimeter, wie aus aktuellen Daten des Wasserstraßen- und Schifffahrtsamtes des Bundes hervorgeht. Auch in Düsseldorf, Duisburg-Ruhrort und Kaub in Rheinland-Pfalz waren am Wochenende die niedrigsten Pegelstände seit Beginn der Aufzeichnungen gemessen worden. Frachtschiffe können im Rhein nur noch mit deutlich eingeschränkter Ladung fahren. Niedrigwasser hatte in diesem Sommer bereits mehrfach für Transport- und Lieferkettenprobleme gesorgt. Das Wetter. Überwiegend heiter, nur im Norden und Westen wolkig und gelegentlich Schauer, 23 bis 31 Grad. Morgen in der Nordhälfte bewölkt, sonst nach Nebelauflösung sonnig, 23 bis 30 Grad. Die weiteren Aussichten: am Mittwoch im Westen zeitweise wolkig, ansonsten sonnig oder nur locker bewölkt. Temperaturen 20 bis 30 Grad. Das waren die Nachrichten.
1: Die Sendung Kontrovers im Deutschlandfunk. Die Entscheidung für München ist gefallen. Als deutscher Bewerber für Olympische Spiele 2036, 2040 oder 2044 zusammen mit den Paralympischen Spielen. Ich diskutiere heute Vormittag mit Ihnen, liebe Hörerinnen und Hörer, und mit Stefan Brause vom Deutschen Olympischen Sportbund, mit Marina Schweizer aus unserer Deutschlandfunk Sportredaktion und jetzt ist auch Tobias Ruff dabei, Stadtrat in München von der ÖDP und Mitglied von Nolympia München. Und Sie, liebe Hörerinnen und Hörer, haben uns einige Nachrichten geschrieben über WhatsApp, zum Beispiel Alan Felger, der schreibt uns: Ich verstehe nicht, wie die Bundesregierung zu Mehrarbeit aufrufen kann, Sozialleistungen streichen und dann Olympia ausrichten möchte, während die Lebenshaltungskosten immer weiter steigen. Ulrich Schäfer ist auch kritisch. Er hat geschrieben per Mail, die Spiele seien eine kommerzielle Schauveranstaltung, die von der einschlägigen Industrie und dem austragenden Ort als Werbeplattform verwendet würden. Positiv dagegen Georg Dovermann, der sagt schreibt, in einer Zeit der Rückwärtsgewandtheit, der nationalen Isolierung, der Polarisierung könnten Olympische Spiele ein immenser Beitrag zum Frieden sein. In einer Zeit, die erheblich von autokratischer Selbstinszenierung gezeichnet ist, bewiesen diese Spiele, dass Wettkampf auch ohne Waffen und Krieg möglich sei. Herr Ruff, Sie sind zugeschaltet. Freue mich, dass Sie dabei sind. Guten Morgen erst einmal an Sie nach München.
2: Grüße Sie aus München. Guten Morgen.
1: Kurz nochmal, kurze Rückblende. Wie ging es Ihnen Samstagnachmittag mit der Entscheidung aus Baden-Baden? Haben Sie die Hände über dem Kopf zusammengeschlagen und gesagt, ach du große Güte, jetzt wird's
2: ja
1: schlimm?
2: Ja, so ging es mir tatsächlich, weil ja die Bewertung sehr, sehr knapp war zwischen München und dem Köln-Rhein-Ruhr-Gebiet. Und wenn ich mich ein bisschen so in die Bundespolitik hineinversetze, dann hätte ich damit gerechnet, dass man München jetzt nicht den Vorzug gibt, sondern eher eine Gegend, die etwas strukturschwächer ist, wo man sehr, sehr viele Wähler hat, wo man auch wirklich was Positives noch erreichen kann. Und das war so mein Gedanke, aber offensichtlich haben solche Argumente jetzt weniger gezählt.
1: Da will ich gleich mal bei Herrn Brause nachfragen, weil das ja häufig gesagt wird, dass so Olympische Spiele mit den ganzen Infrastruktur, Milliarden, die dann ausgegeben werden, neue Sportstätten, neue U-Bahn, neue Verkehrswege und so weiter. Inwieweit spielt dieser, ich sag mal, Aufbau- und Poliergedanke bei einer Entscheidung für eine Stadt, Herr Brause, eigentlich eine Rolle?
3: Ja, das müssten Sie in erster Linie dann die Delegierten fragen, die am Samstag abgestimmt haben. Ganz generell ist es so, und da hat der Herr Ruf durchaus recht, dass natürlich durch Olympische und Paralympische Spiele sicherlich Investitionen, gerade auch im infrastrukturellen Bereich, verstärkter in die Regionen dann gehen, die sie am Ende dann auch ausrichten. So gesehen ist das sicherlich ein Argument, was man für Nordrhein-Westfalen, für Köln-Rhein-Ruhr anbringen kann, aber hier und da sicherlich auch für die anderen Bewerber. So gesehen, und unser Ansatz ist es eben, möglichst den Impact der Spiele aus München, und das ist jetzt auch die Verantwortung, die München als ausgewählter Bewerber mittragen muss, den Impact der Spiele, die die Spiele mit sich bringen, möglichst aufs gesamte Land ausstrahlen zu lassen.
1: Machina?
4: Ja, Spiele sind natürlich was anderes als jetzt zum Beispiel die Fußball-WM 2006. Erstmal schon mal überhaupt, was den ganzen Aufwand angeht. Da braucht es kein olympisches Dorf. Aber bei der WM 2006 war das ja nun wirklich eine Veranstaltung über die ganze Republik hinweg. Das ist bei Olympischen Spielen jetzt zumal bei diesem Münchner Konzept, das ja wirklich sehr zentral gedacht ist und auch so bleiben soll. Ja. Das ist natürlich was anderes. Aber es ist schon auch so, dass es jetzt in der nationalen Abstimmung darum geht, dass man das Internationale Olympische Komitee überzeugt. Und das muss sich nicht unbedingt dafür interessieren, dass in Deutschland eine strukturschwächere Region saniert wird, sondern dass man vielleicht sagt, hier, das ist eine Stadt mit Strahlkraft, Oktoberfest, München 72, da kann auch der Wahlmann aus Südafrika was damit anfangen und mit Köln-Rhein-Ruhr vielleicht nicht. Also es gibt natürlich auch noch weitere Argumente, aber das sage ich jetzt mal so platt.
1: Ja, genau. Ich will kurz als Fußnote anfügen, dass wir senden ja hier aus Köln und deswegen lag mir gerade auf der Zunge, man könnte den Delegierten natürlich den Karneval noch vorschlagen als Argument. Oh, gut. Frau Ziegelmeier hat uns angerufen aus München. Ich sehe hier eine Vorwahl 089. Das ich ist München. Ja. Frau Ziegelmeier, guten Morgen, grüße Sie.
5: Guten Morgen, ja.
1: Was möchten Sie beitragen?
5: Ja, zwei Herzen schlagen in meiner Brust. Ich komme aus dem Ruhrgebiet gebürtig. Oh. Aus Bochum und lebe jetzt seit 60 Jahren hier in München. Und ich hätte mir gewünscht, vorweg zu sagen, das Ruhrgebiet. Und zwar, ich finde, es hätte ein wenig mehr Unterstützung gebraucht, ein wenig mehr Zusammenhalt. Es wurde zwar jetzt eben so abgewertet, dass man also auch für die Bevölkerung, dass es auch so einen Highlighter gibt. Und außerdem hat das Ruhrgebiet noch nie Olympische Spiele ausgetragen. Im Gegensatz dazu München. Mhm. Und zwar will ich mal darauf hinweisen, ich habe 1972 mitbekommen. Ja? Mhm. Und das wird überhaupt nicht erwähnt und wird ausgeblendet. Und ich muss sagen, es erinnert
1: was meinen Sie?
5: Mich
4: Anschläge?
5: Unangenehm.
1: Darf ich kurz nachfragen, was wird ausgeblendet 1972? Die Spiele selber oder der schreckliche Verlauf mit den Anschlägen auf die israelischen
5: Sportler? Ja, waren ja die Olympischen Spiele, wo dieses Attentat stattgefunden hat. Und ich war unmittelbar davon betroffen. Okay. Wir hatten die deutschen Kunstturner bei uns zum Training und hatten unmittelbar den Kontakt in das Olympiadorf. Gerade an diesem besagten Morgen sind wir zusammen nochmal zur Insel Mainau gefahren. Und ich muss Ihnen ganz ehrlich sagen, es erinnert mich unangenehm. Und ich finde, man sollte daran denken. Und gerade wäre es ein Respekt auch gewesen, das mal woanders hinzutragen. Weil das kann man gar nicht wieder gut machen, indem man jetzt neue Olympische Spiele darauf setzt, sondern es mutet sich schon tragisch an.
1: Richtig, richtig interessant, Frau Ziegelmeier. Danke, dass Sie uns angerufen haben, dass Sie Ihre Erinnerungen geteilt haben von 1972. Als Zeitzeugin waren Sie dabei. Herr Brause, frage ich Sie mal, wenn man diese Erinnerung an diese Spiele in München 1972, einschließlich der Terroranschläge damals, ist das etwas, glauben Sie, was noch heute für Stirnrunzeln sorgen wird, wenn Sie jetzt an die internationale Bewerbung denken?
3: Ich glaube für Stirnrunzeln nicht, aber natürlich denkt man neben den bunten Spielen von 72 auch immer an den Schatten, der über diesen Spielen liegt durch das schlimme Attentat. Mhm. Und das ist sicherlich nicht etwas, was von Seiten des Sportes vergessen wird. Ganz im Gegenteil, das ganze schlimme Geschehen hat sich ja 2022 zum 50. Mal gejährt. Da wurde sehr intensiv auch über Hilfsfonds und so, aber auch diesem schlimmen Attentat gedacht. Und wir haben es auch nicht in den Feierlichkeiten oder was heißt Feierlichkeiten, in den ganzen Wahlabläufen am vergangenen Wochenende in Baden-Baden vergessen, sondern es wurde sowohl im ersten Teil als auch im zweiten Teil, der ja in der ARD zu sehen waren, auch thematisiert. Also das gehört zur olympischen Vergangenheit, gerade der Stadt München, aber eben auch Deutschlands natürlich mit dazu. Ja. Aber man sollte es auch auf der anderen Seite nicht überzeichnen, weil es gibt auch viele positive Aspekte, die von 72 heute noch in der Welt und gerade in der olympischen Welt sicherlich bekannt sind.
1: Da wir gerade über historische Schatten sprechen, will ich einfach das auch noch mal kurz mit reinwerfen. Sie, also beziehungsweise München, bewirbt sich ja jetzt unter anderem für 2036. Auch 2040 und 2044, aber sollte es 2036 klappen, dann wäre das 100 Jahre nach den propagandistisch missbrauchten Spielen von Berlin, damals durch die Nationalsozialisten missbrauchten Spielen. Wie schwarz ist dieser Schatten, Herr Brause?
3: Naja, ganz generell glaube ich zwei Sachen dazu. Egal, wo die Spiele 2036 stattfinden, muss sich der deutsche Sport, muss sich Deutschland mit diesem 100. Jubiläum, negativen Jubiläum der von den Nazis missbrauchten Spiele von Berlin 1936 auseinandersetzen. Und dann ist die Frage, die man sich stellen kann, ist das leichter, ist das effektiver, ist das vielleicht sogar glaubwürdiger, wenn ich das mache mit Spielen im eigenen Land oder eben wenn die Spiele in dieser Zeit wo auch immer auf dieser Welt stattfinden. Das ist der eine Gedanke, den man sich dazu machen muss. Der eine sagt so, übrigens 70% der Menschen in Deutschland sehen Olympische Spiele 2036 als Chance, der Welt zu zeigen, dass sich unser Land verändert hat. 30% der Menschen sind eher skeptisch. Ja. Und das Zweite ist, was hätten wir 66% der Menschen in Deutschland sagen, im Moment auch in diesen Bürgerreferenden, das heißt, es sind ja nicht nur unsere Zahlen, sondern es bestätigt sich ja auch.
4: In München jetzt 66%, oder?
3: Ja, auch deutschlandweit, laut Umfragen, aber in München haben 66%. Wir liegen überall ungefähr bei einer Zustimmungsrate von 66%. Was sagen Sie diesen Menschen, wenn das IOC die Entscheidung trifft, wir wollen die Spiele 2036 nach Europa, gegebenenfalls nach Deutschland geben und dann sagen wir in Deutschland, nein, aufgrund unserer historischen, aufgrund unserer Geschichte warten wir lieber, bis die Spiele das nächste Mal nach Deutschland kommen, dann warten wir vielleicht bis 50 oder viel, viel später.
1: Mhm. Tobias Ruff von der ÖDP, Stadtrat in München, mal Frage an Sie, ich will Sie mal grundsätzlich fragen, wären Sie dafür gewesen, die Olympischen Spiele in einer anderen deutschen Region, in einer anderen deutschen Stadt auszutragen oder würden Sie sagen, ach nee, also Olympische Spiele lieber gar nicht in Deutschland?
2: Also wir haben ein grundsätzliches Problem mit dem IOC, mit den Verträgen, wie sie in der Vergangenheit gestaltet wurden. Ist ja schon oft das Wort in dem Zusammenhang von Knebelverträgen gefallen, dass die Sponsoren ausgesucht werden, dass die lokale Wirtschaft nicht profitiert, dass die Risiken einseitig verteilt werden und. Das ist ein grundsätzliches Problem. Ansonsten bin ich aber der Meinung, dass jede Region die Entscheidung für sich selbst treffen muss. München hat sie für sich getroffen, das respektieren wir auch, das Ergebnis. Ob das jetzt einen positiven Effekt für eine andere Stadt in Deutschland hätte, muss dort beurteilt werden. Wir sind nach wie vor der Meinung, dass ein positiver Effekt in München sie nicht einstellen wird. Wir sind die Stadt mit den höchsten Mieten. Wir haben wahnsinnige Wachstumsschmerzen in München, 500.000 Einpendler am Tag. Und da auf diesen Boom nochmal was draufzulegen, also nochmal viele Milliarden in die Stadt fließen zu lassen, die Infrastruktur aufzubauen, nochmal einen Wirtschaftsboom anzuzetteln, halten wir für falsch. Da bleiben ganz, ganz viele Menschen auf der Strecke. Wir haben uns auch internationale Beispiele angeschaut. Barcelona, die Mietentwicklung in Barcelona war nochmal ganz, ganz schlimm. Es war sowieso eine Stadt, wo man sehr viel Parallelen ziehen konnte zu München mit einem ganz angespannten Mietmarkt. Und nach Olympia oder schon im Vorfeld war das nochmal viel gravierender. Und wir halten das für die örtliche Bevölkerung für sehr, sehr dramatisch.
3: Da würde ich, wenn es erlaubt ist, kurz reingehen. Das ist halt etwas, was wir zum einen in den letzten Jahren immer sehr häufig sehen, dass natürlich die Vorbehalte und das absolut zu Recht gegen Olympische Spiele aus Fehlern basieren, die in der Vergangenheit gemacht wurden. Und es wird gerade dieser Vertrag, diese Knebelverträge angesprochen. Das IOC hat sich längst auf einen Reformprozess eingelassen, einen Reformprozess umgesetzt. Also dieser 7000 Seiten umfassende Knebelvertrag, den es in der Vergangenheit hier und da wirklich gegeben hat. Also man muss ja auch immer bei der Wahrheit bleiben. Das ist mittlerweile deutlich anders. Also es heißt, die Spiele passen sich dem Gastgeber an und nicht mehr der Gastgeber den Spielen. Und wenn man die Spiele von Paris sieht, dann glaube ich, waren die ersten, die nach dieser Reformagenda umgesetzt wurden, ja durchaus erfolgreich, weil sie eben sehr gut nach Paris gepasst haben. Und der zweite Punkt, es heißt gerade, da bleibt wenig für die Stadt oder Geld hängen. Wir reden über sehr, sehr viel Geld, was von extern nach Deutschland, in dem Fall nach München, oder gucken wir zurück, weil da haben wir die belastbaren Zahlen, nach Paris gegangen sind. Wenn wir allein über den Invest des IOC für die Durchführung von 1,7 Milliarden rechnen. Und es ist eben nicht richtig, dass diese Gelder nicht im Land bleiben, sondern 75-80% der Aufträge, die durch Olympische und Paralympische Spiele am Rande von Paris oder für Paris 2024 vergeben wurden, gingen an französische und die meisten davon sogar an in Paris ansässige mittelständische und Kleinunternehmen.
4: Also eine Sache oder eigentlich zwei muss ich jetzt dazu mal ganz kurz sagen. Einfach nur faktenbasiert. Es gibt keine Studie auf breiter Datenlage, die wirklich beweist, dass es einen nachhaltigen wirtschaftlichen Effekt gibt durch Olympia. Imagewerte sind etwas anderes. Da spielt dann auch der Tourismus eine Rolle. Da kann man natürlich immer fragen, ob München unbedingt mehr Touristen braucht. Aber das hat ja die Stadt für sich beantwortet. Zum Thema IOC. Der Auswahlprozess, den es jetzt auch gegeben hat in der Vergangenheit, da kann ich zum Beispiel Brisbane anführen, die Stadt, die ja 32 die Sommerspiele austragen soll. Die steht eigentlich beispielhaft dafür, wie intransparent auch ein neuer Prozess, jetzt nicht der ganz neue Prozess, der jetzt dann anfängt, aber der letzte Prozess, der wurde auch schon transparent genannt und offen und als Reform und Verbesserung. Und Brisbane steht für mich wirklich exemplarisch dafür, wie stark da hinter verschlossenen Türen etwas ausgedealt wurde. Also man kann Transparenz 100-mal sagen und trotzdem nicht transparent sein. Und dieser neue Prozess der Vergabe, der jetzt ausgerufen wurde, wonach Deutschland dann im kommenden Jahr in einen strategischen Dialog mit dem IOC geht und dann eben weitere Kandidaten verglichen werden, der wird auch jetzt wieder transparent genannt und ein ganz neues Niveau soll da stattfinden. Der hat den Beweis noch nicht angetreten und ich als Journalistin bewerte da in dem Fall die Fakten. Zu Brisbane, zu der Vergabe kann ich sagen, da war es absolut nicht transparent. Am Ende konnten die IOC-Mitglieder nur über diesen einen vorausgewählten Kandidaten abstimmen.
3: Aber das, was ich zu Paris und den Unternehmen gesagt habe, ist vom französischen Finanzhof bestätigt. Also ich halte mich eigentlich auch meistens an Fakten.
6: An dieser Stelle leiten wir kurz den Staffelstab. Ist ein ganz schiefes Bild, aber passt wenigstens zum Sport. Übergeben wir ihn an Herrn Bräutigam. Herr Bräutigam hat uns nämlich angerufen aus einer Stadt, die nicht im deutschen Bewerberfeld war, aus Nordhessen, aus Gießen. Grüße Sie dorthin, Herr Bräutigam.
7: Hallo, ich grüße Sie auch alle. Kurze Sache, Gießen ist Mittelhessen. 60 Kilometer nördlich von Frankfurt.
6: Ja, gut, danke.
7: Aber das jetzt zur Sache. Es gibt für mich da ein Ding, das eigentlich offensichtlich ist, das aber auch medial, Sie machen es in Podcasts, finde ich toll, aber das medial wenig berücksichtigt wird. Die ganzen nationalen und auch internationalen Sportverbände bergen in sich Strukturen, die korrupt sind. Wir hören alle Vierteljahr mindestens, dass irgendwo, jetzt hier auch auf Deutschland bezogen, dass irgendwo bei einem dieser Sportverbände die Staatsanwaltschaft aufläuft. Und die läuft ja nicht auf, jugendlich gesprochen, weil sie mal eben Bock drauf hat, sondern die läuft auf, weil es eine erdrückende Verdachtslage gibt. So. Aha. Und dann sage ich mir, worum geht es hier? Es geht hier um ein Sportevent von 4 Wochen. 4 Wochen.
4: Und olympische und paralympische zusammen, ne?
7: Ja. Ja gut, dann, ja, ja gut, dann oder sagen wir dann mal olympische, paralympische zusammen, sagen wir 6 Wochen.
4: Nö, das sind 4.
7: So. Ja, so. Und dafür werden Milliarden, Milliarden und Milliarden ausgegeben. Aha. Und was der Herr vom NO, was der Herr vom Deutschen Olympischen Sportbund sagt, DOSB.
6: Ja.
7: Ja, sicher. Aber diese Investitionen könnte man auch freisetzen, wenn man sagt, man steckt dieses Geld in einen Zweck. Nicht Aha. zweckgebundenen Ausbau von Verkehrsinfrastruktur.
6: Okay.
7: Man steckt dieses Geld in die Sanierung von Schulen. Man steckt dieses Geld, was weiß ich, in die Sanierung von und Kräftigung von Pflege und so weiter und so fort. Also dafür brauchen wir keine Olympischen Spiele.
6: Darf ich diese, vor allem das erste Argument oder das erste, den, was Sie artikuliert haben, Herr Bräutigam, darf ich das mitnehmen und dem Herrn vom DOSB, nämlich Stefan Brause, vorlegen, also der Vorwurf der Korruption in der nationalen, in der internationalen Sportwelt. Wie nehmen Sie diesen Vorwurf wahr?
3: Naja, ich könnte auf der einen Seite natürlich persönlich als jemand, der seit fast 25 Jahren in deutschen Sportverbänden arbeitet, natürlich persönlich einige Dinge dazu sagen, was das meine Person dann angeht, weil das natürlich Vorwürfe sind. Man nimmt immer sehr schnell Verbände, die in der Vergangenheit sicherlich hier und da nicht super transparent agiert haben, auch alle in Sippenhaft. Man muss immer sagen, wer ist der DOSB, wer ist der DFB? Das sollte man sich genau angucken. Erstmal schöne Grüße aus der Wetterau nach Mittelhessen an den Kollegen. Ich hätte es gewusst, dass es Mittelhessen ist. Ich wohne nämlich da in der Gegend und würde aber vor allen Dingen auch gerne den zweiten Teil der Frage beantworten, wenn es erlaubt ist, weil er sagt, ja, man muss ja nicht Olympische Spiele als Endziel oder braucht man nicht für Entwicklung in der Pflege, in der Entwicklung in der Infrastruktur. Ja, das ist richtig. Braucht man nicht. Aber ich glaube, der Proof of Concept, gerade auch in unserem Land, ist, dass Deutschland dringend positive Endziele für sowieso Prozesse braucht. Ja, also wir müssen nicht die Autobahnen in Nordrhein-Westfalen als Beispiel für Olympische Spiele erneuern. Aha. Sondern sie müssen sowieso erneuert werden. Aber wenn ich weiß, ich muss bis da und da damit fertig sein, weil dann vielleicht das größte Sportevent der Welt nach Deutschland kommt, dann sind das Prozesse, dann ist das ein positives Endziel für Prozesse, die wir sowieso angehen müssen. Und dann nochmal ein Thema, das nach München spielt. Ich habe sehr oft in diesem ganzen Prozess immer gehört, ohne die Olympischen und Paralympischen, nein, die Paralympischen gab es noch nicht, ohne die Olympischen Spiele hätte München bis heute keine U-Bahn. Das ist falsch und Schwachsinn. Ja. Und dieses Argument würden Sie von mir auch niemals hören. Was aber wahr ist, ist, dass durch die Olympischen Spiele die Fertigstellung der U-Bahn damals 3 Jahre früher erfolgt ist und es 4 Kilometer mehr Strecke gab, weil alle gesagt haben, wir müssen schneller fertig werden, wir müssen endlich fertig werden, weil wir haben ein positives Ziel, wir begrüßen die Welt in unserer Stadt. Aha. Und das ist, glaube ich, etwas, was in vielen Prozessen in Deutschland fehlt, nämlich ein Enddatum, an dem ich wirklich mit allem fertig sein muss. Das kann ich mir selbst setzen. Ja, ich will mit dem Flughafen dann und dann fertig werden, aber ich habe keinen Umsetzungsdruck. Wenn ich aber weiß, am Ende eines langen Weges steht etwas, dann schaffen wir das in Deutschland auch.
6: Und darauf möchte Herr Bräutigam aus Gießen noch mal gerne reagieren.
7: Ja, ich möchte auch da noch einen weiteren Aspekt einbringen, dass mit dieser Wirtschaftskorruption und doch hochverdächtigen Wirtschaftskriminalität, das wurde von Ihnen so weggewügelt. Ich sehe ganz viele Leute, die sich engagieren. Und ich bin weit davon weg, da jetzt alle über einen Kamm zu scheren und zu sagen, der DOSB ist oder die UEFA ist oder wer auch immer ist. Aber es gibt diese Leute und diese Leute nehmen die anderen in Geiselhaft. Und die interne Aufarbeitung ist gleich null. Der Sportausschuss arbeitet seit 15 Jahren hinter verschlossenen Türen. Das ist für die Bürger nicht mehr transparent. Frau Schweizer hat gerade darauf hingewiesen, wie intransparent das Vergabeverfahren für Brisbane war. Und das wird jetzt, wo München im Bewerberfeld steht, genauso laufen. Wir sind eine demokratische Gesellschaft. Und hier haben sich endlich diese Verbände anzupassen und nicht die Politik an ihren Nasenring zu nehmen, sondern sich demokratischen, verfassungsmäßigen und rechtlichen Gewohnheiten anzupassen. Und zu sagen, okay, das läuft alles transparent. Die Dinge sind im Internet einsehbar. Unsere Entscheidungen, unsere Sitzungsprotokolle sind zu finden. Dann bin ich bereit zu sagen, okay. Ja,
6: ich glaub, aber Herr Bräutigam,
7: Ich habe die Nachrichten im Blick, ich habe meine Uhr hier. Das alles ist nicht transparent. Und hinterher, selbst Paris hat gesagt, die Spiele sind aus. Die waren froh, dass ihr Defizit, was sie hatten, so niedrig war. Und die Nachhaltigkeit bedeutet, dass dann dieses Dreieck aus Rechteverwertern medialer Art, Sportverbänden und bestimmten Leuten im wirtschaftlich-politischen Raum abzieht, nächste Station, 4 Jahre später, das Geld mitnimmt. Und das war's dann.
6: Herr Bräutigam, das ist super, dass Sie die Uhr im Kopf haben und dass Sie auch im Kopf haben, dass die Nachrichten kommen. Wir haben großartige Hörerinnen und Hörer, die all das wissen. Ich würde aber trotzdem gerne noch, weil wir jetzt 10 Uhr 57 und 45 Sekunden haben, kurz noch Marina Schweizer auch noch dran.
4: Ja, ich versuche es mal radiomäßig wirklich auf die Sekunde. Also ich kann zu Herrn Bräutigam wirklich, könnte ich vieles sagen. Eine Sache vielleicht kurz zum Sportausschuss. Inzwischen tagt er ja manchmal oder meistens öffentlich, sodass man es verfolgen kann. Er bringt sich nur nicht wirklich damit hervor, dass er wirklich eine besonders kritische oder kontrollierende Instanz wäre. Das kann man auf jeden Fall sagen. Bei diesen ganzen Verbrechen, die Sie ansprechen, beziehungsweise den Ermittlungen, da ging es natürlich auch sehr oft jetzt in Deutschland um Steuerermittlungen, also wenn Sie jetzt auf den Deutschen Fußballbund blicken. Aber was man zu den zu der Beschleunigung vielleicht sagen kann, also wenn einem das wichtig ist, dass Dinge fertiggestellt werden, dann kann man schon für Olympia sein, weil das ist ja klar, die Dinge müssen dann fertig werden. Die Frage ist natürlich, zu welchem Preis? Also das wissen wir ja aus Deutschland und das ist jetzt auch nichts, das wird ja jetzt auch nicht vom DOSB geleugnet. Also natürlich, wenn etwas dann schnell fertiggestellt werden muss, dann wird es teurer. Man kann natürlich trotzdem sagen, mir ist das aber wichtig und wir brauchen es ja irgendwann und für diese Region, in der es dann stattfindet, wird sich das sicherlich dann so auswirken, dass es schneller geht. Und das Beispiel aus München stimmte ja tatsächlich, dass dann die U-Bahn einfach schneller da war. Aber die Argumente verselbstständigen sich eben irgendwann so, als ob Olympia quasi alles Unrecht und alles, was wir hier in diesem Land nicht gut finden, was nicht klappt, als ob Olympia das alles heilen kann. Wir können ja später noch über die Gedanken mit dem Patriotismus und mit der positiven Stimmung langfristig, wirtschaftlich, gesellschaftlich sprechen. Da können wir auch gerne nach Paris schauen. Das wird ja sehr oft genannt. Da könnte ich dann noch ein bisschen was dazu sagen.
6: Das nehmen wir mit und wir sprechen auch gleich darüber, wie dann der internationale Auswahlprozess weitergeht. Sie hören die Musik, bei uns gleich die Nachrichten. Danke an Herrn Bräutigam nach, ich sag's jetzt richtig, Mittelhessen. Sie hören die Sendung Kontrovers. Mein Name ist Thilko Gries. Wir hören uns um 11.05 Uhr wieder. Bis gleich.
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0: Elf Uhr, die Nachrichten. Die EU-Außenbeauftragte Kallas hat vor weiteren hybriden Angriffen durch Russland gewarnt. Geheimdienstinformationen zeigten, dass Russland weitere Sabotageakte plane, sagte sie vor einem Treffen der EU-Verteidigungsminister in Brüssel. Ziel Moskaus sei es, die Gesellschaft zu spalten und durch Einschüchterung von der Unterstützung der Ukraine abzubringen. Kallas kündigte an, deshalb mit den Ministern auch über das Notfallsicherheitsprotokoll zu beraten, das Kommissionspräsidentin von der Leyen bei ihrer Rede zur Lage der Union vorgeschlagen hatte. Bei ihrem Treffen in Brüssel wollen die Minister zudem darüber sprechen, wie die Flugabwehr der Ukraine gestärkt werden kann. Mit hybriden Aktivitäten sind getarnte aggressive Handlungen gemeint. Dazu zählen Cyberangriffe, Drohnenattacken, Sabotageakte oder der gezielte Einsatz von Migration. Der Iran plant derzeit keine neuen Gespräche mit den USA über eine Öffnung der Straße von Hormus. Das meldet die staatliche Nachrichtenagentur IRNA. Die Standpunkte und Positionen der Islamischen Republik Iran seien der amerikanischen Seite am vergangenen Dienstag übermittelt worden. Die iranische Delegation, die sich derzeit in New York aufhält, werde bald nach Teheran zurückkehren. US-Präsident Trump hatte zuvor dem Nachrichtenportal Axios gesagt, er rechne mit einer Fortsetzung der Verhandlungen in den nächsten Tagen. Die Vorschläge des Iran zur Öffnung der Meerenge lehnte er ab. Die Straße von Hormus bleibt damit für den Schiffsverkehr weitgehend gesperrt. An den Handelsmärkten zogen die Ölpreise wieder an. Vertreter der schwarz-roten Koalition beraten heute über Streitpunkte der geplanten Pflegereform. Die SPD lehnt Leistungskürzungen ab und schlägt eine Obergrenze für einen bestimmten Eigenanteil bei den Heimkosten vor. Zur Finanzierung sollen die Privatkassen stärker hinzugezogen werden. Der gesundheitspolitische Sprecher der SPD-Bundestagsfraktion, Pantazis, sprach im Deutschlandfunk von einem Signal der Gerechtigkeit. Unionsfraktionsvize Stegemann warf der SPD dagegen vor, nicht zur Lösung von Problemen beizutragen. Um das milliardenschwere Defizit der Pflegeversicherung auszugleichen, seien auch Reformen auf der Ausgabenseite notwendig, sagte der CDU-Politiker der Rheinischen Post. Gesundheitsminister Linnemann will den Gesetzentwurf an diesem Mittwoch ins Bundeskabinett einbringen. Vorgesehen sind unter anderem höhere Hürden für eine Einstufung in einen Pflegegrad. Strukturelle Änderungen bei der Pflege sollen den Plänen zufolge ab Oktober in einer Kommission beraten werden. In Mecklenburg-Vorpommern haben die Sondierungsgespräche zur Bildung einer neuen Landesregierung begonnen. Nach Informationen der deutschen Presseagentur spricht die SPD seit dem Morgen mit dem bisherigen Regierungspartner Die Linke an einem geheimen Ort. Über Ergebnisse soll zunächst nichts mitgeteilt werden. Ministerpräsidentin Schwesig strebt ein Dreierbündnis von SPD, Linken und Grünen an. Die AfD hatte die Landtagswahl vor der SPD gewonnen. Allerdings will keine der anderen Parteien mit ihr eine Koalition bilden. In vielen sogenannten Engpassberufen in Deutschland ist der Anteil der Beschäftigten mit Migrationshintergrund besonders hoch. Wie das Statistische Bundesamt in Wiesbaden mitteilte, hatten im vergangenen Jahr mehr als die Hälfte aller Köche sowie der Beschäftigten in der Lebensmittelherstellung eine Einwanderungsgeschichte. Bei Fahrern von Bussen und Straßenbahnen sowie bei Servicekräften in der Gastronomie lag die Quote bei über 40%. Auf die Gesamtwirtschaft bezogen beträgt der Anteil der Menschen mit Migrationshintergrund etwa 27%. Engpassberufe sind solche, in denen Fachkräftemangel herrscht oder droht. Einwanderungsgeschichte heißt nach der Definition der Statistiker, dass die Beschäftigten selbst oder ihre Eltern seit 1950 nach Deutschland eingewandert sind. Das Wetter. Überwiegend heiter, nur im Norden und im Westen wolkig und gelegentlich Schauer, 20 bis 31 Grad. Morgen in der Nordhälfte bewölkt, sonst nach Nebelauflösung sonnig, 23 bis 30 Grad. Die weiteren Aussichten: am Mittwoch im Westen zeitweise wolkig, ansonsten sonnig oder nur locker bewölkt, Temperaturen 20 bis 30 Grad. Das waren die Nachrichten.
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6: Warum wollen wir die Olympischen Spiele? Das ist heute unsere Frage für die Sendung Kontrovers noch bis 11.30 Uhr. Mein Name ist Thilko Gries. Ich diskutiere mit Ihnen und mit Stefan Brause vom Deutschen Olympischen Sportbund, mit Marina Schweizer, Sportredakteurin hier im Deutschlandfunk, und Tobias Ruff, Stadtrat in München von der Ökologisch-Demokratischen Partei, der ÖDP. Und ich wollte Ihnen zuerst ein paar kurze Mails zitieren, die Sie uns zugesendet haben unter kontrovers@deutschlandfunk.de. Matthias Klaus lobt Olympia als eine Chance für alle. Das ist immer eine Chance für alles, schreibt er. Für Sportler, weil sie die Menschen motivieren, und für Nicht-Sportler, weil Menschen, normale Menschen sozusagen, es ihnen dann gleich tun können. Da geht es um Vorbilder und die Förderung von Begeisterung und den Breitensport. Hans Stoll ist mit der Entscheidung für München nicht ganz zufrieden. Er schreibt: Schon wieder hat man eine Chance verpasst, auch Ostdeutschland in das Ereignis einzubinden. Und begeistert schreibt Sabine Jess. Sie schreibt: Ich freue mich sehr, dass wir im Paket mit München die Olympischen Spiele ausrichten können. In Kiel gibt es jedes Jahr die Kieler Woche, die mit Internationalität Freude bringt. Wir haben die Erfahrung im Norden und freuen uns, Menschen begrüßen zu dürfen. Die Welt wird wieder zu Gast bei Freunden sein. Auf geht's! Also vermutlich schreibt Frau Jess aus Kiel. Und in Kiel sollen dann ja laut Bewerbungskonzept die Segelwettbewerbe stattfinden. Gehört sozusagen zur Paarung mit München. So, und angerufen hat uns aus Paris, also der Stadt, in der vor 2 Jahren die Olympischen Sommerspiele und die Paralympischen Spiele stattgefunden haben. Christoph Heusgen, so jetzt werden aufmerksame Deutschlandfunkhörer sagen, Christoph Heusgen, den Namen kenne ich doch irgendwoher. Das ist richtig. Christoph Heusgen ist früherer Diplomat und wir befragen ihn häufig auch zu Fragen von Krieg und Frieden. Und Herr Heusgen hat uns aber gerade verraten, er sei umgezogen nach Paris, jetzt wohnhaft in Paris. Grüße Sie erstmal. Guten Morgen nach Paris.
9: Ja, guten Morgen. Guten Morgen, Herr Gries.
6: Und Sie möchten uns jetzt nicht zu Krieg und Frieden, sondern zu Ihren Erfahrungen von Paris als Austragungsstadt etwas sagen.
9: Ja, sehr gerne. Ich habe im Laufe meines Lebens häufiger in Paris gewohnt, als Student, dann in frühen Jahren meines Berufs und jetzt als Pensionär sozusagen bin ich mit meiner Frau hier nach Paris umgezogen und ich erlebe letztlich ein neues Paris, ein Paris, was ich für noch attraktiver halte. Erstens, ich hatte das Glück, bei den Olympischen Spielen in Paris zu sein und hatte das Gefühl, das ist sowas wie unser Sommer, war etwas wie unser Sommermärchen 2006, eine großartige Stimmung in Paris, die auch ins ganze Land, glaube ich, sich verbreitet hat. Das waren einfach tolle Spiele. Und aber wenn man jetzt die langfristigen Folgen sieht, dann muss man sagen, Paris hat enorm davon profitiert. Und viele von Ihnen, Ihrer Hörer, werden vielleicht in der letzten Zeit in Paris gewesen sein. Paris ist heute, das kann man sich gar nicht vorstellen, eine Fahrradstadt geworden. Sie können durch die große Achse von Paris mitten am Louvre entlang, Rue de Rivoli, an den Tuilerien, fahren Sie heute mit dem Fahrrad. Auch sonst durch die ganze Stadt überall Fahrradwege. Das hat sich in den letzten Jahren entwickelt. Gleichzeitig ist Paris, ähnlich wie München, eine Stadt mit einem großen Pendleraufkommen. Aha. Es gab immer Riesenstaus in Paris. Die gibt es nach wie vor, aber die haben nicht zugenommen. Warum? Weil parallel dazu der öffentliche Verkehr ausgebaut worden ist. Die U-Bahnen sind modernisiert worden, die Vorortbahn RER ist ausgebaut worden und so können große Verkehrsströme auch verkraftet werden. Wir wohnen hier ganz nah an der Hauptverkehrsachse von Paris und am Wochenende sind Hunderttausende von Menschen vorbeigezogen zum Papstbesuch. Das lief nicht nur friedlich, sondern auch sehr gut logistisch organisiert und so. Das ist schon toll, was hier hingesetzt worden ist. Und insgesamt, Paris strahlt auch nach den Olympischen Spielen auch heute noch eine positive Atmosphäre aus. Das sieht man auch an Touristen. Also ich könnte noch länger reden, aber ich wollte nur diesen Eindruck, den ich nach den ersten Wochen jetzt hier in Paris habe, Ihnen übermitteln. Ja. Olympische Spiele haben dieser Stadt sehr, sehr gut getan.
6: Ganz herzlichen Dank für Ihren Eindruck als Bürger, Neubürger sozusagen von Paris. Tobias Ruff in München, neue Fahrradwege, funktionierende Verkehrswege, bewältigte Pendlermassen, das können Sie auch alles haben.
10: Ja, das können wir aber auch ohne Olympia haben. München hat bereits 2009 einen Grundsatzbeschluss zum Radverkehr erlassen, hat sich dann 8 Jahre lang Radlhauptstadt genannt, bis man gemerkt hat, das ist ein bisschen zu hoch gegriffen, der Begriff. Es gab 2 Radentscheide, also Bürgerentscheide pro Radverkehr und trotzdem passiert nichts. Wenn man tatsächlich auf Olympia wartet, um Radverkehrswege auszubauen, meinetwegen bis zum Jahr 2044, dann ist es in erster Linie mal ein Armutszeugnis für die Politik. Die Verknüpfung Radverkehr und Olympia verstehe ich sowieso nicht ganz. Die meisten internationalen Gäste werden nicht mit dem Rad unterwegs sein. Es gäbe ja auch andere Großevents, jetzt zum Beispiel das Oktoberfest, 7 Millionen Gäste werden wir auf dem Oktoberfest jetzt binnen 14 Tagen haben. Das ist durchaus eine ähnliche Dimension und da macht man auch keine Verknüpfung zum Radverkehr. Und die anderen großen Strukturmaßnahmen, Infrastrukturmaßnahmen, U-Bahn-Bau, da habe ich meinen großen Zweifel. Ich mache das mal an 2 Beispielen fest. Wir haben eine große Tram-Tangente im Westen von Münchens. Die ist inzwischen im Bau. Es hat aber 30 Jahre lang gedauert. Die zweite Stammstrecke, ein großer Tunnel der S-Bahn unter München, der den ersten Tunnel entlasten soll, sollte zur Winterolympiade Münchens fertig werden. Wir wissen, die Winterolympiade kam nicht nach München, da gab es einen Bürgerentscheid dagegen. Und jetzt rechnet man, dass dieser Tunnel 2037 fertig wird. Also es gab keine Beschleunigung, im Gegenteil, das Ziel, Winterolympische Spiele in München auszurichten, hat dazu geführt, dass bei diesen Tunnelplanungen...
6: Wenn ich Sie da kurz zwischendurch fragen darf, Herr Ruf, vielleicht liegt das daran, dass in Deutschland einfach so lange gebraucht wird, um irgendwas zu bauen.
10: Ja, aber man hat es jetzt an Olympia gesehen, man wollte die Winterolympischen Spiele, man wollte 2020 mit dem Tunnel fertig sein, S-Bahn-Tunnel, jetzt wird es 2037. Also da gab es keine Beschleunigung. Und jetzt verspricht man der Münchner Bevölkerung 2 neue U-Bahn-Linien mit Olympia. Jetzt gehen wir mal davon aus, 2036, dann hätte man jetzt 10 Jahre, um eine U-Bahn-Linie zu bauen, und man hat noch nicht mal Planungen dafür. Wenn eine Trambahnstrecke 30 Jahre braucht oder ein S-Bahn-Tunnel auch um die 30 Jahre, dann wird man in 10 Jahren keinen U-Bahn-Tunnel bauen. Insofern sind viele von diesen Infrastrukturversprechungen nicht zu halten. Dann gibt es natürlich das große Versprechen, wir bekommen neue Wohnungen mit dem Olympischen Dorf. Nur der Großteil der Flächen, wo das Olympische Dorf hin soll, gehören bereits der Stadt. Man könnte bauen. Man könnte relativ schnell Baurecht schaffen und bauen. Warum soll man auf Olympische Spiele warten? Mhm. Warum soll man vielleicht 2044 dort Athleten unterbringen und danach erst Menschen?
6: Der Punkt ist, glaube ich, der ist angekommen, und Marina Schweizer sieht so aus, als würde sie dringend was dazu sagen.
4: Ja, ich habe am Samstag lange mit Dominik Krause gesprochen, dem Oberbürgermeister aus München, der ja Grüner ist, und der hat das, glaube ich, schon sehr präsent bei sich. Also der hat eigentlich in der Minute, als es stattgefunden hat, als der Zettel aus dem Umschlag gezogen wurde, hat er gesagt, so, jetzt geht's drum, wir müssen jetzt quasi uns umdrehen, Richtung Bund schauen und sagen, hier, wir brauchen jetzt Beschleunigung. Und ich habe ihm das richtig angemerkt, dass er diese Beschleunigung jetzt spürt. Also ich meine, es ist ja jetzt auch nicht so, dass Deutschland schon den Zuschlag für Olympische Spiele hätte, aber München steht jetzt quasi im Rampenlicht, und er hat ganz deutlich gesagt, wir können das nicht erst bei der Vergabe bekommen, wir müssen jetzt damit anfangen. Ich fand es sehr spannend, was Herr Heusken gesagt hat zu Paris, auch weil das ist, glaube ich, schon ein richtiges Beispiel, und was er auflistet, stimmte, dass in Paris die Stadt das so als Entwicklungsprojekt für die ganze Verkehrsinfrastruktur gesehen hat. Ich habe es auch selbst erlebt in Paris. Es ist wirklich Wahnsinn, wenn man die Stadt ein paar Jahre vorher kannte, was sich da für den Fahrradverkehr getan hat. Aber man muss dann eben bei den Dingen bleiben, für die es auch gilt. Diese Beschleunigung, dieser Endpunkt für diese Stadt. Es gab während der Spiele Umfragen in ganz Frankreich, und es haben sich eben bei weitem nicht alle Franzosen, und das ist jetzt eigentlich ein Euphemismus, es haben sich eine überwiegende Zahl der Franzosen, wenn ich mich recht erinnere, eben nicht mit diesen Spielen identifiziert. Und in Frankreich wissen wir ja, es kam zwar eine Sportstunde im Schulunterricht, das ist eine gesellschaftliche Auswirkung gewesen, auch wirklich wichtig, aber wir wissen, was sonst noch so gesellschaftlich erhofft wurde, zum Beispiel, dass von den politischen Rändern abgewichen wird, dass dieses Miteinander sich mehr auch dann irgendwie spiegelt, so in der Gesamtstimmung. Über den Haushalt in Frankreich müssen wir jetzt auch nicht unbedingt reden. Da ist das natürlich jetzt nicht so gekommen.
6: Ich habe eine Frage an Sie, Herr Brause, Stefan Brause vom Deutschen Olympischen Sportbund. Wenn wir hier hören, weniger als 10 Jahre wären es nur noch bis zum Sommer 2036. Und wenn wir dann hören, was alles noch getan und gebaut werden müsste, warum macht man sich überhaupt den Stress und sagt nicht entspannt, na dann bewerben wir uns nur für 2040 oder 2044?
3: Ja, zum einen vielleicht erstmal einmal zu den Vorrednern. Also ich fand das sehr beeindruckend, was Herr Heusken gesagt hat. Aber dann auch, Herr Heusken zeigt vor Ort, was alles in Paris sich entwickelt hat durch die Olympischen Spiele. Er hat sogar noch die Seine vergessen, in der die Franzosen das erste Mal seit fast 100 Jahren durch die Olympischen Spiele...
4: Wird ja kaum genutzt heute.
3: Ja, aber die Seine, also ich meine, dass die Seine sauberer ist als jemals zuvor. Ich glaube, das ist etwas, was man durchaus... befürworten sollte, egal ob jetzt geschwommen wird oder nicht. Aber dann kommt sofort aus Deutschland, was alles nicht geht. Und ich glaube, das ist generell eine Herausforderung, vor der wir stehen. Natürlich wissen wir, wenn wir 36 die Spiele nach München bekommen, es wurde gesagt, die Strecke soll 37 fertig werden, nach aktuellen Planungen. Das Gleiche gilt übrigens auch für den Bahnhof, aktuell den den Hauptbahnhof in München, dann ist natürlich klar, dass die Dinge schneller gehen müssen. Aber das haben nicht nur Herr Krause, sondern wir, die alle zusammenarbeiten, auf dem Schirm. Und wir haben die sogenannten Beschleunigungskosten dann halt auch schon berechnet. Weil es ist klar, wenn das IOC sagt, die Spiele gehen 36 nach Europa, dass sie dann 40, vielleicht auch 44 nicht nach Europa kommen, recht wahrscheinlich ist. Also muss man sagen, wir wollen 36 ein sehr, sehr starkes Angebot aus Europa machen. Und wenn es dafür hier und da Beschleunigungskosten braucht, dann gehört das zur Wahrheit dazu. Und dann muss man darüber entscheiden, ob man diese investieren will.
4: Aber Herr Brause, wenn Sie das jetzt so sagen, da muss ich jetzt noch mal einmal kurz innehalten, weil das ist jetzt wirklich auch für uns als Medien nicht so nachvollziehbar, auf was Sie das stützen, da diese positive Berechnung oder wirklich überhaupt eine Berechnungsgrundlage. Weil ich habe jetzt vor mir zum Beispiel noch mal den Ergebnisbericht der Evaluierung für München vorliegen, Arbeitsgruppe Kosten und Finanzierung. Da steht bei München bei fast jedem Punkt keine weitere baufachliche Bewertung möglich, plausibel. Finanzierung. Wie stark können Sie das dann wirklich auf Fakten jetzt beruhen?
3: Naja, da haben sehr, sehr viele Experten zusammengesessen in dieser Arbeitsgruppe. Und wir haben natürlich auch schon einiges, wie gesagt, berechnet. Frau Schweizer, wir haben oft diskutiert, wie man über Budgets von Olympischen und Paralympischen Spielen fachsimpeln muss. Einmal Durchführungskosten, Infrastrukturkosten etc. pp. Ich glaube, die Delegierten haben sich am Wochenende für ein Konzept entschieden, welches wirtschaftlich sehr, sehr gut umsetzbar ist.
6: Unter der Nummer 00800-4464-4464 hat uns Herr Hart angerufen. Herr Hart aus einer Hansestadt, die schon vor einigen Monaten ausgestiegen ist aus dem ganzen Olympia-Bewerbungsverfahren, weil eine Mehrheit in Hamburg nämlich keine Olympischen Spiele in Hamburg haben wollte. Herr Hart, ich grüße Sie. Guten Morgen.
11: Guten Morgen. Ich glaube, das ist auch genau einer der wirklich positiven Punkte der Diskussion um die Bewerbung. Wenn in der Region, in der das gemacht wird, die Menschen wirklich miteinander darüber reden, ob es klug ist. Und ich habe in Hamburg das Gleiche erlebt, was irgendeine Vorrednerin vorhin gesagt hat, dass die Stadt unheimlich die Stadt vollplakatiert hat mit einseitiger Pro-Olympia-Werbung. Ja. Trotzdem ist es gelungen, in Hamburg breit das zu diskutieren, mit dem Ergebnis in Hamburg, dass wir uns dagegen entschieden haben. Ich denke, dass das eine ganz wichtige Maßnahme ist, gerade bei einer Basis emotionalen Unterstützung des Sports, die ich auch genauso verspüre. Aber ich habe in der Diskussion für mich gelernt, dass der Breitensport, also dass wenn wir Menschen in Hamburg untereinander was machen, dass das viel wichtiger wäre als Großereignisse, die immense ökonomische und ökologische Probleme auswerfen.
6: Danke dafür. Danke für diesen Punkt. Also Geld in den Breitensport, also in die Disziplinen, in das, was sozusagen nicht Top-Athleten machen, sondern Sie und ich in Vereinen zum Beispiel, in Sportvereinen. Herr Brause vom Deutschen Olympischen Sportbund, ist das irgendwie mit vorgesehen und auch sozusagen festgeschrieben, dass Geld auch, davon soll ja dann womöglich viel ausgegeben werden von Geld, dass Geld hängen bleibt im Breitensport?
3: Ja, es ist nicht nur festgeschrieben, es geschieht bereits. Wenn man sich anguckt, was in den vier Bewerberregionen im Rahmen des Bewerbungsprozesses vor allen Dingen auch schon in Sportanlagen für den Breitensport, aber auch in Inklusionsprojekte etc. gesteckt wurde, wir liegen da weit über, ich glaube, 3 Milliarden Euro, die zusätzlich in den Sport investiert wurden. Also das, was wir immer so gerne als Legacy bezeichnen, als das, was die Spiele bringen. Weit über dieses Event von streiten wir uns 2 Wochen, 4 Wochen oder 6 Wochen bringen. Das ist das, was wirklich auch wichtig ist. Und diese Legacy, die hat längst begonnen und muss natürlich auch weitergehen. Und da kann man auch wieder auf 72 gucken. Die letzte große bundesweite wirklich Sportbewegungskampagne, die wirklich in Deutschland die Menschen, ich glaube, Bekanntheitsgrad bei jungen Menschen von fast 100%, war die Trimm-Dich-Bewegung. Die ist allerdings, das muss man ganz ehrlich sagen, natürlich nach 50, 60 Jahren ziemlich eingerostet und ziemlich verstaubt. Aber warum soll uns sowas nicht wieder gelingen, in Deutschland die Menschen in Bewegung zu bringen? Und ich glaube, das ist etwas, was wir ganz dringend nötig haben in unserer Gesellschaft, dass wir uns alle wieder ein bisschen mehr bewegen.
10: Auf der Seite da würde ich ganz gerne mal einhaken. Es ist natürlich so, dass dass 1972 sehr, sehr viel Positives in München geschaffen wurde. Ein Olympiapark, eine Schwimmhalle. Ich selbst habe als Schüler dort Wettkämpfe geschwommen, Schülerwettkämpfe des Genossen. Unglaublich viel Schwimmunterricht hat stattgefunden. Schauen wir uns auf die jetzige Bewerbung, dann kommt eine temporäre Schwimmhalle in die Nähe des Flughafens. In dieser Schwimmhalle wird nach den Paralympischen Spielen nie wieder jemand schwimmen. Sie wird einfach abgebaut. Davon wird kein einziger Schüler profitieren. Bogensport im Englischen Garten, traumhafte Kulisse, wirklich schön. Nur wer bei diesen Olympischen Spielen dazu angeregt wird, mit Bogensport zu beginnen, wird keine Bogensportanlage in München haben. Beachvolleyplätze mitten in der Stadt am Königsplatz, schön, traumhaft schön, kann man genießen, wird weltweit wirklich schöne Bilder produzieren. Da bin ich fest davon überzeugt. Nur danach ist kein Beachvolleyplatz mehr da. Der Breitensport wird danach nicht profitieren, weil wir viel zu viel mit temporären Anlagen arbeiten und weil von Olympia am Schluss nichts bleibt. Mhm. Es gibt in München keinen zweiten Olympiapark, keine neue Schwimmhalle, keine neuen Bogensportanlagen und, und. Da ist wesentlicher das Problem an diesem Konzept ist, dass sehr, sehr viel Geld in temporäre Anlagen fließt und am Ende für die Stadt aber nichts bleibt.
6: Uns hat außerdem, also danke Herr Ruff dafür, ich sehe hier gerade auf meinem Bildschirm, dass uns Herr Silvanus angerufen hat. Herr Silvanus aus Koblenz, also am, jetzt vertue ich mich hoffentlich geografisch nicht schon wieder, am Mittelrhein. Am Mittelrhein? Ja, richtig, Herr gut, Silvanus,
12: gut,
6: oder?
12: Ja. Gut, super, super, super. Ja. Ich bin stolz auf Sie.
6: Vielen Dank. Was möchten Sie uns sagen?
12: Also ich habe eigentlich nur drei Punkte, die ich gerne loswerden wollte. Das erste war, ich bin froh, also ich bin dreimal froh, dass es München geworden ist.
6: Dreimal?
12: Okay. Das erste ist, Köln hat mit der Oper und Berlin mit dem Flughafen ja eindrucksvoll unter Beweis gestellt, dass es nicht können, Großprojekte. Und das werden die Bayern nicht machen. Die werden das gewuppen können. Das zweite ist, ich weiß nicht, warum die Deutschen immer so zaghaft sind. Und immer ja und wer weiß und man könnte. Das ist doch eine super Chance, sich in der Welt zu präsentieren. Und das Dritte ist, ich bin froh, dass es nach München gegangen ist, weil wir wissen nicht, wie in 10 Jahren die politische Landschaft hier in Deutschland aussieht. Und für mich wäre das ein Grauen, wenn ich das Fernsehen anmachen würde und würde dann einen bestimmten Vertreter einer bestimmten Partei 100 Jahre nach den Nazis im Berliner Olympiastadion sehen, der die Spiele da eröffnet. Das wäre mir ein Grauen. Deswegen bin ich froh, dass es in München ist. Also ich habe noch viele andere Sachen, aber das reicht jetzt erst.
6: Die drei positiven Punkte. Eine kurze Nachfrage, weil ich meine, die Olympischen Spiele, wenn sie denn nach München kämen, für welches Jahr auch immer, wer auch immer dann Bundeskanzler oder Bundeskanzlerin oder Bundespräsident, Bundespräsidentin sein wird, das wissen wir natürlich alle nicht, von welcher Farbe, welcher
12: Angst.
6: Politischen Richtung. Ja.
12: Ich habe aber Angst davor. Aha. Es sorgt mich.
6: Es sorgt Sie.
12: Dass das so kommen könnte.
6: Ja. Okay.
12: Das haben wir ja gesehen in Ostdeutschland, wie schnell sowas gehen kann.
6: Ja. Danke für Ihre drei Punkte. Herr Brause, Musik in Ihren Ohren, oder?
3: Ja, ich kann auch den letzten Punkt verstehen. Die Macht der Bilder aus Berlin 36 wäre natürlich ein anderer als jetzt aus München. Aber schön, dass wir gewisse Hörer haben, die für Olympische Spiele in unserem Land sind. Das freut uns natürlich sehr. Aber es gibt mehr, als man sich vielleicht vorstellen kann.
6: Ja. Ein Aspekt, der jetzt hier keine Hauptrolle gespielt hat, aber der immer wieder auch anklingt, möchte ich Sie auch noch fragen. Ein Argument der Befürworter solcher Großereignisse, ob es jetzt eine Fußballweltmeisterschaft ist oder Olympische Spiele, ist ja stets, dass es das Gemeinschaftsgefühl steigern kann. Oder man kann das auch anders ausdrücken. Marina Schweizer hat vorhin von Patriotismus gesprochen oder man kann von einfach guter Laune sprechen. Sind Olympische Spiele für diese Aufgabe auch zuständig?
3: Absolut. Also ich bin selbst ein, wenn man so sagt, Kind vielleicht nicht, der WM 2006. Und ich glaube schon, dass die WM 2006 unser Land nicht nur im Sport, sondern auch ganz gesamtgesellschaftlich nachhaltig verändert hat, positiv verändert hat. Und auch das ist, glaube ich, etwas, was wir dringend wieder brauchen. Ja, es ist natürlich ein Stimmungsaufheller. Das sagen auch, wir machen ja sehr viel Marktforschung. Frau Schweizer kann es schon nicht mehr hören, vermutlich. 70% der Menschen in Deutschland sagen, sie gehen davon aus, dass durch Olympische und Paralympische Spiele die Stimmung in unserem Land besser werden würde. grundsätzlich besser werden würde. Und ich glaube, für die ganzen Aufgaben, vor denen wir stehen in unserem Land, unabhängig von Olympischen und Paralympischen Spielen, ist so etwas wie ein positives Mindset, Neudeutsch, etwas, ja, ich gehe es an, ich will es mit einem positiven Gedanken angehen und nicht gleich wieder an alles denken, was gegebenenfalls schieflaufen kann, sicherlich ganz gut, damit wir die Herausforderungen, vor denen wir alle stehen, sie vielleicht ein bisschen besser meistern können.
4: Ich glaube, das ist ja auch der große Unterschied in der Bewertung von Spielen. Auch hat man jetzt bei den Referenten gesehen, was ist den Menschen wirklich wichtig? Also ich glaube, es wird fast niemand sagen, dass es nicht stimmt, dass während der Spiele und auch noch eine Zeit lang darüber hinaus, dass wirklich eine tolle Partystimmung dann oft ist, also wenn dann hoffentlich nichts passiert, wenn alles sicher abläuft, dass das irgendwie einer Stadt ein tolles Gefühl gibt und den Sport begeisterten Leuten, die da dazukommen, dass es denen ein gutes Gefühl gibt. Auch dem Parasport eine Sichtbarkeit, das ist ja wirklich auch immer sehr wichtig. Was dann eben die langfristigen Effekte angeht, klar, wir hatten 2006 auch eine ganz andere politische Landschaft. Das waren Merkel-Jahre, da ist alles so ein bisschen in die Mitte gerückt, sage ich mal, erstmal. Und das

0: internationale Wettbewerb, der fängt ja jetzt nicht an. Deutschland ist seit November letzten Jahres im sogenannten Continuous Dialogue, seit Samstag jetzt nicht nur als Deutschland, sondern auch mit einer Ausrichterstadt. Und natürlich wird jetzt gemeinsam mit dem Freistaat Bayern und der Landeshauptstadt München alles Weitere in die Wege geleitet, weil es liegt noch ein langer Weg bis 2029. Dann fällt die Entscheidung für den Gastgeber 2036, noch ein langer Weg vor uns. Aber ich habe gestern und heute halt schon im Deutschlandfunk von zwei internationalen Professoren gehört. Der eine sagte, Deutschland hat sehr, sehr gute Chancen, weil Deutschland ein verlässlicher Partner ist für das IOC, weil Deutschland eben aus einem rechtssicheren Raum kommt. Wir wohnen in einem friedlichen Land etc. Das ist viel, was Deutschland mit an den Tisch bringt. Und ein anderer hat sogar gesagt, er sieht in ganz Europa keine bessere Bewerbung als die Deutsche. So gesehen vertraue ich auch hier dem Deutschlandfunk, dass da gute Argumente sind.
1: Das Bewerberfeld besteht unter anderem aus Indien, Katar, Santiago, der Hauptstadt von Chile, Budapest ist auch dabei und Istanbul. Marina Schweizer, starkes Bewerberfeld?
2: Absolut. Also man muss immer sehen, das IOC blickt einfach auch dann auf ganz andere Dinge, auch Dinge, die wir nicht wissen können. Es kommt dann immer darauf an, was gerade so der Zeitgeist im Internationalen Olympischen Komitee ist, wie es sich auch verstanden wissen will. Und es ist schon öfter vorgekommen, dass man sich in Deutschland da so ein bisschen überschätzt hat, auch bei den gescheiterten Bewerbungen davor, dass man so immer die Rückmeldung hatte, nee, Deutschland ist ein Partner, der wird ganz hoch gehalten und dann ist es eben nicht so ausgegangen. Ja. Ich glaube, das hat man jetzt schon dazugelernt, aber man muss sagen, ich sag's immer wieder, das IOC denkt in Märkten und dann muss man einfach einmal Indien hören.
1: Marina Schweizer hat mit uns diskutiert, Stefan Brause vom Deutschen Olympischen Sportbund und Tobias Ruff, ÖDP-Stadtrat in München. Mein Name ist Thilko Gries und Sie haben mit diskutiert. Ich danke Ihnen allen.
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4: Uhr, die Nachrichten. Angesichts der Kritik der SPD an der geplanten Pflegereform wollen Vertreter der Koalition heute versuchen, Streitpunkte auszuräumen. Wie ein Kompromiss aussehen könnte, ist derzeit noch unklar. Bundesgesundheitsminister Lindemann wandte sich gegen den von der SPD geforderten Pflegedeckel zur Eigenbeteiligung an den Heimkosten. Die SPD wiederum sieht nach eigenen Angaben die strukturellen Probleme durch den Gesetzentwurf Lindemanns nicht gelöst und droht mit einer Blockade. Der gesetzlichen Pflegeversicherung fehlt es an Geld. Laut dem Spitzenverband der gesetzlichen Kranken- und Pflegeversicherung könnte ihr ohne weitere Zuschüsse schon ab Oktober die Zahlungsunfähigkeit drohen. Für dieses Jahr wird ein Defizit von 4,4 Milliarden Euro erwartet. 2027 könnte die Finanzlücke auf 10 Milliarden Euro steigen. Nach bisheriger Planung will Lindemann den Gesetzentwurf an diesem Mittwoch ins Bundeskabinett einbringen. Die Bauarbeiten für die Stromtrasse Südlink sind im Landkreis Heilbronn vorerst gestoppt worden. Als Grund nannte der Betreiber Transnet BW einem Bericht des SWR zufolge unerwartete Probleme bei den Arbeiten im Salzbergwerk in Bad Friedrichshall. Welche Auswirkungen der Baustopp auf den Zeitplan und die Kosten des Projekts haben wird, ist noch nicht bekannt. Bislang war die Inbetriebnahme für Ende 2028 geplant. In Bad Friedrichshall sollten knapp 16 Kilometer Kabel durch Salzbergwerke gezogen werden. Die insgesamt 700 Kilometer lange Stromtrasse Südlink soll Windstrom von Norddeutschland nach Baden-Württemberg und Bayern bringen. Das 10 Milliarden Euro Projekt stand immer wieder in der Kritik, unter anderem wegen befürchteter Umweltschäden. In Mecklenburg-Vorpommern haben die Sondierungsgespräche zur Bildung einer neuen Landesregierung begonnen. Nach Informationen der deutschen Presseagentur spricht die SPD seit dem Morgen mit dem bisherigen Regierungspartner Die Linke. Über Ergebnisse soll zunächst nichts mitgeteilt werden. Ministerpräsidentin Schwesig strebt ein Dreierbündnis von SPD, Linken und Grünen an. Die AfD hatte die Landtagswahl vor der SPD gewonnen. Allerdings will keine der anderen Parteien mit ihr eine Koalition bilden. Die EU-Außenbeauftragte Kallas hat vor weiteren hybriden Angriffen durch Russland gewarnt. Geheimdienstinformationen zeigten, dass Russland neue Sabotageakte plane, sagte Kallas vor einem Treffen der EU-Verteidigungsminister in Brüssel. Ziel Moskaus sei es, die Gesellschaft zu spalten und durch Einschüchterung von der Unterstützung der Ukraine abzubringen. Kadas kündigte an, deshalb mit den Ministern auch über das Notfallsicherheitsprotokoll zu beraten. Das Kommissions

0: Präsidentin von der Leyen bei ihrer Rede zur Lage der Union vorgeschlagen hatte. Bei ihrem Treffen in Brüssel wollen die Minister zudem darüber sprechen, wie die Flugabwehr der Ukraine gestärkt werden kann. Russland setzte in der Nacht die Luftangriffe auf Ziele in der Ukraine fort. In Charkiw im Osten des Landes schlug ukrainischen Angaben zufolge eine Lenkbombe in ein Wohnhaus ein. Mindestens 29 Menschen wurden verletzt. Das US-Militär ist nach Angaben aus Bagdad vollständig aus dem Irak abgezogen. Alle Kampftruppen hätten wie vereinbart das Land verlassen, teilte ein irakischer Regierungsvertreter der deutschen Presseagentur mit. Eine offizielle Bestätigung aus den USA gibt es bisher nicht. Der Irak und die USA hatten sich vor 2 Jahren auf den Abzug verständigt. Nach Angaben des Pentagons waren zuletzt noch rund 2500 US-Soldaten im Irak stationiert. Sie wurden vor allem zur Bekämpfung der islamistischen Terrormiliz IS eingesetzt. Die irakische Regierung hatte auf den Rückzug der US-Truppen gedrängt. Der Pegelstand des Rheins in Köln hat einen historischen Tiefststand erreicht. Er sank auf 40 Zentimeter, wie aus aktuellen Daten des Wasserstraßen- und Schifffahrtamtes des Bundes hervorgeht. Auch in Düsseldorf, Duisburg-Ruhrort und Kaub in Rheinland-Pfalz waren am Wochenende die niedrigsten Pegelstände seit Beginn der Aufzeichnungen gemessen worden. Frachtschiffe können im Rhein nur noch mit deutlich eingeschränkter Ladung fahren. Niedrigwasser hatte in diesem Sommer bereits mehrfach für Transport- und Lieferkettenprobleme gesorgt. Das Wetter. Überwiegend heiter, nur im Norden und im Westen wolkig und gelegentlich Schauer, 20 bis 31 Grad. Morgen in der Nordhälfte bewölkt, sonst nach Nebelauflösung sonnig, 23 bis 30 Grad. Das waren die Nachrichten.
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2: Und dazu begrüßt sie Britta Fecke. Herzlich willkommen. Vielleicht wird Island den Walfang aufgeben. In dieser Woche tagt die Internationale Walfangkommission in Australien und wir besprechen, was Islands Entscheidung für den Schutz der Meeressäuger bedeuten könnte, gleich zu Beginn der Sendung. Außerdem geht es um die Anzahl der menschlichen Pestizidvergiftung und die Sorge vieler ostdeutscher Landwirte und Landwirtinnen vor der Neuverteilung der EU-Fördergelder. Doch zuerst geht es ins Wasser. Sie sind intelligent, verspielt, neugierig und sehr sozial. Delfine. Auch sie gehören zur Familie der Wale und genießen schon lange die Sympathie der Menschen, was für größere Walarten lange nicht der Fall war. Sie wurden intensiv gejagt. Ihr Fleisch diente als Nahrung, ihre dicke Fettschicht als Brennstoff für Straßenlaternen. Heute ist niemand mehr auf Walfleisch als Nahrungsmittel angewiesen. Dennoch jagen Norwegen, Japan und auch noch Island Wale und setzen sich damit über das Walfangmoratorium hinweg, das seit 1986, also seit 40 Jahren, Großwale schützen soll. Seit gestern tagt das weltweite Moratorium für den kommerziellen Walfang. Dazu kommen mehr als 300 Delegierte aus Umweltschutzorganisationen, Regierung und auch Forschung aus 89 Mitgliedstaaten zusammen. Sie tagen noch bis zum Ende der Woche. Die Agenda kennt Florian Barth.
3: Insgesamt 6 Resolutionen liegen den Delegierten zur Abstimmung vor. Unter anderem geht es um die Frage, wie sich Schiffskollisionen mit Walen vermeiden lassen. Auch der Umgang mit gestrandeten Walen wird diskutiert. Einige Staaten wollen außerdem den Beifang von Walen in Fischernetzen verringern und den Handel mit Fischschwimmblasen eindämmen. Tier- und Artenschutzorganisationen, auch aus Deutschland, sind als Beobachter zugelassen. Sie kämpfen für einen strikten Schutz von Walen und kritisieren die Haltung von Walfangnationen wie Japan oder Norwegen. Die Resolutionen der Walfangkommission sind rechtlich nicht bindend. Sie geben aber politische Empfehlungen und können Druck auf die Mitgliedstaaten ausüben.
2: Aus dem australischen Bundesstaat Tasmanien war das Florian Barth. Über mögliche Schutzgebiete im Südatlantik, aber auch die alten Konflikte zwischen Walfangstaaten und Schützern der Meeressäuger, möchte ich nun mit Andreas Dinkelmeier sprechen. Er ist Meeresschutzexperte bei der Tierschutzorganisation International Fund for Animal Welfare. Guten Tag, Herr Dinkelmeier.
4: Guten Tag, Frau Fecke.
2: Dieses Walfangmoratorium feiert ja nun sein 40-jähriges Bestehen. Lassen Sie uns vielleicht auch mal auf die Erfolge blicken. Welche Arten und Populationen konnten sich denn aufgrund dieser Vereinbarung in ihrem Bestand erholen?
4: Na, wir können durchaus sehen, dass in diesen 40 Jahren sich einige Walarten oder die Population einiger Walarten sich langsam erholen, etwa von Blauwal oder Finnwal. Und es gibt eine Population von Buckelwalen vor Westaustralien, die tatsächlich, wo man davon ausgeht, dass sie inzwischen die Bestände erreicht haben von vor der kommerziellen Waljagd. Also das ist durchaus eine positive Nachricht. Allerdings mit Einschränkung. Man muss sich vorstellen, dass damals ungefähr zehn Großwalarten gejagt wurden. Und eine Teilpopulation hat sich jetzt erholt. Das heißt einfach, es dauert sehr lange. Und sie müssen weiterhin geschützt werden. Und es kommen ja noch mehr Gefahren auf die Wale zu.
2: Welche Walarten sind denn aktuell akut gefährdet?
4: Na, der nordatlantische Glattwal, der wurde damals auch sehr stark bejagt. Im Englischen heißt der Right Whale, also der richtige Wal, weil der sehr leicht zu jagen war. Ist ein langsamer Schwimmer. Der lebt vor allem vor der Ostküste der USA. Und der hat sich immer noch nicht erholt. Da wird der Bestand jetzt auf 360 Tiere etwa geschätzt. Und diese Walart kann sich nicht erholen, weil das ein sehr stark auch industriell genutzter Raum ist.
2: In Island ist der Walfang ja seit Jahren rückläufig und soll ab dem nächsten Jahr dann tatsächlich verboten werden. Was glauben Sie, wie wird sich das auf das Abstimmungsverhalten in der Kommission auswirken?
4: Also Island Mitglied der Nationen, die sehr stark für Walfang immer plädiert haben. Dieses Jahr hat Island noch 93 Finnwale gejagt und getötet. Aber die Regierung Islands hat gesagt, sie wollen Walfang beenden und haben ein Gesetz für Februar nächsten Jahres angekündigt. Wir gehen eigentlich davon aus, dass sich diese Ankündigung, dieser Politikwechsel von Island auch auf das Abstimmungsverhalten bei der IWC auswirken sollte. Also dass sie sich zumindest bei Abstimmungen zum Beispiel zu dem südatlantischen Walschutzgebiet entweder enthalten oder sogar dafür stimmen, was sie in der Vergangenheit nicht gemacht haben.
2: Glauben Sie, dass der Austritt Islands, also nicht der Austritt, sondern der Verzicht Islands auf den Walfang auch Druck ausüben könnte auf die beiden anderen Nationen, die noch Wale jagen, nämlich Japan und Norwegen?
4: Ja, das ist eine gute Frage. Es wird auf jeden Fall die Nationen, die Walfang befürworten, und das sind ja nicht nur Norwegen und Japan und Island, sondern es gibt auch einige kleinere Karibikstaaten, die das damit mitstimmen. Diese Ländergruppe wird sicher kleiner. Insofern wird das für Norwegen und Japan schwieriger, auf dem Walfang zu beharren.
2: Können Sie uns kurz umreißen, wie viel die eigentlich noch jagen?
4: Ja. Also sowohl Japan wie auch die norwegische Walfangsaison ist gerade zu Ende gegangen. Das waren etwa 400 Zwergwale, die sie dieses Jahr.
2: Können Sie die Zahl noch einmal wiederholen? Die ist ein bisschen verschluckt worden.
4: Entschuldigung. Das waren etwa 400 Zwergwale, die Norwegen gejagt hat. Ungefähr genauso viele Wale will Japan jagen von unterschiedlichen Arten.
2: Sie haben es ja gerade schon angesprochen, ein Walschutzgebiet im Südatlantik, das wird schon länger gefordert. Wo genau ist das und warum wäre dieses Gebiet so wichtig, auch für den Meeresschutz und den Walschutz?
4: Also das südatlantische Walschutzgebiet wäre grob gesagt zwischen Südamerika und Westafrika, also ein sehr großes Gebiet. Und dort könnten sich halt dann die Walarten erholen und werden geschützt vor allem vor der Waljagd, die dort nicht mehr stattfinden dürfte. Und in der Vergangenheit wurde dieses Walschutzgebiet stand das häufiger zur Abstimmung bei der IWC, hat aber nie die ausreichende Mehrheit bekommen. Zum Teil ist das auch passiert, weil Delegationen kurz vor der Abstimmung aus dem Saal gegangen sind, so ein sogenannter Walkout. Und das liegt natürlich, das geht jetzt eher ins Technische, da müsste sich die IWC auch reformieren und das verändern, ab wann ist es abstimmungsberechtigt.
5: Sagen Sie uns doch, bevor wir da in die Technik uns vertiefen, eher warum gerade dieses Gebiet im Südatlantik so ein wertvoller Schutzraum wäre für Wale?
4: Na, das ist ein biologisch wichtige Gebiete sind, Regionen sind dort, die für die Nahrung und auch Aufzucht der Jungen wichtig ist. Also das ist je nach Walart etwas unterschiedlich. Und Wale wandern eben auch über große Strecken. Und es ist halt genau da auch wichtig, dass sie sich da in einem geschützten Raum sich erholen können, ausreichend Nahrung finden und dann wieder in den Norden zum Beispiel wandern oder weiter in den Süden nach zur Richtung Antarktis.
5: Welche Gefahren bedrohen Wale denn außer dem Walfang? Von Schiffskollision war ja auch gerade die Rede im Beitrag.
4: Genau, in dem Beitrag wurde das ja schon gesagt, Schiffskollisionen oder das sich Verfangen in Fischernetzen. Da sind zum Beispiel auch der nordatlantische Glattwal, von dem ich vorhin gesprochen habe, der verfängt sich auch viel in Fischereigerät, so für Hummerfallen, die halt zu Tausenden im Wasser, in der Wassersäule hängen und verenden dort. Und das andere ist eben die Kollision mit Schiffen. Und da schlagen wir zum Beispiel vor, die Schifffahrtsrouten, um solche Hotspots, wo viele Wale sind, etwas herumzulegen, was klar ist, etwas mehr Distanz für die Schiffe, aber im Großen und Ganzen fällt das meistens nicht so stark ins Gewicht.
5: Und diese Netze, die Sie angesprochen haben, könnte man die mit akustischen Signalen ausrüsten, sodass die Wale darauf aufmerksam werden? Wäre das eine Lösung?
4: Ja, das ist, das versuchen wir zum Beispiel in unserer Nord- und Ostsee. Da gibt es ja auch viel Stellnetzfischerei und unsere heimische Walart, der Schweinswal, verheddert sich dort oft und ertrinkt dort dann. Und dort wird auch mit solchen akustischen Systemen versucht, man da zu arbeiten. Aber Sie haben es ja in der Anmoderation auch schon gesagt, sehr intelligente Tiere. Und oft hat eben dieses akustische Signal zur Wirkung, dass sie dann lernen, da gibt es Futter. Mhm. Weil dort eben Fischernetze sind, in denen sich Fische verfangen und dann die Tiere zum Teil auch anlockt. Also funktioniert das bisher noch nicht so gut.
5: Wie groß ist denn jetzt in Australien das deutsche Engagement?
4: Ja, das ist eigentlich sehr enttäuschend, weil Deutschland hat sich dazu entschieden, die zuständige Kommissarin nicht nach Australien zu schicken. Es ist nur die Delegation, die deutsche Delegation besteht aus einer Person aus dem Umweltministerium. Zuständig wäre das Landwirtschaftsministerium. Und das hat sich eben entschieden, die zuständige Kommissarin nicht zu schicken.
5: Jetzt haben wir sie verloren. Also ich glaube, es sollte heißen, die zuständige Kommissarin nicht zu schicken. Vielen Dank an Andreas Dinkelmeier, Meeresschutzexperte bei der Tierschutzorganisation International Fund for Animal Welfare. In der EU wird weiter über Pläne der Kommission diskutiert, das Zulassungssystem für Pestizide zu vereinfachen und auf bisher übliche regelmäßige Überprüfung zu verzichten. Dieser Vorschlag hat bei Umweltschützerinnen und Forschenden für einen Aufschrei gesorgt, denn die Überprüfung der Wirkstoffe nach 10 Jahren hatte zur Folge, dass bislang rund 50 besonders gesundheits- und umweltschädliche Pestizide verboten worden sind. Die Auswirkungen der Pestizide auf Boden, Gewässer und Gesundheit zeigen sich erst vollumfänglich nach jahrelanger Anwendung auf dem Acker. Und eine erneute Überprüfung der Risiken dieser Wirkstoffe wird von forschenden Umweltschützern und Biolandwirten deshalb dringend gefordert. Gestützt wird ihre Forderung von einer Studie des Pestizidaktionsnetzwerkes. Sie liefert neue Schätzungen zur jährlichen Zahl der akuten Vergiftungsfälle durch Pestizide weltweit und die fällt erschreckend hoch aus. Der Lobby-Industrieverband, zu dem Bayer und auch andere Hersteller von Pestiziden gehören, hält die Zahl für übertrieben und wirft den Autoren unseriöse Studienmethoden vor. Es ist nicht die erste Auseinandersetzung dieser Art. Luciane Haas über die Vorgeschichte und die aktuellen Gefechte.
6: Wie viele Menschen weltweit vergiften sich jedes Jahr unbeabsichtigt durch Pestizide? 2020 ist hierzu im Fachjournal BMC Public Health eine Studie erschienen. Ergebnis 385 Millionen. Diese erstaunlich hohe Zahl, die mehr als 40% der in der Landwirtschaft tätigen Bevölkerung entspricht, basiert vor allem auf Hochrechnungen der Ergebnisse vieler kleinerer Studien aus verschiedenen Ländern und Regionen aus aller Welt, ergänzt durch Daten der UN-Organisationen WHO und FAO. 2024 wurde die Veröffentlichung von den Herausgebern von BMC Public Health dann allerdings offiziell zurückgezogen. In der Begründung dazu hieß es, der Herausgeber hat kein Vertrauen mehr in die Ergebnisse und die vorgelegten Schlussfolgerungen. Eindeutige Fehler, wie sie sonst zur Rücknahme von Studien führen, wurden aber nicht benannt. Das vierköpfige Autorenteam der Studie, allesamt aus dem Umfeld des agrarchemiekritischen Pestizidaktionsnetzwerks PAN, vermutet deshalb noch andere Beweggründe. Peter Klausing von PAN Germany.
7: Wenn man sich andere Begründungen für Retracted Articles anschaut, ist das auf extrem dünnem Eis und das führt mich zu der Schlussfolgerung, dass das auf die Einflussnahme der Industrie zurückzuführen ist. Wissenschaftliche Gründe sehe ich nicht.
6: Direkte Beweise für die Einflussnahme gibt es nicht. Aber es waren Vertreter von Bayer und des Agrarlobbyverbandes CropLife International, die schon 2021 in einem öffentlichen Brief an die Herausgeber methodische Schwächen der Studie monierten. Unter anderem wären viele der erfassten Symptome nicht nachweislich Pestiziden zuzuordnen, sondern die Angaben dazu beruhten in den meisten Fällen auf der Selbsteinschätzung der Betroffenen. Zudem hätten die Autoren nicht repräsentative Studien aus kleineren Regionen auf nationale und globale Maßstäbe hochgerechnet. All das zusammen könnte zu einer deutlichen Überschätzung der Fallzahlen führen. Peter Klausing wiegelt ab.
7: Ich halte das Risiko für gering. Erstens, weil wir andere Indizien haben, dass die Zahlen an sich auf der einen Seite unterschätzt werden insgesamt und andererseits wir nur Zahlen aus Peer-Reviewed-Publikationen verwendet haben.
6: Peer-Reviewed heißt, dass mindestens ein externer Gutachter eine Studie vor der Veröffentlichung geprüft und auch die Methodik als brauchbar eingestuft hat. In der Epidemiologie sind Selbstauskünfte von Betroffenen als Datengrundlage weit verbreitet. Es ist zwar kein Goldstandard, aber häufig die einzige Möglichkeit, im breiteren Maßstab an Fallzahlen zu gelangen und Trends zu erkennen. Im Vertrauen darauf hat das gleiche Autorenteam des PAN kürzlich eine weitere Studie zu Pestizidvergiftungen veröffentlicht, nun in einem anderen Fachmagazin mit Peer Review, Frontiers in Public Health. Die Datengrundlage wurde um 55 Studien aus den Jahren 2019 bis 2023 erweitert. Die Methodik bei der Auswertung blieb jedoch weitgehend die gleiche. Und das Ergebnis liest sich noch etwas dramatischer. Pro Jahr sollen es nun weltweit zwischen 402 und 433 Millionen akute Vergiftungsfälle durch Pestizide sein. Akut ist so definiert, dass körperliche Symptome wie beispielsweise Schwindel, Übelkeit oder Erbrechen innerhalb von 48 Stunden nach der Pestizidexposition auftreten. Woher der Anstieg der Zahlen kommt?
7: Das haben wir nicht näher untersucht. Eine mögliche Erklärung wäre ein wachsender Pestizideinsatz in bestimmten Regionen der Welt, eventuell auch eine höhere Untersuchungsdichte.
6: Der Agrarindustrie sind die neuen Zahlen freilich wieder ein Dorn im Auge. Der Deutsche Industrieverband Agrar spricht in einer Pressemitteilung vom Alarmismus als Geschäftsmodell des PAN. Hauptgeschäftsführer Frank Gemmer kreidet die gleichen methodischen Fehler an wie bei der ersten Studie.
8: Und zwar, die zählt weiterhin selbstberichtete Symptome, zum Beispiel Kopfschmerzen oder Übelkeit als Vergiftungsfälle. Ohne aber, dass das irgendwie ärztlich oder toxikologisch geprüft bzw. bestätigt wurde. Damit wird halt im Grunde nicht sauber zwischen Exposition auf der einen Seite und tatsächliche Vergiftung auf der anderen Seite unterschieden. Wenn man das vermischt, kommt man ganz zwangsläufig zu deutlich höheren Fallzahlen.
6: Wie weit man den Zahlen vertrauen kann, lässt sich also gar nicht eindeutig sagen und liegt im Auge des Betrachters. Auch Peter Klausing spricht letztendlich nur von Schätzungen. Die Frage ist mehr, welche Wirkung solche Studien auf die Politik haben. Hier sieht die Agrarlobby eine Gefahr.
8: nicht kann und will auch nicht über die Motive der Autoren jetzt hier spekulieren. Fakt ist aber, dass diese Studie zu einer Zeit kommt, wo gerade eine Verbesserung des Zulassungssystems in Europa kommt. Und natürlich haben dann solch hohe Vergiftungszahlen Einfluss auf eine politische Diskussion.
6: Verbesserung des Zulassungssystems in Europa. Damit meint Frank Gemmer die Pläne der EU, das Zulassungs- und Genehmigungssystem für Pestizide zu vereinfachen. Zum Kernvorschlag der Kommission gehört, für die meisten Wirkstoffe sollen die bisher regelmäßigen, befristeten EU-Genehmigungen grundsätzlich durch unbefristete Genehmigungen ersetzt werden. Nur bei neuen wissenschaftlichen Erkenntnissen oder Sicherheitsbedenken würden noch Überprüfungen ausgelöst. Besonders giftige Notfallmittel sollen künftig nicht nur für ein Jahr, sondern für 5 Jahre zugelassen werden. Diese Maßnahmen sollen auch helfen, einen enormen Rückstau bei der Zulassung neuer Pestizide in Europa aufzulösen. Den Agrarkonzernen würde das natürlich in die Karten spielen. Aus Sicht der Kritiker des chemischen Pflanzenschutzes wie dem PAN wäre es hingegen ein Rückschritt. Politisch ist das Vorhaben noch nicht entschieden. EU-Parlament und Rat verhandeln noch darüber.
5: Lucian Haas über den Streit um die Zahlen der menschlichen Pestizidvergiftungen. Etwa ein Viertel des EU-Haushaltes fließt aktuell an Bauern und Bäuerinnen und die ländliche Entwicklung. Und in den kommenden Monaten wird entschieden, wie dieser große EU-Topf der EU-Agrarförderung aufgeteilt wird. Ab 2028. Dann beginnt nämlich die neue Förderperiode. Die Verteilungskämpfe haben natürlich schon lange begonnen. Das wurde auch am Wochenende in Erfurt deutlich. Dort wurden die Grünen Tage begangen, so heißt die Landwirtschaftsmesse in Thüringen. David Straub war vor Ort und beschreibt die Sorge vor einer geänderten Förderpolitik in Ostdeutschland, wo es viele Betriebe mit sehr großen Flächen gibt.
9: Wir warten noch, bis die Tür zu ist.
10: Thüringens Bauernverbandspräsident Klaus Wagner begrüßt etwa 100 Gäste. Vor allem Männer sind da, Funktionäre, Politiker und Landwirte aus der Region.
9: Also liebe Mitglieder, herzlich willkommen zu unserem agrarpolitischen Forum.
10: Der Bauernverband hat Heimspiel und an diesem Wochenende auf der Landwirtschaftsmesse zu einer Diskussionsrunde eingeladen. Der Verband schürt Sorgen davor, dass die vielen großflächigen Betriebe in Ostdeutschland mit der neuen EU-Förderperiode ab 2028 weniger Geld bekommen. Die Stimmung im Saal ist angespannt.
11: Mir rollen sich die Fußnägel,
10: sagt ein Landwirt aus dem Publikum. Er bewirtschaftet mit über 100 Mitarbeitern knapp 5000 Hektar Fläche. Geht es nach der EU-Kommission, würde er ab 2028 weniger Geld bekommen.
11: Ich weiß nicht, was der Kommission da in meinem Gehirn rumgeht, auf solch blöde Ideen zu kommen. Irgendwer von den Beamten, die da hocken müssen, das ja ausgraben immer wieder.
10: Seine Wut entzündet sich an den Direktzahlungen. Denn bislang bekommen Landwirte Geld pro Hektar Ackerfläche als Einkommensstütze. Die soll es laut Kommissionsvorschlag zwar auch weitergeben, aber die Direktzahlungen könnten ab einer bestimmten Fläche schrumpfen, Stichwort Degression. Und sie könnten sogar gekappt werden ab einer bestimmten Summe. Die Kommission hat die Grenze von 100.000 Euro im Jahr ins Spiel gebracht. Heißt, vor allem Großbetriebe sollen stärker beschnitten werden. Klaus Wagner vom Bauernverband.
9: Wenn man jetzt sagt, ab einem Betrag von 100.000 Euro gibt es für die Betriebe kein Geld, dann ist das für die Betriebe nicht mehr wirtschaftlich. Wir sind auf diese Mittel angewiesen.
10: Felix Lutz ist für die Europäische Kommission nach Erfurt gereist. Er bekommt hier die Wut der Bauern stellvertretend für die Kommission ab.
12: Schön, dass Sie da sind, Herr Lutz. Fühlen Sie sich wohl?
10: Fragt ihn der Moderator.
12: Super. Ja.
10: Lutz nimmt es mit Humor, rechtfertigt die Kommissionspläne. Großbetriebe sollten in Zukunft ja nicht bestraft werden. Aber das Geld im EU-Haushalt sei eben knapp. Stichwort Ausgaben für Verteidigung und Sicherheit. Lutz sagt, die EU müsse das Geld effizienter einsetzen.
12: Das heißt, wir können die Gelder nicht erhöhen, wir müssen sie also zielgerichteter einsetzen. Das ist die Grundüberlegung der Reform, dass wir wirklich den Betrieben helfen, die es nötig haben. Und dazu gehört es auch, sage ich mal, dass auf einer bestimmten Größe bestimmte Betriebe nicht mehr grenzenlos Direktzahlungen bekommen können.
10: Es gibt in Ostdeutschland aber auch Bauern, denen die Vorschläge der EU-Kommission nicht weit genug gehen.
13: Ja, das ist ein Schritt in die richtige Richtung.
10: Anruf bei Reiko Wöllert. Er ist selbst Bauer, hat gut 40 Ziegen und eine Käserei westlich von Erfurt. Außerdem ist er im Vorstand der Arbeitsgemeinschaft Bäuerlicher Landwirtschaft, ABL, die eher Kleinbauern vertritt. Die Direktzahlungen sollten langfristig wegfallen, sagt er.
13: Eigentlich sollten die Zahlungen an konkrete Leistungen der Betriebe gekoppelt werden. Wir haben einen Klimawandel, wo wir als Landwirtschaft natürlich einerseits Leidtragende sind, andererseits auch Verursacher sind. Und wir müssen da halt in der Landwirtschaft was ändern, um nicht weiter den Klimawandel anzuheizen. Und wir haben auch ein gigantisches Artensterben. Und da müssen wir halt als Landwirtschaft was tun.
10: Umwelt-, Klima- und Artenschutzmaßnahmen müssten noch gezielter honoriert werden, fordert die ABL. Zusammen mit einem Bündnis aus anderen Bauern- und Umweltverbänden warnen sie in einem neuen Positionspapier. Denn selbst wenn bei den Direktzahlungen in Zukunft gekürzt wird, heißt das nicht, dass automatisch mehr Geld für Umweltleistungen da ist. Der Grund? Geht es nach der EU-Kommission, müssten die Umweltleistungen in Zukunft von den Ländern kofinanziert werden.
13: Jetzt im Moment steht in Rede, dass 30% Kofinanzierungsanteil geleistet werden muss vom Bundesland und das ist für viele Flächenländer überhaupt nicht leistbar. Das heißt, die Mittel könnten gar nicht hier ausgezahlt werden, würden wieder zurück in großen Topf fließen und würden dann vermutlich in Bayern oder Baden-Württemberg landen. Und das ist auch nicht im Sinne einer ausgewogenen Landwirtschaft.
10: Felix Lutz, der EU-Gesandte, wirkt in Erfurt ein bisschen wie der geprügelte Hund. Fast kleinlaut räumt er am Ende ein:
14: Ich hoffe, dass die Nachricht in dem Raum noch angekommen ist, dass das, was die Kommission uns vorgeschlagen hat, nicht das ist, was am Ende im Gesetz stehen wird.
10: In den kommenden Wochen wird weiter intensiv über die EU-Förderperiode ab 2028 verhandelt. Läuft alles nach Plan, geht es im neuen Jahr in den Trilog, also in die Abstimmung zwischen EU-Kommission, Parlament und Rat. Im Idealfall steht der Förderplan im Sommer. Wie viel von den aktuellen Vorschlägen dann übrig bleibt, was für die großen ostdeutschen Betriebe, aber auch für eine umweltfreundliche Landwirtschaft übrig bleibt, stand jetzt vollkommen offen.
5: David Straub berichtete für uns aus Erfurt. Hier geht es gleich weiter mit den Informationen am Mittag und dem Potenzial der Pflegereform. Britta Fecke, dank fürs Zuhören.
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16: Uhr, die Nachrichten. Zunächst die Übersicht. Das Bundesverfassungsgericht feiert sein 75-jähriges Bestehen. Die geplante Pflegereform sorgt weiter für Diskussionen zwischen Union und SPD. In Mecklenburg-Vorpommern gibt es erste Sondierungen zur Bildung einer neuen Landesregierung. Die Meldungen im Einzelnen. Bundespräsident Steinmeier hat das Bundesverfassungsgericht anlässlich seines 75-jährigen Bestehens als Garant für Freiheit, Menschenwürde und Rechtsstaat gewürdigt. Gerade in Zeiten, in denen die Kräfte an den politischen Rändern stärker würden, komme dem höchsten deutschen Gericht eine entscheidende Rolle bei der Verteidigung der Werte der freiheitlichen Demokratie zu, sagte Steinmeier in Karlsruhe. Er äußerte sich bei einem Festakt vor etwa 1000 geladenen Gästen aus Justiz, Politik und Gesellschaft. In einer Erklärung von Bundesratspräsident Bovenschulte heißt es, wo staatliche Macht begrenzt, Grundrechte bewahrt und Minderheiten geschützt werden müssten, habe Karlsruhe Maßstäbe gesetzt. Seine Aufgabe erfülle das Gericht dabei ruhig, sachlich und unaufgeregt. Das Bundesverfassungsgericht war am 28. September 1951 feierlich eröffnet worden. Es besteht aus 16 Richterinnen und Richtern, die sich auf zwei Senate verteilen. Ihre Entscheidungen sind unanfechtbar. Angesichts der Kritik der SPD an der geplanten Pflegereform wollen Vertreter der Koalition heute versuchen, Streitpunkte auszuräumen. Wie ein Kompromiss aussehen könnte, ist derzeit noch unklar. Bundesgesundheitsminister Linnemann wandte sich gegen den von der SPD geforderten Pflegedeckel zur Eigenbeteiligung an den Heimkosten. Die SPD wiederum sieht nach eigenen Angaben die strukturellen Probleme durch den Gesetzentwurf Linnemanns nicht gelöst und droht mit einer Blockade. Der gesetzlichen Pflegeversicherung fehlt es an Geld. Laut dem Spitzenverband der gesetzlichen Kranken- und Pflegeversicherung könnte ihr ohne weitere Zuschüsse schon ab Oktober die Zahlungsunfähigkeit drohen. Für dieses Jahr wird ein Defizit von 4,4 Milliarden Euro erwartet. 2027 könnte die Finanzlücke auf 10 Milliarden Euro steigen. Nach bisheriger Planung will Linnemann den Gesetzentwurf an diesem Mittwoch ins Bundeskabinett einbringen. In Mecklenburg-Vorpommern haben Sondierungsgespräche zur Bildung einer neuen Landesregierung begonnen. Nach Informationen der deutschen Presseagentur kam die SPD am Vormittag mit dem bisherigen Regierungspartner Die Linke zusammen. Über Ergebnisse soll zunächst nichts mitgeteilt werden. Ministerpräsidentin Schwesig strebt ein Dreierbündnis von SPD, Linken und Grünen an. Die Landesvorsitzende der Grünen, Horn, gab vor Beginn möglicher Sondierungen bekannt, sie werde ihr Amt ab sofort ruhen lassen und bei der Neuwahl im November nicht erneut kandidieren. Laut NDR gab sie persönliche Gründe dafür an. Die AfD hatte die Landtagswahl vor der SPD gewonnen, allerdings will keine der anderen Parteien mit ihr eine Koalition bilden. In vielen sogenannten Engpassberufen in Deutschland ist der Anteil der Beschäftigten mit Migrationshintergrund besonders hoch. Wie das Statistische Bundesamt in Wiesbaden mitteilte, hatten im vergangenen Jahr mehr als die Hälfte aller Köche sowie der Beschäftigten in der Lebensmittelherstellung eine Einwanderungsgeschichte. Bei Fahrern von Bussen und Straßenbahnen sowie bei Servicekräften in der Gastronomie lag die Quote bei über 40%. Auf die Gesamtwirtschaft bezogen beträgt der Anteil der Menschen mit Migrationshintergrund etwa 27%. Engpassberufe sind solche, in denen Fachkräftemangel herrscht oder droht. Einwanderungsgeschichte heißt nach der Definition der Statistiker, dass die Beschäftigten selbst oder ihre Eltern seit 1950 nach Deutschland eingewandert sind. Die EU-Außenbeauftragte Kallas hat vor weiteren hybriden Angriffen durch Russland gewarnt. Geheimdienstinformationen zeigten, dass Russland weitere Sabotageakte plane, sagte sie vor einem Treffen der EU-Verteidigungsminister in Brüssel. Ziel Moskaus sei es, die Gesellschaft zu spalten und durch Einschüchterung von der Unterstützung der Ukraine abzubringen. Kallas kündigte an, deshalb mit den Ministern auch über das Notfallsicherheitsprotokoll zu beraten, das Kommissionspräsidentin von der Leyen bei ihrer Rede zur Lage der Union vorgeschlagen hatte. Bei ihrem Treffen in Brüssel wollen die Minister zudem darüber sprechen, wie die Flugabwehr der Ukraine gestärkt werden kann. Mit hybriden Aktivitäten sind getarnte aggressive Handlungen gemeint. Dazu zählen Cyberangriffe, Drohnenattacken, Sabotageakte oder der gezielte Einsatz von Migration. Russland hat die Luftangriffe auf die Ukraine in der Nacht fortgesetzt. In Charkiw im Osten des Landes schlug ukrainischen Angaben zufolge eine Lenkbombe in ein Wohnhaus ein. Mindestens 29 Menschen wurden verletzt. Gestern waren bei einem russischen Drohnenangriff auf einen Markt in der Hauptstadt Kiew 2 Menschen getötet worden. Auch aus der nordukrainischen Stadt Sumy wurden 2 Todesopfer gemeldet. Der Iran plant derzeit keine neuen Gespräche mit den USA über eine Öffnung der Straße von Hormus. Das meldet die staatliche Nachrichtenagentur IRNA. Die Standpunkte und Positionen der Islamischen Republik Iran seien der amerikanischen Seite am vergangenen Dienstag übermittelt worden. Die iranische Delegation, die sich derzeit in New York aufhält, werde bald nach Teheran zurückkehren. US-Präsident Trump hatte zuvor dem Nachrichtenportal Axios gesagt, er rechne mit einer Fortsetzung der Verhandlungen in den nächsten Tagen. Die Vorschläge des Irans zur Öffnung der Meerenge lehnte er ab. Die Straße von Hormus bleibt damit für den Schiffsverkehr weitgehend gesperrt. An den Handelsmärkten zogen die Ölpreise wieder an. Das US-Militär ist nach Angaben aus Bagdad vollständig aus dem Irak abgezogen. Alle Kampftruppen hätten wie vereinbart das Land verlassen, teilte ein irakischer Regierungsvertreter der deutschen Presseagentur mit. Eine offizielle Bestätigung aus den USA gibt es bisher nicht. Der Irak und die USA hatten sich vor 2 Jahren auf den Abzug verständigt. Nach Angaben des Pentagons waren zuletzt noch rund 2500 US-Soldaten im Irak stationiert. Sie wurden vor allem zur Bekämpfung der islamistischen Terrormiliz IS eingesetzt. Die irakische Regierung hatte auf den Rückzug der US-Truppen gedrängt. Vertreter der Kurden in dem Land kritisierten dagegen den Zeitpunkt. Der Iran hatte in den vergangenen Monaten wiederholt Stellungen der autonomen kurdischen Region im Nordirak mit Raketen und Drohnen attackiert. Das US-Militär wehrte einige der Angriffe ab. In Serbien hat Staatspräsident Vucic wie erwartet seinen Rücktritt erklärt, da er sich um das Amt des Regierungschefs bewerben will. Der 56-jährige Politiker will nun als Spitzenkandidat seiner Fortschrittspartei bei der vorgezogenen Parlamentswahl am 25. Oktober antreten und im Falle eines Wahlsieges Ministerpräsident werden. Das Amt des Staatsoberhaupts übernimmt zunächst kommissarisch Parlamentspräsidentin Brnabic. Vučić darf nach 2 Amtszeiten nicht erneut für diesen Posten kandidieren. Der konservativ-nationalistische Politiker dominiert die serbische Politik seit mehr als einem Jahrzehnt. Menschenrechtsgruppen werfen ihm einen zunehmend autoritären Führungsstil vor, was die Regierung jedoch zurückweist. In der Demokratischen Republik Kongo ist die Zahl der bestätigten Ebola-Fälle im Zuge des aktuellen Ausbruchs auf über 8.000 gestiegen. Aus Regierungsdaten geht hervor, dass außerdem rund 3.900 Todesfälle registriert wurden. Der aktuelle Ausbruch ist der größte und tödlichste in der Geschichte des Landes. Die Bauarbeiten für die Stromtrasse Südlink sind im Landkreis Heilbronn vorerst gestoppt worden. Als Grund nannte der Betreiber Transnet BW einem Bericht des SWR zufolge unerwartete Probleme bei den Arbeiten im Salzbergwerk in Bad Friedrichshall. Demnach muss die bisherige Planung angepasst werden, weil die Leitung aufgrund neuer geologischer Erkenntnisse nicht durch die Grubenbauer geführt werden kann. Welche Auswirkungen der Baustopp auf den Zeitplan und die Kosten des Projekts haben wird, ist noch nicht bekannt. Die insgesamt 700 Kilometer lange Trasse soll Windstrom von Norddeutschland nach Baden-Württemberg und Bayern bringen. Das 10 Milliarden Euro Projekt stand immer wieder in der Kritik, unter anderem wegen befürchteter Umweltschäden. Und hier noch einmal die Übersicht. Das Bundesverfassungsgericht feiert sein 75-jähriges Bestehen. Die geplante Pflegereform sorgt weiter für Diskussionen zwischen Union und SPD. In Mecklenburg-Vorpommern gibt es erste Sondierungen zur Bildung einer neuen Landesregierung. Das Wetter. Überwiegend heiter, nur im Norden und Westen wolkig und gelegentlich Schauer, 20 bis 31 Grad. Morgen in der Nordhälfte bewölkt, sonst nach Nebelauflösung sonnig, 23 bis 30 Grad. Am Mittwoch im Westen zeitweise wolkig, ansonsten sonnig oder nur locker bewölkt, 20 bis 30 Grad. Das waren die Nachrichten.
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17: Mit Christiane Kess einen schönen guten Tag. Fast allen stellt sich diese Frage irgendwann: Wie werde ich im Alter gepflegt? Der deutschen gesetzlichen Pflegeversicherung fehlen Milliarden. Laut Bundesgesundheitsministerium hat sich die Zahl der Pflegebedürftigen seit 2017 mehr als verdoppelt. Die Löhne für Pflegepersonal sind gestiegen, darüber kann man sich freuen. Aber die ganze Entwicklung rund um das Thema Pflege führt dazu, dass das System kaum mehr finanzierbar ist. Die Bundesregierung plant deshalb eine Pflegereform. Aber Union und SPD sind sich nicht einig in wichtigen Details, von denen manche schon an diesem Mittwoch im Kabinett beschlossen werden sollten. Das ist jetzt unsicher. Warum? Darüber berichten wir gleich. Und wir vertiefen das Thema dann mit dem Gesundheitsökonomen Friedrich Breyer. Das Bundesverfassungsgericht, die höchste gerichtliche Instanz in Deutschland, wird 75 Jahre alt. Wie steht die Institution heute da? Auch dazu berichten wir. Und nach 13 Uhr dann der Blick nach Frankreich, wo der Papst Leo XIV. Nicht nur Begeisterung auslöst, sondern heute auch eine Rede zu Europa hält.

0: Mehr als 3.500 Euro zahlt jemand im Schnitt im Monat, wenn er in einem Pflegeheim in Deutschland versorgt wird. Das Ganze im ersten Jahr. Dann übernimmt die Pflegeversicherung schrittweise mehr Kosten. Die Pflege in Deutschland, sie ist eine teure Angelegenheit. Aus der gesetzlichen Pflegeversicherung kommt die Warnung, man stehe auf Alarmstufe Rot. Man habe in ein paar Monaten einfach kein Geld mehr. Die Bundesregierung plant eine Pflegereform. Das Kabinett sollte am Mittwoch einen Gesetzentwurf beschließen, der die steigenden Kosten in der Pflege stabilisieren soll. Aber nun sind sich SPD und Union nicht mehr einig. Frank Capellan berichtet.
1: Dass der Kanzler in der vergangenen Woche ein Gerechtigkeitsproblem im Nebenher von gesetzlicher und privater Krankenversicherung ausgemacht hat, dürfte die Sozialdemokraten beflügelt haben. Eben diese Ungerechtigkeiten sieht gerade die SPD auch im Pflegesystem. Reformen ja, aber sie dürfen nicht als reine Kürzungsorgien daherkommen. Das ist nach den Landtagswahlen mit den Erfolgen der Rechtspopulisten seit Tagen schon aus dem Willy Brandt der Parteizentrale zu hören, gespielt auch über die sozialen Medien, etwa von SPD-Generalsekretär Tim Klüssendorf.
2: Wir akzeptieren keine Leistungskürzung in der Pflege, denn wir wollen echte Veränderungen statt Kürzung auf dem Rücken der Menschen.
1: Entsprechend kündigt auch Fraktionschef Matthias Miersch bereits an, einer Pflegereform im Bundestag nur dann zuzustimmen, wenn es strukturelle Änderungen gibt. Der Sozialdemokrat denkt da an einen sogenannten Pflegedeckel. Der Eigenanteil für einen Pflegeheimplatz dürfte demnach bei maximal etwa 1.500 Euro liegen. Gesundheitsminister Carsten Linnemann hat das bereits abgelehnt. Es ist schlicht nicht finanzierbar, betont der Christdemokrat.
3: Die Pflegeversicherung ist strukturell unterfinanziert. Jedes Jahr fehlen 10% der Ausgaben, das sind rund 10 Milliarden, sage ich jetzt mal Pi mal Daumen. Und wenn wir das nicht strukturell ändern, dass man mit den Einnahmen auskommt, was an Ausgaben rausgeht, werden wir die Zukunft im Pflegesystem nicht gewinnen.
1: Linnemann will zunächst die akuten Finanzprobleme in der Pflege in den Griff bekommen. Dann eine Kommission Vorschläge für strukturelle Veränderungen erarbeiten lassen. Diesen Zeitplan allerdings will die SPD nicht mehr mittragen. Gesundheitspolitiker Christos Pantazis drängt am Morgen im Deutschlandfunk auf konkrete Beschlüsse noch vor der für Mittwoch geplanten Kabinettsentscheidung.
4: Wenn wir lediglich nur ein Paket schnüren, bei dem es nur um Sparen geht, kommen wir nicht voran. Wir müssen also auch die Finanzierungsarchitektur der Pflege uns genau anschauen. Und hier haben wir ein eklatantes Gerechtigkeitsproblem im Vergleich zur privaten Pflegeversicherung.
1: Es werde weitere Verhandlungen geben. Es ist durchaus möglich, bis übermorgen zu einer Lösung zu kommen, meint Pantazis. Auf höchster Ebene werden sich Union und SPD heute treffen. Was am Ende herauskommen muss, steht für den SPD-Bundestagsabgeordneten fest.
4: Mindestens einen monetären Ausgleich zwischen der privaten und der gesetzlichen Pflege des Systems halten wir für absolut gangbar und notwendig.
1: Ein solcher Griff in die private Pflegeversicherung ist mit uns nicht zu machen, bekräftigt allerdings CSU-Landesgruppenchef Alexander Hoffmann. In der Augsburger Allgemeinen ermahnt er den Koalitionspartner zudem, die Pflegereform nicht zu verschleppen. Sie muss zum Jahreswechsel in Kraft treten. Das Milliardenloch in der Pflegekasse drängt allerdings so oder so zu schnellem Handeln. An einem neuen Kredit des Bundes führt kein Weg vorbei. Darauf hatte schon vor Wochen Oliver Blatt, Chef des Verbandes der gesetzlichen Krankenversicherungen, verwiesen.
5: 2027 gehen wir davon aus, dass uns in der Pflegeversicherung rund 10 Milliarden Euro fehlen werden. Der Pflege läuft also sprichwörtlich die Zeit davon.
1: Bisher hat der Finanzminister nur zinslose Darlehen erteilt, um den Kollaps des Pflegesystems zu verhindern. Die Kassen, aber auch Carsten Linnemann, fordern nun die Rückzahlung von 5 Milliarden Euro, die während der Corona-Zeit aus der Pflegekasse entnommen wurden. Der Gesundheitsminister in der ARD.
3: Wenn das Geld jetzt aus dem Finanzministerium beispielsweise zurückkommt, hätten wir viel mehr Spielraum, als wir heute haben.
1: Linnemann spielt den Ball also an Finanzminister und SPD-Chef Lars Klingbeil zurück. Frei nach dem Motto, wenn ihr eine Reform mit Kürzungen nicht mittragen wollt, dann seid ihr auch für die Finanzierung verantwortlich.
0: Der Beitrag von Frank Capellan. Und ich kann das Thema jetzt vertiefen mit dem Gesundheitsökonomen Friedrich Breyer, emeritierter Professor für Wirtschafts- und Sozialpolitik an der Universität Konstanz. Guten Tag, Herr Breyer.
6: Guten Tag, Frau Kess.
0: Herr Breyer, fangen wir an mit einer ganz grundsätzlichen Frage. Bei so viel Geld, das Pflegefälle selber zahlen müssen, warum ist die gesetzliche Pflegeversicherung dennoch so stark belastet?
6: Ja, die Anzahl der Pflegebedürftigen, die Leistungen beziehen, hat sich mehr als verdoppelt. Das kam auch in Ihrem Beitrag zur Sprache. Also wir hatten 2016 noch 2,7 Millionen und jetzt haben wir 6 Millionen. Und die wollen natürlich alle Geld haben. Und dadurch sind die Ausgaben explodiert in den letzten 10 Jahren.
0: Jetzt gibt es diese große Finanzlücke und das Gesundheitsministerium hat einen Gesetzentwurf vorbereitet, der diese Lücke schließen will. Es gibt zwei Seiten. Es gibt die Erhöhungen und es gibt die Einsparungen. Schauen wir uns beides an. Es sind keine allgemeinen Beitragserhöhungen vorgesehen, sondern punktuell. Zum Beispiel sollen Kinderlose höhere Beiträge zahlen. Es geht um 0,7 Prozentpunkte. Ist das gerecht?
6: Ja, bisher zahlen sie 0,6. Also es geht um 0,1 zusätzlichen Beitragspunkt. Ja, das kann man machen. Also ich finde die Differenzierung der Beiträge zwischen Kinderlosen und Leuten mit Kindern finde ich sowieso unsystematisch, weil Leute mit Kindern ja durch Kindergeld oder Kinderfreibeträge oder kostenlose Kita-Betreuung unterstützt werden. Aber von mir aus, also das ist eine kleine Maßnahme. Aber dann wird auch die Beitragsbemessungsgrenze nochmal um 300 Euro im Monat angehoben. Und schließlich die beitragsfreie Mitversicherung für Ehepartner wird eingeschränkt. Ähnlich wie es auch in der gesetzlichen Krankenversicherung vorgesehen ist. Das halte ich für einen Fehler.
0: Ja, warum?
6: Aber naja, weil das sind Leute, die haben kein Einkommen. Unser Prinzip der Beitragserhebung in Kranken- und Pflegeversicherung ist ja, dass man einen Prozentsatz vom Einkommen, zwar vom Arbeitseinkommen, ja, zahlt. Und diese Leute haben kein Arbeitseinkommen. Also warum werden sie extra belastet?
0: Von welchen Leuten sprechen Sie jetzt?
6: Naja, mitversicherte Ehepartner, die ohne eigenes Einkommen. Und dann will man jetzt von denen wieder die Leute nicht belasten, die Kinder erziehen oder Leute, also ältere Leute, Familienangehörige pflegen. Aber auch das ist wieder ein bürokratisches Monster, weil immer überprüft werden muss, wer hat jetzt einen Grund, warum er nicht arbeitet. Also die Leute, die mit bestimmten Gründen nicht arbeiten, die müssen keinen Beitrag zahlen und die diese Gründe nicht vorweisen können, trotzdem kein Arbeitseinkommen haben sollen, zahlen. Also ich finde das alles völlig unsystematisch.
0: Das kritisieren Sie. Es gibt ein anderes Beispiel zu diesem Punkt Anhebung der Beitragsbemessungsgrenze. Die Frankfurter Allgemeine Zeitung rechnet das heute vor. Da heißt es, wer gut 84.000 Euro im Jahr verdient, zahlt dann knapp 700 Euro mehr. Das finden Sie nicht zumutbar?
6: Ja, also ich finde, man kann das alles machen. Aber das sind alles Dinge, die von der Ausgabenproblematik ablenken. Und im Übrigen widerspricht das der Behauptung der SPD, dass es hier um reines Sparprojekt geht, sondern es werden natürlich auch bestimmte Personenkreise, auch Personenkreise, die vielleicht nicht sehr bedürftig sind, in dem Fall der Beitragsbemessungsgrenze, zu mehr Abgaben gezwungen. Und das, man kann sagen, das macht das ganze Projekt ausgewogener.
0: Macht es ausgewogener. Und Sie haben auch gerade schon angerissen, Einsparungen, und die sind auch vorgesehen bei Pflegegraden und auch durch längere Wartezeiten bei Zuschüssen. Was würde das in der Praxis bedeuten?
6: Naja, diese Leistungszuschüsse für stationäre Pflege, die gibt es überhaupt erst seit 2022. Die hat übrigens Jens Spahn als Gesundheitsminister in einer seiner letzten Amtshandlungen eingeführt. Die wurden dann traten in Kraft zum 1. Januar 2022. Und die sollen die Eigenanteile bei stationärer Pflege abbremsen. Also die sind sehr stark gewachsen und die werden dadurch abgemildert. Aber das ist sehr teuer. Also ein großer Teil der Ausgaben der Pflegeversicherung geht auf diese Extraleistung, die es noch nicht so lange gibt. Und jetzt hat Frau Wagen gesagt, wir strecken die zeitlich. Also statt alle 12 Monate diese Zuschläge zu erhöhen, werden die nur noch alle 18 Monate. Also wenn man 18 Monate im Pflegeheim wohnt, kommt die nächste Stufe und so weiter. Und ich halte das für notwendig, um diesen wahnsinnigen Ausgabenanstieg abzubremsen.
0: Halten Sie für notwendig, aber bedeutet eben auch wieder für die Pflegefälle, man muss selber mehr stemmen. Jetzt kommt die SPD, die das Ganze ungerecht findet und legt eigene Vorschläge nochmal vor, zum Beispiel diesen Vorschlag eines Kostendeckels für die Pflege. Es geht da um einen Eigenanteil auf 1.500 € pro Monat zu begrenzen. Was würde das denn für die Pflegeversicherung bedeuten?
6: Ja, die Pflegeversicherung würde erstens sehr viel mehr ausgeben. Außerdem würde sie sehr viel mehr ausgeben für Leute, die sich das Pflegeheim leisten können. Denn diese Deckelung oder auch die Zuschüsse, die es jetzt gibt, die sind ja völlig einkommensunabhängig. Also das Einkommen der oder Vermögen der Pflegebedürftigen, die da im Pflegeheim liegen, wird überhaupt nicht betrachtet. Ja, die Leistungen der Pflegeversicherung sind ja Versicherungsleistungen. Mhm. Die sind völlig unabhängig. So, wer wirklich arm ist, der kann bei seiner Kommune Hilfe zur Pflege beantragen. Ja, und kriegt dann von alles den gesamten Rest, den er nicht selber tragen kann, von seiner Kommune. Das heißt, ein bedürftigkeitsorientiertes System haben wir bereits. Warum soll jetzt mit der Gießkanne alle Pflegebedürftigen, die im Pflegeheim sind, mehr Geld kriegen oder weniger Eigenanteil zahlen? Das ist überhaupt nicht begründet. Die Pflegeversicherung ist als ein Teilleistungssystem begründet worden in den 90er Jahren. Sie hat jetzt extreme Probleme wegen der Demografie und die Probleme werden ja noch schlimmer. Warum sollen jetzt auf einmal die Leistungen noch mehr ausgeweitet werden?
0: Noch ein SPD-Vorschlag, der auch in diese Richtung geht oder zumindest unter der Überschrift Gerechtigkeit laufen soll, ist, dass Privatversicherte bei der gesetzlichen Pflegeversicherung mitzahlen. Geht das so einfach? Herr Breyer, können Sie mich noch hören? Das scheint, als hätten wir die Leitung zu Friedrich Breyer verloren. Ist ein bisschen schade, wir waren fast am Ende unserer Zeit. Deshalb an dieser Stelle schon einmal Dankeschön an den Gesundheitsökonomen Friedrich Breyer.

0: Und wir konnten die Leitung noch mal herstellen. Es ist noch mal dran, der Gesundheitsökonom Friedrich Breyer. Herr Breyer, danke schön, dass Sie noch mal zur Verfügung stehen.
1: Ja, es tut mir leid.
0: Wir machen weiter bei den Fragen. Ich war gerade dabei, Sie danach zu fragen, nach diesem SPD-Vorschlag, dass auch Privatversicherte bei der gesetzlichen Pflegeversicherung mitzahlen sollen. Aber ist das überhaupt möglich?
1: Ja, also es ist natürlich möglich, einen Risikostrukturausgleich einzurichten, ähnlich wie in der gesetzlichen Krankenversicherung. Und zu gucken, ob die Risikostruktur der Privatversicherten anders ist als die Risikostruktur der gesetzlich Versicherten.
0: Das müssen Sie ein bisschen erklären, was das genau bedeutet.
1: Ja, wenn also in der Krankenversicherung ist es so, dass Leute, die chronische Krankheiten haben, für die wird ja nicht die eigene Kasse die Leistung zahlen müssen, sondern sie kriegen aus einem gemeinsamen Topf, in dem alle Kassen einzahlen. Und das Gleiche könnte man in der Pflegeversicherung auch machen. Nur ist es nicht ganz klar, ob die Zahlungsströme wirklich in die richtige Richtung gehen. Also von der Privat- zu der gesetzlichen. Sondern es gibt Studien, die zeigen, dass spätestens in 10 Jahren dann die Zahlungsströme genau umgekehrt gehen. Dass also Geld von der gesetzlichen Pflegeversicherung oder sozialen Pflegeversicherung in die private abfließen würde. Also jemand das vorschlägt, sollte man genau prüfen, wie die Risiken in der privaten und in der sozialen Pflegeversicherung sind.
0: Ein Vorschlag wird auch noch diskutiert, nämlich der von Bundesgesundheitsminister Linnemann. Der sagt, der Bund soll doch die 5 Milliarden Euro zurückzahlen, die er während der Corona-Pandemie aus der Pflegeversicherung genommen hat. Hat er da einen Punkt?
1: Ja, da hat er einen Punkt. Aber ich finde diese Verschiebebahnhöfe zwischen dem Finanzminister, also zwischen dem Budget des Bundes und den Sozialversicherungen, die finde ich uninteressant. Interessant ist doch, was langfristig gemacht wird. Und da hat die SPD einen Punkt. Es wird nichts zur langfristigen Finanzierung gesagt in diesem Gesetzespaket, sondern es geht eigentlich nur darum, über den 1. Januar 2027 zu kommen.
0: Und Sie sagen, es braucht viel tiefere Reformen.
1: Ja, das langfristige Problem ist ja, dass die Babyboom-Generation, die sind jetzt in den 60er, aber pflegebedürftig wird man erst ab 80, ja, in größeren Zahlen. Das heißt, für die Zeit nach 2040 wird hier nichts getan. Es geht um den Pflegevorsorgefonds. Da steht zwar was drin, aber es ist sehr unverbindlich in dem Gesetzentwurf. Man muss den Pflegevorsorgefonds stärken. Man muss mehr Kapitaldeckung betreiben, damit die junge Generation, also die Beitragszahler, die jetzt vielleicht noch gar nicht geboren sind oder noch in die Grundschule gehen, damit die nicht unzulässig belastet werden. Denn der Beitragssatz, ich meine, wir haben jetzt 3,6%. Und die wollen alle, dass der Beitragssatz nicht auf 3,7 steigt. Ja, aber der wird

0: Um eine Wiedereröffnung der für den Schiffsverkehr wichtigen Straße von Hormuz. Ein Angebot der iranischen Regierung lehnte US-Präsident Donald Trump ab. Allerdings sollen von heute an indirekte Verhandlungen fortgesetzt werden. Aus New York, Martin Gansemeier.
1: Innerhalb von 7 Tagen könne die Straße von Hormuz wieder für den Schiffsverkehr geöffnet sein, hatte Irans Außenminister Abbas Araghchi den USA angeboten. Zuvor müsse die US-Regierung jedoch bestimmte Anforderungen erfüllen. Diese lehnte US-Präsident Trump am Wochenende als nicht annehmbar ab. Nach Informationen von US-Medien verlangt die iranische Regierung unter anderem ein Ende der amerikanischen Seeblockade gegen iranische Schiffe, die Freigabe eingefrorener iranischer Vermögenswerte sowie die Aufhebung der Sanktionen gegen iranisches Öl. Der amerikanische Botschafter bei den Vereinten Nationen, Mike Waltz, bezeichnete diese Forderungen im Fernsehsender NBC als ziemlich zynisch. Teheran wisse, dass dies für die USA inakzeptabel sei. Iran verlange alles im Voraus. Irans Außenminister Araghchi sagte ebenfalls im Sender NBC, sein Land sei auf einen erneuten Krieg vorbereitet. Gleichzeitig stehe man für weitere Verhandlungen bereit. US-Präsident Trump äußerte in einem Telefoninterview die Erwartung, dass die indirekten Gespräche mit Iran in dieser Woche fortgesetzt werden.
0: Den Gansemeier.
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3: 12.30 Uhr die Nachrichten. Zum 75-jährigen Bestehen des Bundesverfassungsgerichts hat Bundespräsident Steinmeier zum Schutz des Rechtsstaats aufgerufen. Viele Menschen sorgten sich um die Demokratie und den Rechtsstaat, sagte Steinmeier beim Festakt in Karlsruhe und verwies auf das Erstarken von Kräften an den politischen Rändern, die Demokratie und Rechtsstaat in Frage stellten. Sorgen deswegen seien verständlich, aber das Grundgesetz gelte für alle und in allen deutschen Ländern, so Steinmeier. Und das Bundesverfassungsgericht sei Garant für Freiheit, Menschenwürde und Rechtsstaat. Das Bundesverfassungsgericht war am 28. September 1951 feierlich eröffnet worden. Es besteht aus 16 Richterinnen und Richtern, die sich auf 2 Senate verteilen. Ihre Entscheidungen sind unanfechtbar. Angesichts der Kritik der SPD an der geplanten Pflegereform wollen Vertreter der Koalition heute versuchen, Streitpunkte auszuräumen. Wie ein Kompromiss aussehen könnte, ist derzeit noch unklar. Bundesgesundheitsminister Linnemann wandte sich gegen den von der SPD geforderten Pflegedeckel zur Eigenbeteiligung an den Heimkosten. Die SPD wiederum sieht nach eigenen Angaben die strukturellen Probleme durch den Gesetzentwurf Linnemanns nicht gelöst und droht mit einer Blockade. Der gesetzlichen Pflegeversicherung fehlt es an Geld. Laut dem Spitzenverband der gesetzlichen Kranken- und Pflegeversicherung könnte ihr ohne weitere Zuschüsse schon ab Oktober die Zahlungsunfähigkeit drohen. Für dieses Jahr wird ein Defizit von 4,4 Milliarden Euro erwartet. 2027 könnte die Finanzlücke auf 10 Milliarden Euro steigen. Nach bisheriger Planung will Linnemann den Gesetzentwurf an diesem Mittwoch ins Bundeskabinett einbringen. Der Iran plant derzeit keine neuen Gespräche mit den USA über eine Öffnung der Straße von Hormuz. Das meldet die staatliche Nachrichtenagentur IRNA. Die Standpunkte und Positionen der Islamischen Republik Iran seien der amerikanischen Seite am vergangenen Dienstag übermittelt worden. Die iranische Delegation, die sich derzeit in New York aufhält, werde bald nach Teheran zurückkehren. US-Präsident Trump hatte zuvor dem Nachrichtenportal Axios gesagt, er rechne mit einer Fortsetzung der Verhandlungen in den nächsten Tagen. Die Vorschläge des Irans zur Öffnung der Meerenge lehnte er ab. Die Straße von Hormuz bleibt damit für den Schiffsverkehr weitgehend gesperrt. An den Handelsmärkten zogen die Ölpreise wieder an. In der Demokratischen Republik Kongo ist die Zahl der bestätigten Ebola-Fälle im Zuge des aktuellen Ausbruchs auf über 8.000 gestiegen. Aus Regierungsdaten geht hervor, dass außerdem rund 3.900 Todesfälle registriert wurden. Der aktuelle Ausbruch ist der größte und tödlichste in der Geschichte des Landes. Weltweit ist es die zweitschwerste Ebola-Welle nach der Epidemie in Westafrika in den Jahren 2014 bis 2016. Damals infizierten sich in Guinea, Liberia und Sierra Leone mehr als 28.000 Menschen. Mehr als 11.000 starben. Vor dem Landgericht Frankfurt am Main hat ein Prozess um eine weltweit tätige Darknet-Plattform für den Drogen

0: Drogenhandel begonnen. Der mutmaßliche Betreiber der Drogenplattform hat zum Auftakt ein umfassendes Geständnis abgelegt. Bei der Plattform Archetype Market handelte es sich laut Staatsanwaltschaft zum Zeitpunkt der Abschaltung um den weltweit größten Handelsmarktplatz für Drogen und Arzneimittel. Den Gesamtumsatz bezifferten die Ermittler auf etwa 330 Millionen Euro. Es sollen mehr als 600.000 Konten von Kunden aus aller Welt und 2,3 Millionen Bestellungen gegeben haben. Der 31-jährige Angeklagte wurde im Juni 2025 in Barcelona festgenommen. Der Pegelstand des Rheins in Köln hat einen historischen Tiefststand erreicht. Er sank auf 40 Zentimeter, wie aus aktuellen Daten des Wasserstraßen- und Schifffahrtsamtes des Bundes hervorgeht. Auch in Düsseldorf, Duisburg-Ruhrort und Kaub in Rheinland-Pfalz waren am Wochenende die niedrigsten Pegelstände seit Beginn der Aufzeichnungen gemessen worden. Frachtschiffe können im Rhein nur noch mit deutlich eingeschränkter Ladung fahren. Niedrigwasser hatte in diesem Sommer bereits mehrfach für Transport- und Lieferkettenprobleme gesorgt. Das Wetter überwiegend heiter, nur im Norden und Westen wolkig und gelegentlich Schauer. 20 bis 31 Grad. Morgen in der Nordhälfte bewölkt, sonst nach Nebelauflösung sonnig. 23 bis 30 Grad. Das waren die Nachrichten.
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0: Das Bundesverfassungsgericht in Karlsruhe ist die zentrale Kontrollinstanz unserer Demokratie und das nun seit 75 Jahren. Bundespräsident Frank-Walter Steinmeier, er hat bei dem gerade laufenden Festakt zum Schutz des Rechtsstaates aufgerufen. Der Bundestag hat 2024 mit großer Mehrheit beschlossen, das Bundesverfassungsgericht besser vor extremistischen Einflüssen zu schützen. Der politische Druck aber bleibt, was nicht zuletzt die Kontroverse um die gescheiterte Wahl von Frauke Brosius-Gerstorf zur Bundesverfassungsrichterin gezeigt hat. Ruth Kirchner hat die Hintergründe.
1: Ich rufe auf die Tagesordnungspunkte 3a, 3b und 3c. Wahlen von zwei Richterinnen und einem Richter des Bundesverfassungsgerichts.
2: Vor gut einem Jahr im Bundestag. In geheimer Wahl wählen die Abgeordneten drei neue Richterinnen und Richter des Bundesverfassungsgerichts. Alle drei erhalten die erforderliche Zweidrittelmehrheit. Es ist das Ende einer monatelangen, aufgeheizten Debatte. Denn das Karlsruher Gericht ist zwar überparteilich, aber die Besetzung der Richterstellen ist hochpolitisch. Die Wahl der neuen Richter war erst möglich geworden, nachdem die ursprünglich von der SPD vorgeschlagene Kandidatin Frauke Brosius-Gerstorf zurückgezogen hatte, wegen massiver Widerstände in der Union. Eine gefährliche Entwicklung, nennt das Till Steffen, rechtspolitischer Sprecher der Grünen.
3: Die immer stärkere Politisierung der Besetzungspraxis, das ist ein Warnzeichen.
2: Steffen verweist auf die USA und Polen. Dort haben Versuche, die Demokratie zu schwächen, bei der Justiz begonnen. Deutschland ist davon weit entfernt. Die Unabhängigkeit des Bundesverfassungsgerichts ist nach wie vor Grund Pfeiler seiner Glaubwürdigkeit. 8 Richterstellen werden vom Bundesrat besetzt, die anderen 8 vom Bundestag. 2/3-Mehrheiten sollen sicherstellen, dass sich breite Teile des politischen Spektrums einigen, betont Steffen.
3: Das Bundesverfassungsgericht lebt ja davon, dass parteipolitische Auffassungen, selbst wenn jemand eine Parteikarriere hinter sich hat oder auf Vorschlag einer Partei dort gelandet ist, in dem Moment, wo die da ankommen, keine große Rolle mehr spielen, sondern wirklich gemeinsam beraten und entschieden wird.
2: Doch der politische Druck ist gewachsen. Die AfD kritisiert, der Einfluss der Parteien sei zu groß. Stefan Möller, stellvertretender Bundessprecher der AfD, spricht von einem Parteikartell, das die AfD und die Linken bei der Richterauswahl außen vor halte.
4: Das ist aus meiner Sicht schlecht, weil, wenn man das mal mit der letzten Bundestagswahl vergleicht, circa 30% der dort gewählten gesellschaftlich-politischen Erfahrung letztlich im Bundesverfassungsgericht bei der Besetzungspraxis nicht berücksichtigt werden und dann dort natürlich auch nicht repräsentiert und vertreten werden.
2: Widerspruch von der Union. Der Vorwurf der Hinterzimmerkungelei sei ziemlich abenteuerlich, sagt Günter Krings, CDU-Rechtsexperte und Vizechef der Unionsfraktion.
5: Wir haben ein transparentes Verfahren. Es gibt einen Verfassungsrichterwahlausschuss, da ist auch die AfD natürlich vertreten. Wir haben dann eine Abstimmung, eine Wahl im Plenum. Und natürlich, wenn ich eine Wahl stattfinden lasse, brauche ich Mehrheiten und die muss ich vorher abstimmen will, sonst versinkt die Demokratie im Chaos.
2: Um das Gericht in seinen Strukturen vor extremistischen Einflüssen zu schützen, hat der Bundestag vor knapp 2 Jahren das Grundgesetz geändert. Die Amtszeit der Richter ist jetzt in der Verfassung festgeschrieben, wie auch die Zahl der Senate in Karlsruhe. Und sollte im Bundestag keine Zweidrittelmehrheit zustande kommen, gibt es einen Notfallmechanismus. Der Bundesrat könnte bei der Wahl neuer Richter einspringen. Ein wichtiger Schutz, sagt Krings, doch einen 100%igen Schutz der Verfassungshüter kann es nicht geben.
5: Also wenn wir die Demokratie, den Rechtsstaat schützen wollen, brauchen wir Demokraten, brauchen wir Menschen, die überzeugt sind, dass der Rechtsstaat eine ganz wichtige Errungenschaft unserer Geschichte ist.
2: Bundesjustizministerin Stefanie Hubig von der SPD formuliert es ähnlich. Zum 75. Jubiläum erklärt sie, das beste Verfassungsgericht kann Freiheit und Demokratie nicht alleine bewahren.
0: Der Bericht von Ruth Kirchner zum 75. Jubiläum des Bundesverfassungsgerichts.

0: 12.40 Uhr, der Deutschlandfunk mit den Informationen am Mittag. Und wir schauen nach Großbritannien. Es ist für Andy Burnham der erste Parteitag als Premierminister. Der neue Regierungschef ist noch keine 100 Tage im Amt, steht aber schon unter Druck. Seine Labour-Partei hofft auf einen Politikwechsel, bessere Umfragewerte als unter Keir Starmer. Angekündigt hat Burnham viel. Er versteht auch besser zu kommunizieren und in ersten Politikbereichen versucht er bereits, Veränderungen herbeizuführen. Aber reicht das den Parteimitgliedern? Reicht das, um die Stimmung im Land umzukehren? Christine Heuer berichtet.
1: Es ist der erste Labour-Parteitag mit dem neuen britischen Premierminister. In Liverpool geht es deshalb mindestens so sehr um Andy Burnhams politischen Stil wie um seine politischen Pläne. Sie habe den Eindruck, dass er den Job möge, lockt Laura Koonsberg von der BBC Burnham im Interview. Der Mann, der seit dem Sommer Britanniens Geschicke lenkt, lächelt erfreut und ein wenig verschmitzt. Dann sagt er, ja, er liebe den Job. Aber nicht um des Jobs willen, versteht sich, sondern wegen dem, was er in diesem Job für die Menschen tun könne.
2: I love it for the fact that you can do something to help people. And the thing I would just want people to know about me, I don't want the job. Because I want the job. I want the job because of what I can do with the job.
1: Viele Briten glauben ihrem neuen Regierungschef, wenn er so etwas sagt. In seinen ersten Amtswochen ist es Andy Burnham gelungen, Labour aus dem Umfragetief zu holen. Im September haben die Sozialdemokraten Nigel Farages rechtspopulistische Reformpartei nach über einem Jahr wieder vom ersten Platz geschubst. Reform, aber auch Tory-Chefin Cammy Badenoch versuchen den beliebten Premierminister als leichtfertig, unentschlossen und programmatisch beliebig zu zeichnen.
3: He seems to me quite overwhelmed by the job. I think that he thought it would be a bit easier.
1: Er wirkt auf mich etwas überfordert. Ich vermute, er hat sich das ein bisschen leichter vorgestellt. Aber es war ja seine Entscheidung. Er wollte unbedingt Premierminister werden. Dafür hat er seinen Vorgänger hinausgejagt. Und das hat natürlich Folgen.
3: He's the one who decided that he wanted to be prime minister. He chased the last guy out, and that does have consequences.
1: Die Opposition vertraut darauf, dass Burnhams politischer Honeymoon nicht ewig währen kann. Und er weiß das auch. Dass ihn die Labour-Delegierten in Liverpool feiern werden, ist deshalb sicher, aber nicht genug. Der Premierminister muss ein großes politisches Projekt liefern. Dabei ist seine Wahl auf die Schaffung einer englischen Pflegeversicherung gefallen. So etwas gibt es im UK bislang nicht. Burnham verspricht ein System nach dem Vorbild des NHS. Kostenlos für die Patienten und vom Steuerzahler finanziert. Die Kosten werden auf bis zu 18 Milliarden Pfund jährlich geschätzt. Es hat Gründe, dass britische Regierungen das Thema bisher lieber nicht angegangen sind. Ist es ein Wunder, dass die Politik so wenig Ansehen genießt, wenn sie nicht einmal so etwas Grundsätzliches wie die Pflege in den Griff bekommt? So geht es nicht weiter. Jemand muss dieses heiße Eisen endlich anpacken, und das bin ich. Ich weiß, dass ich mich damit bei manchen unbeliebt machen werde, aber das wird mich nicht abhalten.
2: I will be the one to do that. And I realize it might make me unpopular with some, but that isn't going to stop me.
1: Andy Burnhams Problem sind die leeren Staatskassen. Das UK ist hoch verschuldet und die Steuern sind bereits so stark erhöht worden, dass Labour versprochen hat, die arbeitende Bevölkerung bis 2029 nicht noch weiter zu belasten. Das große Projekt, das der Premierminister beim Parteitag vorstellen will, ist deshalb Zukunftsmusik für die nächste Legislaturperiode. Gerade deshalb rechnen manche Beobachter damit, dass Burnham für Liverpool noch mehr im Angebot haben könnte. Einschnitte bei den Sozialleistungen vielleicht. Das hat zuletzt Keir Starmer versucht. Es kostete ihn den Rückhalt der Parteilinken und war der erste Schritt auf seinem Weg in den politischen Untergang.
0: Der Bericht unserer Großbritannien-Korrespondentin Christine Heuer. Uhr wird es gleich und damit Zeit für den Sport im Deutschlandfunk. Wieder kein Sieg. Gegen Griechenland gab es im zweiten Spiel unter dem neuen Bundestrainer Jürgen Klopp sogar eine 0:1 Niederlage für die deutsche Nationalmannschaft der Männer. Christian von Stülpnagel ist hier im Studio aus unserer Sportredaktion gekommen. Eigentlich ist das deutsche Team doch stärker einzuschätzen als die Griechen. Warum hat es trotzdem nicht zu einem Sieg oder mindestens zu einem Unentschieden gereicht?
4: Ja, weil das Team wieder ein bisschen in die altbekannten Muster zurückgefallen ist. Die deutsche Mannschaft, die hatte ganz viel Ballbesitz. Am Ende waren es 76%. Das ist wirklich unfassbar viel. Die Deutschen, die haben hunderte von Pässen mehr gespielt als die Griechen. Aber dieser Ballbesitz, der bringt eben noch keine Tore. Und das hat auch der deutsche Keeper Alexander Nübel moniert.
5: Wir haben viel Ballbesitz in Zonen, wo wir es nicht brauchen. Auch zu viele Spieler wahrscheinlich hinterm Ball. Ja, am Ende schießen wir, glaube ich, dann zu wenig aufs Tor. Und dann wird es schwierig, wenn der Gegner sehr tief steht.
4: Ja, aber genau so stehen eben viele Gegner gegen die deutsche Nationalmannschaft. Erst einmal sich auf das Verteidigen konzentrieren und dann vielleicht versuchen, einen schnellen Konter zu spielen und so zu einem Tor zu kommen. Genau das hat Griechenland gestern auch gemacht und war damit eben erfolgreich.
0: Und warum hat die deutsche Mannschaft mit dieser Art Gegner immer wieder Probleme?
4: Ja, das ist die Frage der Fragen, die wohl auch Jürgen Klopp sicher gern beantworten würde. Es gibt immer wieder die Debatte, dass im deutschen Team ja die sogenannten Unterschiedsspieler fehlen. Also die Spieler, wie es sie in Spanien mit einem Jamal Musiala gibt oder England mit einem Jude Bellingham oder wie Deutschland ihn eins vielleicht auch mit einem Toni Kroos gehabt hat. Spieler, die mit einer Aktion so eine komplette Abwehrreihe mal aushebeln können, einen unerwarteten Pass spielen, ja quasi so ein bisschen für Chaos in der gegnerischen Abwehr sorgen oder auch einfach nur Gegner aus der Abwehr einfach mal auf sich ziehen, um so ein paar Räume für die Mitspieler zu schaffen. Diese Kreativität in der Offensive, die fehlt in Deutschland derzeit. Das gibt auch der deutsche Kapitän Joshua Kimmich zu.
6: Insgesamt war es zu statisch von uns, nicht ganz so kreativ. Wir hatten zu wenig Bewegung, uns ist zu wenig eingefallen. Der Gegner stand sehr, sehr tief, hat eher über lange Bälle agiert. Aber trotzdem war es so, dass wir vorne nicht einfallsreich genug waren als gesamtes Team.
4: Ja, das Problem ist nur, man kann natürlich nicht mal eben einfach so abstellen. Man braucht für mehr Kreativität in der Offensive entweder neue Spieler oder eben eine neue Spielidee. Ja, neue Spieler auf Weltniveau, davon gibt es jetzt nicht unbedingt so ganz viele, die dann auch noch die Berechtigung haben, für die deutsche Nationalmannschaft zu spielen. Und deshalb versucht es Jürgen Klopp eben über eine Spielidee, aber die auch in die Mannschaft zu bringen. Dafür braucht es Zeit und die eine Woche, die er bisher mit der Mannschaft verbracht hat, die hat dafür einfach bisher nicht ausgereicht.
0: Gibt es denn auch was Positives, das Jürgen Klopp aus dieser Niederlage gegen Griechenland mitnehmen kann?
4: Ja, und das formuliert er so auch ganz offen.
7: Gutes Beispiel sind die ersten 15 Minuten der zweiten Halbzeit, weil da wussten wir jetzt, was der Gegner macht, haben die Mannschaft darauf eingestellt, die Abläufe waren da und dann haben wir es nicht mehr gemacht. Warum er das nicht gemacht hat, weiß ich noch nicht, aber das war offensichtlich.
4: Ja, tatsächlich hat die Mannschaft sich in dieser ersten Viertelstunde nach der Pause gute Chancen herausgespielt. Da war mehr Bewegung in der Offensive drin. Also da hat man die Kloppsche Spielidee mal so ein bisschen aufblitzen sehen. Nur, das waren eben nur 15 Minuten. Danach wurde es wieder fahrig. Warum, das konnte Jürgen Klopp auch nicht so wirklich erklären. Es scheint so ein bisschen so, dass das deutsche Team ja derzeit ganz klare Vorgaben braucht, spielt in folgenden Situationen so und in folgenden Situationen so. Aber diese Spielanalyse, die ist irgendwie noch nicht intrinsisch in dieser Mannschaft drin, sondern die muss eben anscheinend vom Trainer kommen, nur steht der eben nicht selbst auf dem Platz, sondern nur an der Seitenlinie.
0: Wie geht es jetzt weiter für das Team? Viele haben ja Klopp als Retter des deutschen Fußballs gesehen. Ist der Nimbus schon weg?
4: Ja, es ist zumindest klar, dass er nicht allein die Probleme der Nationalmannschaft lösen kann, zumindest nicht ganz schnell. Man konnte in den vergangenen Wochen durchaus den Eindruck gewinnen, auch gerade durch viele Medienberichte, jetzt ist Klopp da, jetzt wird Deutschland auf jeden Fall wieder Weltmeister. Nur die Probleme in der Mannschaft anzugehen, das braucht Zeit, die Klopp aber eigentlich kaum hat, wenn man es mal so sieht. Heute wechselt der komplette deutsche Kader einmal für die zweite Hälfte der Länderspielpause durch. Das heißt, im Training fängt Klopp eigentlich wieder bei Null an, seine Spielidee zu implementieren. Und ja, dafür bleibt dann auch nicht viel Zeit. Donnerstag steht schon das nächste Spiel gegen Serbien an. Dieses Spiel sollte die deutsche Nationalmannschaft ziemlich sicher gewinnen, sonst wird es wirklich ein Fehlstart in die Ära Klopp. Aber die Serben, die werden sicherlich ähnlich tief stehen wie die Griechen. Und was das für Probleme macht, das haben wir jetzt ja in den vergangenen Minuten ausführlich analysiert.
0: Bleibt also spannend. Danke für diese Informationen und Analyse, Christian von Stülpnagel.

0: Deutschlandfunk, 12.50 Uhr, die internationale Presseschau. Themen sind das Treffen von Bundesaußenminister Wadefuhl mit seinem russischen Amtskollegen Lavrov, die UNO-Generalversammlung und die Volksabstimmung in der Schweiz über verschärfte Neutralität. Bundesaußenminister Wadefuhl hat am Rande der UNO-Generaldebatte in New York mit Russlands Außenminister Lavrov gesprochen. Die polnische Rzeczpospolita analysiert: Für die russische Politik gibt es in Europa kein wichtigeres Land als Deutschland. Daher ist die Haltung der aktuellen Berliner Regierung, die Russland als größte Bedrohung einstuft und die Unterstützung für die Ukraine fortsetzt, auf lange Sicht für den Kreml inakzeptabel. Moskau wird also alle verfügbaren Mittel einsetzen, Gespräche, Drohungen und Einflussnahme, um dies zu ändern. In diesem Kontext steht Polen wie üblich vor Dilemmata, die sich aus der Lage zwischen Deutschland und Russland ergeben. Moskau wird alles daran setzen, seinen wichtigsten europäischen Verbündeten zurückzugewinnen, erwartet die Rzeczpospolita aus Warschau. Der Standard aus Österreich sieht im Vorgehen Wadefuhls vor allem ein innenpolitisches Signal. Die Unterstützung der Ukraine beginnt in Deutschland zu schwinden, vor allem im Osten des Landes. Der deutsche Politikwissenschaftler Johannes Warwick erklärte das kürzlich nicht mit zunehmender Russlandfreundlichkeit, sondern mit dem Wunsch vieler Menschen, stärker auf Diplomatie zu setzen. Russlands hybride Aggression besorgt die Bevölkerung zunehmend. Den Versuch in New York, ein Zeichen der aktiven Begegnung dieser Sorgen zu setzen, hat aber Russlands Außenminister gleich wieder zunichte gemacht. Der Termin sei sinnlos gewesen, spottete er nach dem Gespräch. Das sollte Warnung genug für die CDU gewesen sein, den Kurs der deutschen Ukraine-Politik nicht zu wechseln. Schon gar nicht aus innenpolitischem Kalkül, mahnt der Standard aus Wien. Ein Gastkommentator der japanischen Asahi Shimbun hält fest: Es wäre keine Übertreibung zu sagen, dass die deutsch-russischen Beziehungen die wichtigsten auf dem europäischen Kontinent sind. Doch das Treffen in New York war nur ein kleiner Versuch, noch mehr Eskalation zu vermeiden und hatte weniger Bedeutung für eine diplomatische Annäherung. Es wird kolportiert, dass auch Japan derzeit versucht, ein Außenministertreffen mit Russland zu verwirklichen. Dass ein G7-Partner wie Deutschland am Rande der UNO-Vollversammlung solch ein Treffen eingerichtet hat, sollte für die Regierung in Tokio ein Beispiel sein. Auch wenn ein Treffen für Japan nicht so dringend ist wie für Deutschland, heißt es in der Asahi Shimbun aus Tokio. In der portugiesischen Zeitung Diario de Noticias wird auf die gesamte UNO-Generalversammlung geblickt. Es gab wenig Neues. Manche Redner wandten sich ausschließlich an ihr eigenes Land. Andere bestätigten längst bekannte außenpolitische Positionen und einige vertraten mehr oder weniger utopische Standpunkte. So bleibt der Gesamteindruck, dass sich die Welt kaum verändert hat. Generalsekretär Antonio Guterres hält eine Abschiedsrede, die zwischen Frustration und dem Eingeständnis des eigenen Scheiterns schwankte. Seine Amtszeit war von seinem Unvermögen geprägt, die Realitäten auf der Welt zu begreifen, lautet eine Bilanz der Diario de Noticias aus Lissabon. Die spanische El País sieht die Vereinten Nationen vor einem Dilemma. Soll in der Zukunft wirklich das Recht des Stärkeren gelten? Die nach dem Zweiten Weltkrieg etablierte Ordnung ist bedroht, denn autoritäre Mächte ignorieren das Völkerrecht und die geltenden internationalen Regeln. Insofern erhält die Frage der Nachfolge von UNO-Generalsekretär Antonio Guterres besondere Bedeutung. Es gibt viele Gründe, das Auswahlverfahren zu kritisieren. Der Prozess ist intransparent und das letzte Wort haben die 5 ständigen Mitglieder des Sicherheitsrats. Die nächste gewählte Person wird sich mit Krisen auseinandersetzen müssen, in denen sich die UNO bislang als wenig effektiv erwiesen hat. Von Russlands Krieg in der Ukraine über den Iran bis Gaza, erwartet El País aus Madrid. Die panarabische Zeitung El Sharq al-Aussad schreibt: Die Frage ist nicht, ob die Vereinten Nationen noch gebraucht werden. Ihre Aufgaben von der Konfliktprävention über humanitäre Hilfe bis zur internationalen Rechtsetzung bleiben unverzichtbar. Entscheidend ist vielmehr, ob ihre Mitglieder bereit sind, aus einem Forum für politische Erklärungen wieder eine Institution zu machen, deren Beschlüsse Gewicht besitzen. Dafür braucht es weniger neue Visionen als politische Verbindlichkeit, verlässliche Verfahren und ausreichende Ressourcen, fordert die Zeitung Al-Sharq al-Awsat mit Sitz in London. Ein zentrales Problem der UNO ist der quasi dauerhaft blockierte Sicherheitsrat. Ein Reformvorschlag ist, dass afrikanische Staaten einen ständigen Sitz erhalten. Die kenianische Zeitung Daily Nation hat Zweifel daran. Der Sicherheitsrat muss reformiert werden. Aber er kann nicht von afrikanischen Ländern reformiert werden, die ihre eigenen Institutionen nicht im Griff haben. Die Afrikanische Union ist nichts als eine Enttäuschung wegen ihres laschen Umgangs mit Diktatoren und der Straflosigkeit auf dem Kontinent. Die Debatte um den dauerhaften afrikanischen Sitz im Sicherheitsrat ist verfrüht. Afrika ist noch nicht bereit für die große Runde, wenn es selbst noch mit Straflosigkeit, Diktaturen, Korruption, Massenmördern und dem ständigen Verschwinden von Dissidenten zu kämpfen hat, kritisiert eine Kommentatorin der Daily Nation aus Nairobi. Das fehlende Gleichgewicht lässt sich nicht ausblenden, stellt die New Times aus Ruanda fest. Der Sicherheitsrat dreht sich weiter um 5 ständige Mitglieder: China, Frankreich, Russland, Großbritannien und die USA. Es ist eine Struktur, die auf den geopolitischen Realitäten infolge des Zweiten Weltkrieges vor über 80 Jahren basiert. Doch es ist fraglich, ob die Ergänzung von weiteren dauerhaften Mitgliedern das tiefer liegende Strukturproblem löst. Denn das Vetorecht bleibt umstritten, lautet ein Kommentar von The New Times, die in Kigali erscheint. In der Schweiz hat eine deutliche Mehrheit gegen eine Verschärfung der Neutralität des Landes gestimmt. Die Genfer Zeitung Le Temps vermerkt: Das deutliche Nein, das aus allen Kantonen kam, ist zugleich ein riesiges Ja dafür, wie der Bundesrat die Neutralität umsetzt. Es schafft Klarheit in einer Zeit, in der die Welt aus den Fugen gerät. Die Bürger wollen eine pragmatische Neutralität, die sich an den internationalen Kontext anpasst. Sie lassen dem Bundesrat dafür den nötigen Spielraum, heißt es in Le Temps aus der Schweiz. Die Neue Zürcher Zeitung ist ähnlicher Ansicht. Etliche Forderungen der Initiative der Volksabstimmung entsprachen zwar der heutigen Neutralitätspraxis, gefährlich war die Vorlage jedoch, weil sie den Spielraum des Bundesrats in einer international angespannten Lage weiter eingeschränkt hätte. Die Schweiz hätte nur noch Sanktionen der Vereinten Nationen übernehmen dürfen. Bei den großen Konflikten wie in der Ukraine wären dies keine gewesen, da der UNO-Sicherheitsrat wegen des Vetorechts der ständigen Mitglieder blockiert ist. Damit hätte sich die Schweiz bei ihren westlichen Partnern ins Abseits manövriert, lautet ein Urteil der Neuen Zürcher Zeitung. Der serbische Präsident Vučić hat erwartungsgemäß seinen Rücktritt erklärt, da er sich um das Amt des Regierungschefs bewerben will. Bereits kommentiert wird dies in Shanghai von der dortigen Zeitung Djefang Ribao. Anders als das Präsidentenamt ist der Posten des Ministerpräsidenten bezüglich der Amtszeit unbeschränkt. Und in Serbien hat ein Ministerpräsident mehr Macht über die Regierungsführung als ein Präsident. Für Vučić ist diese Kalkulation mit dem Postenwechsel nicht ohne Risiko. Doch im Augenblick scheint die bisherige Regierungspartei, der Vučić angehört, bessere Chancen zu haben als die Oppositionellen. Wenn Vučićs Partei gewinnt, was nicht unwahrscheinlich ist, würde er in Zukunft noch mehr Macht haben. Und mit diesem Kommentar endet die internationale Presseschau. Die Redaktion hatte Florian Pustlauk, Sprecherin war Nina Lentfür.
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5: Uhr, die Nachrichten. Zunächst die Übersicht. Der CDU-Abgeordnete Spahn verzichtet auf seinen Sitz im Haushaltsausschuss. Bundespräsident Steinmeier hat die Rolle des Bundesverfassungsgerichts bei der Entwicklung der deutschen Demokratie gewürdigt. Die Verteidigungsminister der EU beraten in Brüssel darüber, wie die Flugabwehr der Ukraine gestärkt werden kann. Die Meldungen im Einzelnen. Der frühere Unionsfraktionschef Spahn zieht sich aus dem Haushaltsausschuss des Bundestages zurück. Das melden mehrere Medien, die sich auf eine Mitteilung Spahns berufen. Darin schrieb der CDU-Politiker, nach reiflicher Überlegung verzichte er auf den Sitz in dem Gremium. Alles rund um seine Person sei aktuell so politisiert, dass ein normales Arbeiten kaum möglich sei. Er werde sich vorerst auf seine Arbeit für den Wahlkreis und seine Familie konzentrieren. Vor wenigen Tagen war eine Debatte um Spahn entstanden, weil er bei einer Sitzung des Haushaltsausschusses fehlte, dem er seit Anfang September angehört. Dann tauchten Urlaubsfotos aus Sardinien mit seinem Mann und Kind auf. Dies löste Kritik auch unter den CDU-Haushältern aus. Im Sommer musste Spahn nach Bekanntwerden seiner durch eine Leihmutter zustande gekommenen Vaterschaft bereits seinen Posten als Unionsfraktionschef aufgeben. Anlässlich des 75-jährigen Jubiläums des Bundesverfassungsgerichts hat Bundespräsident Steinmeier die Arbeit des Verfassungsorgans gewürdigt. Das Gericht trage entscheidend dazu bei, dass das Grundgesetz gelte, beachtet und durchgesetzt werde, sagte Steinmeier bei einem Festakt in Karlsruhe. Er sprach von einem Garanten für die Erfolgsgeschichte der freiheitlichen Demokratie. So habe das Gericht auch das gesellschaftliche und politische Leben der Bundesrepublik geprägt. Steinmeier verwies auf wegweisende Entscheidungen, etwa zur Meinungsfreiheit, zur Gleichstellung der Geschlechter oder zum Klimaschutz. Auf Grundlage des Grundgesetzes sei der politische Kompass neu justiert worden. Weg vom Obrigkeitsstaat hin zu einer modernen Bürgergesellschaft, die von demokratischer Teilhabe geprägt werde. Angesichts eines Erstarkens von Kräften an den politischen Rändern rief Steinmeier zum Schutz des Rechtsstaates auf. Angesichts der Kritik der SPD an der geplanten Pflegereform wollen Vertreter der Koalition heute versuchen, Streitpunkte auszuräumen. Wie ein Kompromiss aussehen könnte, ist derzeit noch unklar. Bundesgesundheitsminister Linnemann wandte sich gegen den von der SPD geforderten Pflegedeckel zur Eigenbeteiligung an den Heimkosten. Die SPD wiederum sieht nach eigenen Angaben die strukturellen Probleme durch den Gesetzentwurf Linnemanns nicht gelöst und droht mit einer Blockade. Der gesetzlichen Pflegeversicherung fehlt es an Geld. Laut dem Spitzenverband der gesetzlichen Kranken- und Pflegeversicherung könnte ihr ohne weitere Zuschüsse schon ab Oktober die Zahlungsunfähigkeit drohen. Für dieses Jahr wird ein Defizit von 4,4 Milliarden Euro erwartet. 2027 könnte die Finanzlücke auf 10 Milliarden Euro steigen. Nach bisheriger Planung will Linnemann den Gesetzentwurf an diesem Mittwoch ins Bundeskabinett einbringen. In Mecklenburg-Vorpommern haben Sondierungsgespräche zur Bildung einer neuen Landesregierung begonnen. Nach Informationen der deutschen Presseagentur kam die SPD am Vormittag mit dem bisherigen Regierungspartner Die Linke zusammen. Über Ergebnisse soll zunächst nichts mitgeteilt werden. Ministerpräsidentin Schwesig strebt ein Dreierbündnis von SPD, Linken und Grünen an. Die Landesvorsitzende der Grünen, Horn, gab vor Beginn möglicher Sondierungen bekannt, sie werde ihr Amt ab sofort ruhen lassen und bei der Neuwahl im November nicht erneut kandidieren. Laut NDR gab sie persönliche Gründe dafür an. Die AfD hatte die Landtagswahl vor der SPD gewonnen, allerdings will keine der anderen Parteien mit ihr eine Koalition bilden. Die sächsische BSW-Landtagsabgeordnete Vogt hat ihre Fraktion verlassen. Das bestätigte die Landtagsverwaltung dem Deutschlandfunk. Als Grund für ihren Austritt nannte Vogt laut einer Mitteilung des BSW, die Fraktion positioniere sich nicht mehr klar gegenüber der AfD. Sie will dem Landtag als Fraktionslose weiter angehören. Der BSW-Fraktionsvorsitzende Kupke forderte sie auf, ihr Mandat zurückzugeben. Die Sozialpädagogin Vogt war 2024 in den Landtag gewählt worden. Sie ist parteilos. Das BSW ist mit nun 14 Mitgliedern weiterhin die drittstärkste Fraktion im Sächsischen Landtag. Die Minderheitsregierung aus CDU und SPD stützt sich auf wechselnde Mehrheiten mit BSW, Grünen und der Linken. Russland hat die Luftangriffe auf die Ukraine in der Nacht fortgesetzt. In Charkiw im Osten des Landes schlug ukrainischen Angaben zufolge eine Lenkbombe in ein Wohnhaus ein. Mindestens 29 Menschen wurden verletzt. Gestern waren bei einem russischen Drohnenangriff auf einen Markt in der Hauptstadt Kiew 2 Menschen getötet worden. Auch aus der nordukrainischen Stadt Sumy wurden 2 Todesopfer gemeldet. Die Verteidigungsminister der EU beraten in Brüssel darüber, wie die Flugabwehr der Ukraine gestärkt werden kann. Das Land benötigt vor allem amerikanische Abwehrraketen vom Typ Patriot. Sie werden bei der Abwehr ballistischer Raketen aus Russland eingesetzt. Ein weiteres Thema des Treffens ist der Schutz der EU vor hybriden Angriffen. In Serbien hat Staatspräsident Vucic wie erwartet seinen Rücktritt erklärt, da er sich um das Amt des Regierungschefs bewerben will. Der 56-jährige Politiker will nun als Spitzenkandidat seiner Fortschrittspartei bei der vorgezogenen Parlamentswahl am 25. Oktober antreten und im Falle eines Wahlsieges Ministerpräsident werden. Das Amt des Staatsoberhaupts übernimmt zunächst kommissarisch-Parlamentspräsidentin Brnabic. Vucic darf nach 2 Amtszeiten nicht erneut für diesen Posten kandidieren. Der konservativ-nationalistische Politiker dominiert die serbische Politik seit mehr als einem Jahrzehnt. Menschenrechtsgruppen werfen ihm einen zunehmend autoritären Führungsstil vor, was die Regierung jedoch zurückweist. Das US-Militär ist nach Angaben aus Bagdad vollständig aus dem Irak abgezogen. Alle Kampftruppen hätten wie vereinbart das Land verlassen, teilte ein irakischer Regierungsvertreter der deutschen Presseagentur mit. Eine offizielle Bestätigung aus den USA gibt es bisher nicht. Der Irak und die USA hatten sich vor 2 Jahren auf den Abzug verständigt. Nach Angaben des Pentagons waren zuletzt noch rund 2500 US-Soldaten im Irak stationiert. Sie wurden vor allem zur Bekämpfung der islamistischen Terrormiliz IS eingesetzt. Die irakische Regierung hatte auf den Rückzug der US-Truppen gedrängt. Vertreter der Kurden in dem Land kritisierten dagegen den Zeitpunkt. Der Iran hatte in den vergangenen Monaten wiederholt Stellungen der autonomen kurdischen Region im Nordirak mit Raketen und Drohnen attackiert. Das US-Militär wehrte einige der Angriffe ab. Vor dem Landgericht Frankfurt am Main hat ein Prozess um eine weltweit tätige Darknet-Plattform für den Drogenhandel begonnen. Der Angeklagte legte zum Auftakt ein Geständnis ab. Dem 31-Jährigen wird vorgeworfen, Gründer und Betreiber der Plattform Archetype Market gewesen zu sein. Dabei handelte es sich laut Staatsanwaltschaft zum Zeitpunkt der Abschaltung um den weltweit größten Handelsmarktplatz für Drogen und Arzneimittel. Den Gesamtumsatz bezifferten die Ermittler auf etwa 330 Millionen Euro. Es soll mehr als 600.000 Konten von Kunden aus aller Welt und 2,3 Millionen Bestellungen gegeben haben. Der 31-jährige Angeklagte wurde im Juni 2025 in Barcelona festgenommen. In Deutschland ist in diesem Jahr so viel Honig geerntet worden wie noch nie. Laut dem Deutschen Imkerbund wurden im Schnitt fast 40 Kilo Honig pro Bienenvolk gewonnen. Damit lag die Ernte erneut über dem bisherigen Rekordjahr 2025. Vor allem im Norden und Osten Deutschlands gab es deutlich mehr Honig als im Durchschnitt, besonders in den Regionen mit großem Rapsanbau. Der Imkerbund weist allerdings darauf hin, dass die Zahl der Bienenvölker weiter zurückgeht und der Klimawandel die Imkerei zunehmend erschwert. Nach einem ertragreichen Frühjahr führte die Trockenheit im Sommer vielerorts zu einem Mangel an Nektar und Pollen. Das erschwerte die Aufzucht der Winterbienen und damit die Vorbereitung der Völker auf die kalte Jahreszeit. Und hier noch einmal die Übersicht. Der CDU-Abgeordnete Spahn verzichtet auf seinen Sitz im Haushaltsausschuss. Bundespräsident Steinmeier hat die Rolle des Bundesverfassungsgerichts bei der Entwicklung der deutschen Demokratie gewürdigt. Die Verteidigungsminister der EU beraten in Brüssel darüber, wie die Flugabwehr der Ukraine gestärkt werden kann. Das Wetter überwiegend heiter, nur im Norden und Westen wolkig und gelegentlich Schauer, 20 bis 31 Grad. Morgen in der Nordhälfte bewölkt, sonst nach Nebelauflösung sonnig, 23 bis 30 Grad. Das waren die Nachrichten.
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0: Weiterhin mit Christiane Kess noch einmal herzlich willkommen. Frankreich ist ein laizistisches Land. Umso mehr hat viele überrascht, mit welcher Begeisterung der Papst bei seinem derzeitigen Besuch empfangen wird. Von einer Generation Leo ist in Anlehnung an den Papstnamen Leo XIV. Schon die Rede. Heute Vormittag hat er in Metz eine Rede zu Europa gehalten. Gleich mehr dazu von unserem Korrespondenten. Das Treffen von Außenminister Wadefuhl mit seinem russischen Amtskollegen Lavrov am Rande der UN-Vollversammlung in New York. Das sorgt weiter für Diskussionen. Wir ordnen das mit unserer Korrespondentin ein. Und der nordrhein-westfälische Ministerpräsident Hendrik Wüst ist in die Türkei gereist. Anlass ist das ehemalige Anwerbeabkommen zwischen Ankara und der Bundesrepublik für zeitlich befristete Arbeitskräfte, das vor 65 Jahren in Kraft trat. Auf die Trennung von Kirche und Staat wird in Frankreich sehr viel Wert gelegt. In staatlichen Schulen zum Beispiel darf es deshalb keinen Religionsunterricht geben. Dennoch gibt es in Frankreich einen beachtlichen Teil der Bevölkerung, der sich vor allem der katholischen Religion sehr verbunden fühlt. Das ist gerade ganz deutlich zu sehen beim Besuch des Papstes in Frankreich, der unter anderem auf den Champs-Élysées in Paris von tausenden Begeisterten empfangen wurde. Heute Vormittag nun hat Papst Leo XIV. In Metz eine Rede zu Europa gehalten. Stefan Detjen, unser Frankreich-Korrespondent, beobachtet das im Kongresszentrum vor Ort. Die Rede sollte ja ein politisches Signal sein. Es waren alle Staats- und Regierungschefs der EU eingeladen. Wurde es tatsächlich so etwas wie eine Art europäisches Gipfeltreffen?
6: Nein, das ist es nicht geworden. Und diese Initiative ging weniger vom Vatikan, vom Papst aus, als vom französischen Staatspräsidenten, von Emmanuel Macron. Der hatte alle Staats- und Regierungschefs aus Europa eingeladen. Und wir haben lange gewartet, wie denn nun die Teilnehmerliste aussieht. Heute Morgen, erst kurz vor Beginn der Veranstaltung, kam sie dann. Da stand dann der luxemburgische Großherzog und der luxemburgische Ministerpräsident drauf, die saarländische Ministerpräsidentin Anke Rehlinger. Mehr war das dann nicht. Das sagt also sicherlich mehr aus über das diplomatische Standing von Emmanuel Macron in Europa zurzeit als über das des Papstes.
0: Dann hat es eine Rede gegeben heute Vormittag zu den Wurzeln und der Zukunft Europas. Was hat der Papst da genau gesagt?
6: Ja, das war nochmal eine ganz zentrale Botschaft des Papstes, die sich gerankt hat um die Person von Robert Schuman. Robert Schuman, einer der Gründerväter des Vereinigten Europas, der hier in Luxemburg geboren wurde als Deutscher, dann für die Gründung Europas aus einem christlichen, katholischen Geist stand. Und das hat der Papst immer wieder angerufen, sich auf die humanitären Werte dieser Gründung Europas, dieses christlichen Geistes berufen, einen Bogen geschlagen zu den Herausforderungen der Gegenwart eines Europas mit seiner christlichen Tradition, seiner christlichen Identität, das aber in einer Zeit steht, in der sich die Bevölkerung Europas durch Migration, durch Flucht verändert. Und da war dann auch noch mal der Appell des Papstes, den wir ja von ihm, auch von seinem Vorgänger immer wieder gehört haben, sich geflüchteten Menschen, sich Migranten anzunehmen, sie aufzunehmen. Und da können wir mal einen Ausschnitt aus der Rede des Papstes hören. Ein Menschen aufzunehmen heißt, ihn wie ein Familienmitglied zu integrieren, ihm die Möglichkeit zu bieten, seine Talente, Fähigkeiten, seine Persönlichkeit zu entfalten, aber auch sich in den Geist des Hauses einzufügen. Also auch sich in den Geist des Hauses einzufügen. Und das ist für Leo XIV. Nicht ein sich behauptender christlicher Geist, der sich über andere stellt, sondern ein Geist des Dialoges. Den hat er auch vorgelebt vor dieser Rede hier in einem Dialog mit Vertretern anderer Religionen. Der zweite Schwerpunkt dieser Rede war dann der Frieden. Der Frieden in Europa. Leo hat von einem sinnlosen Gemetzel durch den Krieg in Europa gesprochen, hat vor einer Illusion des Geistes der Wiederaufrüstung gewarnt und diese Frage gestellt.
7: Wir müssen uns fragen, ob wir wirklich alle kreativen Anstrengungen für den Frieden unternehmen.
6: Und die kreativen Anstrengungen, das heißt dann für Leo den 14. auch in dieser Sache der Dialog, die Verhandlung, Frieden durch Verhandlungen erreichen, zugleich auf der Grundlage des Völkerrechts im Geiste eines Multilateralismus. Es ist nötig, einen geduldigen Dialog zu führen, Mut bei den Verhandlungen zu zeigen und bereit zu sein, bestimmte Positionen für das übergeordnete Wohl des Friedens aufzugeben. Bestimmte Positionen aufgeben, das bezog sich im Kontext, ohne dass er das klar ausgesprochen hat, auf den Krieg in der Ukraine, auch ohne dass er gesagt hat, welche Positionen da möglicherweise aufzugeben seien. Aber das war doch der deutliche und aktuelle Appell des Papstes.
8: Dankeschön für diese Informationen, Frankreich-Korrespondent Stefan Detjen. Was bleibt, ist vor allem ein Foto, auf dem sich Bundesaußenminister Johann Wadephul und sein russischer Amtskollege Sergej Lavrov die Hand reichen. Am Rande der Vollversammlung der Vereinten Nationen in New York kam es überraschend zu einem Gespräch zwischen dem deutschen Außenminister Wadephul und seinem russischen Amtskollegen Lavrov. Wadephul sprach anschließend von fundamentalen Unterschieden. Russland sei zum jetzigen Zeitpunkt nicht bereit, den Krieg zu beenden. Lavrov sagte, er habe nichts Neues bei dem Gespräch erfahren. Und nun wird über Nutzen und Schaden dieses Treffens debattiert. Können wir drüber sprechen mit unserer Korrespondentin Gesine Dornblüt. Das war ja das erste Treffen auf der Ebene seit 2022. Wie fallen die Reaktionen denn aus?
9: Ja, von der SPD, von den Grünen kommt Lob. Der Tenor, die Europäer dürften Gespräche mit Russland über die europäische Sicherheit nicht den USA überlassen. Vorsichtige Kritik hat zum Beispiel der CDU-Außenpolitiker Roderich Kiesewetter geäußert. Er hat gewarnt vor einem deutschen Sonderweg. Der wichtigste Kritikpunkt ansonsten, es sei nichts herausgekommen. Wadephul habe sich von der russischen Seite verhöhnen lassen. Lavrov wird unter anderem zitiert mit den Worten, sie hätten mich auch anrufen können, also recht von oben her. Ab. Der Chef der Münchner Sicherheitskonferenz, Wolfgang Ischinger, erhält auf der Plattform X dagegen, Wadephul hat es richtig gemacht, Lavrov hat sich als Verweigerer geoutet.
8: Was ist denn dran an dem Vorwurf eines deutschen Alleingangs?
9: Ja, das scheint kein Alleingang gewesen zu sein. Außenminister Wadephul selbst hat ja im Anschluss an das Gespräch in mehreren Interviews erläutert, dass er gebeten worden sei von Amtskollegen, sich mit Lavrov zu treffen. Er habe Signale bekommen, Lavrov sei gesprächsbereit. Und Josef Hinterseher, Sprecher des Auswärtigen Amtes, und Steffen Mayer, stellvertretender Regierungssprecher, haben das heute Vormittag in Berlin auch noch mal so bestätigt. Ein Thema des Gespräches zwischen Wadephul und Lavrov sei gewesen, die Blockade der Getreideexporte im Schwarzmeerraum, vor allem von Weizen, zu beenden. Diverse Länder auf der Welt sind abhängig von Getreide aus Russland oder der Ukraine. Welche Länder da an Wadephul herangetreten sind, wurde nicht gesagt. Wichtig ist aber auch, dass von der Ukraine das Gespräch absolut nicht als deutscher Alleingang empfunden wurde, sondern ausdrücklich gelobt wurde. Wadephul hat seinen Amtskollegen Sibiha informiert über das Gespräch und der hat betont, das waren gemeinsame Botschaften, die Wadephul Lavrov übermittelt hat, dass Moskau den Krieg beenden muss, dass Deutschland die Ukraine weiterhin unerschütterlich unterstützen wird und dass weitere feindliche Aktivitäten gegen Europa Folgen haben werden. Also dieser alte Vorwurf, über die Ukraine zu reden ohne die Ukraine, das trifft auf dieses Gespräch, auf dieses Treffen zwischen Wadephul und Lavrov nicht zu. Interessant ist ein Blick nach Polen. Polen wurde ja in der Vergangenheit oft übergangen von Deutschland und Russland. Die Zeitung Rzeczpospolita in Polen schreibt, Moskau werde künftig alle möglichen Mittel einsetzen, um Deutschlands Unterstützung für die Ukraine zu beenden. Gespräche, Drohungen, Einflussnahmen. Und interessant ist auch, was Sławomir Dębski, Professor für Strategie und internationale Beziehungen in Warschau, betont. Er sagt, die europäischen Außenminister müssten, wenn sie mit Russland sprechen wollen, Bedingungen definieren für so ein Gespräch in der Art, wir treffen uns mit euch, aber nur, wenn ihr während der Gespräche eure Angriffe auf zivile Ziele in der Ukraine stoppt.
8: Auf Fernsehbildern von dem Treffen war zu sehen, dass auf Wadephuls Platz eine Broschüre auf dem Tisch bereit lag. Was hatte es damit auf sich?
9: Ja, das war ein Bericht über die, wie es heißt in Russland, Verbrechen ukrainischer Neonazis in Butscha. Der Titel lautete Die Erben von Goebbels. Butscha, wir erinnern uns, war 2022 einige Zeit besetzt von Russland. Unabhängige Ermittler, Journalisten, Zeugen haben vielfach dokumentiert, dass es russische Soldaten waren, die dort gemordet und vergewaltigt haben. Das russische Außenministerium behauptet weiterhin, das sei alles ein Fake. Wadefuhl hat die Broschüre offensichtlich ignoriert. Das russische Außenministerium hat diese Episode aber dann noch auf Social Media weiterverbreitet mit den Worten, Wadefuhl habe so getan, als habe er mit dem Goebbels-Vergleich nichts zu tun. Es habe aber jeder den Punkt verstanden und die Wahrheit tue weh, so wörtlich.
8: US-Präsident Trump hat ja vergangene Woche auf Verhandlungen zwischen der Ukraine und Russland gedrängt. Gibt es da zumindest Anzeichen von Bewegung?
9: Also mein Eindruck ist nicht, und das war auch der Eindruck des Bundesaußenministers, er hat ja gesagt, Russland zeige keine Bereitschaft zu konstruktiven Verhandlungen. Wladimir Putin hat sich mit der sogenannten Duma-Wahl ein Votum für eine Fortführung des Krieges in der Ukraine gesichert, bis zum Sieg, wie es in Russland heißt. Und Russland eskaliert ja weiter. Allein an diesem Wochenende wurden mindestens 14 Menschen bei russischen Angriffen im Land getötet. Und in Kiew selbst gab es gestern einen Rekord. Dort waren mehr als 9 Stunden Luftalarm am Stück und dann noch mehrfach wiederholt binnen des Tages.
8: Informationen von unserer Korrespondentin Gesine Dornblüt. Vielen Dank dafür. Hendrik Wüst von der CDU ist heute in die Türkei gereist. Es ist der erste offizielle Besuch eines Ministerpräsidenten aus Nordrhein-Westfalen. Anlass ist das Anwerbeabkommen zwischen Ankara und der Bundesrepublik. Vor 65 Jahren ist es in Kraft getreten. Seitdem war NRW immer wieder ein Magnet für Einwanderer aus der Türkei. Aber wenn deutsche Politiker in die Türkei fliegen, dann gibt es immer auch die Erwartung, dass sie die politische Situation im Land ansprechen. So ist es auch dieses Mal, wie unser Landeskorrespondent Jonas Panning berichtet.
10: Der nordrhein-westfälische Ministerpräsident Hendrik Wüst und Sabri Aydin stehen Mitte September vor einem großen Foto. Der 91-Jährige mit türkischen Wurzeln zeigt auf einen jungen Mann im Anzug mit einer Tasche in der Hand vor einem großen Propellerflugzeug. Es ist er selbst im Juni 1961, da wo er jetzt wieder ist, am Flughafen in Düsseldorf. Aydin war einer der ersten türkischen Gastarbeiter, die nach Deutschland kamen.
11: Sabri Aydin wollte eigentlich, wie so viele, nur ein paar Monate bleiben, vielleicht ein paar Jahre. Und daraus ist ein ganzes Leben geworden.
10: Er holte seine Familie nach. Mittlerweile hat der Schweißer, der im Bergbau und in einem Stahlwerk in Duisburg arbeitete, 10 Enkelkinder und 16 Urenkel. Rund 1 Million Menschen mit türkischen Wurzeln leben in Nordrhein-Westfalen, mittlerweile in der 4. Generation.
11: Aus den Gastarbeiterinnen und Gastarbeitern sind mit der Zeit unersetzbare Kollegen geworden, Nachbarn. Und Freunde.
10: Wenn der CDU-Politiker heute für eine 3-tägige Reise in der Türkei eintrifft, wird auch der Gastarbeiter der ersten Stunde erwartet. Wüst will mit einer großen Delegation das 65. Jubiläum des Anwerbeabkommens mit der Türkei feiern, das der damalige Bundeskanzler Konrad Adenauer mit türkischen Diplomaten abschloss.
11: Ich bin stolz zu sagen, Nordrhein-Westfalen und die Türkei, wir sind enge Partner. Nordrhein-Westfalen und die Türkei, wir sind Freunde.
10: Der NRW-Ministerpräsident nimmt zahlreiche Wirtschaftsvertreter mit in die Türkei. Die Staatskanzlei verweist auf ein jährliches Handelsvolumen von 10 bis 12 Milliarden Euro. Am Mittwoch ist eine türkisch-deutsche Wirtschaftskonferenz in Istanbul geplant. Die Türkei unter ihrem Staatspräsidenten Recep Tayyip Erdogan gilt als autoritär geführt. Es gibt kaum noch freie Presse. Politische Widersacher sitzen im Gefängnis.
12: Also ich habe dann manchmal den Eindruck, dass unsere Politiker nicht hier als Vertreter einer Demokratie auftreten, sondern als Erfüllungsgehilfen oder Handlanger für Konzerninteressen, für wirtschaftliche Interessen.
10: Findet Günther Wallraff, der Investigativreporter, ist für viele Menschen mit türkischer Familiengeschichte so etwas wie eine Kultfigur. Mit seinen Recherchen machte er in den 80er Jahren auf den schlechten Umgang mit Gastarbeitern aufmerksam. Sein Buch Ganz unten wurde auch in der Türkei zu einem Bestseller. Grundsätzlich lehnt der 83-Jährige Reisen wie die von Wüst nicht ab, sagt aber, über die Menschenrechtssituation müsse offen gesprochen werden.
12: Auf jeden Fall würde eine eindeutige Haltung, ja, zumindest auch erreichen, dass politische Gefangene vielleicht sogar freikämen oder nicht neue Verhaftungen stattfinden.
10: Adil Demirci weiß, wie es ist, aus politischen Gründen in der Türkei im Gefängnis zu sitzen. 2018 wurde dem Übersetzer einer linken türkischen Nachrichtenagentur Terrorpropaganda vorgeworfen. 10 Monate wurde er festgehalten, Jahre später freigesprochen. Demirci ist in der regierungskritischen Szene in Deutschland gut vernetzt und berichtet von Freunden, die ihre Meinung über die Entwicklung in der Türkei öffentlich kundtun.
13: Auch im akademischen Bereich, dass dann halt die öffentlich halt auch zur Türkei oder AKP-Regierung geschrieben haben und dann, wo Familienangehörige von ihnen in der Türkei, die Eltern zum Beispiel, dann auch bedroht wurden, dass ihr Kind aufhören soll, sowas zu schreiben und auch nicht einreisen soll.
10: Zehntausende sind in den vergangenen Jahren aus der Türkei nach Deutschland geflohen. Viele von ihnen haben Sorge wegen der politischen Entwicklung. Günter Wallraff sorgt sich um die politischen Häftlinge. Er erinnert zum Beispiel an den früheren Istanbuler Oberbürgermeister Ekrem İmamoğlu, einst Hauptgegner von Präsident Erdogan, und appelliert an NRW-Ministerpräsident Wüst.
12: Ja, Wüst zum Beispiel, ne? Der ja nach außen den Menschenrechte vertritt, wenn er sagt, ich verbürge mich dafür, das ist jetzt jemand, den ich besuche, İmamoğlu, auch populär, wie er ja hier auch ist, und mich für seine Freilassung einsetzt. So, das wäre ein Wort, eine Tat. Und ich bin überzeugt, er käme frei.
10: Wüst will in der Türkei auch politische Gespräche führen. Mit wem ist bislang nicht bekannt.
8: Jonas Panning berichtete, Ex-Unionsfraktionschef Jens Spahn von der CDU wird künftig nicht mehr Mitglied des Haushaltsausschusses im Bundestag sein. Er war ja in Kritik geraten, weil er bei einer Ausschusssitzung fehlte und Bilder ihn im Urlaub zeigten. Steffen Wurzel berichtet.
14: Das Bundestagsbüro von Jens Spahn hat dem Deutschlandfunk am Mittag bestätigt, der 46-Jährige zieht sich auch aus dem einflussreichen Haushaltsausschuss des Bundestags zurück. Zuvor hatten das mehrere Nachrichtenagenturen berichtet, mit Verweis auf eine Nachricht des CDU-Politikers, die an Haushaltspolitikerinnen und Politiker der Unionsfraktion ging. Alles rund um meine Person ist aktuell so politisiert, dass ein normales Arbeiten kaum möglich sein wird, so der Wortlaut von Jens Spahns Nachricht, über die auch der Spiegel berichtet. Er werde vorerst auf seinen Sitz im Haushaltsausschuss verzichten, schreibt Jens Spahn demnach. Er war in den vergangenen Tagen auch aus den eigenen Reihen kritisiert worden, weil er bei einer Ausschusssitzung fehlte und gleichzeitig Fotos auftauchten, die ihn im Familienurlaub in Italien zeigten. Mit zeitlichem Abstand wolle er nun entscheiden, wie es weitergehe, wird Jens Spahn zitiert. Er war erst seit kurzem Mitglied des Haushaltsausschusses. Bis zu seinem Rücktritt im Juli war Jens Spahn Chef der CDU-CSU-Bundestagsfraktion. Von diesem Posten war er zurückgetreten nach massiver Kritik, vor allem von der CDU-Basis an Spahns Vaterschaft, die mit Hilfe einer Leihmutter in den USA zustande gekommen war. Leihmutterschaften sind in Deutschland verboten und es ist auch klare politische Haltung der CDU, dass das so bleibt. Auch Jens Spahn selbst hatte sich in den vergangenen Jahren gegen Leihmutterschaften ausgesprochen.
8: Steffen Wurzel berichtete. Der Bundesverband Deutsche Start-ups hat heute seinen Monitor 2026 vorgestellt. Anlässlich der Eröffnung der Start-up-Messe Bits and Pretzels berichtet er von viel Bewegung in der Gründerszene. Informationen von Felix Linke aus München.
15: Die deutsche Gründerszene ist in Rekordstimmung. Bis Ende September sind in diesem Jahr bereits 10 neue Startups in Deutschland zu sogenannten Einhörnern aufgestiegen, die mit mehr als 1 Milliarde Euro bewertet werden. Insgesamt gibt es 39 davon. Der Zuwachs von Risikokapital hat sich gegenüber dem Vorjahr fast verdoppelt. Es flossen rund 8 Milliarden Euro in diesen Sektor, was bereits mehr ist als im gesamten Vorjahr. So kam seit Januar dem Startup-Verband zufolge mehr als 3000 Gründungen dazu, was in diesem Bereich ebenfalls

0: Fintech oder Batteriespeicher. Im Startup Monitor 2026 äußerten sich einige Gründer auch kritisch zu den Standortbedingungen in Deutschland, die sich eher verschlechtert hätten. So sei es schwieriger geworden, in der frühen Phase Kapital zu beschaffen, in der sich Startups noch nicht etabliert haben.
1: Felix Linke berichtete am Ende dieser Informationen am Mittag im Deutschlandfunk. Hier folgen gleich die Nachrichten und dann die Wirtschaft am Mittag. Danke für Ihr Interesse, sagt Christiane Kess. Ich wünsche Ihnen noch einen schönen Tag.

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1: Uhr, die Nachrichten. Der ehemalige Unionsfraktionschef Spahn zieht sich nun auch aus dem Haushaltsausschuss des Bundestags zurück. Das bestätigte Spahns Bundestagsbüro dem Deutschlandfunk. Der CDU-Politiker war in die Kritik geraten, weil er bei einer Ausschusssitzung fehlte und später Bilder auftauchten, die ihn im Urlaub zeigten. Spahn schrieb in einer WhatsApp-Nachricht, alles rund um seine Person sei derzeit so politisiert, dass ein normales Arbeiten kaum möglich sei. Spahn war Mitte Juli als Fraktionschef zurückgetreten. Grund waren Vorwürfe zur Inanspruchnahme einer Leihmutter in den USA für die Geburt seines Sohnes. Zum 75-jährigen Bestehen des Bundesverfassungsgerichts hat Bundespräsident Steinmeier zum Schutz des Rechtsstaats aufgerufen. Viele Menschen sorgten sich um die Demokratie und den Rechtsstaat, sagte Steinmeier beim Festakt in Karlsruhe und verwies auf das Erstarken von Kräften an den politischen Rändern, die Demokratie und Rechtsstaat in Frage stellten. Sorgen deswegen seien verständlich, aber das Grundgesetz gelte für alle und in allen deutschen Ländern, so Steinmeier. Und das Bundesverfassungsgericht sei Garant für Freiheit, Menschenwürde und Rechtsstaat. Das Bundesverfassungsgericht war am 28. September 1951 feierlich eröffnet worden. Es besteht aus 16 Richterinnen und Richtern, die sich auf 2 Senate verteilen. Ihre Entscheidungen sind unanfechtbar. Der Gründerboom in Deutschland ist einer Studie zufolge trotz der schwierigen Konjunkturlage ungebrochen. Laut des deutschen Start-up-Verbandes sind seit Jahresbeginn mehr als 3000 Neugründungen gezählt worden. Das seien so viele wie noch nie. Der Aufbruch komme zur richtigen Zeit, betonte Verbandschefin Pauster. Im gleichen Zeitraum seien 10 junge Unternehmen aus Deutschland besonders wertvoll geworden und würden jetzt mit mindestens 1 Milliarde Dollar bewertet. Zwischen Januar und September sammelten deutsche Start-ups 8 Milliarden Euro Wagniskapital ein, hieß es weiter. Dies sei mehr als im Gesamtjahr 2025. Gesetzliche Feiertage kosten die Volkswirtschaft offenbar weniger Geld als häufig angenommen. Zu diesem Ergebnis kommt eine Studie des Leibniz-Zentrums für europäische Wirtschaftsforschung ZEW in Mannheim. In einer Mitteilung heißt es, dass ein gesetzlicher Feiertag auf das Gesamtjahr gerechnet zu wirtschaftlichen Einbußen zwischen 0,06 und 0,28% des deutschen Bruttoinlandsprodukts führe. Der niedrigere Wert ergibt sich aus der Annahme, dass vor allem das verarbeitende Gewerbe betroffen ist, der höhere aus einer Übertragung der Effekte auf die gesamte Wirtschaft. Der tatsächliche Wert dürfte nach Einschätzung der Forscher dazwischen liegen. Neben Produktionsausfällen profitieren einzelne Branchen auch von Feiertagen. Das gilt laut der Studie beispielsweise für das Gastgewerbe. Viele Beschäftigte mit Migrationshintergrund arbeiten in Branchen mit Fachkräftemangel. Wie das Statistische Bundesamt in Wiesbaden mitteilte, hatten im vergangenen Jahr mehr als die Hälfte aller Köche sowie der Beschäftigten in der Lebensmittelherstellung eine Einwanderungsgeschichte. Bei Fahrern von Bussen und Straßenbahnen sowie bei Servicekräften in der Gastronomie lag die Quote bei über 40%. Auf die Gesamtwirtschaft bezogen beträgt der Anteil der Menschen mit Migrationshintergrund etwa 27%. Einwanderungsgeschichte heißt nach der Definition der Statistiker, dass die Beschäftigten selbst oder ihre Eltern seit 1950 nach Deutschland eingewandert sind. Der frühere Vizekanzler und Bundeswirtschaftsminister Habeck hat Spekulationen über die Gründung einer neuen Partei zurückgewiesen. Der Grünen-Politiker sagte, an den Gerüchten sei nichts dran. Spekuliert wurde,

0: Ode Habeck könne gemeinsam mit dem parteilosen ehemaligen Bundesverkehrsminister Wissing eine neue politische Kraft ins Leben rufen. Habeck erklärte, die Vorstellung einer solchen Parteigründung bezeichnete er als Unsinn. Eine Rückkehr in die aktive Politik könne er sich derzeit ebenfalls nicht vorstellen. Zugleich bekannte sich der 57-Jährige klar zu den Grünen. Das Wetter. Überwiegend heiter, nur im Norden und Westen wolkig und gelegentlich Schauer. 20 bis 31 Grad. Morgen in der Nordhälfte bewölkt, sonst nach Nebelauflösung sonnig. 23 bis 30 Grad. Am Mittwoch im Westen zeitweise wolkig, ansonsten sonnig oder nur locker bewölkt. 20 bis 30 Grad. Das waren die Nachrichten.
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2: Und hier ist Sandra Pfister. Guten Tag. Wir suchen und wir finden heute Hoffnungszeichen. Es werden immer noch Jobs abgebaut, aber immer weniger. Und mehr junge Menschen gründen ein eigenes Unternehmen und schaffen dabei auch Arbeitsplätze hier bei uns. Inzwischen werden sehr viel mehr E-Autos gekauft als noch vor einem Jahr. Aber kann die Ladekapazität da eigentlich mithalten? Auch das schauen wir uns an. Und uns beschäftigt die Frage, ob Lebensmittel bald teurer werden. Denn dafür gibt es einige Indizien. Wir legen los in diesen Tagen wie so oft mit künstlicher Intelligenz. Barbara von der Au ist für uns an der Börse. Barbara, wir sprechen über KI, weil es ein Hype-Thema an der Börse ist. Es steckt super viel Geld drin, Hoffnung drin, auch Angst drin und Wut. Viele Anwohner haben keinerlei Lust auf Rechenzentren in ihrer Nähe. Einige Rechenzentren in den USA werden jetzt auch erstmal nicht weiter gebaut, weil Bürgerinnen und Bürger sich dagegen wehren, dass bei ihnen sowas hingestellt wird. Also hat Oracle, eines der Softwareunternehmen, das da baut, vergangene Woche gesagt, dann zahlen wir jetzt auch nicht mehr für das ganze Rechenzentrum. Könnte das bedeuten, das ist jetzt die Kernfrage, was einige da schon länger am Horizont sehen, dass den KI-Entwicklern irgendwann das Geld ausgehen könnte und den Banken viele Kredite platzen? Ja, du nimmst das mit ins Börsengespräch.
3: Liebe Sandra, du hast mich Barbara getauft, aber immer noch heiße ich Bianca.
2: Bianca.
3: Und antworte sehr gerne, denn diese Meldung hat natürlich die Branche aufgeschreckt, denn es wollen viele am Thema KI mitverdienen, gehen entsprechend in Vorleistung. Oracle sagt nun, wir zahlen erst, wenn das Rechenzentrum gebaut ist, beruft sich auf höhere Gewalt und die Frage ist jetzt, ja, macht das Schule? Die Sorge um die Finanzierung der riesigen KI-Wette nimmt einmal mehr an der Börse zu. Ist das ein Einzelfall oder droht eine Kettenreaktion? Das habe ich Pascal Kielkopf von HQ Trust gefragt. Im Vorfeld der Sendung habe ich das Gespräch aufgezeichnet und eingestiegen bin ich mit der Frage, was das Beispiel von Oracle mit Blick auf die Branche aus seiner Sicht bedeutet.
4: Ja, also wir sehen, dass in diesem ganzen KI-Zyklus wir inzwischen in einem fortgeschrittenen Stadium sind und nicht mehr alles so gekauft wird, wie es anfangs der Fall war. Also wir hatten diese Phase des Hypes, wo es eigentlich nur noch Meldungen gab, die sich überschlagen, und inzwischen ist deutlich mehr Skepsis eingekehrt. Und das zeigt sich sehr gut an solchen Fällen wie jüngst an Oracle, wo es inzwischen doch, ja, die ersten Zweifel gibt, ob diese ganzen KI-Fantasien denn auch finanziert werden können.
3: Es ist ja auch vielleicht ein Problem für diejenigen, die dann ja sozusagen profitieren wollen von dem KI-Hype, sprich Betreiber von Rechenzentren. Es ist ja immer die Frage, ob diese Milliardeninvestitionen sich irgendwann auch in Gewinne umwandeln lassen. Sehen Sie die Gefahr, dass den KI-Entwicklern oder einigen davon das Geld ausgehen könnte?
4: Ja, also man muss hier unterscheiden. Also wir haben einerseits die großen Hyperscaler, also vor allem Nvidia, Amazon, Alphabet und Co., die, man dazu sagen muss, alles hochprofitable Unternehmen sind. Und diese Unternehmen sind es vor allem, die aktuell die großen Investitionen tätigen. Genau diese Unternehmen haben aber auch den Vorteil, dass, wenn sie denn hier die Investitionen zurückfahren würden, sie direkt wieder profitabel werden würden. Das hieße so quasi, deren Aktienkurse könnten sogar profitieren, wenn es hier zu einer Rückkopplung kommt. Hingegen die, die im Moment von diesen großen Investitionen profitieren, also gerade die Rechenzentren, Chiphersteller und Co., da ist doch deutlich mehr Fantasie drin. Und wenn es hier zu weniger Investitionen kommt, könnte sich das deutlich belastender auf deren Kurse auswirken.
3: Künstliche Intelligenz ist ja seit ein paar Jahren der Kurstreiber an der Börse. Kann man sagen, der anfänglichen Euphorie ist nun eine gesunde Skepsis gefolgt? Oder wie würden Sie die Marktlage beschreiben?
4: Ja, das sieht man durchaus. Also wo es doch bis Anfang des Jahres noch diesen starken Hype nach oben gab, haben wir eigentlich ab Juni eine gewisse Konsolidierung gesehen, sodass die Kurse nicht mehr weiter in den Himmel steigen. Und wir sehen es auch in den Diskussionen, allen voran in den USA, dass es inzwischen nicht mehr diese starke Hype-Phase ist, sondern ja, das Ganze doch kritisch betrachtet wird. Wobei man sagen muss, das ist durchaus eine gesunde Entwicklung. Also wir haben nicht diesen Hype, der in einer Blase mündet und dann platzt, sondern wir sind auf hohem Niveau und sehen hier nun eine gewisse Konsolidierung. Und das ist eigentlich die Idealform, wie man es sich wünschen könnte. Also dass nicht die Kurse stark einbrechen, sondern dass sich das auf hohem Niveau etwas stabilisiert.
3: Zuletzt gab es immer wieder Warnungen, sogar von den großen KI-Entwicklern selbst. Angst vor Kontrollverlust, der Ruf nach Regulierung. Was steckt aus Ihrer Sicht dahinter?
4: Ja, hier muss man dazu sagen, erscheint im ersten Moment komisch, warum genau die Unternehmen, die davon profitieren, jetzt auf einmal Regulierung wollen. Allerdings munkelt man so ein bisschen, es könnte auch daran liegen, also der Ruf kommt vor allem von den großen Unternehmen und die möchten sich natürlich dadurch, wenn sie mitbestimmen würden, wie der Markt reguliert werden würde, könnten sie sich dadurch insgesamt kleinere Wettbewerber, die eben nicht diese Kapazitäten schaffen, aus dem Weg räumen. Weil die haben natürlich deutlich größere Schwierigkeiten, wenn sie diese ganze Regulatorik mitbestimmen würden oder durchsetzen müssten. Deswegen, hier steht sicherlich auch eine andere Motivation dahinter.
3: Also handfeste wirtschaftliche Interessen könnten hinter der Warnung vor einer unkontrollierbaren KI stecken. Das jedenfalls sagt Analyst Pascal Kielkopf von HQ Trust. Jetzt mache ich auch noch einen Fehler beim Namen.
2: Wir haben es heute mit den Namen, genau. Bianca von der Au. Bianca, was macht der DAX aus all dem?
3: Ja, der DAX weiß auch nicht so recht, was er tun soll. 25.406 Punkte stehen aktuell an der DAX-Tafel. Das ist jetzt wieder ein leichtes Minus. Der Analyst Timo Emden hat heute in seiner Analyse geschrieben, Anleger stehen mit einem Fuß auf dem Gaspedal und mit einem Fuß auf der Bremse. Also wie immer schwanken Anleger zwischen dem Glauben, der Hoffnung auf neues Wachstum, neue Impulse durch KI und der Sorge vor steigenden Preisen mit Blick aufs Öl.
2: Wenn wir auf die Gesundheitsunternehmen gucken, das machen wir nicht so oft, dann sehen wir, da ist eins ganz oben. Also was ist denn da los?
3: Genau, Siemens Healthineers. Aktien von diesem Unternehmen sind gefragt. Der Hintergrund ist eine Branchenfachmesse, wo der DAX-Konzern gestern ein neues Strahlentherapiesystem präsentierte. Das Medizintechnikunternehmen zielt damit auf eine spürbar schnellere Behandlung in Kliniken ab. Also bei Anlegern ist die Hoffnung auf einen neuen technologischen Vorstoß in der Krebstherapie damit geweckt. Das treibt den Aktienkurs an die DAX-Spitze auf gut 3,3% und zieht andere Gesundheitswerte mit nach oben. Wir haben also mehr zu bieten im DAX als KI. Davon ist ja ohnehin nicht so viel da. Und insofern diese Vielfalt im DAX zeigt sich dann heute einmal mehr, dass das auch Vorteile hat.
2: Wir haben es vorhin schon in den Nachrichten gehört, dass ein Wirtschaftsforschungsinstitut in Halle sagt, die ostdeutsche Wirtschaft wird langsamer wachsen als die im Westen. Das ist jetzt erstmal keine große Überraschung, oder?
3: Ja, ist es nicht, denn die Begründung ist, dass im Osten eben die Exportindustrie kein so großes Gewicht habe wie in Westdeutschland. Und daher geht das IW Halle für 2026 davon aus, dass zwischen Rügen und dem Erzgebirge 0,9% Wachstum in diesem Jahr gezielt werden können. In Gesamtdeutschland sollen es demnach rund 1,3% werden. Aber man kann sich natürlich schon fragen, warum fast 36 Jahre nach der Wiedervereinigung die Wirtschaft in Ostdeutschland für sich gemessen wird. Wir machen ja auch nicht die Unterscheidung zwischen Nord und Süd.
2: Stimmt. Der Ölpreis, der gehört fast zu unserer Litanei jetzt dazu, der Ölpreis, wie jeden Tag.
3: Der tägliche Ölpreis, genau. Und der steigt wieder. Das Fass der Nordseesorte brennt etwas über 108 Dollar, ein Plus von 4%.
2: Wie steht der Euro?
3: Der Euro kostet 1,1372 Dollar und aus gegebenem Anlass, liebe Sandra, nenne ich dir auch den Wechselkurs fürs britische Pfund. Das kostet nämlich aktuell 1,17 Euro, ein Pfund Sterling.
2: Die Umlaufrendite, die fehlt allerdings auch noch.
3: Die ist leicht gestiegen auf 3,61% und ja, 4.151 Dollar kostet die Feinunze Gold, ein Minus von 3%.
2: Bianca von der Au, vielen Dank. In den vergangenen Monaten, da haben wir ja sehr viel darüber berichtet, dass Jobs abgebaut werden. Es werden zwar selten Menschen entlassen, aber gerade die großen Unternehmen in Deutschland, fast quer durch die Bank, die bauen Stellen ab. Entweder mit Altersteilzeitprogrammen oder oft auch mit Abfindungen. Die gute Nachricht von heute ist, dass Unternehmen in Deutschland jetzt allmählich weniger Stellen streichen. Da steckt die schlechte Nachricht drin, dass immer noch mehr Stellen abgebaut als neue geschaffen werden. Aber längst nicht in allen Branchen sieht es schlecht aus. Und ein besonderer Lichtblick kommt dabei von jungen Unternehmen. Mehr dazu von Micha Erhardt.
5: Junge und innovative Unternehmen, also Start-ups, stemmen sich in Teilen erfolgreich gegen die nur schleppend in Gang kommende Konjunktur.
6: Allein im ersten Halbjahr 2026 wurden über 3000 neue Tech-Startups gegründet. Und das ist ein deutlicher Fortschritt zu 2025, wo wir schon Rekordergebnisse hatten,
5: sagt Verena Pauster vom Startup-Verband. Die Branchenvertreter haben zum Start der Messe Bits and Pretzels in München ihren jährlich erscheinenden Startup-Monitor veröffentlicht. Die Befragung von gut 1800 Startups zeigt, dass in Deutschland vermehrt gegründet wird. Jedes zweite neue Unternehmen hat KI im Kern seines Geschäftsmodells. Daneben gibt es viele Neugründungen in Bereichen wie der Verteidigungsindustrie oder der Raumfahrt.
6: Außerdem geht erstmals auch das Kapital wieder hoch, also Venture Capital, das in deutsche Startups fließt. Da sind wir jetzt im September schon bei insgesamt 8 Milliarden. Das ist jetzt schon über Vorjahr und wir rechnen mit ungefähr 12 Milliarden bis Jahresende.
5: So Verena Pauster. Auch beim IFO-Institut mehren sich wirtschaftlich ermutigende Zeichen. So ist der IFO-Geschäftsklima-Index in den vergangenen Monaten 5-mal in Folge gestiegen. Und langsam bemerkt man auch bei der Beschäftigung, dass das Tal der Tränen allmählich durchschritten sein könnte. Klaus Wohlrabe, Leiter der Umfragen beim IFO-Institut.
7: Unsere aktuelle Umfrage zeigt, dass sich der Arbeitsplatzabbau verlangsamt hat. Also im Frühjahr wurden mehr Arbeitsplätze abgebaut. Der Arbeitsmarkt hängt ja immer so ein bisschen hinterher. Wenn die Konjunktur anzieht, kommt dann immer mit etwas Verzögerung auch der Arbeitsmarkt hinterher. Also wenn dieser Zusammenhang auch in Zukunft besteht, sollte auf einem Arbeitsmarkt weiter bergauf gehen.
5: Wohlgemerkt, noch bauen die Unternehmen mehr Stellen ab, als sie neue schaffen. Aber der Abbau verlangsamt sich. Einer Studie der Unternehmensberatung EY zufolge nimmt Deutschland beim Beschäftigungsabbau im Vergleich zu seinen europäischen Nachbarn eine Sonderrolle ein.
8: Kein anderes Land hat so viele Stellen gekürzt wie Deutschland in den letzten Wochen und Monaten. Hingegen umgekehrt, einige unserer europäischen Nachbarn wie Italien und Spanien sind sogar dabei, weiter ihre Belegschaft aufzubauen.
5: Sagt Studienleiter Konstantin Gall von EY und Partner für die Region Westeuropa. Untersucht haben er und seine Kollegen Börsenunternehmen. Als Gründe für den Abbau sehen die Unternehmensberater unter anderem die hohen Energiepreise oder auch bürokratische Hürden. Doch die Trendwende ist in Ansätzen erkennbar. Beim IFO-Institut führt das Klaus Wohlrabe unter anderem auch auf die staatlichen Investitionen in die Infrastruktur zurück.
7: Wir sehen das beim Bau. Der Bau, da passiert auf dem Arbeitsmarkt wenig. Es gibt sogar Fachkräftemangel. Also sie würden sogar mehr einstellen, wenn sie könnten. Aber es gibt nicht unbedingt die entsprechenden Arbeitskräfte dazu. Wir sehen das auch in dem Verteidigungssektor und Metallbereich. Also alles, was direkt oder indirekt mit Rüstung auch zu tun hat, auch dort wird weiterhin eingestellt. Aber man muss dazu sagen, dass sozusagen der Arbeitsplatzaufbau im Rüstungsbereich den Arbeitsplatzabbau in anderen Bereichen der Industrie leider nicht ausgleicht.
5: Während in Teilen der Industrie wie der Automobilbranche die Beschäftigung weiter zurückgeht, bauen andere Bereiche der Industrie Arbeitsplätze auf, etwa die Elektroindustrie, die Nahrungsmittelindustrie oder auch Unternehmen aus Dienstleistungsbranchen. Gerade im Technologiebereich dürften das auch Start-ups sein, die ihre Ideen entwickeln, um sie dann mit zunehmend Personal vermarkten zu können. Dafür spricht auch, dass dem Startup-Monitor zufolge bei den Unicorns in diesem Jahr bereits ein neuer Rekord erreicht ist. 2026 sind 10 neue Einhörner gesichtet worden. Damit werden Startups bezeichnet, die es auf über 1 Milliarde Dollar an Marktwert bringen.
2: Hoffnungszeichen bei den Jobs. Teures Öl macht Lebensmittel teurer, weil die meisten davon über längere Strecken transportiert werden müssen und die Schiffe, Bahnen und Lkw, die das tun, die tanken oft Diesel. Das ist einer der Gründe, warum Lebensmittel auf absehbare Zeit teurer werden könnten. Der zweite, dass ganze Exportwege verstopft sind. Und der dritte Grund ist, dass viele Ernten nach dem Dürresommer viel spärlicher ausfallen. Man sieht es an den Rohstoffbörsen schon, da werden Weizen, Mais, Zucker und Reis teurer. Aber wann schlägt sich das auf die Preise im Supermarkt durch? Angela Göpfert hat versucht, das herauszufinden.
9: Erst wird das Tanken teurer. Und jetzt droht auch bei Lebensmitteln die nächste Preiswelle. An den Rohstoffbörsen sind die Preise wichtiger Agrargüter zuletzt deutlich gestiegen. Weizen ist so teuer wie seit 3 Jahren nicht mehr. Seit Jahresbeginn liegt der Preis rund 40% im Plus. Auch Mais, Zucker und Reis haben kräftig zugelegt. Ein Grund dafür war das Wetter. Carsten Fritsch, Rohstoffexperte der Commerzbank.
10: Ja, gerade in diesem Sommer war das schon sehr signifikant, die Hitzetrockenheit in den vielen wichtigen Anbaugebieten in Europa, aber auch in den USA.
9: Hinzu kommt die jüngste Eskalation im Schwarzen Meer. Nach Angriffen auf Häfen und Schiffe ist dieser zentrale Exportweg für Russland und die Ukraine blockiert. Beim Weizen fällt das besonders ins Gewicht. Für den globalen Getreidehandel spielt das Schwarze Meer eine ähnliche Schlüsselrolle wie die Straße von Hormuz für den Ölhandel. Carsten Fritsch über den Einfluss des Ukraine-Kriegs.
10: Das spielt eine große Rolle, weil Russland und Ukraine zusammen mehr als ein Viertel der weltweiten Weizenexporte stellen. Und das ist schon ein recht kräftiger Batzen, der dann eben fehlt.
9: Gleichzeitig erhöhen die stark gestiegenen Energiepreise die Kosten entlang der gesamten Lebensmittelkette. Hohe Erdgaspreise verteuern die Herstellung von Stickstoffdünger. Teurer Diesel schlägt bei Landmaschinen, Transport und Logistik durch. Bei den Verbrauchern ist von diesem zusätzlichen Kostendruck bislang kaum etwas angekommen. Im August lagen die Nahrungsmittelpreise in Deutschland nur 0,1% über dem Vorjahresniveau. Robert Redfeld von Wellenreiter Invest rechnet allerdings damit, dass sich das schon bald ändern wird.
11: Es wird wahrscheinlich dann eine gefühlte Inflationsspitze geben. Man wird quasi in die Supermärkte gehen und es wird jetzt von Monat zu Monat teurer werden. Bei den Nahrungsmitteln und Lebensmitteln fängt das gerade erst an.
9: Auch die stark gestiegenen Energiekosten dürften nicht sofort bei den Lebensmittelpreisen ankommen, sondern erst nach und nach.
11: Wir haben häufiger so einen Rhythmus, dass erst quasi der Ölpreis ein Hoch ausbildet, fällt, aber die Nahrungsmittelpreise dann noch entsprechend weiter steigen, noch so einige Wochen bis Monate.
9: Hinzu kommt El Niño. Das Wetterphänomen dürfte im Dezember seinen Höhepunkt erreichen. Experten sprechen bereits von einem Super-El Niño, wie er nur etwa alle 8 bis 15 Jahre vorkommt. Je nach Region kann er Dürren oder ungewöhnlich starke Regenfälle auslösen. Nach Einschätzung Redfelds reagieren vor allem Weizen, Mais, Kakao und Zucker besonders empfindlich auf El Niño. Das könnte die Notierungen an den Rohstoffbörsen weiter nach oben treiben und mit Verzögerung auch die Lebensmittelpreise im Supermarkt.
11: Dadurch könnte sich bis ins Frühjahr dann noch der Preisanstieg hinziehen, was ja dann auch besonders nervig ist sozusagen, weil kein Ende des Anstiegs für den Verbraucher zunächst sichtbar sein wird.
9: Ab dem Frühjahr dürfte sich der Preisdruck mit einem allmählich schwächeren El Niño wieder etwas entspannen. Bis dahin aber könnten höhere Lebensmittelpreise den Wocheneinkauf für Verbraucher spürbar verteuern.
2: Soweit Angela Göpfert. Wer bislang gezweifelt hat, ob er ein E-Auto kaufen soll, der hatte dafür zwei starke Argumente. Erstens, E-Autos sind zu teuer. Zweitens, wo soll ich das Auto denn laden? Es gibt ja zu wenig Ladepunkte. Punkt 1, teuer. Relativiert sich gerade, denn es kommen jetzt viel mehr günstige E-Autos auf den Markt. Außerdem kosten Sprit und Diesel gerade sehr viel. Bleibt Punkt 2, die Tankstellen. Gerade jetzt, während wir berichten, eröffnet Bundesverkehrsminister Steffen Bilger von der CDU mit viel Tamtam den 100. Schnellladepark an einer Rastanlage am Rande des Schwarzwaldes. Unser Kollege Thomas Wagner schaut sich das an. Thomas, klar, da freut sich ein Minister, da kann er mal was Gutes vermelden. Aber ist das wirklich ein so wichtiger Meilenstein?
12: Also die Frage ist natürlich berechtigt, wenn man das hier sieht. Ich stehe hier vor 6 Ladestationen, 6 zusätzlichen Ladestationen, aus denen dieser 100. Schnellladepark besteht. Wenn man das mal im Vergleich setzt zu dem Ziel, da geht es nämlich um eigentlich 9.000 zusätzliche Ladepunkte an 1.000 zusätzlichen Standorten. So hat das die Bundesregierung mal formuliert. Dann erscheint es so ein bisschen mickrig. Aber wir reden davon, dass das eben an der Autobahn ist. Der Ort, wo man in der Regel mit seinem Heiligsblechli, so sagen die Schwaben zum Auto, ein bisschen länger unterwegs ist und wo dann eher mal die Gefahr droht, dass die Batterie leer geht. Und gerade an der Autobahn sei eben der Ausbau dieser Ladeinfrastruktur, der öffentlichen Ladeinfrastruktur, besonders wichtig, sagte soeben Verkehrsminister Steffen Bilger.
13: Ganz wichtige Ergänzung, dass auch an der Autobahn zuverlässig geladen werden kann. Also viele laden zu Hause oder auch bei der Arbeit, aber auf der Autobahn muss das Laden auch möglich sein und das stellen wir sicher mit unserem Ladenetz über das gesamte deutsche Autobahnnetz. Heute kommen wir zusammen, weil es der 100. Ladepark ist in unserem Schnellladenetz. Das heißt, wir haben die Hälfte jetzt schon erreicht. Wir sind insgesamt bei der Versorgung mit Ladeinfrastruktur mehr als beim Doppelten der europäischen Ziele. Also in Deutschland kann man sich sicher sein, wenn man mit einem Elektroauto unterwegs ist, man kann jederzeit laden.
12: Und immerhin hier gerade eben die Ankündigung, man will da ein bisschen aufs Gaspedal drücken, was den Ausbau dieser Elektroladeinfrastruktur an Autobahnen anbelangt. Schon im Sommer nächsten Jahres will man den 200. Schnellladepark irgendwo in der Republik eröffnen.
2: Jetzt sagen ja die Umweltverbände immer wieder, es muss schneller vorangehen mit der E-Mobilität. Dafür brauchen wir auch schneller mehr Lademöglichkeiten. Was ist dran an der Kritik?
12: Ja, es gibt eigentlich zwei Punkte der Kritik. Eigentlich sagen die Umweltverbände, es geht einfach immer noch zu langsam voran mit der Ladeinfrastruktur. Das Ganze sei eine Art elektrische Lame Duck, eine lahme Ente. Denn wenn man sich mal doch mal diese Zahlen anbaut, 9000 zusätzliche Ladepunkte an den Autobahnen, dann habe man bisher nur etwa ein Fünftel davon erreicht, sagt zum Beispiel die Deutsche Umwelthilfe. Das ist der eine Punkt der Kritik, also da müsste man schneller vorangehen. Und der andere ist, dass es eben für den Verbrauch, für Verbraucherinnen und Verbraucher sehr schwierig ist und manchmal auch sehr teuer, an der Autobahn zu laden. Denn man hat ja zu Hause, wenn man ein E-Auto hat, ist man Kunde eines bestimmten Stromlieferanten. Und wenn man nicht den gleichen Lieferanten wieder an der Autobahn erwischt, in der Regel ist das nicht der Fall, dann wird es manchmal teuer. Das ist das sogenannte Roaming an den E-Tankstellen. Das heißt, man muss da praktisch mit seiner Karte, mit seinem Code einen anderen Anbieter nutzen. Und das kann ganz schön an den Geldbeutel gehen, sagt Jürgen Resch von der Deutschen Umwelthilfe.
14: Das große Problem ist die Komplexität des Ladens, dass man eben mit vielen verschiedenen Karten hantieren muss. Wir haben in Deutschland leider ein sehr kompliziertes System mit vielen hundert Unternehmen, die mit hohen Roaming-Gebühren den Preis nach oben treiben. Wir zahlen in der Spitze bis zu 89 Cent pro Kilowattstunde. Und mit solchen Preisen ist man natürlich in der Nähe und sogar teilweise teurer als bei den Preisen für das Tanken mit Benzin. Das heißt, das sind Preise, die abschreckend sind für die Elektromobilität.
12: Also hier müsse eine Harmonisierung erfolgen, nach Möglichkeit auch mit Druck des Gesetzgebers. Nur dann kann E-Mobilität auch an den Autobahnen die notwendige Attraktivität gewinnen, die man, um die E-Mobilität voranzubringen, eben braucht.
2: Zum Schluss noch, Thomas, das ist ja jetzt ein Schnellladepark in Baden-Württemberg. Deutschlandweit sind da die Schnellladeparks einigermaßen gleichmäßig verteilt auf die Bundesländer oder haben einige mehr und andere weniger?
12: Es gibt ein kleines Stadt-Land-Gefälle, das kann man sagen, aber kein Ost-West-Gefälle, sagen die Umweltverbände. Und die einzige Kritik, die man immer wieder lesen kann, die kommt vom ADAC, der sagt, bewirtschaftete Rastanlagen, also solche, wo zum Beispiel ein Restaurant oder noch eine Tankstelle dabei ist, die haben eher unterdurchschnittlich Ladesäulen. Da sei noch sehr, sehr viel Luft nach oben.
2: Thomas Wagner, haben Sie gehört, aus Baden-Württemberg. Was schreiben die Kollegen bei den Zeitungen? Das ist immer auch spannend für uns. Und heute schreiben sie unter anderem über ein mögliches Zusammengehen zweier Chemieunternehmen, BASF und Evonik. Die Börsenzeitung sagt dazu:
15: Die Nummer 1 der deutschen Chemiebranche will die Nummer 2 schlucken. Das klingt mitten in einer tiefen Branchenkrise zunächst wie ein Befreiungsschlag. Tatsächlich ist Evonik für BASF aber vor allem eins, ein großes Risiko. Das Timing könnte kaum schlechter sein. BASF ist mit einem weitreichenden Konzernumbau beschäftigt. Geschäftsteile werden abgetrennt, Stellen abgebaut und die Agrarsparte auf Börsenreife getrimmt. Ausgerechnet jetzt eine Übernahme in dieser Größenordnung zu stemmen, bindet auf Jahre Managementkraft. Evonik selbst ist ebenfalls eine Baustelle. Billig würde der Deal für die Ludwigshafener sowieso nicht. Eine Fusion würde aber vor allem nichts an den Grundproblemen der Branche hierzulande ändern: teure Energie und globale Überkapazitäten. Die Frankfurter Allgemeine Zeitung thematisiert den jüngsten Streit der Koalition über die Ausgestaltung der Sozialreformen. Wer solche Koalitionspartner hat, braucht keine politischen Gegner. Die SPD zieht sich in der Regierung nun offensichtlich auf die Position zurück, dass sie für eine Begrenzung der Sozialbeiträge und anderer Lohnzusatzkosten nicht zuständig sei. Mögen andere etwas dagegen tun, dass Arbeitnehmer netto immer weniger übrig behalten von ihrem Bruttolohn und dass immer weniger Industrieunternehmen am Standort Deutschland wettbewerbsfähig produzieren können. Dahinter steht wohl das Kalkül, dass CDU/CSU als erste in noch größere Schwierigkeiten geraten, bevor sich der Zorn der Beschäftigten über Nettoklau und Jobverlust auch gegen die SPD richtet. Seit gestern gelten in der Europäischen Union strengere Regeln für das Werben mit Umweltaussagen. Unternehmen müssen Formulierungen wie nachhaltig, klimafreundlich oder umweltbewusst belegen können. Das sieht die EU-Richtlinie EMPCO vor. Die Süddeutsche Zeitung kommentiert: Die Richtlinie ist eine Chance für Firmen, die sich tatsächlich für Klimaschutz engagieren, aus der Masse der grünen Marktschreier hervorzustechen. Die Anfangszeit dürfte allerdings ausgerechnet für jene Unternehmen schmerzhaft sein, die viel tun und sich besonders ehrgeizige Klimaziele gesetzt haben. Für sie gibt es besonders viel zu überprüfen und genauer zu erklären. Unternehmen sollten unbedingt weiter über Nachhaltigkeitsthemen sprechen, nur eben anders als bisher. Statt hehre Zukunftsziele wie klimaneutral bis 2050 zu formulieren, sollten sie beispielsweise mehr über konkrete, belegbare Maßnahmen, realistische Zwischenziele und bereits erzielte Fortschritte informieren.
2: Das war die Wirtschaftspresseschau. Das war's von uns, von dem Team der Wirtschaftsredaktion. Um 17.05 Uhr können Sie das nächste Update hören mit meinem Kollegen Markus Wolf. Wie geht Bürgernähe? Das macht Anke Rehlinger im Saarland ganz gut vor und wir konnten sie dabei beobachten beim Bürgerdialog. Jessica Sturmberg bringt das gleich mit hier in die Sendung. Ich bin Sandra Pfister. Ich wünsche Ihnen einen schönen Nachmittag. Tschüss.
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0: Uhr, die Nachrichten. Zunächst die Übersicht. Der CDU-Abgeordnete Spahn verzichtet auf seinen Sitz im Haushaltsausschuss. Bundespräsident Steinmeier hat die Rolle des Bundesverfassungsgerichts bei der Entwicklung der deutschen Demokratie gewürdigt. In Schweden ist die Regierungsbildung gescheitert. Die Meldungen im Einzelnen. Der frühere Unionsfraktionschef Spahn gibt nach wenigen Wochen seinen Sitz im Haushaltsausschuss des Bundestages wieder auf. In einer Erklärung des CDU-Politikers heißt es, alles rund um seine Person sei aktuell so politisiert, dass ein normales Arbeiten kaum möglich sei. Er merke zudem, dass es zu früh sei, nach seinem Rücktritt im Juli wieder voll durchzustarten, als wäre nichts gewesen. Spahn kündigte an, sich vorerst auf seine Arbeit für den Wahlkreis und seine Familie zu konzentrieren. Vor wenigen Tagen hatte es eine Debatte um Spahn gegeben, weil er bei einer Sitzung des Haushaltsausschusses fehlte. Dann tauchten Fotos aus Sardinien mit seinem Mann und Kind auf. Dies löste Kritik unter Unionsmitgliedern im Ausschuss aus. Spahn war im Juli als Fraktionsvorsitzender zurückgetreten. Damals stand er in der Kritik, weil er mit Hilfe einer Leihmutter in den USA Vater geworden war. Anlässlich des 75-jährigen Jubiläums des Bundesverfassungsgerichts hat Bundespräsident Steinmeier die Arbeit des Verfassungsorgans gewürdigt. Das Gericht trage entscheidend dazu bei, dass das Grundgesetz gelte, beachtet und durchgesetzt werde, sagte Steinmeier bei einem Festakt in Karlsruhe. Er sprach von einem Garanten für die Erfolgsgeschichte der freiheitlichen Demokratie. So habe das Gericht auch das gesellschaftliche und politische Leben der Bundesrepublik geprägt. Steinmeier verwies auf wegweisende Entscheidungen etwa zur Meinungsfreiheit, zur Gleichstellung der Geschlechter oder zum Klimaschutz. Auf Grundlage des Grundgesetzes sei der politische Kompass neu justiert worden. Weg vom Obrigkeitsstaat hin zu einer modernen Bürgergesellschaft, die von demokratischer Teilhabe geprägt werde. Angesichts eines Erstarkens von Kräften an den politischen Rändern rief Steinmeier zum Schutz des Rechtsstaates auf. In Mecklenburg-Vorpommern haben Sondierungsgespräche zur Bildung einer neuen Landesregierung begonnen. Nach Informationen der Deutschen Presseagentur kam die SPD am Vormittag mit dem bisherigen Regierungspartner Die Linke zusammen. Über Ergebnisse soll zunächst nichts mitgeteilt werden. Ministerpräsidentin Schwesig strebt ein Dreierbündnis von SPD, Linken und Grünen an. Die Landesvorsitzende der Grünen, Horn, gab bekannt, sie werde ihr Amt ab sofort ruhen lassen und bei der Neuwahl des Landesvorstands im November nicht erneut kandidieren. Laut NDR gab sie persönliche Gründe dafür an. Die AfD hatte die Landtagswahl vor der SPD gewonnen, allerdings will keine der anderen Parteien mit ihr eine Koalition bilden. Die sächsische BSW-Landtagsabgeordnete Vogt hat ihre Fraktion verlassen. Das bestätigte die Politikerin dem Deutschlandfunk. Zur Begründung sagte Vogt, die Fraktion positioniere sich nicht mehr klar gegenüber der AfD. Sie will dem Landtag als fraktionslose Abgeordnete weiter angehören. Der BSW-Fraktionsvorsitzende Kupke forderte sie auf, ihr Mandat zurückzugeben. Vogt war 2024 über die Landesliste des BSW in den Landtag gewählt worden. Sie ist kein Mitglied der Partei. Das BSW ist mit nun 14 Abgeordneten weiterhin die drittstärkste Fraktion im Sächsischen Landtag. Die Minderheitsregierung aus CDU und SPD stützt sich auf wechselnde Mehrheiten mit BSW, Grünen und der Linken. Gesetzliche Feiertage kosten die Volkswirtschaft offenbar weniger Geld als häufig angenommen. Zu diesem Ergebnis kommt eine Studie des Leibniz-Zentrums für europäische Wirtschaftsforschung, ZEW, in Mannheim. In einer Mitteilung heißt es, dass ein gesetzlicher Feiertag auf das Gesamtjahr gerechnet zu wirtschaftlichen Einbußen zwischen 0,06 und 0,28% des deutschen Bruttoinlandsprodukts führe. Der niedrigere Wert ergibt sich aus der Annahme, dass vor allem das verarbeitende Gewerbe betroffen ist, der höhere aus einer Übertragung der Effekte auf die gesamte Wirtschaft. Der tatsächliche Wert dürfte nach Einschätzung der Forscher dazwischen liegen. Neben Produktionsausfällen profitieren einzelne Branchen auch von Feiertagen. Das gilt laut der Studie beispielsweise für das Gastgewerbe. Viele Beschäftigte mit Migrationshintergrund arbeiten in Branchen mit Fachkräftemangel. Wie das Statistische Bundesamt in Wiesbaden mitteilte, hatten im vergangenen Jahr mehr als die Hälfte aller Köche sowie der Beschäftigten in der Lebensmittelherstellung eine Einwanderungsgeschichte. Bei Fahrern von Bussen und Straßenbahnen sowie bei Servicekräften in der Gastronomie lag die Quote bei über 40%. Auf die Gesamtwirtschaft bezogen beträgt der Anteil der Menschen mit Migrationshintergrund etwa 27%. Einwanderungsgeschichte heißt nach der Definition der Statistiker, dass die Beschäftigten selbst oder ihre Eltern seit 1950 nach Deutschland eingewandert sind. Der Gründerboom in Deutschland ist einer Studie zufolge trotz der schwierigen Konjunkturlage ungebrochen. Laut des Deutschen Start-up-Verbandes sind seit Jahresbeginn mehr als 3000 Neugründungen gezählt worden. Das seien so viele wie noch nie. Der Aufbruch komme zur richtigen Zeit, betonte Verbandschefin Pauster. Im gleichen Zeitraum seien 10 junge Unternehmen aus Deutschland besonders wertvoll geworden und würden jetzt mit mindestens 1 Milliarde Dollar bewertet. Zwischen Januar und September sammelten deutsche Start-ups 8 Milliarden Euro Wagniskapital ein, hieß es weiter. Dies sei mehr als im Gesamtjahr 2025. In Schweden ist die Bildung einer Mitte-Links-Regierung offenbar gescheitert. Die Vorsitzende der Sozialdemokraten, die ehemalige Ministerpräsidentin Andersson, erklärte die Sondierungsgespräche ihrer Partei mit Grünen, Zentrumspartei und Linken für beendet. Nun muss der schwedische Parlamentspräsident entscheiden, wem er den Auftrag zur Regierungsbildung erteilt. Möglicherweise erhält nun Ministerpräsident Kristersson eine Chance, dessen Mitte-Rechts-Block bei der Parlamentswahl Anfang des Monats knapp gegen das Mitte-Links-Lager verloren hatte. In der Türkei muss sich der Komiker Deniz Göktaş wegen des Vorwurfs der Beleidigung von Staatschef Erdogan vor einem Gericht verantworten. Zum Prozessauftakt in Istanbul versammelten sich rund 50 Demonstranten vor dem Gerichtsgebäude und forderten seine Freilassung. Bei der Verhandlung waren Vertreter der niederländischen Botschaft und des US-Konsulats als Beobachter anwesend. Göktaş wies in einer Erklärung die Vorwürfe zurück und forderte Erdogan auf, offen für die Kunst zu sein. Der Komiker befindet sich seit Juli in Untersuchungshaft. Anlass sollen Witze in einer Show sein, die in einem Video veröffentlicht und millionenfach angesehen wurden. Medienrechte halten die Anklage für politisch motiviert. Auch andere Komiker und Musiker werden in der Türkei strafrechtlich verfolgt. In Deutschland ist in diesem Jahr so viel Honig geerntet worden wie noch nie. Laut dem Deutschen Imkerbund wurden im Schnitt fast 40 Kilo Honig pro Bienenvolk gewonnen. Damit lag die Ernte erneut über dem bisherigen Rekordjahr 2025. Vor allem im Norden und Osten Deutschlands gab es deutlich mehr Honig als im Durchschnitt, besonders in den Regionen mit großem Rapsanbau. Der Imkerbund weist allerdings darauf hin, dass die Zahl der Bienenvölker weiter zurückgeht und der Klimawandel die Imkerei zunehmend erschwert. Nach einem ertragreichen Frühjahr führte die Trockenheit im Sommer vielerorts zu einem Mangel an Nektar und Pollen. Das erschwerte die Aufzucht der Winterbienen und damit die Vorbereitung der Völker auf die kalte Jahreszeit. Vor dem Landgericht Frankfurt am Main hat ein Prozess um eine weltweit tätige Darknet-Plattform für den Drogenhandel begonnen. Der Angeklagte legte zum Auftakt ein Geständnis ab. Dem 31-Jährigen wird vorgeworfen, Gründer und Betreiber der Plattform Archetype Market gewesen zu sein. Dabei handelte es sich laut Staatsanwaltschaft zum Zeitpunkt der Abschaltung um den weltweit größten Handelsmarktplatz für Drogen und Arzneimittel. Den Gesamtumsatz bezifferten die Ermittler auf etwa 330 Millionen Euro. Es soll mehr als 600.000 Konten von Kunden aus aller Welt und 2,3 Millionen Bestellungen gegeben haben. Der Angeklagte war im Juni 2025 in Barcelona festgenommen worden. Und hier noch einmal die Übersicht. Der CDU-Abgeordnete Spahn verzichtet auf seinen Sitz im Haushaltsausschuss. Bundespräsident Steinmeier hat die Rolle des Bundesverfassungsgerichts bei der Entwicklung der deutschen Demokratie gewürdigt. In Schweden ist die Regierungsbildung gescheitert. Das Wetter. Überwiegend heiter, nur im Norden und Westen wolkig und gelegentlich Schauer, 20 bis 31 Grad. Morgen in der Nordhälfte bewölkt, sonst nach Nebelauflösung sonnig, 23 bis 30 Grad. Das waren die Nachrichten.
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0: Jeder fünfte berufstätige Arzt oder Ärztin in Sachsen-Anhalt haben eine ausländische Staatsangehörigkeit. Sie sind im Gesundheitswesen eine wichtige Stütze. Aber mit dem Wahlerfolg der AfD ist der Tonfall ihnen gegenüber noch mal schärfer geworden. Ihre Leistung, ihr Engagement ist nicht mehr erwünscht. Das wird ihnen immer öfter vermittelt. Was macht das mit den Medizinerinnen und Medizinern? Darauf schauen wir heute. Und im Saarland sucht Ministerpräsidentin Anke Rehlinger den Kontakt zu Bürgerinnen und Bürgern. In einem Dialog am Wochenende war es ihr wichtig,
1: Menschen zu zeigen, dieser Ausspruch, ihr wollt eh nicht hören, was wir sagen, uns fragt ja keiner, dass er falsch ist. Wir fragen ja ganz explizit, wir laden dazu ein.
0: Unsere Landeskorrespondentin war mit dabei und hat die Menschen gefragt, wie sie diesen Dialog empfunden haben. Herzlich willkommen zu unserem Blick in die Länder. Am Mikrofon begrüßt sie Jessica Sturmberg.

0: Die AfD will Medizinerinnen und Mediziner mit einem ausländischen Pass in Sachsen-Anhalt nicht mehr haben. Stattdessen sollen mehr Menschen mit einem deutschen Pass Medizin studieren. Das ist für jemanden, der, wie sehr viele im Gesundheitswesen, täglich Überstunden macht, um den Ärztemangel aufzufangen, eine heftige Botschaft. Und macht was mit den Betroffenen. Oft wird ihre Arbeit in ihrem Umfeld wertgeschätzt, aber die Unsicherheit, was das für sie bedeutet, und der schärfere Tonfall, der ihnen zunehmend entgegenschlägt, bereitet ihnen große Sorgen. Wandern sie ab, heißt das auch, diese Menschen fehlen im Gesundheitswesen. Welche Folgen das hätte und wie das bei den Ärztinnen und Ärzten wahrgenommen wird, hat unsere Reporterin Nora Wilker in Magdeburg nachgefragt.
1: Umgeben von Altbauten sitzt Ruf auf einer Parkbank im Zentrum von Magdeburg. Er wohnt hier in der Ecke, in der die Fenster in der Abenddämmerung pittoresk leuchten. Ruf ist nicht sein richtiger Name, den möchte er nicht nennen, denn er ist besorgt. Der junge Mann arbeitet als Augenarzt in einer Magdeburger Klinik und seit der Landtagswahl plagt ihn die Frage,
2: ob man hier dann doch eine langfristige Perspektive in Deutschland als ausländische Fachkraft hat. Also man hat viel Mühe und Aufwand gegeben, die Sprache zu lernen, die Prüfungen zu schaffen. Dann hat man auch richtig integriert. Dann, wenn man sowas hört, dann denkt man, klingt ja nicht so schön. Vielleicht ist man doch eine Bürger zweiter Klasse hier.
1: Mit sowas meint Druf hier Aussagen der AfD. Medizinstudenten statt Importärzte heißt ein Kapitel im Wahlprogramm der Partei. Druf wurde in Indien geboren und lebt seit 3 Jahren in Deutschland. Die AfD schreibt auch, sie wolle 20% mehr Medizinstudienplätze schaffen, um nicht mehr abhängig zu sein von ausländischen Ärzten. In ihren Forderungen zur Fachkräftegewinnung lehnt die Partei es außerdem ab, sogenannte kulturfremde Fachkräfte anzuwerben. Was das für Menschen ohne deutschen Pass wie Druf bedeuten soll, das bleibt für ihn unklar.
2: Deswegen, ich warte erstmal aus. Aber wenn ich das Gefühl habe, dass ich doch hier nicht wirklich als gleichwertig geschätzt, dann würde ich auch irgendwo anders gehen. Also genau, die Fachkräfte sind überall gebraucht. Da gibt es überall Jobs.
1: Dass es zumindest eine Möglichkeit sein könnte, Sachsen-Anhalt zu verlassen, diesen Gedanken haben einige seiner Kolleginnen und Kollegen. Für Sachsen-Anhalts Kliniken wäre das ein Problem. Die Beschäftigten aus aller Welt seien nicht mehr wegzudenken, warnt Matthias Voth, Arzt und Geschäftsführer des Harz-Klinikums.
3: Ich kann nur sagen, der Alltag im Krankenhaus wird ohne ausländische Ärzte nicht funktionieren. Nicht bei uns und auch nicht in anderen Krankenhäusern.
1: Landesweit hat fast jeder 5. berufstätige Arzt einen ausländischen Pass. Sollten einige von ihnen Sachsen-Anhalt verlassen, träfe das ein Gesundheitssystem, in dem ohnehin schon Personal fehlt. Und das würden hier alle merken, sagt Ärztekammerpräsident Uwe Elbmeier.
4: Als erstes spürbar für die Patientinnen und Patienten ist es dann die Wartezeit auf bestimmte Termine oder auch mit einem größeren Aufwand, sich einen niedergelassenen Kollegen zum Beispiel zu suchen. Oder aber eben auch in den Krankenhäusern, dass möglicherweise OP-Termine eben zuerst zu einem späteren Zeitpunkt gegeben werden können.
1: Die Notfallversorgung wäre Stand jetzt aber gesichert, sagt Elbmeier weiter. Noch ist nicht ausgemacht, dass es überhaupt so weit kommt. Einige ihrer Aussagen aus dem Wahlprogramm hat die AfD schon wieder relativiert. Sie wolle keine ausländischen Ärzte vertreiben. Wer legal in Sachsen-Anhalt lebe und qualifiziert sei, habe nichts zu befürchten, beteuerte AfD-Spitzenkandidat Ulrich Siegmund. Außerdem könnten ausländische Ärztinnen und Ärzte rechtlich sowieso nicht einfach abgeschoben werden, sagt Klinikgeschäftsführer Matthias Voth.
3: Wir sind hier in Deutschland. Unser Krankenhaus ist eine GmbH. Damit bin ich als Geschäftsführer derjenige, der entscheidet, wer hier arbeitet und wer nicht. Und damit kann ich jedem meiner ausländischen Kollegen die Sicherheit geben, dass er hier gewünscht und gewollt ist und die Rechtssituation das auch so zulässt.
1: Dass die politische Debatte unabhängig davon längst in den Klinikteams angekommen ist, spürt er in seiner Harz-Klinik allerdings, berichtet Voth. Das bekommt auch Augenarzt Ruf aus Indien mit.
2: Da gibt es manchmal Streit, weil manche hat diese Meinung ein bisschen ehrlich und öffentlich äußert, dass die Unterstützung für AfD und weiß ich nicht. Also das kann auch das Teamarbeit ein bisschen schwieriger machen.
1: In einer Dorfklinik habe er sogar mitbekommen, wie es deshalb zum Streit zwischen Pflegepersonal und einer Ärztin gekommen sei, berichtet Druf. Viele Beschäftigte im Gesundheitswesen wollen sich gar nicht zu dem Thema äußern. Dabei könne Sachsen-Anhalt sich nicht leisten, auf Ärztinnen und Ärzte zu verzichten, erklärt Ärztekammerpräsident Uwe Elbmeier.
4: Der Ärztebedarf ist ja ohnehin relativ hoch. Das haben wir ja nicht erst seit ein, zwei Jahren. Die Ursachen ja dafür sind vielfältig. Das ist einmal die Demografie. Wir haben ja auch viele Ärztinnen und Ärzte, die kurz vor dem Ruhestand stehen. Wir haben die durchschnittlich älteste Bevölkerung in Deutschland. Der Anspruch an das Gesundheitssystem, der steigt natürlich auch mit der älteren Bevölkerung. Oder anders ausgedrückt, würden also Ärzte unser Bundesland verlassen, also hätte das natürlich Folgen für die Gesundheitsversorgung in Sachsen-Anhalt.
1: Schon heute versucht das Land deshalb, zusätzliche Ärztinnen und Ärzte zu gewinnen. Eine Arbeitsgruppe mehrerer Landesministerien beschäftigt sich zum Beispiel damit, ausländische Berufsabschlüsse schneller anzuerkennen und Krankenhäuser bei komplizierten Verfahren zu unterstützen. Elbmeier und auch Druf hoffen, dass diese Arbeit unter der neuen Landesregierung weitergeht. Wenn er die Möglichkeit hat, wolle er bleiben, sagt Druf und blickt von seiner Parkbank aus rundum in das Magdeburger Wohnviertel. Schließlich möge er sein Leben hier und vor allem seinen Beruf als Augenarzt.
2: Patientenversorgung, Menschen helfen. Also wenn man gar keine Sicht hat und am nächsten Tag so nach einer Operation wieder 100% sehen kann, das ist ein sehr gutes Gefühl, das man als Arzt haben kann.
0: Der AfD-Wahlsieg in Sachsen-Anhalt bereitet Medizinerinnen und Medizinern mit einer ausländischen Staatsangehörigkeit große Sorgen. Nora Wilker ist dem nachgegangen. Einer der Gründe, warum Menschen die etablierten Parteien immer weniger wählen, ist das Gefühl, ihre Sorgen und Nöte würden nicht gehört. So wie SPD-Ministerpräsidentin Manuela Schwesig in Mecklenburg-Vorpommern das im Wahlkampf gemacht hat, will auch ihre Amts- und Parteikollegin im Saarland, Anke Rehlinger, diesem Gefühl etwas entgegensetzen. Rehlinger ist viel vor Ort, hat in den vergangenen Monaten 19 Bürgerdialoge zum Strukturwandel in allen saarländischen Landkreisen veranstaltet. Am Wochenende gab es zum Abschluss eine Mitmachkonferenz in Dillingen. Wie die bei den Teilnehmerinnen und Teilnehmern angekommen ist, hat sich unsere Landeskorrespondentin im Saarland Jana Bohlmann angeschaut.
5: Ja, das war natürlich eine super Sache. Vor allen Dingen, es war das erste Mal, dass die Bürger wirklich ihre Meinung sagen konnten und Ideen eingebracht haben, die sie berührt haben, wo der Schuh auch drückt.
6: Es war mal gut zu hören, wie andere über Sachen denken, na, und was die so bewegt.
7: Ich würde mich halt gern einbringen, weil es ist unsere Zukunft im Prinzip. Und da was verändern zu können, ist ja schon ein großer Vorteil.
8: Rund 300 Menschen sind an diesem sonnigen Samstag nach Dillingen in den Lokschuppen, eine große Veranstaltungshalle, gekommen. Sie alle waren Teil der 19 Bürgerdialoge im Saarland. Zufällig wurden sie dafür ausgewählt und per Brief eingeladen. Das Ziel, die Bürgerinnen und Bürger sollen sich beteiligen, sollen gehört werden und sollen ihre Ideen und Sichtweisen einbringen können. Anke Rehlinger hatte dabei eine für sie ungewohnte Rolle.
9: Das Schwierigste bei diesen Veranstaltungen war, ich durfte ja nicht reden. Also ich durfte nur einen kleinen Impuls geben und dann haben sie miteinander geredet und ich musste in ein tiefes Schweigen verfallen. Aber es hat mir etwas viel Wichtigeres gegeben, nämlich die Gelegenheit, ihnen dabei zuzuhören.
8: Bei den Bürgerdialogen sollte es aber nicht nur um den Austausch gehen, sondern auch konkret werden. Bei der Abschlussveranstaltung haben deshalb die Teilnehmenden der saarländischen Ministerpräsidentin Anke Rehlinger 10 Handlungsempfehlungen mitgegeben. Diese reichen von wirtschaftlichen Entwicklungen über die Voraussetzungen für eine erfolgreiche Energiewende bis hin zur Gesundheitsversorgung im Saarland. Anke Rehlinger zeigt sich begeistert.
9: Zum einen war es mir extrem wichtig, den Menschen zu zeigen, dieser Ausspruch, ihr wollt eh nicht hören, was wir sagen, uns fragt ja keiner, dass er falsch ist. Wir fragen ja ganz explizit, wir laden dazu ein. Erstens, also Beteiligung tatsächlich deutlich zu machen, auch deutlich zu machen, dass es mich interessiert, was gesprochen wird, worüber gesprochen wird und was die Ideen letztendlich auch sind. Und natürlich auch ein bisschen die Gelegenheit zu nutzen, um zu sagen, wir haben das auch auf dem Schirm und wir arbeiten schon daran, auch wenn es noch nicht direkt morgen schon perfekt ist.
8: Immer wieder hat sie in Gesprächen und auch bei den Bürgerdialogen erfahren, dass die Menschen im Saarland nicht von ihr erwarten, dass sie direkt alle Probleme löst. Vielmehr wollen sie die Ministerpräsidentin darauf aufmerksam machen.
9: Die Saarländerinnen und Saarländer wollen schon wissen, wer ist eine von ihnen. Aber auch, wer kämpft für uns hier im Saarland und in Berlin? Ich glaube, das sind die entscheidenden Fragen, die die Bürger sich stellen. Wer ist eine von uns und wer kämpft für uns? Und da muss man eben sein persönliches Angebot machen und alles, was man so hat, in die Waagschale zu werfen.
8: Deswegen ist Anke Rehlinger der direkte Kontakt so wichtig. Sei das nun bei organisierten Formaten wie einem Bürgerdialog oder einem Dorffest.
9: Sich auszutauschen über Pfade, die man geht, über Vorstellungen, die man hat und Ziele, die man gemeinsam auch verfolgt, das ist die Grundlage von erfolgreicher Politik. Und das ist auch die Grundlage von Vertrauen. Denn gerade Veränderungsprozesse setzen Vertrauen als eine der wichtigsten Voraussetzungen dafür, dass man die Menschen dabei nicht verliert, voraus. Und ich glaube, Vertrauen geht nur durch Kontakt und geht nur durch gegenseitiges Zuhören.
8: Auch wenn Bürgerdialoge lediglich eine beratende Funktion haben, für viele Teilnehmende war es wichtig, andere Meinungen zu hören und das Gefühl zu bekommen, gemeinsam etwas bewegen zu können. Dass Anke Rehlinger dabei war, wurde wertgeschätzt.
10: Als wir so unsere Diskussionsrunden hatten, da hat sie sich auch einfach mal dazugestellt, hat dann zugehört, hat auch weiterführende Fragen gestellt, so ein bisschen nachgehakt. Wieso ist es Ihnen jetzt in dem Moment so wichtig und wie hätten Sie es denn gerne und wie stellen Sie sich das vor? Das fand ich ganz toll.
11: Die größeren Politiker, die hört man nur, die sieht man eher im Fernsehen oder so. Und da kann man sich jetzt nicht selber die Fragen stellen. Und bei der Anke Rehlinger ist es so, die sieht man, die steht man Angesicht zu Angesicht und kann dann selber persönlich unterhalten.
5: Ich weiß, dass sie da sehr bürgernah ist, damals schon unterwegs, heute auch Ministerpräsidentin, das gleiche Ziel verfolgt, die Bürger einzubinden, was man von manchen Politikern ja wirklich nicht kennt, die einfach bürgerfremd sind, sage ich jetzt mal. Ja, das finde ich natürlich sehr toll.
8: Anke Rehlinger hat erkannt, dass in ihrer Politik nicht nur die Funktionärsebene eine wichtige Rolle spielt, sondern im Prinzip jeder einzelne Bürger und jede einzelne Bürgerin. Mit den Bürgerdialogen hat sie einen Impuls bei den Teilnehmenden ausgelöst. Sie erhoffen sich jetzt, dass ihre Handlungsempfehlungen auch wirklich umgesetzt werden und es nicht bei einer reinen Bürgerveranstaltung bleibt. In einem sind sich die Teilnehmenden aber einig. Sie fühlen sich gehört und gesehen von Anke Rehlinger. Für die Ministerpräsidentin selbst die Essenz ihrer Politik.
0: Wie Saarlands Ministerpräsidentin Anke Rehlinger die Nähe zu Bürgerinnen und Bürgern sucht, berichtete Jana Bohlmann. Was heißt das eigentlich, obdachlos zu sein? Wer es nicht ist, nimmt die Menschen auf der Straße oft als unangenehm wahr. Mangelnde Körperpflege, manchmal um Geld bettelnd. Und wenn Alkohol oder andere Drogen noch eine Rolle spielen, macht es das nicht einfacher. Im Vorbeigehen ist es dann ein flüchtiger Moment der Begegnung vor dem Supermarkt, in einer U-Bahn-Station oder unter einer Brücke. Ein Verein aus Stuttgart will sensibilisieren für den anderen Blick auf die Obdachlosigkeit, der Blick aus Sicht der Betroffenen, für die der öffentliche Raum kein Ort des Übergangs von A nach B ist, sondern das Zuhause. Der Verein Trottwar bietet Touren an, in denen die Stadt aus Sicht wohnungsloser Menschen betrachtet werden kann. Unser Landeskorrespondent in Baden-Württemberg, Moritz Ferle, war bei einer solchen Tour dabei.
12: Zunächst etwas hier zu diesem Charlottenplatz.
13: Doris Walter, eine Frau um die 70 mit Strohhut und geblümter Bluse, empfängt die Teilnehmenden am Charlottenplatz. Eine zentrale U-Bahn-Haltestelle über mehrere Ebenen mit gut einem halben Dutzend Ausgängen und einst ein beliebter Schlafplatz bei obdachlosen Menschen.
12: Es waren weniger Lampen eingebaut. Die Geschäfte hier, die gab es am Anfang auch noch nicht.
13: Das Dunkle und Verwinkelte des unterirdischen Bahnhofs, erzählt Doris Walter, habe viele Obdachlose angezogen, sodass Fahrgäste auf dem Weg zur Arbeit an schlafenden Menschen vorbei oder sogar über diese drübersteigen mussten.
12: Dann sind sie hergegangen.
14: Nach Ostfildern, Mellingen fährt ein.
12: Haben die Decke heller gestaltet, mehr Lampen eingebaut, diese Geschäfte hier reingemacht und abends haben sie stundenlang klassische Musik gespielt, häufig Mozart.
13: Doris Walter war selbst einmal obdachlos. Viele Jahre ist das her. Heute führt sie mehrfach pro Woche für den Verein Trottwar durch Stuttgart. Viele Schulklassen nehmen an diesen Touren teil. An diesem Tag läuft eine Gruppe von rund einem Dutzend junger Erwachsenen aus dem Sozialbereich mit Doris Walter mit. Die nimmt immer eine leicht veränderte Route und führt rund anderthalb Stunden lang zu Orten, die für die Mehrheitsgesellschaft sonst meist verborgen bleiben. Zu Substitutionsstellen, Notunterkünften und immer wieder zu Orten, an denen sich Menschen auf der Straße für einige Stunden aufhalten können. Als erstes macht die Gruppe an einer sogenannten Tagesstätte Halt. Hier wird morgens ab 7:30 ein kostenloses Frühstück an Bedürftige verteilt.
12: Die große Tasse Kaffee kostet allerdings 50 Cent. Wenn einer kein Geld hat, kann er auch einen Tee trinken, der ist wiederum kostenlos. Und außerdem gibt es eine Kleiderkammer mit gut erhaltener, gebrauchter Kleidung. So wie das gerade aussieht, bringt da jemand Kleidung.
15: Ja, also ja. Falls ihr mal Klamotten
12: bringt, toll.
13: Viele dieser Projekte laufen seit Jahren auf Spendenbasis. Viele sind auch kirchlich getragen. Und bei vielen wird es mit der Finanzierung enger. Nachdem die Stadt Stuttgart ihre Zuschüsse zurückgefahren hat, haben zahlreiche Tagesstätten der Caritas oder der Diakonie zuletzt ihre Öffnungszeiten reduziert.
12: Jetzt wird hier zum Beispiel dienstags und donnerstags so um 10 Uhr geschlossen. Da entfällt dann das preisgünstige Mittagessen für 1 Euro.
13: Dabei ist Obdachlosigkeit auch in Stuttgart ein wachsendes Phänomen. Nach Angaben des Sozialministeriums hat sich die Zahl derer, die in der Landeshauptstadt in Notunterkünften unterkommen, innerhalb von nur 3 Jahren um rund 50% auf über 8.000 Menschen erhöht. Neben Essen, Kaffee oder gebrauchten Klamotten bieten die Tagesstätten für obdachlose Menschen auch einige wenige Schließfächer an, um ihre persönlichen Gegenstände zu verstauen, und eine Meldeadresse, um Briefe von den Ämtern zu empfangen. An der Tür der Tagesstätte hängt ein Zettel. Dort ist verzeichnet, welche Stellen in der kommenden Woche ein Ambulanzwagen anfährt, in dem Ärztinnen und Ärzte ehrenamtlich Leute ohne Versicherung behandeln, das sogenannte Medmobil. Dass Obdachlosigkeit nicht nur das Stadtbild verändert, sondern sogar die Gestaltung von Städten, auch darauf macht die Tour des Trottoirvereins aufmerksam. Zu sehen ist das besonders beim Marienplatz südlich der Stuttgarter Innenstadt. Dort standen früher Büsche und Bäume. Obdachlose, auch eine Drogenszene, siedelte sich dort an, was zu Konflikten mit Anwohnenden führte. Die Stadt Stuttgart ließ die Bäume entfernen und den großen Platz komplett betonieren.
12: Und aussehen sie so junge kleine Bäumchen anpflanzt, die geäußerte Spende. Und so Steinbänke aufgestellt und da prallt halt die Sonne runter und da heizt sich der Platz auf über 50 Grad auf. Und im Winter ist natürlich sehr kalt, da kriegt man kalte Poppes. Aber das machen sie, glaube ich, schon mit Absicht, dass sich da ja kein Obdachloser hinlege.
13: Die Gruppe kommt zum Stehen. Doris Walter beantwortet letzte Fragen aus der Gruppe, erzählt etwa, wie sie damals über eine Frauenberatungsstelle den Sprung von der Straße schaffte. Ein kleines Bündel an Straßenzeitungen hat sie noch dabei.

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1: 14.30 Uhr die Nachrichten. Der frühere Unionsfraktionschef Spahn gibt nach wenigen Wochen seinen Sitz im Haushaltsausschuss des Bundestages wieder auf. In einer Erklärung des CDU-Politikers heißt es, alles rund um seine Person sei aktuell so politisiert, dass ein normales Arbeiten kaum möglich sei. Vor wenigen Tagen hatte es eine Debatte um Spahn gegeben, weil er bei einer Sitzung des Haushaltsausschusses fehlte. Dann tauchten Fotos aus Sardinien mit seinem Mann und Kind auf. Dies löste Kritik unter Unionsmitgliedern im Ausschuss aus. Spahn war im Juli als Fraktionsvorsitzender zurückgetreten. Damals stand er in der Kritik, weil er mit Hilfe einer Leihmutter in den USA Vater geworden war. Zum 75-jährigen Bestehen des Bundesverfassungsgerichts hat Bundespräsident Steinmeier zum Schutz des Rechtsstaats aufgerufen. Viele Menschen sorgten sich um die Demokratie und den Rechtsstaat, sagte Steinmeier beim Festakt in Karlsruhe und verwies auf das Erstarken von Kräften an den politischen Rändern, die Demokratie und Rechtsstaat in Frage stellten. Sorgen deswegen seien verständlich, aber das Grundgesetz gelte für alle und in allen deutschen Ländern, so Steinmeier. Und das Bundesverfassungsgericht sei Garant für Freiheit, Menschenwürde und Rechtsstaat. Das Bundesverfassungsgericht war am 28. September 1951 feierlich eröffnet worden. Es besteht aus 16 Richterinnen und Richtern. Ihre Entscheidungen sind unanfechtbar. Nordrhein-Westfalens Ministerpräsident Wüst hat sich für eine Modernisierung der Zollunion zwischen der EU und der Türkei ausgesprochen. Wüst forderte zu Beginn seiner Türkei-Reise mit Blick auf eine Annäherung an die EU konkrete Schritte, die die Menschen im Alltag spürten, wie etwa bei der Visa-Erteilung. Die Verfahren gerade für Geschäftsreisende seien so kompliziert, dass dies inzwischen ein echter wirtschaftlicher Nachteil sei, gerade für Nordrhein-Westfalen mit seinen Kontakten in die Türkei, sagte der CDU-Politiker in Ankara. Die Türkei fordert seit langem Verbesserungen. Allerdings war die Reform der Zollunion ebenso wie eine geplante Visa-Liberalisierung und EU-Beitrittsgespräche wegen Rückschritten bei der Rechtsstaatlichkeit in der Türkei auf Eis gelegt worden. Der türkische Präsident Erdogan will Wüst am Nachmittag in Ankara empfangen. Der teilweise staatliche italienische Kraftstoffkonzern Eni deckelt seine Preise. Kunden zahlen pro Liter Diesel maximal 2,19 Euro. Der Preis für Benzin wird auf 1,99 Euro festgelegt. Nach Angaben von Eni sollen die Obergrenzen zunächst für 30 Tage gelten. Man denke aber darüber nach, sie bis Ende des Jahres beizubehalten. Anhaltende geopolitische Krisen hätten zu extrem hohen Kraftstoffpreisen für italienische Familien und Unternehmen geführt. Vor diesem Hintergrund leiste Eni einen Beitrag der Solidarität mit dem Land, den Verbrauchern und seinen Kunden. Auch der Konzern IP will die Preise deckeln, legte aber noch keine Höchstwerte fest. Die italienische Regierung fährt die Steuererleichterung für Diesel derzeit wieder herunter. Am Samstag wurde der Rabatt von rund 12 Cent pro Liter auf etwa 6 Cent reduziert. In der Demokratischen Republik Kongo ist die Zahl der bestätigten Ebola-Fälle im Zuge des aktuellen Ausbruchs auf über 8.000 gestiegen. Aus Regierungsdaten geht hervor, dass außerdem rund 3.900 Todesfälle registriert wurden. Der aktuelle Ausbruch ist der zweitschwerste nach der Epidemie in Westafrika in den Jahren 2014 bis 2016. Damals infizierten sich in Guinea, Liberia und Sierra Leone mehr als 28.000 Menschen, mehr als 11.000 starben. Der Pegelstand des Rheins in Köln hat einen historischen Tiefststand erreicht. Er sank auf 40 Zentimeter, wie aus aktuellen Daten des Wasserstraßen- und Schifffahrtsamtes des Bundes hervorgeht. Auch in Düsseldorf, Duisburg, Ruhrort und Kaub in Rheinland-Pfalz waren am Wochenende die niedrigsten Pegelstände seit Beginn der Aufzeichnungen gemessen worden. Frachtschiffe können im Rhein nur noch mit deutlich eingeschränkter Ladung fahren. Niedrigwasser hatte in diesem Sommer bereits mehrfach für Transport- und Lieferkettenprobleme gesorgt. Das Wetter überwiegend heiter, nur im Norden und Westen wolkig und gelegentlich Schauer, 20 bis 31 Grad. Morgen in der Nordhälfte bewölkt, sonst nach Nebelauflösung sonnig, 23.

0: 20 bis 30 Grad. Am Mittwoch im Westen zeitweise wolkig, ansonsten sonnig oder nur locker bewölkt. 20 bis 30 Grad. Das waren die Nachrichten.
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2: Heute mit Bastian Brandau. Herzlich willkommen. Wer nach Informationen sucht, musste lange Zeit in eine Bibliothek gehen. Längst googeln wir oder fragen inzwischen eine KI. Welche Rolle heute noch Bibliotheken spielen, darüber sprechen wir mit der Vorsitzenden des Verbandes der Deutschen Bibliotheken heute am Internationalen Tag des allgemeinen Informationszugangs. Besonders viel wissen wollen diejenigen, die das Erfurter Spezialgymnasium besuchen. Es wurde in den 1980er Jahren gegründet und es nimmt Jugendliche auf mit einer besonderen Begabung in den MINT-Fächern. Viele der Absolventinnen und Absolventen haben beeindruckende Karrieren hingelegt. Davon und welche Rolle für sie Bildung spielt, haben sie unserer Reporterin erzählt. Sie war bei einem Alumni-Treffen am Wochenende in Erfurt dabei.

0: Aufstieg durch Bildung. Das war ein Versprechen der Willy-Brandt-Regierungen in den 1970er Jahren. Neben Reformen in Schule, Universitäten und dem neu eingeführten BAföG gehörte da auch die Weiterbildung dazu, oft berufsbegleitend, oft auch auf Distanz per sogenannten Fernunterricht. Bald gab es dabei so viele Anbieter, dass eine Art Wildwuchs entstand. Der Staat regulierte, Achtung, mit dem Fernunterrichtsschutzgesetz. Das war in den vergangenen Jahren in die Kritik geraten, denn es gilt nach wie vor. Und nun will die Bundesregierung es abschaffen. Über die Details dazu berichtet Felicitas Böselager.
1: Wer zu Hause nach der Arbeit noch sein Französisch aufbessern wollte, der machte das in den 60er und 70er Jahren nicht per Sprachlern-App, sondern per Fernunterricht. Mit der Post kamen damals die Unterrichtsmaterialien an. Das ging nicht nur für Sprachkurse, sondern auch, wenn jemand sich beruflich weiterbilden wollte. Auch Seeleute, die lange unterwegs waren, konnten sich Lehrbücher und Kassetten zuschicken lassen und unterwegs lernen.
2: Damals war Fernunterricht ja relativ en vogue,
1: sagt Jurist Nils Bielzer von der Berliner Humboldt-Uni.
2: Das Problem dabei war, dass zum Teil den KundInnen ein Stück weit das Blaue vom Himmel versprochen wurde, sie aber nicht unbedingt in der Lage waren, die Seriosität dieser Angebote zu prüfen, bevor sie die Unterlagen erhalten haben.
1: Um Verbraucher und Verbraucherinnen vor unseriösen Angeboten zu schützen, wurde in den 70er Jahren das sogenannte Fernunterrichtsschutzgesetz eingeführt, das Fern-USG. Dieses Gesetz schreibt unter anderem vor, dass Anbieter ein offizielles Zertifikat brauchen. Wenn sie keines haben, dann können Kundinnen und Kunden ihr Geld im Nachhinein zurückverlangen. Der eigentliche Vertrag gilt dann nicht mehr. Dieses Gesetz will das Bundesbildungsministerium nun schrittweise auslaufen lassen. Denn es war zuletzt sehr in die Kritik geraten, wie der Experte Nils Bielzer von der Humboldt-Universität beschreibt.
2: Weil es ziemlich veraltet ist und eigentlich auf die aktuellen Bildungsrealitäten gar nicht ausgelegt ist und dennoch auf digitale Lernangebote angewendet wird.
1: Besonders seit Corona gibt es viel mehr und vielfältigere Möglichkeiten, sich digital zu bilden. Aber für sie gilt ein Gesetz aus Zeiten lange vor der Pandemie. Das Bundesbildungsministerium begründet seine Pläne auf Anfrage des Deutschlandfunk so.
3: Das Fern-USG ist veraltet, bürokratisch und ineffizient. Es passt nicht mehr zur digitalen Bildungsrealität und sorgt für Unsicherheit und Bürokratie, indem es moderne Lernformen unklar behandelt und sie im Anwendungsfall einem aufwendigen Zulassungsverfahren unterwirft. Die aktuellen Herausforderungen der digitalen Bildung und der globalen Vernetzung machen es erforderlich, das Fern-USG mit einem angemessenen Übergangsregime außer Kraft zu setzen.
1: So in der schriftlichen Antwort des Bundesbildungsministeriums. Abgesehen davon, dass das Gesetz nicht zur modernen Welt passt, haben auch zwei Urteile des Bundesgerichtshofs in Karlsruhe Anbieter von Online-Kursen verunsichert, erklärt Nils Bielzer.
2: Den Urteilen hat der BGH die Tatbestandsmerkmale des Fernunterrichts eben so weit ausgelegt, dass eigentlich auch alle anderen digitalen Bildungsangebote, die auf vertraglicher Grundlage stattfinden, prinzipiell vom Anwendungsbereich des Gesetzes erfasst werden und wo auch alle Anbieter solcher Bildungsangebote eine Zulassung für ihre Kurse bedürften.
1: Das bedeutet konkret, Kursanbieter, die vor den Urteilen des BGH davon ausgegangen sind, dass sie nicht unter das Fern-USG fallen, befürchten jetzt, dass sie das Geld für ihre Kurse zurückerstatten müssen, weil sie kein Zertifikat haben. Außerdem fügt Bielzer an, wenn nun alle, die nach den letzten Urteilen unter das Fern-USG fallen, ein Zertifikat beantragen würden,
2: müsste die Zentralstelle für Fernunterricht,
1: diese Behörde vergibt die Zertifikate,
2: auch ein Vielfaches mehr Mitarbeitende haben.
1: Aus seiner Sicht müssten Verbraucherinnen und Verbraucher keine Sorge haben, wenn das Gesetz für die Kurse wegfällt. Denn der Verbraucherschutz habe sich in den vergangenen Jahren so weiterentwickelt, dass er ähnliche Sicherheiten bietet. So argumentiert auch das Bildungsministerium.
3: Der im Fern-USG enthaltene besondere Verbraucherschutz ist nicht mehr erforderlich. Die mit dem Fern-USG verfolgten Schutzziele werden heute durch die allgemeinen Vorschriften des Verbraucher- und Zivilrechts sowie durch unionsrechtliche Vorgaben in weiten Teilen gewährleistet.
1: Bislang gibt es im Bundesbildungsministerium erst einen Referentenentwurf zu dem Thema. Das Kabinett soll das Gesetz zur Modernisierung und Entbürokratisierung des Fernunterrichts dann Ende des Jahres verabschieden.
0: Der Bericht von Felicitas Böselager aus Berlin. Die Bundesregierung will das Fernunterrichtsschutzgesetz also abschaffen und das hatte tatsächlich auch der Nationale Normenkontrollrat vorher gefordert. Unter anderem der Verband der Gründer und Selbstständigen begrüßt die geplante Abschaffung. Eher kritisch hingegen hat sich der Deutsche Gewerkschaftsbund dazu geäußert in einer Stellungnahme. Ich habe darüber mit Jan Krüger gesprochen. Er ist Leiter der Abteilung Bildungspolitik und Bildungsarbeit beim DGB. Erste Frage an ihn: Wenn Bildungsanbieter jetzt nicht mehr nach einem Verfahren aus den 1970er Jahren geprüft werden, dann müsste das doch auch in Ihrem Sinne sein.
4: Das Fernunterrichtsschutzgesetz ist auf jeden Fall etwas veraltet. Wir haben es ja im Beitrag gehört und es ist auch sehr aufwendig für die Anbieter. Aber wir als DGB sagen, genauso wie damals es ein Schutzbedürfnis von denjenigen gab, die Fernunterricht in Anspruch genommen haben, sehen wir heute auch, dass die Situation sich für die Personen, die sich weiterbilden wollen, gar nicht so sehr verändert hat. Auch die brauchen einen Schutz vor unseriösen Angeboten und auch die müssen sich darauf verlassen können, dass das, was sie sich als Weiterbildung gebucht haben oder in Anspruch nehmen wollen, dass das auch einen gewissen Qualitätsstandard hat.
0: Die Regierung, das haben wir auch gehört, verweist auf verbesserten Verbraucherschutz, unter anderem im BGB oder durch EU-Recht. Wieso ist es aus Ihrer Sicht nicht ausreichend?
4: Das ist zum Beispiel deshalb nicht ausreichend, weil ja mit dem Fernunterrichtsschutzgesetz auch gewisse Informationspflichten einhergehen. Also es braucht zum Beispiel eine klare Beschreibung dessen, worüber der Kurs eigentlich gehen soll. Es gibt darüber hinaus bessere Kündigungsfristen, wenn man dort gewissermaßen auf einen unseriösen Anbieter trifft oder der nicht das hält, was er verspricht. Insofern geht das Fernunterrichtsschutzgesetz hier schon deutlich über das hinaus, was wir im allgemeinen Verbraucherschutz haben. Und ich glaube, das ist auch angemessen, wenn wir uns vorstellen, dass hier Personen sind, die sich weiterbilden wollen, dafür Zeit und auch Geld investieren und wir ja genau diese Weiterbildungskultur, über die wir immer reden, die eigentlich stärken wollen. Und das geht aus unserer Sicht nur, wenn sich die Leute auf die Qualität verlassen können.
0: Das heißt, was wäre aus Ihrer Sicht besser als jetzt die geplante Abschaffung des Fernunterrichtsschutzgesetzes?
4: Was wir brauchen, ist tatsächlich einen Rahmen für digitale Bildung. Natürlich hat sich der Bildungsmarkt weiterentwickelt, auch die Angebote haben sich weiterentwickelt und darauf bietet das Fernunterrichtsschutzgesetz nicht immer eine adäquate Antwort. Insofern brauchen wir schon die Modernisierung und Modernisierung würde für uns bedeuten, dass man überhaupt sich mal mit den Stakeholdern an einen Tisch setzt und sagt, wie müsste denn ein Qualitätsrahmen für Bildungsangebote in einer digitalen Welt aussehen? Und das, was die Bundesregierung hier macht, ist, den Weg des geringsten Widerstandes zu gehen, es sich einfach zu machen und einfach das Gesetz abzuschaffen. Und das ist aus unserer Sicht falsch verstandene Entbürokratisierung.
0: Aber diese staatliche Zertifizierungsstelle, von der wir auch gehört haben, mit 30 Mitarbeitenden, glaube ich, die kann das allein ja sowieso auch nicht leisten.
4: Genau, auch da gibt es Handlungsbedarf. Da gibt es zum Teil die Notwendigkeit, dass Bildungsanbieter mehrere Zertifizierungsverfahren durchlaufen. Auch da sind die Regelungen nicht immer widerspruchsfrei. Und natürlich ist es mit 30 Mitarbeitern noch sehr schwierig, irgendwie diesen ganzen Markt abzudecken. Auch da gibt es natürlich Notwendigkeit für Reformen. Aber nochmal der Weg zu sagen, wir schaffen das jetzt alles ab und die Qualität wird sich dann von alleine einstellen, das kann aus meiner Sicht nicht der richtige Weg sein, um für mehr Weiterbildung zu sorgen, sondern was wir bräuchten, wäre tatsächlich eine kluge Zertifizierung, vielleicht auch digital, vielleicht auch eine Möglichkeit, über einen längerfristigen Zeitraum Träger oder Angebote zu zertifizieren. Aber was wir nicht brauchen, ist quasi der Verzicht komplett auf all diese Regelungen, weil er sich aus unserer Sicht eher zu einer schlechteren Qualität auswirken wird und damit eben Weiterbildung insgesamt zumindest droht, in so einen Strudel nach unten zu ziehen, wo einfach geringe Qualität sich am Ende des Tages auszahlt.
0: Aber das hatte ich mich gefragt, es gibt ja eine Reihe auch von nicht staatlichen Zertifizierungen. Die sind also auf jeden Fall eine Alternative aus Ihrer Sicht.
4: Mein Punkt wäre, es geht überhaupt darum, dass wir uns über ein Zertifizierungssystem unterhalten. Wer das dann durchführt und wie das dann ausgestaltet ist, das muss natürlich bürokratiearm ausgestaltet sein. Und es muss vor allem denjenigen, die Weiterbildung oder auf der Suche nach Weiterbildungsangeboten sind, eine verlässliche Sicherheit geben. Wie das dann genau aussieht, ich glaube, das kann man tatsächlich in einem größeren Stakeholder-Prozess, wo man die Beteiligten an einen Tisch holt, miteinander ausdiskutieren. Aber genau das ist der Schritt, den das Ministerium aus unserer Sicht nicht gemacht hat und was der entscheidende Fehler ist, jetzt einfach nur zu sagen, wir schaffen es ab, aber wir kümmern uns eben nicht um einen digitalen Qualitätsrahmen für Bildung.
0: Sie haben ja auch kritisiert, dass eben die Akteure in der Weiterbildung auf digitales Lernen und Lehren trotz Corona und den Lehren, die man daraus gezogen hat, nicht ausreichend vorbereitet seien. Woran machen Sie das fest?
4: Ich brauche für digitale Weiterbildung auch entsprechend qualifiziertes Personal. Ich muss also in das Personal selbst investieren. Digital zu bilden ist viel, viel oder hat mindestens genauso große Herausforderungen wie Bildungsprozesse zu steuern allgemein. Und das ist nicht damit getan, dass man gewissermaßen jemand vor einen Laptop setzt und gewissermaßen ein Selbstlerntool machen lässt, sondern wir brauchen hier wirklich hochwertige Standards, auch bei der Aus- und Weiterbildung des Lehrpersonals, beim Curriculum, bei den Lehrmaterialien. Und all das müssen wir mit einem solchen Qualitätsrahmen schützen, weil wir ansonsten nämlich die Situation haben, dass es Anbieter gibt, die sehr schnell sehr viele Teilnehmer mit sehr geringen ausgeprägten Curricula oder Lernmaterialien durchschleusen und die das sehr betriebswirtschaftlich machen. Und wir sehen das auch zum Teil, haben wir das ja gesehen bei den KI-Kursen über die Bundesagentur für Arbeit, die dort gefördert werden. Das ist genau das, was wir nicht wollen, sondern wir wollen, dass Weiterbildung tatsächlich hochwertig stattfindet. Und das ist auch im Interesse der Anbieter, die das jetzt schon machen. Auch die wollen geschützt werden vor schwarzen Schafen, die gewissermaßen einfach nur mit dem Marketing möglichst viele Teilnehmer ziehen. Und deswegen sind wir da auch durchaus in einem engen Schulterschluss mit all denen, die auf hochwertige digitale Bildung gehen.
0: Das sagt Jan Krüger, er ist Leiter der Abteilung Bildungspolitik und Bildungsarbeit beim DGB. Das Interview haben wir kurz vor der Sendung aufgezeichnet.

0: Die Absolventinnen und Absolventen einer Spezialschule in Thüringen treten alle 4 Jahre ins Licht der Öffentlichkeit. Aus Oberhof kommen viele bekannte und erfolgreiche Wintersportlerinnen und Sportler. Zur Schule gegangen sind sie oft auf dem Sportgymnasium im Thüringer Wald. Weniger bekannt ist, dass es in Thüringen auch noch eine Reihe anderer Spezialschulen gibt. In Erfurt etwa für Menschen mit einer besonderen Begabung in den MINT-Fächern, gegründet 1986, also vor 40 Jahren. Am Wochenende gab es dort ein großes Alumni-Treffen und für uns war Blanka Weber dabei.
1: Also, 44 Jahre alt, T-Shirt, legere Hose, das Abi hat Christoph Dankert hier in Erfurt am Albert-Schweitzer-Gymnasium in den Spezialklassen abgelegt. Seit 20 Jahren lebt er nun in den USA, in San Francisco. Er arbeitet heute im Gesundheitssystem, kalkuliert Kosten, Risiken und Nutzen für die Patienten.
2: Ich wäre ja nicht da, wo ich jetzt bin, wäre ich nicht an der Spezi gewesen.
1: Die Spezi oder das Spezi, beides geht, lernt man beim Alumni-Treffen und beides meint die Spezialschule, die für alle, so scheint es, fast eine Familie geworden ist. 700 ehemalige Schülerinnen und Schüler kamen am Wochenende, um zu erzählen, wer sie sind und was aus ihnen geworden ist. Christoph Dankert ist einer von ihnen.
2: Da habe ich auch zum ersten Mal gesehen, dass es Leute gab, die viel besser waren als ich. Und das war eine sehr wichtige Erfahrung. Und hat mir auch gezeigt, okay, ich kann vielleicht noch mehr. Ich kann mich noch mehr anstrengen. Und ich werde nicht als der Weirdo gesehen, der sich da anstrengt. Wenn du irgendwie da gut in Mathe bist, bist du ja oft so ein bisschen so der Weirdo.
1: 1986 wurde die Spezialschule gegründet. Vieles erinnert heute noch an diese Zeit. Nicht nur der Fußboden, zumindest in Teilen.
3: Ja.
1: Rundgang mit dem Direktor Sven Stötzer, ein Urgestein dieser Schule. Er nimmt es mit Humor, wenn der Fußboden alt, die Räume zur Südseite bis heute nicht klimatisiert sind und das Treppengeländer der Flure vielleicht bald unter Denkmalschutz steht. Original 70er. Dass es diese große Zahl von Talenten seiner Schule heute mit weltweit glänzenden Karrieren gibt, erstaunt und erfreut auch ihn. Manche lehren Astrophysik in den USA, Biowissenschaft im schwedischen Uppsala, führen Personal in großen Unternehmen oder leiten namhafte Branchenverbände, zum Beispiel in der Chemie. Wer hierher kommt, steigt oft ab Klasse 9 erst ein und sollte ungebremst neugierig sein und motiviert.
4: Man kann auch mal mehr wissen als die Lehrerin. Das ist hier alles bei uns normal und das ist eine ganz andere Basis. Was wir, wie gesagt, voraussetzen, ist, dass der Jugendliche dazu uns kommt, einfach Lust hat und sich engagiert.
1: Mehr Leistung, mehr Förderung und es braucht vermutlich auch Lehrer, die gut damit umgehen können, erzählt Johannes Sübke, der zuständig ist für die MINT-Spezialklassen. Manchmal sei es auch so,
5: dass sie einem ja selbst als Lehrer was beibringen können. Dass sie selbst mal sagen, oh Herr Sübke, ich habe hier jetzt Thema Informatik, ich habe hier mal was Cooles programmiert.
1: Die Schule ist in der Trägerschaft der Stadt Erfurt. Auch das Land weist über diesen Weg Fördermittel zu. Aber es könnte natürlich vieles besser sein. Noch mehr Talentschmiede, noch mehr Strahlkraft, auch mehr Stolz auf Wissen, Leistung und die Karrieren danach, die oftmals eben nicht in Thüringen stattfinden. Wie könnte man das ändern? Auch der Alumni Markus Anding denkt darüber nach. Als Wirtschaftsinformatiker ging er raus in die Welt. New York, San Francisco, Sydney. Heute ist er selbstständig in München. Auch er überlegt, wie man Talente besser findet und wie man sie fördert.
6: Ich glaube, man muss einen Anreiz schaffen, vielleicht hier einen Standort aufzumachen oder nah an den Talenten zu sein. Vielleicht ein Praktikums-Hub aufzubauen, wo man vielleicht auch schon als Abiturient mal ein halbes Jahr, ja, parallel zur Schule praktische Dinge erfahren kann, den Hunger entwickeln kann, sagen, das, was ich hier habe als Talent, ja, möchte ich gerne unternehmerisch einsetzen.
1: Von manchen Alumni sind heute schon wieder die eigenen Kinder hier am Spezi Erfurt. Selbst wenn die Familie mittlerweile nach einer kleinen Reise um die Welt in NRW wohnt. Denn ein Internat gibt es hier auch. Was Christoph Dankert, den Gesundheitsökonom, der heute in Kalifornien lebt, umtreibt, ist die Frage, wie gelingt es noch besser, dass möglichst allen Kindern Neugier und Wissensdurst nicht im Laufe der Bildungsjahre verloren gehen?
2: Wenn Menschen motiviert sind, dann können sie ganz, ganz viel erreichen.
0: Eindrücke vom Alumni-Treffen des Spezialgymnasiums Erfurt, gesammelt von Blanka Weber.

0: Jetzt wird es kurz gedanklich ruhig. Wir hören vielleicht gedämpfte Schritte hinter einem Regal, das Rascheln einer Buchseite oder höchstens das Tippen eines Laptops. Bibliotheken waren viele Jahrhunderte überhaupt die einzige Möglichkeit, an Wissen zu kommen. Das ist heute anders, wo jeder ein Vielfaches an Wissen einer früheren Bibliothek auf dem Smartphone mit sich rumträgt. Und doch sind viele überfordert, wenn es um den Zugang zu Wissen geht, mal ganz abgesehen von Ländern, in denen der Zugang zu allgemeinen Informationen eingeschränkt ist. Heute ist der internationale Tag des allgemeinen Informationszugangs. Darüber habe ich vor der Sendung mit Antje Theise gesprochen. Sie ist Bundesvorsitzende des Deutschen Bibliotheksverbandes und Direktorin der Universitätsbibliothek Rostock. Meine erste Frage war die nach einem Mehrwert, den Bibliotheken heute noch beim Informationszugang bieten, angesichts der Möglichkeiten von Suchmaschinen und KI.
1: Ich glaube, die Fragen sind nicht nur der Zugang zu Informationen, denn das allein reicht bei Weitem nicht aus, sondern auch die Fragen, kann ich sie finden, kann ich auf sie zugreifen, kann ich sie verstehen, kann ich ihre Qualität einschätzen und kann ich sie selbstbestimmt nutzen. Also das sind auch Fragen, wo wir Bibliotheken unterstützen können als weiterhin verlässlicher Partner, der wir auch angesehen werden, dass wir verlässliche Informationen zur Verfügung stellen und vor allem unsere Häuser eben auch den Raum bieten, diese Informationen niedrigschwellig zu erhalten für jedermann.
0: Sie nutzen vermutlich auch in irgendeiner Form KI in den Bibliotheken. Wie schnell gelingt es Ihnen überhaupt, Schritt zu halten mit dieser Entwicklung? Die KI durchsucht ja wiederum auch die gesamte Literatur, wenn man das so will.
1: Ich glaube nicht, dass das unser Anspruch sein sollte, dort Schritt zu halten, sondern tatsächlich, wie können wir die KI in unseren Alltag einbauen, wie können wir die nutzen, wie können wir unsere Studierenden und Forschenden dabei zu unterstützen, die KI zu nutzen. Wir haben die Schwierigkeit, gerade in den wissenschaftlichen Bibliotheken, dass wir nicht wirklich Zugang zu den wissenschaftlichen Texten, die über Verlage bereitgestellt werden, haben. Ja, also wir hätten das gerne, die auch mit KI auswerten zu können. Da gibt es aber nicht die notwendigen rechtlichen Rahmenbedingungen. Und wir als Bibliotheken sollten uns tatsächlich darauf konzentrieren, wie wir Kompetenzen vermitteln. Informationskompetenz war lange Zeit der Anker, aber es trifft mittlerweile Medienkompetenz und auch die Kompetenz von verstehendem Lesen. Also was lese ich denn da, wenn die KI mir was ausspuckt? Ja, wie bewerte ich das denn, ob das richtig ist, ob das gut ist? Ich muss schon meinen eigenen Verstand auch mit einsetzen und ich muss vor allem lesen können und ich muss selber Kenntnisse haben, um das bewerten zu können, was die KI mir gibt, wenn ich da einen Prompt reinsende. Und damit sollten sich Bibliotheken beschäftigen, also Veranstaltungen anbieten, wie KI als Tutor zum Beispiel, habe ich gerade gehört, bereitet gerade die Landesbibliothek in Stuttgart vor. Und darüber, das möchte ich auch gerne noch anmerken, ich bin nämlich heute gerade bei einem deutsch-französischen Symposium zum Thema Stärkt Bibliotheken als Orte des Lesens, organisiert von der Landesbibliothek in Stuttgart, von der Württembergischen Landesbibliothek und der Nationalbibliothek in Straßburg. Und da geht es genau um diese Fragen. Da ist ein sehr großer Fokus auf der Lesefähigkeit.
0: Lesung und Bildung ja eben auch als Schlüssel zur politischen Bildung. Wenn wir jetzt uns das Erstarken der Ränder angucken bei Wahlen in Deutschland, aber auch anderswo, welche Rolle würden Sie sagen, spielt diese Bildung, die Bildungsmöglichkeiten und damit auch wieder die Bibliotheken dabei, wenn es darum geht, eben sich eine politische Meinung zu bilden und ja selbst politisch aktiv zu werden?
1: Das ist natürlich ein ganz, ganz wesentlicher Punkt, dass bei uns oder unsere Besucherinnen und Besucher die Möglichkeit haben, Informationen frei zu nutzen, sich ihre Meinung bei uns zu bilden. Aber dazu gehört natürlich auch, gut lesen zu können. Und wir haben gerade, die PISA-Studie ist gerade herausgekommen, also mit unseren Lesefähigkeiten steht es nicht gut in Deutschland. Und das wirkt sich dann natürlich auch im Erwachsenenalter aus. Und da machen die öffentlichen und die wissenschaftlichen Bibliotheken vieles, könnten auch noch viel mehr zusammen machen dort. Und das hat dann auch was mit Teilhabe am gesellschaftlichen Leben zu tun, wenn ich lesen kann, wenn ich Nachrichten verstehen kann und natürlich auch was mit unserer Demokratie. Also dann auch Informationen, Fake News ja zu erkennen, Desinformationen zu erkennen und vor allem ja auch eigene Meinung zu bilden, kritische Fragen zu stellen. Das versuchen wir in unseren Veranstaltungen und Kursen durch Lesungen, durch Schulungen, Workshops, durch Veranstaltungen mit Demokratie e.V. zusammen zuhören und sprechen, solche Diskurse zu führen und dort auch wieder kritisches Denken und Verstehen zu fördern.
0: Vieles oder eigentlich alles, was Sie eben aufgeführt haben, das geht natürlich nur, wenn die entsprechenden finanziellen Mittel vorhanden sind. Wie würden Sie das beschreiben, 2026 jetzt auf Deutschland bezogen? Wo stehen wir bei der Finanzierung der Bibliotheken?
1: Ja, also gerade im Bereich der öffentlichen Bibliotheken steht es sehr schlecht um die Finanzen und vor allem auch, ja, dass die Bibliotheken auch verlässlich da sind. Ich erlebe das in Mecklenburg-Vorpommern sehr krass. Also da haben wir wirklich zum Teil ein Bibliothekssterben, weil öffentliche Bibliotheken freiwillige Aufgabe sind, keine Pflichtaufgabe. Und in den wissenschaftlichen Bibliotheken sind wir natürlich abhängig von der Universität, vom Land, von der Wissenschaftspolitik des Landes. Und da auch zu schauen, dass die wissenschaftlichen Bibliotheken auch als digitale Infrastruktur, Informationsinfrastruktur anerkannt werden. Dass wir die Open Access Transformation mit unterstützen, dort auch mitwirken, dass die Forschenden Texte frei zur Verfügung haben, dass sie diesen Informationszugang haben und dass wir auch die physischen Räume bieten, um für Studierende und Forschende auch den Raum, die Atmosphäre zu schaffen, in Ruhe zu studieren und zu forschen.
0: Das sagt Antje Theise vom Deutschen Bibliotheksverband am Ende von Campus und Karriere. Am Mikrofon war heute Bastian Brandau. Ihnen noch einen schönen Tag.
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3: Uhr, die Nachrichten. Der türkische Präsident Erdogan hat den nordrhein-westfälischen Ministerpräsidenten Wüst zu einem Gespräch in seinem Palast in Ankara empfangen. Der Termin war kurzfristig von Wüsts Delegation bekannt gegeben worden. Es solle um die engen Beziehungen zwischen Nordrhein-Westfalen und der Türkei, die wirtschaftliche Zusammenarbeit sowie aktuelle politische Fragen gehen, hieß es. Das Treffen ist protokollarisch ungewöhnlich. Regionale Regierungschefs werden normalerweise nicht von Staatspräsidenten empfangen. Hauptanlass der dreitägigen Reise Wüsts ist der 65. Jahrestag des deutsch-türkischen Anwerbeabkommens, mit dem die Zuwanderung hunderttausender türkischer Arbeitskräfte in die Bundesrepublik Deutschland eingeleitet wurde. Bundesgesundheitsminister Lindemann hält an dem Zeitplan für sein Gesetz zur Reform der gesetzlichen Pflegeversicherung fest. Der Entwurf soll wie geplant am Mittwoch dem Bundeskabinett vorgelegt werden, wie ein Sprecher seines Ministeriums erklärte. Die SPD droht mit einer Blockade und fordert Änderungen. Laut Regierungssprecher Mayer gibt es derzeit Gespräche in unterschiedlichen Konstellationen. Alle nötigen Akteure seien daran beteiligt. Mit dem Gesetzentwurf sollen Beitragserhöhungen der gesetzlichen Pflegeversicherungen verhindert werden. Die Pflegekassen hatten vor einem Defizit von 4,4 Milliarden Euro bis Jahresende gewarnt. Im kommenden Jahr könnte die Finanzlücke auf 10 Milliarden Euro steigen. Die SPD fordert neben der finanziellen Stabilisierung der Pflegeversicherung auch Strukturreformen sowie Entlastungen der Versicherten und Pflegenden. Der frühere Unionsfraktionschef Spahn gibt nach wenigen Wochen seinen Sitz im Haushaltsausschuss des Bundestages wieder auf. In einer Erklärung des CDU-Politikers heißt es, alles rund um seine Person sei aktuell so politisiert, dass ein normales Arbeiten kaum möglich sei. Er merke zudem, dass es zu früh sei, nach seinem Rücktritt im Juli wieder voll durchzustarten, als wäre nichts gewesen. Spahn kündigte an, sich vorerst auf seine Arbeit für den Wahlkreis und seine Familie zu konzentrieren. Vor wenigen Tagen hatte es eine Debatte um Spahn gegeben, weil er bei einer Sitzung des Haushaltsausschusses fehlte. Dann tauchten Fotos aus Sardinien mit seinem Mann und Kind auf. Dies löste Kritik unter Unionsmitgliedern im Ausschuss aus. Spahn war im Juli als Fraktionsvorsitzender zurückgetreten. Damals stand er in der Kritik, weil er mit Hilfe einer Leihmutter in den USA Vater geworden war. In Schweden ist die Bildung einer Mitte-Links-Regierung gescheitert. Die Vorsitzende der Sozialdemokraten, die ehemalige Ministerpräsidentin Andersson, erklärte die Sondierungsgespräche ihrer Partei mit Grünen, Zentrumspartei und Linken für beendet. Sie reagierte damit auf die Ankündigung der Linkspartei, bei der Wahl des Parlamentspräsidenten für den zum konservativen Lager zählenden Amtsinhaber Norlén zu stimmen und nicht für die Kandidatin der Sozialdemokraten. Nun muss der schwedische Parlamentspräsident entscheiden, wem er den Auftrag zur Regierungsbildung erteilt. Möglicherweise erhält nun Ministerpräsident Christa schon eine Chance. Dessen Mitte-Rechts-Block bei der Parlamentswahl Anfang des Monats knapp gegen das Mitte-Links-Lager verloren hatte. Zwischen der Ukraine und Südkorea gibt es diplomatische Spannungen. Südkorea wirft der Ukraine Geheimnisverrat vor und verlangt eine Entschuldigung. Das Außenministerium in Seoul bestellte den Geschäftsträger der ukrainischen Botschaft ein. Anlass ist die Ansprache von Präsident Zelensky in der Generaldebatte der UNO-Vollversammlung in New York, in der er die Überstellung zweier nordkoreanischer Kriegsgefangener nach Südkorea erwähnte. Südkorea macht geltend, es sei vereinbart gewesen, diesen Vorgang vertraulich zu behandeln. Angehörige nordkoreanischer Flüchtlinge sind in Nordkorea häufig Repressionen ausgesetzt. Die beiden nordkoreanischen Soldaten waren im Januar 2025 in der russischen Grenzregion Kursk gefangen genommen worden. Berichten zufolge äußerten sie den Wunsch, nach Südkorea überzusiedeln. Das Wetter. Überwiegend heiter, nur im Norden und Westen wolkig und gelegentlich Schauer, 20 bis 31 Grad. Morgen in der Nordhälfte bewölkt, sonst nach Nebelauflösung sonnig, 23 bis 30 Grad. Am Mittwoch im Westen zeitweise wolkig, ansonsten sonnig oder nur locker bewölkt, 20 bis 30 Grad. Das waren die Nachrichten.
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5: Mit Paulus Müller. Hallo.
6: And the winner is Taylor Swift.
5: Taylor Swift konnte jubeln bei den MTV Music Video Awards, die gestern verliehen wurden. Außerdem hat Madonna noch ordentlich abgesahnt in gleich mehreren Kategorien. Welche Bedeutung hat das Musikvideo noch? Wie hat sich das Musikvideo verändert? Da sprechen wir gleich drüber in Corso. Außerdem ein Gespräch mit Autor und Moderator Riccardo Simonetti über sein neues Buch und die Frage, wann ist ein Mann ein Mann? Eine Katze auf dem Klavier spielt gleich ein Solo in den Song, den wir hören. Die Band Endless Wellness aus Wien. Das zweite Album ist da. Hier ist Katze.

Katze von Endless Wellness, der Deutschlandfunk hier, Corso Kunst und Pop. Das Video zu diesem Song hier wurde gestern als bestes Musikvideo ausgezeichnet. Oh!

0: Taylor Swift mit The Fate of Ophelia. Ein super aufwendig produziertes Video mit vielen Zitaten aus der Kunst und aus der Kultur, in dem wir Taylor Swift durch verschiedenste Bühnenbilder begleiten. Außerdem haben bei den MTV Music Video Awards gewonnen Madonna, Sabrina Carpenter, BTS, Lisa. Also richtig viele große Namen waren unter den Preisträgern. Die Show war, man kann es glaube ich so sagen, ein einziges Feiern von Musik und Musikvideo. Yung Lean zum Beispiel hat sein dieses Jahr viral gegangenes Musikvideo zum Song Storm auf der Bühne performt. Wie steht es um das Musikvideo als Kunstform und wie verändert es sich? Genau darüber habe ich vor der Sendung mit Fernand Hörner sprechen können. Professor für Medienwissenschaften an der Hochschule Düsseldorf beschäftigt sich in seiner Forschung eben unter anderem mit Musikvideos. Hallo.
1: Hallo.
0: Was ist Ihnen aufgefallen bei den Videos, die da heute gewonnen haben und die auch nominiert waren? Gibt es da irgendwie Gemeinsamkeiten?
1: Ja, vor 2 Jahren gab es ja 2 Songs, die Houdini hießen. Da war da, glaube ich, so das allgemeine Thema eher so die Magie. Ich fand jetzt auffällig, dass es viel um sozusagen Revivals ging. Also Madonna hat ja Confessions 2 dann sozusagen das nochmal neu aufgelegt, was sie vor 20 Jahren gemacht hat. Und Nirvana haben den Vanguard Award gekriegt für das, was wir ja schon vor 30 Jahren gemacht haben. Also speziell da hatte ich auch schon so ein bisschen Eindruck, da werden jetzt, sehr alte Kamellen wieder aufgewärmt.
0: Aber wie ist das überhaupt, was Musikvideos angeht? Sind die noch eine wichtige Kunstform zurzeit? Geht's denen gut sozusagen?
1: Ja, das auf jeden Fall. Ich würde nur sagen, vielleicht nicht auf MTV. Also MTV hat jetzt definitiv auch in Europa die letzten Sendungen eingestellt, die Musikvideos produzieren. Und aber auf YouTube, vor allem natürlich auch auf TikTok mit sozusagen kürzeren Formen, ist das Musikvideo nach wie vor sehr relevant. Und natürlich auch kommt das jetzt über die Streamingdienste wieder.
0: Was haben denn Musikvideos, dass sie so gut im Netz funktionieren können? Denn der Konsum ist ja schon anderer, als wenn man sich im Musikfernsehen mit Videos berieseln lässt.
1: Ja, also wenn wir jetzt Taylor Swift nehmen, dann sieht man schon, dass das ein ganzer Bedeutungskosmos ist, den so ein Musikvideo liefert. Also einerseits, Sie haben ja auch schon Ophelia erwähnt, sind da viele Zitate aus der Kulturgeschichte. Und auf der anderen Ebene sind diese Anspielungen für ihre Fans, für die Swifties, an ihr persönliches Leben, an ihre persönlichen Beziehungen, die sie verarbeiten, mit denen sich Leute identifizieren. Und da helfen die Musikvideos auch wenn sie, oder gerade vielleicht auch, wenn sie so aufwendig provoziert sind, weil da auch jede Menge sozusagen weitere Anspielungen und Hinweise an ihr Werk oder Zitate ihrer anderen Werke drinstecken, die Swifties dann halt sehr gerne dekodieren und darüber diskutieren, was als nächstes kommt oder was das jetzt bedeutete, dass sie ein blaues Kleid anhatte und so weiter und so fort.
0: Ich habe das Video von Yung Lean schon angesprochen zum Song Storm, das schon viral gegangen war, eben als Musikvideo. Da sieht man ihn umringt von Männern im Anzug, die sich dann tänzerisch bewegen. Und das Video wurde nochmal ähnlich oder fast genauso performt, wie man das dann eben in der produzierten Variante sehen kann, also live performt. Was hat denn dieses Video, würden Sie sagen, dass es viral gegangen ist?
1: Ja, also grundsätzlich ist natürlich auch das Musikvideos als Tanzvideos oder Musikvideos, die den Tanz zeigen, natürlich auch etwas, was die Hörer animiert, sich angesprochen zu fühlen. Ich finde das auch interessant, dass die Live-Performance das Video sozusagen kopiert. Das ist ja ein wichtiger Aspekt in der Popmusik, wo es oft so ist, dass es sozusagen das Original gar nicht mehr das Konzert ist, sondern das Konzert sozusagen die Reproduktion von dem, was man schon aufgenommen hat. Nicht nur auf dem Tonträger, sondern hier auch in Bezug auf das Musikvideo. Und was jetzt speziell Yung Lean angeht, kann ich es mir jetzt nicht unbedingt erklären, muss ich sagen, warum das jetzt ausgerechnet so viral ging.
0: Fernand Hörner, vielen, vielen Dank für das Gespräch.
1: Ja, danke schön.
0: Das muss man auch erstmal schaffen. Mit Mitte 40 einer der erfolgreichsten Rapper Deutschlands zu werden. Trettmann ist das gelungen, als er von Reggae auf Trap geswitcht hat. Im Januar kommt das neue Album Vorgeschmack hier, Stadt aus Gold.

0: Wann ist ein Mann ein Mann? Diese Frage und weitere stellt Moderator und Autor Riccardo Simonetti 9 Personen, zum Beispiel Pierre M. Krause, Olivia Jones, Matze Hilscher, Brix Schaumburg und eben anderen. Er stellt diese Frage vor allen Dingen aber sich selbst. In seinem neuen Buch »Wann ist ein Mann ein Mann?« denkt er über verschiedene Facetten von Männlichkeit nach und möchte, so schreibt er da selber, mit dem Buch Männern Freiheiten wiedergeben oder weitergeben, die er sich selbst erarbeitet hat. Willkommen zum Korsegespräch, Herr Simonetti.
1: Ja, vielen Dank. Ich freue mich sehr, heute hier zu sein.
0: Warum war es Ihnen ein Bedürfnis, dieses Buch zu schreiben?
1: Ich habe letztes Jahr einen Auftritt gehabt in der Sesamstraße und der wurde ja sehr viel diskutiert und Leute haben sich daran gestört, dass ich ein Mann bin, der lange Haare hat, der die Farbe rosa trägt, der Make-up trägt und meinten, das wäre alles schlecht für Kinder, wenn die sowas sehen würden. Und ich wollte einfach ein Gegenangebot schreiben, um zu zeigen, dass das, was wir heute als stereotypisch männlich wahrnehmen, nicht immer schon so ausgesehen hat und dass die Dinge, die an mir kritisiert werden, historisch gesehen auch mal für Männer waren und dass zum Beispiel die Farbe rosa, Make-up, hohe Schuhe, Perücken, es war alles mal Männersache und es sollte ein Reminder sein, dass das Normal von heute auch das Merkwürdig von morgen sein kann.
0: Alle im Buch befragten Männer geben ja auch an, unter den klassischen Männlichkeitsbildern gelitten zu haben. Glauben Sie, das gilt eigentlich auch für alle Männer, also auch für die, die dann sich vielleicht über so einen Auftritt beschweren und die an den, ich sag mal, alten Idealen festhalten?
1: Naja, wenn man es mal so betrachtet, Männlichkeit wird oft damit verbunden, dass man sie sich verdienen muss. Es reicht nicht einfach nur ein Mann zu sein. Man muss auch immer irgendwie Status daran koppeln. Und wenn man dann jede Persönlichkeit, die man hat und jedes Bedürfnis, das man hat, zur Seite schiebt, in der Hoffnung, dass man dadurch seinen Status als Mann in der Gesellschaft gewinnt und dann jemanden sieht wie mich, der sich nicht so an diese Regeln hält und am Ende des Tages vielleicht sogar weiterkommt, dann wäre ich auch erstmal wütend. Aber vielleicht sollte man die Wut nicht auf jemanden wie mich projizieren, sondern eher auf die Gesellschaft, die einen einengt und davon abhält, die Person zu sein, die man auch wirklich ist.
0: Ich habe ja schon gesagt, Sie schreiben, Sie wollen die Freiheit, die Sie bekommen haben, weitergeben. Was hat Ihnen denn Freiheit gegeben? Was hat Ihnen denn, naja, den Raum gegeben, sich so zu entfalten, wie Sie das getan haben dann?
1: Also, das ist natürlich ein Prozess, der sich über mehrere Jahre entwickelt. Und ich kann aber beobachten, dass wenn man zum Beispiel ein schwuler Mann ist, so wie ich, dann lernt man relativ früh, dass man nicht die ideale Version eines Mannes in der Gesellschaft sein kann, weil die ideale Version eines Mannes ist immer noch heterosexuell, Familienvater, cisgender und wenn man dann quasi eins dieser Kriterien nicht erfüllt, dann lernt man, okay, man ist nicht das Idealbild und dadurch kommt aber auch sehr viel Freiheit, weil man alles sein kann, was man will. Und sein Status als Mann wird einem nicht sofort entzogen, weil man ihn rein theoretisch ja auch nie hatte. Und mit dieser Freiheit, die damit verbunden ist, die würde ich gerne allen Männern wünschen, weil ich glaube, dass es für alle Männer leichter wäre, wenn sie nicht versuchen müssen, starr an einem Bild festzuhalten, das sie gar nicht erfüllen können, sondern sich eher darauf beruhen, ihre eigenen Bedürfnisse und ihre eigenen Regeln zu machen für das, was für sie richtig ist.
0: Es gibt ja durchaus Männer, die das, was Sie dann jetzt so als Freiheit beschreiben, als Bedrohung wahrnehmen. Und das sind nicht wenige. Also wenn man sich zum Beispiel aktuelle Studien anschaut, dann sehen vor allen Dingen junge Männer Männlichkeit in unserer Gesellschaft als bedroht an. Was ist denn mit diesen Männern? Erreichen Sie die überhaupt mit so einem Buch?
1: Also wenn wir schon über Studien sprechen, würde ich auch gerne die Studien mit ins Boot werfen, die Mental Health Probleme von Männern zeigen, die Suizidrate von Männern zeigen, also die auf jeden Fall besagen, dass wir ein Problem haben oder als Gesellschaft irgendwie den Moment noch nicht so richtig wahrgenommen haben, mit Männern über mentale Gesundheit zu sprechen. Und ich glaube eben, dass genau das damit einhergeht, dass man eben seine eigenen Bedürfnisse immer unterdrückt und zur Seite schiebt. Und ich glaube, was mir zum Beispiel bei meinem Buch wichtig war, mir geht es gar nicht darum, traditionelle Männlichkeitsbilder komplett abzuschaffen. Wenn das für einen selber und die eigene Familie funktioniert, dann ist das doch total toll. Aber ich glaube, man sollte trotzdem offen dafür sein, für Menschen, die ein anderes Ideal leben und die vielleicht zum Beispiel nicht das Privileg haben, an einem Männerbild festzuhalten, das aussieht wie aus den 50ern.
0: Die Frage ist nur, Wie geht man damit um, dass es da jetzt offenbar, und das haben Sie jetzt ja mehrmals angesprochen, so eine harte Gegenbewegung gerade gibt? Also es gibt ja offenbar Männer, die sich jetzt ganz besonders auf alte Männlichkeitsbilder fokussieren. Wie kann man solche Gegenbewegungen durchbrechen vielleicht?
1: Also ich glaube, dass Fakten schon mal helfen können. Ich weiß, das wollen so Leute, die sich in dieser Manosphäre bewegen, oft nicht wirklich einreden lassen. Aber Fakten und Statistiken existieren ja. Und wenn wir an einem alten Männerbild festhalten und die Vergangenheit romantisieren, sollte man auch mal ein bisschen hinter die Fassade gucken und sich anschauen, wie das da für einen funktioniert hat. Ich glaube, viele Männer sehen sich nach dieser Zeit zurück, weil sie denken, dass ihre Rolle als Mann da am längeren Hebel war. Es geht um Macht und es geht um Privilegien und deswegen sehnt man sich nach dieser Zeit zurück. Dabei verpasst man oft die Chance zu sehen, dass in den Männerbildern, die man heute möglich machen könnte, steckt ja eigentlich noch viel mehr Macht drin. Da steckt ja noch viel mehr Möglichkeit drin, sich weiterzuentwickeln und Chancen wahrzunehmen, die man vorher nicht hatte.
0: Sind Sie eigentlich der Antwort auf die Frage, wann ist ein Mann näher gekommen, als Sie sich mit dem Buch beschäftigt haben?
1: Also historisch gesehen war Männlichkeit immer damit verbunden, dass man sie sich verdienen musste. Sie war immer an Leistung gekoppelt und an Ergebnissen. Also es hat schon beim Körperbild angefangen. Wenn man so in ein Museum geht und sich antike Statuen anguckt, dann sieht man, männliche Vorbilder, männliche Körper waren immer gebaute Körper, waren immer sehr muskulös, mit sehr viel Leistung und Disziplin verbunden. Und so zieht sich das ein bisschen wie ein roter Faden durch alle Epochen durch. Und ich würde es eigentlich total schön finden, wenn wir mal an den Punkt kommen, das einfach zu sein, vielleicht auch in Ordnung ist und vielleicht auch reicht. Und ich habe ja auch für mein Buch verschiedene Männer interviewt, die auch sehr unterschiedlich sind in ihrer Performance von Männlichkeit, sage ich jetzt mal. Mhm. Es war eben spannend zu sehen, dass auch wenn du vermeintlich die Art von Mann bist, die alle Privilegien hat und total in der Mitte der Gesellschaft steht, selbst dann strugglest du manchmal mit den Anforderungen, die die Gesellschaft an dich als Mann hat.
0: Riccardo Simonetti, vielen, vielen Dank für das Gespräch.
1: Sehr gerne.
0: Wann ist ein Mann ein Mann, heißt das Buch von Riccardo Simonetti und es ist heute erschienen. Er hier hat schon extrem viele Hits produziert für Drake, für Mac Miller, Travis Scott. Dahi bleibt eigentlich eher im Hintergrund, aber nach 10 Jahren hat er sich entschieden, mal nach vorne zu gehen und hat sein erstes eigenes Album produziert. Black Boy heißt es. Vor How to Pray hat er sich Kendrick Lamar und Amber Mark dazu geholt. 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
2: Die Stimme von Amber Mark im Song von Dari, How to Pray, haben wir gehört. Ist Ihnen vielleicht auch begegnet in letzter Zeit? Camouflage in der Mode trendet jetzt schon eine Weile, ist präsent in sozialen Netzwerken, aber durchaus auch auf der Straße. Klamotten mit Flecktarn, Cargohosen, dicke Stiefel. Der Militärlook scheint besonders gut anzukommen gerade, aber warum eigentlich? Gesine Kühne hat sich auf die Suche nach den Ursprüngen dieses Trends gemacht.
3: Hey you guys, this is what I'm gonna wear on the battlefield when I get drafted for World War III.
4: Trevor Dean, TikToker mit über 900.000 Followern, steht in seinem Schlafzimmer mit Comicposter an der Wand und Kuscheltieren auf dem Bett. Er zeigt Klamotten in die Kamera, die er auf dem Schlachtfeld anziehen werde, rekrutiere man ihn für den Dritten Weltkrieg.
3: So you guys, these are so World War III vibes and they are just some camo dickies. I think these are gonna look so cute.
4: Der Anfang 20-Jährige hält Camouflagehosen in die Kamera und betont, dass er in denen besonders süß aussehe, wenn er damit durch den Schützengraben hechte. Das Video hat über 2 Millionen Views, 90.000 Likes und fast 23.000 Kommentare. Es ist nämlich von 2023 und der Anfang eines fraglichen TikTok-Trends, der in diesem Jahr seinen absoluten Höhepunkt erreicht hat. Unter den Hashtags WW3, Fashion und Inspo für Inspiration findet man 2026 keine Content-Creator mehr, die mit einem ironischen Unterton ihren Camouflage-Look erklären, sondern es knallt einem der Kesha-Song Blow um die Ohren. Auf dem Bildschirm einzelne Kriegsoutfit-Teile auf weißem Untergrund.
5: Sie verkaufen es als Ironie und es ist eher Zynismus, fürchte ich.
4: Das ist Sabine Resch, Professorin für Modejournalismus an der Akademie Mode und Design in München.
5: Die Gen Z steckt ja nun doch in einer Welt, die nicht besonders kuschelig ist. Wir sind in einer Polykrise, von Klimakrise über Kriege, zunehmender Populismus. Und ich glaube, im Grunde ihres Herzens ist es Angst.
4: Angst ziehen Camouflage an, ohne Transferleistung. Das heißt, Gen Z protestiert mit dem World War III Look nicht gegen Krieg. Auf TikTok findet keine Rebellion statt wie einst Ende der 60er und Anfang der 70er. Rückblick. Das braun-grüne, fleckige Tarnmuster wird Ende der 60er seiner militärischen Funktion entzogen und in die zivile Öffentlichkeit gebracht. Es sind Gegnerinnen und Gegner des Vietnamkriegs, die aus Protest Uniform und Tarnmuster tragen. Befürwortende des Krieges betrachten das als respektlos, aber nicht etwa den Kriegsopfern gegenüber. Sie sehen das als Affront gegen den Staat, denn militärische Symbole seien diesem vorbehalten. Die Antikriegsbewegung treibt die Entweihung der Uniform in den 70ern auf die Spitze, indem sie bunte Aufnäher mit Peace-Zeichen auf Parkas und Camouflagehemden anbringt. Ebenfalls in den 70ern entdecken schwule Männer Militärklamotten als Mode für sich und stellen somit die heterosexuelle männliche Autorität in Frage. In den 80ern findet Camouflage Einzug in die Streetwear über Hip-Hop.
5: Das ist ein Selbstschutz. Das als Symbol zu benutzen und sagen, hier im urbanen Dschungel will ich mich sicher fühlen und trage dafür entweder diese funktionalen, paramilitärischen Dinge und dazu gehört auch die Camouflage.
4: Zurück in der Gegenwart.
6: Let's make an outfit for World War III.
4: Auf dem TikTok-Profil von Nquan Fitz.
7: Don't worry, everybody knows that war has respawned.
4: Knapp 400.000 Follower, in seiner Bio steht einfach nur Satire. Laut Kurt Tucholsky darf Satire alles. Und laut Professorin Resch gilt das Gleiche für die Mode.
5: Die Mode ist frei und das heißt auch, sie hat keine Moral. Sie macht einfach, was sie will. Das ist tatsächlich auch Teil der Mode. Mode ist immer dialektisch angelegt. Es gibt immer die eine Seite, die andere Seite, der Trend und den Antitrend.
4: Übersetzt heißt das so viel. Wer den World War III Trend nicht lustig oder gar respektlos findet, schließt die App und macht einfach nicht mit.
2: Camouflage in der Mode. Gesine Kühne war das. Und das war's auch von Corso für heute. Gleich Medias Res mit Martin Krebbers. Bei ihm geht es um heftige Sparmaßnahmen in Kölner Medienhäusern. RTL, WDR und Dumont sind betroffen. Ich bin Paulus Müller. Schönen Tag Ihnen. Machen Sie es gut. Tschüss.

0: engagiert, erklärte der Europarat weiter. Die 63-jährige Anwältin brachte in einer Videobotschaft ihre Hoffnung auf Freiheit im Iran zum Ausdruck. Der Preis ist nach dem 2011 gestorbenen ehemaligen tschechischen Präsidenten und früheren Dissidenten Václav Havel benannt. Er wird seit 2013 jährlich verliehen und ist mit 60.000 Euro dotiert. Der türkische Präsident Erdogan hat den nordrhein-westfälischen Ministerpräsidenten Wüst zu einem Gespräch in seinem Palast in Ankara empfangen. Der Termin war kurzfristig von Wüsts Delegation bekannt gegeben worden. Es solle um die engen Beziehungen zwischen Nordrhein-Westfalen und der Türkei, die wirtschaftliche Zusammenarbeit sowie aktuelle politische Fragen gehen, hieß es. Das Treffen ist protokollarisch ungewöhnlich. Regionale Regierungschefs werden normalerweise nicht von Staatspräsidenten empfangen. Hauptanlass der dreitägigen Reise Wüsts ist der 65. Jahrestag des deutsch-türkischen Anwerbeabkommens, mit dem die Zuwanderung hunderttausender türkischer Arbeitskräfte in die Bundesrepublik Deutschland eingeleitet wurde. Der ehemalige Unionsfraktionschef Spahn zieht sich aus dem Haushaltsausschuss des Bundestags zurück. Das bestätigte Spahns Bundestagsbüro dem Deutschlandfunk. Der CDU-Politiker war in die Kritik geraten, weil er bei einer Ausschusssitzung fehlte und später Bilder auftauchten, die ihn im Urlaub zeigten. Spahn schrieb in einer WhatsApp-Nachricht, alles rund um seine Person sei derzeit so politisiert, dass ein normales Arbeiten kaum möglich sei. Spahn war Mitte Juli als Fraktionschef zurückgetreten. Grund waren Vorwürfe zur Inanspruchnahme einer Leihmutter in den USA für die Geburt seines Sohnes. Zum Abschluss seines Frankreich-Besuchs hat Papst Leo die Europäer zu neuen Friedensanstrengungen aufgerufen. Es sei notwendig, Mut bei den Verhandlungen zu zeigen und bereit zu sein, bestimmte Positionen für das übergeordnete Wohl des Friedens aufzugeben, sagte der Papst bei einer Rede in Metz im Beisein von Frankreichs Präsident Macron. Dabei müssten sich die Staaten vor der Illusion der Wiederaufrüstung hüten, betonte er. Ohne den Ukraine-Krieg zu nennen, sprach Leo von einem sinnlosen Gemetzel, das jeden Tag unzählige zivile Opfer fordere. Der Gründerboom in Deutschland ist einer Studie zufolge trotz der schwierigen Konjunkturlage ungebrochen. Laut des deutschen Start-up-Verbandes sind seit Jahresbeginn mehr als 3000 Neugründungen gezählt worden. Das seien so viele wie noch nie. Der Aufbruch komme zur richtigen Zeit, betonte Verbandschefin Pauster. Im gleichen Zeitraum seien 10 junge Unternehmen aus Deutschland besonders wertvoll geworden und würden jetzt mit mindestens 1 Milliarde Dollar bewertet. Zwischen Januar und September sammelten deutsche Start-ups 8 Milliarden Euro Wagniskapital ein, hieß es weiter. Dies sei mehr als im Gesamtjahr 2025. In Deutschland ist in diesem Jahr so viel Honig geerntet worden wie noch nie. Laut dem Deutschen Imkerbund wurden im Schnitt fast 40 Kilo Honig pro Bienenvolk gewonnen. Damit lag die Ernte erneut über dem bisherigen Rekordjahr 2025. Vor allem im Norden und Osten Deutschlands gab es deutlich mehr Honig als im Durchschnitt, besonders in den Regionen mit großem Rapsanbau. Der Imkerbund weist allerdings darauf hin, dass die Zahl der Bienenvölker weiter zurückgeht und der Klimawandel die Imkerei zunehmend erschwert. Nach einem ertragreichen Frühjahr führte die Trockenheit im Sommer vielerorts zu einem Mangel an Nektar und Pollen. Das erschwerte die Aufzucht der Winterbienen und damit die Vorbereitung der Völker auf die kalte Jahreszeit. Das Wetter überwiegend heiter, nur im Norden und Westen wolkig und gelegentlich Schauer. 20 bis 31 Grad. Morgen in der Nordhälfte bewölkt, sonst nach Nebelauflösung sonnig. 23 bis 30 Grad. Am Mittwoch im Westen zeitweise wolkig, ansonsten sonnig oder nur locker bewölkt. 20 bis 30 Grad. Das waren die Nachrichten.
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2: Im Studio ist Martin Krebers. Guten Tag. Wenn der Lehrer nicht nur an der Tafel, sondern auch bei Insta den Satz des Pythagoras erklärt, dann hilft das beim Lernen zu Hause ungemein. Aber es wirft auch Fragen auf. Was dürfen Lehrerinnen im Netz, vor allem wenn sie Beamte sind? Dem gehen wir heute nach. Vorher schauen wir auf Deutschlands größten Medienstadt.

0: Standort, der gerade von Sparrunden und Stellenabbau hart getroffen wird. Der Medienstandort Köln wird gerade von gleich mehreren Krisen geschüttelt. RTL und Sky haben seit ihrer Fusion den Abbau von insgesamt 1.100 Stellen angekündigt. Der Zeitungsverlag Dumont hatte bereits im August 57 Vollzeitstellen gestrichen und nun hat auch der WDR als größte ARD-Landesrundfunkanstalt mit Sitz in Köln angekündigt, man wolle, Zitat, schlanker werden und zahlreiche Angebote reduzieren oder ins Digitale verlagern. Welche Zukunft haben die Medienbranche und der Qualitätsjournalismus? Christian Zabel ist Professor für Wirtschaftswissenschaften an der Technischen Hochschule Köln. Er lehrt Medienwirtschaft und forscht zur Transformation von Medienunternehmen. Ich habe ihn heute Mittag gefragt, ob diese Transformation jetzt voll durchschlägt.
1: Das kann man so sagen. Wir haben ja lange noch mit den alten Geschäftsmodellen, den alten Nutzungsmustern relativ gut gelebt und konnten eigentlich diese Veränderungen, die sich ja schon seit Jahren, Jahrzehnten kann man fast sagen, abzeichnen, immer noch abfangen. Aber jetzt ist der Punkt erreicht, wo es ans Eingemachte geht, wenn man das so sagen will. Ja, früher konnte man noch kosmetisch das ein bisschen versuchen zu gestalten, aber jetzt sind die Verluste oder die Rückgänge im klassischen Geschäft so groß, dass sich das nicht mehr ohne Stellenabbau, ohne wirklich tiefgreifende Veränderungen bewältigen lässt.
0: Tiefgreifend ist das Stichwort. RTL baut 15% seiner Belegschaft ab, wenn man das zusammenrechnet, will aber gleichzeitig zum führenden Medienanbieter im deutschsprachigen Raum werden. Wie passt das zusammen?
1: Ja, da muss man ein paar Sachen trennen. Das eine ist natürlich auch immer ein bisschen PR. Man muss natürlich sagen, dass man jetzt aufschließt. Zum anderen ist im Fall von RTL ganz klar, dass die Fusion mit Sky natürlich eine Chance bietet, betriebswirtschaftlich gesehen auch Doppelstrukturen abzubauen. Und das war von Anfang an zu erwarten, dass da natürlich erheblich bereinigt werden wird. Das bietet sich natürlich auch Chancen an. Ja, mit der KI kann man natürlich viele Sachen auch künftig ja vereinfachen. Auch da gibt es sicherlich Effizienzpotenziale, vielleicht auch gar nicht so sehr im journalistischen, sondern mehr behind the scenes. Aber der gesamte Markt ist natürlich unter extremen Druck, weil natürlich die Budgets, wenn wir uns die Werbung angucken, stark abfließen. Da profitieren die Social Media Plattformen. Wenn wir uns das Abo-Geschäft angucken, wächst man zwar, aber ist natürlich gegenüber den internationalen Giganten auch noch sehr klein und natürlich weit von der Profitabilität, wie man sie sich vorstellt, entfernt.
0: Aber RTL hat ja mit der Mutter Bertelsmann auch so eine Art Gigant im Rücken, die übrigens 1 Milliarde Gewinn eingefahren hat. Sehen Sie da einen Widerspruch?
1: Nein, sehe ich nicht. Also erstmal ist Bertelsmann natürlich in vielen Geschäftsfeldern unterwegs. Wenn ich mir jetzt wirklich das Geschäftsfeld vom Fernsehen angucke, wo die RTL Group natürlich im klassischen Fernsehen riesengroß ist in Europa. Aber wenn ich mir den digitalen Videomarkt angucke in Deutschland, dann will man jetzt aufschließen, aber kämpft halt gegen Wettbewerber, die halt in 200 Ländern unterwegs sind. Dann wird man relativ klein. Und auch 1 Milliarde Gewinn klingt jetzt erstmal viel. Man muss natürlich immer gucken, wie viel Umsatz wird denn gemacht und was ist dann der Anteil? Und das ist natürlich schon die Frage, die auch irgendwann legitim ist, verdienen wir mit den ganzen Aktivitäten überhaupt noch Geld? Man macht das ja nicht nur, um keinen Verlust zu machen, sondern man will ja auch eine Rendite erzielen, die höher ist als das, was ich auf der Sparbuch lege. Hm. Also deshalb muss man diese Zahlen immer ins Verhältnis setzen und die Rückgänge sind natürlich stark, gerade bei RTL, dass er immer noch sehr stark durch den linearen Werbefernsehmarkt getrieben wird. Und da haben wir ja erhebliche Rückgänge jetzt jedes Jahr zu verzeichnen. Das ist quasi jedes Jahr wie eine Corona-Krise. Das muss man erstmal auffangen.
0: Den Renditedruck, den hat der Westdeutsche Rundfunk ja nicht. Trotzdem hat auch der angekündigt, Stellen abzubauen. Genauer gesagt, frei werdende Stellen nicht neu zu besetzen, um, ich habe das gesagt, Zitat, schlanker zu werden. Der WDR ist beitragsfinanziert. Welche Art von Transformation beobachten Sie da?
1: Ich glaube, zuerst muss man sagen, dass natürlich das Ausmaß schon sehr unterschiedlich ist. Also der WDR hat jetzt angekündigt, bis 2030, glaube ich, 130 Stellen wären es dann de facto abzubauen. Das kontrastiert also schon sehr stark mit dem Tempo, wie jetzt eine RTL vorgeht.
0: Auch wenn mutmaßlich natürlich auch freie Mitarbeitende betroffen sind in einer Zahl, die wir nicht kennen.
1: Das ist in der Tat wahr. Das ist ja immer das große Risiko, dass der WDR, der auch eigentlich ein Einnahmeproblem hat, weil wenn die Grundfunkgebühr stabil bleibt, bedeutet bedeutet das ja realwirtschaftlich eine Kürzung. Ja, wir haben ja eine Inflation, die irgendwie zu bewältigen ist. Das ist das eine Problem. Ja, im Moment fehlt die Fantasie, dass der Rundfunkbeitrag da substanziell oder überhaupt steigen könnte in den nächsten Jahren. Und zum anderen haben wir natürlich auch eine ganz starke Transformation der Mediennutzung. Das hat der WDR, das hat die ARD, die Öffentlich-Rechtlichen natürlich erkannt. Im Digitalen hat man eine Aufholjagd hinzulegen, um wieder eine ähnliche Bedeutung auch in diesen Medien zu gewinnen, wie man sie im Linearen hat. Das heißt, man muss auch umbauen. Das sind eigentlich zwei Sachen, die ineinander greifen, weil das Geschäft im Digitalen natürlich viel, viel kleinteiliger und aufwendiger ist und ich andere Kompetenzen brauche.
0: Also große Häuser bauen eher ab als auf. Gleichzeitig gibt es Startups wie ja, zum Beispiel Table Media oder Pioneer, die neue Geschäftsmodelle entwickelt haben. Wo sehen Sie die Zukunft der Medienbranche und des Qualitätsjournalismus?
1: Die Medienbranche und der Qualitätsjournalismus sind vielleicht dann auch zwei verschiedene Dinge. Wir haben ja durchaus Wachstumsfelder im Bereich der Creator Economy. Das sind natürlich sehr viel kleinteilige Akteure. Das sind auch Akteure, die nicht journalistisch arbeiten oder größtenteils nicht journalistisch arbeiten. Da geht es also schon um Entertainment, auch Beratung etc., andere Sachen. Für den Journalismus ist es natürlich eine große Herausforderung. Auch diese privaten Startups wünschen wir alles Gute. Aber wir sehen natürlich, dass der deutsche Markt da im Vergleich zu dem US-Markt vielleicht auch nicht so groß ist, damit man da eine sehr, sehr große Zahl refinanzieren kann. Das heißt, diese Frage, wie können wir eigentlich Journalismus unterstützen, organisieren, die Strukturen, die wir haben, vielleicht auch stabilisieren, vielleicht auch durch mehr Kooperation, durch andere Formen der Förderung, die werden sicherlich an Bedeutung gewinnen.
0: Sagt Christian Zabel, Wirtschaftswissenschaftler an der TH Köln. Herr Zabel, danke für Ihre Zeit hier im Deutschlandfunk.
1: Sehr gerne.
0: Das Interview haben wir aufgezeichnet und während RTL im Sturm steht und auch der WDR den Kurs korrigiert, um Oberwasser zu behalten, schraubt Kapitän Gabor Steingart bereits am dritten Schiff seiner Pioneer-Flotte, ein Medien-Startup aus Berlin, das der ehemalige Handelsblatt-Chef 2020 gegründet hat. Markenzeichen sind die bislang zwei Elektroschiffe, auf denen die Redaktion arbeitet und Veranstaltungen anbietet. Inzwischen hat die Flotte weiteren Expansionskurs angekündigt. Michael Mayer berichtet.
2: Die Pioneer 2 liegt gerade im Berliner Westhafen, von wo in früheren Zeiten die halbe Stadt versorgt wurde. Das Redaktionsschiff von The Pioneer 2 birgt im Innern einen grellen, farbenfrohen Arbeitsplatz. Hier werden Podcasts und Videotalkshows mit Politikern aufgezeichnet. Der Hauptteil der Redaktion arbeitet auf der Pioneer 1. Immer in Bewegung, so das inoffizielle Motto der Pioneer-Macher. Über das Projekt berichtete sogar die New York Times. CEO Paul Horlacher beschreibt die Motivation so.
3: Also ich glaube, unter dem Leitsatz von Hannah Arendt, Wahrheit gibt es nur zu zweien. Das ist ja das, was uns als Motto als Unternehmen leitet. Und dem untergeordnet ist eigentlich unsere redaktionelle Arbeit, den Perspektivwechsel zu suchen.
2: Themen werden bei The Pioneer auch schon mal gegen den Strich gebürstet. Etwa aktuell beim Thema Zukunft von Bundeskanzler Friedrich Merz. Ihm widmete Pioneer-Gründer Gabor Steingart einen Text, in dem er schrieb, warum er nach wie vor an den Kanzler glaubt. Interessant am Geschäftsmodell von The Pioneer ist nicht nur die Themensetzung, sondern auch, dass die Umsätze von 21 Millionen Euro im vergangenen Jahr zu 70% aus Abonnements kamen. Der Rest wird über Weiterverkäufe von Texten finanziert, wie auch der Vermietung der Boote für Veranstaltungen und Konferenzen. Die Redaktion bringt ihre Podcasts auch bundesweit auf die Bühne.
3: Wir glauben sehr stark an die Begegnung, an die Partizipation. Und deswegen haben wir diese Schiffe gebaut als Begegnungsstätten und deswegen gehen wir aus Berlin, aus der Politikblase raus, in Theater, in Stadthallen und bringen unseren Journalismus dort auf die Bühne, um Begegnung zu erzeugen. Und damit müssen wir am Ende keine Gewinne erwirtschaften, sondern es ist für uns Teil der Bindung mit unseren Lesern und Hörern, ihnen zu begegnen.
2: In der Branche war anfangs von viel Skepsis die Rede. Abo-gebundener Journalismus von einem Schiff, kann das funktionieren? Die Corona-Krise erschwerte 2020 zusätzlich den Start, weil physische Begegnungen kaum möglich waren. Heute ist das Unternehmen in den schwarzen Zahlen und ist bekannt geworden, vor allem durch profilierte Podcasts. Das tägliche Morning Briefing mit Gabor Steingart etwa oder Podcasts mit dem Journalisten Jörg Thaddeus und der Autorin Julie C. Grundsätzlich setze man auf Klasse statt Masse, so CEO Paul Horlacher. Ziel sei nicht, immer mehr Podcasts zu entwickeln, sondern das Profil weiterzuentwickeln sowie die Zahl von derzeit 70.000 Abonnenten in den kommenden Jahren zu verdoppeln. Angesichts von 28 Euro pro Monat für das normale Abo sicher ein herausforderndes Ziel. Doch kann dieses Abo-gestützte Modell Vorbild sein für andere Redaktionen? Stefan Weichert, Kommunikationswissenschaftler und digitaler Vordenker, hat da Zweifel.
4: Also The Pioneer ist ja aus meiner Sicht zumindest weniger die Zukunft des Journalismus als ein sehr cleveres Premium-Nischenmodell. Und das haben jetzt andere Gründer auch nachgemacht auf andere Weise. Sebastian Turner mit Table Briefings oder Table Media ist ein ähnliches Modell. Also sehr starke Personalisierung, klar definierte, zahlungskräftige Zielgruppe. Über Newsletter geht man da vor allem und Podcasts, also eine direkte Kundenbeziehung statt so eine Werbeabhängigkeit ist hier das wichtigste Unterscheidungsmerkmal aus meiner Sicht.
2: Überragende Figur, mit der alles stehe und falle, sei Gründer Gabo Steingart, meint Weichert. Bislang war von einem Abgang noch nicht die Rede. Allerdings haben sich in der Vergangenheit eine Reihe von Redakteuren, teils im Streit, von The Pioneer verabschiedet. Etwa Dagmar Rosenfeld, Gordon Ripinski oder Michael Bröcker. Bekannte Namen einzukaufen oder sie aufzubauen, dieses Konzept funktioniert zwar für The Pioneer, wohl aber auch durch den finanzstarken Springer-Konzern im Rücken, der 36% der Anteile hält. Für 2028 ist nun der Launch eines dritten Bootes geplant, diesmal allerdings nicht in Berlin, sondern in Frankfurt am Main. Von dort aus soll die Berichterstattung über Wirtschaftsthemen koordiniert werden. 30 bis 50 Mitarbeiter will man dafür einstellen und 43 Millionen Euro investieren. Die Redaktion hofft, so Paul Hollacher, auf steigendes Interesse, auch angesichts der geplanten kapitalgestützten gesetzlichen Rente.
3: Wir glauben, dass wir mit unserer Kompetenz und einer Investition in das Unternehmen und in Richtung Frankfurt Finanz- und Kapitalmarktjournalismus entwickeln können und Finanz- und Kapitalmarktbildung uns entwickeln können. Und dafür wollen wir symbolisch die Pioneer 3 bauen und mit ihr nach Frankfurt gehen und dort eine Redaktion aufbauen und dort das Thema Finanzbildung aufbauen.
0: Die Pläne von Media Pioneer, das war der Bericht von Michael Mayer aus Berlin.

0: Sie hören den Deutschlandfunk. Es ist die berühmteste blaue Wand des Landes. Mehrmals pro Woche nehmen Ministerinnen und Minister, Funktionäre, Politverantwortliche davor Platz im Berliner Saal der Bundespressekonferenz. Vor allem die Bundesregierung oder ihre Sprecher geben dort regelmäßig Rede und Antwort. Das Besondere, die Bundespressekonferenz ist nicht Teil der Regierung, sondern ein Verein der Hauptstadtpresse. Politikerinnen und Politiker sind dort zu Gast und sprechen auf Einladung. Das ist gute Tradition. Was aber, wenn sie einfach nicht mehr kommen? Das Verständnis von Presse- und Meinungsfreiheit jedenfalls ist bei den Parteien unterschiedlich ausgeprägt und Mehrheiten verändern sich. Christoph Sterz berichtet.
1: Liebe Kolleginnen und Kollegen, herzlich willkommen in der Bundespressekonferenz zur Regierungspressekonferenz am Mittwoch, zu der ich herzlich begrüße Regierungssprecher Stefan Cornelius und die Sprecherinnen und Sprecher der Ministerien.
2: Dreimal die Woche haben Hauptstadtjournalistinnen und Journalisten die Möglichkeit, die Bundesregierung zu befragen. Vor der großen hellblauen Wand im Haus der BPK, der Bundespressekonferenz. Die BPK ist ein Verein mit über 900 Mitgliedern und lädt seit über 75 Jahren die Bundesregierung ein, Rede und Antwort zu stehen. Dass die Stühle der Bundesregierung leer bleiben, um einer Befragung zu entgehen, für Mathis Feldhoff, ZDF-Hauptstadtkorrespondent und Vorsitzender der Bundespressekonferenz, schwer vorstellbar.
3: Die Hürde, nicht zu kommen, nicht mehr zu antworten zur Verfügung stehen, ist extrem hoch. Es gibt keine Verpflichtung, das ist wahr. Es gibt kein Gesetz, das vorschreibt, dass die Bundesregierung in der Bundespressekonferenz Rede und Antwort steht. Aber es gibt eine Tradition und diese Tradition leitet sich ja aus der Verfassung ab. Leitet sich aus Artikel 5 ab, dem Grundsatz der Pressefreiheit in unserem Land. Und dieser Grundsatz ist so stark, dass eine Bundesregierung es schon sich schwer tun würde, dieses zu missachten.
2: Dazu kommt noch der Grundsatz der Gleichbehandlung, der sich ebenfalls im Grundgesetz findet. Auf der anderen Seite gibt es allerdings mit der AfD eine Partei, die sich immer wieder kritisch bis ablehnend gegenüber unabhängigen etablierten Medien äußert und zum Beispiel AfD-nahen Influencern gegenüber umso auskunftsfreudiger ist. Angesichts der guten Umfragewerte der Partei und der Möglichkeit, dass sie vielleicht doch einmal Teil einer Bundesregierung werden könnte, ist das ein Thema, mit dem sich auch Mathis Feldhoff und sein BPK-Team beschäftigen.
3: Natürlich machen wir uns über die Frage Gedanken, was passiert eigentlich, wenn eine Partei wie die AfD die Regierung übernehmen würde und eine andere Kommunikationspolitik an den Tag legen würde. Das wäre eine Zäsur. Absolut. Es wäre ein schwerer Schlag gegen die Verfassung, gegen die gelebte Pressefreiheit in unserem Land. Und das ist ein Problem, über das wir uns tatsächlich Gedanken machen und Gedanken machen müssen.
2: Wenn aber eine Bundesregierung wirklich einmal keine Pressekonferenzen mehr besucht oder geben sollte, nur noch ausgewählten Redaktionen Pressemitteilungen schickt oder bestimmte Medien ausschließt, könnten die sich im Zweifel vor Gericht dagegen wehren. Und zwar, weil Regierungen dazu verpflichtet sind, all ihre Bürgerinnen und Bürger zu informieren, meint Medienrechtsprofessor Tobias Gostomczyk von der TU Dortmund.
4: Das ist egal, ob das jetzt eher rechte Regierungen sind oder eher linke Regierungen. Also da muss Meinungsvielfalt gewährleistet werden, weil das eben auch ein wesentlicher Grundsatz ist für demokratische Öffentlichkeit.
2: Um Journalistinnen und Journalisten vom Informationsfluss fernzuhalten, brauche es deshalb sachlich gerechtfertigte Gründe, meint Gostomczyk.
4: Die können nicht darin bestehen, dass Medien jetzt als politisch unbequem empfunden werden, indem sie kritisch berichten, indem sie vielleicht politische Ausrichtungen haben, die der derzeitigen Regierung nicht entsprechen, sondern dann braucht man belastbare Fakten, die zum Beispiel darin bestehen könnten, dass man begrenzte Räumlichkeiten hat.
2: Genau so etwas passiert durchaus auch heute schon. Zum Beispiel bei Reisen von Ministerinnen und Ministern, weil im Regierungsflieger nur eine begrenzte Zahl von Reportern mitkommen kann. Mitreisende werden zum Beispiel ausgewählt nach Mediengattung, also Radio, Fernsehen, Print, Nachrichtenagenturen und online. Eine willkürliche Auswahl durch die Politik ist aber auch hier unzulässig und ist es mit Blick auf die geltende Verfassung auch in Zukunft, egal unter welcher Bundesregierung.
0: Das berichtet uns Christoph Sterz.

0: Wenn es zu Hause bei den Matheaufgaben hakt, dann blieb früher höchstens der Anruf beim Schlauberger aus der ersten Reihe. Heute finden Schülerinnen und Schüler im Netz Hilfe und das sogar bei echten Lehrern, genau gesagt bei Lehrer-Influencern. Lehrerinnen und Lehrer, die nicht nur im Klassenraum, sondern auch digital bei Insta oder TikTok mit ihrem Stoff und Wissen Content produzieren. Und das teils sehr erfolgreich. Was aber machen sie mit ihrer Reichweite und welche Regeln gelten für Lehrerinnen im Netz?
1: Wisst ihr, was eines der schönsten Gefühle als Lehrer ist? Wenn die Kinder endlich mal gute Noten schreiben. Das Coole an der Sache ist, ich habe ihnen das beigebracht. Verstehst du? Die sind in die Schule gekommen, die konnten nicht lesen und schreiben und jetzt korrigiere ich einfach deren Arbeiten.
2: Das ist Emanuel Chris. Er ist verbeamteter Grundschullehrer in Hamburg und Lehrerinfluencer. Regelmäßig postet er unter dem Namen Emolution Videos auf TikTok und Instagram.
3: Ich habe damals 2020 angefangen, einfach so aus Jux aus der Schule zu berichten, wie es für mich ist, eine schwarze Lehrkraft in Deutschland zu sein. Und habe das dann noch so ein bisschen ausgeschmückt, so mit lustigen Schulanekdoten, weil Kinder machen ja ganz viele lustige Sachen. Und dann habe ich gelegentlich, wenn mich irgendwie Sachen bewegt haben, vor allen Dingen so politisch, Antirassismus, mich da positioniert und habe dann meine Meinung zu gewissen Themen gesagt.
2: Dass er auf Social Media öffentlich aktiv ist, hat er mit seinem Schulleiter abgesprochen. Rechnet man TikTok und Instagram zusammen, folgen ihm über 900.000 Accounts. Für den Professor für Schulpädagogik Erik Richter von der Katholischen Universität Eichstätt-Ingolstadt sind Lehrerinfluencer ein interessantes Phänomen. Sie würden spiegeln, welche aktuellen Probleme und Herausforderungen sich beim Lehren zeigen. Für ihn sei nicht jede Person, die etwas postet, gleich Influencer. Grob könne man aber drei Arten von Lehrerinfluencern ausmachen.
4: Also einerseits gibt es einfach Personen, die dort beruflich unterwegs sind, die Fachinhalte erklären oder auch Forschung aufgreifen oder einfach Unterrichtsideen vermitteln. Das sind vielleicht einfach professionelle Wissensaccounts. Dann gibt es so Content-Creator, die versuchen, Reichweite zu erzielen, die regelmäßig ja immer wiederkehrend Inhalte veröffentlichen, die auch eine persönliche Wiedererkennbarkeit haben. Und dann gibt es natürlich auch Personen, die dort kommerziell unterwegs sind und versuchen, über Werbung, über Sponsoring, über eigenes Material Dinge zu verkaufen.
2: Für Chris geht es bei seinen Videos hauptsächlich um Spaß. Ab und zu gehe er auch Kooperationen ein. Für ihn sei dabei wichtig, ein gesellschaftlicher Mehrwert und dass die Kooperationspartner mit seinen eigenen Werten als Lehrkraft übereinstimmen. Generell hat Social Media laut Erik Richter ein großes Potenzial für Lehrkräfte.
4: Es ist ja erstmal eine ganz niedrigschwellige Möglichkeit des Austausches, der Kommunikation. Und aus Studien wissen wir, dass Lehrkräfte dort wirklich auch Unterstützung bekommen können. Also sowohl Informationen, Zugang zu Materialien. Es ist aber auch ein Ort, wo man sich vielleicht mal gegenseitig unterstützen kann.
2: Allerdings sehe er auch Risiken. Lehrkräfte könnten sich zum Beispiel durch die vielen Informationen überlastet oder durch den Vergleich mit anderen unter Druck gesetzt fühlen. Wichtig sei es, so Richter, das Geschehene immer kritisch zu hinterfragen. Offiziell gibt es keinen bundesweit einheitlichen Beschluss dafür, was Lehrkräfte beachten müssen, wenn sie öffentlich auf Social Media aktiv sein wollen. Peter Albrecht ist Pressesprecher der Behörde für Schule und Berufsbildung in Hamburg. Er sagt, in welchen Bereichen Lehrkräfte dort vorsichtig sein sollten.
5: Dazu gehören unter anderem die Beachtung des Datenschutzes, Dienstgeheimnisse zu wahren. Dazu gehört es, die sogenannte Treuepflicht einzuhalten, also keine Hetze gegenüber dem Dienstherrn zu machen. Und ganz wichtig, es darf nur außerhalb der Arbeitszeit passieren. Es muss also sichergestellt werden, dass das Verhältnis zwischen der eigentlichen Berufstätigkeit als Lehrkraft und der Nebentätigkeit als Lehrerinfluencer, dass das gewahrt bleibt.
2: Wichtig sei zusätzlich, dass sich die Lehrkräfte, wenn sie aktiv auf Social Media werden wollen, mit ihrem Dienstvorgesetzten absprechen und es bei ihm als Nebentätigkeit anmelden. So wie es auch der Lehrer-Influencer Emanuel Chris mit seinem Schulleiter getan hat. Die Hamburger Schulbehörde sieht auch Vorteile darin, wenn Lehrkräfte Inhalte auf Social Media erstellen. Das gebe eine Einsicht in ihre Arbeit, quasi einen Blick in ein offenes Klassenzimmer, der sonst oft nicht möglich sei. Erik Richter von der Katholischen Universität Eichstätt-Ingolstadt weist auch darauf hin, dass es, um den Effekt des Konsums solcher Videos beurteilen zu können, noch keine ausreichende Forschung gäbe. Wahrscheinlich sei er nicht allzu hoch. In Zukunft werde sich das Phänomen der Lehrerinfluencer seiner Einschätzung nach noch verstärken, da immer mehr neue Lehrkräfte den Beruf ergreifen.
4: Die sind anders im digitalen Raum unterwegs als Personen, die jetzt vielleicht am Ende ihrer beruflichen Karriere stehen. Und für die sind soziale Medien häufig ein ganz normaler Teil des Alltages.
2: Für Peter Albrecht von der Hamburger Schulbehörde ist wichtig, darauf zu schauen, wie sich die Debatte um die Social-Media-Nutzung von Minderjährigen entwickelt. Von Lehrerinfluencern würde die Schulbehörde dann erwarten, ihr Handeln dementsprechend kritisch zu hinterfragen.
0: Lea Nentwig berichtete. Markus Wolf, ranghöchster Auslandsspion in der DDR, ist nach dem Fall der Mauer vergleichsweise gut weggekommen. Keine längere Haftstrafe, stattdessen war er gern gesehener Gast in Talkshows und genoss den Ruf des Gentleman-Spions. Deutschlandfunkhörer Christian Behrendt findet, dass auch wir in einem Kalenderblatt ein zu freundliches Bild von Markus Wolf gezeichnet hätten. Wir sind ins Gespräch gekommen über den medialen Umgang mit deutsch-deutscher Geschichte. Sehr hörenswert. Nach Redaktionsschluss in der Deutschlandfunk-App. Mein Name ist Martin Krebers. Ich wünsche Ihnen noch einen schönen Montagnachmittag.
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8: Uhr, die Nachrichten. Zunächst die Übersicht. Eine Starship-Rakete des US-Unternehmens SpaceX hatte erstmals den Orbit erreicht. Der Václav-Havel-Preis des Europarats geht in diesem Jahr an die iranische Menschenrechtsanwältin Nasrin Sotoudeh. Papst Leo XIV. Hat zum Abschluss seines Frankreich-Besuchs zu neuen Anstrengungen für den Frieden in Europa aufgerufen. Die Meldungen im Einzelnen. Eine Starship-Rakete des privaten US-Raumfahrtunternehmens SpaceX hat erstmals die Erdumlaufbahn erreicht. Sie war vom Weltraumbahnhof Starbase in Texas gestartet. Die Mission glückte trotz Problemen mit einem Triebwerk. Das Erreichen der Umlaufbahn gilt als wichtige Voraussetzung, um schwere Nutzlasten ins All zu befördern. Die Rakete spielt auch eine Rolle bei den Weltraumplänen der US-Raumfahrtbehörde. Die NASA plant eine Rückkehr von Astronauten zum Mond vor Ende 2028. Der türkische Präsident Erdogan hat den nordrhein-westfälischen Ministerpräsidenten Wüst zu einem Gespräch in seinem Palast in Ankara empfangen. Der Termin war kurzfristig von Wüsts Delegation bekannt gegeben worden. Es solle um die engen Beziehungen zwischen Nordrhein-Westfalen und der Türkei, die wirtschaftliche Zusammenarbeit sowie aktuelle politische Fragen gehen, hieß es. Das Treffen ist protokollarisch ungewöhnlich. Regionale Regierungschefs werden normalerweise nicht von Staatspräsidenten empfangen. Hauptanlass der dreitägigen Reise Wüsts ist der 65. Jahrestag des deutsch-türkischen Anwerberabkommens, mit dem die Zuwanderung hunderttausender türkischer Arbeitskräfte in die Bundesrepublik Deutschland eingeleitet wurde. Das Mainzer Pharmaunternehmen BioNTech schließt drei seiner Werke. Die monatelange Suche nach Käufern sei erfolglos geblieben, erklärte der Konzern. Die Standorte im rheinland-pfälzischen Idar-Oberstein, im hessischen Marburg und in Tübingen in Baden-Württemberg würden in den kommenden Jahren schließen. Betroffen seien rund 1.800 Beschäftigte, für die es unter anderem Abfindungen geben soll. Dass BioNTech die drei Standorte nicht weiter betreiben will, war schon im Frühjahr bekannt geworden. BioNTech hatte gemeinsam mit dem US-Partner Pfizer die erste Marktzulassung für einen Corona-Impfstoff bekommen und damit in der Pandemie Milliarden verdient. Die Forschung an Krebsmedikamenten kostet den Konzern aber viel Geld. In den ersten 6 Monaten des Jahres entstand ein Minus von rund 1,3 Milliarden Euro. Der frühere Unionsfraktionschef Spahn gibt nach wenigen Wochen seinen Sitz im Haushaltsausschuss des Bundestages wieder auf. In einer Erklärung des CDU-Politikers heißt es, alles rund um seine Person sei aktuell so politisiert, dass ein normales Arbeiten kaum möglich sei. Er merke zudem, dass es zu früh sei, nach seinem Rücktritt im Juli wieder voll durchzustarten, als wäre nichts gewesen. Spahn kündigte an, sich vorerst auf seine Arbeit für den Wahlkreis und seine Familie zu konzentrieren. Vor wenigen Tagen hatte es eine Debatte um Spahn gegeben, weil er bei einer Sitzung des Haushaltsausschusses fehlte. Dann tauchten Fotos aus Sardinien mit seinem Mann und Kind auf. Dies löste Kritik unter Unionsmitgliedern im Ausschuss aus. Spahn war im Juli als Fraktionsvorsitzender zurückgetreten. Damals stand er in der Kritik, weil er mit Hilfe einer Leihmutter in den USA Vater geworden war. Bundesgesundheitsminister Linnemann hält an dem Zeitplan für sein Gesetz zur Reform der gesetzlichen Pflegeversicherung fest. Der Entwurf soll wie geplant am Mittwoch dem Bundeskabinett vorgelegt werden, wie ein Sprecher seines Ministeriums erklärte. Die SPD droht mit einer Blockade und fordert Änderungen. Laut Regierungssprecher Mayer gibt es derzeit Gespräche in unterschiedlichen Konstellationen. Alle nötigen Akteure seien daran beteiligt. Mit dem Gesetzentwurf sollen Beitragserhöhungen der gesetzlichen Pflegeversicherungen verhindert werden. Die Pflegekassen hatten vor einem Defizit von 4,4 Milliarden Euro bis Jahresende gewarnt. Im kommenden Jahr könnte die Finanzlücke auf 10 Milliarden Euro steigen. Die SPD fordert neben der finanziellen Stabilisierung der Pflegeversicherung auch Strukturreformen sowie Entlastungen der Versicherten und Pflegenden. Die iranische Anwältin Nasrin Sotoudi ist mit dem Václav-Havel-Preis für Menschenrechte ausgezeichnet worden. Der Europarat in Straßburg erklärte, Sotoudi habe Aktivisten, Journalisten, Angehörige von Minderheiten sowie Kinder vertreten, denen im Iran die Hinrichtung drohte und sich gegen den Kopftuchzwang für Frauen eingesetzt. Sie habe sich trotz wiederholter Verhaftungen, langer Haftstrafen und erheblicher persönlicher Risiken engagiert, erklärte der Europarat weiter. Die 63-jährige Anwältin brachte in einer Videobotschaft ihre Hoffnung auf Freiheit im Iran zum Ausdruck. Der Preis ist nach dem 2011 gestorbenen ehemaligen tschechischen Präsidenten und früheren Dissidenten Václav Havel benannt. Er wird seit 2013 jährlich verliehen und ist mit 60.000 Euro dotiert. Zum Abschluss seines Frankreich-Besuchs hat Papst Leo die Europäer zu neuen Friedensanstrengungen aufgerufen. Es sei notwendig, Mut bei den Verhandlungen zu zeigen und bereit zu sein, bestimmte Positionen für das übergeordnete Wohl des Friedens aufzugeben, sagte der Papst bei einer Rede im Metz im Beisein von Frankreichs Präsident Macron. Dabei müssten sich die Staaten vor der Illusion der Wiederaufrüstung hüten, betonte er. Ohne den Ukraine-Krieg zu nennen, sprach Leo von einem sinnlosen Gemetzel, das jeden Tag unzählige zivile Opfer fordere. Der französische Präsident hatte ursprünglich sämtliche EU-Staats- und Regierungschefs nach Metz eingeladen. Letztlich waren nur Monaco und Luxemburg durch ihre Staatschefs vertreten. Aus Deutschland nahm die saarländische Ministerpräsidentin Rehlinger teil. In Paris hat der Berufungsprozess gegen einen in Deutschland als Flüchtling anerkannten Syrer begonnen. Die französische Justiz wirft ihm eine leitende Rolle in der Terrormiliz Islamischer Staat vor. Der 43-Jährige soll im Zusammenhang mit der Geiselnahme 7 westlicher Journalisten und NGO-Mitarbeiter in den Jahren 2013 und 2014 im syrischen Aleppo als führendes IS-Mitglied aufgetreten sein. Syrische Flüchtlinge in Deutschland enttarnten ihn als mutmaßlichen IS-Kämpfer und Spezialisten für Sprengstoffanschläge. Außerdem wurde er von 2 der damals entführten französischen Journalisten identifiziert. In einem ersten Prozess wurde der Angeklagte im vergangenen Jahr wegen Mitgliedschaft in einer terroristischen Vereinigung zu 20 Jahren Haft verurteilt. Der Mann bestreitet die Vorwürfe. In der Türkei ist der Komiker Deniz Göktaş wegen Beleidigung von Staatschef Erdogan und religiöser Werte zu einer mehrmonatigen Haftstrafe verurteilt worden. Bis zum Abschluss des Berufungsverfahrens setzte das Gericht in Istanbul Göktaş vorläufig auf freien Fuß. Vom Anklagepunkt der Verherrlichung von Verbrechen und Kriminellen wurde er freigesprochen. Göktaş hatte sämtliche Vorwürfe zurückgewiesen. Vor dem Gerichtsgebäude gab es eine Solidaritätsdemonstration für ihn. Anlass des Prozesses sollen Witze in einer Show sein, die in einem Video veröffentlicht und millionenfach angesehen wurden. Kritiker sehen die Anklage als politisch motiviert an. Und hier noch einmal die Übersicht. Eine Starship-Rakete des US-Unternehmens SpaceX hat erstmals den Orbit erreicht. Der Václav-Havel-Preis des Europarats geht in diesem Jahr an die iranische Menschenrechtsanwältin Nasrin Sotoudeh. Papst Leo XIV. Hat zum Abschluss seines Frankreich-Besuchs zu neuen Anstrengungen für den Frieden in Europa aufgerufen. Das Wetter überwiegend heiter, nur im Norden und Westen wolkig und gelegentlich Schauer bei 20 bis 31 Grad. Morgen in der Nordhälfte bewölkt, sonst Nebel, danach sonnig, 23 bis 30 Grad. Hier Wetter und Temperaturen von heute 14 Uhr. Berlin leicht bewölkt 23 Grad, Köln-Bonn bedeckt 24, Helsinki leicht bewölkt 16, Stockholm leicht bewölkt 18, Oslo bedeckt 14, London stark bewölkt 19, Kopenhagen bedeckt bei 17, Amsterdam Regenschauer 19, Brüssel Regen 20, Zürich wolkenlos bei 25 Grad, Paris leicht bewölkt 21, Nizza leicht bewölkt 26, Barcelona stark bewölkt 27, Madrid wolkig bei 24 Grad, Mallorca leicht bewölkt 29, Malaga Regen 21 Grad, Lissabon leicht bewölkt 25 Grad, Wien wolkenlos bei 23, Prag leicht bewölkt bei 21 Grad, Warschau leicht bewölkt bei 20 Grad, Budapest wolkenlos 24 Grad, Belgrad wolkenlos bei 25, Bukarest leicht bewölkt 24 Grad, Venedig leicht bewölkt 23, Rom leicht bewölkt 25, Athen leicht bewölkt bei 24 Grad, Larnaka wolkig 30, Istanbul wolkig 21, Ankara stark bewölkt bei 16, Moskau wolkig bei 13 Grad, Kiew wolkig bei 20 und Algier wolkenlos bei 30 Grad. Das waren die Nachrichten.
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9: Am Mikrofon begrüßt sie Sigrid Brinkmann. Mit Der Süden legt Tash Orr den ersten Band eines geplanten Zyklus über seine Heimat Malaysia vor. Wir rezensieren den Roman und sprechen über den Porträtreigen Das Reine und das Unreine. Die Französin Colette hielt ihn für ihr bestes Buch. Mit rechtsextremer Gewalt wurde die 1974 im brandenburgischen Zedenick geborene Manja Präkels früh konfrontiert. Sie hat ihre Erfahrungen in Liedtexten verarbeitet, in Theaterstücken und Publikationen wie der Anthologie Kaltland von 2011. Auch ihr sehr erfolgreiches Romandebüt, Als ich mit Hitler Schnapskirschen aß, spielt in der brandenburgischen Provinz. Nun hat Manja Präkels ein Band mit Texten zusammengestellt, die sie zwischen 2019 und 2025 in Zeitungen und Zeitschriften veröffentlicht hat. Radiorauschen im Sternenpark, so der Titel. Mehr dazu von Angela Gutzeit.
10: Mimi Schulz sei ihr in den Körper geschrieben, so Manja Präkels im Vorwort ihres neuen Buches Radiorauschen im Sternenpark. Die werde ich nicht mehr los, heißt es. Mimi war die Protagonistin in Präkels Erfolgsroman Als ich mit Hitler Schnapskirschen aß von 2017. Dass die Autorin sie nun in diesen Essays, Geschichten und Reflexionen hier und dort wieder auftauchen lässt, verweist auf inhaltliche Kontinuitäten. Im Roman hatte die Autorin dieser Figur ihre eigenen Erfahrungen aus den 1990er Wendejahren im brandenburgischen Zedenick auf den Leib geschrieben. Eine Welle rechtsextremer Gewalt hatte die ostdeutschen Länder erfasst. Präkels war 1992 gerade 17 Jahre alt, als sie in einem Versteck mit anhören musste, wie ihr Bekannter Ingo Ludwig vor einer Diskothek ihres Heimatortes von Skinheads zu Tode geprügelt wurde. Danach nur Schweigen in der Havelstadt Zedenick, so die Autorin.
11: Das öffentliche Schweigen zum Tode Ingo Ludwigs war von Anbeginn unüberhörbar gewesen. wie ein stummer Pakt zwischen den Tätern, der Zehlenicker Stadtgesellschaft, aus der sie stammten, und sogar den Zeugen jener Nacht, von denen doch jeder selbst zum Opfer hätte werden können, Angst erlebt hatte und nur zufällig verschont geblieben war.
10: Überschreiben für Ingo heißt der Essay, in dem dieses für die Autoren prägende Erlebnis noch einmal rekapituliert wird. Ein Ereignis, das Praekels literarischen und journalistischen Arbeiten fortan die Richtung wies. In diesem zentralen Text zeichnet sie ihren Lebensweg nach, vor allen Dingen ihre Recherchen zur Mordnacht in Zehlenick, die sie hartnäckig fortführte, bis sie 1998 wegen Drohungen aus der rechten Szene Hals über Kopf nach Berlin floh. Seitdem reist sie herum mit ihren Texten, liest und diskutiert. Auch musikalisch ist sie unterwegs mit ihrer 2001 gegründeten Band Der Singende Tresen, die mit vertonten Gedichten des im KZ Oranienburg ermordeten Erich Mühsam bekannt wurde. Eine Aktivistin wider den braunen Ungeist, so könnte man ihr Engagement einordnen. Für sie selbst keineswegs unvereinbar mit ihrem literarischen Anspruch.
11: Ob ich Aktivistin bin? Gäbe es denn eine Alternative? Ist nicht das Schreiben selbst Aktivismus, wenn es sich gegen die vermeintliche Unaufhaltbarkeit, den Mangel an Morgen und Empathie richtet?
10: Diese mangelnde Empathie konstatiert sie bereits bei den Jüngsten in den Schulen. In einem ihrer Texte erzählt Praekels von einer Lesung vor einer ostdeutschen Schulklasse. Gröhlend quittierten die Kinder die Bemerkung einer Mitschülerin, dass sie nur Hitlers Mein Kampf lese. Praekels Roman über die Opfer rechter Gewalt prallte an der jungen Zuhörerschaft ab.
11: Die Kinder verweigern meiner Begleiterin Mimi und ihrem totgeschlagenen Freund ihr Mitgefühl. Was muss ihnen geschehen sein?
10: Nun ist rechtsextreme Gewalt wahrlich kein Alleinstellungsmerkmal ostdeutscher Bundesländer. Aber Ostdeutschland ist eben Praekels ureigener Erfahrungsraum, dessen Zerrissenheit spürbar ihr Leben und Schreiben bestimmt. Dass diese Zerrissenheit durchaus auch auf den Fehlstart der sogenannten Wende zurückgeführt werden kann, formuliert sie im Text Immerkrieg so.
11: In die Euphorie der überwundenen Grenzen und neuen Freiheiten mischte sich eine beispiellose Wut. Ein soziales Gefüge zerbrach lautstark unter der Last des enormen Anpassungsdrucks. Volkseigentum wurde Beute, Menschen aussortiert. Neue Gesetze kannten weder das Recht auf Arbeit noch das auf Abtreibung.
10: Praekels zielt mit diesen Sätzen vor allen Dingen auf die klaffenden Lücken, die sich zu Beginn der 1990er Jahre auftaten und die Rechtsextremisten sich zunutze machten, indem sie Angst und Misstrauen in ihre eigenen hasserfüllten Kanäle lenkten. Wie schreibt man darüber? Eine ihrer Antworten in diesem Band lautet: Über die Grenzen schauen, den Blick schärfen für ähnliche Muster. So geht es gleich in der ersten Geschichte des Bandes um eine Reise in die USA mit ihrer Protagonistin Mimi Schulz, die mit Beklemmung die fortschreitenden Repressalien und Menschenjagden in Trumps Magerland wahrnimmt und mit ihren Erfahrungen im Heimatland kurzschließt. Noch eindrücklicher aber sind Praekels Texte, wenn sie die Menschen auf ihren ostdeutschen Erkundungstouren ganz nah heranholt. So erzählt die Autorin am Schluss des Bandes in der Geschichte Mondscheinnebel über Moorland von der Zeit, die sie zwischen Oktober 2025 und April 2026 als erste Torschreiberin im vorpommerschen Triebsees verbrachte. Der Tristesse des Ortes, noch einmal betont durch Praekels Schwarz-Weiß-Fotografien, setzt sie mit ihren sensiblen Porträts, wie zum Beispiel von den Menschen des Arbeitskreises Asyl oder des Frauenvereins, ein paar leuchtende Farbtupfer entgegen. Dass eines Abends ein zermatschter Kürbis als Wurfgeschoss an ihrem Schlafzimmerfenster klebte, hinterlässt dann aber doch wieder ein zwiespältiges Bild.
9: Angela Gutzeit über Manja Praekels Radiorauschen im Sternenpark. Der Band enthält auch zahlreiche Fotografien der Autorin. Er ist im Verbrecherverlag erschienen, 188 Seiten, 20 Euro. Im Jahr 1997 begann in Südostasien eine Wirtschaftskrise, die den rasanten Aufstieg der sogenannten Tigerstaaten vorerst bremste. Malaysia war zwar nicht so gravierend betroffen wie die Nachbarländer Thailand und Indonesien, dennoch machte sich in dem multiethnischen Land das abrupte Ende des Wachstums stark bemerkbar. Hinzu kamen die Folgen des entgleisenden Weltklimas, die vor allem den Alltag der ländlichen Bevölkerung veränderten. Der Roman »Der Süden« des malaysischen Schriftstellers Tash Orr spielt vor diesem Hintergrund. Julia Schröder weiß mehr.
12: Jay ist 17 und hat sich verliebt in den wenig älteren Xuan. Damit ist nicht zu rechnen gewesen, als Jay im Schlepptau von Eltern und Schwestern nach langer Autofahrt im staubigen Süden Malaysias ankommt, um die Farm zu besichtigen, die seine Mutter überraschend von ihrem Schwiegervater geerbt hat. Bei der Farm handelt es sich um ein heruntergekommenes Haus neben einem ausgetrockneten Fluss, in dem Giftmüll gefunden wurde. Wegen der anhaltenden Dürre Mitte der 90er ist auf den Ländereien kaum noch etwas zu ernten und die einst von Jays Großvater gesetzten Tamarindenbäume sind krank und sollen gefällt werden.
13: Draußen im grellen Licht des Morgens sah die Farm aus, als wäre alles Leben in ihr ausgebleicht. Meine Eltern kamen gerade über den Hang und die Lichtung, wo wir den Wagen geparkt hatten, auf das Haus zu. Meine Mutter schützte ihr Gesicht mit einer Zeitung, damit ihr berühmter blasser Teint, auf den sie so stolz war, nicht verbrannt wurde. Sie hatte es von der Sonne abgewendet oder vielleicht auch nur von meinem Vater, denn aus der Ferne sah es so aus, als wäre die Zeitung eine Trennwand, die sie hochhielt, damit sie ihn nicht neben sich sehen musste.
12: Tatsächlich steht es auch um die Familie Lim nicht zum Besten. Jays ältere Schwestern Lina und Yin vermuten, dass die Eltern sich alsbald scheiden lassen werden. Grund genug gäbe es. Vater Jack, ein besserwisserischer, unduldsamer Mathematiklehrer um die 60 mit Karriereknick, kujoniert ebenso wie seine Kinder deren Mutter, seine 15 Jahre jüngere Frau Sui. Die ist nicht nur entnervt von seiner Knausrigkeit, sondern glaubt auch zu wissen, dass er seit langem eine Affäre hat, vielleicht sogar ein Kind mit einer anderen. So war es nämlich schon bei Jays Großvater gewesen. Dessen außerehelicher Sohn Fong, Jacks jüngerer Halbbruder, amtiert vergleichsweise glücklos als Verwalter der Farm und ist ebenso glücklos bei der Erziehung seines Sohnes Chuan, der keinerlei Ambition zeigt, sein Leben der wenig einträglichen Landarbeit zu widmen. Aber mit dem Eintreffen von Jay und seiner Familie ändert sich das ereignisarme Leben auf der Farm und das Beziehungsvieleck entwickelt eine gewisse Dynamik. Sui und Fong kommen einander näher, Jack begegnet seiner Frustration und dem Älterwerden mit Aquarellpinselei. Während die Erwachsenen mit sich selbst beschäftigt sind, gehen die Jungen ihre eigenen Wege. An Chuans Seite öffnet sich der schüchterne Jay der Außenwelt und packt bei der bescheidenen Ernte mit an. Allein zu zweit oder zusammen mit den Schwestern erkunden sie Markt, Einkaufszentrum und Nachtleben der nächstgelegenen größeren Stadt, wie die spärlichen Reize der Umgebung. Ein versteckter See in der ausgedörrten Gegend wird zum Sinnbild ihrer jugendlichen Sehnsüchte und Leidenschaften.
13: Jetzt entdeckt Jay, dass er überraschend schnell schwimmen kann. Jenseits aller Gefahren, die möglicherweise unter ihm lauern. Als er den Kopf hebt, um zu sehen, wo er ist, hat er Chuan bereits überholt und ist über die Mitte des Sees hinausgeschwommen. Ein weißer Reiher fliegt über ihn hinweg, breitet die Flügel aus und sucht das Gleichgewicht, um im grasigen Sumpfland rings um den See zu landen. Er stößt so dicht neben ihm herab, dass Jay die tiefschwarzen Pupillen seiner Augen sehen kann. Zwei Glasmurmeln.
12: Doch Tash Orrs Roman »Der Süden« ist mehr als eine Geschichte von Coming of Age und Coming Out. In verschachtelter, ja zersplitterter Ordnung wechseln die Kapitel die Erzählperspektive und damit den Zeithorizont. Neben den Passagen aus der Gegenwart des Romans, die von den Erlebnissen des jungen Jay, den Erinnerungen und enttäuschten Erwartungen seiner Mutter oder auch seines illegitimen Onkels Fong in der dritten Person und im Präsens erzählen, beschwört ein älter gewordener Ich-Erzähler das Imperfekt der Rückschau wie den Blick in eine Zukunft, die er schon kennt.
13: »Sei nicht albern«, sagte ich mir. »Du bist jung. Du hast jede Menge Zeit.« Es wird andere Männer auf anderen Straßen geben, die in andere Städte führen. Und dann wird dieser Augenblick, dieser Abend auf einer gefährlichen Straße auf dem Weg in eine unbedeutende Grenzstadt, keine Rolle mehr spielen. Du wirst dich kaum noch daran erinnern.
12: Die Vielfalt der Blickwinkel und Zeitebenen lässt bereits ahnen, was Tash Orr vorhat. So detailreich wie der Roman die Lebenswelten im Malaysia des Jahres der großen Asienkrise 1997 vor Augen führt, die Atmosphären in ärmlichen Dörfern und in Städten, aus denen der frische Wohlstand und der Unternehmergeist der Boomjahre schon wieder verschwunden scheinen, zielt er über das Porträt eines jungen Mannes weit hinaus. Die feinen und nicht so feinen Unterschiede zwischen den Ethnien Malaysias hatten schon Anthony Burgess in seiner Malaya-Trilogie aus den 50er Jahren inspiriert. Die Hackordnung zwischen Malaien, indonesischen Arbeitsmigranten, aufstiegs- und statusorientierten Chinesen wie der Familie Lim kommt auch bei Tash Orr zur Sprache. Wie der Brite 70 Jahre zuvor erzählt Orr von einem Land in disruptivem Wandel. Aber der Spross einer chinesischen Familie tut dies nicht mit der Morbidezza des kolonial geprägten Beobachters, sondern immer mit der Hoffnung auf Lebens- und Gestaltungswillen der Jungen. Ob Jay, Chuan, Lina und Yin gelingen kann, was ihre Eltern nicht geschafft haben, verrät der Süden nicht. Aber keine Sorge, Tash Orr plant einen Zyklus. In 3 weiteren Romanen will er sich auf die Suche nach der zersplitterten Erinnerung machen. Eine gute Nachricht für Freunde guter Bücher.
9: Julia Schröder rezensierte Tash Orrs Roman Der Süden. Aus dem Englischen übersetzt wurde er von Po Chau und Roberto de Holanda für den Luchterhand Literaturverlag, 288 Seiten, 24 Euro. Als Colette 1954 in Paris starb, erhielt sie ein Staatsbegräbnis. Von Autorenkollegen und Kolleginnen geschätzt, von ihrer Leserschaft geliebt, wurde ihr Werk von der akademischen Literaturkritik lange vernachlässigt. Damit ist Schluss und über die Jahre sind einige ihrer Romane neu übersetzt worden. Für die Friedenauer Presse hat Karin Uttendörfer Colettes 1941 im Verlag Kalman-Levy publiziertes Buch Le Pur et l'Impur neu übertragen, mit Anmerkungen und einem Nachwort versehen. Darin hält sie fest, dass das Reine und das Unreine weder ein Roman noch eine Erzählung sei, sondern ein Solitär. Ich habe sie gefragt, was macht Colettes Werk zu einer literarischen Besonderheit?
14: Für mich ist das Reine und das Unreine sowohl in Colettes Gesamtwerk als auch vom Genre ein einzigartiges Buch. Vom Roman hat es die als Romanfiguren angelegten Protagonisten, von der Erzählung etwas Episodenhaftes. Sie erforscht in interviewartigen Gesprächen und auch in ihren eigenen Erinnerungen die unterschiedlichen Aspekte der weiblichen und männlichen Sexualität mit einem Fokus auf die Homosexualität und das, was sie als Liebeskonsum bezeichnet. Sie erschafft wirklich etwas wie einen Reigen bewegender Porträts ganz unkonventionell Liebender. Dazu gehört die lesbische englische Dichterin Renée Vivien und auch die Ladies of Langoland, die im 19. Jahrhundert gemeinsam aus ihren Elternhäusern geflohen sind. Dazu gehört auch der sehr berühmte Schauspieler Édouard de Max, für den sie vorhat, einen Don Juan zu schreiben. Und ein berühmter Freund X, der im wahren Leben ein Don Juan ist.
9: Sie haben gesagt, dass diese Porträts etwas Bewegendes haben. Was genau ist daran bewegend?
14: Also jedes der Porträts ist sehr berührend auf seine eigene Art. Aber alle dadurch, dass Colette die Liebenden völlig ohne ein moralisches Urteil darstellt. Renée Vivien zum Beispiel verzehrt sich, stirbt mit 29. Der in die männliche Schönheit vernarrte Pepe begeht Suizid. Die Ladies bleiben zwar zusammen, zahlen das aber mit einer völligen Abgeschiedenheit. Auch wie Colette die gesellschaftlichen Zwänge aufzeigt, hat mich sehr berührt, weil sie macht das fast wie nebenbei und zeigt doch die ganze Tragweite. Zum Beispiel trifft sich ein Kreis von Lesben in Männerkleidung in dunklen Montmartre-Kellern, weil dies damals für Frauen verboten war. Sehr berührt hat mich die Geschichte ihrer eigenen Emanzipation, wie sie als junge Ehefrau eines älteren Mannes, Willi, ganz neu in Paris angekommen ist und mit den homosexuellen jungen Männern, die für Willi als sogenannte Schreibsklaven arbeiten, eine ganz enge Gemeinschaft eingeht, in der sie sowohl Trost findet als auch eigenes Selbstbewusstsein schöpft.
15: Colette hatte ja bekanntermaßen ein bewegtes Liebesleben. Sie haben schon erwähnt, die Ehe mit dem ersten Mann, unglücklich eher, der auch sie ja schriftstellerisch ausgebeutet hat. Glücklicher war sie mit Mathilde de Morny, genannt Missy. Sie verkehrte in der Lesben- und Schwulenszene in Paris, hatte eine Affäre mit dem Sohn ihres zweiten Mannes. Sind die Kapitel in das Reine und das Unreine eigentlich in erster Linie Rückblicke?
14: Es ist ein sehr persönlicher Text, das stimmt. Und man könnte sagen, als Gerüst dienen Rückblicke auf ihr eigenes Leben und ihr eigenes Liebesleben vor allem. Es ist aber mehr. Colette verfolgt mit 59 auf dem Höhepunkt ihres Schaffens eine eigene Recherche, eine eigene künstlerische Recherche und eine Selbstbefragung. Sie hinterfragt generell, was Geschlecht ist. Als ihr Freund Damien, der dritte Don Juan in dem Buch, meint, sie solle sich nichts vormachen, sie sei halt keine Frau, ist sie zunächst gekränkt, weil sie zu dem Zeitpunkt nichts lieber als ganz Frau gewesen wäre. Sie entdeckt aber bei sich und bei anderen das, was sie den wahren geistigen Hermaphroditismus nennt. Und sie sieht das als Stärke und als schöpferisches Potenzial. Sie kommt zu dem Schluss, dass das Weibliche und das Männliche in einem einzigen Körper vereint sind und ist mit dieser fluiden Konzeption von Geschlecht ihrer Zeit weit voraus.
15: Colette selbst hielt die Porträtsammlung für ihr bestes Werk. Sehen Sie das auch so?
14: Ja, ich sehe das absolut so. Ich sehe das sowohl in der subtilen Komposition, wie sie die einzelnen Episoden aufeinander bezieht, als auch in der präzisen und sehr, sehr körperlichen Sprache. Colette will in ihrem Schreiben, das hat sie selbst gesagt, ein neues Alphabet erschaffen, in dem sich die Worte, alle Sinne und die ganze Welt, inklusive Tieren und Pflanzen, durchdringen. Und dieses Alphabet verdichtet sich hier zu einem Alphabet der Lust, und zwar insbesondere der weiblichen Lust. Was mich begeistert, ist die radikale Modernität, die sich hier auftut. Vor allem durch die körperliche, genaue Sprache Colettes erneuert sich der Text quasi unaufhörlich selbst.
9: Karin Uttendörfer hat Colettes Buch »Das Reine und das Unreine« aus dem Französischen neu ins Deutsche übersetzt. Es ist in der Friedenauer Presse erschienen, hat 240 Seiten und kostet 24 Euro. Heute wurde bekannt, dass der schottische Drehbuch- und Krimi-Autor Peter May im Alter von 75 Jahren gestorben ist. Er war der Erfinder der Lewis-Trilogie und der Enzo McKay-Reihe. Peter May lebte in Frankreich. Und das war der Büchermarkt mit Sigurd Brinkmann. Ich wünsche einen guten Tag.
7: 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Das Mainzer Pharmaunternehmen BioNTech schließt drei seiner Werke. Die monatelange Suche nach Käufern sei erfolglos geblieben, erklärte der Konzern. Die Standorte im rheinland-pfälzischen Idar-Oberstein, im hessischen Marburg und in Tübingen in Baden-Württemberg würden in den kommenden Jahren schließen. Betroffen seien rund 1.800 Beschäftigte, für die es unter anderem Abfindungen geben soll. Dass BioNTech die drei Standorte nicht weiter betrachtet,

0: wie ein Sprecher des Ministeriums erklärte. Die SPD droht mit einer Blockade und fordert Änderungen. Laut Regierungssprecher Mayer gibt es derzeit Gespräche in unterschiedlichen Konstellationen. Alle nötigen Akteure seien daran beteiligt. Mit dem Gesetzentwurf sollen Beitragserhöhungen der gesetzlichen Pflegeversicherungen verhindert werden. Die Pflegekassen hatten vor einem Defizit von 4,4 Milliarden Euro bis Jahresende gewarnt. Im kommenden Jahr könnte die Finanzlücke auf 10 Milliarden Euro steigen. Die 5 Männer, die wegen Terrorverdachts nahe dem Luftwaffenstützpunkt Fairford in Großbritannien festgenommen wurden, sind britische Staatsbürger. Sie stammen aus London und sind zwischen 20 und 30 Jahre alt, wie die britische Antiterrorpolizei mitteilte. Die Ermittler prüfen, ob durch die Festnahmen ein möglicherweise mit dem Iran verbundener Anschlag verhindert wurde. Die Männer waren am frühen Sonntagmorgen festgenommen worden, nachdem 3 verdächtige Lieferwagen aufgefallen waren. Die iranische Botschaft in London wies die Spekulationen im Zusammenhang mit der Festnahme zurück und bezeichnete sie als unbegründet und böswillig. Fairford ist eine britische Luftwaffenbasis, wurde aber bei Konflikten im Nahen Osten und im Irankrieg wiederholt von US-Kampfflugzeugen genutzt. In Mecklenburg-Vorpommern haben Sondierungsgespräche zur Bildung einer neuen Landesregierung begonnen. Nach Informationen der deutschen Presseagentur kam die SPD am Vormittag mit dem bisherigen Regierungspartner Die Linke zusammen. Über Ergebnisse soll zunächst nichts mitgeteilt werden. Ministerpräsidentin Schwesig strebt ein Dreierbündnis von SPD, Linken und Grünen an. Die Landesvorsitzende der Grünen, Horn, gab bekannt, sie werde ihr Amt ab sofort ruhen lassen und bei der Neuwahl des Landesvorstands im November nicht erneut kandidieren. Laut NDR gab sie persönliche Gründe dafür an. Die AfD hatte die Landtagswahl vor der SPD gewonnen. Allerdings will keine der anderen Parteien mit ihr eine Koalition bilden. Eine Starship-Rakete des privaten US-Raumfahrtunternehmens SpaceX hat erstmals die Erdumlaufbahn erreicht. Sie war vom Weltraumbahnhof Starbase in Texas gestartet. Die Mission glückte trotz Problemen mit einem Triebwerk. Das Erreichen der Umlaufbahn gilt als wichtige Voraussetzung, um schwere Nutzlasten ins All zu befördern. Die Rakete spielt auch eine Rolle bei den Weltraumplänen der US-Raumfahrtbehörde. Die NASA plant eine Rückkehr von Astronauten zum Mond vor Ende 2028. Die teilweise staatliche italienische Kraftstoffkonzern Eni deckelt seine Preise. Kunden zahlen pro Liter Diesel maximal 2,19 Euro. Der Preis für Benzin wird auf 1,99 Euro festgelegt. Nach Angaben von Eni sollen die Obergrenzen zunächst für 30 Tage gelten. Man denke auch darüber nach, sie bis Ende des Jahres beizubehalten. Auch der Konzern IP will die Preise deckeln, legte aber noch keine Höchstwerte fest. Die italienische Regierung fährt die Steuererleichterung für Diesel derzeit wieder herunter. Am Samstag wurde der Rabatt von rund 12 Cent pro Liter auf etwa 6 Cent reduziert. Das Wetter überwiegend heiter, nur im Norden und Westen wolkig, gelegentlich Schauer bei 20 bis 31 Grad und morgen in der Nordhälfte bewölkt, sonst sonnig, Temperaturen bis 30 Grad. Das waren die Nachrichten.
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2: Mitten auf dem Tempelhofer Feld in Berlin, morgens um 5:30.
3: Warum gehen?
2: Conny Landgraf und ihr Team haben Netze über den dichten, verdorrten Grashalmen zwischen Büschen und niedrigen Bäumen gespannt.
3: Ja, und wir müssen die Netze runternehmen, denke ich. Ihr müsst das runterlassen.
2: Ein braun-schwarzer Vogel hat sich in die Maschen gewickelt. Mit einer Hand entwirrt die Vogelforscherin das Netz, mit der anderen versucht sie zu verhindern, dass der Vogel sich erneut verheddert. Bei dem Projekt interessieren aber gar nicht in erster Linie die Vögel, sondern was sie in sich tragen.
4: Es geht tatsächlich hier wirklich um den Befall mit Westnilvirus.
5: Westnil an der Spree. Neue Viren in Deutschland. Von Joachim Budde.

0: Es hat Fachleute nicht wirklich überrascht, als im Jahr 2019 der erste Mensch in Deutschland am Westnil-Virus erkrankt ist, sagt Corinna Pietsch. Sie ist Virologin am Universitätsklinikum Leipzig, also Fachfrau für Viren, die uns Menschen krank machen können.
1: Bevor wir die ersten Fälle beim Menschen gesehen haben, haben wir auch schon positive Nachweise gehabt beim Vogel und auch beim Pferd. Und von daher war es dann auch irgendwie erwartbar, dass wir über kurz oder lang auch die Fälle beim Menschen sehen werden.
0: Auch andere vormals ausschließlich tropische Erreger erobern mehr oder weniger langsam Europa.
1: Und dazu gehören natürlich auch mit besonderem Interesse die sogenannten Arboviren.
0: Das Dengue-Virus gehört dazu und das Chikungunya-Virus.
1: Das hat sich auch massiv ausgebreitet.
0: Fachleute des Robert-Koch-Instituts und des Friedrich-Löffler-Instituts für Tiergesundheit sowie von Universitäten und Kliniken suchen inzwischen im ganzen Land nach ihnen. Sie alle wollen wissen, ist Deutschland auf Westnil, Chikungunya, Dengue und Co. ausreichend vorbereitet? Wer ist gefährdet? Und wo steckt man sich eigentlich an? Auf dem Tempelhofer Feld hat Conny Landgraf den Star in ein Stoffsäckchen befördern können. Jetzt soll es schnell gehen, damit der Vogel möglichst kurz dem Stress ausgesetzt ist. Ihre Basis haben die Forschenden vom Berliner Leibniz-Institut für Zoo- und Wildtierforschung in der Nähe des alten Flugzeugs aufgeschlagen, an dem die Feuerwehr früher geübt hat. Der Campingtisch ist gerade groß genug für Messschieber, Lineale, Bestimmungsbücher, die Zange zum Beringen, die Waage, den Hefter für die Daten und eine Kaffeetasse. Simeon Lisowski legt sich den Vogel in die Hand. Mit Zeige- und Ringfinger spreizt er den linken Flügel ab. Er nimmt eine sterile Nadel zur Hand.
2: Da, wo keine Federn sind, man hat dann schön diese eine Blutader hier, die herumläuft, genau. Und die pieke ich, versuche ich so wenig wie möglich anzupieken.
3: Aber da ist der Star jetzt ganz gelassen.
2: Das stimmt, weil ich den jetzt gut in der Hand habe und er sich nicht bewegen kann. Also sobald ich den jetzt wieder loslassen würde, würde er wieder zappeln.
0: Ein kleiner roter Tropfen erscheint.
2: Und wir brauchen um die 50 Mikroliter. Da können wir unsere ganzen Tests machen. Also einmal auf Antikörper testen und aber auch einmal versuchen, falls der Vogel akut krank ist, die Viren zu extrahieren.
0: Behutsam lässt der Forscher den Vogel in die Halterung auf einer empfindlichen Waage gleiten.
3: Sieht ein bisschen lustig aus. Ja, so kopfüber in dem.
2: Das ist einfach ein kleines Röhrchen, so selbst zusammengebastelt. Klopapierrolle.
0: Jetzt ist die Geduld der Starin dahin.
2: 55,1.
0: Der Vogel wiegt so viel wie ein Hühnerei. Simeon Lisowski klemmt sich die Beine der Starin zwischen Zeige und Mittelfinger, streckt den Arm über den Kopf und lässt los. Weg. Etwa ein Dutzend Forscherinnen und Forscher, Studentinnen und Studenten fangen hier und an 16 weiteren Stellen im ganzen Stadtgebiet über die Sommermonate Vögel. Gelbspötter, Mönchsgrasmücke, Neuntöter, die junge Starin, Dorngrasmücke, Hausrotschwanz. Etwas mehr als 40 kleine Singvögel werden sie an diesem Tag beringen und vermessen, ihnen einen Tropfen Blut abnehmen. Für die Suche nach den Erregern ist das Team von Sandra Junglen vom Institut für Virologie der Charité zuständig.
4: Wir wollen uns anschauen, zum einen, wo kommen Westnil-Virus vor, aber auch Usutu und Simpis-Virus. Und dann, wie verändert sich das Virusvorkommen, je nachdem, wie die Mückendichte ist und je nach Art der Vogelzusammensetzung.
0: Wenn Sie im nächsten Jahr einen Vogel erneut fangen, erkennen Sie ihn, können die Überlebensrate abschätzen und feststellen, wie die Krankheit verläuft und ob die Vögel ihre Antikörper gegen das Virus verlieren und wieder empfänglich für neue Infektionen werden. Corinna Pietsch interessierte sich zum ersten Mal um die Jahrtausendwende für die Westnilviren.
1: So 1999, 2000 rum sind die ja nach Nordamerika eingeschleppt worden. Und das war sozusagen damals schon so ein Aufleuchten von diesen Viren und was die so an Potenzial, also in diesem Fall negatives Potenzial mit sich bringen und wie rasant sowas verlaufen kann.
0: Binnen weniger Jahre breitete sich der Erreger von der Ostküste der USA bis an den Pazifik aus. Hunderttausende Vögel starben. Hunderttausende Menschen steckten sich an. Mehr als 30.000 Menschen erlitten einen sogenannten neuroinvasiven Verlauf des Westnilfiebers mit Hirnhaut- und Gehirnentzündungen. Über 3.000 starben daran. Bei den vielen Fällen zeigte sich,
1: nur knapp 20% entwickeln dann tatsächlich auch so eine fieberhafte Erkrankung. Und die, die wirklich richtig schwer krank sind, das sind zum Glück unter 1% der betroffenen infizierten Personen. Somit haben wir halt eine riesengroße Dunkelziffer, was ja irgendwie auch schön ist, dass nicht jeder schwer krank wird.
0: Ursprünglich stammt das Westnil-Virus aus dem Tropen Afrikas. Immer wieder müssen Zugvögel den Erreger mitten nach Mitteleuropa gebracht haben, sagt die Virologin vom Universitätsklinikum Leipzig. Doch Infektionen blieben aus. Dabei gab es in Deutschland schon immer ein Insekt, das das Virus übertragen kann. Die nördliche Hausmücke Culex pipiens. Sie sticht sowohl Vögel als auch Menschen.
1: Die Mücke nimmt ja eine Blutmahlzeit, wenn sie uns sticht, bei uns auf. Und wenn man eben selber das Virus in sich trägt, nimmt damit die Mücke auch die Viren auf. Aber diese relativ gesehen geringe Menge an Viren würde noch nicht ausreichen, direkt die nächste Person zu infizieren. Sondern da muss erstmal in der Mücke das Virus sich vervielfältigt haben. Je höher die Temperaturen sind, desto schneller geht das in der Mücke. Und damit verkürzt sich die Zeit, bis dass die Mücke die nächste Person infizieren kann.
0: Der Klimawandel hat gute Bedingungen für den Erreger geschaffen. Aber erst 2018 stimmte dann alles aus Sicht des Virus. Das Friedrich-Löffler-Institut für Tiergesundheit wies das Westnil-Virus erstmals in einem Vogel nach. Seit dem Jahr darauf hat das Robert-Koch-Institut in Deutschland jedes Jahr zwischen 4 und 35 Menschen registriert, die daran erkrankt sind. Im heißen Sommer 2026 meldeten die Gesundheitsbehörden zahlreicher europäischer Länder besonders früh Westnil-Erkrankungen. Um den Erreger zu überwachen, lassen die Behörden für Human- und Tiergesundheit Blutspenden untersuchen und tote Vögel. Ein Labor am Bernhard-Nocht-Institut für Tropenmedizin in Hamburg. Unter seiner Absaughaube hat Renke Lüken einen toten Vogel auf den Rücken gedreht.
5: Das ist jetzt ein Amselmännchen.
0: Er spritzt Alkohol auf die Brust des Tiers.
5: Das hat einfach nur den Zweck, da sind so viele ganz, ganz kleine Federchen und die fliegen ja sonst überall rum und liegen überall dann drauf. Genau, und dann schaut man einmal, wo das Brustbein dann ist und macht dann einmal zwei Schnitte.
0: Der Ökologe klappt das Brustbein hoch und legt die Organe frei.
5: Da sieht man einmal hier das große Herz. Davon nehmen wir dann ein Stückchen mit. Und dann hier die Leber. Davon auch ein kleines Stückchen. Ja, und dann nehmen wir noch eine Probe vom Gehirn. Da sieht man auch tatsächlich, dass es so sehr rötlich verfärbt ist. Was so ein bisschen sehr wahrscheinlich dafür spricht, dass da eine entsprechende Infektion vorliegt.
0: Dieser Vogel dürfte sich also mit einem der Viren angesteckt haben, nach denen Renke Lüken sucht.
5: Wir machen dieses Projekt ja schon seit 2011, 2012. Bitten wir die Bürger, uns tote Vögel zu schicken. Da gab es den ersten großen Ausbruch vom Usutu-Virus in Südwestdeutschland. Und seitdem halten wir das sozusagen bei als dauerhaftes Monitoring-Projekt, also jetzt seit 15 Jahren. Und je nach Ausbruchsgeschehen kommen mal sehr, sehr viele Vögel, dann auch mal Jahre, wo es ein bisschen weniger ist, aber wir bekommen jedes Jahr infizierte Vögel zugeschickt.
0: Das Usutu-Virus kann Vögel sehr krank machen. Es verbreitete sich vom Oberrheingraben bis 2018 über ganz Deutschland und löste überall, wo es auftrat, ein Amselsterben aus. Auch Usutu benötigt die Culex-Mücken, um sich zu verbreiten. Insgesamt hält Renke Lüken nach 3 Erregern Ausschau.
5: Es gibt noch ein weiteres Sindbiss-Virus, das zirkuliert auch in Deutschland, hat einen ähnlichen Zyklus zwischen Stechmücken und Vögeln, aber es gibt keine großen Ausbrüche und gar keine Fälle im Menschen und das ist anders in Nordeuropa, warum auch immer, genau, vor allem Finnland, Schweden, aber Usutu-Virus, Westnil-Virus, den wir jedes Jahr als Zirkulation in Stechmücke, Vogel und Westnil-Usutu gibt es ja auch jedes Jahr humane Fälle entsprechend.
0: Die Tiere sind eine Art Frühwarnsystem. Das Friedrich-Löffler-Institut für Tiergesundheit sammelt die Daten im eigenen Referenzlabor und die zeigen, das Westnil-Virus breitet sich aus.
5: Wir hatten ja 2018 dann den ersten Aufruf vom Westnil-Virus relativ breit über den gesamten Osten Deutschlands, von Mecklenburg-Vorpommern bis Bayern und dann in den letzten 2-3 Jahren auch eine deutliche Ausbreitung Richtung Norden, Schleswig-Holstein, Hamburg, Niedersachsen waren stärker betroffen und jetzt beobachten wir, dass es halt langsam auch nach Süden wandert.
0: Berlin ist so etwas wie die Westnil-Hauptstadt Deutschlands. Als im Jahr 2021 dort die ersten Menschen daran erkrankten, startete Sandra Junglen von der Charité eine Untersuchung im gesamten Stadtgebiet.
4: Was wir sagen können, ist, dass Westnil-Virus weitaus häufiger in Berlin vorkommt, als wir vermutet hätten.
0: In direkter Umgebung der Kleingärten, in denen sich die Menschen 2021 vermutlich angesteckt haben, fingen sie zudem 2 Jahre lang auf 5 Flächen Stechmücken, um zu vergleichen, wo sich die Mücken gut entwickeln und wo das Virus.
4: Die Standorte waren alle in einem sehr geringen Abstand voneinander, so höchstens 1 Kilometer war der Maximalabstand, also eher wenige 100 Meter voneinander entfernt. Und da haben wir signifikante Unterschiede in den Infektionsraten der Stechmücken gefunden.
0: Dass die Unterschiede groß waren, konnte kaum überraschen, denn die Flächen boten den Mücken unterschiedlich gute Bedingungen. Ein Berliner Hinterhof fast ohne Grün, ein parkähnliches Wohngebiet, eine sogenannte Schwammstadt, also ein früheres Industriegelände, das die Stadt renaturiert und mit einem Regenauffangbecken versehen hat, dann ein großer Friedhof und schließlich das Naturschutzgebiet auf dem Südgelände. Dort erlebte Junglen eine Überraschung.
4: Das ist ja ein Naturschutzgebiet, was eine sehr hohe Diversität hat an Pflanzen und auch an Tierarten. Und dort haben wir sehr viele Stechmücken gefunden. Also am meisten in der Studie, aber am wenigsten Infektionen, also am wenigsten Westnil-Virus.
0: Im Naturschutzgebiet lag die Quote der infizierten Mücken im August 2023 bei weniger als 3%. Zur selben Zeit trugen auf dem Friedhof fast 21% der Mücken das Westnil-Virus in sich. Die Forschenden erklären sich das mit einem Verdünnungseffekt. Längst nicht in allen Vogelarten kann sich das Virus gleichermaßen gut vermehren. Je mehr Vogelarten es gibt, desto größer ist die Chance, dass sich die Mücken an einer Art vollsaugen, die das Virus schlecht vermehrt. Dann bleibt die Belastung insgesamt niedrig. Diese Erkenntnis findet Stefanie Kramer-Schaar zentral. Die Biologin leitet am Leibniz-Institut für Zoo- und Wildtierforschung die Abteilung für ökologische Dynamik und ist für die Vogelseite der Berliner Studien verantwortlich. Denn das bedeutet:
6: Biodiversität schützt, um das mal ganz plakativ auszudrücken. Das ist eins der Ergebnisse, die mich sehr positiv gestimmt hat.
0: Selina Graf ist auf dem Weg zu den Mückenfallen auf dem Tempelhofer Feld.
7: Was hier cool ist, hier wohnt eine Fuchsfamilie auf dem Gelände.
0: Sie hat Medizin studiert. Jetzt schreibt sie am Institut für Virologie der Charité ihre Doktorarbeit. Zu ihren Aufgaben gehört es, jeden Morgen die Fallen zu leeren.
7: Also das ist jetzt der Schießstand. Eine Falle müssten wir direkt von hier sehen. Eine hängt da und das sind jetzt 3 Stück. Eine hängt dahinter und eine hängt ganz hinten durch. Und die Füchse wohnen da oben in der Ecke. Müssen wir mal gucken, weil der Schlüssel klemmt ein bisschen.
0: Die erste Falle hängt im Gebüsch.
7: Und hier hängt jetzt die Falle. Und also hier unten ist so eine Art Lockstoff drin. Das soll quasi so die Milchsäurebakterien auf der Haut nachfinden. Dann haben wir hier oben Trockeneis drin. Das ist jetzt verpufft. Und wenn Trockeneis verpufft, entsteht halt CO2. Und davon werden Mücken angezogen, ne? Wenn man ausatmet. Hier ist dieser Ventilator, der den Luftstrom erzeugt. Ne? Wenn die Mücke dann dahin fliegt. Genau, ja, hier wird sie eingesaugt. Genau, und was ich jetzt am Morgen mache, ist eigentlich nur das Fangnetz hin abziehen. Und jetzt versuche ich natürlich keine Mücken zu verlieren. Hier ist eine Mücke, also hier ist wirklich wenig. Wenn man zum nächsten Standort geht, zwimmelt, ist alles voll. Da sind manchmal bis zu 1000 Mücken in einer Falle. Also man sieht krasse Unterschiede zwischen den Standorten. So, dann nehme ich den Akku mit. Den laden wir auf und heute Abend wird er wieder angeschlossen dann.
0: Ein winziger Datenrekorder speichert jede Stunde Temperatur und Luftfeuchtigkeit. Hier auf dem Tempelhofer Feld ist es den Mücken einfach zu trocken. Trotzdem, für das Forschungsteam sind Daten von hier wichtig, denn es will ganz verschiedene ökologische Bedingungen vergleichen.
7: Genau, dann bringe ich die zum Institut für die Untersuchung.
0: Die aktuelle Studie wird neues Licht darauf werfen, wo es in Berlin Hotspots von Westnil gibt. Doch die Forschenden blicken über dieses eine Virus hinaus. Sie beobachten auch das Sindbissvirus. Auch das zirkuliert über Stechmücken unter Vögeln. Oder das Batai-Virus. Es macht Ziegen krank. Für viele der 350 bekannten Arboviren fehlen in Deutschland die Überträger, die sogenannten Vektoren. Eine besonders unangenehme Mücke aber haben Globalisierung und Klimawandel unlängst ins Land gebracht. Die asiatische Tigermücke Aedes albopictus. Sie hat sich entlang des Oberrheins bis nach Frankfurt etabliert, aber auch in großen Städten wie München, Köln, Dresden oder Saarbrücken gibt es inzwischen Populationen. Die nördlichste lebt in Berlin. Auch Sandra Junglen fängt sie immer wieder.
4: Die sehen wir im Moment zum Glück sehr wenig in unseren Fallen.
0: Bislang ist Aedes albopictus lediglich als Lästling in Erscheinung getreten. Doch diese Mücke kann gefährliche Viren übertragen, sagt Corinna Pietsch, die Leipziger Virologin.
1: Also wenn ich das jetzt mal aus humanmedizinischer Sicht anschaue, ist es schon so, dass, glaube ich, die größten Sorgen vor allen Dingen Dengue-Virus nach wie vor bereitet und auch das Chikungunya-Virus.
0: Chikungunya kann schwer krank machen und Gelenkschmerzen verursachen, die über Jahre anhalten. Der bislang nördlichste Fall eines Menschen, der sich im Heimatland infiziert hat, war 2025 ein Fall im Elsass nahe der deutsch-französischen Grenze.
1: Dengue-Viren können ein hämorrhagisches Fieber auslösen, also eine Erkrankung, die mit Blutungen einhergeht, aus den Körperöffnungen heraus, aber auch in die Körperhöhlen hinein. Und das ist eine Erkrankung, die eben auch deutlich höhere Risikofaktoren mit sich bringt als jetzt eine Westnil-Virus-Infektion.
0: Noch immer schätzen die Gesundheitsbehörden auf Landes- und Bundesebene das Risiko, sich anzustecken, als gering ein. Aber es ist eben größer null. Wie für die allermeisten Virusinfektionen fehlen auch für Westnil, Chikungunya und Co. Medikamente, die den Erreger direkt attackieren. Die Behandlung beschränkt sich auf die Symptome. Impfstoffe gibt es immerhin für Dengue und Chikungunya.
1: Das ist schon mal eine super Sache, die wir bei ganz vielen anderen mückenübertragbaren Erregern so nicht haben.
0: Für das Westnil-Virus sind schon seit 2005 Vakzine für Pferde zugelassen. Für Menschen gestaltet sich die Impfstoffentwicklung schwieriger. Bereits mehrere Impfstoffkandidaten erwiesen sich in klinischen Studien als ungeeignet. Neue Entwicklungen sind noch in der Laborphase. Weil die Infektion so oft unerkannt bleibt, screenen die Blutspendedienste die Spender auch auf das Westnil-Virus. Auch der erste Westnil-Fall im Jahr 2026 kam auf diesem Weg ans Licht. Für Corinna Pietsch, die Leipziger Virologin, ist das ein wichtiger Teil der Überwachung.
1: Auch wenn das in Summe jetzt nicht viele sind übers Jahr hinweg, bei denen sich dann wirklich das Virus findet im Jahr, ist es natürlich wichtig, dass wir die finden, weil es einfach über die Blutspende sonst übertragen werden könnte. Und das würde dann ja wieder Patienten betreffen, die doch ein hohes Risiko haben, auch einen schweren Verlauf dann zu bekommen, weil sie schon Vorerkrankungen beispielsweise haben.
0: Ein nationales Monitoringprogramm fehlt zwar, aber in Regionen, in denen entweder Erreger oder die Tigermücke schon gesichtet wurden, gibt es mindestens lokale oder regionale Überwachung.
1: Man versucht, die Bevölkerung da durchaus mitzunehmen. Die Bevölkerung kann in so einem Rahmen von Citizen Science, also einer Bürgerbeteiligung an Forschung, dann auch mitmachen, kann Mücken einschicken an das sogenannte Mückenatlas-Projekt und kann über dieses dann eben beitragen, dass wir auch in der Fläche Daten dazu haben, wo bestimmte Mückenspezies auftreten und wo vielleicht eher nicht.
0: Inzwischen informieren Behörden, Ministerien und Berufsverbände verstärkt über die Erreger und die Risiken. Das Robert-Koch-Institut hat auch in diesem Jahr Ärztinnen und Ärzte aufgerufen, bei Fällen von Hirnentzündungen oder einer Häufung von Fiebererkrankungen mit unklarer Ursache an Westnil-Infektionen zu denken, auch wenn die Betroffenen Deutschland in den letzten Wochen gar nicht verlassen haben. Was passieren muss, wenn neue Erreger Menschen in Deutschland krank machen, dazu gibt es erste Maßnahmenpläne. Aber auch die müssen noch bekannter werden, fordert Corinna Pietsch.
1: Vielleicht gibt es da auch schon gute Vorbereitungen, mit Sicherheit in einzelnen Regionen, aber ich glaube, da könnten wir noch mehr machen.
0: Denn das Problem mit den Mücken und den Viren wird sicher weiter wachsen in den nächsten Jahren. So sieht es auch Renke Lüken vom Bernhard-Nocht-Institut.
5: Auch in Deutschland wird die Tigermücke sich weiter ausbreiten und dadurch wird das Zirkulationsgeschehen mittel- bis langfristig auf jeden Fall erstmal höher. Mit manchen Sachen wird man wahrscheinlich einfach auch leben müssen.
0: Mit neuen Viren leben, das bedeutet für Fachleute wie Corinna Pietsch gar keine so große Umstellung.
1: Ich mochte diese Mückenstiche noch nie.
0: Helle, langärmelige Kleidung, Mückensprays, Insektennetze vor den Schlafzimmerfenstern, den Mücken die Brutmöglichkeiten nehmen.
1: Also irgendwelches altes Wasser in der Vase oder eine Gießkanne, wo immer noch eine über Tage hinweg noch eine Pfütze drin steht, eine Regentonne abdecken.
0: Die Vogelfachleute vom Leibniz-Institut für Zoo- und Wildtierforschung arbeiten viel draußen in der Natur. Und zumindest theoretisch würden Vorkehrungen getroffen, sagt Stefanie Kramer-Schardt.
6: Wir stellen natürlich Mückenspray für das Team bereit. Wir raten an, es zu nutzen. Das ist ganz selbstverständlich Arbeitssicherheit.
0: Aber auch sie hält das Risiko offenbar noch für überschaubar.
6: Jetzt spreche ich als Privatperson, dass ich mich gegen Mücken abends schütze oder so, mir da was überziehe, das mache ich sowieso. Aber ich glaube, mir geht es da wie den meisten Menschen. Es ist für mich dann doch noch irgendwie sehr abstrakt und sehr fern.
0: Vielleicht gehört es bald zur Vorbereitung auf einen Tag in der Natur wie der Sonnenschutz.
7: Ich muss mal eincremen.
3: Ja, heute Morgen habe ich einen. Und eingesprüht. Das mache ich sonst nie.
7: Ja, dieses Mückenzeug, Anti-Mückenzeug vergessen wir tatsächlich auch immer zu benutzen. Ich meine, deswegen sind wir hier, ne? Weil wir gucken wollen, wie sich hier eine Krankheit ausbreitet, wo Mücken eine Rolle spielen. Und ich vergesse auch jedes Mal, mich einzusprühen.
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9: Sternzeit, 28. September. Kosmischer Wanderer über dem Nebelmeer. Ein glühendes Gebirge aus Gas und Staub, eine helle Wolke und glitzernde Sterne vor blauem Hintergrund. Ein Foto des James-Webb-Teleskops sieht aus, als wäre es ein Gemälde von Caspar David Friedrich. Doch da steht kein Wanderer über dem Nebelmeer, eine Staubsäule kämpft gegen zwei der heißesten Sterne in der Milchstraße. Das dramatische Geschehen spielt sich 5500 Lichtjahre entfernt im Sternbild Skorpion ab und es erinnert zugleich an das berühmteste Bild des Malers aus Greifswald. Hauptakteur ist der junge Doppelstern Pismis 24.1. Die beiden Komponenten haben jeweils die etwa 70-fache Masse der Sonne. Ihre Oberflächen sind fast 50.000 Grad Celsius heiß, achtmal heißer als die der Sonne. Diese Sterne mischen mit ihrer aggressiven Strahlung die umgebenden Gasmassen kräftig auf und brennen ein Loch in den Rand der Wolke, aus der sie vor erst 1 Million Jahren entstanden sind. Was bei Caspar David Friedrich ein Wanderer im Gehrock ist, ist im Skorpion eine Säule aus Gas und Staub, rund 1 Lichtjahr hoch. Der kosmische Wanderer steht buchstäblich im Sturm. Um ihn herum ist das meiste Material schon weggefegt. Aber er hält stand und die Gas- und Staubmassen in ihm werden zusammengequetscht. So kann er selber schneller Sterne bilden. Das weiße Gewölk um den Kopf des Wanderers herum sind, anders als im irdischen Gemälde, keine Nebelschwaden, sondern wabernde Staubwolken, die das Licht der heißen Sterne reflektieren. Ein Stück Kosmos wie gemalt.
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11: Uhr, die Nachrichten. Bei einem russischen Drohnenangriff ist die Akademie der Wissenschaften in Kiew getroffen worden. Mindestens ein Mensch wurde getötet, wie der ukrainische Präsident Zelensky mitteilte. 6 weitere Menschen seien verletzt worden. Videos in Online-Diensten zeigten dichten Rauch, der aus den Fenstern des Gebäudes drang, während die Feuerwehr versuchte, die Flammen zu löschen. Auf der Straße vor dem Gebäudekomplex brannten mehrere Autos. Auch in anderen Landesteilen gab es russische Angriffe, unter anderem in der Stadt Dnipro im Zentrum der Ukraine. Dort wurde ein Bürogebäude getroffen. Nach Angaben der Behörden vor Ort wurden mindestens 4 Menschen getötet und zahlreiche weitere verletzt. Die Verteidigungsminister der EU-Staaten haben kontrovers über einen möglichen Notfallmechanismus für Sicherheitskrisen diskutiert. Dabei geht es um Bedrohungen unterhalb der Schwelle eines militärischen Angriffs. Die EU-Außenbeauftragte Kallas sagte nach dem Treffen in Brüssel, einige Mitgliedstaaten hätten sich für einen solchen Mechanismus ausgesprochen. Andere wiederum forderten weitere Informationen. Zugleich hätten viele Teilnehmer vor Doppelstrukturen mit der NATO gewarnt. Die Beratungen sollen fortgesetzt werden. EU-Kommissionspräsidentin von der Leyen hatte einen Mechanismus analog zum Artikel 4 des NATO-Vertrags vorgeschlagen. Der neue Mechanismus könnte etwa bei hybriden Angriffen Russlands Anwendung finden. Darunter fallen Sabotageakte, Cyberattacken oder Desinformationskampagnen. In Paris hat der Berufungsprozess gegen einen in Deutschland als Flüchtling anerkannten Syrer begonnen. Die französische Justiz wirft ihm eine leitende Rolle in der Terrormiliz Islamischer Staat vor. Der 43-Jährige soll im Zusammenhang mit der Geiselnahme 7 westlicher Journalisten und NGO-Mitarbeiter in den Jahren 2013 und 2014 im syrischen Aleppo als führendes IS-Mitglied aufgetreten sein. Syrische Flüchtlinge in Deutschland enttarnten ihn als mutmaßlichen IS-Kämpfer und Spezialisten für Sprengstoffanschläge. Außerdem wurde er von 2 der damals entführten französischen Journalisten identifiziert. In einem ersten Prozess wurde der Angeklagte im vergangenen Jahr wegen Mitgliedschaft in einer terroristischen Vereinigung zu 20 Jahren Haft verurteilt. Der Mann bestreitet die Vorwürfe. Zwischen der Ukraine und Südkorea gibt es diplomatische Spannungen. Südkorea wirft der Ukraine Geheimnisverrat vor und verlangt eine Entschuldigung. Das Außenministerium in Seoul bestellte den Geschäftsträger der ukrainischen Botschaft ein. Anlass ist die Ansprache von Präsident Zelensky in der Generaldebatte der UNO-Vollversammlung in New York, in der er die Überstellung 2 nordkoreanischer Kriegsgefangener nach Südkorea erwähnte. Südkorea macht geltend, es sei vereinbart gewesen, diesen Vorgang vertraulich zu behandeln. Angehörige nordkoreanischer Flüchtlinge sind in Nordkorea häufig Repressionen ausgesetzt. Die beiden nordkoreanischen Soldaten waren im Januar 2025 in der russischen Grenzregion Kursk gefangen genommen worden. Berichten zufolge äußerten sie den Wunsch, nach Südkorea überzusiedeln. Eine Starship-Rakete des privaten US-Raumfahrtunternehmens SpaceX hat erstmals die Erdumlaufbahn erreicht. Sie war vom Weltraumbahnhof Starbase in Texas gestartet. Die Mission glückte trotz Problemen mit einem Triebwerk. Das Erreichen der Umlaufbahn gilt als wichtige Voraussetzung, um schwere Nutzlasten ins All zu befördern. Die Rakete spielt auch eine Rolle bei den Weltraumplänen der US-Raumfahrtbehörde. Die NASA plant eine Rückkehr von Astronauten zum Mond vor Ende 2028. Nach dem Ausbruch des Ätna auf Sizilien verlängert der Flughafen Catania ein weiteres Mal die Einschränkungen. Bis Mitternacht starten keinerlei Flüge, teilte der Flughafen mit. Auch bei den ankommenden Maschinen gäbe es Beeinträchtigungen. Seit 3 Tagen blockiert eine riesige Aschewolke den Luftverkehr. Der Vulkan Ätna auf der italienischen Insel zählt zu den aktivsten in Europa und stößt immer wieder Asche aus. Das Wetter. In der Nacht in der Nordwesthälfte viele Wolken, örtlich Schauer, meist trocken. In der Südosthälfte gering bewölkt oder klar, örtlich auch Nebel, bei Tiefstwerten zwischen 16 und 5 Grad. Morgen in der Nordhälfte bewölkt, sonst nach Nebelauflösung sonnig, bei 20 bis 30 Grad. Das waren die Nachrichten.
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12: Mit Markus Wolf am Mikrofon herzlich willkommen. In Deutschland hellen sich die Wirtschaftsprognosen ganz vorsichtig wieder auf. Das kann allerdings nicht in allen Branchen über die eingetrübte Stimmung hinwegtäuschen. Denken wir an die deutsche Autoindustrie etwa oder an die Hersteller eines der wichtigsten Vorprodukte der Autoindustrie, die deutschen Stahlhersteller. In dieser Sendung schauen wir auf einen Stahlstandort im kleinsten Flächenland Deutschlands, im Saarland, der den milliardenschweren Umbau Richtung Klimaneutralität schaffen möchte. Wir hören außerdem von leicht positiven Signalen am Arbeitsmarkt und wir hören von der Pharmabranche, von BioNTech genauer, denn das Unternehmen hat heute das endgültige Aus für drei deutsche Standorte bekannt gegeben. All das in den nächsten 25 Minuten Wirtschaft und Gesellschaft. Wir starten am Stahlstandort Saarland. Die Stahlproduktion steckt ja gerade an vielen Standorten in Deutschland in der Krise. Zum einen aufgrund der starken Konkurrenz aus dem Ausland, die vor allem günstiger produziert. Zum anderen, weil der milliardenschwere Umbau Richtung Klimaneutralität ansteht und dafür auch ordentlich Gelder aus der öffentlichen Hand investiert werden. So auch im Saarland. Da läuft in Völklingen und Dillingen momentan eines der größten industriellen Projekte in Europa, um die Produktion wegzubekommen vom CO2-Ausstoß, zu dekarbonisieren, wie es im Fachjargon heißt. In 2-3 Jahren soll dort grüner Stahl mit Hilfe von Wasserstoff hergestellt werden. Heute hat die Stahlholding Saar über den aktuellen Stand des Projekts informiert. Zugehört hat dabei Bundeskanzler Friedrich Merz und zugehört hat auch Jana Bohlmann, unsere Reporterin, die für uns den Stahlstandort im Saarland beobachtet. Jana, Bundeskanzler Friedrich Merz ist für diesen Anlass nach Dillingen angereist und hat bei einem Festakt auf dem neuen Hüttengelände gesprochen. Was hat er denn besonders betont?
13: Genau, also er hat sich erstmal ganz klar für die Transformation der saarländischen Stahlindustrie hin zu grünem Stahl und auch seinen Rückhalt dem Projekt gegenüber ausgesprochen. Er hat auch davon gesprochen, dass das Projekt unter anderem ja auch die deutsche Transformation vorantreibt und vor allem auch Mut macht. Und dafür hat er sich dann auch direkt mal bei allen Mitarbeitenden bedankt, dass sie eben so mutig vorangehen und auch zeigen, was jetzt gebraucht wird. Er hat dabei dann auch noch die unternehmerische Weitsicht und den Innovationswillen gelobt, weil es ja doch eine sehr traditionsreiche Stahlindustrie hier im Saarland ist. Und er hat auch betont, dass Deutschland Industrieland bleiben wollen muss und dass das Land auch deswegen weiterhin die Stahlindustrie brauchen wird. Er hat außerdem die Hilfe von Seiten des Bundes zugesichert und auch die Unterstützung und eben darauf hingewiesen, dass die Bundesregierung aber auch schon in vielen Bereichen gehandelt hat. Beispielsweise, wenn es um das Außenhandelsschutzinstrument der EU geht, um da dann nämlich vor Importdruck und Kosten zu schützen. Und er hat sich dann auch noch dafür ausgesprochen, dass das Emissionshandelssystem, also die Zertifikatevergabe für den CO2-Ausstoß von Unternehmen, also das Emissionshandelssystem regelt diese Zertifikatevergabe für CO2-Ausstoß von Unternehmen und dass er will, dass das weiterhin erhalten bleibt, damit eben solche Projekte wie hier im Saarland, dass denen der Weg geebnet wird und um sie wettbewerbsfähig zu machen. Die Diskussion darum, also um dieses Emissionshandelssystem, das hatte nämlich in den vergangenen Monaten zu Unsicherheiten bei dem Projekt im Saarland geführt und im Großen und Ganzen war das wirklich eine bestärkende und kräftige Rede des Kanzlers, die schon auch mit Stolz gefüllt war.
12: Der Anlass heute war ja auch, dass der aktuelle Stand des Projekts Power for Steel vorgestellt wurde. Das ist, wenn ich es richtig verstehe, das Projekt der Dekarbonisierung der Stahlproduktion vor Ort. Was konnte man denn genau schon beobachten und sehen?
13: Genau, also wir sind hier quasi alle wurden mit ganz vielen großen Reisebussen in einer Halle gekarrt auf dem Gelände, wo man im Prinzip, also es ist ein riesiges Gelände mit überall riesigen Kränen, Baugerüsten, ganz viel Schutt. Die Veranstaltung hat dann auch in so einer fast fertigen Halle stattgefunden. Es gibt keine Wände, aber ja klar, hier an dem Standort in Dillingen und auch an dem Standort in Völkling, da sollen eben rund 120 Gebäude entstehen. In Dillingen wird dann außerdem noch eine 140 Meter hohe Direktreduktionsanlage gebaut. Also das ist dann die Anlage, die künftig den Hochofen ersetzen soll. Und man sieht hier ist sehr viel im Entstehen, aber es ist noch alles im Entstehen. Und geplant ist es, dass dann hier in 2-3 Jahren grüner Stahl produziert werden kann. Und ein Baustein davon ist unter anderem auch die grenzüberschreitende Wasserstoffleitung. Und da war der Baustart schon vor wenigen Wochen. Es geht also voran.
12: Jetzt hast du es eben schon mal betont, aber vielleicht kann man das nochmal einordnen für alle Leute, die diesen Stahlstandort nicht kennen. Welche Wichtigkeit hat dieser Stahlstandort für das Saarland und auch für die Region?
13: Also die Stahlindustrie ist hier vor Ort, die ist total wichtig. Also die ist extrem wichtig. Da hängen indirekt ich glaube, um die 7.000 Arbeitsplätze dran, direkt rund 13.000 Arbeitsplätze, also insgesamt 20.000 Arbeitsplätze. Aber die Stahlindustrie ist natürlich hier auch sehr eng mit der regionalen Wirtschaft verbandelt. Also das heißt, mehr als ein Fünftel des Einkaufsvolumens, das geht alleine an saarländische Unternehmen. Also die Stahlholding Saar, die vergibt ganz, ganz viele Aufträge auch an regionale Zulieferer. Und wenn die Stahlindustrie hier vor Ort schrumpfen würde, würde das eben auch eine Vielzahl anderer Unternehmen betreffen. Also die Stahlindustrie ist wirklich eine ganz wichtige wirtschaftliche Wertschöpfungskette im Saarland.
12: Jetzt ist so ein Besuch ja auch immer ein Stück weit strategisches Timing vielleicht vom Bundeskanzler. Also warum ist dieser Besuch von Bundeskanzler Merz gerade jetzt so wichtig und warum wurde er jetzt gesetzt?
13: Das hatte ich eben natürlich schon mal angesprochen mit diesem Emissionshandel. Da gab es jetzt in den vergangenen Monaten immer wieder Unsicherheiten. Es war ursprünglich geplant, dass diese Zertifikate, diese CO2-Zertifikate eben langsam teurer werden sollen, damit eben auch ein Anreiz geschafft werden soll, dass Unternehmen hin zu grünem Stahl gehen. Da ist jetzt in der Diskussion, dass das doch nicht kommen soll. Und das würde eben dieses Projekt natürlich, ja, nicht so vors Ausstellen, aber das schafft natürlich ungemeine Unsicherheiten für die Projektmacher. Und da ist es jetzt natürlich besonders wichtig, dass sich auch noch mal ein Bundeskanzler, Friedrich Merz, hier äußert und quasi diesen Rückhalt zusagt.
12: Jana Bullmann war das, unsere Reporterin aus dem Saarland, über den Besuch des Bundeskanzlers am Stahlstandort im Saarland. Vielen Dank. Ja, es gibt Branchenstandorte, die die Transformation meistern, die es schaffen, weiter in der Konkurrenz mit ausländischen Herstellern zu bestehen. Und es gibt eben Branchen und Standorte, die geschlossen werden. Dazu gehört seit heute, das wissen wir, gehören drei Standorte des Mainzer Pharmaunternehmens BioNTech. Die schließen drei Standorte in Deutschland, Ida Oberstein in Rheinland-Pfalz, Marburg in Hessen und den ehemaligen CureVac-Standort in Tübingen, Baden-Württemberg. Das hat das Unternehmen am Nachmittag bekannt gegeben. Sabine Geipel mit den Einzelheiten.
14: Es trifft insgesamt rund 1.800 Beschäftigte. In Tübingen soll Unternehmensangaben zufolge der Betrieb Ende 2027 eingestellt werden, in Marburg Anfang 2028 und in Ida Oberstein Ende 2028. Es sei leider nicht gelungen, einen Kauf zu realisieren, heißt es vom Unternehmen, trotz intensiver Bemühungen aller Beteiligten und eines breit angelegten Verkaufsprozesses. Gemeinsam mit dem Konzernbetriebsrat seien sozialverträgliche Lösungen und ergänzende Abfindungskonditionen vereinbart worden. Anfang Mai hatte BioNTech bekannt gegeben, sich von den Standorten trennen zu wollen und hatte dies unter anderem mit einer zu geringen Auslastung und Überkapazitäten begründet. Die Nachfrage nach dem Corona-Impfstoff, dem bisher einzigen zugelassenen Produkt des Unternehmens, war nach dem Ende der Pandemie stark zurückgegangen. BioNTech hat seitdem seine Forschungen in der Krebstherapie intensiviert, hat in diesem Zusammenhang auch andere Firmen übernommen oder ist strategische Partnerschaften eingegangen. Den früheren Konkurrenten CureVac aus Tübingen, Pionier in der mRNA-Technologie, hatte BioNTech erst im vergangenen Jahr übernommen. Den Standort in Marburg hatte BioNTech während der Pandemie vom Schweizer Pharmakonzern Novartis gekauft und umfassend modernisiert. In Ida Oberstein wurden bisher mRNA-Wirkstoffe und Therapeutika für frühe klinische Entwicklungsphasen hergestellt. Die beiden BioNTech-Gründer Shahin und Türeci hatten im Frühjahr öffentlich gemacht, dass sie das Unternehmen verlassen wollten. Vergangene Woche war bekannt geworden, dass die neue Firma den Namen Arife tragen wird, mit Hauptsitz ebenfalls in Mainz.
12: Sabine Geipel zu der Schließung dreier BioNTech-Standorte. Und wir wechseln in die Bundespolitik. Ein Herbst der Reformen war ja im letzten Jahr angekündigt worden. Nun wird er ein gutes Jahr später Realität. Unter anderem das System der Krankenversicherung, aber auch die Rente sollen grundsätzlich reformiert werden. Teil dieser Reformbestrebungen ist auch die Reform der Pflege in Deutschland. Die Pflege ist seit Jahren unterfinanziert und soll jetzt reformiert werden. Nur haben die jüngsten Landtagswahlen dafür gesorgt, dass der politische Wille für Reformen etwas nachlässt. Frank Capellan fasst für uns die Debatte in der Bundesregierung über die Pflegereform zusammen.
15: Wer, wann, wo, mit wem verhandelt, daraus wird in Berlin heute ein großes Geheimnis gemacht. Dass ein Austausch auf höchster Ebene nötig sein dürfte, gilt aber als ausgemacht. Denn die Situation ist verfahren. Union und SPD liegen bei der Pflege weit auseinander. Doch schon übermorgen soll im Kabinett zumindest ein Beschluss her, der den akuten Finanzierungsnotstand beilegen könnte.
16: Die Planung sieht nach wie vor am Mittwoch den Gesetzentwurf ins Kabinett zu bringen.
15: Lässt Carsten Linnemann seinen Sprecher erklären. Der Gesundheitsminister von der CDU hatte die Sozialdemokraten gestern in der ARD ermahnt, schnelle Beschlüsse zur Sanierung der Pflegekassen nicht zu blockieren.
17: Jedes Jahr fehlen 10% der Ausgaben, das sind rund 10 Milliarden, sage ich jetzt mal Pi mal Daumen. Und wenn wir das nicht strukturell ändern, dass man mit den Einnahmen auskommt, was an Ausgaben rausgeht, werden wir die Zukunft im Pflegesystem nicht gewinnen.
15: Die Sozialdemokraten allerdings wollen alles verhindern, was nach einer Kürzungsorgie aussieht. Bei der Gesundheitsreform hätten sie damit schließlich genügend schlechte Erfahrungen gemacht, meint die SPD-Bundestagsabgeordnete Annika Klose. Auch das hat zu schlechten Wahlergebnissen beigetragen. Davon zeigt sich die Sozialpolitikerin im RBB-Gespräch überzeugt.
18: Da haben wir gesehen, dass das natürlich eine massive Unruhe in der Bevölkerung nach sich gezogen hat, erstmal Leistungskürzungen zu machen und zu sagen, Strukturen, das machen wir später. Ich glaube, das ist kein gutes Vorgehen.
15: Ganz ähnlich hatte im Morgen schon ihr Parteifreund, der SPD-Gesundheitspolitiker Christos Pantazis, argumentiert. Das ursprüngliche Vorhaben, Strukturreformen erst zu einem späteren Zeitpunkt zu vereinbaren, wollen die Sozialdemokraten so nicht mehr mittragen.
19: Wenn wir lediglich nur ein Paket schnüren, bei dem es nur um Sparen geht, kommen wir nicht voran. Wir müssen also auch die Finanzierungsarchitektur der Pflege uns genau anschauen. Und hier haben wir ein eklatantes Gerechtigkeitsproblem im Vergleich zur privaten Pflegeversicherung.
15: Die SPD will die Weichen dafür stellen, dass die private Pflegeversicherung an den Risiken der gesetzlichen beteiligt wird. Beflügelt hat die Genossen offenbar, dass der Kanzler in der vergangenen Woche ein Gerechtigkeitsproblem im Nebenher von gesetzlicher und privater Krankenversicherung ausgemacht hat. Christos Pantazis sieht solche Ungerechtigkeiten auch im Pflegesystem.
19: Mindestens einen monetären Ausgleich zwischen der privaten und der gesetzlichen Pflege des Systems halten wir für absolut gangbar und notwendig.
15: SPD-Fraktionschef Matthias Miersch kündigt bereits an, einer Pflegereform im Bundestag nur dann zuzustimmen, wenn es strukturelle Änderungen gibt. Der Sozialdemokrat denkt da an einen sogenannten Pflegedeckel. Der Eigenanteil für einen Pflegeheimplatz würde demnach bei maximal rund 1.500 Euro monatlich liegen. Gesundheitsökonom Friedrich Breyer hält davon wenig. Die Eigenleistung muss sich an Einkommen und Vermögen orientieren, betont Breyer gegenüber dem Deutschlandfunk.
20: Wer wirklich arm ist, der kann bei seiner Kommune Hilfe zur Pflege beantragen. Das heißt, ein bedürftigkeitsorientiertes System haben wir bereits. Warum soll jetzt mit der Gießkanne alle Pflegebedürftigen, die im Pflegeheim sind, weniger Eigenanteil zahlen? Das ist überhaupt nicht begründet.
15: Bisher hat der Finanzminister nur zinslose Darlehen erteilt, um den Kollaps des Pflegesystems zu verhindern. Die Kassen, auch Carsten Linnemann, fordern nun aber die Rückzahlung von 5 Milliarden Euro, die während der Corona-Zeit aus der Pflegekasse entnommen wurden.
17: Wenn das Geld jetzt aus dem Finanzministerium beispielsweise zurückkommt, hätten wir viel mehr Spielraum, als wir heute haben.
15: Linnemann spielt den Ball damit zum Finanzminister. SPD-Chef Lars Klingbeil allerdings ist heute gar nicht in Berlin. Reden und verhandeln jedoch werden sie bis Mittwoch in den verschiedensten Runden, versichert Vize-Regierungssprecher Steffen Mayer.
16: Wir diskutieren in diesen Stunden und Tagen nicht über das Ob von Reformen, sondern wir reden über das Wie.
12: Ein Beitrag von Frank Kapellan. Schauen wir auf die gesamtwirtschaftliche Lage in Deutschland. Die Wirtschaft wächst langsam wieder stärker. Lange Zeit stagnierte das Wachstum in Deutschland, ja, was auch daran lag, dass die Haushalte ihr Geld zusammenhielten, weil sie Preissteigerungen befürchteten. Die könnten jetzt ab dem Herbst wieder kommen, denn Dürre, Ernteausfälle und Probleme beim Export über das Schwarze Meer treiben die Preise wichtiger Agrarrohstoffe. Besonders Weizen, Mais und Zucker sind an den Börsen deutlich teurer geworden. Was davon bei den Verbrauchern ankommt und wann, erklärt Angela Göpfert.
21: An den Rohstoffbörsen sind die Preise wichtiger Agrargüter zuletzt deutlich gestiegen. Weizen ist so teuer wie seit 3 Jahren nicht mehr. Seit Jahresbeginn liegt der Preis rund 40% im Plus. Auch Mais, Zucker und Reis haben kräftig zugelegt. Ein Grund dafür war das Wetter. Carsten Fritsch, Rohstoffexperte der Commerzbank.
22: Ja, gerade in diesem Sommer war das schon sehr signifikant, die Hitzetrockenheit in den vielen wichtigen Anbaugebieten in Europa, aber auch in den USA.
21: Hinzu kommt die jüngste Eskalation im Schwarzen Meer. Nach Angriffen auf Häfen und Schiffe ist dieser zentrale Exportweg für Russland und die Ukraine blockiert. Beim Weizen fällt das besonders ins Gewicht. Für den globalen Getreidehandel spielt das Schwarze Meer eine ähnliche Schlüsselrolle wie die Straße von Hormuz für den Ölhandel. Carsten Fritsch über den Einfluss des Ukraine-Kriegs.
22: Das spielt eine große Rolle, weil Russland und Ukraine zusammen mehr als ein Viertel der weltweiten Weizenexporte stellen. Und das ist schon ein recht kräftiger Batzen, der dann eben fehlt.
21: Gleichzeitig erhöhen die stark gestiegenen Energiepreise die Kosten entlang der gesamten Lebensmittelkette. Hohe Erdgaspreise verteuern die Herstellung von Stickstoffdünger. Teurer Diesel schlägt bei Landmaschinen Transport und Logistik durch. Bei den Verbrauchern ist von diesem zusätzlichen Kostendruck bislang kaum etwas angekommen. Im August lagen die Nahrungsmittelpreise in Deutschland nur 0,1% über dem Vorjahresniveau. Robert Redfeld von Wellenreiter Invest rechnet allerdings damit, dass sich das schon bald ändern wird.
2: Es wird wahrscheinlich dann eine gefühlte Inflationsspitze geben. Man wird quasi in die Supermärkte gehen und es wird jetzt von Monat zu Monat teurer werden. Bei den Nahrungsmitteln und Lebensmitteln fängt das gerade erst an.
21: Auch die stark gestiegenen Energiekosten dürften nicht sofort bei den Lebensmittelpreisen ankommen, sondern erst nach und nach.
2: Wir haben häufiger so einen Rhythmus, dass erst quasi der Ölpreis ein Hoch ausbildet, fällt, aber die Nahrungsmittelpreise dann noch entsprechend weiter steigen, noch so einige Wochen bis Monate.
21: Hinzu kommt El Niño. Das Wetterphänomen dürfte im Dezember seinen Höhepunkt erreichen. Experten sprechen bereits von einem Super-El Niño, wie er nur etwa alle 8 bis 15 Jahre vorkommt. Je nach Region kann er Dürren oder ungewöhnlich starke Regenfälle auslösen. Nach Einschätzung Redfelds reagieren vor allem Weizen, Mais, Kakao und Zucker besonders empfindlich auf El Niño. Das könnte die Notierungen an den Rohstoffbörsen weiter nach oben treiben und mit Verzögerung auch die Lebensmittelpreise im Supermarkt.
2: Dadurch könnte sich bis ins Frühjahr dann noch der Preisanstieg hinziehen, was ja dann auch besonders nervig ist sozusagen, weil kein Ende des Anstiegs für den Verbraucher zunächst sichtbar sein wird.
21: Ab dem Frühjahr dürfte sich der Preisdruck mit einem allmählich schwächeren El Niño wieder etwas entspannen. Bis dahin aber könnten höhere Lebensmittelpreise den Wocheneinkauf für Verbraucher spürbar verteuern.
12: Ein Beitrag von Angela Göpfert. Die Lage am Arbeitsmarkt ist seit Monaten schon angespannt. Eine heute veröffentlichte Auswertung des IFO-Instituts sieht aber ein kleines Licht am Ende des Tunnels. Die Konjunkturbelebung in Deutschland, heißt es da, kommt langsam am Arbeitsmarkt an. Der hat sich leicht stabilisiert. Der Arbeitsmarkt stabilisiert sich. Eine echte Erholung ist aber nicht in Sicht, heißt es in der Auswertung. Micha Erhardt fasst die für uns zusammen.
4: Junge und innovative Unternehmen, also Start-ups, stemmen sich in Teilen erfolgreich gegen die nur schleppend in Gang kommende Konjunktur.
5: Allein im ersten Halbjahr 2026 wurden über 3000 neue Tech-Startups gegründet. Und das ist ein deutlicher Fortschritt zu 2025, wo wir schon Rekordergebnisse hatten,
4: sagt Verena Pauster vom Start-up-Verband. Die Branchenvertreter haben zum Start der Messe Bits and Pretzels in München ihren jährlich erscheinenden Start-up-Monitor veröffentlicht. Die Befragung von gut 1800 Start-ups zeigt, dass in Deutschland vermehrt gegründet wird. Jedes zweite neue Unternehmen hat KI im Kern seines Geschäftsmodells. Daneben gibt es viele Neugründungen in Bereichen wie der Verteidigungsindustrie oder der Raumfahrt.
5: Außerdem geht erstmals auch das Kapital wieder hoch, also Venture Capital, das in deutsche Startups fließt. Da sind wir jetzt im September schon bei insgesamt 8 Milliarden. Das ist jetzt schon über Vorjahr und wir rechnen mit ungefähr 12 Milliarden bis Jahresende.
4: So Verena Pauster. Auch beim IFO-Institut mehren sich wirtschaftlich ermutigende Zeichen. So ist der IFO-Geschäftsklima-Index in den vergangenen Monaten 5-mal in Folge gestiegen. Und langsam bemerkt man auch bei der Beschäftigung, dass das Tal der Tränen allmählich durchschritten sein könnte. Klaus Wohlrabe, Leiter der Umfragen beim IFO-Institut.
23: Unsere aktuelle Umfrage zeigt, dass sich der Arbeitsplatzabbau verlangsamt hat. Also im Frühjahr wurden mehr Arbeitsplätze abgebaut. Der Arbeitsmarkt hängt ja immer so ein bisschen hinterher. Wenn die Konjunktur anzieht, kommt dann immer mit etwas Verzögerung auch der Arbeitsmarkt hinterher. Also wenn dieser Zusammenhang auch in Zukunft besteht, sollte auf einem Arbeitsmarkt weiter bergauf gehen.
4: Wohlgemerkt, noch bauen die Unternehmen mehr Stellen ab, als sie neue schaffen. Aber der Abbau verlangsamt sich. Einer Studie der Unternehmensberatung EY zufolge nimmt Deutschland beim Beschäftigungsabbau im Vergleich zu seinen europäischen Nachbarn eine Sonderrolle ein.
24: Kein anderes Land hat so viele Stellen gekürzt wie Deutschland in den letzten Wochen und Monaten. Hingegen umgekehrt, einige unserer europäischen Nachbarn wie Italien und Spanien sind sogar dabei, weiter ihre Belegschaft aufzubauen.
4: sagt Studienleiter Konstantin Gall von EY und Partner für die Region Westeuropa. Untersucht haben er und seine Kollegen Börsenunternehmen. Als Gründe für den Abbau sehen die Unternehmensberater unter anderem die hohen Energiepreise oder auch bürokratische Hürden. Doch die Trendwende ist in Ansätzen erkennbar. Beim IFO-Institut führt das Klaus Wohlrabe unter anderem auch auf die staatlichen Investitionen in die Infrastruktur zurück.
23: Wir sehen das beim Bau. Der Bau, da passiert auf dem Arbeitsmarkt wenig. Es gibt sogar Fachkräftemangel. Also sie würden sogar mehr einstellen, wenn sie könnten. Aber es gibt nicht unbedingt die entsprechenden Arbeitskräfte dazu. Wir sehen das auch in dem Verteidigungssektor und Metallbereich. Also alles, was direkt oder indirekt mit Rüstung auch zu tun hat, auch dort wird weiterhin eingestellt. Aber man muss dazu sagen, dass sozusagen der Arbeitsplatzaufbau im Rüstungsbereich den Arbeitsplatzabbau in anderen Bereichen der Industrie leider nicht ausgleicht.
4: Während in Teilen der Industrie wie der Automobilbranche die Beschäftigung weiter zurückgeht, bauen andere Bereiche der Industrie Arbeitsplätze auf, etwa die Elektroindustrie, die Nahrungsmittelindustrie oder auch Unternehmen aus Dienstleistungsbranchen. Gerade im Technologiebereich dürften das auch Start-ups sein, die ihre Ideen entwickeln, um sie dann mit zunehmend Personal vermarkten zu können. Dafür spricht auch, dass dem Start-up-Monitor zufolge bei den Unicorns in diesem Jahr bereits ein neuer Rekord erreicht ist. 2026 sind 10 neue Einhörner gesichtet worden. Damit werden Start-ups bezeichnet, die es auf über $1 Milliarde an Marktwert bringen.
12: Und wir schauen am Ende der Sendung noch auf die Entwicklung an den Finanzmärkten mit Bianca von der Au, unserer Reporterin in Frankfurt am Main. Bianca, wir haben ja schon vom Milliardenumbau am Stahlstandort im Saarland gehört und auch ein anderer Stahlkonzern, ThyssenKrupp, hat heute neue Nachrichten für die Anleger gehabt.
11: Ja, die hatten heute Kapitalmarkttag. ThyssenKrupp, immerhin noch Europas zweitgrößter Stahlhersteller hinter ArcelorMittal aus Luxemburg. Und die Stahlsparte von ThyssenKrupp ist ja seit langem Sorgenkind. Heute auf dem Kapitalmarkttag wurde verkündet, man wolle den Kerngewinn mittelfristig mindestens verdreifachen. Wie will man das machen? Rückenwind verspricht sich das Unternehmen von Kapazitäts- und Stellenkürzungen. Der Konzern ist ja mitten im Umbau, sowie von höheren Handelsbarrieren gegen billigen Stahl aus Asien. Brüssel hat in diesem Jahr strengere Beschränkungen für Quoten für Stahlimporte aus Asien verhängt. Diese waren ja für die heimischen Produzenten zum Problem geworden, auch wegen der hohen Energie- und Arbeitskosten hier. Die ThyssenKrupp-Aktie heute um 2% in Plus. Seit Jahresbeginn hat sie um mehr als 60% zugelegt, denn die Geschäftsführung hat ja Pläne, die Einzelteile des Unternehmens an die Börse zu nehmen und aus dem Gesamtkonzern herauszulösen. Das kommt bei Anlegern gut an.
12: Und schauen wir noch auf eine andere Branche. In der vergangenen Woche hat ja eine Offerte in der Chemiebranche für Aufsehen gesorgt. BASF möchte den Konkurrenten Evonik kaufen. Doch seit eben wissen wir, das stößt jetzt nicht unbedingt auf Gefallen bei Evonik.
11: Genau, der Spezialchemiekonzern aus Essen hat Insidern zufolge das Übernahmeangebot abgewiesen. Die BASF-Offerte sei als zu niedrig angesehen worden. Das berichten jedenfalls die Financial Times und die Nachrichtenagentur Reuters. Demnach habe BASF rund 22,15 Euro je Evonik-Aktie geboten. Evonik sei das zu wenig, hieß es laut Insidern. Beide Konzerne wollten die Angaben aber nicht kommentieren. Tja, spannend wird das auf jeden Fall, denn auch die Regierung oder das Wirtschaftsministerium in Nordrhein-Westfalen schaut sich das genau an, ob eben der Ludwigshafener Chemieriese den Essener Konkurrenten so einfach übernehmen kann.
12: Und wenn wir insgesamt auf den DAX schauen, bewegt er sich leicht im Plus. Dabei waren gerade Gesundheitswerte heute Gewinner. Warum genau?
11: Ja, Papiere von Siemens Healthineers waren gefragt. Auf einer Branchenfachmesse präsentierte der DAX-Konzern ein neues Strahlentherapiesystem. Da erhoffen sich Anleger auf einen technologischen Vorstoß in der Krebstherapie und das trieb den Aktienkurs an die DAX-Spitze. Der DAX insgesamt heute aber im ziemlichen Auf und Ab. Aktuell haben wir 25.411 Punkte. Ein ganz minimales, hauchdünnes Plus ist das.
12: Picken wir nochmal die Verlierer im DAX heraus. Wer fällt da heute besonders auf?
11: Da haben wir lange Zeit SAP an der untersten Ecke sozusagen gehabt. Jetzt aktuell ist es Rheinmetall. Aber es ist mal wieder die KI-Fantasie. Am einen Tag treibt sie die Kurse, am nächsten Tag überwiegt die Sorge vor der Nachhaltigkeit der Finanzierung.
12: Und schauen wir zum Schluss noch auf den Kurs des Euro, auf den Anleihemarkt und den Goldpreis.
11: $4.121 kostet die Feinunze Gold, ein Minus von 3,8%. Die Umlaufrendite ist leicht gestiegen auf 3,61%. Und der Euro kostet $1.1367.
12: Vielen Dank, Bianca von der Au, für diese Einschätzung von der Frankfurter Börse. Damit endet Wirtschaft und Gesellschaft für heute. Mein Name ist Markus Wolf. Ich danke fürs Zuhören.
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11: 17.30 Uhr, die Nachrichten. Das Bundeskartellamt hat einer weiteren Konzentration im Lebensmitteleinzelhandel zugestimmt. Nach eingehender Prüfung sei die Übernahme von 178 Tegut-Filialen durch Edeka erlaubt worden, teilte die Behörde in Bonn mit. Ursprünglich wollte Edeka 24 weitere Tegut-Standorte erwerben, verzichtet jetzt aber für mindestens 4 Jahre darauf. Mit dem Verzicht sei erreicht worden, dass es in den betroffenen Regionen nicht zu Verschlechterungen für die Verbraucher komme, erklärte das Kartellamt. Tegut mit insgesamt rund 300 Filialen, hauptsächlich in Hessen, Thüringen und Bayern, gehört seit 2013 zur schweizerischen Genossenschaft Migro. Diese hatte im März angekündigt, Tegut komplett verkaufen zu wollen. Vor Beginn des deutsch-kasachischen Wirtschaftsforums in Berlin hat Kasachstan-Präsident Tokajew Deutschland eine engere Rohstoff- und Industriekooperation angeboten. Tokajew schreibt in einem Gastbeitrag für das Handelsblatt, Kasachstan

0: bei Rohstoffen sowie Transport und Logistik. Bei einem russischen Drohnenangriff ist die Akademie der Wissenschaften in Kiew getroffen worden. Mindestens ein Mensch wurde getötet, wie der ukrainische Präsident Zelensky mitteilte. 6 weitere Menschen seien verletzt worden. Videos in Online-Diensten zeigten dichten Rauch, der aus den Fenstern des Gebäudes drang, während die Feuerwehr versuchte, die Flammen zu löschen. Auf der Straße vor dem Gebäudekomplex brannten mehrere Autos. Auch in anderen Landesteilen gab es russische Angriffe, unter anderem in der Stadt Dnipro im Zentrum der Ukraine. Dort wurde ein Bürogebäude getroffen. Nach Angaben der Behörden vor Ort wurden mindestens 4 Menschen getötet und zahlreiche weitere verletzt. Die polnische Regierung lockert die Regelungen für den Abschuss fremder Fluggeräte, wie etwa Drohnen, im polnischen Luftraum. Das polnische Verteidigungsministerium erklärte, es sei polnischen Kampfpiloten nun erlaubt, auf Grundlage von Radardaten oder anderen Informationen die Entscheidung zu treffen, ein fremdes Fluggerät abzuschießen. Bislang sei dafür eine visuelle Identifizierung erforderlich gewesen. Die Änderung sei unter anderem vorgenommen worden, weil Polen täglich mit der Möglichkeit konfrontiert sei, dass Drohnen in das Hoheitsgebiet eindringen. Angesichts der Bedrohung könne man nicht untätig bleiben. In den vergangenen Monaten gab es wiederholt Drohnenvorfälle in osteuropäischen NATO-Ländern, darunter in Polen. Auch die baltischen Staaten melden regelmäßig ähnliche Vorfälle. Unter anderem stürzten im Mai 2 aus Russland kommende Drohnen in Lettland ab. Die iranische Anwältin Nasrin Sotoudeh ist mit dem Václav Havel-Preis für Menschenrechte ausgezeichnet worden. Der Europarat in Straßburg erklärte, Sotoudeh habe Aktivisten, Journalisten, Angehörige von Minderheiten sowie Kinder vertreten, denen im Iran die Hinrichtung drohte, und sich gegen den Kopftuchzwang für Frauen eingesetzt. Sie habe sich trotz wiederholter Verhaftungen, langer Haftstrafen und erheblicher persönlicher Risiken engagiert, erklärte der Europarat weiter. Die 63-jährige Anwältin brachte in einer Videobotschaft ihre Hoffnung auf Freiheit im Iran zum Ausdruck. Der Preis ist nach dem 2011 gestorbenen ehemaligen tschechischen Präsidenten und früheren Dissidenten Václav Havel benannt. Er wird seit 2013 jährlich verliehen und ist mit 60.000 Euro dotiert. Das Wetter. In der Nacht in der Nordwesthälfte viele Wolken, örtlich Schauer, meist aber trocken. In der Südosthälfte des Landes gering bewölkt oder klar, örtlich auch Nebel. Dabei Tiefstwerte zwischen 16 und 5 Grad. Morgen in der Nordhälfte bewölkt, sonst nach Nebelauflösung auch sonnig, bei Temperaturen zwischen 20 und 30 Grad. Das waren die Nachrichten.
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2: Mit Michael Köhler und Berichten über ein Afrika-Filmfest, eine neue Drei-Groschen-Oper-Inszenierung und einen Geburtstagsgruß. Das Bundesverfassungsgericht wird heute 75 Jahre alt. Kölns Opernintendant Hein Mulders, der wies auf Probleme mit der Bühnentechnik hin, aber das konnte dem Publikum die gute Laune kaum verderben. Alles ist schließlich neu, alt. Und zur Premiere gab es einen Publikumsliebling, den Rosenkavalier von Richard Strauss. Der ist im Repertoire aller großen Häuser. Nach schweren Stoffen wollte Richard Strauss mal eine heitere Verwechslungskomödie über einen Adligen, der einem Dienstmädchen nachstellt. Bei mir ist Michael Struck-Schlohn im Studio, der die Premiere gesehen hat. Über Sanierungsdauer und über Kosten von 1,5 Milliarden Euro ist in den letzten Tagen viel gesprochen worden, müssen wir nicht wiederholen. War bei diesem Rosenkavalier nicht nur alles voll besetzt, sondern auch alles vergessen?
3: Die Kosten vergessen, die wird man nie vergessen. Vor allem die Kölner werden nicht vergessen. Und die schauen natürlich jetzt genau drauf, was macht die Oper eigentlich? Macht ihr zum Beispiel Oper für die Stadt? Ne? Und ich finde, der Rosenkavalier, ich habe mich selbst gefragt, warum dieses Stück am Anfang? Mit Köln hat das nichts zu tun. Und wenn man 1957, ich hole jetzt nicht weiter aus, aber 1957 bei der Eröffnung des Hauses hat man zumindest eine Uraufführung gemacht. Das hätte ich gut gefunden. Jetzt hat man also diesen Repertoire-Schinken genommen, der immerhin zeigt, was das Publikum, was das Orchester und was die Sänger drauf haben. Das muss man schon sagen.
2: Bei der abendlichen Autofahrt gestern habe ich das Radio angemacht und bin in der Live-Übertragung gelandet und habe sofort gemerkt, das muss der Rosenkavalier sein und dachte nochmal, verdammt, das ist ja nicht nur Walzerseligkeit im Gewand von einer Rokoko-Komödie, das ist streckenweise ja doch moderne Musik, auch wenn er

0: Ja, das war eine steile These mit der Moderne, Michael Leben. Also ich finde, es ist natürlich super süffige Musik, aber sehr schwer zu singen. Und Strauss wusste genau, wem er was in die Kehle schreibt. Und das war in diesem Fall Julia Montanari als Sophie und Bianca Andrew, ein neuseeländischer Mezzosopran. Und die vertreten so das Niveau dieser Aufführung. Es ist keine Weltklasse-Besetzung, aber es ist doch sehr gut besetzt. Also ich finde, dass die Sophie...
1: Es gab auch ein berühmtes Rollendebüt, ne?
0: Es waren nur Rollendebüts da. Das Erstaunliche dabei. Auch die Feldmarschallin Magdalena Hinterdobler war auch ein Rollendebüt, ein sehr beweglicher, schöner Sopran. Und da gab es nur einen, die Frauen sind in der Überzahl. Und es gibt einen eher vulgären Hau drauf vom Dienst, das ist der Baron Ochs. Und der war aber in der Kehle von Patrick Zielke auch
1: gut aufgehoben.
0: Ja.
1: Die Frauen, du hast es gesagt, haben musikalisch das Sagen im Rosenkavalier, nicht ohne Grund. Es gab das Rosendebüt, das Rollendebüt der Marschallin. Sag mal was zum Orchester.
0: Das Orchester hat sehr sauber gespielt, muss man sagen. Es muss erst mit der Akustik noch klarkommen, wie hoch fahren wir den Bühnengraben.
1: Du hast Ahnung davon, du bist selber Blechbläser, ne?
0: Ja, die Blechbläser sitzen immer ganz hinten, so ungefähr. Es war ganz schön. Was ich ein bisschen vermisst habe, war so der Wiener Schmäh und waren die großen Bögen und war also das die Energie, die das Ganze so kurz vor dem Platzen, so wie so ein Schnellkochtopf zusammenhält oder
1: Köln
0: unter Druck hält.
1: Köln wird immer zu allem gleich geschunkelt, ne?
0: Ja, manchmal wurde auch auf der Bühne geschunkelt. Aber das ist eine Frage der Regie gewesen.
1: Die Zeit, die ist ein sonderbar Ding, wenn man so hinlebt, ist sie rein gar nichts. Aber dann auf einmal spürt man nichts als die berühmte Verse von Hugo von Hofmannsthal für diese Oper. Wird das diesem Thema des Alters, der Zeiterfahrung gerecht, die Inszenierung von, ich muss den Namen üben, Marie-Ève Signerolle?
0: Ja, sehr gut. Also Marie-Ève Signerolle ist bekannt dafür, dass sie aktuelle Befindlichkeiten über die alten Stoffe stülpt. Und das hat sie auch diesmal gemacht. Das Ganze spielt in einem Filmstudio und die Marschallin, die eben vom Alter singt, die ist ihre Regisseurin, aber spielt auch die Hauptrolle. Und die liegt erstmal mit ihrem Liebhaber im Bett. Der Liebhaber ist bei Strauss eine Frauenrolle. Also das ganze Stück ist sehr geschlechterfluide. Das wird auch so ausgespielt. Es gibt ein paar dämliche Ideen. Denn die Silberne Rose ist hier eben ein Fernsehpreis. Silberne Rose, der wird dann überreicht. Und ja, es gibt dann eben so ein Filmteam, was immer rumwuselt, Klappe auf, Klappe zu. Und das Scriptgirl wuselt in seinen Blättern. Ich finde, das hat dem Stück nicht viel mehr dazu getan, weil Oper ist sowieso etwas abgehoben. Das ist keine Realität. Das ist immer die Interpretation von Realität. Und warum dann nochmal den Film dazu, habe ich nicht verstanden.
1: Trotz allem unterm Strich ein Auftakt, der gelungen ist und hoffen lässt?
0: Ja, ich finde es war schon ein gelungener Auftakt. Es war großartige Musik mit schönem Gesang, ohne Bezug zum Publikum. Insgesamt vielleicht würde ich sagen, ist man ein bisschen auf Nummer sicher gegangen. Und das muss man vielleicht noch zum Schluss dazu sagen, man wollte auch die Technik nicht überstrapazieren, denn die muss jetzt erst anlaufen.
1: Ja, also die nächsten Vorstellungen sind ausverkauft, aber ich glaube im Oktober, November, da gibt es noch Karten für den Rosenkavalier von Richard Strauss. Die Eröffnungspremiere zur sanierten Kölner Oper und in der Premiere war für uns Michael Struckschlohn. Dafür danke.
0: Ja.
1: Wir bleiben bei der Bühne, wechseln aber zur Sprechbühne. Bertolt Brechts Drei-Groschen-Oper, auch mit viel Musik vom Ende der 20er Jahre des letzten Jahrhunderts, ist zwar naturgemäß bald 100 Jahre alt, aber nach wie vor ein Bühnenerfolg. Ein Stück, in dem ja noch nicht einmal die Verbrecher ehrliche Leute und Diebe sind, sondern ihre eigenen Kumpel betrügen und ausbeuten. Eine Parabel mit Musik auf Existenz und Konkurrenzkampf, auf Inflation und Gewalt, auf Verbrechen und falsche Verhältnisse. Dialoge und Songtexte, die sind für die Bühne einfach gemacht. Zusammen sind sie das pumpende Herz im Innern des Werks. Das sagt der Regisseur Philipp Stölzel, der hat das nämlich in München auf die Bühne gebracht und der hat schon Kinofilme, Musikvideos gedreht, Opern inszeniert und auch zunehmend Sprechtheater. Am Residenztheater in München hat er also die Drei-Groschen-Oper inszeniert und Christoph Leibold sagt, wie es war.
2: Schwer zu sagen, wer empfindlicher ist, was Eingriffe ins Werk angeht. Die Erben Bertolt Brechts beim Text oder die Kurt Weils bei der Musik. Erste Überraschung daher, Stephen Delaney, der musikalische Leiter der Münchner Produktion, hat den Interpretationsspielraum erstaunlich weit gedehnt.
3: John ist gestorben und Jimmy ist tot.
2: wie die Liveband das Tempo der Weil-Songs immer wieder mal verschleppt, um es dann wieder anzuziehen und zu beschleunigen, das wirkt zuweilen haarscharf an der Grenze des Zulässigen. Die von Regisseur Philipp Stölzl selbst entworfene Bühne sorgt für den zweiten Wow-Effekt des Abends. Ein echter Hingucker. Da stapeln sich packpapierfarbene Kisten und Kartons. Das hat etwas von einem Handelskontor. Aber weil all die Schachteln und Boxen so übereinander aufgetürmt sind, dass sie nach hinten ansteigend drei Etagen bilden, drei gigantische Stufen, erinnern sie auch an eine improvisierte Showtreppe. Getaucht ins nostalgisch goldene Licht der Scheinwerferbatterien.
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2: Dieses improvisiert wirkende Theater aus der Kiste hat was von Bretterbudenzauber. Vor allem im Drei-Groschen-Finale. Mackie Messer ist mit Polly, der Tochter des Bettlerkönigs Peachum, durchgebrannt, der daraufhin die Verhaftung und Verurteilung des Ganoven erzwungen hat. Spätestens also, als McKeith dann unterm Galgen steht, lässt die Inszenierung an die grausig-grotesken Hinrichtungsspektakel denken, wie sie einst mit viel Tamtam und noch mehr Kunstblut auf Jahrmärkten und Rummelplätzen von fahrenden Gauklertruppen zelebriert wurden.
4: Die Stimme, die unmittelbar ruft, McKeith liegt hier nicht unterm Hageldorn.
2: Weil das mit der Spektakelhaftigkeit angemessener Werf musizierende Septett hoch droben oberhalb des Bühnenbilds thront, bleibt der Orchestergraben leer. So bietet er sich dazu an, dass immer wieder Figuren in ihn hineinstürzen. Etwa wenn die Spelunken-Jenny in ihrer blutigen Ballade vom Hals abschneiden träumt. Dann rollen hier tatsächlich die Pappmaché-Köpfe und purzeln die Rümpfe über die Rampe.
5: Hoppla!
2: Die Drei-Groschen-Oper verdankt ihre Popularität nicht ihrer gegenwartspolitischen Brisanz, sondern dem, was Brecht eigentlich gescheut hat, wie der Teufel das Weihwasser. Es ist kulinarisches Theater. Philipp Stölzl versucht, dem Ganzen etwas Schärfe zu verleihen und eine Show am Abgrund zu inszenieren, übertreibt es mit dem Ehrgeiz aber nicht. Die Absturznummern in den Orchestergraben jedenfalls bleiben Slapstick und sorgen allenfalls für sanften Grusel. Zur Gauklerspielanmutung tragen auch die Puppenleiber bei, die sich die Darsteller gelegentlich umschnallen. Miniaturkörper, die halsabwärts unter den Köpfen der Spielenden, aber vor deren Brustkörben baumeln. Von nur etwa halber Menschengröße. Ein komischer Anblick. Oliver Stokowski etwa als Jonathan Peachum tritt nur in dieser Gestalt auf. Die schlenkernden Puppenbeinchen unterm schwarzen Gehrock übereinander geschlagen, setzt sich der Mann, der das organisierte Betteln als Geschäftsmodell etabliert hat, dann auch schon mal auf den Bauch seiner Angestellten. Ein gerissener Fuchs, mit allen Wassern gewaschen, wie sein Darsteller Oliver Stokowski. Mit seinem lässigen Sarkasmus, der gar nicht so heimliche Star des Abends.
6: Na, Brown, Sie haben die ungeheure Anzahl der Armen vergessen. Natürlich werden Sie sagen, die Polizei wird mit uns armen Leuten schon fertig werden. Ja? Das glauben Sie doch selber nicht, Brown.
2: Moritz Treuenfels dagegen fällt ein wenig ab, lächelt als Mackie Messer meist sardonisch, aber es fehlen schillernder Charme und Charisma. Überzeugender ist Isabel Antonia Höckl als Polly Peachum, wunderbar durchtriebene Unschuld. Unterm Strich eine Inszenierung von einigem, wenn auch nicht überbordendem Unterhaltungswert. Was den Umgang mit Brecht angeht, bleibt die Überraschung aus. Philipp Stölzl hat weder das Rad bei diesem Stück neu erfunden, noch es vermocht, diesen kulinarischen Klassiker zum kapitalismuskritischen Zeitkommentar zuzuspitzen. That's Entertainment.
1: Sagt Christoph Leibold über die Drei-Groschen-Oper neu inszeniert und gesehen am Münchner Residenztheater. In Köln, da fand das 23. Afrika-Filmfestival statt. Und das hat sich mit rund 70 Filmen zum größten afrikanischen Filmfestival in Mitteleuropa fortentwickelt. Die Filmemacher sind meist alle persönlich da, nehmen an Podien und Workshops teil. Eine der wichtigen Fragen lautet, wie können Stimmen besonders von Frauen vernehmbar, hörbar gemacht werden? Ein besonderer Schwerpunkt in diesem Jahr lag auf dem Sudan. Und Dorothea Markus berichtet nun auch über den ersten Spielfilm einer sudanesischen Frau.
7: In heiterer Leichtigkeit beginnt der Film Cotton Queen. Die 15-jährige Nafisa arbeitet auf einem Baumwollfeld, badet im Nil, kichert mit Freundinnen. Doch in Wirklichkeit ist es die Großmutter, die über ihr Leben bestimmt. Wen sie heiraten, wie sie leben, dass sie beschnitten werden soll. Doch Nafisa verliebt sich und stellt die alten Traditionen in Frage. Der Spielfilm mit seinen magischen, rauschhaften Bildern ist ein vielschichtiges Porträt des Sudans, den man allenfalls als Schauplatz eines blutigen Bürgerkriegs kennt. Zugleich ist es der erste je von einer Frau gedrehte sudanesische Spielfilm. Die Filmemacherin Susanna Mirghani.
8: This is her story and it's not a love story.
9: Es ist keine Liebesgeschichte. Ich wollte das innere Leben eines Mädchens zeigen. Ihre Träume, die Kontrolle über sie, wie ihr Widerstand wächst. Das ist so noch nie im Sudan erzählt worden. Doch nur junge Frauen wie sie können erreichen, dass die Krone an die nächste Generation gegeben wird.
7: Eine Filmindustrie gäbe es nicht im Sudan. Ihr Film wurde von 7 Ländern koproduziert. Auch Mirghani wurde nur zur Filmemacherin, weil sie in Katar aufwuchs. Ein Grund mehr für sie, heute Drehbuch-Online-Workshops für sudanesische Mädchen zu leiten.
9: Im Sudan hatte ich kein einziges Vorbild, um Filmemacherin zu werden. Deshalb ist mir die Arbeit mit jungen Frauen so wichtig. Es sind schon 12 großartige Skripts herausgekommen. Die Filme sind noch lange nicht gedreht, aber es ist der erste Schritt.
7: Auch Ibrahim Snoopy, der Schirmherr des 23. Afrika-Filmfests, ist Sudanese. Sein Dokumentarfilm Khartoum hat viele Preise gewonnen. Auch er kann nicht mehr im Sudan arbeiten, seit sein Büro verwüstet wurde, sondern lebt heute in Kenia. Der Film, der am Ende des Festivals gleich 2 Preise gewinnt, ist ein Dokumentarfilm aus Uganda. The Woman Who Poked the Leopard, die Frau, die den Leoparden stach, erzählt von der Dichterin und Aktivistin Stella Nyanzi.
10: They say it was your birthday yesterday. How painfully ugly a day. I wish the life.
9: Ich wünschte, der von Läusen befallene Busch aus schmutzigen Schamhaaren hätte dich bei der Geburt erwürgt. Genau wie die langen Tentakel der Korruption, die du in unsere blutende Wirtschaft gelegt hast.
7: Wir sehen Stella Nyanzi bei ihrem Kampf für die Rechte von Frauen und Homosexuellen gegen den ugandischen Diktator Museveni. Wir sehen, wie die alleinerziehende Mutter in den Wahlkampf zieht, ihr Familienleben jongliert, bedroht und inhaftiert wird und allem standhält mit Wärme und Mut. So nah kommt die Filmemacherin ihr, dass wir sie sogar bei Wechseljahresbeschwerden begleiten. Patience Nitumwensiga über ihren Film.
11: Power is so powerful. The authorities are so fierce and they have all the tools. But you know, if a woman like Stella.
9: In der Welt scheinen wir gerade über so viele Dinge die Kontrolle zu verlieren. Die Instrumente der Macht sind so stark. Doch wenn eine Frau wie Stella sich gegen die Brutalität des autoritären Regimes in Uganda stellt, dann zeigt uns der Film eben auch, du musst nicht speziell stark sein, um Widerstand dagegen zu leisten. Du musst nur laut werden, so wie diese Frau.
7: Dass es manchmal nicht reicht, laut zu sein, auch das zeigt der Fall Stella Nyanzi. Die Aktivistin musste fliehen. Heute ist sie Professorin für Medienstudien in Bochum und spricht aus Sicherheitsgründen nicht mehr öffentlich. Dass ihre Stimme weiterhin gehört und verbreitet wird, unter anderem dafür ist das Afrika Film Festival eine wichtige Plattform.
1: Sagt Dorothea Markus. Heute wird an den Festakt zur Gründung des Bundesverfassungsgerichts vor 75 Jahren erinnert. Bundespräsident Theodor Heuss hat damals 1951 den antitotalitären Grundcharakter der Verfassung betont und nannte das Gericht einen Gegenentwurf. Ein Gegenentwurf, der auf Menschenrechten fuße. Ein Eckpfeiler der gelungenen Demokratie, so nannte Marco Buschmann, der war Bundesminister der Justiz vor 2 Jahren das. Und darüber habe ich mit dem Staatsrechtler Christoph Möllers gesprochen. Gegenwärtig ist er neuer Rektor des Berliner Wissenschaftskollegs. Zuerst aber bekommt der erste Kanzler der Bundesrepublik das Wort, Konrad Adenauer, im September 1949 in der Regierungserklärung.
12: Unsere ganze Arbeit wird getragen sein von dem Geist christlich-abendländischer Kultur und von der Achtung vor Recht und vor der Würde des Menschen.
1: In 13 Sekunden eine ganze Regierungserklärung aus der Erfahrung mit dem Totalitarismus. Keiner muss Angst haben, dass eine geheime Staatspolizei an der Türe klingelt und die Achtung vor dem Recht und der Menschenwürde. Muss man sich auf der Zunge zergehen lassen, Herr Möllers. 2 Jahre später gibt es eine Einrichtung, die ist eigentlich, und lassen Sie uns ganz kurz daran erinnern, die ist sensationell. Da wird ein Gericht eingerichtet, das über Gerichte oder Gesetze einkassieren kann, die ein Gesetzgeber gemacht hat. Also vor 75 Jahren ist das doch sensationell gewesen, oder?
13: Naja, es gab natürlich schon ein paar historische Erfahrungen damit in den USA, auf eine ganz andere Art in Österreich, in der Tschechoslowakei. Aber in der Tat, es war dann doch schon sehr weitgehend und insofern schon auch etwas genuin Neues. Nicht nur für die Bundesrepublik, sondern sicherlich auch für Mitteleuropa.
1: Der deutsche Konstitutionalismus bei allen Problemen, Professor Mölz, ist ein Vorbild, eine Grundordnung, die auch taugt heute noch mit Fragen, sagen wir, von Klimapolitik, Minderheitenschutz und auch extremen Parteien klarzukommen?
13: Ja, es ist, glaube ich, beides. Es ist auf der einen Seite eine Struktur, die schon sehr viel bringt, die uns, glaube ich, auch in vielen Bereichen sagen politische Entwicklung abgewendet hat, die zu Problemen geworden wäre. Ich denke zum Beispiel, wo ich das Gericht für sehr stark halte, war bei der ganzen Terrorismusregulierung nach dem 11. September 2001. Ich glaube, das würde die Welt würde wirklich ganz anders aussehen in Deutschland ohne das Bundesverfassungsgericht. Auf der anderen Seite haben wir natürlich auch sehr viel Verfassungsrecht und man muss auch zur Kenntnis nehmen, dass das manchmal auch ein Hindernis sein kann, das, was jetzt nicht unbedingt am Gericht liegt, aber was man doch sozusagen in der Gesamtbetrachtung auch mit einbeziehen muss, nämlich dass wir sehr viele Regeln haben, die den politischen Prozess sehr stark einengen und ihm auch manchmal sagen, die Möglichkeit geben zu handeln. Nicht? Also man denkt etwa an den Sturz der letzten Bundesregierung, die Ampelregierung ist ja letztlich auch darüber gestolpert, dass die Schuldenbremsenregelungen so strikt waren und das Gericht die auch auf eine relativ scharfe Art und Weise durchgesetzt hat. Da muss man sich dann vielleicht auch fragen, ob da nicht weniger mehr gewesen wäre.
1: Höre ich da so eine leise Kritik raus nach dem Motto, die Politik wird in Karlsruhe gemacht und nicht im Parlament?
13: Nee, das ist eigentlich weniger, vielleicht eher eine Kritik daran, dass wir generell zu sehr Angst haben vor Entscheidungen der Mehrheit und nicht sehen, dass man mit Verfassungsregeln natürlich auch immer Obstruktionen ermöglicht. Ich war also die Mehrheitsbildung auch erschwert. Wenn man für Dinge eine Zweidrittelmehrheit hat, dann ist es halt noch schwieriger, sich zu einigen. Und an dem Punkt sind wir halt im Moment gerade. Und da fällt es uns allen vielleicht ein bisschen auf die Füße, wie viel im Grundgesetz so drinsteht. Und das ist dem Gericht aber nicht zuzuschreiben, sondern dem politischen Prozess selbst.
1: Vor 2 Jahren gab es eine Initiative zur Stärkung des Bundesverfassungsgerichts, um es resilienter zu machen. Also der Status wurde verbessert, die Amtszeit, die Altersgrenze, die Zahl der Richter und so weiter wurde reguliert. Ist das eine wehrhafte Institution, auf die man stolz sein kann?
13: Ja, also ich glaube, auf die Institution kann man auf jeden Fall stolz sein und die trägt auch was zur Dauerhaftigkeit des Grundgesetzes bei, das ist ja gar keine Frage. Diese Reform, ob es diese Reform bedarf hätte, da wäre ich so ein bisschen skeptisch. Teilweise sind die, glaube ich, auch ein Problem mit Blick auf, wie man bei der Richterwahl Mehrheiten bilden kann, bin ich jetzt nicht so überzeugt davon. Aber dass in die Institution selber, unabhängig jetzt davon, wie sie jetzt nochmal festgeschrieben wurde im Grundgesetz, ist natürlich eine große Freude, klar.
1: Jubiläen sind immer auch dazu da, nicht nur an die Gründungsstunde zu erinnern und die Väter und Mütter, sondern auch zu sagen, was taugt denn das heute noch für uns? Wir sprechen mit Ihnen auch als Rektor des Wissenschaftskollegs und jemand, der sich in öffentliche Debatten einmischt. Wenn ich es richtig weiß, haben Sie auf Anregung oder sogar auf Auftrag der Kulturstaatsministerin Claudia Roth sich über die Grenzen von Kunst und Meinungsfreiheit Gedanken gemacht. Anlass war der Antisemitismus-Skandal auf der Documenta 15. Sind das neue Konfliktfelder, vor denen auch eine Verfassung steht?
13: Also meine Erfahrung war gerade auch bei Documenta 15, wo es sehr unversöhnliche Fronten gab, dass man sich dann zwar im Ergebnis vielleicht nicht einig wurde, aber doch sozusagen das Verfassungsrecht als eine Art von gemeinsamer Sprache anerkannte und dann vielleicht teilweise, wie gesagt, keinen Konsens darüber erzielen konnte, wie jetzt sozusagen der richtige Zustand ist, aber sich doch vielleicht darauf einigen könnte, wer für was verantwortlich ist, wie die Organisationsstrukturen aussehen sollen. Also eine Art prozessualer Konsens, wie er ja vielleicht auch für liberale Ordnungen typisch sind. Und da hilft einem das Verfassungsrecht schon sehr weiter. Da ist das Verfassungsrecht einfach ein Medium der Verständigung, das man sonst vielleicht so nicht hätte.
1: Ihr Lieblingsartikel?
13: Mein Lieblingsartikel ist Bundesrecht bricht Landesrecht. Schön, kurz und wichtig.
1: Ein Eckpfeiler der gelungenen Demokratie. Das Bundesverfassungsgericht wird 75. Der Staatsrechtler Christoph Möllers, Rektor des Wissenschaftskollegs, war das. Es fehlt noch was, die Kulturmeldung. Hanna Rau blickt zurück auf den Prozess gegen den türkischen Komiker Deniz Gütaş.
9: Der beliebte Komiker ist heute in Istanbul zu einer Haftstrafe von rund 19 Monaten verurteilt worden. Gleichzeitig kommt er bis zum Abschluss des Berufungsverfahrens auf freien Fuß. Das Gericht sprach Göktaş schuldig, den Präsidenten und religiöse Werte beleidigt zu haben. Der Komiker wies die Vorwürfe zurück. Zum Prozessauftakt am Morgen sagte er, Erdogan solle offen für die Kunst der Satire sein. Dass die türkische Justiz gerade gezielt gegen populäre Persönlichkeiten wie den Komiker Deniz Göktaş vorgeht, hält der Medienanwalt Veysel Ok für eine Einschüchterungsstrategie.
14: Tatsächlich lebt die türkische Gesellschaft derzeit in einem Klima der Angst. Die Menschen üben Selbstzensur. Sie schreiben ihre Meinungen nicht mehr auf, sie sprechen nicht darüber, sie amüsieren sich nicht, sie gehen nicht zu Konzerten. Denn dieses Klima der Angst hat sich in der gesamten Gesellschaft festgesetzt.
9: So Veysel Ok im Interview mit der ARD. Trotz dieses Klimas der Angst forderten heute rund 50 Demonstranten vor dem Gericht in Istanbul Freiheit für Deniz Göktaş. Der 32-Jährige war Anfang Juli festgenommen worden und saß seitdem in Untersuchungshaft. Die 87-jährige Mary Carmen wird auf einer Trage aus ihrer zwangsgeräumten Wohnung in Madrid regelrecht abtransportiert. Dieses Bild hat auch den spanischen Filmemacher Pedro Almodóvar bewegt. Gestern hat er das Protestcamp gegen Wohnungsnot in der spanischen Hauptstadt besucht. Der Oscar-Preisträger appellierte an die Politik, den Wohnungsmangel und die hohen Mieten in den Griff zu bekommen. Das Problem lähme ganz Spanien und hindere viele junge Menschen, sich ein eigenes Leben aufzubauen, so Almodóvar. Wörtlich sagte er, Mary Carmen ist der letzte Strohhalm. Die Freien Theater in Sachsen warnen vor Kürzungen im Kulturbereich. Der Landesverband fordert, die Mittel für die Kulturstiftung des Freistaates mindestens auf dem Niveau von 2026 zu halten. Doch der geplante Doppelhaushalt für 2027-2028 sieht Kürzungen vor. Zum Beispiel soll die Gastspielförderung gestrichen werden. Der Verband warnt, dass damit ein Instrument wegfallen würde, das Kunst in die Fläche bringt und kulturelle Teilhabe ermöglicht.
1: Damit geht diese Ausgabe von Kultur heute langsam zu Ende. Die Kulturmeldung hat gerade Hanna Rau zusammengefasst. Ein Thema morgen in Kultur heute wird unter anderem sein die Zukunft der Zukunft gewissermaßen, nämlich der Kongress der Deutschen Gesellschaft für Soziologie. Diesem Mikrofon von Kultur heute war Michael Köhler. Ich wünsche Ihnen einen guten Abend.

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1: Uhr, die Nachrichten. Zunächst die Übersicht. Der CDU-Politiker Spahn sieht sich erneut mit Kritik im Zusammenhang mit seinem Privatleben konfrontiert und verzichtet auf seinen Sitz im Haushaltsausschuss des Bundestags. Die russischen Behörden haben das Russland-Geschäft des deutschen Handelskonzerns Metro unter ihre Verwaltung gestellt. Das US-Raumflugunternehmen SpaceX hat seine Starship-Rakete zu ihrem ersten Flug in eine Erdumlaufbahn geschickt. Die Meldungen im Einzelnen. Der frühere Unionsfraktionsvorsitzende Spahn gibt nach wenigen Wochen seinen Sitz im Haushaltsausschuss des Bundestags wieder auf. In einer Erklärung des CDU-Politikers heißt es, alles rund um seine Person sei aktuell so politisiert, dass ein normales Arbeiten kaum möglich sei. Er merke zudem, dass es zu früh sei, nach seinem Rücktritt im Juli wieder voll durchzustarten, als wäre nichts gewesen. Spahn kündigte an, sich vorerst auf seine Arbeit für den Wahlkreis und seine Familie zu konzentrieren. Vor wenigen Tagen hatte es eine Debatte um Spahn gegeben, weil er bei einer Sitzung des Haushaltsausschusses fehlte. Dann tauchte ein Foto auf, das ihn am Flughafen auf Sardinien mit seinem Kind zeigt. Dies löste Kritik unter Unionsmitgliedern im Ausschuss aus. Spahn war im Juli als Fraktionsvorsitzender zurückgetreten. Damals stand er in der Kritik, weil er mithilfe einer Leihmutter in den USA Vater geworden war. Anlässlich des 75-jährigen Jubiläums des Bundesverfassungsgerichts hat Bundespräsident Steinmeier die Arbeit des Verfassungsorgans gewürdigt. Das Gericht trage entscheidend dazu bei, dass das Grundgesetz gelte, beachtet und durchgesetzt werde, sagte Steinmeier bei einem Festakt in Karlsruhe. Er sprach von einem Garanten für die Erfolgsgeschichte der freiheitlichen Demokratie. So habe das Gericht auch das gesellschaftliche und politische Leben der Bundesrepublik geprägt. Steinmeier verwies auf wegweisende Entscheidungen etwa zur Meinungsfreiheit, zur Gleichstellung der Geschlechter oder zum Klimaschutz. Auf Grundlage des Grundgesetzes sei der politische Kompass neu justiert worden. Weg vom Obrigkeitsstaat hin zu einer modernen Bürgergesellschaft, die von demokratischer Teilhabe geprägt werde. Angesichts eines Erstarkens von Kräften an den politischen Rändern rief Steinmeier zum Schutz des Rechtsstaats auf. Nach der Landtagswahl in Mecklenburg-Vorpommern hat die SPD Sondierungsgespräche für die Bildung einer rot-rot-grünen Landesregierung aufgenommen. Zunächst gab es ein Treffen mit Unterhändlern der Partei Die Linke. Über den Verlauf wollte keine der beiden Seiten im Ausschuss berichten. Morgen folgt der Austausch mit den Grünen. Deren bisherige Landesvorsitzende Horn nimmt an dem Treffen nicht teil. Sie gab ihren Rückzug bekannt und lässt ihre Ämter ruhen. Ein Dreierbündnis aus SPD, Linken und Grünen hätte 39 der 71 Sitze im Schweriner Landtag. Gewonnen hatte die Wahl die AfD, mit der die anderen Parteien aber nicht zusammenarbeiten wollen. Das Mainzer Pharmaunternehmen BioNTech schließt drei seiner Werke. Die monatelange Suche nach Käufern sei erfolglos geblieben, erklärte der Konzern. Die Standorte im rheinland-pfälzischen Idar-Oberstein, im hessischen Marburg und in Tübingen in Baden-Württemberg würden in den kommenden Jahren schließen. Betroffen seien rund 1.800 Beschäftigte, für die es unter anderem Abfindungen geben soll. Dass BioNTech die drei Standorte nicht weiter betreiben will, war schon im Frühjahr bekannt geworden. BioNTech hatte gemeinsam mit dem US-Partner Pfizer die erste Marktzulassung für einen Corona-Impfstoff bekommen und damit in der Pandemie Milliarden verdient. Die Forschung an Krebsmedikamenten kostet den Konzern aber viel Geld. In den ersten sechs Monaten des Jahres entstand ein Minus von rund 1,3 Milliarden Euro. Der türkische Präsident Erdogan hat den nordrhein-westfälischen Ministerpräsidenten Wüst zu einem Gespräch in seinem Palast in Ankara empfangen. Der Termin war kurzfristig von Wüsts Delegation bekannt gegeben worden. Es solle um die engen Beziehungen zwischen Nordrhein-Westfalen und der Türkei, die wirtschaftliche Zusammenarbeit sowie aktuelle politische Fragen gehen, hieß es. Das Treffen ist protokollarisch ungewöhnlich. Regionale Regierungschefs werden normalerweise nicht von Staatspräsidenten empfangen. Hauptanlass der dreitägigen Reise Wüsts ist der 75, 65. Jahrestag des deutsch-türkischen Anwerbeabkommens, mit dem die Zuwanderung hunderttausender türkischer Arbeitskräfte in die Bundesrepublik Deutschland eingeleitet wurde. Der russische Präsident Putin hat das Russlandgeschäft des deutschen Konzerns Metro AG unter Zwangsverwaltung nehmen lassen. Einen entsprechenden Erlass veröffentlichte der Kreml in Moskau. Zuletzt waren bereits der Schweizer Lebensmittelhersteller Nestle und die französische Warenhauskette Auchan in Russland unter externe Verwaltung gestellt worden. Der Kreml hatte zu den früheren Entscheidungen erklärt, dass es sich um Unternehmen aus unfreundlichen Ländern handle, deren Staatsführungen durch die Hilfe für Kiew in den Ukraine-Krieg verwickelt seien. Bei einem russischen Drohnenangriff ist die Akademie der Wissenschaften in Kiew getroffen worden. Mindestens ein Mensch wurde getötet, wie der ukrainische Präsident Selenskyj mitteilte. 6 weitere Menschen seien verletzt worden. Videos in Online-Diensten zeigten dichten Rauch, der aus den Fenstern des Gebäudes drang, während die Feuerwehr versuchte, die Flammen zu löschen. Auf der Straße vor dem Gebäudekomplex brannten mehrere Autos. Auch in anderen Landesteilen gab es russische Angriffe, unter anderem in der Stadt Dnipro im Zentrum der Ukraine. Dort wurde ein Bürogebäude getroffen. Nach Angaben der Behörden vor Ort wurden mindestens 4 Menschen getötet und zahlreiche weitere verletzt. Zum Abschluss seines Frankreichsbesuchs hat Papst Leo die Europäer zu neuen Friedensanstrengungen aufgerufen. Es sei notwendig, Mut bei den Verhandlungen zu zeigen und bereit zu sein, bestimmte Positionen für das übergeordnete Wohl des Friedens aufzugeben, sagte der Papst bei einer Rede in Metz im Beisein von Frankreichs Präsident Macron. Dabei müssten sich die Staaten vor der Illusion der Wiederaufrüstung hüten, betonte er. Ohne den Ukraine-Krieg zu nennen, sprach Leo von einem sinnlosen Gemetzel, das jeden Tag unzählige zivile Opfer fordere. Der französische Präsident hatte ursprünglich sämtliche EU-Staats- und Regierungschefs nach Metz eingeladen. Letztlich waren nur Monaco und Luxemburg durch ihre Staatschefs vertreten. Aus Deutschland nahm die saarländische Ministerpräsidentin Rehlinger teil. Eine Starship-Rakete des privaten US-Raumfahrtunternehmens SpaceX hat erstmals die Erdumlaufbahn erreicht. Sie war vom Weltraumbahnhof Starbase in Texas gestartet. Die Mission glückte trotz Problemen mit einem Triebwerk. Auf dem insgesamt 10-stündigen Flug wird die unbemannte Rakete 6-mal die Erde umkreisen und mehrere Satelliten aussetzen. Nach ihrer Rückkehr soll sie westlich von Chile im Pazifik wassern. Das Erreichen der Umlaufbahn gilt als wichtige Voraussetzung, um schwere Nutzlasten ins All zu befördern. Die Rakete spielt auch eine Rolle bei den Weltraumplänen der US-Raumfahrtbehörde. Die NASA plant eine Rückkehr von Astronauten zum Mond vor Ende 2028. Die iranische Anwältin Nasrin Sotoudeh ist mit dem Václav Havel-Preis für Menschenrechte ausgezeichnet worden. Der Europarat in Straßburg erklärte, Sotoudeh habe Aktivisten, Journalisten, Angehörige von Minderheiten sowie Kinder vertreten, denen im Iran die Hinrichtung drohte, und sich gegen den Kopftuchzwang für Frauen eingesetzt. Sie habe sich trotz wiederholter Verhaftungen, langer Haftstrafen und erheblicher persönlicher Risiken engagiert, erklärte der Europarat weiter. Die 63-jährige Anwältin brachte in einer Videobotschaft ihre Hoffnung auf Freiheit im Iran zum Ausdruck. Der Preis ist nach dem 2011 gestorbenen ehemaligen tschechischen Präsidenten und früheren Dissidenten Václav Havel benannt. Er wird seit 2013 jährlich verliehen und ist mit 60.000 Euro dotiert. Und hier noch einmal die Übersicht. Der CDU-Politiker Spahn sieht sich erneut mit Kritik im Zusammenhang mit seinem Privatleben konfrontiert und verzichtet auf seinen Sitz im Haushaltsausschuss des Bundestags. Die russischen Behörden haben das Russlandgeschäft des deutschen Handelskonzerns Metro unter ihre Verwaltung gestellt. Das US-Raumflugunternehmen SpaceX hat seine Starship-Rakete zu ihrem ersten Flug in eine Erdumlaufbahn geschickt. Das Wetter. In der Nacht in der Nordwesthälfte viele Wolken und örtlich Schauer, meist aber trocken. In der Südosthälfte gering bewölkt oder klar, örtlich Nebel. Tiefstwerte 16 bis 5 Grad. Morgen in der Nordhälfte bewölkt, sonst nach Nebelauflösung sonnig, 20 bis 30 Grad. Die weiteren Aussichten: am Mittwoch im Westen zeitweise wolkig, ansonsten sonnig oder nur locker bewölkt. Temperaturen 20 bis 29 Grad. Das waren die Nachrichten.
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2: Mit Dirk Müller im Studio einen schönen guten Abend. Die Koalition unter Zugzwang, die Koalition im Chaos, das mögliche Ende der Koalition. Zahlreiche Überschriften in diesen Tagen, die die Tageszeitungen und auch viele Internetseiten prägen. Was passiert mit den Reformen? Wie weit geraten CDU und SPD bei den Umfragen noch tiefer in den Keller? Und was macht Friedrich Merz? Ist er noch zu halten als Parteichef, als Regierungschef? Wie reagiert die Partei selbst? Wie reagiert die CDU-Fraktion? Und viele Fragezeichen mehr bleiben dort. Nun gibt es den nächsten Streit um die Kosten und um die Qualität der Pflegereform. Bekommt das schwarz-rote Bündnis jetzt noch hin? Unser Korrespondent in Berlin schaut gleich genauer drauf. Unsere weiteren Themen: Der Papst in Frankreich, der Papst in Metz, Leo XIV. Setzt auf Europas Jugend und auf einen allgemeinen Appell.
3: Heutzutage sind die zwischenmenschlichen Beziehungen und die Beziehungen zwischen den Staaten immer barbarischer. Das gegebene Wort wird missachtet, stattdessen rühmt man sich der Lüge und der Täuschung.
2: Wir berichten gleich ausführlich. Und wie kann sich Europa effektiver wehren gegen hybride Angriffe und Sabotageaktionen aus Russland? Beginnen wir mit dem Schauplatz Berlin. Das Vertrauen in die Regierung geht offenbar immer weiter zurück. Die CDU verliert immer mehr an Rückhalt. Der Kanzler tut es auch. Und die jüngsten Wahlergebnisse haben da eine deutliche Sprache gesprochen. Auch die SPD kommt bundesweit jedenfalls bei den Umfragen nicht von der Stelle. Und jetzt sollte ein mutiger Reformherbst, wie es hieß, der Befreiungsschlag sein. Ein Momentum aufnehmen für die angeschlagene Koalition. Doch diese stellt sich offenbar wieder selbst ein Bein. Die SPD ist nun der kritische Akteur bei der Pflegereform. Frank Kapellan dazu aus Berlin.
4: Wer, wann, wo, mit wem verhandelt, daraus wird in Berlin heute ein großes Geheimnis gemacht. Dass ein Austausch auf höchster Ebene nötig sein dürfte, gilt aber als ausgemacht. Denn die Situation ist verfahren. Union und SPD liegen bei der Pflege weit auseinander. Doch schon übermorgen soll im Kabinett zumindest ein Beschluss her, der den akuten Finanzierungsnotstand beilegen könnte.
5: Planung sieht nach wie vor am Mittwoch den Gesetzentwurf ins Kabinett zu bringen,
4: lässt Carsten Linnemann seinen Sprecher erklären. Der Gesundheitsminister von der CDU hatte die Sozialdemokraten gestern in der ARD ermahnt, schnelle Beschlüsse zur Sanierung der Pflegekassen nicht zu blockieren.
6: Jedes Jahr fehlen 10% der Ausgaben, das sind rund 10 Milliarden, sage ich jetzt mal Pi mal Daumen. Und wenn wir das nicht strukturell ändern, dass man mit den Einnahmen auskommt, was an Ausgaben rausgeht, werden wir die Zukunft im Pflegesystem nicht gewinnen.
4: Die Sozialdemokraten allerdings wollen alles verhindern, was nach einer Kürzungsorgie aussieht. Bei der Gesundheitsreform hätten sie damit schließlich genügend schlechte Erfahrungen gemacht, meint die SPD-Bundestagsabgeordnete Annika Klose. Auch das hat zu schlechten Wahlergebnissen beigetragen. Davon zeigt sich die Sozialpolitikerin im RBB-Gespräch überzeugt.
7: Da haben wir gesehen, dass das natürlich eine massive Unruhe in der Bevölkerung nach sich gezogen hat, erstmal Leistungskürzungen zu machen und zu sagen, Strukturen, das machen wir später. Ich glaube, das ist kein gutes Vorgehen.
4: Ganz ähnlich hatte im Morgen schon ihr Parteifreund, der SPD-Gesundheitspolitiker Christos Pantazis, argumentiert. Das ursprüngliche Vorhaben, Strukturreformen erst zu einem späteren Zeitpunkt zu vereinbaren, wollen die Sozialdemokraten so nicht mehr mittragen.
8: Wenn wir lediglich nur ein Paket schnüren, bei dem es nur um Sparen geht, kommen wir nicht voran. Wir müssen also auch die Finanzierungsarchitektur der Pflege uns genau anschauen. Und hier haben wir ein eklatantes Gerechtigkeitsproblem im Vergleich zur privaten Pflegeversicherung.
4: Die SPD will die Weichen dafür stellen, dass die private Pflegeversicherung an den Risiken der gesetzlichen beteiligt wird. Beflügelt hat die Genossen offenbar, dass der Kanzler in der vergangenen Woche ein Gerechtigkeitsproblem im Nebenher von gesetzlicher und privater Krankenversicherung ausgemacht hat. Christos Pantazis sieht solche Ungerechtigkeiten auch im Pflegesystem.
8: Mindestens einen monetären Ausgleich zwischen der privaten und der gesetzlichen Pflege des Systems halten wir für absolut gangbar und notwendig.
4: SPD-Fraktionschef Matthias Miersch kündigt bereits an, einer Pflegereform im Bundestag nur dann zuzustimmen, wenn es strukturelle Änderungen gibt. Der Sozialdemokrat denkt da an einen sogenannten Pflegedeckel. Der Eigenanteil für einen Pflegeheimplatz würde demnach bei maximal rund 1.500 Euro monatlich liegen. Gesundheitsökonom Friedrich Breyer hält davon wenig. Die Eigenleistung muss sich an Einkommen und Vermögen orientieren, betont Breyer gegenüber dem Deutschlandfunk.
9: Wer wirklich arm ist, der kann bei seiner Kommune Hilfe zur Pflege beantragen. Das heißt, ein bedürftigkeitsorientiertes System haben wir bereits. Warum soll jetzt mit der Gießkanne alle Pflegebedürftigen, die im Pflegeheim sind, weniger Eigenanteil zahlen? Das ist überhaupt nicht begründet.
4: Bisher hat der Finanzminister nur zinslose Darlehen erteilt, um den Kollaps des Pflegesystems zu verhindern. Die Kassen, auch Carsten Linnemann, fordern nun aber die Rückzahlung von 5 Milliarden Euro, die während der Corona-Zeit aus der Pflegekasse entnommen wurden.
6: Wenn das Geld jetzt aus dem Finanzministerium beispielsweise zurückkommt, hätten wir viel mehr Spielraum, als wir heute haben.
4: Linnemann spielt den Ball damit zum Finanzminister. SPD-Chef Lars Klingbeil allerdings ist heute gar nicht in Berlin. Reden und verhandeln jedoch werden sie bis Mittwoch in den verschiedensten Runden, versichert Vize-Regierungssprecher Steffen Mayer.
10: Wir diskutieren in diesen Stunden und Tagen nicht über das Ob von Reformen, sondern wir reden über das Wie.
2: Informationen von Frank Capellan. Auch das trägt wohl dazu bei, dass der Verdruss wächst, dass das Unverständnis, das Abwenden vom Bestehenden, das Abwenden vom Bewährten dazukommt. Gemeint ist erneut die CDU. Wieder geht es um Jens Spahn, der beim Thema Leihmutterschaft für viele Beobachter deutlich gemacht hat, wie ernst er seine politischen Forderungen und die seiner Partei nimmt, wenn es ihn persönlich betrifft. Als Mitglied des Haushaltsausschusses hat er nun eine Sitzung verpasst, aus familiären Gründen, wie er es genannt hat. Dann kamen Fotos aus dem Urlaub. Parteifreunden geht die Hutschnur hoch. Mehr dazu von Milan Prossig.
11: Keinen vollen Monat saß Jens Spahn, CDU, im Haushaltsausschuss des Bundestags. Seit der Sommerpause, Anfang September. Am Vormittag wurde bekannt, dass er den Ausschuss verlässt. In mehreren Medien kursiert eine Chatnachricht von Spahn an die anderen Unionsmitglieder im Haushaltsausschuss. Ihre Echtheit wurde dem Deutschlandfunk bestätigt. Spahn schreibt:
12: Alles rund um meine Person ist aktuell so politisiert, dass ein normales Arbeiten kaum möglich sein wird. Zudem merke ich an und in mir selber, dass mein Rücktritt im Juli noch viel zu frisch ist, um wieder voll durchzustarten, als wäre nichts gewesen.
11: Bei dem Rücktritt im Juli, den Spahn anspricht, war er als Vorsitzender der CDU-CSU-Fraktion im Bundestag zurückgetreten. Als bekannt wird, dass Spahn und sein Ehemann mit einer Leihmutter aus den USA Eltern geworden waren, fordern prominente Parteikollegen seinen Rücktritt. Der Vorwurf? Doppelmoral. Denn in Deutschland ist Leihmutterschaft verboten. Die CDU unterstützt das Verbot. Das war auch Jens Spahns Position, als er Bundesgesundheitsminister war. Der Rücktritt heute aus dem Haushaltsausschuss kommt wieder, nachdem Spahn Parteikolleginnen und Kollegen verärgert hat. Statt im Haushaltsausschuss zu sitzen, war er letzte Woche mit seiner Familie auf Sardinien. Obwohl Spahn sich laut Stern um eine vorschriftsmäßige Vertretung gekümmert hat, wurde der Druck auf den 46-Jährigen übers Wochenende immer größer.
13: Ich glaube, das zeigt, die Mühlen der Gerechtigkeit malen langsam, aber sie malen.
11: Sagt Paula Pichotta, Mitglied im Haushaltsausschuss von Bündnis 90 Die Grünen.
13: Viele Menschen in der Bevölkerung haben ja nur noch den Kopf geschüttelt, wenn sie gesehen haben, dass Jens Spahn immer wieder einen Weg zurück in wichtige Positionen in der Politik findet, obwohl er so viel Unheil angerichtet hat. Und ich glaube, der heutige Tag ist ein ganz wichtiges Zeichen, dass auch in der Politik Fehlverhalten noch Konsequenzen hat.
11: Würde es nach der Grünen Paula Pichotta gehen, wäre Spahn nie in den Haushaltsausschuss eingetreten. Sie wirft ihm Fehlverhalten im Zusammenhang mit Maskenkäufen in der Corona-Pandemie vor. Die Generalstaatsanwaltschaft Berlin hat sich Anfang des Jahres dagegen entschieden, in diesem Zusammenhang Ermittlungen gegen Spahn aufzunehmen. Es gebe keine zureichenden tatsächlichen Anhaltspunkte für das Vorliegen einer Straftat. Trotzdem sollte Spahn zugeben, dass er Fehler gemacht hat, findet Pichotta.
13: Und wenn jemand nicht bereit ist, die eigenen Fehler zuzugeben und gleichzeitig darauf besteht, weiter führende Rollen in der Politik einzunehmen, dann ist es einfach ein schlechtes Zeichen dafür, weil die Menschen dann das Gefühl haben, für Politiker gelten ganz andere Maßstäbe als für Arbeitnehmerinnen und Arbeitnehmer in diesem Land. Und das ist gerade in der aktuellen politischen Situation einfach verheerend.
11: Laut Chatnachricht an die anderen Unionspolitiker im Haushaltsausschuss schreibt Spahn, dass er sich vorerst auf seine Arbeit für seinen Wahlkreis und seine Familie konzentrieren wird.
2: Informationen von Milan Prossig aus Berlin. Eine Welle von Sabotageaktionen in der Europäischen Union, vor allem auch in Deutschland. Sicherheitsexperten sprechen offen über direkte Angriffe, die aus Russland kommen sollen. Das Beispiel Drohnensprengstoff auf dem Leipziger Flughafen ist ein Beispiel dafür. Anschläge auf die Strominfrastruktur sind weitere Belege für die Verwundbarkeit der Versorgungssysteme. Wie kann sich Europa besser davor schützen? Darüber beraten die Verteidigungsminister in der EU. Aus Brüssel dazu Klaus Remme.
14: Konkrete Fortschritte sehen anders aus. Vor allem an Mahnungen mit Blick auf die weitere Unterstützung der Ukraine mangelt es nicht. Das unmittelbar wirksame Stichwort dazu lautet Flugabwehr. Hier Staatssekretär Sebastian Hartmann, der in Brüssel einmal mehr den Bundesverteidigungsminister vertrat.
15: Das muss jetzt getan werden. Denn die Ukraine steht vor einem dramatischen Winter.
14: An Deutschlands Bereitschaft werde es nicht fehlen.
15: Von Luftverteidigung über Ausbildungsmissionen über Sanktionierung. Alles liegt auf dem Tisch. Es ist klar, Russland muss diesen völkerrechtswidrigen Angriffskrieg einstellen. Und wir werden alles zur Unterstützung der Ukraine tun.
14: Doch gerade mit Blick auf die dringend benötigten amerikanischen Abwehrraketen vom Typ Patriot tritt man auf der Stelle. Zwar habe es Zustimmung gegeben zum Vorschlag, Kiew könne aus Lagerbeständen von Partnerländern kurzfristig versorgt werden, um später nach der Produktion ukrainischer Bestellungen kompensiert zu werden. Aber so musste die EU-Außenbeauftragte Kaja Kallas heute einräumen.
16: Unfortunately, there were no new pledges made today. Let's see what comes out of it.
14: Es gab heute leider keine Zusagen. Wir müssen abwarten, so Kallas. Immerhin ist es inzwischen gelungen, über Jahre eingefrorene 6,6 Milliarden Euro der sogenannten Friedensfazilität zu mobilisieren. Vor allem Ungarn hatte die Mittel jahrelang blockiert, mit denen EU-Partner für Waffenlieferungen an die Ukraine kompensiert werden sollten. Nach 1 Milliarde für gemeinschaftliche Rüstungsbeschaffung und Mittel für die Ausbildung ukrainischer Soldaten verbleiben noch 4,7 Milliarden Euro. Einige Mitgliedsländer, darunter Deutschland, verzichten auf die Erstattung zugunsten der Ukraine. Auch die Reaktion auf das Plädoyer von Kaja Kallas, die Zahl der Schiffe für die EU-Mission Aspides deutlich zu erhöhen, fiel bescheiden aus. Seit 2 Jahren versucht die EU, Handelsschiffe im Roten Meer abzusichern. Die Bedrohung durch Houthi-Rebellen im Jemen hat sich dramatisch verschärft. Wenn wir eine Mission beauftragen, müssen wir auch die Mittel dafür bereitstellen, sagte Kallas am Nachmittag in Brüssel und weiter.
16: 2 countries were hinting that they might provide additional vessels.
14: 2 Länder haben zusätzliche Schiffe als Möglichkeit angedeutet, berichtete Kallas. Zum Vorschlag von Ursula von der Leyen hinsichtlich eines EU-Krisenmechanismus für hybride Angriffe, analog zu Artikel 4 des NATO-Vertrags, gab es eine erste Aussprache. Viele Länder sehen die Initiative skeptisch. Sie befürchten Doppelstrukturen von EU und NATO. Gefragt nach einem Stimmungsbild blieb Kaja Kallas vage. Nicht alle haben gesprochen, so sagte sie wörtlich. Es gebe vor allem viele Fragen. Man stehe da erst am Anfang.
2: Die Verteidigungsminister in Brüssel, Klaus Remme, berichtete. Als Garant der Demokratie, als Wächter der Demokratie, auch als Prüfinstanz der Gesetze wird es häufig bezeichnet, das Bundesverfassungsgericht in Karlsruhe. Ein Gericht, das in ganz vielen Fällen die Politik auch einmal gerne korrigiert hat, in die Schranken weist. Bei der Vorratsdatenspeicherung beispielsweise ist das so gewesen. Beim Klimaschutzgesetz, bei der Erbschaftssteuer liegt schon länger zurück, 2006, aber auch in der Haushaltspolitik. Die höchsten Richterinnen und Richter feiern nun Geburtstag, den 75. ihrer Institution. Unsere Reporterin Antonetta Stefani beginnt musikalisch.
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18: Der ein oder andere mag bei diesen Klängen direkt an die TV-Serie Babylon Berlin denken. Tatsächlich handelt es sich aber um eine Geburtstagsfeier, bei der Merit Becker hier singt. Die Gäste? Interessierte Bürger aus ganz Deutschland. Außerdem die Verfassungsorgane Deutschlands. Mit dabei Bundespräsident Steinmeier, Kanzler Friedrich Merz, viele weitere hochrangige Vertreter der Politik und nicht zuletzt der Justiz. Denn gefeiert wurden das Bundesverfassungsgericht und seine 75 Jahre Rechtsprechung, auf die es zurückblicken kann. Es gab Geburtstagstorte, Filmbeiträge mit Glückwünschen von Bürgern und Erinnerungen von ehemaligen Richtern des Gerichts, szenische Lesungen wichtiger Entscheidungen des Gerichts und Musik. Aber es wurde heute in Karlsruhe nicht nur zurückgeblickt, sondern auch ein Blick in die Zukunft geworfen. So sprach Bundespräsident Steinmeier von Sorgen, die sich viele Bürger machen würden.
19: Vor allem, meine Damen und Herren, sind da zugleich jene, ich möchte sagen, Vulgärdemokraten, die unter Berufung auf demokratische Mehrheiten und den angeblichen Volkswillen für sich unbeschränkte Macht fordern, die von illiberaler Demokratie reden und sich von keiner Verfassung und keiner Verfassungsgerichtsbarkeit Grenzen setzen lassen wollen. All dies ist ein gefährlicher Irrweg.
18: Steinmeier stellte klar:
19: Diese Sorgen sind verständlich, aber gerade deshalb sage ich hier gleich zu Anfang, das Grundgesetz gilt, es gilt für alle und in allen deutschen Ländern.
18: Und zum Schutz der Verfassung sei eine starke Verfassungsgerichtsbarkeit unverzichtbar. Das Bundesverfassungsgericht werde als Hüterin der Verfassung in der Demokratie und im Rechtsstaat gebraucht.
19: Hüten wir den Hüter unserer Verfassung gut,
18: mahnt Steinmeier zum 75. Jahrestag des Gerichts. Stefan Habart, Präsident des Bundesverfassungsgerichts, zeigte sich anlässlich des Jubiläums zufrieden mit der Arbeit des Gerichts und blickt der Zukunft zuversichtlich entgegen. Denn es gelte:
20: Wer auch immer den Menschen nimmt, was das Grundgesetz ihnen gibt, stößt in Karlsruhe an seine Grenzen. Dies ist seit einem Dreivierteljahrhundert die DNA unseres Hauses und wird sie auch künftig bleiben.
18: Die Vizepräsidentin des Gerichts, Ann-Kathrin Kaufhold, wirft ein:
21: Es gibt diese berühmte Liedzeile von Coldplay: Nobody said it was easy. Das stimmt.
18: Aber dass so viele Leute heute nach Karlsruhe gekommen seien, um das Bundesverfassungsgericht zu feiern, stimme optimistisch. Man freue sich deshalb auf die nächsten 25 Jahre bis zum nächsten großen Jubiläum.
2: Antonetta Stefani. Der Vicarius Christi, also der Stellvertreter Christi, muss nicht immer weit reisen, um seine Popularität zu testen, seinen Einfluss geltend zu machen. Leo XIV. Hat dies auch nicht getan, sondern ein Nachbarland des Vatikans aufgesucht, der Papst in Frankreich. Die Zukunft Europas stand zum Abschluss seiner Reise im Vordergrund, seiner Gedanken, seiner Appelle. Stefan Dietjen hat zugehört.
22: Am Ende seines Frankreich-Besuchs hat sich der Papst Europa zugewandt. In Metz, der Stadt, deren Zugehörigkeit im 20. Jahrhundert immer wieder zwischen Deutschland und Frankreich wechselte, die von den Wunden dreier Kriege 1870 und den beiden Weltkriegen geprägt ist, hielt der Papst eine Rede über den Geist Europas und die Voraussetzungen des Friedens. Als politisches und geistiges Leitbild erinnerte Leo XIV. Dabei an den 1963 bei Metz verstorbenen Robert Schumann, der als Deutscher in Luxemburg geboren, französischer Außenminister, Regierungschef und einer der katholischen Gründerväter des geeinten Europas wurde.
23: On ne peut donc parler d'Europe sans évoquer le christianisme.
22: Man kann nicht über Europa sprechen, ohne das Christentum zu erwähnen. Robert Schumann war sich dessen bewusst, als er erklärte, das Christentum hat die Gleichheit aller Menschen in ihrer Natur gelehrt, als Kinder desselben Gottes, erlöst durch denselben Christus, ohne Unterschied von Rasse, Hautfarbe, Klasse und Beruf. Der Vatikan prüft seit 5 Jahren ein Verfahren zur Seligsprechung Schumanns, einer Vorstufe zur Heiligsprechung. Den Appell zur Besinnung auf die christlichen Wurzeln Europas verband der Papst mit der Aufforderung, Menschen aus Kriegsgebieten und in Not legale und sichere Wege zur Rettung und Hilfe zu bieten. Ein Menschen aufzunehmen bedeutet, ihn wie ein Familienmitglied zu integrieren und ihm die Möglichkeit zu bieten, seine Talente, Fähigkeiten und seine Persönlichkeit zu entfalten, aber auch sich in den Geist des Hauses einzufügen. Mit Blick auf den Krieg in der Ukraine sprach Leo XIV. Von einem sinnlosen Gemetzel. Das Bemühen um Frieden dürfe nicht einem naiven Versöhnungswillen folgen, sagte der Papst, fragte aber zugleich: Heute müssen wir uns fragen, ob wir tatsächlich kreative Anstrengungen unternehmen, um den Weltfrieden zu fördern. Leo warnte vor der so wörtlich Illusion der Wiederaufrüstung, forderte die Achtung des Völkerrechts und des Multilateralismus. Es ist notwendig, einen geduldigen Dialog zu führen, Mut bei den Verhandlungen zu zeigen und bereit zu sein, bestimmte Positionen für das übergreifende Wohl des Friedens aufzugeben. Frankreichs Staatspräsident Emmanuel Macron war zur Rede des Papstes nach Metz gekommen und nahm zum Abschluss des Besuches an einer Messe in der Kathedrale Saint-Étienne teil. Macron hatte auch alle anderen Staats- und Regierungschefs der EU zur Europarede des Papstes nach Metz eingeladen. Auf der erst am Morgen vom Élysée veröffentlichten Gästeliste blieben der Prinz von Monaco und der Großherzog von Luxemburg mit der saarländischen Ministerpräsidentin Anke Rehlinger die ranghöchsten Vertreter aus anderen EU-Staaten.
2: Stefan Dietjen berichtete. Schauen wir nach Schweden, die Wochen nach den Parlamentswahlen. Wie kommt die Regierungsbildung voran? Die Sozialdemokraten haben hier die Nase vorn. Doch die ersten Sondierungsversuche sind gescheitert. Mehr dazu von Jana Sinram.
0: Dass die Regierungsbildung in Schweden kompliziert werden würde, war von Anfang an klar. Doch dass Magdalena Andersson so schnell aufgeben würde, damit hatte niemand gerechnet. Am Vormittag verkündete die Parteichefin der Sozialdemokraten: Ich werde dem neuen Parlamentspräsidenten, oder besser gesagt dem neuen alten Parlamentspräsidenten, mitteilen, dass ich meinen Sondierungsauftrag zurückgebe. Denn genau daran, dass der alte auch der neue Parlamentspräsident ist, sind die Sondierungen letztlich gescheitert. Anderssons Sozialdemokraten waren bei der Parlamentswahl am 13. September mit 28% stärkste Kraft geworden. Um zu regieren, hätten sie nicht nur mit den Grünen und der sozialliberalen Zentrumspartei zusammenarbeiten müssen, sondern auch mit der sozialistischen Linkspartei. Sozialdemokratin Magdalena Andersson. Im schwedischen Reichstag übernimmt traditionell die größte Partei der Regierung das Amt des Parlamentspräsidenten. Am Wochenende habe ich von der Linkspartei die Nachricht erhalten, dass sie den Kandidaten der moderaten Partei unterstützen. Damit hat sich im Reichstag eine neue Konstellation gebildet aus Linken und Moderaten. Sie nehme die Äußerungen der Linkspartei natürlich ernst, betonte Andersson. Und auf Grundlage dieser Tatsache und der Gespräche, die ich geführt habe, muss ich feststellen, dass es für mich derzeit keine Möglichkeit gibt, eine Regierung zu bilden. Tatsächlich wurde im Anschluss der langjährige Parlamentspräsident Andreas Norlén mit den Stimmen der vier Parteien des rechtskonservativen

0: Partei hatte eine direkte Regierungsbeteiligung von Anfang an zur Bedingung gemacht. Die sozialliberale Zentrumspartei lehnt eine Zusammenarbeit mit ihr kategorisch ab. Dieser Konflikt habe sich mit dem heutigen Tag weiter verschärft, glaubt Elisabeth Marmorstein, politische Kommentatorin beim öffentlich-rechtlichen schwedischen Fernsehen. Es sei nun an Parlamentspräsident Norlén, die nächsten Schritte zu gehen, um eine tragfähige Regierung für Schweden zu finden. Jetzt, da Magdalena Andersson den Auftrag zurückgegeben hat, ist es naheliegend, dass er an jemanden anderen geht. Es könnte sein, dass er Ulf Krister schon beauftragt, die Möglichkeiten für eine Regierungsbildung auszuloten. Die moderate Partei von Schwedens bisherigem Ministerpräsidenten war bei der Parlamentswahl zweitstärkste Kraft geworden, verfügt aber auch mit den Christdemokraten, den Liberalen und den rechtspopulistischen Schwedendemokraten zusammen nicht über eine Mehrheit. Elisabeth Marmorstein vom Sender SVT. Es gab von Seiten der Rechten die Hoffnung, eine Regierungslösung mit der Zentrumspartei zu finden. Die will aber keine Regierung unterstützen, die in irgendeiner Weise von den Schwedendemokraten abhängig ist. Das ist also meines Erachtens kein Ausweg aus dieser Situation. Wie es mit der Regierungsbildung in Schweden weitergeht, ist also noch völlig offen. Am Ende könnte es durchaus sein, dass der Ball wieder bei der Sozialdemokratin Magdalena Andersson landet. Klar ist aber, es ist und bleibt kompliziert.
1: Ein Bericht von Jana Sinram. Friedrich Merz oder vielleicht doch Hendrik Wüst? Wer hat die besten Chancen, wer hat die besten Aussichten, die Zukunft der CDU zu sichern? Der nordrhein-westfälische Ministerpräsident jedenfalls macht auch jetzt hin und wieder Außenpolitik. Feilt an seinem Profil, sagen die Beobachter. Er ist dazu in die Türkei gereist. Jonas Panning begleitet ihn für uns.
2: Der nordrhein-westfälische Ministerpräsident hat am Mittag erstmals türkischen Boden betreten. Noch nie zuvor war Hendrik Wüst in der Türkei, nicht als Privatmann und auch kein NRW-Regierungschef ist vor ihm hier gewesen. Da steht er mit seiner Delegation vor dem imposanten Denkmal der laizistischen und modernen türkischen Republik, dem Mausoleum ihres Staatsgründers Mustafa Kemal Atatürk, als drei ernstguckende Soldaten auf ihn zumarschieren. Mit einem Kranz in den NRW-Landesfarben. Mit einer Wirtschaftsdelegation ist Wüst in die Türkei gereist. 65 Jahre deutsch-türkisches Anwerbeabkommen sollen gefeiert werden. Der 80. Geburtstag von NRW. Das Programm des Landesfürsten in Ankara ist vergleichbar mit dem des Bundeskanzlers, als der im vergangenen Oktober zu seinem Antrittsbesuch kam. Ganze 50 Minuten empfängt Recep Tayyip Erdogan den CDU-Politiker in seinem riesigen Palast. Bringt sich hier jemand für die Nachfolge des Krisenkanzlers jetzt auch auf außenpolitischem Terrain in Stellung? Ja, es sei auch um die Lage der Bundesregierung gegangen, sagt Wüst anschließend.
3: Darüber, das war jetzt nicht, dass er Angst hätte, darum war nicht Thema. Aber er ist sehr interessiert an der innenpolitischen Lage und auch an der Frage, welche Wahlergebnisse es in jüngster Zeit in Deutschland gegeben hat. Wir haben uns darüber sehr intensiv ausgetauscht, bis hin auch zu jüngsten Ereignissen im Fußball ist er offensichtlich sehr, sehr gut interessiert, sehr tief interessiert und sehr, sehr gut informiert über das, was in Deutschland die Menschen bewegt.
2: Seit den jüngsten Wahlergebnissen in Sachsen-Anhalt, Berlin und Mecklenburg-Vorpommern ist die Kritik an Friedrich Merz immer größer geworden. Wüst, der nicht nur in seiner Partei als Reservekanzler gehandelt wird, hatte erst am vergangenen Wochenende im Deutschlandfunk ausgeschlossen, von Düsseldorf nach Berlin zu wechseln, zumindest vorerst.
3: Schauen Sie, das ist eine Wahlperiode für 5 Jahre. Ich trete an für 5 Jahre. Ich habe keine anderen Pläne.
4: Das heißt, Sie können jetzt noch nicht ausschließen, ob Sie für 5 Jahre in Nordrhein-Westfalen bleiben.
3: Ich trete an für 5 Jahre. Darauf können sich die Menschen in Nordrhein-Westfalen verlassen. Mein Wort steht.
2: Doch das Interesse an Wüst ist ungebrochen. Knapp 30 Journalistinnen und Journalisten begleiten den nordrhein-westfälischen Ministerpräsidenten auf seiner Türkei-Reise. Gut die Hälfte davon beobachtet ihn aus der Perspektive der Bundespolitik. Als im Mai nach einer Polenreise von Wüst gemunkelt wurde, der 51-Jährige bringe sich ins Gespräch, sorgte das für Verärgerung im Kanzleramt. Von Wüsten-Spekulationen war anschließend die Rede. Im Gespräch mit Staatspräsident Erdogan hätten vor allem Wirtschaftsthemen eine Rolle gespielt. Zollunion, Visaerleichterungen. Im Deutschlandfunk hatte der Investigativjournalist Günther Wallraff Wüst aufgefordert, die prekäre Menschenrechtssituation in der Türkei anzusprechen. Nach seinem Austausch mit Erdogan sagte Wüst:
3: Das haben wir im Vertrauen.

0: vertrauensvollen Gespräch miteinander besprochen. Öffentlich engt man sich im Zweifelsfalle nur ein, deswegen habe ich es dort gesprochen, wo es hingehört.
1: Am Dienstag setzt der CDU-Politiker seine Reise in Istanbul fort. Dann soll es auch Gespräche mit der Opposition und zivilgesellschaftlichen Organisationen geben. Die Gerüchte über sich als Reservekanzler wird Wüst ganz sicher mit an den Bosporus nehmen.
2: Henrik Wüst in der Türkei. Beobachtungen waren das von Jonas Panning. Immerhin das. Die Insolvenzen der Unternehmen gehen zwar weiter in die Höhe hierzulande, dagegen hält der Trend von immer mehr Neugründungen ebenfalls an. Eben durch junge Unternehmer, durch immer mehr Start-ups. Mehr dazu von Felix Linke.
3: Die deutsche Gründerszene ist in Rekordstimmung. Bis Ende September sind in diesem Jahr bereits 10 neue Startups in Deutschland zu sogenannten Einhörnern aufgestiegen, die mit mehr als 1 Milliarde Euro bewertet werden. Insgesamt gibt es 39 davon. Der Zuwachs von Risikokapital hat sich gegenüber dem Vorjahr fast verdoppelt. Es flossen rund 8 Milliarden Euro in diesen Sektor, was bereits mehr ist als im gesamten Vorjahr. So kam seit Januar dem Startup-Verband zufolge mehr als 3000 Gründungen dazu, was in diesem Bereich ebenfalls ein neuer Höchstwert ist. Dass die durchschnittliche Mitarbeiterzahl von 15,8 auf 15,3 Beschäftigte etwas zurückgegangen ist, erklärt der Verband ebenfalls mit dem starken Wachstum. Es gebe diesmal besonders viele sehr junge Firmen, die noch in einer frühen Anfangsphase steckten. Früher ging es bei Startups vor allem um Software, heute um Deep-Tech-Firmen, die an grundlegenden neuen Erkenntnissen arbeiten, statt nur bestehende Technologien zu nutzen. Schwerpunkte liegen dabei in den Teilbereichen Rüstung, Robotik und Kernfusion sowie künstlicher Intelligenz, aber auch Fintech oder Batteriespeicher. Im Startup Monitor 2026 äußerten sich einige Gründer auch kritisch zu den Standortbedingungen in Deutschland, die sich eher verschlechtert hätten. So sei es schwieriger geworden, in der frühen Phase Kapital zu beschaffen, in der sich Startups noch nicht etabliert haben.
2: Ein Bericht von Felix Linke. Das war's in den Informationen am Abend hier im Deutschlandfunk. Am Mikrofon war Dirk Müller. Danke fürs Zuhören. Danke für Ihr Interesse.
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6: Ende Dezember 2025, ein Tag vor Heiligabend. Die Berliner Juristin Josephine Ballon schaut abends noch einmal in ihr Postfach und wundert sich.
7: Ja, es war der Abend des 23.12., als ich am frühen Abend eine E-Mail bekam, die mir mitteilte, dass meine Erlaubnis zur visumsfreien Einreise in die USA widerrufen wurde.
6: Ballon ist Geschäftsführerin von HateAid. Die Organisation unterstützt Menschen, die von digitaler Gewalt betroffen sind, berät Politik und Institutionen bei der Plattformregulierung. Für ihren Einsatz gegen Online-Hass wurde HateAid vielfach ausgezeichnet. Ballon tritt als Sachverständige im Bundestag sowie im EU-Parlament auf. An dem Dezemberabend, als sie die Mail erreicht, recherchiert Ballon noch ein wenig im Internet, findet nichts und beschließt, zu Bett zu gehen. Doch dann bekommt sie eine SMS von einer Person, die die ersten Presseberichte gesehen hatte.
7: Die eben schrieb, oh Gott, ich habe es gerade gesehen, es tut mir so leid. Und dann dachte ich, okay, jetzt ist doch was passiert und bin dann natürlich nochmal ins Internet gegangen.
6: Auf der Seite des Kurznachrichtendienstes X findet sie Statements vom US-Außenministerium.
7: Die Kommunikation vom State Department und von der Undersecretary of State, Sarah Rogers, die verkündet haben, dass gegen mich, meine Geschäftsführungskollegin Annalena von Hodenberg und gegen drei weitere Individuen Einreiseverbote in die USA verhängt wurden mit der Begründung, dass es sich bei diesen Personen um Agenten des globalen industriellen Zensurkomplexes, so die Wortwahl von Marco Rubio, handelt.
6: Ballon kann nicht glauben, was sie da über sich liest.
7: Das macht einen natürlich erstmal ein bisschen fassungslos, bis man dann auch verstanden hat, dass es wirklich jetzt um einen persönlich geht und nicht etwa um die Organisation, für die man steht, ne, sondern dass es wirklich einen namentlich betrifft.
6: Formal gelten US-Sanktionen in Deutschland und Europa nicht. Aber trotzdem haben sie eine enorme Wirkung. Wer auf der US-Sanktionsliste landet, verliert oft schlagartig den Zugang zu Bankkonten, Kreditkarten und digitalen Diensten. Reisen werden schwierig bis unmöglich, Verträge werden gekündigt, Geschäftspartner brechen den Kontakt ab. Kritiker dieser Sanktionspraxis sprechen auch vom zivilen Tod. Sie fordern die Politik auf, zu handeln, um sanktionierte Personen, aber auch Institutionen und Banken besser zu schützen. Denn auch die sind unter Druck, den Sanktionen Folge zu leisten. Andernfalls riskieren sie, vom US-Finanzmarkt ausgeschlossen zu werden und damit einen wesentlichen Teil ihres Geschäftes zu verlieren. Doch kann besserer Schutz vor Sanktionen gelingen, angesichts der wirtschaftlichen und technologischen Macht der USA? Dass die US-Regierung überhaupt Sanktionen verhängt, ist an und für sich nichts Ungewöhnliches. Sanktionen sind ein gängiges Instrument staatlicher Außenpolitik, sagt Kai Ambos, Professor für Völkerrecht und internationales Strafrecht an der Universität Göttingen und Richter am Kosovo-Sondertribunal in Den Haag.
8: Also jeder Staat verhängt Sanktionen nach seinem innerstaatlichen Recht, ja, auch die USA. Und aufgrund der sehr weiten präsidentiellen Befugnisse des US-Präsidenten kann der auch durch Exekutivverordnung solche Sanktionen anordnen.
6: Auch der US-Kongress kann Sanktionen beschließen, wie zum Beispiel im Fall Kuba geschehen. Solche Sanktionen gegen Staaten seien klassisch, sagt Völkerrechtler Kai Ambos. Gegen Individuen aber seien sie eher unüblich.
8: Das nennen wir Targeted Sanctions. Das ist so ähnlich wie Targeted Killings. Das ist ein bisschen zynisch, aber Targeted Sanctions, weil sie sich besonders gegen Einzelpersonen richten. Das macht natürlich aber auch die Europäische Union. Denken Sie mal an die Oligarchen.
6: Wann sind Sanktionen also angemessen und wann nicht?
8: Was man groß unterscheiden muss, ist, gibt es irgendeinen Grund dafür, dass ich jetzt Sanktionen verhänge? Ja, bei einem Staat. Also hat der Staat Völkerrecht verletzt? Hat er Unrecht begangen? Also nehmen wir den Fall Russland, Ukraine, da ist ja klassisch. Die gesamte EU-Sanktionierung Russlands beruht auf dem Angriffskrieg. Das ist unzweifelhaft völkerrechtliches Unrecht. Ich greife den anderen Staat an. Das ist jetzt natürlich eine massive Verletzung des Völkerrechts, aber auch Menschenrechtsverletzungen.
6: Doch wie verhält es sich im Fall Hate Aid oder bei einem anderen prominenten Fall, dem Internationalen Strafgerichtshof in Den Haag? US-Außenminister Marco Rubio hat angekündigt, den Gerichtshof notfalls, Zitat, Stein für Stein zerschlagen zu wollen. Washington wirft der Institution unrechtmäßige und unbegründete Maßnahmen gegen die USA und ihren engen Verbündeten Israel vor. Inzwischen stehen 9 der 18 Richter des Internationalen Strafgerichtshofs auf der US-Sanktionsliste. Dazu mehrere Staatsanwälte und ein Mitarbeiter der Anklagebehörde. In diesem August traf es auch Gerichtspräsidentin Tomoko Akane. Als Richter für das organisatorisch unabhängige Kosovo-Sondertribunal ist Kai Ambos selbst nicht von den Sanktionen betroffen. Aber er kennt die Lage seiner Kollegen.
8: Hier haben wir die Situation, dass die das machen, für das wir sie gewählt haben, nämlich die sind Richter und die Staatsanwälte machen ihre Arbeit. Und es gibt also kein rechtswidriges Verhalten dieser Menschen. Die sind nicht vergleichbar mit irgendwelchen Terroristen oder Drogenhändlern.
6: Grundsätzlich verbietet das Völkerrecht es nicht, Sanktionen zu verhängen. Doch Kai Ambos hält das Vorgehen der USA unter Trump trotzdem für rechtswidrig.
8: Das haben wir in der Form, würde ich sagen, wie es jetzt bei Trump ist, noch nie erlebt. Also für Trump sind Sanktionen ein außenpolitisches Mittel. Da ist das Völkerrecht im Grunde gar nicht drauf vorbereitet. Also Sanktionen sind eigentlich eine sinnvolle Maßnahme zur Rechtsdurchsetzung. Aber was machst du, wenn der Staat, der sanktioniert, Unrecht durchsetzt? Ja?
6: Die verfügbaren Gegenmittel sind überschaubar. Zwar gibt es seit 1996 eine sogenannte europäische Blocking-Verordnung. Sie soll verhindern, dass US-Sanktionen den von der EU erlaubten Handel mit zivilen Gütern mit Kuba oder dem Iran blockieren. Aber die Wirkung der Verordnung ist begrenzt. Die heutigen Sanktionen gegen den Internationalen Strafgerichtshof blockt sie nicht ab. Auch nicht die Maßnahmen gegen Josephine Ballon von Hate Aid. Bisher geht es bei der Juristin zwar nur um ein Einreiseverbot in die USA, doch wer einmal im Visier der Behörden steht, muss weitere Konsequenzen fürchten. Denn der Visaentzug ist häufig der Vorläufer von US-Finanzsanktionen, sagt Josephine Ballon.
7: In Kreisen von Experten und Expertinnen zu diesem Thema heißt es bürgerlicher Tod, wenn man mit US-Sanktionen belegt wird, weil einfach unser gesamtes Wirtschaftssystem so wahnsinnig abhängig ist von den USA. Praktisch bedeuten Finanzsanktionen nicht nur, dass man öffentlich auf einer Liste erscheint, sondern es bedeutet vor allem, dass man den Zugang zu allen US-Dienstleistern verliert.
6: Visa und Mastercard, PayPal, Microsoft, Apple, Google, Netflix, Amazon unter anderem. Die Liste ist lang.
7: Aber natürlich ist es vor allem auch einschneidend für eine Organisation, wenn man damit belegt wird, weil natürlich spätestens dann auch Menschen einfach selbst Angst haben, in den Fokus zu geraten und selbst auch sanktioniert zu werden, wenn sie mit einem zu tun haben.
6: HateAid holte sofort nach der Ankündigung der Trump-Administration ihre Spendengelder von PayPal-Konten. Die NGO hatte Sorge, abgestellt zu werden. Denn als US-Unternehmen müsste PayPal im Fall von Finanzsanktionen die Konten sperren. HateAid käme dann nicht mehr an die dort für sie eingezahlten Spenden heran. Doch auch deutsche Banken können bei einer US-Sanktionierung bestimmter Organisationen unter Druck geraten. Das zeigt der Fall der Roten Hilfe. Der Verein unterstützt linke Aktivisten und Beschuldigte in Strafverfahren, wird aber auch selbst vom Verfassungsschutz in Deutschland beobachtet und als linksextrem eingestuft. Verboten ist die Rote Hilfe aber nicht. Wie andere Vereine auch, nutzt sie für ihre Tätigkeiten verschiedene Bankkonten. Eine direkte gesetzliche Pflicht zur Kontoführung gibt es für Vereine zwar nicht, doch ohne Bankkonto ist die Arbeit in der Praxis nahezu unmöglich. Finanzamt und Vereinsrecht verlangen eine lückenlose Buchführung. Ende November habe man einen Anruf von einer der Banken erhalten, der GLS Bank, erzählt Hartmut Brückner, Bundesvorstand und Sprecher der Roten Hilfe.
9: Und die fragten nach Spendensammlungen im Zusammenhang mit einem sogenannten Antifa Ost. Dann gab es ganz plötzlich und sehr kurz hintereinander die Ankündigung, alle unsere Konten zu kündigen, und zwar seitens der Sparkasse und seitens der GLS Bank. Ohne Angabe von Gründen.
6: Dieses Vorgehen wird Debanking genannt. Antifa Ost wiederum ist die Bezeichnung für ein loses linksextremistisches Netzwerk, dessen Mitgliedern zum Teil schwere Gewalttaten vorgeworfen werden. Es ergingen bereits Gerichtsurteile. Die Rote Hilfe unterstützt Beschuldigte und Verurteilte, unter anderem mit Spendensammlungen. Die Kündigungsandrohung von Seiten der Banken erklärt sich der Verein damals so.
9: Wir haben natürlich sehr schnell vermutet, dass das mit der Trump-Administration und den Dekreten zu tun hat.
6: Denn im November 2025 hatte die US-Regierung die Antifa Ost zusammen mit drei weiteren linksradikalen bzw. anarchistischen Gruppierungen aus Italien und Griechenland als Terrororganisation eingestuft. Die US-Regierung begründete die Einstufung mit schweren Gewalttaten und Sprengstoffanschlägen der Gruppierungen. Mit der Terrorlistung der Antifa Ost habe das angedrohte Debanking der Roten Hilfe grundsätzlich nichts zu tun gehabt, heißt es von der GLS Bank. Sprecherin Galika Ivanov betont,
10: dass Kontokündigungen nicht im direkten Zusammenhang mit Entscheidungen der US-Regierung erfolgen. Unserem Rechtsverständnis nach hat und hatte die OFAC-Liste keine rechtliche Bindung für deutsche Kreditinstitute.
6: Die OFAC-Liste ist die Sanktionsliste des US-Finanzministeriums. Die GLS-Bank entschloss sich letztlich weiter mit der Roten Hilfe zusammenzuarbeiten. Die Zahl der Konten wurde reduziert, Abläufe und Bezeichnungen klarer geregelt. Trotzdem wird am Fall der Roten Hilfe deutlich, dass der Druck durch US-Sanktionen auch auf deutsche Banken nicht zu unterschätzen ist. Denn der Verein hatte neben der GLS-Bank weitere Konten bei der Sparkasse Göttingen. Auch diese Konten sollten gekündigt werden. Die Rote Hilfe klagte erfolgreich dagegen vor dem Landgericht Göttingen. Auch im Berufungsverfahren vor dem Oberlandesgericht Braunschweig bekam der Verein Recht. In beiden Verfahren äußerte die Bank die Sorge vor Problemen am US-Markt aufgrund der US-Sanktionen gegen die Antifa Ost. Weil die Rote Hilfe Spenden sammle für Personen, die dem Komplex der Antifa Ost zugerechnet werden, bestehe der Verdacht der Terrorfinanzierung. Hinweise der deutschen Finanzaufsicht BaFin zu möglichen Verbindungen zwischen der Roten Hilfe und der Antifa Ost, Presseberichte und die Sorge, vom US-Finanzmarkt abgeschnitten zu werden, hätten zu einer erhöhten Risikoeinschätzung geführt. Der gestiegene Prüfaufwand für die Konten binde unzumutbar viel Personal, so die Argumente der Sparkasse. Landgericht und Oberlandesgericht urteilten dennoch, die Einstufung und Sanktionierung der Antifa Ost durch die US-Behörden rechtfertige die Kündigung nicht, ebenfalls nicht der angeführte Prüfaufwand. Die Sparkasse Göttingen muss daher bis auf Weiteres die Konten weiterführen. Thomas Seidel ist Banken- und Regulationsexperte.
11: Wichtig ist, das zu verstehen, welcher Druck für eine Bankenorganisation entsteht und auch für einzelne handelnde Personen entstehen kann, wenn eine Organisation auf US-Sanktionslisten gesetzt wird, mit diesen Organisationen kein Zahlungsverkehr oder auch kein Geschäft mehr durchzuführen.
6: Seidel berät Banken und ist Gründer der gemeinnützigen Organisation antifinancialcrime.org. Er beobachtet, dass seitens der US-Administration
11: ein enormes Druckpotenzial aufgebaut werden kann, sei es, dass am US-Dollar-Zahlungsverkehr nicht teilgenommen werden könnte, dass man ein Unternehmen dafür sperrt, was für eine internationale Großbank eigentlich ein Worst Case wäre.
6: Auch für kleinere und mittelständische Banken. Im schlimmsten Fall könnte die Bank selbst auf die US-Sanktionsliste kommen, bei Nichteinhaltung der Vorgaben.
11: Und umgekehrt ist es natürlich für Banken wichtig zu verstehen, dass man ein Stück weit eine Sensibilität dafür entwickelt, was ist jetzt ein eindeutiges Listing beispielsweise einer terroristischen Organisation und was sind Maßnahmen beispielsweise einer US-Administration gegen eine Organisation wie Hate Aid.
6: Sanktionslisten seien an sich ein gutes Instrument, zum Beispiel zur Terrorbekämpfung, betont Seidel. Aber sie könnten eben auch politisch missbraucht werden.
11: Weil das natürlich auch ein Hebel ist, ein Instrument ist. Ne? Ich liste jemanden, dann steht jemand irgendwie auf einer Liste und daraus entsteht dann eine irgendwie geartete Aktivität. Und dann kann ich mich hinter diesem Listing verstecken, um Zivilgesellschaft abzuschalten.
6: Konten weiterzuführen, deren Inhaber von US-Sanktionen betroffen sind, das sei für Banken sehr schwer, meint Finanzexperte Thomas Seidel. Er sieht andere Instanzen in der Pflicht.
11: Wer da, glaube ich, gefragter wäre, wäre dann die Regierung, wäre eine Aufsicht, wäre die Europäische Union. Wenn das häufiger der Fall sein wird, das Sanktionsmanagement zu politisch getriebenen Interessen missbraucht wird, dann brauchen wir sicherlich eine Möglichkeit, dass Banken davor geschützt werden.
6: Das US-Einreiseverbot für die Hate-Aid-Geschäftsführerinnen Ballon und von Hodenberg bezeichnete Bundesaußenminister Johann Wadephul im Dezember 2025 als nicht akzeptabel. Auf eine grundsätzliche Nachfrage des Deutschlandfunks zu den US-Sanktionen antwortete das Auswärtige Amt nicht. Eine kleine Anfrage der AfD im März, die sich unter anderem auf den Fall der Roten Hilfe bezog, beantwortete die Bundesregierung so. Sie lehne die extraterritoriale Anwendung von Sanktionen grundsätzlich ab. Außerdem verwies sie auf die Blocking-Verordnung der Europäischen Union. Experten wie Thomas Seidel wenden allerdings ein, dass die Wirkung der Blocking-Verordnung in der Praxis leicht verpuffe. So herrscht eine gewisse Ratlosigkeit im Umgang mit der aktuellen US-Sanktionspolitik. Lisi Schubert ist Mitglied des Bundestags für die Linke sowie Mitglied der Roten Hilfe.
12: Ich glaube, ganz massiv müssen wir natürlich darüber sprechen, dass wir gerade eine sehr starke autoritäre Wende erleben. Wir haben in den USA mittlerweile einen Präsidenten, der natürlich willkürlich seinen Rechtsruck vorantreibt und darunter auch jetzt diese finanzpolitischen Maßnahmen als geopolitische Waffe sozusagen auch einsetzt.
6: Schubert schlägt stärkere Schutzmechanismen für Finanzinfrastrukturen vor. Für Privatpersonen gibt es bereits einen gesetzlichen Anspruch auf ein Basiskonto. Auch politische Parteien können gegenüber Sparkassen grundsätzlich einen Anspruch auf ein Konto haben.
12: Und man könnte mal darüber nachdenken, für Vereine oder zivilgesellschaftliche Organisationen, ob man sie in diese Regelung mit aufnimmt.
6: Die Bundesregierung kündigt in einer Antwort auf eine kleine Anfrage der Linken zu Debanking-Fällen jedoch keine neue gesetzliche Regelung an. Zur europäischen Zahlungsinfrastruktur verweist sie auf den geplanten digitalen Euro. Er soll, so die Bundesregierung, Europas Souveränität und Widerstandsfähigkeit im Zahlungsverkehr stärken. Dieser einzelne Schritt löst viele Probleme der von US-Sanktionen Betroffenen allerdings nicht. Josephine Ballon von Hate Aid erlebt es so.
7: Gerade für mich als Anwältin ist es ganz befremdlich, dass ich zum Beispiel auch keinen Bescheid bekommen habe, wo drin steht, übrigens, Sie dürfen nicht mehr in die USA einreisen und das sind die Gründe und übrigens so können Sie sich dagegen wehren mit einer Rechtsbehelfsbelehrung.
6: Tatsächlich ist der Rechtsweg sehr schwierig, wenn man nicht US-Bürgerin ist oder ein Unternehmen in den USA hat. Ihr Verein HateAid stelle sich jetzt so auf, dass er in Zukunft möglichst wenig US-Infrastruktur nutzen müsse, sagt Josephine Ballon. Sie sieht im Vorgehen der Regierung gegen ihren Verein ein klares politisches Motiv.
7: Wir fangen jetzt nach und nach an, uns da unabhängig zu machen und uns abzusichern und vor allem auch darüber aufzuklären, dass wir jetzt gerade eben in einer Zeit leben, wo solche US-Sanktionen durchaus auch missbraucht werden. Zivilgesellschaft, die sich an Plattformregulierungen beteiligt oder für andere Menschenrechtsthemen einsetzt, ja, hier erpresst wird.
6: US-Sanktionen sind in Deutschland kein geltendes Recht. Doch ihre Wirkung endet nicht an den Grenzen der Vereinigten Staaten. Die Bedeutung des Dollars, amerikanischer Banken, Zahlungsdienstleister und Technologieunternehmen gibt den USA die Möglichkeit, auch weit außerhalb ihres eigenen Rechtsraums erheblichen Druck auszuüben. Das trifft inzwischen nicht nur Staaten, Unternehmen oder mutmaßliche Terrororganisationen, sondern auch Richter, Staatsanwälte und zivilgesellschaftliche Akteure.
5: Das war der Hintergrund. 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
5: Die Nachrichten. Zwei Tage bevor der Entwurf zur Pflegereform dem Bundeskabinett vorgelegt werden soll, diskutieren die Regierungsparteien weiter über die Details. Die SPD fordert Strukturreformen sowie Entlastungen der Versicherten und Pflegenden. Sie droht andernfalls mit einer Blockade der Reform von Bundesgesundheitsminister Linnemann. Der gesundheitspolitische Sprecher der SPD, Pantazis, sagte im Deutschlandfunk, er erwarte ein Entgegenkommen der Union. Nur mit einem Sparpaket komme man nicht voran. Auch aus der Union wurde Kritik am bisherigen Gesetzentwurf laut. Der Chef des Arbeitnehmerflügels der CDU, Rathke, forderte im Portal T-Online, versicherungsfremde Leistungen sollten endlich aus Steuermitteln bezahlt werden, etwa Rentenversicherungsbeiträge für pflegende Angehörige. Laut Regierungssprecher Mayer gibt es derzeit Gespräche in unterschiedlichen Konstellationen. Gesundheitsminister Linnemann selbst hält an seinem Zeitplan fest. Anlässlich des 75-jährigen Jubiläums des Bundesverfassungsgerichts hat die Politik dessen Rolle als Wächter des Grundgesetzes gewürdigt und zum Schutz des Rechtsstaats aufgerufen. Das Gericht trage entscheidend dazu bei, dass das Grundgesetz gelte, beachtet und durchgesetzt werde, sagte Bundespräsident Steinmeier bei einem Festakt in Karlsruhe. Bundeskanzler Merz bezeichnete das Gericht als wichtige Säule der Demokratie. Der Präsident des Verfassungsgerichts, Habart, sprach davon, dass sich gerade in den aktuellen Zeiten des Umbruchs und der Verunsicherung die Stärke des Verfassungsstaats zeige. Das höchste deutsche Gericht war vor 75 Jahren, am 28. September 1951, offiziell eröffnet worden. Bürger, die ihre Grundrechte durch die öffentliche Gewalt verletzt sehen, können sich mit einer Verfassungsbeschwerde direkt an das Gericht wenden. Der Ministerpräsident von Nordrhein-Westfalen, Wüst, hat bei seiner Türkei-Reise den türkischen Präsidenten Erdogan getroffen. Nach Angaben von Wüst ging es bei dem Gespräch um die Verbesserung der wirtschaftlichen Beziehungen zwischen seinem Bundesland und der Türkei, beispielsweise mit Hilfe von Visaerleichterungen. Erdogan habe außerdem großes Interesse daran bekundet, im Bereich Rüstung enger mit Deutschland zusammenzuarbeiten und gegenseitig von Innovationen zu profitieren, betonte der Ministerpräsident. Offenbar sprach Wüst auch die häufig kritisierte Menschenrechtslage in der Türkei an. Er selbst erklärte lediglich, es sei auch um schwierige Punkte gegangen. Wüsts Treffen mit Erdogan ist protokollarisch ungewöhnlich. Normalerweise werden regionale Regierungschefs nicht von Staatspräsidenten empfangen. Anlass für Wüsts dreitägige Reise ist der 65. Jahrestag des deutsch-türkischen Anwerbeabkommens. Ein Drittel aller in Deutschland lebenden Menschen türkischer Herkunft lebt in Nordrhein-Westfalen. Die russischen Behörden haben das Russlandgeschäft des deutschen Handelskonzerns Metro unter ihre Verwaltung gestellt. Der Kreml veröffentlichte einen entsprechenden Erlass von Präsident Putin. Zuletzt waren schon andere ausländische Unternehmen, wie der Schweizer Lebensmittelhersteller Nestle und die französische Warenhauskette Auchan, unter Zwangsverwaltung gestellt worden. Der Kreml hatte zu den früheren Entscheidungen erklärt, dass es sich um Unternehmen aus unfreundlichen Ländern handle, deren Staatsführungen durch die Hilfe für Kiew in den Ukraine-Krieg verwickelt seien. Seit Beginn des russischen Angriffskriegs hatten sich viele europäische Unternehmen aus Russland zurückgezogen. Metro war jedoch weiter in Russland aktiv, mit rund 90 Filialen und etwa 10.000 Beschäftigten. Die fünf Männer, die wegen Terrorverdachts nahe dem Luftwaffenstützpunkt Fairford in Großbritannien festgenommen wurden, sind vorerst wieder auf freiem Fuß. Die Briten im Alter zwischen 23 und 25 Jahren seien nach umfangreichen Befragungen unter Auflagen freigelassen worden, erklärte die Polizei. Die Ermittler prüfen, ob durch die Festnahme ein möglicherweise mit dem Iran verbundener Anschlag verhindert wurde. Die Männer waren am Sonntagmorgen von der Polizei gestellt worden, nachdem verdächtige Lieferwagen aufgefallen waren. Fairford ist eine britische Luftwaffenbasis. Sie wurde im Irankrieg wiederholt auch von US-Kampfflugzeugen genutzt. Das Wetter. In der Nacht in der Nordwesthälfte viele Wolken und örtlich Schauer, sonst meist trocken. In der Südosthälfte gering bewölkt oder klar, örtlich Nebel. Tiefstwerte 16 bis 5 Grad. Morgen in der Nordhälfte bewölkt, sonst nach Nebelauflösung sonnig. 20 bis 30 Grad. Das waren die Nachrichten.
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3: Unsere Themen: das Gespräch zwischen Johann Wadephul und Sergej Lawrow, 75 Jahre Bundesverfassungsgericht und der Papst beendet seine Frankreichreise. Was hat das Gespräch zwischen Außenminister Wadephul mit dem russischen Vertreter Lawrow am Wochenende in New York gebracht? Ein Sprecher des Auswärtigen Amtes in Berlin sagte, es habe sich gezeigt, dass Russland kein Interesse an Friedensverhandlungen habe. Die Positionen beider Länder seien meilenweit voneinander entfernt gewesen. Unsere Kommentatorin Sabine Adler meint, es war ein Gespräch à la Moskau.
6: Ein Chefdiplomat ist der russische Außenminister Sergej Lawrow so wenig wie Wladimir Putin ein demokratisch gewählter Präsident ist, der nichts als Frieden will. Beide sind inzwischen Urgesteine der russischen Politik. 22 Jahre ist Lawrow mittlerweile im Amt. Als er 2004 aus New York zurück nach Moskau beordert wurde, wollte sich Putin die Reputation des russischen UN-Botschafters zunutze machen. Ab da verwandelte sich der Kettenraucher, der als klug, charmant und witzig galt, auch dank seiner Hobbykarikaturen, zum Erfüllungsgehilfen in Putins Autokratie. Heute hat der 76-Jährige in Moskau immer weniger zu melden, worüber seine Präsenz hinwegtäuscht. Willig lässt er sich auf Putins Schachbrett hin und her schieben. Er hält sein Gesicht hin als Spitzenkandidat der Kreml-Partei Einiges Russland, die nichts als ein Abnickverein des Machthabers ist, bei einer Farce, die sich Duma-Wahl nannte. Um nicht gänzlich vor einer grauen Wand zu verschwinden, macht er immer häufiger mit Sprüchen auf sich aufmerksam, wie sie sonst meist Ex-Präsident Dmitri Medvedev ablässt. Beschimpfungen in Richtung Westen, als Einschüchterung gedacht, um die Partnerländer der Ukraine von ihrer Unterstützung abzubringen. So zuletzt geschehen an Lawrows altem Wirkungsort bei der UNO, wo er den deutschen Außenminister in eine Falle lockte und übel vorführte. Der Russe hatte Gesprächsbereitschaft mit der deutschen Seite signalisiert, auf die sich Johann Wadephul einließ, wohl in Absprache mit der Ukraine. Der russische Besprechungsraum wurde noch vor Ankunft des deutschen Kollegen präpariert. Vor der Tür stand der einbestellte russische Medientross, drinnen lag auf Wadephuls Platz eine Broschüre mit dem Titel »Die Erben Goebbels – Fälschung der Ereignisse in Bucha und blutige Inszenierung des Kiewer Regimes«. Inhalt war die Fortschreibung der russischen Propagandalüge, die die Ermordung von 400 Zivilisten in Bucha kurz nach der russischen Invasion in die Ukraine der Regierung von Volodymyr Zelensky unterzujubeln versucht. Als Wadephul auf diese Provokation nicht reagierte, das Pamphlet einfach mit seinen Unterlagen verdeckte, was die russischen Kameraleute geflissentlich filmten, wurde er von Lawrows Sprecherin noch verhöhnt. US-Präsident Donald Trump sollte sich diesen Dialog à la Moskau besser nochmal anschauen, bevor er sich allzu große Hoffnungen auf trilaterale Friedensgespräche beim G20-Gipfel in Florida macht, zu dem er Putin eingeladen hat. Der gewiefte Machtpolitiker Lawrow hat vorexerziert, was herauskommen könnte. Eine Demütigung derjenigen, denen ehrlich an Frieden liegt, ganz im Sinne seines Kriegsherrn.
7: Bundespräsident Steinmeier hat das Bundesverfassungsgericht als Glücksfall für die liberale Demokratie gewürdigt. Er sprach beim Festakt zum 75. Geburtstag des Gerichtes in Karlsruhe. Er sagte, das Bundesverfassungsgericht habe maßgeblich dazu beigetragen, dass die deutsche Demokratie eine Erfolgsgeschichte geworden sei. Hören Sie zum Jubiläum einen Kommentar von Gudula Geuter.
8: Es gehört zu den Jahrestagen des Bundesverfassungsgerichtes, dass zurückgeschaut wird. Nicht nur auf die großen Grundrechtsentscheidungen zu Meinungs- und Berufsfreiheit, zu Gleichberechtigung und Medienfreiheit. So auch heute beim Festakt in Karlsruhe. Es gehört auch der Blick in die Anfänge dazu, in denen sich das Gericht seine Macht erkämpfen musste, im Streit um die militärische Westbindung oder in föderalen Fragen gegenüber Konrad Adenauer, der bekanntlich, als ihm das Gericht sein Wunschprojekt eines eigenen Bundesfernsehsenders aus der Hand nahm, öffentlich schmollte, Zitat, das Bundeskabinett hat festgestellt, dieses Urteil ist falsch. Die Rückblicke sind wichtig, weil sie unterstreichen, wie undenkbar solche Vorgänge heute wären, wie unabhängig das Gericht seit langem ist und wie sehr es gerade dadurch die Republik geprägt hat. Ganz überwiegend hat es zum Guten gewirkt, für Grundrechte, für den Schutz von gesellschaftlichen Minderheiten in seiner Funktion als Staatsgerichtshof, aber auch für den der politischen Minderheiten. Das hat funktioniert, weil es das war, was die ganz übergroße Mehrheit wollte. Das Bundesverfassungsgericht hat den liberalen und demokratischen Rechtsstaat ausbuchstabiert, in dem wir leben. Ganz überwiegend nicht gegen, sondern im Konzert mit den anderen Staatsgewalten. Vor allem aber getragen vom Vertrauen des größten Teils der Bevölkerung. Das ist der Grund, warum das Gericht heute so mächtig ist. Und es ist der Grund, warum es heute auch in der Karlsruher Stadthalle viele nachdenkliche Sätze und Gesichter gab. Denn die Vertrauenswerte für die Institution, die sich immer wieder um die Balance zwischen juristischem Hochreck und Bürgernähe bemüht, sind nach wie vor hoch. Aber kann es dabei bleiben, dass große Teile der Bevölkerung mit ihrer politischen Präferenz nicht bei der Richterwahl mitmachen? Was, wenn es zu einem AfD-Verbotsverfahren käme oder zu ganz anderen politischen Mehrheiten? Dieter Grimm, einer der einflussreichsten und klügsten, die auf der Richterbank saßen, berichtete in einem heute gezeigten Film von den Richterdelegationen aus anderen Ländern, die immer wieder die gleiche Frage stellten. Wie schafft ihr es, dass politische Entscheidungsträger euren Urteilen folgen, auch wenn sie ihren Plänen zuwiderlaufen? Ja, wie? Die Antwort gibt nicht das Recht, so Grimm. 75 Jahre, das ist ein wirklicher Grund zu feiern und es ist ein neuer Anlass, das Versprechen von Rechtsstaat und Demokratie zu verteidigen. Nicht nur durch Rechtsprechung, sondern auch durch Erklärung, durch politische Bildung, durch Zuversicht. Renate Jäger, auch sie ehemalige Richterin, rief in demselben Film heute den Kollegen zu: Bleibt mutig.
7: Zum Abschluss seiner viertägigen Frankreich-Reise hat Papst Leo XIV. In Metz eine Messe gefeiert. 35.000 Menschen am Straßenrand jubelten ihm zu. An dem Gottesdienst nahm auch Frankreichs Präsident Emmanuel Macron teil. Was bleibt von dieser Papstreise? Unser Frankreich-Korrespondent Stefan Dietjen kommentiert.
9: Die Frankreich-Reise des Papstes war eine viertägige Tour durch ein identitätspolitisches Minenfeld. Debatten über christliche Traditionen, den Grundsatz der Laizität, also einer strikten Trennung von Staat und Kirche, sowie die Zugehörigkeit von Einwanderern aus Algerien und den ehemaligen Kolonien in Afrika markieren scharfe Demarkationslinien in einer politisch polarisierten Gesellschaft. Die extreme Rechte in Frankreich macht mit der Berufung auf eine exklusive christlich-jüdische Identität des Landes und Ängsten vor einem sogenannten Bevölkerungsaustausch gegen Muslime mobil. Der identitätspolitische Kulturkampf hat auch die Katholiken in Frankreich gespalten. Die reaktionäre Pius-Bruderschaft, die hier auch unter jungen Katholiken massiven Zulauf hat, wirft dem Vatikan eine Aufweichung von Glaubensgrundsätzen vor und verweigert sich dem seit dem Zweiten Vatikanischen Konzil geforderten Dialog mit anderen Religionen. Erst wenige Wochen vor seinem Frankreich-Besuch hatte Leo XIV. Die Pius-Brüder und Zehntausende ihrer Anhänger exkommuniziert, also aus der Kirche ausgeschlossen. Sein Besuch musste Wunden heilen und Risse kitten, die in Frankreich durch Gemeinden und Familien gehen. Das ist Leo XIV. Selbst für viele seiner Anhänger überraschend eindrucksvoll gelungen. Hunderttausende, die in Paris an der großen Messe teilnahmen, enthusiastische Jugendliche, die den Papst im Fußballstadion wie einen Popstar feierten, stellten auch Mehrheitsverhältnisse in der katholischen Kirche Frankreichs klar. Am Ende seiner Reise, im nordfranzösischen Metz, vollendete Leo einen programmatischen Bogen. In der Stadt, die wie kaum eine andere für die Möglichkeit der Versöhnung nach blutigen Kriegen steht, deren Zugehörigkeit zwischen Frankreich und Deutschland im 19. und 20. Jahrhundert mehrfach wechselte, machte der Papst deutlich, dass sich ein christliches Selbstverständnis nicht für identitätspolitische Kulturkämpfe vereinnahmen lässt. Leo predigt einen Humanismus, der unbedingten Respekt vor Menschen aller Konfessionen und Herkünfte verlangt, der in der Andersartigkeit von Menschen stets die Gleichartigkeit als Geschöpfe Gottes erkennt. Leo leitet daraus die Forderung nach einem Dialog ab, den er in Metz mit der Begegnung mit Vertretern anderer Konfessionen vorlebte. Politisch hinterließ er mit Blick auf den Krieg in der Ukraine die Warnung vor der, so wörtlich, Illusion der Wiederaufrüstung und den Appell zu Verhandlungen, in denen alle Konfliktparteien Positionen aufgeben müssten. Es gehört zu den Krisensymptomen des gegenwärtigen Europas, dass keiner der entscheidenden Staats- und Regierungschefs der Einladung des französischen Staatspräsidenten nach Metz gefolgt war.
7: Sie hörten Kommentare von Stefan Detjen, Gudula Geuter und Sabine Adler. Die Redaktion hatte Sina Fröndrich. 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
10: Im Studio Katrin Stövesand, schön, dass Sie dabei sind. Der Tag der deutschen Einheit steht bevor, wobei Einheit womöglich neu zu definieren wäre. Denn auch regierungspolitisch werden die Gräben, zumindest in Bezug auf ein ostdeutsches Bundesland, ja nun tiefer. Wir brauchen die Einheit nicht, schreibt die Autorin Paula Fürstenberg in ihrem Buch »Nie wieder Vereinigung«, das wir gleich als erstes vorstellen. Nostalgie war und ist ein Thema in Deutschland. Der Historiker Tobias Becker befasst sich mit dem Phänomen in seinem Buch »Heimweh nach gestern – Eine Geschichte der Nostalgie in Deutschland«. »Deutsche Diskrepanzen« heißt das aktuelle Buch des Historikers Heinrich August Winkler, in dem er zeigt, welche Muster sich in der deutschen Geschichte durchziehen. Und es geht bei Andruck heute darum, wie wir in Ost- und Westdeutschland auf Russland blicken. Die Politikwissenschaftlerin Gwendolin Sasse hat darüber geschrieben. Die Nachwendekinder. Sie sind um den Mauerfall herum geboren und haben keine eigene Erinnerung an die DDR. Aber sie kennen das Lebensgefühl ihrer Eltern oder Großeltern. Die Autorin Paula Fürstenberg ist so ein Nachwendekind aus Potsdam. Sie lebt und schreibt heute in Berlin. In ihrem Buch »Nie wieder Vereinigung« definiert sie Leerstellen der deutschen Einheit. Zum Beispiel könne man die Vereinigung auch als Geburtsstunde eines neuen Nationalismus betrachten. Mal wütend, mal reflektiert kommen ihre Betrachtungen daher in angeblich 100 Zwischenrufen zur deutschen Einheit. Christian Raphansel hat das Buch gelesen.
11: Nie wieder Vereinigung? Ja, will Paula Fürstenberg denn die Mauer zurück, die DDR? Natürlich nicht. Aber weil solche Missverständnisse naheliegen, wenn man so plakativ titelt, deshalb muss diese Klarstellung sein. Noch bevor Paula Fürstenberg den allerersten ihrer versprochenen 100 Zwischenrufe formuliert hat, füllt daher dieser eine Satz unmissverständlich und in großen, fetten Buchstaben eine ganze Seite.
12: Ich will die DDR auf keinen Fall zurück.
11: Und trotzdem, steht da als Ausgangspunkt ihres Buches dieser unerhörte Gedanke, wie Paula Fürstenberg ihn selbst nennt.
12: Wir brauchen die Einheit nicht.
11: Unerhört nennt sie diesen Satz, denn dass Ost- und Westdeutschland zu einer Einheit zusammenwachsen sollen, sei seit 1990 ein unhinterfragtes gesellschaftliches Ziel. Und Paula Fürstenberg?
12: Ich bin 1987 in Potsdam geboren und im Nachwende-Osten groß geworden. Und ich bin vom Glauben ans Zusammenwachsen abgefallen. Ich bin auf dem Weg zur inneren Einheit verloren gegangen. Ich bin eine verblühte Landschaft.
11: Sie leide an einer politischen Depression, schreibt sie. Und sie ist wütend.
12: Als Nachwende-Kindergeneration haben wir eine erinnerungskulturelle Aufgabe, weil wir die erste Generation ohne eigene Erinnerungen an die DDR sind und das Zeitzeug*innen-Gedächtnis der vorherigen Generationen in ein kollektives Gedächtnis überführen müssen. Diese Arbeit fällt uns qua Geburtskohorte zu. Und ich frage mich, wie es dazu kommt, dass wir sie so laut fluchend und leise weinend, so verletzt und verletzend, so derart emotional erledigen.
11: Eine mögliche Erklärung: Zentrale Versprechen der deutschen Einheit seien gebrochen worden, meint Paula Fürstenberg. Nicht nur das Versprechen der Angleichung der Lebensverhältnisse bei Renten, Löhnen, Vermögen, Eliten und Sozialstrukturen. Die Sache mit dem Wohlstand sei nebenbei bemerkt eine der Stellen, an denen Ost und West kontinuierlich aneinander vorbeiredeten.
12: Die Ostdeutschen sprechen von Wohlstand im Vergleich zu anderen. Und die Westdeutschen sprechen von Wohlstand im Vergleich zu früher.
11: Für Paula Fürstenberg ist klar:
12: Das mit der Angleichung wird so schnell nichts. Nicht mit einer Generation, nicht mit zweien, vielleicht gar nicht. Es ist Zeit, die Angleichungsthese zu verwerfen und die Ungleichheitsthese aufzustellen.
11: Auch mental und ideell sei keine innere Einheit in Sicht. Und warum überhaupt Einheit? Ein Wort aus dem Militär, das eher eine Geschlossenheit bedeute und nicht zu diesem historischen Moment der Offenheit passen wolle. In einem Lexikon meiner Sprachlosigkeit zerlegt Paula Fürstenberg Begriffe, die ihr suspekt sind. Wieso Wende? Ein Begriff aus dem Oberschichten-Segelsport. Und warum Wiedervereinigung? Fragt sie irritiert. Was denn wieder und wohin zurück?
12: Wenn ich nie wieder Vereinigung sage, erteile ich eine Absage an ein falsches nationales Selbstverständnis, das die Realität ignoriert.
11: Denn das ist für Paula Fürstenberg neben den blühenden Landschaften ein zweites gebrochenes Versprechen. Das Versprechen des Nie wieder, das Helmut Kohl als Einheitskanzler der ganzen Welt gegeben hatte. Zum Beispiel am Vorabend des Tages der Deutschen Einheit, 2. Oktober 1990.
13: Wir Deutschen haben aus der Geschichte gelernt. Wir sind ein freiheitsliebendes Volk. Und nie werden wir unsere Demokratie den Feinden des Friedens und der Freiheit schutzlos ausliefern.
11: Bei Paula Fürstenberg klingt es anders. Es sei an der Zeit.
12: Die deutsche Einheit als das zu erzählen, was sie eben auch ist. Eine Geschichte des Wiederaufstiegs des Faschismus in Deutschland.
11: Sie nennt die Baseballschlägerjahre. Die rechte Gewalt, auch im Westen übrigens, erzählt von der am helllichten Tag in Potsdam zertrümmerten Nase ihres Freundes. Sie hinterfragt das eigene frühere Schweigen und kritisiert diese Floskel, mit der damals nach dem Mauerfall, angesichts von Wellen rechtsextremer Gewalt, die harte Wirklichkeit beschönigt wurde. Als Taten im Einheitstaumel.
12: Ganz nach dem Motto: Im Rausch und Überschwang der deutschen Einheit kann einem schon mal ein rechtes Parölchen rausrutschen oder ein Baseballschläger in die Hände fallen.
11: Paula Fürstenberg formuliert knapp, pointiert. Kaum einer ihrer Zwischenrufe ist länger als eine Seite. Manche umfassen nur wenige Zeilen.
12: Zwischenruf 134. Ich kann mich nicht erinnern, den Kapitalismus je für alternativlos gehalten zu haben. Muss ein Wessi-Problem sein.
11: Moment mal, Nummer 134? Kurzer Blick aufs Cover. 100 Zwischenrufe zur deutschen Einheit. Steht da, weiß auf schwarz. Dass sie sich daran nicht zu halten gedenke, hat Paula Fürstenberg in Nummer 101 klargestellt.
12: Es sollte eine runde oder inhaltlich sinnvolle Anzahl Zwischenrufe sein, hat mein Lektor gesagt. Es sollten nicht mehr als 100 sein, hat mein Agent gesagt. Also habe ich ihnen 100 Zwischenrufe versprochen. Aber ich bin jetzt halt noch nicht fertig. Ich bin hier noch lange nicht fertig. Und nein, ich habe kein schlechtes Gewissen. An die Versprechen, die mir als Kind gemacht wurden, hat sich ja auch niemand gehalten. Also, weiter geht's.
11: So ist der Tonfall. Witzig, bei aller Wut. Klare Thesen, mit hoher Schlagzahl niedergeschrieben. Jeder Zwischenruf ist eine Aufforderung zum Mitdenken. Immer wieder auch zum Widersprechen. Nicht jeder Gedanke wirkt fair. Nicht jede Kritik angemessen. Der Eindruck der Provokation um der Provokation willen entsteht nie. Das ist snackable. Und eine bemerkenswerte Leistung, dass dieser Häppchenstil nicht ermüdet, dass trotz oft bloß assoziierter Gedankensprünge ein Gedankenfluss entsteht, dass das Mäandern, auch die Wiederholungen den Text aufwerten. Denn klar, wer so kurz und knackig formuliert, verkürzt notwendigerweise. Das greift Paula Fürstenberg aber selbst auf, kommt auf zuvor notierte Gedanken zurück, korrigiert und kommentiert sich, erweitert ihre Argumente um immer neue Facetten. Am Ende sind es 161 Zwischenrufe geworden, inklusive einiger weniger Lösungsideen. Von der Forderung massiver Umverteilung bis zur Verlegung des Nationalfeiertags. Ein fertiger, stringenter Forderungskatalog ist das nicht. Aber wer den erwarten würde, hätte die Idee des Buchs nicht verstanden.
10: Christian Raphansel war das über Paula Fürstenberg. Nie wieder Vereinigung. 100 Zwischenrufe zur deutschen Einheit. Kiepenheuer und Witsch. 256 Seiten, 18 €.

0: Früher war alles besser. Dieser oft belächelte Ausspruch stimmt fast nie, aber das entsprechende Gefühl hält sich seit Jahrzehnten, wenn nicht Jahrhunderten. Was macht diese Sehnsucht, die Nostalgie aus? Und wie hat sie sich oder der Begriff davon über die Zeit verändert? Dem ist der Historiker Tobias Becker auf der Spur in seinem Buch Heimweh nach gestern, eine Geschichte der Nostalgie in Deutschland. Angela Gutzeit stellt es vor.
1: Das Wort Nostalgie ist ein schwer zu fassender Begriff. Verbunden ist er einerseits mit der eher harmlosen Sehnsucht nach dem Altbewährten. Wer aber andererseits von Nostalgie im Sinne von Retromanie spricht, blickt wohl eher kritisch im Sinne von Fortschrittsfeindlichkeit auf das, was Botho Strauß einmal als Einstweh bezeichnete. Für den Historiker Tobias Becker ist dieser Begriff gerade wegen seiner unscharfen Konnotation ein äußerst ergiebiger Forschungsgegenstand. In seiner gesellschaftsanalytischen Studie Heimweh nach gestern sieht er in ihm sogar einen ideologiekritischen Schlüssel zum Verständnis der deutschen Gesellschaft. Laut Becker gibt die Nostalgiegeschichte Aufschluss darüber, wie die Deutschen in Ost und West über sich und ihre Vergangenheit seit dem Zweiten Weltkrieg nachdachten. Zunächst schaut der Autor auf die alte Bundesrepublik mit ihren zahlreichen Revivals, besonders in der Jugendkultur. Ein Phänomen, das kontroverse Diskussionen auslöste.
2: Sie griff gezielt jene Elemente auf, die für die Gegenwart relevant erschienen, und formte sie nach eigenen Bedürfnissen und politischen Zielen um. Nur vermeintlich drehten sich Debatte und Revival um die Vergangenheit. Tatsächlich ging es darum, wie die Gegenwart sein sollte.
1: Becker illustriert diese, wie er meint, Fehleinschätzung mit einem kleinen Abstecher zu Udo Lindenberg. Wie überhaupt der Autor seine Thesen gern mit Geschichten und einer Fülle von Zitaten und Verweisen unterfüttert. Lindenbergs Song mit dem Titel »Im Nostalgieclub« von 1974 schien sich mit seinen Anspielungen auf Stars der sogenannten goldenen 20er Jahre perfekt in ein Jahrzehnt der Rückwärtsgewandtheit zu fügen. Nur wie Lindenberg diese Namen ins Spiel brachte, selektiv und ironisch mit verschiedenen Zeitebenen spielend, das, so Tobias Becker, unterlief das von Medien und nicht wenigen Wissenschaftlern ausgerufene und kritisch beäugte Jahrzehnt der Nostalgie komplett. Überhaupt sei es bei den verschiedenen Nostalgiewellen mit ihren Rückgriffen auf frühere Epochen selten um eine Abwendung von der Gegenwart gegangen, wie die Nostalgiekritik mantrahaft behauptete. Vielmehr hätte die Jugend in den Generationenkonflikten und Widerstandsformen vergangener Zeiten Parallelen entdeckt und diese für sich nutzbar gemacht in der Ablehnung eines nicht mehr haltbaren Fortschrittsbegriffs. Für die Kritiker im Westen, wie übrigens auch für Kulturpolitiker in der DDR, sei jedoch Zurückblicken defätistisch gewesen. Gefährlich wurde es, so Becker, als der Begriff Nostalgie in die Politik einzog. Zum Beispiel, als sich in den 1970er Jahren eine sogenannte Hitlerwelle aufbaute, mit zahlreichen Publikationen und Filmen, die oft die Faszination für ihren Gegenstand nicht verhehlen konnten. Die Aktualität dieses Buches aber schält sich in seinen letzten Kapiteln heraus. Anfang der 1990er Jahre kam es mit dem Begriff der Ostalgie zu einer problematischen Wortneuschöpfung oder, wie der Autor es nennt, zur Überführung in einen Kampfbegriff. Die Rückbesinnung von Ostdeutschen auf DDR-Produkte bzw. auf die sogenannte DDR-Kultur wurde von westsozialisierter Seite, allerdings auch von einigen ostdeutschen Intellektuellen, überwiegend als Votum gegen das wiedervereinte Deutschland gewertet. Man habe Anpassung erwartet, ohne wahrnehmen zu wollen, dass es ja mit dem Verschwinden der DDR auch die alte Bundesrepublik nicht mehr gab.
2: Das, was damals Ostalgie hieß, wäre demnach also weniger eine Sehnsucht nach der DDR oder ein Misstrauensvotum gegen die Bundesrepublik gewesen, als der Aufruf, als Ostdeutsche bzw. Sachsen, Branden oder Mecklenburger in dem neuen Land akzeptiert zu werden. Wenn dem so war, dann erreichte der Appell jedoch sein Publikum nicht. Vielmehr traf er auf eine Ostalgiekritik, die die Forderung nach Totalanpassung noch einmal verstärkte, indem sie alles Ostdeutsche als ostalgisch und damit als anormal und rückwärtsgewandt verstand.
1: Die Debatte um den Osten, die Becker hier anspricht, wurde durch zahlreiche Publikationen befeuert. In den Büchern von Dirk Oschmann, Ilko Sascha Kowalczuk oder Steffen Mau ging es, verkürzt formuliert, um die Frage, ob der Westen den Osten erfunden oder doch eher der Osten sich selbst in Abgrenzung zum Westen konstruiert habe. Wenn Becker als Fazit argumentiert, die Ostalgiedebatte insgesamt habe dazu beigetragen, eine Ostidentität überhaupt erst hervorzubringen, die nun von der AfD erfolgreich bespielt werde, vernachlässigt er einige Punkte, die schließlich auch zum Bild Ostdeutschlands gehören. Eine gewisse Verharmlosung der DDR-Diktatur, eine mitunter unreflektierte Russlandnähe sowie rechtsextreme Strukturen, die es schon vor dem Mauerfall gab. Auch das weiß die AfD zu nutzen. Trotz dieses Einwurfs, Tobias Beckers Streifzug durch die Nostalgiegeschichte ist ein diskussionswürdiges Buch. Zumal der Historiker die eigene Zunft, besonders die Sozialphilosophie und Soziologie auffordert, in ihren Gegenwartsdiagnosen die Verwendung des Begriffs Nostalgie zu überdenken. Immer noch, so argumentiert der Historiker durchaus überzeugend, gelte die Nostalgie als Gegenspieler zum Fortschritt. Becker dagegen sieht in ihr ein nützliches Konzept, um zum Beispiel, wie er schreibt, die Andersartigkeit der Vergangenheit zu begreifen.
0: Angela Gutzeit besprach Tobias Becker, Heimweh nach gestern, eine Geschichte der Nostalgie in Deutschland. Gerade bei Surkamp erschienen, die 319 Seiten kosten 28 Euro.

0: Hoheneck, das zentrale Frauengefängnis der DDR. Der Historiker Sebastian Lindner hat die Geschichte dieser Haftanstalt recherchiert anhand der umfangreichen Aktenlage. Haftkarteikarten, Stasi-Unterlagen, Bauzeichnungen, Wirtschaftspläne sowie die Berichte von Zeitzeuginnen. Ein Gefängnis, das ein Abbild der Diktatur war. Hochorganisiert, menschenverachtend, Versorgung und Unterbringung waren lange unzureichend und die politischen Gefangenen hatten oft mehr zu leiden als Schwerverbrecherinnen. Und Lindner arbeitet Hoheneck als Wirtschaftsfaktor auf, wie sich Unternehmen auf die unbezahlte Arbeit stützten, welche Branchen sich ansiedelten und welche Arbeitsbedingungen herrschten. Die Geschichte und das Wesen von Hoheneck stehen dafür, was mit einem politisch gesteuerten Rechtswesen und der Strafjustiz passiert, beziehungsweise warum es keinen Anlass für DDR-Nostalgie gibt. Ich habe vor der Sendung mit Sebastian Lindner gesprochen. Herr Lindner, 24.000 Frauen waren in Hoheneck über die DDR-Jahrzehnte inhaftiert. Besonders viele waren es immer dann, wenn es politische Verhaftungswellen gab, also Regimekritikerinnen, Oppositionelle, vermeintliche oder tatsächliche Spioninnen. Und der Wunsch nach Ausreise bzw. Ausbürgerung konnte bekanntermaßen auch zur Inhaftierung führen. Sie legen einen Schwerpunkt auf diese Fälle. 8.000 Frauen waren Ihren Recherchen zufolge politische Gefangene. Für sie galten noch einmal andere Bedingungen. Wie zeigte sich das?
1: Also grundsätzlich

0: Finger entgegengetreten, weil man quasi angenommen hat, eine Kriminelle, da besteht eine Chance der Resozialisierung, der Wiedereingliederung in die sozialistische Gesellschaft. Bei politischen nahm man an, da ist eine ideologische Blockierung, ja, da ist nichts, was man sozusagen zurückgewinnen kann. Und dementsprechend hart ist man denen dann auch begegnet.
1: Insgesamt waren die Haftbedingungen ja schlecht. Es herrschten zum Teil Wassermangel und Kälte, Betten und Decken fehlten, das Essen war oft bescheiden, sanitäre Anlagen wurden erst im Laufe der Jahrzehnte ausreichend gebaut. Diese schlechte Versorgungslage der Gefangenen, vor allem in der ersten Zeit, war die Teil der Bestrafung sozusagen oder eher Ausdruck der Versorgungslage insgesamt in der DDR?
0: Also tatsächlich war es kein Vorsatz, das Gefängnis besonders schlecht auszustatten. Es war einfach Ausdruck der Zeit. Es wurde sicherlich auch billigend in Kauf genommen, wenn man das quasi den Fokus etwas weiter aufzieht und mit den anderen Gefängnissen der DDR vergleicht, dann ist das nahezu überall so. Denn es gab in den gesamten 40 Jahren DDR-Strafvollzug keinen Gefängnisneubau. Man hat sich also der alten Infrastruktur bedient und man hat halt einfach schlicht das Geld nicht in die Hand genommen und dann kam es eben dazu, dass es zu Investitionsstaus gekommen ist und das spürten dann vor allen Dingen die Strafgefangenen.
1: Sie schreiben auch über den Wirtschaftsfaktor Hoheneck. Betriebe haben sich in der Nähe angesiedelt, dort arbeiteten die Gefangenen. Sie zählen die Hauptbranchen auf: Textil, Elektronik, Landwirtschaft. Wie muss man sich diese Arbeit vorstellen? Ging es vor allem um billige Arbeitskräfte oder darum, die Gefangenen auch ja zu beschäftigen und damit von unerwünschten Aktionen abzuhalten? Also Stichwort Erziehung durch Arbeit.
0: Im Prinzip beides. Wenn man das sehr technisch jetzt betrachtet, was das für einen Betrieb attraktiv macht, ein Gefängnis, ist die ständige Verfügbarkeit von Personal. Also die Leute sind da und die Leute sind quasi immer an einem Ort. Ja, klar, die Erziehung durch Arbeit, das war sozusagen das Mantra, ja, dem ganzen Sozialismus. Ja, die Leute haben zu arbeiten, haben ihre Arbeitskraft dem Wohle des Sozialismus zur Verfügung zu stellen. Und dementsprechend waren ja auch die Leute, die auch im Zivilleben ihre Arbeitskraft entzogen haben, immer schon unter Generalverdacht, bis hin dann zu Asozialität, die unterstellt worden ist und sogar dann strafrechtlich bewehrt war. Wie muss man sich das vorstellen? Tatsächlich haben die sogenannten Arbeitseinsatzbetriebe Verträge mit dem Gefängnis geschlossen, haben dann bisweilen Räume angemietet, haben die Installation vorgenommen von den Maschinen, wenn es denn neue gab, und waren dafür verantwortlich, die Strafgefangenen ein Stück weit anzulernen und auch eben mit zu bewachen. Die Frauen kamen halt in unterschiedlichen Branchen tatsächlich zum Einsatz, auch körperlich durchaus herausfordernde Branchen und unter Bedingungen, was man nicht vergessen hat, unter Bedingungen, die natürlich, also Arbeitsschutz, das ist natürlich Schlagwort, das hat es nicht gegeben, ja.
1: Ja, Sie schreiben da ja ausführlich drüber, dass der Faktor Arbeitssicherheit meist weniger im Fokus war. Es gab Unfälle, auch Todesfälle. Schließlich wurden aber auch, wie Sie schreiben, sogenannte Schonarbeitsplätze auch für kranke oder alte Frauen eingerichtet. Wie würden Sie denn die Arbeitsbedingungen insgesamt bewerten?
0: Also ein Wort, das mir immer einfällt, ist hart. Ja? Also wenn man die ganzen Gedankenerziehung durch Arbeit von mir aus begrüßen würde wollen, es ist ja nicht sozusagen, dass geschaut worden ist, match das, ja, habe ich da Leute, die das können, setze ich die zielgerichtet ein, sondern es wurde einfach gesagt, so, du bist jetzt quasi Näherin, du formst Strumpfhosen an so einem heißen Gerät, andere mussten Elektromotoren wickeln und dergleichen. Schichtsystem ist natürlich, wenn man das nicht kennt, enorm stressig, enorm fordernd. Und diese Stressbelastung endet ja quasi nicht mit der Schicht, denn wenn die eine Schicht einrückt und ausrückt, ich vielleicht mittendrin bin, gerade schlafen will, das Gefängnis ist hellhörig, es ist laut, ja, also da fehlen auch die Ruhephasen. Also es ist schon eine sehr körperlich, vor allen Dingen harte Arbeit, weil auch die Normen sehr hoch gesetzt waren. Und man darf halt nicht vergessen, dass die Normleistung, die erbracht worden ist, quasi Basisfaktor für die Bewertung der Gefangenen war. Und dementsprechend viel Druck haben die Frauen auch empfunden.
1: Gedenkstätte ist Hoheneck erst seit 2 Jahren, obwohl sich die ehemaligen Insassinnen schon Anfang der 90er Jahre organisierten und sich für eine Gedenkstätte engagierten. Was hat dieses berechtigte Ansinnen aufgehalten?
0: Das ist ein Thema, das ist sehr vielschichtig tatsächlich. Wenn man es positiv betrachten möchte, ist das Engagement der Frauen hier absolut in den Vordergrund zu stellen. Es gab den Frauenkreis der ehemaligen Honeckerinnen. Die Frauen haben also wirklich alles gegeben, was ging, sind vorstellig geworden im politischen Raum. Der erste Fehler ist, glaube ich, schon gewesen, dass der Freistaat Sachsen damals diese Immobilie verkauft hat an einen privaten Investor. Da kam es dann halt dazu, dass der Investor damals, ich würde sagen, illustre Pläne verfolgt hat. Da

0: gab es dann so Schlagzeilen wie Männertag im Frauenknast, bis hin zu Plänen, das Oldtimer-Treffen, Musik. Also
1: Also eher so ein Eventort als ein Erinnerungsort.
0: ja, genau. Und wenig Raum, wenig Platz für eher einen kulturgetriebenen Ort. Irgendwann hat der Investor die Lust auf seinen Invest verloren. Dann ist die Stadt Stolberg eingesprungen. Und es ist halt ein riesiges Gelände, damals ursprünglich 13 Hektar groß, mit ja, 1864 gebaut, also auch 160 Jahre alten Gemäuer, was wirklich über viele Jahrzehnte, wo kaum was gemacht worden ist, das verschlingt Unsummen von Geld. Und das ist für so eine Kommune einfach nicht tragbar, weil ja auch nicht zu erwarten ist, dass sich so ein Gedenkstättenbetrieb von alleine trägt. Und aus meiner Sicht ist vielleicht auch ein Faktor, man hat halt auch, das ist vielleicht ein bisschen merkwürdige Formulierung jetzt, aber auch eine starke Konkurrenz in Sachsen. Ja, Sachsen hat halt eine sehr gut und eine sehr solide ausgebaute Gedenkstätteninfrastruktur. Aber umso schwerer fällt es natürlich auch, die politischen Entscheidungsträger davon zu überzeugen, einen weiteren Erinnerungsort zu finanzieren.
1: Sebastian Lindner war das, Autor der Monographie Hoheneck, die Geschichte des zentralen Frauengefängnisses der DDR. Herausgegeben von der sächsischen Landesbeauftragten zur Aufarbeitung der SED-Diktatur Nancy Aris, Evangelische Verlagsanstalt Leipzig, 320 Seiten, 15 €.

0: Eindeutig rechtsextremistisch ist die AfD in Sachsen-Anhalt und sie wird wohl bald dort regieren. Das könnte man als Indiz dafür lesen, dass die Deutschen ihre Vergangenheit zu einem großen Teil nicht loswerden. Wie Geschichte nachwirkt, darüber hat sich auch der Historiker Heinrich August Winkler immer wieder Gedanken gemacht. Nun hat er ein Buch mit 3 Essays vorgelegt, in dem er sich Gedanken um 3 zentrale Eigentümlichkeiten der deutschen Historie macht. Erstens die Angst vieler Menschen vor dem Bürgerkrieg. Zweitens die Geschichte des in Deutschland ersonnenen Begriffs Realpolitik. Und drittens den Umstand, dass Deutschland in bestimmten Dingen seiner Zeit oft voraus war, während es zur selben Zeit in anderen Punkten hoffnungslos hinterherhinkte. Deutsche Diskrepanzen heißt Winklers neues Buch. Michael Kuhlmann hat es für uns gelesen. Und er beginnt mit einem Blick ins Wörterbuch. Was heißt eigentlich Diskrepanz?
1: Abweichung, Zwiespalt, Widerspruch. So erklärte Gerhard Warichs klassisches Wörterbuch den Begriff der Diskrepanz. Worin unterscheiden sich also die Deutschen von den anderen? Dieser Frage geht Heinrich August Winkler in seinem neuen Buch in 3 Punkten nach. Punkt 1. Das Trauma des 30-jährigen Krieges habe die Deutschen mit einer Angst vor Bürgerkriegen geimpft. Die habe sich 200 Jahre später ausgewirkt, indem die Mehrheit nicht mitzog bei der Revolution von 1848. Winkler stellt fest:
2: Es war nicht nur das gebildete und besitzende Bürgertum, es waren auch Kleinbürger und Bauern, die die Angst vor dem Bürgerkrieg zu objektiven Verbündeten der Konservativen machte.
1: Die machten unter preußischer Regie die schwarz-rot-goldene Revolution zunichte. Winkler kann die diffuse Angst vor dem Bürgerkrieg, vor inneren Konflikten erklären. Er hält sie indes nicht immer für produktiv. Für die Zeit um 1933 herum nämlich, konstatiert er:
2: Die verbreitete Angst vor der Roten Revolution und dem Bürgerkrieg hat entscheidend dazu beigetragen, dass die italienischen Faschisten und die deutschen Nationalsozialisten zu Massenbewegungen aufsteigen konnten und ihren Führern das Amt des Regierungschefs übertragen wurde.
1: Diesmal hatten die Deutschen vor den braunen Schlägertrupps der SA kapituliert. Das Buch ruft nicht zur inneren Gewalt auf, aber es erinnert daran, dass die Angst der Deutschen vor dem Bürgerkrieg mehrfach der Liberalisierung im Wege stand. Ein zwiespältiges Bild Deutschlands stellt sich auch in einem weiteren Essay des Buches dar. Winkler spricht von Ungleichzeitigkeit. Ein Beispiel: Die Reichstagswahlen im Kaiserreich waren nach hochmodernen Regeln abgelaufen. Gleichzeitig aber hatte der Reichstag selbst wenig zu sagen. Und das politische Bewusstsein der meisten Deutschen hinkte dem der meisten Briten oder Franzosen hoffnungslos hinterher. 1918 fegte ein Umsturz die deutschen Monarchen von den Thronen. Aber anders als die Franzosen 1789 hatten die Deutschen 1918 schon viele politische Rechte. Warum sollten sie jetzt wirklich auf die Barrikaden gehen?
2: Die Revolution von 1918-19 stand im Zeichen eines Paradoxons. Das fortschrittlichste Element des von Bismarck geschaffenen Systems, das allgemeine gleiche Wahlrecht für Männer, war ein wesentlicher Grund dafür, dass der Systemwechsel nach dem Ersten Weltkrieg nicht so umfassend sein konnte, wie es das obrigkeitsstaatliche Erbe des Kaiserreichs erfordert hätte.
1: Die Detailgründe reißt Winkler hier nur an. Der knappe Essayband weckt also Neugier auf mehr, auch im dritten Essay. Der spürt der Wirkungsgeschichte des Begriffs Realpolitik nach. Das Wort stammte von August Ludwig von Rochau, einem 48er-Revolutionär, der über das Scheitern des Umbruchs nachdachte und befand, die Revolutionäre hätten zu wenig überlegt, was 1848 überhaupt möglich war und was nicht. Winkler betrachtet einige realpolitische Ansätze über die nächsten 170 Jahre hinweg. Erfolgreiche Realpolitik diagnostiziert er für die Jahre 1969 bis 1974.
2: Die neue Ostpolitik war ein Fall von bundesrepublikanischem Realismus. Die DDR wurde trotz ihrer fehlenden demokratischen Legitimation und fortdauernder völkerrechtlicher Vorbehalte als Tatsache akzeptiert, um der deutsch-deutschen Entfremdung Einhalt zu gebieten und die Chance einer späteren einvernehmlichen Lösung der deutschen Frage offen zu halten.
1: Wer mag ermessen, ob es einen Gorbatschow und einen 1989 gegeben hätte, wenn man in Moskau nicht gewusst hätte, dass man mit dem Westen reden konnte? Die berühmte Kreml-Astrologie wiederum ist gefragt bei einem jüngeren Beispiel von Realpolitik, das Winkler anreißt, der Frage der NATO-Osterweiterung. Winkler stellt klar, ohne sie hätte sich in Mittelosteuropa ein konfliktträchtiges Zwischeneuropa entwickelt und eben keine Pufferzone. Fraglich war nur, wie weit die Erweiterung dann noch gehen sollte, ob auch die Ukraine und Georgien dazugehören sollten. US-Geheimdienste und Experten in Washington rieten 2008 dringend ab. US-Präsident George W. Bush setzte sich darüber hinweg. Allerdings machten ihm Nicolas Sarkozy und Angela Merkel einen Strich durch die Rechnung. Winkler schreibt:
2: Vor allem Merkel ging davon aus, dass Putin die Aufnahme der beiden ehemaligen Sowjetrepubliken in die NATO nicht abwarten, sondern vorher politisch, wirtschaftlich und militärisch intervenieren würde, um die westliche Strategie zu durchkreuzen.
1: Die Frage, wer letztlich recht hatte, bleibt hier offen. Dieser, wie auch die anderen zwei Essays, liefern bewusst keine fertigen Lösungen, sondern vor allem Denkanstöße. Gewohnt kenntnisreich und klar im Blick wirft Winkler Schlaglichter auf Dinge, über die er selbst bereits mehrere tausend Seiten geschrieben hat. So wenig man also in dieser Kürze die Materie wirklich ausleuchten kann, die deutschen Diskrepanzen regen an zum Weiterdenken und zum Weiterlesen fundierter Texte, denn vor allem Letzteres schützt vor den faktenschwachen Influencern und Meinungsstürmen im Internet, gerade in diesem Herbst 2026.
0: Meint Michael Kuhlmann nach der Lektüre von Heinrich August Winkler. Deutsche Diskrepanzen, eine historische Ortsbestimmung. Soeben bei CH Beck erschienen, Umfang 158 Seiten, Preis 24 €.

0: Russlandversteher ist zu einem Schimpfwort in Deutschland geworden. Dabei darf man sich fragen, inwieweit Deutsche Russland überhaupt verstehen können oder wollen, wenn man das aktuelle Buch von Gwendolyn Sasse liest. Russland, eine deutsche Erfindung. Warum so viele bei uns Putin falsch einschätzen? Unter diesem Titel untersucht die Politikwissenschaftlerin, wie wir in Ost- und Westdeutschland auf Russland blicken. Dabei gehe es eher um eine Idee als ein realistisches Bild, meint sie. Mein Kollege Frederik Rother hat das Buch für Andruck gelesen und mit der Autorin gesprochen. Er hat Gwendolyn Sasse zunächst gefragt, was sie mit dem Begriff Erfindung im Titel konkret meint.
1: Ja, ich benutze den Begriff Erfindung, weil es mir vor allem um Bilder von Russland geht. Also um Wahrnehmungen, um Vorstellungen, um Projektionen. Es geht also nicht so sehr um das reale Russland, sondern um Bilder und Vorstellungen von Russland. Das heißt, wie denken die Deutschen über Russland? Wir haben sie vor dem 24. Februar 2022 über Russland nachgedacht und wie tun sie es heute? Aber im Endeffekt ist eine Hauptaussage, die mit dem Begriff Erfindung einhergeht, dass die Deutschen eigentlich, wenn sie über Russland reden, vor allem über sich selbst reden. Und ich möchte mit diesem Buch den Fokus auf einen Blick von unten richten und insbesondere über gesellschaftliche Vorstellungen, Diskurse, Denk- und Argumentationsmuster nachdenken.
2: Ja, der Blick von unten ist eine tragende Säule des Buches. Sie arbeiten sehr viel mit Umfragen. Darauf würde ich auch später gleich nochmal zu sprechen kommen. Ich würde noch mal kurz bei der Konzeption bleiben. Sie haben also gerade erläutert, wie Sie den Titel verstehen, und Sie arbeiten aber in dem Buch auch mit dem Konzept von drei Denkräumen. Was sind Denkräume?
1: Ja, ich wollte ein Mittel haben, um bestimmte Muster im Denken über, im Sprechen über Russland zu verorten. Und da habe ich dieses Mittel oder das Bild vom Denkräumen über Russland gewählt und unterscheide zwischen drei verschiedenen Denkräumen: dem Denkraum Russland als Faszination, als Alternative. Ein zweiter Denkraum ist Russland als Partner und oder Freund. Und der dritte Denkraum ist Russland als Risiko/Bedrohung. Und diese Idee der Denkräume kam mir, weil man damit ganz gut die längeren Linien nachziehen kann. Also man könnte auch mehrere Jahrhunderte zurückgehen. Aber man sieht auch verschiedene dieser Elemente immer wieder jetzt eine große Rolle spielen. Ich beschäftige mich schon lange mit der Ukraine, mit Russland, auch mit Russlands Krieg gegen die Ukraine. Und da spielen aber auch diese Denkmuster immer wieder eine Rolle. Und so bin ich dahin gekommen.
2: Sie haben drei Denkräume skizziert. Ich würde mal jetzt gerne auf zwei genauer schauen, nämlich den Denkraum Russland als Partner und Freund und Russland als Faszination bzw. Alternative. Diese beiden Denkräume haben Sie auch in Verbindung gesetzt mit den Einstellungen der Menschen in Deutschland. Ich habe die Umfragen erwähnt. Also konkrete Frage: Wie begründen die Menschen, die sich diesen zwei Denkräumen zugehörig fühlen, wie begründen die ihre Einstellungen?
1: Also vielleicht sollte ich auch kurz klarstellen, dass das natürlich mein Begriff ist und meine Analyse von Denk- und Argumentationsmustern. Menschen wird das nicht so vor Augen sein, wo sie sich genau verorten. Aber Dinge oder Elemente, die eine große Rolle spielen bei dem Denkraum Faszination oder Alternative, sind viele auch stereotype Vorstellungen über Russland, die Weite Russlands, die russische Seele, von der uns schon Rilke erzählt hat, Elemente in der Beschreibung Russlands, wie die dann auch und auch über die Jahrzehnte und Jahrhunderte durchaus damit einherging, dass es eine Alternative zum Westen war. Also dieser Charme Russlands und dann festgemacht auch an russischer Kultur, das klingt stark an in diesem Denkraum. Und der weitere Denkraum, den Sie ansprechen, ist eigentlich auch eine...
2: Partner und Freund, meinen Sie?
1: Genau, Partner und Freund. Ein Denkraum, der auch eine Wunschvorstellung, eine Hoffnung immer wieder auch über einen längeren Zeitraum hinweg verkörpert. Und wenn wir jetzt bei der jüngeren Vergangenheit bleiben, dann sind es die Vorstellungen, dass Russland eben nach 1991, nach dem Zusammenbruch der Sowjetunion, zu einem Partner wird, zu einem verlässlichen Partner, einem Partner, der einem günstiges Gas, vermeintlich günstiges Gas zur Verfügung stellt, aber den man auch eventuell verändern könnte, demokratisieren könnte durch diese Verbindungen. Also das jetzt vielleicht so weit zu diesen zwei.
2: Wir haben ja noch einen Denkraum, der Russland eher kritisch sieht. Sie nennen den Russland als Risiko/Feind. Wie sehen denn die Argumentationen der Akteure in diesem Denkraum aus?
1: Ja, es sind zum Teil auch dieselben Akteure, die sich auch durch Russlands Krieg gegen die Ukraine stärker von Freund und Partner zu Risiko/Feind bewegen. Es ist ganz eindeutig zu sehen in Gesprächen mit Menschen, dass natürlich der 24. Februar 2022 ein Schock war. Also für viele kam das sehr unerwartet. Das spricht auch aus den Gesprächen mit ganz normalen Menschen. Da deckt sich das eigentlich mit der Politik, zeigt auch, dass diese Denkräume in einer Wechselwirkung von politischen Eliten und gesellschaftlichem Diskurs entstehen und sich weiterentwickeln. Und dann verlagert es sich zum Teil in Richtung dieses Risiko und Bedrohung. Zum Teil wird ein bewusster Versuch unternommen, auch diese Gefahr zu verdrängen. Also das ist ein Hauptergebnis eigentlich meiner Studie, wo ich auch erstaunt war, wie vielen Leuten es zu gelingen scheint, die Nachrichten über Russland völlig zu verdrängen.
2: Ich wollte gerade nachfragen, wie hat denn der 24. Februar 2022, also der Beginn der vollumfänglichen Invasion Russlands in der Ukraine, wie hat denn dieser Tag und das, was dann folgte, die Russland-Bilder und die Russland-Wahrnehmung verändert? Was ist Ihnen da aufgefallen?
1: Ja, dazu muss ich vielleicht kurz sagen, ich hatte aus der Sicht einer Wissenschaftlerin eigentlich, also Glück, wenn das das richtige Wort ist, dass ich die Möglichkeit hatte, genau vor dem russischen Vollangriff auf die Ukraine und kurz nachher dieselben Leute zu befragen, um auch nachzuvollziehen, was auf einzelne Menschen wirklich dieses Ereignis dann für Auswirkungen hat. Hier gab es die Möglichkeit, nochmal an dieselben Leute zurückzugehen, die kurz vorher Ende Januar, Anfang Februar 2022 mir fast einhellig gesagt haben, sie erwarten nicht, dass Russland wirklich angreift. Auch da wieder deckt es sich eigentlich mit der Politik und den meisten Aussagen dieser Zeit und dann doch aufgewühlt sind in ihren Denkmustern und nach Erklärungen ringen, was natürlich ganz selbstverständlich und ganz nachvollziehbar ist. Und sie sich vor allem von ihrem doch positiven oder positiveren Putin-Bild trennen. Und diese Bilder, die beginnen zu kippen, aber nicht sofort das positive Bild von Russland. Davon will man sich nicht verabschieden. Hieße vielleicht auch, sich zu sehr einzugestehen, dass man völlig umdenken müsste. Es ist einfacher, dann Putin aus diesem Bild hinauszulösen. Und es bleibt dennoch ein ambivalentes oder hoffentlich dann irgendwann wieder positives Russland-Bild bestehen.
2: In Ihrem Buch geht es auch viel um die Thematik Ostdeutschland, Westdeutschland und wie unterschiedlich auf Russland geblickt wird. Allgemein ist ja so ein bisschen fast schon Konsens, dass es unter den Ostdeutschen, auch unter denen, die die DDR erlebt haben, einen ganz anderen Blick auf Russland gibt, teilweise auch historisch-kulturell bedingt. Sie argumentieren ein bisschen dagegen, hatte ich den Eindruck beim Durchblättern und Durchlesen. Ist das richtig? Sie sehen die Unterschiede nicht so stark?
1: Genau, also ich finde, wir haben es uns etwas zu bequem eingerichtet in diesen Bildern, dass Ostdeutschland generell Russland freundlich ist und dass sich das aus der Geschichte ableiten ließe. Und ich glaube, das Reden darüber, dass man es sich auch selber einredet, dass es so ist, sowohl in Ostdeutschland als auch in Westdeutschland, dass Ostdeutschland so einen anderen Blick auf Russland hat, das müssen wir mehr hinterfragen. Wenn man dann mal ganz gezielt auf die positiveren Argumentationsmuster guckt, dann ähneln die sich sehr in Ost- und Westdeutschland. Und so bin ich eigentlich eher zu dem Schluss gekommen, dass diese russlandfreundlicheren, putinfreundlicheren Bilder, die auch viel mit einem autoritären Führungsstil und eigentlich dem Gefühl, dort hat mal jemand was entschieden und dann wird das umgesetzt. Das heißt, ein typisches Gespräch verläuft so, jemand wird aufgefordert, was über Putin zu sagen und dann sagen sie, ja, wenn doch nur, zum Beispiel 2019 in meinen Gesprächen, wenn doch nur Angela Merkel sich so durchsetzen könnte wie Putin. Das heißt, es wird immer so dieser Schluss sofort gemacht, dass es auf die deutsche Politik übertragen wird. Und dann wird ja auch noch häufig angefügt, ich weiß eigentlich gar nicht viel über das Russland heute, aber ich wünsche mir doch so jemanden, der mehr entscheiden kann und schneller was durchsetzt, als es bei uns der Fall ist. Und dieses Muster gibt es in Westdeutschland und Ostdeutschland. Man kann es ja jetzt auch an Wahlergebnissen der AfD ablesen. Also Westdeutschland holt schnell auf. Und das spielen auch in der Politik der AfD, in der Rhetorik, viele dieser Argumente mit Bezug auf Russland eine Rolle. Das heißt, es gibt Unterschiede, aber ich glaube eher, dass die Erfindung Russlands viele Parallelen hat in Ost- und Westdeutschland, aber dass der historische Weg zu diesen Bildern ein anderer war.
2: Ihr Buch endet damit, dass Sie sagen oder auch schreiben, die Erfindung Russlands kann für Deutschland, für die deutsche Politik eine reale politische Gefahr werden. Wieso?
1: Ich meine damit, dass diese Russland-Bilder nicht unterschätzt werden sollen. Man kann sagen, naja, das ist das, was Leute denken. Oder wir sehen ja auch, dass es auch in der Politik diese Muster gab. Aber das nicht zu unterschätzen, dass das, wie Leute über Russland nachdenken, ob sie überhaupt drüber nachdenken oder ob sie eigentlich wieder über was anderes sprechen, ob sie eigentlich ein Desinteresse haben, an dem Land, um das es jetzt sehr viel geht, da ist dann eine Diskrepanz da zu dem Sicherheitsdiskurs. Dass eben der Sicherheitsdiskurs ist ja auch sehr stark auf äußere Sicherheit konzentriert. Und das heißt, diese Maßnahmen, die ergriffen werden, auch eine neue Fokussierung auf die Verteidigungsfähigkeit Deutschlands und der NATO, das dringt dann nicht durch im Diskurs, wenn diese Rolle und auch die Wirkmacht von Bildern und was dahinter steht, nicht verstanden wird oder nicht adressiert wird. Und der zweite Punkt, den ich nennen würde, warum es auch eine Gefahr ist, weil eben in diesem verklärten Blick auf Russland und auf Putin doch im Endeffekt auch eine Demokratieschwäche sitzt. Und das heißt, diese Elemente, das sind nicht die einzigen Auslöser natürlich von Populismus und von AfD-Wahlerfolgen, aber sie sind ein Element davon und auch deshalb ist es wichtig, sie zu beachten.
0: Gwendolyn Sasse, Russland, eine deutsche Erfindung. Warum so viele bei uns Putin falsch einschätzen. Bei CH Beck verlegt, 285 Seiten, 24 Euro. Das Gespräch führte Frederik Rother. Das war Andruck für diese Woche. Vielen Dank fürs Lauschen. Mein Name ist Katrin Stövesand. Ich wünsche Ihnen einen schönen Abend.

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7: Uhr die Nachrichten. Zunächst die Übersicht. Bundespräsident Steinmeier hat die Rolle des Bundesverfassungsgerichts bei der Entwicklung der deutschen Demokratie gewürdigt. CDU, CSU und SPD diskutieren weiter über die geplante Pflegereform. Das Auswärtige Amt hat den russischen Angriff auf die Akademie der Wissenschaften in Kiew verurteilt. Die Meldungen im Einzelnen. Anlässlich des 75-jährigen Jubiläums des Bundesverfassungsgerichts hat die Politik dessen Rolle als Wächter des Grundgesetzes gewürdigt und zum Schutz des Rechtsstaats aufgerufen. Das Gericht trage entscheidend dazu bei, dass das Grundgesetz gelte, beachtet und durchgesetzt werde, sagte Bundespräsident Steinmeier bei einem Festakt in Karlsruhe. Bundeskanzler Merz bezeichnete das Gericht als wichtige Säule der Demokratie. Der Präsident des Verfassungsgerichts, Habart, sprach davon, dass sich gerade in den aktuellen Zeiten des Umbruchs und der Verunsicherung die Stärke des Verfassungsstaates zeige. Das höchste deutsche Gericht war vor 75 Jahren offiziell eröffnet worden. Bürger, die ihre Grundrechte durch die öffentliche Gewalt verletzt sehen, können sich mit einer Verfassungsbeschwerde direkt an das Gericht wenden. Zwei Tage bevor der Entwurf zur Pflegereform dem Bundeskabinett vorgelegt werden soll, diskutieren die Regierungsparteien weiter über die Inhalte. Die SPD fordert Strukturreformen sowie Entlastungen der Versicherten und Pflegenden. Sie droht andernfalls mit einer Blockade der Reform von Bundesgesundheitsminister Linnemann. Der gesundheitspolitische Sprecher der SPD, Pantazis, sagte im Deutschlandfunk, er erwarte ein Entgegenkommen der Union. Nur mit einem Sparpaket komme man nicht voran. Auch aus der Union wurde Kritik am bisherigen Gesetzentwurf laut. Der Chef des Arbeitnehmerflügels der CDU, Rathke, forderte im Portal T-Online, versicherungsfremde Leistungen sollten endlich aus Steuermitteln bezahlt werden, etwa Rentenversicherungsbeiträge für pflegende Angehörige. Laut Regierungssprecher Mayer gibt es derzeit Gespräche in unterschiedlichen Konstellationen. Durch die Reform der Pflegeversicherung sollen Beitragserhöhungen verhindert werden. Die Pflegekassen warnen vor einem Defizit von 10 Milliarden Euro bis Ende des kommenden Jahres. Der frühere Unionsfraktionsvorsitzende Spahn gibt nach wenigen Wochen seinen Sitz im Haushaltsausschuss des Bundestages wieder auf. In einer Erklärung des CDU-Politikers heißt es, alles rund um seine Person sei akut so politisiert, dass ein normales Arbeiten kaum möglich sei. Er merke zudem, dass es zu früh sei, nach seinem Rücktritt im Juli wieder voll durchzustarten, als wäre nichts gewesen. Spahn kündigte an, sich vorerst auf seine Arbeit für den Wahlkreis und seine Familie zu konzentrieren. Vor wenigen Tagen hatte es eine Debatte um Spahn gegeben, weil er bei einer Sitzung des Haushaltsausschusses fehlte. Dann tauchte ein Foto auf, das ihn am Flughafen auf Sardinien mit seinem Kind zeigt. Dies löste Kritik unter Unionsmitgliedern im Ausschuss aus. Spahn war im Juli als Fraktionsvorsitzender zurückgetreten. Damals stand er in der Kritik, weil er mithilfe einer Leihmutter in den USA Vater geworden war. Bei russischen Drohnenangriffen auf die ukrainische Hauptstadt Kiew ist nach offiziellen Angaben auch eine Klinik getroffen worden. Das bestätigte der ukrainische Präsident Selenskyj. Zu möglichen Opfern äußerte er sich nicht. Kurz zuvor war das Gebäude der Akademie der Wissenschaften in Kiew nach Drohnentreffern in Brand geraten. Dabei gab es laut Selenskyj ein Todesopfer und 6 Verletzte. Das nur rund 100 Meter entfernt gelegene Gebäude der deutschen Botschaft blieb unbeschädigt. Das Auswärtige Amt in Berlin erklärte, Russland habe bewusst Todesopfer in unmittelbarer Nähe der Botschaft in Kauf genommen. Die russischen Behörden haben das Russland-Geschäft des deutschen Handelskonzerns Metro unter ihrer Verwaltung gestellt. Der Kreml veröffentlichte einen entsprechenden Erlass von Präsident Putin. Zuletzt waren schon andere ausländische Unternehmen, wie der Schweizer Lebensmittelhersteller Nestle und die französische Warenhauskette Auchan, unter Zwangsverwaltung gestellt worden. Der Kreml hatte zu den früheren Entscheidungen erklärt, dass es sich um Unternehmen aus unfreundlichen Ländern handle, deren Staatsführungen durch die Hilfe für Kiew in den Ukraine-Krieg verwickelt seien. Seit Beginn des russischen Angriffskriegs hatten sich viele europäische Unternehmen aus Russland zurückgezogen. Metro war jedoch weiter in Russland aktiv, mit rund 90 Filialen und etwa 10.000 Beschäftigten. Der Ministerpräsident von Nordrhein-Westfalen Wüst hat bei seiner Türkei-Reise den türkischen Präsidenten Erdogan getroffen. Nach Angaben von Wüst ging es bei dem Gespräch um die Verbesserung der wirtschaftlichen Beziehungen zwischen seinem Bundesland und der Türkei, beispielsweise mit Hilfe von Visaerleichterungen. Erdogan habe außerdem großes Interesse daran bekundet, im Bereich Rüstung enger mit Deutschland zusammenzuarbeiten und gegenseitig von Innovationen zu profitieren, betonte der Ministerpräsident. Offenbar sprach Wüst auch die häufig kritisierte Menschenrechtslage in der Türkei an. Er selbst erklärte lediglich, es sei auch um schwierige Punkte gegangen. Wüsts Treffen mit Erdogan ist protokollarisch ungewöhnlich. Normalerweise werden regionale Regierungschefs nicht von Staatspräsidenten empfangen. Anlass für Wüsts dreitägige Reise ist der 65. Jahrestag des deutsch-türkischen Anwerbeabkommens. Ein Drittel aller in Deutschland lebenden Menschen türkischer Herkunft lebt in Nordrhein-Westfalen. In Berlin will die Wahlsiegerin Die Linke mit Grünen und SPD Gespräche zu einer möglichen Regierungsbildung führen. Das Treffen ist für Donnerstag geplant. Wie Grünen-Fraktionschefin Jarasch und die SPD-Landesvorsitzende König mitteilten, soll es noch nicht um Sondierungen gehen, sondern ein gemeinsames Vorgespräch sein. Dabei sollen vor allem die Antisemitismusvorwürfe gegen die Berliner Linken Thema sein. In Mecklenburg-Vorpommern, wo ebenfalls vor rund einer Woche Wahlen stattfanden, begannen heute bereits die Sondierungen zwischen SPD, Grünen und Linken. Bundeskanzler Merz hat sich im saarländischen Dillingen für die grüne Transformation der Stahlindustrie ausgesprochen. Bei einem Besuch der Dilliger Hütte, die zur Stahlholding Saar gehört, sicherte er die Unterstützung von Seiten des Bundes zu. Auch künftig könne wettbewerbsfähiger Stahl in Deutschland und vor allem im Saarland hergestellt werden, sagte der CDU-Vorsitzende. Merz betonte darüber hinaus, dass Unternehmen bei Energiekosten weiter entlastet werden müssten. Für die Herstellung von grünem Stahl sind neben Wasserstoff auch große Mengen an Strom nötig. In Dillingen setzt die Stahlholding Saar eines der größten Dekarbonisierungsprojekte Europas um. Spätestens ab 2029 soll hier grüner Stahl produziert werden. Damit könnte das Saarland künftig rund 5 Tonnen CO2 pro Jahr einsparen. Das Mainzer Pharmaunternehmen BioNTech schließt drei seiner Werke. Die monatelange Suche nach Käufern sei erfolglos geblieben, erklärte der Konzern. Die Standorte im rheinland-pfälzischen Idar-Oberstein, im hessischen Marburg und in Tübingen in Baden-Württemberg würden in den kommenden Jahren schließen. Betroffen seien rund 1.800 Beschäftigte, für die es unter anderem Abfindungen geben soll. Dass BioNTech die drei Standorte nicht weiter betreiben will, war schon im Frühjahr bekannt geworden. BioNTech hatte gemeinsam mit dem US-Partner Pfizer die erste Marktzulassung für einen Corona-Impfstoff bekommen und damit in der Pandemie Milliarden verdient. Die Forschung an Krebsmedikamenten kostet den Konzern aber viel Geld. In den ersten 6 Monaten des Jahres entstand ein Minus von rund 1,3 Milliarden Euro. Eine Starship-Rakete des privaten US-Raumfahrtunternehmens SpaceX hat erstmals die Erdumlaufbahn erreicht. Sie war vom Weltraumbahnhof Starbase in Texas gestartet. Die Mission glückte trotz Problemen mit einem Triebwerk. Auf dem insgesamt 10-stündigen Flug wird die unbemannte Rakete 6-mal die Erde umkreisen und mehrere Satelliten aussetzen. Das Erreichen der Umlaufbahn gilt als wichtige Voraussetzung, um schwere Nutzlasten ins All zu befördern. Die Rakete spielt auch eine Rolle bei den Weltraumplänen der US-Raumfahrtbehörde. Die NASA plant eine Rückkehr von Astronauten zum Mond vor Ende 2028. Und hier noch einmal die Übersicht. Bundespräsident Steinmeier hat die Rolle des Bundesverfassungsgerichts bei der Entwicklung der deutschen Demokratie gewürdigt. CDU, CSU und SPD diskutieren weiter über die geplante Pflegereform. Das Auswärtige Amt hat den russischen Angriff auf die Akademie der Wissenschaften in Kiew verurteilt. Das Wetter. In der Nacht in der Nordwesthälfte viele Wolken und örtlich Schauer, meist aber trocken. In der Südosthälfte gering bewölkt oder klar, örtlich Nebel. Tiefstwerte 16 bis 5 Grad. Morgen in der Nordhälfte bewölkt, sonst nach Nebelauflösung sonnig. 20 bis 30 Grad. Die weiteren Aussichten: am Mittwoch im Westen zeitweise wolkig, ansonsten sonnig oder nur locker bewölkt. Temperaturen 20 bis 29 Grad. Das waren die Nachrichten.
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8: Ja, und im Musikjournal gehen wir gleich zweimal in die Oper. Erleben in Köln den Charme der Nachkriegszeit und auf der Bühne den Rosenkavalier von Strauss. Während in Neapel der junge Mozart trifft auf die barocke Pracht des einst größten Musiktheaters der Welt. Im kleinen Gotha finden wir später Heimatklänge aus Thüringen, als von Thüringen noch gar keine Rede war. Dann eine Heimat auch in Köln, eine geborgte Heimat gewissermaßen für iranische Sängerinnen im Exil. Und zum Schluss schauen wir auch noch ins neue Buch der französischen Geigerin und Social-Media-Virtuosin Esther Abrami. Mein Name ist Raul Mörchen. Herzlich willkommen.

0: Die Zeit, die ist ein sonderbar Ding. Wenn man so hinlebt, ist sie rein gar nichts. Aber dann auf einmal, da spürt man nichts als sie. So singt die Marschallin im Rosenkavalier von Richard Strauss. Und man darf annehmen, das Kölner Publikum stimmt dem zu. 14 Jahre war das Opernhaus geschlossen. Schnell hatte man sich am zentralen Offenbachplatz gewöhnt, an Bauzäune und Containerburgen. Doch jetzt, wo sie endlich wieder da ist und offen, die Oper, da kann man sich kaum noch ans alte Haus erinnern und staunt, wie beim ersten Mal, über die bescheidene Eleganz eines Hauses, das nach dem Krieg eine Bürgeroper sein wollte und es jetzt hoffentlich wieder wird. Zum Auftakt hat allerdings nicht das Bürgertum, sondern der Wiener Hofadel das Sagen. Intendant Hein Mulders hat sich für den Rosenkavalier von Richard Strauss eben entschieden. Und mein Kollege Deutschlandfunk-Musikredakteur Christoph Schmitz hat den gestrigen Abend für uns besucht. Christoph, die erste bange Frage, die gilt man nicht der Musik, nicht der Regie, sondern der Technik. Da hat man ja Schlimmstes gehört und befürchtet, ist die Marschallin irgendwo auf halbem Weg stecken geblieben?
1: Nee, es hat alles soweit geklappt. Es wurde viel geruckelt und hin und her geschoben. Ich glaube, die ganze Technik konnte da noch nicht zum Einsatz kommen, aber es ist alles über die Bühne gegangen.
0: Na, Gott sei Dank, eine Premiere war es ja auch für den neuen Generalmusikdirektor Andres Orozco Estrada. Und jetzt gleich eine ziemliche Herausforderung, denn das ist ein richtiges Stück Orchesterliteratur, auch von Richard Strauss.
1: Ja, und dass das keine Kleinigkeit für ihn war, das hat man auch gehört. Er hat sich sehr bemüht und auch das Orchester hat sich sehr bemüht. Das klingt jetzt so negativ, es ist auch ein bisschen negativ, aber ich will jetzt erstmal das Positive sagen. Die waren alle hochkonzentriert, die haben auf der Stuhlkante gesessen, hochambitioniert und der Effekt davon war schon eine pointierte, immer wieder im Moment gelungene Interpretation. Aber es hat doch der große Bogen gefehlt, die Übersicht über das Ganze. Es war anfangs auch etwas zu langsam dirigiert von Orozco Estrada. Da hätte man sich mehr Zug gewünscht. Und ich glaube, in dieser Konzentration ist dann der Blick für die Weite, dahin, wo die Musik sich hinentwickelt, etwas verloren gegangen. Das habe ich vermisst. Das Zweite, was ich vermisst habe, neben dem Gelungenen, was man immer wieder gehört hat durchaus, war eine differenzierte, dynamische Gestaltung. Es war in der Regel viel zu laut. Möglicherweise ist Orozco und das Orchester nicht mehr an die akustischen Verhältnisse des 14 Jahre lang geschlossenen Opernhauses gewohnt. Das Orchester sitzt sehr tief, also insofern ist es schon etwas gedämpft, aber ich saß in der 8. Reihe und konnte oft die Sänger auf der Bühne zu wenig hören. Die konnten das Timbre ihrer jeweiligen Stimmen wirklich nicht über die Rampe hinwegbringen. Und da muss dringend noch nachjustiert werden.
0: Ja, vielleicht hat man da ja noch jetzt genügend Zeit, sich zu gewöhnen an die, ich glaube auch, man hat, ich habe irgendwo gehört, auch an die veränderten akustischen Bedingungen gegenüber dem alten Haus.
1: Aber wobei ich sagen muss, ich glaube, die Akustik des sanierten Opernhauses ist sehr gut. Das ist sehr klar, es trägt auch. Das könnte ein Schatz sein, mit dem man sehr gut arbeiten kann. Aber alle müssen sich noch daran gewöhnen, die Technik, aber auch die Musiker.
0: Ja. Große Männerrollen gibt es im Rosenkavalier eigentlich kaum, außer dem Ochs vielleicht. Dafür aber ganz große und auch sehr schwere Partien für die Damen.
1: Ja, die Damen, die haben das gut gemacht. Mit der Einschränkung muss ich sagen, dass ich das nicht so genau hören konnte. Im Nachhinein bei der Aufnahme, die wir aus verschiedenen Quellen haben, klingt das viel, viel besser. Deswegen muss ich mit Einschränkungen darüber sprechen. Ich hatte den Eindruck, dass Magdalena Hinterdobler als Feldmarschallin einen sehr schönen lyrischen Sopran hingelegt hat, warm, rund. Die dramatische Note hat vielleicht etwas gefehlt. Der Octavian von der Neuseeländerin Bianca Andrew war sehr gut. Sie hat mir eigentlich am besten gefallen. Das hat das Spritzige, das Jugendliche gehabt, aber auch das Nachdenkliche. Und der lyrische Sopran von Giuliana Montinari für die Sophie, die künftige vermeintliche Ehefrau des von Ochs, die war sehr schlank, sehr hell leuchtend. Also das ist sehr gut gelungen. Wir können die drei vielleicht einmal hören in ihrem Schlussterzett.

0: Das Schlussterzett aus dem Rosenkavalier. Vielleicht, bevor wir zur Regie kommen, Christoph, noch mal einen Gesamtblick auf das, was du da gehört hast, trotz der schwierigen akustischen Verhältnisse. War das mit Abstrichen immerhin befriedigender Abend, oder?
1: Ja, also befriedigend, glaube ich, wäre der richtige Ausdruck. Dafür nicht gut, geschweige sehr gut. Da ist noch viel zu arbeiten, aber die Perspektive ist da.
0: Ja, jetzt aber mal ein Blick auf die Bühne, was da passiert ist. Regisseurin Marie-Ève Signerol hat den Abend inszeniert. Sie ist bekannt für ihre Liebe zum Video und zu Überblendungen von Film auf die Szene. Nutzt sie das, ja, und was macht sie damit?
1: Das hat sie voll ausgespielt. Also die Geschichte ist ja in etwa so, dass die Marschallin einen Geliebten hat, den Octavian. Der Octavian soll Brautwerber sein für den Ochs, einen Vetter von der Marschallin, und er macht das, also geht zu der Braut, und die Braut verliebt sich aber in den Ankündiger des Bräutigams, in Octavian, und daraus entsteht dann eine komplizierte Geschichte. So, das spielt im Wien 1740, zur Zeit der Kaiserin Maria Theresa. Was die Regisseurin gemacht hat, ist, sie hat ein heutiges Setting entwickelt. Wir sind in einem Filmstudio. Was wir sehen, sind die Aufnahmen zu einem Kinofilm oder zu einem Fernsehfilm des Rosenkavalier. Das heißt, wir sehen Scheinwerfer, wir sehen Kameraleute, wir sehen ein Filmteam, sogar die Filmklappe taucht immer wieder auf. Und die Marschallin auf der Bühne von Hoffmannsthal ist auch die Regisseurin. Das heißt, sie singt ihre eigene Hauptrolle und sie inszeniert nebenbei, sodass wir die Filmsequenz haben. Das, was die Kamera filmt, wird auf eine große Leinwand übertragen. Das sind die Kinobilder. Und hinter dem auf der Bühne sieht man das Mitarbeiterteam. Und in diese Mitarbeiterszene rutscht auch die Marschallin als Regisseurin immer wieder zurück. Der Ochs für den Film ist nicht nur eine fiktive Figur, sondern er ist auch der Produzent des Films. Das macht die Sache recht kompliziert. Also es ist unglaublich viel los. Es ist aber intelligent gemacht, muss man sagen.
0: Ja.
1: Das funktioniert. Auch wenn man sich darauf einstellen muss.
0: Ja, damit kommt der Stoff aus dem 18. Jahrhundert in die Gegenwart hinein. Wird er damit aber auch wirklich aktualisiert? Geht er uns damit überhaupt was an?
1: Ja, er geht uns insofern was an, als dass der Ochs ja ein Schwerenöter ist. Und der wird immer so als jovialer, einer, der den Frauenrücken hinterherläuft, dargestellt. Man verzeiht ihm viel. Aber wenn man sich das Libretto mal genauer anguckt, ist er ein schlimmer Typ, ja? Der an jeden Rock dran geht, ob die Frauen wollen oder nicht. Und der Trotz, der Widerstand der Frauen, animiert ihn noch. Und Marie-Ève Signerol, sie aktualisiert das zu einem MeToo-Fall. Stichwort Harvey Weinstein, der amerikanische Produzent, der massenhaft Frauen missbraucht, vergewaltigt hat, Schauspielerinnen und so weiter. Es gibt viele andere Beispiele, und das zeigt hier diese Deutung sehr drastisch. Und das ist gut gemacht und das steckt auch in dem Stück drin. Aber die MeToo-Debatte ist alt. Die haben wir schon seit einigen Jahren, und da wird ja ungeheuer viel gearbeitet an Sicherung, an Selbstverständnis und so weiter. Und was man hier auf der Bühne sieht, sind die Verhältnisse der 1970er, 80er, 90er Jahre, aber nicht mehr das, was heute geschieht. Heute sind die Verhältnisse deutlich subtiler, viel gefährlicher, und die Gefährlichkeit trotz des Bewusstseins von MeToo steckt in dieser Inszenierung überhaupt nicht drin, sodass doch alles sehr grob und ja, vulgär aussieht.
0: Mhm. Viel Luft nach oben, also musikalisch und offensichtlich auch, was die Inszenierung angeht. Bei der Premiere der Kölner Oper gestern Abend in ihrem Stammhaus am Offenbachplatz, da kann sie jetzt wieder spielen und zeigt nach 14 Jahren als erstes Stück den Rosenkavalier von Richard Strauss und Hugo von Hoffmannsthal. Christoph Schmitz, herzlichen Dank für die Einschätzung.
1: Bitte.

0: Der Architekt Wilhelm Rippan wollte anno 1957 für Köln eine Bürgeroper. Das glatte Gegenteil dieser republikanischen Bescheidenheit kann man in Neapel besuchen. Der Bourbonkönig Karl VII., der hat das Teatro San Carlo bauen lassen, 1735 als damals größtes Opernhaus der Welt mit damals zumindest noch 3300 und Plätzen. Und damit wäre es dann fast dreimal so groß wie das Opernhaus in Köln. Heute das Haus in Neapel hat Dutzenden Werken von Bellini, Donizetti, Rossini und eine erste Bühne geboten. Und es zeigt jetzt ein Jugendwerk von Mozart, Mithridate Redipondo. Und zwar in einer Koproduktion mit den Opernhäusern in Frankfurt und Madrid. Inszeniert hier wie dort vom deutschen Regisseur Klaus Gut. Mein Kollege Holger Nolze war in Neapel und hat, Holger, ein Werk gesehen und gehört, das jetzt nicht einfach in Italien, nach Italien entführt worden wäre. Das ist einstmals tatsächlich für Italien ja entstanden. Es folgt den Gesetzen der italienischen Opera Seria und ist für das Werk eines Anfängers ein richtig dicker Brocken, glaube ich. Ne?
1: Es ist ein großes Abendstück. 1770 sind wir, da hat Mozart, und er war gerade 14, Ausrufezeichen in Klammern, 14, das für das Teatro Ducale in Mailand komponiert. Das ist das Vorgängerhaus der Scala tatsächlich, und es war auch ein Erfolg. Das Stück hatte es immer ein bisschen schwer. In der älteren Literatur war das so Trockenübung. Er ist noch nicht ganz so weit. Und wir sehen, wie toll er in dieser Bauform der Serie Oper sich bewähren kann. Und der zweite, der heutige Blick darauf, lässt sehen, dass wir da teilweise schon ganz großen Mozart haben. Also in den langsamen Arien, es gibt diese rasenden Koloraturstücke. Er konnte aus allem schöpfen, was die italienische Gesangskunst hergegeben hat. Aber vor allen Dingen die langsam großen Da Capo-Arien, die wirklich noch mal ein Stück länger sind, als wir das so im inneren Ohr haben, die öffnen Seelenlandschaften. Wenn sich da eine Prinzessin das Leben nehmen will, weil sie zwischen Pflicht und Neigung hin und her gerissen ist, ist das eine Ombra-Arie. Aber da bleibt wirklich die Zeit stehen und man fragt sich, wie hat dieser Junge von 14 Jahren das einerseits komponieren können und wie hat er so tief in die Psychologie einer todeszugewandten jungen Frau blicken können. Man fasst es einfach nicht.
0: Mhm. Haben wir die Musik von Mozart nur unterschätzt oder uns vielleicht auch ein bisschen abschrecken lassen von dem, was die Opera Seria damals halt aufgeboten hat an Inhaltlichkeit? Ich habe nur mal kurz irgendwo eine Inhaltsangabe überschlagen nach zwei Kapiteln.
1: War mir schon, es ist gar nicht so kompliziert, Raul. Nein, es ist, also wir haben natürlich die klassische Staatsaktion, die dann interferiert mit einer Privataktion, also Liebeshandlung. Mithridate ist ein Tyrann, ein Gewaltherrscher. Wir sind bei Gewaltherrscher. Herrscher ist aber zu Hause. Er hat zwei Söhne, sehr unterschiedliche Söhne. Und die lieben nun beide die Verlobte, die junge Braut des Vaters. Und er lässt verkünden, er kämpft immer gegen die Römer, dass er im Kampf gefallen ist, um sie zu testen. Und wir sehen auch sofort in diesem Setting, das Christian Schmidt für Klaus Gut gebaut hat, also eine 1960er Jahre Bühne, so eben beim Tyrann zu Hause, großes Sofa, und es gibt ständig was zu trinken und Koks wird auch gereicht und ist da reichlich, lümmeln sich diese beiden rum und sie sind kein bisschen traurig, dass der Vater irgendwie nicht da ist, sondern sie wollen ja, und sie rivalisieren auch noch untereinander über die Braut. Daraus gibt es dann die Komplikationen, aber man bleibt eigentlich immer dran und am Ende löst es sich dann, weil er wirklich gegen die Römer verliert und dann kurz im Tode zu der Einsicht kommt, dass seine Söhne vielleicht doch nicht so schlecht waren und dass diese Aspasia, diese Prinzessin, doch zu ihm gestanden hat, und dann löst es sich auf. Aber die Lösung ist banal. Aber der Weg dahin lässt uns tief in menschliche Abgründe gucken. Ich habe wirklich, kannte das oberflächlich, aber ich dachte, Mensch, das ist teilweise doch ganz schön toll.
0: Mhm. somit sich auch dann die Frage, zunächst einmal mir naheliegende Frage erübrigt, was uns das Stück heute noch angeht, offensichtlich eine ganze Menge.
1: Es ist Psychologie und Klaus Guth macht was Schlaues. Er erzählt, er ist ja ein großer Analytiker, er erzählt erstmal realistisch eine Geschichte, das könnte eine Netflix-Serie sein. Das ist die eine Seite der Bühne. Und dann dreht sich das Ganze. Wir haben so eine Art perforierter Wand, wie hier im Studio, so eine Wand mit Löchern drin, ein abstrakter Raum, und in diesem abstrakten Raum begegnen die Figuren ihren Doppelgängern oder Vielfachgängern sogar. Und dann gibt es so eine Bewegungskur von Schattenmännern. Ich finde sowas normalerweise immer ein bisschen blöd, wenn da so rumgetanzt wird um die Sänger. In dem Fall führt es zu einer Zuspitzung, zu einer Intensivierung, weil wir sozusagen aufs Allgemeine gucken. Wir sehen nicht mehr diese historische Geschichte aus dem ersten Jahrhundert auf der Krim, sondern wir sehen Menschen, was die miteinander machen, und es ist ein Familienhorror, der da stattfindet. Und dann kriegt es diese zweite Ebene, wo nochmal sozusagen es ins ganz Generelle und ganz Heutige geht.
0: Ja, das heißt also eher eine Arbeit im Psychologischen als im Politischen.
1: Absolut.
0: Ja.
1: Deutsche Wertarbeit, Regietheater, dachte ich.
0: Das wäre ganz schrecklich für Italiener, oder?
1: Als es losging, als der Vorhang hochging, kam von hinter mir so ein Stoßseufzer. A moderno. Aber was mich dann wieder gerührt hat, es klang nicht empört, es klang auch nicht resigniert, sondern es klang einfach wie eine Feststellung. Es ist aber schon ein bisschen was Besonderes. Ich habe geguckt, was sonst so gespielt wird. Da läuft auch noch irgendwie eine Zeffirelli-Inszenierung. Ansonsten nicht das, was bei uns zu sehen ist. Das Äußerste war es gibt Madame Butterfly, es gibt Aida, das Äußerste an Regie, riskant war Damiano Micheletto. Also das ist schon sehr konservativ, und vielleicht war es ein Zeichen, dass das Haus, das seine Größe hier hat, nur halb gefüllt war. Die nicht da waren, haben was verpasst.
0: Ja, ein Stück, was man vielleicht auch so durch so eine Inszenierung, und ich habe auch ein bisschen daraus gehört, du hattest jetzt noch nicht so ganz viel über das Orchester gesagt, aber das ist auch eine musikalische, ja, wenn es nötig wäre, Ehrenrettung gewesen ist, ist Jung Mozart.
1: Riccardo Frizza hat das gemacht, ein Routinier. Also das hat, glaube ich, in Frankfurt anders geklungen und wahrscheinlich auch im Teatro Real in Madrid. Nicht historisch informiert gespielt, aber irgendwie rhythmisch sehr präzise, sehr hell. Mischt nicht so sehr die dunklen Farben, aber es gibt eine Arie mit obligatem Horn, eine Abschiedsarie, endlos lang, aber wunderschön. Da kommt der Horn dann auf die Bühne, und das war ganz große Weltklasse, wie die beiden da das gemacht haben. Es wurde fantastisch gesungen. Ich habe einen Ausschnitt bekommen, der ist nun ausgerechnet von Franco Fagioli. Das war der Counter im Set, der Sohn Farnace, der etwas Ungestümere ist, und er klang so.

0: Ja, Holger, vielleicht noch zum Schluss. Ich habe gehört, dir hat es gut gefallen, den Italienern auch.
1: Sie haben es mit Würde hingenommen. Es gab keine Proteste, nein, nein. Ja.
0: Dreieinhalb Stunden, glaube ich, das Stück, ne? Das geht schon ein bisschen.
1: War ein bisschen kürzer, nein, nein. Es sind dreieinhalb Stunden, nicht drei Stunden. Nein, aber man sitzt da schon eine Weile, aber es wurde interessant erzählt und es wurde wirklich fantastisch gesungen. Besser als der Franco Fagioli, der immer das Problem hat, dass er da unten ins Brustregister runter muss und dann hört man, das war in diesem kleinen Ausschnitt auch zu hören. Nein, wirklich fantastisch gesungen. Also Namen, die ich nicht kannte, italienische Namen, die aber sowohl mit den Koloraturen als auch mit den großen Leidenstönen irgendwie bestens zurechtkamen.
0: Das Theater, di San Carlo zeigt in Neapel Mozarts Frühwerk Mitridate, Re di Ponto in einer Inszenierung des deutschen Regisseurs Klaus Guth. Holger Nolze, Dankeschön.
1: Gerne.

Ja, Orgelmusik von Johann Sebastian Bach, Sie hören es hier auf dem Klavier gespielt. Und wir kommen aus Neapel wieder zurück in die Heimat, wobei ja, wenn man das einfach so sagt, Heimat, ja noch niemand weiß, wo das eigentlich sein soll. Und auch das Motto Heimatklänge eines Festivals mit dem Titel Güldener Herbst lässt die Frage erst einmal noch unbeantwortet. Wenn man dann aber dazu sagt, dass der Güldene Herbst organisiert wird von einem Verein mit dem Namen Academia Musica,

0: Musik vom italienischen Komponisten Tommaso Albinoni, eine Trio-Sonate, die der Teenager Johann Sebastian Bach in einem Notenkonvolut seines Bruders im thüringischen Städtchen Ohrdruf entdeckt hat, zu dem er als Vollweise gekommen war. Allerdings in einer Version für Tasteninstrumente.
1: Also wenn man an Thüringen und Barockmusik denkt, fallen einem natürlich irgendwann Bach und vielleicht noch Telemann ein,
0: sagt der aus Südtirol stammende Geiger und Leiter des Ensembles Diderot, Johannes Pramsola, beim Auftritt im Spiegelsaal von Schloss Friedenstein in Gotha.
1: Aber wir haben entdeckt, also dass das Spannende an Thüringen ist, dass diese Musikgeschichte eigentlich voller Bewegung ist. Also Musiker reisen, Noten reisen, Kompositionen werden kopiert, verändert, weitergegeben.
2: Da gibt es so einen Begriff, der sich geprägt hat, Schmelztiegel Thüringen.
0: Alice Lackner, die Intendantin des Festivals Güldener Herbst.
2: Also hier sind unglaublich viele Einflüsse in die Region Thüringen reingekommen und haben natürlich auch von Thüringen aus gestrahlt, weil natürlich viele einflussreiche Musiker auch hier gelebt und gewirkt haben.
0: Diese Wechselwirkungen waren der Anlass für Alice Lackner, die diesjährige Saison unter das Motto Heimatklänge zu stellen.
2: Ich denke, Heimat ist eigentlich so ein Thema, womit sich alle identifizieren können. Gleichzeitig ist es aber natürlich auch ein streitbares Thema. Also es wird ja auch in der heutigen Zeit gerne von verschiedenen Seiten auf eine Art und Weise gebraucht, die nicht ganz wertneutral ist. Da dachten wir, das ist ein schönes Thema, wo wir auch diesen Begriff der Heimat vielleicht in ein neues Licht rücken können.
0: Und ab dafür heißt dieses knapp 10-minütige Werk für Klarinette, Violoncello und Klavier vom 1984 geborenen Komponisten Sven Daiger. Gibt es darin Bezüge zur Barockmusik?
3: Unterschwellig ganz bestimmt, gerade diese Motorik und Energetik, die wir im Barock finden. Wenn wir an eine Trio-Sonate denken, hier haben wir ein Klavier, eine Klarinette und ein Cello. Und das Klavier nimmt natürlich nicht die Aufgabe des Kontinuums ein, aber diese Energie, dieses fortschreitende, auch imitatorische Elemente, wie wir die in der Barockmusik kennen, die finden wir auf jeden Fall.
0: Sven Daiger war einige Jahre als Dozent an der Hochschule für Musik Franz Liszt in Weimar, also in Thüringen, tätig. Hört man das?
3: Das dürfen andere beurteilen, das weiß ich nicht. Ich bin immer überall viel unterwegs gewesen und Thüringen war ein Abschnitt und alles prägt einen heutzutage.
0: Neben und ab dafür von Sven Daiger waren beim Festival Güldener Herbst auf Schloss Friedenstein in Gotha noch 4 weitere Werke aus unserer Zeit zu hören, die Verbindungen mit in Anführungszeichen Thüringer Barockmusik aufwiesen. Ausgeführt wurden sie vom Safran-Ensemble aus Berlin, das Wechselspiel zwischen Alt und Neu perfekt beherrschte.
4: Es ist eine Freude,
0: sagt Geigerin Emmanuelle Bernard.
4: Wir suchen Kontraste sowieso in der Musik, auch innerhalb von der modernen Musik.
0: Und Miguel Pérez Iniesta, der Klarinettist des Safran-Ensembles, ergänzt:
5: Die Musik ist nicht das, was man hört. Die Musik liegt ganz tief in der Struktur der Stücke. In dem Frühbarock und in der neuen Musik gibt es ganz viel strukturelle Parallele.
0: Von Anfang an, seit Gründung des Festivals Güldener Herbst Ende der 1990er Jahre, sind die Organisatoren darum bemüht, vergessene Musik wieder aufzuführen. Diesmal widmete man sich dem Komponisten Wolfgang Karl Briegel, der unter anderem als Hofkapellmeister in Gotha und Darmstadt gewirkt hat und der im Mai vor 400 Jahren geboren wurde. In Gotha hat er die Sammlung Geistliche Gespräche und Psalmen veröffentlicht. Die Stücke darin wurden zum größten Teil bislang noch nicht aufgeführt. Sie liegen unaufgearbeitet in den Archiven, betont der Musikwissenschaftler und Projektleiter des Festivals Elias Wöllner. Denn Briegels Werke galten in Fachkreisen, etwa im Vergleich zu denen seines Zeitgenossen Dieterich Buxtehude, als eher anspruchslose Gebrauchsmusiken für den Gottesdienst.
6: Nach dem 30-jährigen Krieg mussten ja die Gemeinden von Grund auf neu aufgebaut werden. Und da ist leider in der musikwissenschaftlichen Bewertung der künstlerische Wert vieler

0: Stücke von Bruegel etwas zu kurz gekommen.
1: Vier Psalmvertonungen von Wolfgang Karl Bruegel aus der Sammlung Geistliche Gespräche und Psalmen kamen in einem Festgottesdienst in der Gothaer Margaretenkirche zur Aufführung, erstmals nach rund 350 Jahren. Und zwar vom evangelischen Gothaer Stadtkantor Jens Goldhardt mit seiner Gothaer Kantorei und einem Instrumentalensemble.
0: Uns war es ganz wichtig, dass diese Musik, die liturgisch ist, auch im Gottesdienst aufgeführt wird,
1: betont Projektleiter Elias Wellner.
0: Für unser Festival ist es uns auch sehr wichtig, dass wir immer die Laienmusiker aus den Orten direkt mit einbeziehen.
1: Das Festival Güldener Herbst ist, das wurde bei der diesjährigen Ausgabe einmal mehr deutlich, bemüht, unkonventionelle Konzertformate zu bieten. Im Vorfeld hatten die Organisatoren sogar zum ersten Mal einen Preis für neue Konzertideen ausgeschrieben, dotiert mit immerhin 4.000 Euro. Rund 30 Ensembles hatten sich beworben, erzählt Intendantin Alice Lackner. Mit dem Leitungsgremium des Festivals hat sie am Ende das Barockensemble La Tirata ausgewählt. Gemeinsam mit dem Multimedia-Künstler Lasse Mark Rieck hat es ein Programm mit dem Titel Naturtöne konzipiert, erzählt Flötistin Daja Lefke-Hinrichs.
2: Die Idee von Natur und Wald in Kombination mit Barockmusik.
1: Das heißt, zu den Kompositionen von Georg Philipp Telemann oder Johann Adolf Hasse steuerte Lasse Mark Rieck Geräusche bei, die er mit einem Spezialmikrofon im Thüringer Wald eingefangen hat. Das reichte vom Vogelgezwitscher in den Baum Wipfeln bis zum krabbelnden und brummenden Junikäfer im Unterholz. Heimatklänge, der Klang von Thüringer Musik. Er wurde in unterschiedlichsten Ausprägungen beim Festival Güldener Herbst in Gotha erlebbar. In den Prunkräumen von Schloss Friedenstein, der Orangerie, der Margaretenkirche und last but not least im historischen Eckhoftheater. Und alles absolut ohne Heimattümelei.
3: Ja, Klaus Fischer war das aus Gotha vom Güldenen Herbst, dem Festival für alte Musik in Thüringen. Im nächsten Jahr findet das übrigens dann in Meiningen statt.

0: Heimatklänge, auch in Köln. Doch anders als beim Barockfestival Güldener Herbst sind es Klänge aus der Ferne. Klänge aus dem Iran, ein Land, das viele Frauen in den letzten Jahren verlassen haben, weil sie dort keine Zukunft mehr für sich gesehen haben. Vor 4 Jahren noch gab es ein bisschen Hoffnung nach dem gewaltsamen Tod der iranischen Kurdin Jina Mahsa Amini. Protestierten zunächst 10.000 unter dem Motto Frau, Leben, Freiheit gegen die Unterdrückung durch das iranische Regime. 9 exilierte Sängerinnen sind am Wochenende in der Kölner Philharmonie zusammengekommen zum Projekt Female Voices of Resilience. Iranische Frauen singen für die Freiheit, und mein Kollege Michael Struck-Schlohn war dabei. Ja, Michael, wir haben gerade ein bisschen was schon gehört. Wie klingen denn die Stimmen des weiblichen Widerstandes und vor allen Dingen auch erstmal, wie war die Stimmung vor Ort?
1: Also angeblich sind viele Exil-Iraner auch aus allen deutschen Städten gekommen. In Köln gibt es auch eine starke iranische Gemeinde. Und das war irgendwie eine tolle Stimmung. Es war so ein bisschen zwischen Volksfeststimmung. Es gab auch viele Sängerinnen, die da bejubelt wurden und so. Aber auf der anderen Seite gab es auch viel Respekt vor dem Anlass. Und die Organisatorin Yalda Yazdani, die hat an diesem Konzert auch wirklich lange gearbeitet. Sie ist eine iranische Expertin für für Volksmusik und eine Filmemacherin, die seit längerem in Berlin lebt und an der Humboldt-Uni lehrt. Und sie hat schon einige Festivals gemacht über Gesänge von Frauen aus dem Iran, aus Afghanistan und aus Kurdistan, hat Filme gemacht. Du hast eben 2022 erwähnt, den Tod dieser 23-jährigen Frau. Aber man kann natürlich auch das Massaker im Januar dieses Jahres erwähnen, wo ja auch viele emigriert sind, Tausende von Toten im Iran selbst. Und das war eben dieser Anlass von Yalda Yazdani, das neue Programm aufzulegen. Female Voices of Resilience heißt das, also weibliche Stimmen des Widerstands. Und ich habe mich vor dem Konzert mit ihr darüber unterhalten.
2: From 1979 till today, the women are not allowed to sing solo in public places. Ja. And when we ask them why, they say that the
1: so, also sie sagt, von 1979, eben der iranischen Revolution, bis heute dürfen Frauen in der Öffentlichkeit einfach nicht solo singen. Und wenn man dann fragt, warum, dann bekommt man die Antwort, dass Frauenstimmen die Männer provozieren. Aber Yalda Yazdani meint, das liegt nicht unbedingt an der Religion, denn in den Nachbarländern können durchaus die Frauen singen, Türkei, Syrien oder auch sogar in Saudi-Arabien. Nein, es geht dieser Regierung einfach mehr darum, die Präsenz von Frauen in der Gesellschaft zu unterdrücken. Aber das wird ihnen nicht gelingen, denn wir sehen, so Yalda Yazdani, dass die Frauen immer selbstbewusster werden.
0: Ja, und jetzt hat diese Frau Yalda Yazdani in Köln eben 9 Sängerinnen zusammengebracht. Mal abgesehen davon, dass die alle aus dem Iran stammen und halt singen und singen können. Gibt es sonst noch was, was die 9 verbindet?
1: Ja, der Kampf um die Freiheit gegen die Unterdrückung natürlich. Das war das Moment. Ansonsten war das eigentlich eine ziemlich inhomogene Gruppe. Also manche haben den Iran aus politischen Gründen verlassen. Manche wollten auch studieren im Ausland. Und heute leben die alle in den USA, in Berlin, in Amsterdam, glaube ich, in Rom. Und ihr gemeinsames Ausdrucksmittel ist eben die Musik, aber das fand ich auch sehr faszinierend, eben Musik aus ganz verschiedenen Kulturen. Wir sagen mal persische Musik, okay, in Wirklichkeit gibt es um die 47 ethnische Gruppen da, die meisten haben ihre eigene Musik, das ist sehr beeindruckend. Also es gibt klassische persische Musik, aber es gibt auch Lieder aus dem arabischen Bereich, etwa im Irak, haben wir zum Beginn gehört. Es gibt Musik der turksprachigen Kaschkai aus der Gegend um die südliche Stadt Fars. Es gibt Musik aus Aserbaidschan, es gab aber auch selbst komponierte Lieder. Das ging dann auch manchmal so in Richtung Pop- und Elektronik-Arrangements. Vielleicht hören wir noch ein, ich würde sagen, romantisches Beispiel von Farrokh Fazil. Sie stammt aus Teheran, hat dort im Sinfonieorchester mal Klavier gespielt und seit 2024 lebt sie in Berlin.

0: sagst, habe ich natürlich jetzt leider nichts verstanden. Das klingt aber nicht wie auf die Barrikaden.
1: Nein, das ist es nicht. Und das wollte man im Grunde auch, man wollte so eine Protestveranstaltung politischer Natur eigentlich vermeiden. Und man wollte eigentlich sagen, das Politikum ist, dass Frauen überhaupt singen. Jedenfalls für Islamisten. Und welche kulturelle Identität eben verloren geht, wenn man das unterdrückt. Da gab es also traurige Balladen wie das hier. Es gab auch ekstatische Liebeslieder, es gab Hochzeitslieder. Und das alles war sehr poetisch mit teilweise, wir würden sagen, etwas schwülstigen Bildern, aber sehr farbig, sehr emotional, manchmal auch ein bisschen pathetisch.
0: Ja, inhomogen hast du eben gesagt, ich nehme es mal einfach so, multiperspektivisch oder vielfältig ist gerade hier, weiß nicht, ob die Sängerin sich auf dem Klavier selbst begleitet
1: ja,
0: hat.
1: Ja, hat sie,
0: ja. Sonst habe ich noch auf der Besetzungsliste gesehen, offensichtlich auch ein persisches oder iranisches Ensemble dabei und das Gürzenich-Orchester, wie passt das denn alles zusammen?
1: Ja, das eine war das Inner Unity Ensemble, nannte sich das, das ist eine Gruppe um den Gitarristen Mahan Mirarab, der seit 2009 in Österreich lebt. Der hat also verschiedene nahöstliche Instrumente mit europäischen Instrumenten und einem Drumset zusammengebracht. Ja, das Gürzenich-Orchester. Es wurde geleitet von Yuja Shin. Und das war sozusagen der Brückenschlag zur westlichen Konzertmusik. Deswegen war das Publikum auch sehr gemischt. Waren gar nicht nur Iraner und Iranerinnen, sondern auch ja, Leute, die das Gürzenich-Orchester gerne hören wollten. Und dafür haben Philipp Matthias Kaufmann und Justus Berger eigens Arrangements gemacht. Das war so zwischen, ja, ich würde sagen, manchmal klang es wie Filmmusik, manchmal wie Big Band und manchmal auch sehr kammermusikalisch. Also auch da ein breites Spektrum, manchmal auch nach Kaffeehaus und so. Aber irgendwie doch hat man sich um Authentizität bemüht.
0: Und vielleicht den Eindruck auch hinterlassen, dass man mit seiner gemeinschaftlichen Sehnsucht nach einem besseren, nach einer besseren Heimat, nach einem besseren Iran in Deutschland irgendwie auch Freunde findet. Du hattest gesagt, es waren jetzt auch ein paar dabei, von denen man sehen konnte, dass sie nicht aus dem Iran stammen, hat sich das ja irgendwie so ein bisschen, denn sonst wäre das eine traurige Veranstaltung.
1: Ja, es war auf jeden Fall eine kommunikative Veranstaltung und das Publikum ist da wirklich mitgegangen und gut, ich habe die Texte auch nicht verstanden, aber das ist natürlich schon diese politische Botschaft, die Frauen haben ihre eigene Musik, haben was zu singen, die können singen und warum sollte man das, warum soll das irgendein Regime der Welt verbieten?
0: Ja.
1: Die kamen rüber.
0: Ja. Vielleicht hört uns ja jemand da unten. Ich weiß nicht, wie weit wir ausstrahlen. Schön wäre es. Female Voices of Resilience. Iranische Frauen singen in Köln und haben gesungen in Köln für die Freiheit. Michael Strux-Lohn, Dankeschön.
1: Bitte.

0: Die sozialen Medien haben auch den Klassikbetrieb durcheinander gewürfelt. Es gibt zwar immer noch großartige Musikerinnen und Musiker, so sagt man jedenfalls, ohne eigenen Webauftritt und auch ohne eigenen Account bei Instagram oder TikTok. Gerade die Jungen aber, die verstehen die neuen Medien für ihre Arbeit, ihre Karriere, ihre Sichtbarkeit ja sehr effektiv zu nutzen. Und einige, wie Esther Abrami, sind ohne soziale Medien überhaupt gar nicht mehr denkbar. Konzertveranstalter und Labels hängen sich dann an den stürmischen Erfolg der knapp 30-jährigen Geigerin. Und eine junge Fangemeinde folgt ihr zu den Hits der Violinliteratur, zu beliebten Soundtracks und zu New Classic. Dass Esther Abrami ihren eigenen Weg durchaus auch politisch versteht als einen Weg, den sie als Frau geht und gegangen ist, auch das wissen wohl die meisten ihrer Fans. Und falls sie es nicht wissen, können sie es jetzt nachlesen in Esther Abramis Buch »Musik ist auch Frauensache«. Jan Ritterstedt stellt es uns vor.
1: Ich habe die Geige mit 3 Jahren entdeckt.
2: Der erste Satz in Esther Abramis Buch lässt mich aufhorchen. Sollte es hier nicht um zu Unrecht vergessene Komponistinnen gehen? Stattdessen erfahre ich erst einmal etwas über die Autorin selbst, wie die Geige zu ihrer Berufung wurde, welche Rolle ihre Oma dabei spielt und welches Konzert für sie zum Schlüsselerlebnis geworden ist. Im zweiten Kapitel kommt sie dann über ein Zitat ihres Lehrers auf das Thema Dirigentinnen zu sprechen.
1: Er lächelte mich an. Voller Überzeugung erklärte er mir mit ruhiger Gewissheit: Nun, weißt du, um Dirigent zu sein, muss man von allen Musikerinnen und Musikern respektiert werden. Deshalb kann das nur ein Mann sein. Und ich habe ihm geglaubt.
2: Heute glaubt sie ihm natürlich nicht mehr und ich schließe mich dem an. Als erste Dirigentin identifiziert Esther Abrami die Brasilianerin Chiquinha Gonzaga. Über sie erfahre ich zunächst nur ein paar wenige Daten und Fakten. Und dann kommt die Autorin schnell auf eines ihrer Lieblingsthemen zu sprechen.
1: Ich beobachte gern Wörter. Ich spüre ihnen nach. Sowohl dann, wenn sie vorhanden sind, als auch dann, wenn sie fehlen.
2: Ausgiebig nimmt Abrami Begriffe auseinander, erklärt ihre ursprüngliche Bedeutung und stellt dann regelmäßig fest, es fehlt eine weibliche Form dieses Wortes. Das wirkt auf mich manchmal etwas penetrant und stört den Lesefluss dieses Buches. Denn auch sonst wechselt die Autorin munter zwischen ihrer eigenen und der Biografie anderer Musikerinnen hin und her. So schreibt sie etwa über die jüdische Komponistin Ilse Weber, die ein Opfer des Naziterrors geworden ist.
1: Ilse opferte ihr Leben aus Selbstlosigkeit. Ihre Musik war eine Form des geistigen Widerstands gegen Leid und Gewalt. Ihre Geschichte ist eine Quelle der Inspiration für uns Musikerinnen und Musiker und darüber hinaus für uns alle als Menschen.
2: Inspiration und Widerstand, das sind die beiden Haupttriebfedern Esther Abramis in ihrem Buch. So stellt sie etwa auch die englische Komponistin Ethel Smyth als Vorkämpferin der Frauenrechtebewegung dar, die nachfolgende Generationen inspiriert hat. Das ist zweifellos richtig und wichtig. Aber was ist eigentlich mit der Musik dieser Komponistin und Dirigentin? Abgesehen von ihrem March of the Women erfahre ich praktisch nichts über ihr Schaffen. Und das gilt selbst für eine Komponistinnen-Ikone wie Fanny Mendelssohn.
3: Es fällt ein Stern herunter aus seiner funkelnden Höhe.
1: Fanny Mendelssohn starb im Alter von 42 Jahren. Dennoch hinterließ sie ein Werkverzeichnis von 466 Kompositionen, die unter dem Namen Fanny Hensel Mendelssohn veröffentlicht wurden. Ein Unternehmen, das ihr Mann Wilhelm Hensel nach ihrem Tod fortführte.
2: 466 Kompositionen ist eine beeindruckende Zahl. Aber sie alleine sagt ja erst einmal nichts über die Qualität der Musik aus. Leider kein Wort dazu von Esther Abrami. Das lässt sich so auch auf viele andere Komponistinnen übertragen, die die Autorin vorstellt. Ihre Musik gerät allzu oft in den Hintergrund. Esther Abrami interessiert sich vor allem für die Biografien ihrer Komponistinnen, ihre Rolle als Verfechterinnen der Gleichberechtigung in einer von Männern dominierten Welt.
1: Es geht nicht nur darum, Musikstücke zu entdecken. Es geht darum, einen ganzen Teil der Geschichte sichtbar zu machen. Einen Teil, der nicht immer aufgeschrieben wurde.
2: Spätestens ab Kapitel 7 habe ich das Gefühl, die Autorin und Geigerin möchte sich selbst einreihen in die Riege der oft unterdrückten, aber willensstarken und kämpferischen Komponistinnen der Vergangenheit. An dieser Stelle verrät sie, dass sie selbst im vergangenen Jahr mit dem Komponieren angefangen hat. Transmission heißt eines ihrer ersten eigenen Stücke. Selbstredend hat sie es aufgenommen auf ihrem aktuellen Album mit dem Titel Women.
1: Für mich bedeutet Komponieren ganz einfach, die eigene Geschichte aufzuschreiben, Gefühle, Kämpfe, Liebe und Verluste zu teilen, eine musikalische Spur dessen zu hinterlassen, was unser Leben heute ausmacht.
2: Esther Abrami will gesehen und gehört werden, heute und in der Zukunft. Das macht sie bereits im Internet und nun auch mit ihrem Buch deutlich. Als Inspirationsquelle dienen ihr die Biografien von ausgewählten, vergessenen oder nach und nach wiederentdeckten Komponistinnen der Vergangenheit mit ihren teils schweren Schicksalen. Musik ist auch Frauensache, bietet nicht unbedingt das, was mir der Umschlagtext verspricht. Neue Perspektiven auf bekannte wie unbekannte Werke oder ein reiches musikalisches Erbe, das viel zu lange im Schatten stand. Dafür erfahre ich viel über die Autorin selbst, ihre Gedanken über die aktuelle Musikszene. Dazu kommen zumindest reichlich Anregungen, sich mit der einen oder anderen Komponistin einmal näher zu beschäftigen. Für 18 Euro ist das Buch mit seinen 232 Seiten beim Wolke Verlag oder im Handel zu haben.

im Musikpanorama. Damit geht's gleich weiter. Da gibt's dann eine Begegnung nach den Nachrichten um 9. Eine Begegnung mit Musik des fast vergessenen französischen Komponisten Bernard Benoli in Aufnahmen mit dem niederländischen Ensemble Insomnio. Viel Vergnügen und einen schönen Abend wünscht den Raunmöhrchen.

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1: Uhr, die Nachrichten. Bundeskanzler Merz hat sich im saarländischen Dillingen für die grüne Transformation der Stahlindustrie ausgesprochen. Bei einem Besuch der Dillinger Hütte, die zur Stahlholding Saar gehört, sicherte er die Unterstützung von Seiten des Bundes zu. Auch künftig könne wettbewerbsfähiger Stahl in Deutschland und vor allem im Saarland hergestellt werden, sagte der CDU-Vorsitzende. Merz betonte darüber hinaus, dass Unternehmen bei Energiekosten weiter entlastet werden müssten. Für die Herstellung von grünem Stahl sind große Mengen an Strom nötig. In Dillingen setzt die Stahlholding Saar eines der größten Dekarbonisierungsprojekte Europas um. Spätestens ab 2029 soll hier grüner Stahl produziert werden. Statt Koks soll dann umweltfreundlicher Wasserstoff für die Produktion eingesetzt werden. Damit könnte das Saarland künftig rund 5 Tonnen CO2 pro Jahr einsparen. 2 Tage bevor der Entwurf zur Pflegereform dem Bundeskabinett vorgelegt werden soll, diskutieren die Regierungsparteien weiter über die Inhalte. Die SPD fordert Strukturreformen sowie Entlastungen der Versicherten und Pflegenden. Sie droht andernfalls mit einer Blockade der Reform von Bundesgesundheitsminister Linnemann. Der gesundheitspolitische Sprecher der SPD, Pantatis, sagte im Deutschlandfunk, er erwarte ein Entgegenkommen der Union. Nur mit einem Sparpaket komme man nicht voran. Auch aus der Union wurde Kritik am bisherigen Gesetzentwurf laut. Der Chef des Arbeitnehmerflügels der CDU, Rathke, forderte im Portal T-Online, versicherungsfremde Leistungen sollten endlich aus Steuermitteln bezahlt werden, etwa Rentenversicherungsbeiträge für pflegende Angehörige. Laut Regierungssprecher Mayer gibt es derzeit Gespräche in unterschiedlichen Konstellationen. Gesundheitsminister Linnemann selbst hält an seinem Zeitplan fest. Durch die Reform der Pflegeversicherung sollen Beitragserhöhungen verhindert werden. Die Pflegekassen warnen vor einem Defizit von 10 Milliarden Euro bis Ende des kommenden Jahres. Zum Abschluss seines Frankreichsbesuchs hat Papst Leo die Europäer zu neuen Friedensanstrengungen aufgerufen. Es sei notwendig, Mut bei den Verhandlungen zu zeigen und bereit zu sein, bestimmte Positionen für das übergeordnete Wohl des Friedens aufzugeben, sagte der Papst bei einer Rede in Metz im Beisein von Frankreichs Präsident Macron. Dabei müssten sich die Staaten vor der Illusion der Wiederaufrüstung hüten, betonte er. Ohne den Ukraine-Krieg zu nennen, sprach Leo von einem sinnlosen Gemetzel, das jeden Tag unzählige zivile Opfer fordere. Der französische Präsident hatte ursprünglich sämtliche EU-Staats- und Regierungschefs nach Metz eingeladen. Letztlich waren nur Monaco und Luxemburg durch ihre Staatschefs vertreten. Aus Deutschland nahm die saarländische Ministerpräsidentin Rehlinger teil. Die 5 Männer, die wegen Terrorverdachts nahe dem Luftwaffenstützpunkt Fairford in Großbritannien festgenommen wurden, sind vorerst wieder auf freiem Fuß. Die Briten im Alter zwischen 23 und 25 Jahren seien nach umfangreichen Befragungen unter Auflagen freigelassen worden, erklärte die Polizei. Die Ermittler prüfen, ob durch die Festnahmen ein möglicherweise mit dem Iran verbundener Anschlag verhindert wurde. Die Männer waren am Sonntagmorgen von der Polizei gestellt worden, nachdem verdächtige Lieferwagen aufgefallen waren. Fairford ist eine britische Luftwaffenbasis. Sie wurde im Irankrieg wiederholt auch von US-Kampfflugzeugen genutzt. In Schweden ist die Bildung einer Mitte-Links-Regierung gescheitert. Die Vorsitzende der Sozialdemokraten, die ehemalige Ministerpräsidentin Andersson, erklärte die Sondierungsgespräche ihrer Partei mit Grünen, Zentrumspartei und Linken für beendet. Sie reagierte damit auf die Ankündigung der Linkspartei, bei der Wahl des Parlamentspräsidenten für den zum konservativen Lager zählenden Amtsinhaber Norlén zu stimmen und nicht für die Kandidatin der Sozialdemokraten. Nun muss der schwedische Parlamentspräsident entscheiden, wem er den Auftrag zur Regierungsbildung erteilt. Möglicherweise erhält nun Ministerpräsident Kristersson eine Chance, dessen Mitte-Rechts-Block bei der Parlamentswahl Anfang des Monats knapp gegen das Mitte-Links-Lager verloren hatte. Das Wetter. In der Nacht in der Nordwesthälfte viele Wolken und örtlich Schauer, sonst meist trocken. In der Südosthälfte gering bewölkt oder klar, örtlich Nebel. Tiefstwerte 16 bis 5 Grad. Morgen in der Nordhälfte bewölkt, sonst nach Nebelauflösung sonnig. 20 bis 30 Grad. Das waren die Nachrichten.
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2: In der Musikgeschichtsschreibung finden sich keinerlei Hinweise auf einen Komponisten namens Bernard Benolil. Dieser war 1943 in Detroit geboren und 2017 in Amsterdam verstorben. Seine Hinterlassenschaft umfasst 15 Werke, die sich in emotional aufgeladenen Klangwelten bewegen. Kompositionstechnisch fußen sie auf einer spätromantischen Tradition und teilweise verlangen sie äußerst ungewöhnliche Besetzungen. In den letzten Jahren hat sich das niederländische Ensemble Insomnio den Partituren gewidmet und nahezu das erhaltene Gesamtwerk Benolils auf CD eingespielt. In Zusammenarbeit mit dem nordrhein-westfälischen Label Encora und wiederholt auch im Deutschlandfunk Kammermusiksaal. Im Folgenden erklingt eine Auswahl daraus, in einer Sendung von Yvonne Petitpierre vom April 2021.

0: Invoking Sonic Stone, was etwa Beschwörung des Schalls im Gestein bedeutet, lautet der Titel des großdimensionierten Opus 12, das Bernard Benoliel 2003 komponiert und 3 Jahre später in einer revidierten dreisätzigen Fassung vorlegt. Ungewöhnlich wirkt zunächst die Instrumentalbesetzung mit viel Schlagwerk und Kirchenorgel. Ulrich Pöhl, künstlerischer Leiter und Dirigent des Ensembles Insomnio, umreißt, was Bernard Benoliel inspirierte.
1: Ganz oft geht es um das Schaffen eines Künstlers. Das ist für ihn, glaube ich, die Essenz des Lebens gewesen. Als Künstler oder sowieso als Mensch muss man kreieren. Das erste Stück, was wir aufgenommen haben jetzt, Invoking Sonic Stone, geht zum Teil, handelt mit einem Text von Rabanus Maurus, ein Abt aus dem 8. Jahrhundert, der zu seiner Lebzeit Bischof von Fulda war und da zu dieser Regierungsperiode von ihm 30 Kirchen gebaut hat. Es geht nicht nur um kirchlich fromm zu sein und zu beten, in die Kirche zu gehen, nee, man muss auch wirklich was schaffen.
0: Invoking Sonic Stone basiert auch auf Texten des Abts Rabanus Maurus, dem neben den zahlreichen Kirchenbauten auch der große lateinische Hymnus Veni Creator Spiritus zugeschrieben wird. Bernard Benoliel interessiert die Bedeutung der Architektur als Ausdruck von Schaffenskraft und Kreativität, die Rabanus Maurus wiederum dem Heiligen Geist zuschreibt. Anhaltspunkte findet Benoliel auch in den Texten des russisch-jüdischen Dichters Osip Mandelstamm. Auch er äußert sich beeindruckt über die gotische Architektur und über deren Bedeutung als Ausdruck von Kreativität. Auszüge aus seinem Prosa-Essay »Der Morgen des Akmeismus« integriert Benoliel im mittleren Scherzo-Satz, der in den beiden anderen Sätzen mit Versen aus »Veni Creator« umrahmt wird.

0: informiert und gastiert regelmäßig bei namhaften Spezialfestivals im In- und Ausland. Darüber hinaus gilt das Interesse der Förderung junger Komponisten. Internationale Aufmerksamkeit gewinnt das Ensemble mit eigenen thematischen Festivals sowie Eigenproduktionen. Im Deutschlandfunk gastierte Insomnio bereits mehrfach beim Festival Forum Neuer Musik. Seit 2002 leitet Ulrich Pöhl, Jahrgang 1974, das Ensemble. Nach einem Schlagzeugstudium an der Musikhochschule Detmold studierte er Dirigieren, unter anderem bei Lukas Fiss. Eine erste Begegnung mit Musik von Bernard Benoulil entstand eher zufällig über dessen Nachlassverwalter Bruce Roberts, der mit dem Plan einer CD-Edition zunächst Kontakt zu zwei Ensemblemitgliedern aufgenommen hatte.
1: Ich habe ihn dann getroffen und dann kam er mit einem Stapel mit den Türen an, mit 15 Stücken und fragte mich meine Meinung. Und das sah ja wirklich interessant aus. Da waren Stücke bei, ungefähr die Hälfte des Stapels waren Premieren. Weil Bernard Benoulil ungefähr in den Anfang der 90er, ja, wir haben es zum Spaß gesagt, gestoppt ist mit öffentlich Komponieren. Und damit meinen wir, er hat für sich selber komponiert noch, hat keine Ambitionen mehr gehabt, um überhaupt noch aufgeführt zu werden. Zumindest nicht direkt. Und hat für sich weitergeschrieben, war früher auch schon so, er hat nie eine Auftragskomposition angenommen, weil er immer die künstlerische Freiheit haben wollte, um in seinem Tempo zu arbeiten und nicht bis zu einer Deadline eine Komposition fertig haben musste oder wollte. Hat aber ruhig weitergeschrieben, bis zu seinem Tod in 2014.
0: Die familiären Wurzeln von Bernard Benoulil liegen im arabischen und französischen Raum. Aber geboren wird er 1943 im amerikanischen Detroit, da sein Vater 1910 in die USA auswandert. Im Umfeld des Regisseurs Francis Ford Coppola, zu dem verwandtschaftliche Beziehungen bestehen, wächst Benoulil auf. Die Welt der Filmmusik wird auch seine eigenen Klangvorstellungen als Komponist prägen. Am Institute of Music Art in Detroit studiert er zunächst Klavier und Trompete, während seine Liebe zu Beethovens Musik seinen Wunsch initiiert, als Komponist zu arbeiten. Erst ein Studium bei dem Busoni-Schüler Stefan Wolpe wird für die Entwicklung seiner Musiksprache entscheidend, gleichwohl ihn auch die Klangwelten von Ferruccio Busoni besonders faszinieren und auf die eigene musikalische Sprache Einfluss nehmen. 1969 gewinnt Benoulil den Bennington Composer Award und 1970 ein Tanglewood Fellowship. Ein großes Ziel vor Erreichen seines 30. Geburtstages bleibt die Komposition einer Sinfonie. Ein Wunsch, der sich 1982 mit seiner Sinfonia Cosmologia in Anlehnung an Dr. Faustus von Thomas Mann auch realisiert. Als persönliches Lebensprinzip, das er als Komponist und im Rahmen seiner anderen Tätigkeiten als Bibliothekar und Musikwissenschaftler kompromisslos verfolgt. Abgesehen von einem kurzen Aufenthalt in New York wird aber Europa zum zentralen Lebens- und Schaffensmittelpunkt. Ab 1978 verwaltet Benoulil in England den Ralph Vaughan Williams Trust und setzt sich als dessen künstlerischer Leiter für die Förderung junger Komponisten ein. Benoulils eigene Klangvorstellungen basieren auf einer spätromantischen Tradition, die an Richard Wagner und Richard Strauss anknüpft, aber auch serielle Züge aufweist. Der Blick auf Benoulil verlangt vor allem nach einer Spurensuche im intellektuellen und philosophischen Denken des Komponisten, welches die künstlerische und menschliche Dimension seines Handelns prägt und definiert. Eine wichtige Inspirationsquelle ist für ihn das Werk von Arthur Schopenhauer, Friedrich Nietzsche, C.G. Jung, Thomas Mann oder Emily Dickinson. Anregungen findet er auch bei den amerikanischen Transzendentalisten Henry David Thoreau und Ralph Waldo Emerson. Vor diesem Hintergrund möchte er seine Musik unabhängig von der Intensität der Kompositionssprache immer auch in einem philosophischen Kontext wahrgenommen wissen. Unter den Komponisten sind Beethoven, Brahms, Bruckner und Strauss wichtige Referenzpunkte für die eigene Ästhetik. Aber im Vergleich betrachtet sich Benoulil selbst als Amateur.
1: Er kommt wirklich aus der Tradition von Wagner und noch weiter. Seine gesamte Harmonik geht also über den Tristan hinaus zum Serialismus hin. Er hat also auch wirklich seriell Sachen gemacht. Aber er fühlt sich unheimlich verbunden mit der deutschen Romantik. Ich bin in seiner Wohnung gewesen, stehen überall Bücher von allen großen Sachen, auch der deutschen Philosophie. Die Klangvorstellung, die der hat, ist symphonisch und groß. Aber was auch unheimlich interessant

0: ist, ist der philosophische Tiefgang, auf dem die Kompositionen basiert sind.
1: Im Mittelpunkt der Werkkonzeption zu Invoking Sonic Stone steht von Anfang an eine elektronisch verstärkte Bratsche als Protagonistin, zu der Benoliel notiert: Um die Bratsche zu verstehen, muss man einen ständigen Herbstplatz in seiner Seele haben. Während Geige und Cello Höhen und Tiefen ausloten, vermag sich die Bratsche zwischen engelhaftem Ton und existenziellem Schrei zu bewegen. Kompositionstechnisch greift Benoliel Techniken auf, die sich in der Nachfolge von Schönberg, Strawinsky oder Varèse entwickelt haben. Nach seinem Verständnis drücke diese Sprache eine Komplexität unseres modernen Lebens aus, die zu keinem Zeitpunkt an Aktualität verloren habe. Die Partituren überraschen nicht nur in ihrer dichten Klangsprache, sondern auch hinsichtlich der Dimension instrumentaler Besetzung.
0: Der erste Einblick in die Partituren, den ich reingeblickt habe, dachte ich, Mann, der hat aber Courage. Der traut sich was. Das sind wirklich große Klänge, große Partituren. Ein Requiem, das im November diesen Jahres aufgenommen wird, mit 60 Mann Chor, 18 Mann Solochor im Rücken des Publikums. Volles Orchester, aber keine ersten Geigen, keine zweiten Geigen, 18 Bratschen, das ist das Doppelte, was ein Orchester normalerweise hat, 12 Celli, auch das Doppelte von einem Orchester, 10 Kontrabässe, alles richtig tief, keine Holzbläser, aber alle Blechbläser davor wieder doppelt oder dreifach besetzt, 15 Pauken, Kirchenorgel, verstärkte Geige als Soloinstrument. Das sind Kombinationen, die sind einfach reizvoll, das ist, macht kaum jemand so.
1: Das relativ kleine kompositorische Werk von Benoliel basiert auf langen Entstehungsprozessen. Ihn interessieren große Klangentwürfe, die aber sehr oft auch an die Grenzen der Realisierbarkeit gehen. Da er bezüglich der instrumentalen Besetzungen sämtliche Konventionen ignoriert, lassen sich Aufführungen zu Benoliels Lebzeit nur selten zufriedenstellend umsetzen. Nur ein Teil wird aufgeführt und von der BBC oder dem niederländischen Radio übertragen. Fast alle diese Aufnahmen lässt er vernichten. Stefan Wolpe, der zwischen 1968 und 1970 Bernard Benoliel Privatkompositionsunterricht erteilt, notiert: Er verfügt über eine kreative Intelligenz, ein kreatives Feuer und eine sehr persönliche Art, mit künstlerischen Problemen umzugehen. In erstaunlich jungen Jahren hat er seine Ausdrucksmittel entwickelt. Seine Werke sind von großem Umfang. Sie sind alle mit sehr selbstkritischem Bewusstsein geschrieben. Ab den 1990er Jahren hegt er keinerlei Ambitionen mehr, Auftragswerke für die Öffentlichkeit zu schreiben. Sogenannten Deadlines will er nicht mehr gehorchen. Inzwischen betätigt sich Benoliel durchaus erfolgreich im Immobiliengeschäft. Als er am 2. März 2017 in Amsterdam stirbt, weiß fast niemand mehr, dass Bernard Benoliel Komponist war, der bis zu seinem Lebensende an seinem Oeuvre gearbeitet hat. Alle drei Sätze aus Invoking Sonic Stone greifen auf die sinfonische Konzertform zurück, wobei der zweite und dritte Satz neben eigenem motivischen Material immer wieder auch mit Momenten aus dem ersten Satz spielen. Hören Sie das Finale des dritten Satzes.

Damit endet der erste Teil des heutigen Musikpanoramas, das wir nach den Nachrichten mit drei weiteren Kompositionen von Bernard Benolil als Welterst-Einspielungen mit dem Ensemble Insomnio fortsetzen.

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1: Uhr, die Nachrichten. Zwei Tage bevor der Entwurf zur Pflegereform dem Bundeskabinett vorgelegt werden soll, diskutieren die Regierungsparteien weiter über die Inhalte. Wie die Bild-Zeitung meldet, laufen derzeit Beratungen von Bundeskanzler Merz, Kanzleramtschefin Warken, Gesundheitsminister Linnemann und Vertretern des Finanzministeriums im Kanzleramt. Details der Gespräche sind nicht bekannt. Die SPD fordert Strukturreformen sowie Entlastungen der Versicherten und Pflegenden. So soll es nach ihrem Willen beispielsweise einen Pflegekostendeckel und eine stärkere Einbeziehung von Privatversicherten geben. Die SPD droht andernfalls mit einer Blockade der Reform. Der gesundheitspolitische Sprecher der Sozialdemokraten, Pantazis, sagte im Deutschlandfunk, er erwarte ein Entgegenkommen der Union. Nur mit einem Sparpaket komme man nicht voran. Durch die Reform der Pflegeversicherung sollen Beitragserhöhungen verhindert werden. Die Pflegekassen warnen vor einem jährlichen Defizit von 10 Milliarden Euro. In Berlin will die Wahlsiegerin Die Linke mit Grünen und SPD Gespräche zu einer möglichen Regierungsbildung führen. Das Treffen ist für Donnerstag geplant. Wie Grünen-Fraktionschefin Jarasch und die SPD-Landesvorsitzende König mitteilten, soll es noch nicht um Sondierungen gehen, sondern ein gemeinsames Vorgespräch sein. Dabei sollen vor allem die Antisemitismusvorwürfe gegen die Berliner Linken Thema sein. Zuvor hatte der Grünen-Co-Bundesvorsitzende Banaschak im Deutschlandfunk gesagt, eine mögliche rot-grün-rote Koalition komme nur in Frage, wenn offene Fragen zu Antisemitismus, Islamismus und organisierter Kriminalität glaubwürdig aufgearbeitet würden. In Mecklenburg-Vorpommern, wo ebenfalls vor rund einer Woche Wahlen stattfanden, begannen heute bereits die Sondierungen zwischen SPD und Linken. Morgen will die SPD mit den Grünen beraten. Die Pläne für ein Abschiebezentrum in Afrika für in der EU abgelehnte Migranten werden offenbar konkreter. Griechenlands Migrationsminister Plevris erklärte, die Eröffnung werde während der griechischen EU-Ratspräsidentschaft im kommenden Jahr erfolgen. Der Standort stehe bereits fest, dürfe nur noch nicht genannt werden, sagte Plevris im griechischen Fernsehen. Als mögliche Länder gelten Uganda und Ruanda. Die Pläne für ein Abschiebezentrum werden auch von weiteren Staaten vorangetrieben, darunter Deutschland, Dänemark, Österreich und den Niederlanden. Beim EU-Innenministertreffen in dieser Woche will Griechenland zudem einen Mechanismus für den Fall großer Migrationsbewegungen vorschlagen. Dieser soll schnelle Rückführungen ermöglichen. Anlass dürften unter anderem die Vorfälle in der spanischen Exklave Ceuta sein. Ende Juli waren mehr als 70.000 Menschen aus Marokko überwiegend schwimmend dorthin gelangt. Tausende Migranten halten sich weiterhin in der nur 18 Quadratkilometer großen Exklave in Nordafrika auf. Bei russischen Drohnenangriffen auf die ukrainische Hauptstadt Kiew ist nach offiziellen Angaben auch eine Klinik getroffen worden. Das bestätigte der ukrainische Präsident Selenskyj. Zu möglichen Opfern äußerte er sich nicht. Kurz zuvor war das Gebäude der Akademie der Wissenschaften in Kiew nach Drohnentreffern in Brand geraten. Dabei gab es laut Selenskyj ein Todesopfer und 6 Verletzte. Das nur rund 100 Meter entfernt gelegene Gebäude der deutschen Botschaft blieb unbeschädigt. Das Auswärtige Amt in Berlin erklärte, Russland habe bewusst Todesopfer in unmittelbarer Nähe der Botschaft in Kauf genommen. In mehreren Städten in Frankreich ist es an Schulen zu gewaltsamen Protesten gekommen. Die Polizei erklärte, Dutzende Menschen seien verletzt worden, darunter auch Lehrer und Sicherheitskräfte. Es seien mehr als 160 Schülerinnen und Schüler festgenommen worden. Die Proteste hatten bereits am Freitag begonnen und richteten sich maßgeblich gegen schlechte Ausstattungen an den weiterführenden Schulen, überfüllte Klassen und fehlende Lehrkräfte. Betroffen waren vor allem Bezirke in der Nähe von Paris, aber auch in Lille, Lyon, Grenoble und Nizza. Wie die französische Zeitung Le Monde berichtet, beschuldigt Premierminister Lecornu die französische Linkspartei La France Insoumise, eine Ausweitung der Proteste zu befeuern. Das Wetter. In der Nacht in der Nordwesthälfte viele Wolken und örtlich Schauer, meist aber trocken. In der Südosthälfte gering bewölkt oder klar, örtlich Nebel. Tiefstwerte 16 bis 5 Grad. Morgen in der Nordhälfte bewölkt, sonst nach Nebelauflösung sonnig. 20 bis 30 Grad. Das waren die Nachrichten.
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2: Am Mikrofon begrüßt Sie noch einmal Yvonne Petitpierre. Auch der zweite Teil der heutigen Sendung widmet sich Bernard Benolil, dessen kompositorisches Schaffen heute nahezu unbekannt ist. Sein Œuvre umfasst lediglich 15 Werke. Das niederländische Ensemble Insomnio hat 4 von ihnen im Januar vergangenen Jahres im Deutschlandfunk Kammermusiksaal für eine CD-Veröffentlichung eingespielt. Charakteristisch für Benolils Schaffen, das weitgehend zwischen 1960 und 2013 entsteht, ist die Arbeit mit ungewöhnlichen Besetzungen. So beginnt 1994 Bernard Benolil ein zweiteiliges Nonett für Klavier, E-Gitarre und Bläserensemble mit 2 Hörnern, 2 Trompeten und 3 Posaunen zu komponieren. Dieses Opus 11 mit dem Untertitel Boanerges bezieht sich auf die Söhne des Donners, also die Apostel Jakobus und Johannes, Söhne des Zebedäus. Die Komposition will aber auch ganz bewusst eine Spur zu den berühmten Brown-Motorrädern des Archäologen und Offiziers T.E. Lawrence, besser bekannt als Lawrence von Arabien, legen, der diese ebenfalls als Boanerges betitelte. Benolil bewundert T.E. Lawrence zeitlebens, ist en Detail mit dessen literarischen Werken vertraut und widmet ihm nicht zuletzt deshalb die Komposition. Die Kombination dieser beiden Inspirationsquellen haben für Benolil eine Art okkulte Energie freigesetzt, für die er jedoch persönlich keine eindeutige Erklärung findet.

Benno Lihls Komponieren will nach eigenen Aussagen nie auf die Wiedergabe subjektiver Gefühle ausgerichtet sein, sondern alle Emotionen, Ideen oder mentalen Bilder, die ich während des Komponierens erlebe, gehen von der Musik, der harmonischen Welt, mit der ich arbeite, aus und neigen dazu, transzendentaler Natur zu sein. Im Falle von Bonnerges sieht sich Benno Lihl dennoch mit Erinnerungen und spezifischen emotionalen Situationen konfrontiert. Eine Erklärung hierfür findet er im Phänomen der Enantiodromie, also einem ständigen Aufeinandertreffen von Kräften, die gegeneinander wirken. Überlegungen, die einmal mehr verdeutlichen, dass Benno Lihl vorwiegend in einem philosophischen Kontext komponiert. Im Zusammenhang von Bonnerges notiert er, dass in einer guten Komposition jedes Element unter der ordnenden Kraft einer persönlichen und hochentwickelten Technik zu einer neuen Einheit verschmelze. Für Ohren, die an Klänge von Schönberg, Varèse oder Ives gewöhnt sind, sollte nach seiner Einschätzung diese akustische Wanderung durch das Nonett kein Problem sein. Plakative Klangeffekte erinnern zuweilen an Filmmusik. Aufgegriffen werden Floskeln aus dem Jazz, während formale Gestaltung, Harmonik und rhythmische Struktur von hoher Komplexität zeugen. Im Mai 1997, ein Jahr nach einer letzten Überarbeitung der Partitur, wird das Werk in London uraufgeführt und kurz danach von der BBC ausgestrahlt. Hören Sie jetzt einen Ausschnitt aus dem zweiten Teil.

Während der Studienjahre Benno Lihls bei Stefan Wolpe in New York entsteht 1968 The Black Tower, 10 lyrische Variationen nach einer Textvorlage des irischen Schriftstellers William Butler Yeats. Initialzündung für die rein akustische Komposition wird ein Besuch in der Carnegie Hall, wo Bernard Benno Lihl die amerikanische Erstaufführung von Ferruccio Busonis Dr. Faustus erlebt. Er ist so beeindruckt, dass ihn dieses Ereignis, ebenso die Musik Busonis, sein Leben lang begleiten wird. Es ist eine lang gehegte Idee von Benno Lihl, The Black Tower von Yeats, als eine Aneinanderreihung von Variationen zu vertonen. Einige Jahre nach der Komposition erfährt Benno Lihl, dass Yeats kurz vor seinem Tod selbst den Wunsch geäußert haben soll, dass der Text vertont werde. Die konkrete Gestaltung mit 12 Instrumental- und einer Solosopranstimme überrascht innerhalb der Avantgarde-Szene der 1960er Jahre nicht. Benno Lihls an Busonis Werken geschulte Vorliebe für tiefe Klänge realisiert er über den Einsatz von Englischhorn und Bassklarinette. Diese Instrumentenkonstellation ermöglicht auch, dem Tonfall der lyrischen Vorlage gerecht zu werden.

0: The Black Tower ist ein vergleichsweise frühes Werk des Komponisten und seine erste serielle Partitur mit 12 Tönen. Formal handelt es sich um eine Reihe von Variationen für Kammerorchester, die erst in den drei Schlussvariationen in einer wunderbar dramatischen Vertonung des Gedichts The Black Tower gipfelt. Die orchestral anmutende Stimmung erreicht hier eine Vollendung in der dramatisch gestalteten Sopranpartie. Auffallend und voller Ausdrucksintensität sind die rein instrumentalen Variationen, die den Einfluss seines Lehrers Stefan Wolpe erkennen lassen. Es dominiert ein temperamentvolles, motivisches Zusammenspiel, kontrapunktische Raffinesse und rhythmische Geschmeidigkeit. Benolil ist es wichtig, unter den Instrumenten weitgehend gleichberechtigte Verhältnisse herzustellen. Die Verstärkung des Streichquartetts ermöglicht den Blechbläsern in voller Lautstärke spielen zu können und bietet zudem eine klangfarbliche Bereicherung. Außerdem gewinnen somit bestimmte Streichereffekte wie Sul Ponticello an Intensität. Ulrich Pöhl, Dirigent des Ensemble Insomnio, entdeckt bei Benolil immer wieder filmmusikalische Momente, aber auch Anklänge an Edgar Varèse, der Benolil zumindest indirekt geprägt hat.
1: Zum Beispiel sehr viel Kontakt gehabt, nicht zu Varèse selber, aber zur Witwe, seine zweite Frau, glaube ich, Louise Varèse. Als die Dame in hohem Alter, 70, aber immer noch lebenslustig war und zu den Partys von Frank Zappa gegangen ist, waren Bruce Roberts und Bernard Benolil die Ausgangsgelegenheit für Louise Varèse. Da hat er sicherlich, er war interessiert an Varèse und die Ästhetik sicher, das hört man auch zurück. Das fiel mir auch so direkt auf, als ich die einzelnen Stücke, The Black Tower, durchblätterte. Dachte ich, ja, Varèse, und dann blätter ich zurück auf die erste Seite und da stand dann in der Tat Louise Varèse. Ja, da kann man ihn auf jeden Fall auch zurückfinden.
0: Erstmals vorgestellt wird die Komposition 1969 in den USA in Vermont, allerdings in einer nicht einstudierten Fassung. Erst nach Benolils Wegzug nach England 1971 nimmt er insgesamt drei weitere Revisionen des Werkes vor, zuletzt 1999. Dabei setzt er verstärkt auf dramatische Elemente, die dem lyrischen Charakter des Originals gegenüberstehen. Zudem enthält diese endgültige Fassung eine weitere Variation, die auf einem tragischen Hintergrund basiert. Benolil hat The Black Tower seinem befreundeten Schriftsteller John Frazier gewidmet, weil dieser ihn mit dem literarischen Schaffen von Yeats vertraut gemacht habe. In Erinnerung an den frühen Tod eines Sohnes von Frazier ergänzt Benolil diese weitere Variation kurz nachdem der Dichter selbst verstarb. The Black Tower ist als letzte autobiografische Äußerung des Dichters Yeats zu verstehen, die dessen lebenslange Besessenheit für die Mythologie und die sozialpolitische Geschichte Irlands belegt. In der konzentrierten und intensiven Komprimierung von Sprache und Bedeutung wurzelt für Benolil das Faszinosum der Textvorlage.

0: Auch wenn die Musik von Bernard Benoulil das Ohr unmittelbar in den Bann zieht, so stellt sie vor allem die Interpreten vor große Herausforderungen. Und das nicht nur wegen der teilweise irrwitzigen Besetzungen, sagt Ulrich Pöhl. Als künstlerischer Leiter des Ensemble Insomnio stellt er sich mit dieser Einspielung den vielfältigen Herausforderungen, die Benoulils Werke aus spieltechnischer Perspektive bergen. Allerdings sieht er auch Grenzen, wenn es darum geht, dass die Kompositionen tatsächlich Einzug ins Konzertleben halten.
1: Also die Musik ist so hochgradig kompliziert, dass ich nicht viel Chancen gebe, dass das zum Repertoire wird, weil das wirklich kaum jemand spielen kann. Wir schaffen es, aber wir verbiegen uns schon ziemlich. Also wir setzen jetzt den ersten Standard und hoffen natürlich, dass irgendjemand anders dann auch mal sagt, von ja, das finde ich aber interessant.
0: Als Opus 7 entsteht ab 1969 über einen längeren Zeitraum mit zahlreichen Änderungen und Überarbeitungen Benoulils einziges Streichquartett. Nach eigenen Aussagen ein explosiv introvertiertes Stück. Über allen Veränderungsmomenten schweben grundsätzliche Fragen an die Gattung des Streichquartettschaffens von Ludwig van Beethoven, den Benoulil zeitlebens bewundert und verehrt. Die Ernsthaftigkeit, mit der sich jeder Komponist seit Beethoven der Form genähert hat, ist durchaus verständlich. Nach 50 Jahren des Zuhörens und Studierens seines Zyklus nehmen die Gefühle der Liebe und Ehrfurcht, die ich als einfacher Junge empfunden habe, ständig zu. Erste Versuche für das eigene Streichquartett entstehen, während Benoulil noch in New York bei Stefan Wolpe studiert. Eine frühe Fassung kommt 1970 in Tanglewood zur Aufführung. Auch wenn das kompositorische Material seinen konzeptionellen Vorstellungen entspricht, entdeckt Benoulil seinerzeit noch keinen stringenten Verlauf in der weiteren Verarbeitung. Während sich die Grundstrukturen und Ideen stark an einer postromantischen Harmonik orientieren, fehlen ihm noch Rhythmen und Gesten der Avantgarde der 50er und 60er Jahre. Eine revidierte Fassung legt Benoulil 1989 vor, die ihn aber noch immer nicht endgültig überzeugt. Eine finale Version dieses Streichquartetts, das Benoulil selbst als sein Lebenswerk bezeichnet, wird schließlich 1992 fertiggestellt. Alles musikalische Geschehen erstreckt sich über einen einzigen großen Satz als vielschichtig ausgearbeitete Sonatenhauptsatzform. Die Einleitung stellt vier Hauptthemen vor, gefolgt von einem Scherzo und drei Variationen, wobei die Schlussvariation an die Eröffnung des Quartetts anschließt. Benoulil selbst spricht von einem hochkomplexen Streichquartett und nennt es persönlich sein Porträt eines Künstlers als junger Mann. Klanglich bewegt sich das gut 30-minütige Quartett weitgehend im postromantischen, gerade noch tonalen bis hin zum dodekaphonischen Bereich. Kompositionstechnisch greifen auch serielle Momente à la Schönberg oder Webern, die Benoulil mit chromatischen Akkordstrukturen erweitert und somit eigene Klangvisionen artikuliert.

Soweit ein Ausschnitt aus dem Streichquartett Opus 7 von Bernard Benolil in einer Aufnahme mit Mitgliedern des Utrechter Ensemble Insomnio. Im heutigen Musikpanorama wiederholten wir einen Beitrag von Yvonne Petitpierre vom April 2021 mit Ersteinspielungen des Komponisten aus dem Deutschlandfunk Kammermusiksaal. Über die DLF-App können Sie diese Sendung 30 Tage lang anhören. Diese und weitere Aufnahmen der Kompositionen von Bernard Benolil sind inzwischen beim nordrhein-westfälischen Label Ancora erschienen.

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4: Mit Benedikt Kaninski einen schönen guten Abend. Alles andere als überzeugend lief das Spiel gegen Griechenland für die deutsche Mannschaft gestern. 0:1 am Ende und damit ein doch ziemlich kräftiger Tritt auf die Euphoriebremse. ARD-Experte Bastian Schweinsteiger spricht sogar von Mittelmaß. Ist es also berechtigte Kritik oder ein ganz normaler sportlicher Neustart? Thomas Kunze berichtet.
5: Dem deutschen Team fehlten vor 28.000 Fans Tempo, Tiefe, Präzision und Effektivität. Nur in der Anfangsphase der zweiten Halbzeit erspielte sich die Mannschaft kontinuierlich Chancen gegen defensiv disziplinierte Griechen. Im eigenen Spielaufbau aber schlichen sich immer wieder Fehler ein und einen davon nutzte Griechenland durch Kobylis nach Konter. Vorausgegangen war ein schlecht geführter Zweikampf von Metscher an der Strafraumgrenze. Jürgen Klopp nahm sein Team nach dieser Niederlage trotzdem in Schutz.
6: Jede Erklärung, da gibt es einige, klingt wie eine Ausrede, die will ich gar nicht nutzen. Mit dem Ergebnis, das geht mir echt, das ist nicht cool. Wenn wir jetzt heute 0-0 gespielt hätten, würde man es nicht viel besser fühlen. Aber das Gegenteil habe ich schon sehr ungern bekommen. Mein Highlight, also so ein kleines positives, halt, ist die 15 Minuten nach der Halbzeit. Weil da waren wir jetzt voll auf Höhe, da wussten wir, da waren die Jungs klar, das müssen wir machen. Waren wir sofort da, das hat richtig gut ausgesehen. Rest außenrum nicht so dolle.
5: Viel Zeit für Anpassungen gibt es im Prinzip gar nicht. Schon heute wird fast der gesamte Kader getauscht. Am Donnerstag steht dann mit neuem Personal die Partie gegen Serbien in München an.
4: Manchester City ist im Verfahren um Verstöße gegen die Finanzregeln der Premier League in fast allen Punkten schuldig gesprochen worden. So berichten es englische Medien. Was bei dem Verfahren rauskommen kann und wie es weitergeht, Khalid Nahar.
7: Es ist ein Etappenziel in einem Verfahren, das schon seit vielen Jahren läuft. Die Premier League hat Manchester City bei den Vorwürfen zu Verstößen gegen die Finanzregeln in 114 von 115 Punkten für schuldig befunden. Das berichten zumindest mehrere englische Medien übereinstimmend. Die Liga selbst bestätigte den Vorgang nicht. Manchester Citys Vorsitzender Khaldun Al-Mubarak machte aber schon mal klar, dass sein Club wie bisher kein Fehlverhalten einräumt und teilte mit.
8: Das Verfahren der Premier League wird noch einige Zeit in Anspruch nehmen. Unsere Zuversicht und unsere Entschlossenheit, die Unschuld des Clubs zu beweisen, sind genauso stark wie am Anfang.
7: Manchester City soll zwischen 2009 und 2018, also den ersten 9 vollständigen Saisons des Clubs in Besitz der Herrscherfamilie aus Abu Dhabi, gegen die Regeln verstoßen haben. Zusammengefasst lautet der Vorwurf, Manchester City habe sich mit einer Form von Finanzdoping einen Vorteil gegenüber der Konkurrenz ergaunert. Und zwar mit unrechtmäßig hohen Sponsoring-Einnahmen von staatlichen Firmen aus Abu Dhabi und nicht korrekt deklarierten Ausgaben für Trainer und Spieler. Für fast ein ganzes Jahrzehnt steht die Legitimität der Premier League in Frage. Der Club bestreitet alles. Für das Urteil stehen der Kommission der Premier League alle möglichen Strafen zur Verfügung. Geldstrafen und Punktabzüge sind möglich, aber auch ein Zwangsabstieg oder die Aberkennung von Titeln. City war im fraglichen Zeitraum 3-mal englischer Meister. In der jüngeren Vergangenheit arbeitete die Liga aber zumeist mit Punktabzügen. Dem FC Everton und Nottingham Forest wurden 2024 wegen Verstößen gegen die Finanzregeln mehrere Zähler abgezogen. Die Ermittlungen in dem Verfahren begannen 2019, formell erhoben wurden die Vorwürfe 2023. Immer wieder war die Dauer des Prozesses ein Kritikpunkt und erneut kann der Club Rechtsmittel einlegen. Neben der Frage nach der Strafe bleibt deshalb die, wann eine endgültige Entscheidung steht. Falls Manchester City wieder englischer Meister werden sollte, könnten sich andere Clubs im Rennen um den Titel oder die Europapokalplätze benachteiligt sehen. Wenn die Entscheidung Bestand hat, ist daher auch denkbar, dass einige Clubs versuchen werden, Manchester City auf dem Rechtsweg finanziell in Haftung zu nehmen, beispielsweise für verpasste Champions-League-Plätze.
4: Khaled Nahar berichtete. Keine Fans, dafür ein Fußballspiel unter besonderen Sicherheitsbedingungen. Mitte Oktober trifft Belgiens Topclub Union Saint-Gilloise auf den israelischen Verein Apoel Beersheba. Und zwar in Düsseldorf in Deutschland. Hintergrund ist der Konflikt zwischen Israel und Palästina. Moritz Küpper berichtet.
9: Es ist ein weiteres Kapitel in der belgisch-israelischen Fußballgeschichte, nachdem bereits im Jahr 2024 das Nations League-Spiel Belgiens gegen Israel aufgrund des Risikos umfangreicher Demonstrationen und Gegendemonstrationen nach Ungarn verlegt wurde, trifft es nun den belgischen Spitzenklub Union Saint-Gilloise. Da das eigentliche Heimstadion von Union, das Stade Joseph Marien, den Anforderungen für die Austragung der Europa League-Partien nicht erfüllt, muss der Verein in dieser internationalen Saison ausweichen. Doch am geplanten Spielort der Europa-League-Begegnung, dem Dendref-Stadion in von Brüssel benachbarten Löwen, gab es ebenfalls Sicherheitsbedenken. Der Grund? Der Gegner am dritten Spieltag der Europa-League, der israelische Verein Hapoel Beersheba. Union Saint-Gilloise stand daher ohne Stadion, da eine Suche begann, die den Klub in der jüngeren Vergangenheit auch schon nach Ostende an die Nordsee geführt hatte. Dieses Mal jedoch, so gab der Klub nun auf seiner Website bekannt, fiel die Wahl auf Düsseldorf. Die dortige Merkur-Spielarena, in der nun der Drittligist Fortuna Düsseldorf seine Spiele austrägt, verfügt über die notwendigen Voraussetzungen für eine Partie auf europäischer Ebene, liegt zudem nur rund 200 Kilometer von der eigentlichen Heimat des belgischen Vereins entfernt. Doch für Fans hat diese Distanz keine Relevanz, denn auch in Düsseldorf dürfen, aufgrund der Sicherheitsbedenken, keine Zuschauer dabei sein. Man sei Fortuna Düsseldorf und der Stadt sehr dankbar, dass man willkommen sei, hieß es bei Union Saint-Gilloise. So könne man Anreisewege für Spieler und Betreuerstab möglichst kurz halten.
4: Er ist derjenige, der bei Deutschlands Handballern den Überblick hat und die Fäden zieht. Juri Knorr ist im vergangenen Jahr in die dänische Liga gewechselt, auch um dem Druck in der Handball-Bundesliga etwas zu entgehen. Ab dem kommenden Jahr geht es für ihn ebenso wie für Nationalmannschaftskollege Rinas Ustjins in Paris weiter. Anke Feller berichtet.
10: Der 26 Jahre alte Spielmacher verlässt den dänischen Meister Aalborg Handball, ein Jahr vor Ablauf seines Vertrags. Für Knorr, der im Sommer 2025 vom Bundesligisten Rhein-Neckar-Löwen nach Dänemark gewechselt war, kassiert Aalborg nach eigenen Angaben die mit Abstand höchste Ablösesumme der Vereinsgeschichte. Der Klub selber spricht von einem Rekordtransfer. Für Knorr ist der Wechsel zu Paris Saint-Germain nach eigenem Bekunden ein wichtiger Schritt in der Karriere. Damit spielen ab Sommer 2027 gleich zwei deutsche Nationalspieler an der Seine. Knorr und Ustjins gewannen mit dem DHB-Team 2024 Olympiasilber und wurden im Januar 2026 Vize-Europameister. PSG hat zuletzt 12 französische Meisterschaften in Folge gewonnen. Die Champions League konnte das Team bislang noch nicht gewinnen.
4: Bei der Straßenrad-WM in Montreal ist der US-Amerikaner Brandon McNulty mit seinem Sieg aus dem Schatten vom verletzten Radsportdominator Tadej Pogacar getreten. Für die Deutschen gab es kaum etwas zu holen. Und die Frage ist, ob sich das in naher Zukunft ändern wird. Holger Gerska.
11: Immerhin, anders als beim Salto Nullo voriges Jahr in Ruanda, hat die deutsche Mannschaft wenigstens eine Medaille gewonnen. Und das auch noch in einer olympischen Disziplin, dem Zeitfahren der Frauen. Keine Überraschung war, dass die Männer hier in Kanada leer ausgingen. Für Florian Lipowitz kam diese WM nach seiner schweren Sturzverletzung von der Tour de France einfach zu früh. Aber der Rundfahrtexperte hat Gefallen gefunden an ein Tagesrennen und 2027 führt der WM-Kurs durch die französischen Alpen.
12: Ich denke, das wird sicher ein großes Ziel sein nächstes Jahr. Ich muss mich einfach noch ein bisschen mehr auf die Eintagesrennen fokussieren, dass ich mich da verbessere und dann hoffe ich, dass nächstes Jahr vielleicht noch mehr drin ist.
11: Sein Typ ist also gefragt, denn bei den Männern gibt es auch keinen Weltklasse-Zeitfahrer. Das könnte im kommenden Jahr bitter werden, wenn es im Zeitfahren der WM um Olympia-Quotenplätze für 2028 geht. Bundestrainer Jens Zemke ahnt schon, dass Florian Lipowitz den deutschen Verband in beiden Disziplinen retten muss.
13: Ja, das war ja eigentlich auch schon der Plan, aber der Sturz hat natürlich einen Strich durch die Rechnung gemacht. Dann haben wir mit Nils Pollitt hoffentlich dann auch jemanden, der dafür parat ist als deutscher Meister. Von daher sehe ich da noch nicht ganz schwarz.
11: Eher grau sieht die Bilanz des Nachwuchses hier in Montreal aus. Zu berücksichtigen ist, dass mit dem verletzten Junioren-Europameister Karl Herzog ein Favorit zu Hause bleiben musste. So war der 4. Platz von Owen Kings im Juniorenrennen das beste Resultat in den insgesamt 8 Nachwuchsrennen. Die U23 um Moritz Maus haderte mit ihrer Performance.
14: Ja klar, es ist enttäuschend. Wir hatten jetzt nicht die Favoriten dabei, aber eigentlich eine durchaus starke Mannschaft. Ja, so als Team können wir auf jeden Fall nicht zufrieden sein. Das war nicht unser Anspruch.
11: Und der weibliche Nachwuchs verwies auf gute Rennen. Hier die WM-6. Im Straßenrennen der Juniorinnen Edda Biberle.
15: Ja, ich denke, wir hatten viele Top-10-Platzierungen und damit können wir eigentlich auch sehr zufrieden sein.
11: Weltspitze sind aktuell nur die Frauen. Auch wenn diese WM für einige unglücklich lief. Ricarda Bauernfeins Defekt verhinderte eine Staffelmedaille. Antonia Niedermayer im vergangenen Jahr zweimal WM-Sechste, haderte mit der Strecke.
16: War nicht so wirklich meine WM, bin mit anderen Vorstellungen hergekommen, aber auch die Kurse, denke ich mal, waren jetzt nicht so immer unbedingt für meinen Vorteil, sowohl beim Zeitfahren als auch beim Straßenrennen.
11: Und so bleibt die Bronzemedaille von Franziska Koch im Zeitfahren, womit die deutsche Meisterin auch ihren 10. Platz im Straßenrennen als Erfolg verbuchen konnte, denn ihre Bilanz stimmt.
15: Ich meine, ich bringe eine Bronzemedaille mit nach Hause. Von daher kann ich sehr, sehr zufrieden sein. Und ja, ich freue mich auf jeden Fall auf die EM.
11: Diese Europameisterschaften beginnen schon am kommenden Wochenende. Dann sind die Nationalmannschaften in Slowenien gefordert.
4: Und zum Abschluss gibt es noch zwei Ergebnisse aus der Nations League. Da gewinnt Frankreich mit 1:0 gegen Belgien und Italien mit 4:1 gegen die Türkei. Und das war Sport aktuell. Mein Name ist Benedikt Kaninski und ich wünsche Ihnen noch einen schönen Abend.

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1: Uhr, die Nachrichten. Zunächst die Übersicht. Vertreter von CDU und SPD sind im Kanzleramt zu einem Krisentreffen über die geplante Pflegereform zusammengekommen. Bundespräsident Steinmeier hat die Rolle des Bundesverfassungsgerichts bei der Entwicklung der deutschen Demokratie gewürdigt. Der Vorsitzende der Deutschen Bischofskonferenz, Wilmer, hat sich dafür ausgesprochen, auf AfD-Wähler zuzugehen. Die Meldungen im Einzelnen. 2 Tage bevor der Entwurf zur Pflegereform dem Bundeskabinett vorgelegt werden soll, diskutieren die Regierungsparteien weiter über die Inhalte. Wie die Bild-Zeitung meldet, sind am Abend auch Bundeskanzler Merz, Kanzleramtschefin Warken, Gesundheitsminister Linnemann und Vertreter des Finanzministeriums zu Beratungen im Kanzleramt zusammengekommen. Details der Gespräche sind nicht bekannt. Die SPD fordert Strukturreformen sowie Entlastungen der Versicherten und Pflegenden. So soll es nach ihrem Willen beispielsweise einen Pflegekostendeckel und eine stärkere Einbeziehung von Privatversicherten geben. Die SPD droht andernfalls mit einer Blockade der Reform. Der gesundheitspolitische Sprecher der Sozialdemokraten Pantazis sagte im Deutschlandfunk, er erwarte ein Entgegenkommen der Union. Nur mit einem Sparpaket komme man nicht voran. Durch die Reform der Pflegeversicherung sollen Beitragserhöhungen verhindert werden. Die Pflegekassen warnen vor einem Defizit von 10 Milliarden Euro bis Ende des kommenden Jahres. Anlässlich des 75-jährigen Jubiläums des Bundesverfassungsgerichts hat die Politik dessen Rolle als Wächter des Grundgesetzes gewürdigt und zum Schutz des Rechtsstaats aufgerufen. Das Gericht trage entscheidend dazu bei, dass das Grundgesetz gelte, beachtet und durchgesetzt werde, sagte Bundespräsident Steinmeier bei einem Festakt in Karlsruhe. Bundeskanzler Merz bezeichnete das Gericht als wichtige Säule der Demokratie. Der Präsident des Verfassungsgerichts Harbart sprach davon, dass sich gerade in den aktuellen Zeiten des Umbruchs und der Verunsicherung die Stärke des Verfassungsstaats zeige. Das höchste deutsche Gericht war vor 75 Jahren, am 28. September 1951, offiziell eröffnet worden. Bürger, die ihre Grundrechte durch die öffentliche Gewalt verletzt sehen, können sich mit einer Verfassungsbeschwerde direkt an das Gericht wenden. Nach dem Gespräch mit Russlands Außenminister Lavrov hält Bundesaußenminister Wadephul weitere Treffen mit russischen Regierungsvertretern aktuell für wenig zielführend. Diese ergeben nur Sinn, wenn Russland ernsthaft zu Verhandlungen bereit sei, sagte der CDU-Politiker bei einem Treffen mit seinem niederländischen Kollegen Behrensen. Er könne diese Bereitschaft jedoch nicht erkennen, betonte Wadephul. Alle, die immer gefordert hätten, man müsse endlich mit Russland direkte Gespräche führen, sähen nun, dass auch diese nichts brächten, wenn die andere Seite auf ihrer Kriegsführung beharre. Wadephul forderte, den internationalen Druck auf Russland weiter zu erhöhen. Der deutsche Außenminister hatte sich am Samstag am Rande der UNO-Generalversammlung in New York rund 20 Minuten lang mit Lavrov getroffen. Dieser hatte sich im Anschluss abschätzig über die Unterredung geäußert und erklärt, sie habe nichts Neues erbracht. Bei russischen Drohnenangriffen auf die ukrainische Hauptstadt Kiew ist nach offiziellen Angaben auch eine Klinik getroffen worden. Das bestätigte der ukrainische Präsident Selenskyj. Zu möglichen Opfern äußerte er sich nicht. Zuvor war das Gebäude der Akademie der Wissenschaften in Kiew nach Drohnentreffern in Brand geraten. Dabei gab es laut Selenskyj ein Todesopfer und 6 Verletzte. Das nur rund 100 Meter entfernt gelegene Gebäude der deutschen Botschaft blieb unbeschädigt. Das Auswärtige Amt in Berlin erklärte, Russland habe bewusst Todesopfer in unmittelbarer Nähe der Botschaft in Kauf genommen. Die Pläne für ein Abschiebezentrum in Afrika für in der EU abgelehnte Migranten werden offenbar konkreter. Griechenlands Migrationsminister Plevris erklärte, die Eröffnung werde während der griechischen EU-Ratspräsidentschaft im kommenden Jahr erfolgen. Der Standort stehe bereits fest, dürfe nur noch nicht genannt werden, sagte Plevris im griechischen Fernsehen. Als mögliche Länder gelten Uganda und Ruanda. Die Pläne für ein Abschiebezentrum werden auch von weiteren Staaten vorangetrieben, darunter Deutschland, Dänemark, Österreich und die Niederlande. Beim EU-Innenministertreffen in dieser Woche will Griechenland zudem einen Mechanismus für den Fall großer Migrationsbewegungen vorschlagen. Dieser soll schnelle Rückführungen ermöglichen. Anlass dürften unter anderem die Vorfälle in der spanischen Exklave Ceuta sein. Ende Juli waren mehr als 70.000 Menschen aus Marokko überwiegend schwimmend dorthin gelangt. Tausende Migranten halten sich weiterhin in der nur 18 Quadratkilometer großen Exklave in Nordafrika auf. Vor Beginn des deutsch-kasachischen Wirtschaftsforums in Berlin hat Kasachstans Präsident Tokajew Deutschland eine engere Rohstoff- und Industriekooperation angeboten. Tokajew schreibt in einem Gastbeitrag für das Handelsblatt, Kasachstan fördere bereits 21 der 34 für Europa strategisch wichtigen Rohstoffe. Nun biete man verlässliche Lieferungen an und schlage den Aufbau gemeinsamer Wertschöpfungs- und Produktionsketten vor. Unter den Rohstoffen, die Kasachstan liefern könnte, sind laut Tokajew Lithium, Silizium, Kobalt, Niob, Wolfram und Kupfer. Diese Rohstoffe seien zentral für Energiewende, Industrie, Mikroelektronik und digitale Technologien. Das deutsch-kasachische Wirtschaftsforum beginnt morgen. Rund 300 Vertreter aus Politik und Wirtschaft beraten dabei über neue Kooperationsprojekte in Industrie, Energie, bei Rohstoffen sowie Transport und Logistik. Der frühere Unionsfraktionsvorsitzende Spahn gibt nach wenigen Wochen seinen Sitz im Haushaltsausschuss des Bundestags wieder auf. In einer Erklärung des CDU-Politikers heißt es, alles rund um seine Person sei aktuell so politisiert, dass ein normales Arbeiten kaum möglich sei. Er merke zudem, dass es zu früh sei, nach seinem Rücktritt im Juli wieder voll durchzustarten, als wäre nichts gewesen. Spahn kündigte an, sich vorerst auf seine Arbeit für den Wahlkreis und seine Familie zu konzentrieren. Vor wenigen Tagen hatte es eine Debatte um Spahn gegeben, weil er bei einer Sitzung des Haushaltsausschusses fehlte. Dann tauchte ein Foto auf, das ihn am Flughafen auf Sardinien mit seinem Kind zeigte. Dies löste Kritik unter Unionsmitgliedern im Ausschuss aus. Spahn war im Juli als Fraktionsvorsitzender zurückgetreten. Damals stand er in der Kritik, weil er mithilfe einer Leihmutter in den USA Vater geworden war. Der Vorsitzende der Deutschen Bischofskonferenz, Wilmer, hat sich dafür ausgesprochen, auf AfD-Wähler zuzugehen. Es brauche dringend mehr Formate, in denen die Kirche zuhöre und die Sorgen der Menschen ernst nehme, sagte Wilmer zum Auftakt der Herbstvollversammlung der Bischöfe in Fulda. Zugleich bekräftigte Wilmer, dass der völkische Nationalismus innerhalb der AfD mit dem Christentum unvereinbar sei. Der Münsteraner Bischof warnte auch vor einem Populismus von links. Es könne nicht sein, dass über eine drastische Reduktion bei Polizeikräften gesprochen werde. Auch der wachsende Antisemitismus, der die Demokratie untergrabe, sei nicht hinnehmbar, betonte Wilmer. Bis Donnerstag beraten die Bischöfe unter anderem über ethische Fragen zur Leihmutterschaft, Organspende und Suizidbeihilfe. Es geht auch um die Gefahren und Chancen künstlicher Intelligenz. In mehreren Städten in Frankreich ist es an Schulen zu gewaltsamen Protesten gekommen. Die Polizei erklärte, Dutzende Menschen seien verletzt worden, darunter auch Lehrer und Sicherheitskräfte. Es seien mehr als 160 Schülerinnen und Schüler festgenommen worden. Die Proteste hatten bereits am Freitag begonnen und richteten sich maßgeblich gegen schlechte Ausstattungen an den weiterführenden Schulen, überfüllte Klassen und fehlende Lehrkräfte. Betroffen waren vor allem Bezirke in der Nähe von Paris, aber auch in Lille, Lyon, Grenoble und Nizza. Wie die französische Zeitung Le Monde berichtet, beschuldigt Premierminister Lecornu die französische Linkspartei La France Insoumise, eine Ausweitung der Proteste zu befeuern. Und hier noch einmal die Übersicht. Vertreter von CDU und SPD sind im Kanzleramt zu einem Krisentreffen über die geplante Pflegereform zusammengekommen. Bundespräsident Steinmeier hat die Rolle des Bundesverfassungsgerichts bei der Entwicklung der deutschen Demokratie gewürdigt. Der Vorsitzende der Deutschen Bischofskonferenz Wilmer hat sich dafür ausgesprochen, auf AfD-Wähler zuzugehen. Das Wetter. In der Nacht in der Nordwesthälfte viele Wolken und örtlich Schauer, meist aber trocken. In der Südosthälfte gering bewölkt oder klar, örtlich Nebel. Tiefstwerte 16 bis 5 Grad. Morgen in der Nordhälfte bewölkt, sonst nach Nebelauflösung sonnig, 20 bis 30 Grad. Die weiteren Aussichten, am Mittwoch im Westen zeitweise wolkig, ansonsten sonnig oder nur locker bewölkt, Temperaturen 20 bis 29 Grad. Das waren die Nachrichten.
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2: Mit Barbara Schmidt-Matern, schönen guten Abend. In Karlsruhe wurde heute gefeiert. 75 Jahre Bundesverfassungsgericht. So ein Jubiläum bietet ja Gelegenheit, innezuhalten und zu reflektieren. Wie steht es um Demokratie und den Rechtsstaat in Deutschland in, Zitat, Zeiten der Unruhe und der Verunsicherung? So formulierte es Verfassungsgerichtspräsident Stefan Harbart heute. Der 75. Geburtstag ist aber auch Gelegenheit, zurückzublicken. 1961 sagte Karlsruhe Nein zu Konrad Adenauers Plänen für ein Staatsfernsehen. Und der damalige Bundeskanzler reagierte darauf wenige Tage später im Deutschen Bundestag.
3: Das Kabinett war sich darin einig, dass das Urteil des Bundesverfassungsgerichts falsch ist, meine Damen und Herren. Meine Herren, Sie können doch wirklich nicht erwarten, dass ich hier mich hinstelle und sage, das ist ein gutes Urteil.
2: Konrad Adenauer haben wir da gehört. Und das sogenannte Adenauer-Fernsehen kommt gleich noch einmal zur Sprache im Interview mit dem Staatsrechtler Christoph Degenhardt. Dann geht es um 75 Jahre Verfassungsgericht. Kaum drinnen und schon wieder draußen. Der CDU-Abgeordnete Jens Spahn verlässt den Haushaltsausschuss des Deutschen Bundestags. Das ist ein Thema. Und kaum da und gleich empfangen. NRW-Ministerpräsident Wüst trifft bei seiner Türkei-Reise überraschend auf Präsident Erdogan. Diese und andere Themen des Tages hören Sie bei uns hier im Journal vor Mitternacht im Deutschlandfunk. Beginnen wir in Berlin, wo sich zwischen den Koalitionspartnern Union und SPD gerade der nächste Graben aufgetan hat. Und das ist die geplante Pflegereform. In der Pflegekasse fehlen im laufenden und im kommenden Jahr Milliardenbeträge. Leistungskürzungen wären eine Konsequenz, das lehnt aber die SPD ab. Sie will lieber Privatversicherte stärker in die Verantwortung nehmen und das stößt wiederum bei der Union auf Widerspruch. Allen Beteiligten sitzt auch noch die Uhr im Nacken, denn eigentlich soll das Kabinett schon am Mittwoch die Pflegereform beschließen. Ob das noch gelingt? Frank Kapellan weiß mehr.
4: Wer, wann, wo, mit wem verhandelt, daraus wird in Berlin heute ein großes Geheimnis gemacht. Dass ein Austausch auf höchster Ebene nötig sein dürfte, gilt aber als ausgemacht. Denn die Situation ist verfahren. Union und SPD liegen bei der Pflege weit auseinander. Doch schon übermorgen soll im Kabinett zumindest ein Beschluss her, der den akuten Finanzierungsnotstand beilegen könnte.
5: Die Planung sieht nach wie vor vor, am Mittwoch den Gesetzentwurf ins Kabinett zu bringen.
4: Lässt Carsten Linnemann seinen Sprecher erklären. Der Gesundheitsminister von der CDU hatte die Sozialdemokraten gestern in der ARD ermahnt, schnelle Beschlüsse zur Sanierung der Pflegekassen nicht zu blockieren.
6: Jedes Jahr fehlen 10% der Ausgaben, das sind rund 10 Milliarden, sage ich jetzt mal Pi mal Daumen. Und wenn wir das nicht strukturell ändern, dass man mit den Einnahmen auskommt, was an Ausgaben rausgeht, werden wir die Zukunft im Pflegesystem nicht gewinnen.
4: Die Sozialdemokraten allerdings wollen alles verhindern, was nach einer Kürzungsorgie aussieht. Bei der Gesundheitsreform hätten sie damit schließlich genügend schlechte Erfahrungen gemacht, meint die SPD-Bundestagsabgeordnete Annika Klose. Auch das hat zu schlechten Wahlergebnissen beigetragen. Davon zeigt sich die Sozialpolitikerin im RBB-Gespräch überzeugt.
7: Da haben wir gesehen, dass das natürlich eine massive Unruhe in der Bevölkerung nach sich gezogen hat, erstmal Leistungskürzungen zu machen und zu sagen, Strukturen, das machen wir später. Ich glaube, das ist kein gutes Vorgehen.
4: Ganz ähnlich hatte im Morgen schon ihr Parteifreund, der SPD-Gesundheitspolitiker Christos Pantazis, argumentiert. Das ursprüngliche Vorhaben, Strukturreformen erst zu einem späteren Zeitpunkt zu vereinbaren, wollen die Sozialdemokraten so nicht mehr mittragen.
8: Wenn wir lediglich nur ein Paket schnüren, bei dem es nur um Sparen geht, kommen wir nicht voran. Wir müssen also auch die Finanzierungsarchitektur der Pflege uns genau anschauen. Und hier haben wir ein eklatantes Gerechtigkeitsproblem im Vergleich zur privaten Pflegeversicherung.
4: Die SPD will die Weichen dafür stellen, dass die private Pflegeversicherung an den Risiken der Gesetzlichen beteiligt wird. Beflügelt hat die Genossen offenbar, dass der Kanzler in der vergangenen Woche ein Gerechtigkeitsproblem im Nebenher von gesetzlicher und privater Krankenversicherung ausgemacht hat. Christos Pantazis sieht solche Ungerechtigkeiten auch im Pflegesystem.
8: Mindestens einen monetären Ausgleich zwischen der privaten und der gesetzlichen Pflege des Systems halten wir für absolut gangbar und notwendig.
4: SPD-Fraktionschef Matthias Miersch kündigt bereits an, einer Pflegereform im Bundestag nur dann zuzustimmen, wenn es strukturelle Änderungen gibt. Der Sozialdemokrat denkt da an einen sogenannten Pflegedeckel. Der Eigenanteil für einen Pflegeheimplatz würde demnach bei maximal rund 1.500 Euro monatlich liegen. Gesundheitsökonom Friedrich Breyer hält davon wenig. Die Eigenleistung muss sich an Einkommen und Vermögen orientieren, betont Breyer gegenüber dem Deutschlandfunk.
9: Wer wirklich arm ist, der kann bei seiner Kommune Hilfe zur Pflege beantragen. Das heißt, ein bedürftigkeitsorientiertes System haben wir bereits. Warum soll jetzt mit der Gießkanne alle Pflegebedürftigen, die im Pflegeheim sind, weniger Eigenanteil zahlen? Das ist überhaupt nicht begründet.
4: Bisher hat der Finanzminister nur zinslose Darlehen erteilt, um den Kollaps des Pflegesystems zu verhindern. Die Kassen, auch Carsten Linnemann, fordern nun aber die Rückzahlung von 5 Milliarden Euro, die während der Corona-Zeit aus der Pflegekasse entnommen wurden.
6: Wenn das Geld jetzt aus dem Finanzministerium beispielsweise zurückkommt, hätten wir viel mehr Spielraum, als wir heute haben.
4: Linnemann spielt den Ball damit zum Finanzminister. SPD-Chef Lars Klingbeil allerdings ist heute gar nicht in Berlin. Reden und verhandeln jedoch werden sie bis Mittwoch in den verschiedensten Runden, versichert Vize-Regierungssprecher Steffen Mayer.
5: Wir diskutieren in diesen Stunden und Tagen nicht über das Ob von Reformen, sondern wir reden über das Wie.
2: Berichtet Frank Kaplan über das Ringen um die Pflegereform im Kabinett und in der Koalition in Berlin. Und offenbar wird auch in diesen späten Abendstunden weiter nach einer Lösung gesucht in Berlin, wie einzelne Medien berichten. Mitte Juli musste Jens Spahn als mächtiger Chef der Unionsfraktion im Bundestag zurücktreten, weil das Private plötzlich sehr politisch wurde im Hause Spahn. Der Politiker und sein Ehemann hatten eine Leihmutter engagiert, um den gemeinsamen Sohn auszutragen. Und genau das löste eine Welle der Empörung in der Union aus, denn CDU und CSU lehnen eine Legalisierung der Leihmutterschaft strikt ab. Als neuen Posten erhielt Jens Spahn einen Sitz im Haushaltsausschuss, aber auch den ist er nun wieder los. Warum? Das berichtet Milan Prosek.
10: Keinen vollen Monat saß Jens Spahn, CDU, im Haushaltsausschuss des Bundestags. Seit der Sommerpause, Anfang September. Am Vormittag wurde bekannt, dass er den Ausschuss verlässt. In mehreren Medien kursiert eine Chatnachricht von Spahn an die anderen Unionsmitglieder im Haushaltsausschuss. Ihre Echtheit wurde dem Deutschlandfunk bestätigt. Spahn schreibt:
11: Alles rund um meine Person ist aktuell so politisiert, dass ein normales Arbeiten kaum möglich sein wird. Zudem merke ich an und in mir selber, dass mein Rücktritt im Juli noch viel zu frisch ist, um wieder voll durchzustarten, als wäre nichts gewesen.
10: Bei dem Rücktritt im Juli, den Spahn anspricht, war er als Vorsitzender der CDU-CSU-Fraktion im Bundestag zurückgetreten. Als bekannt wird, dass Spahn und sein Ehemann mit einer Leihmutter aus den USA Eltern geworden waren, fordern prominente Parteikollegen seinen Rücktritt. Der Vorwurf? Doppelmoral. Denn in Deutschland ist Leihmutterschaft verboten. Die CDU unterstützt das Verbot. Das war auch Jens Spahns Position, als er Bundesgesundheitsminister war. Der Rücktritt heute aus dem Haushaltsausschuss kommt wieder, nachdem Spahn Parteikolleginnen und Kollegen verärgert hat. Statt im Haushaltsausschuss zu sitzen, war er letzte Woche mit seiner Familie auf Sardinien. Obwohl Spahn sich laut Stern um eine vorschriftsmäßige Vertretung gekümmert hat, wurde der Druck auf den 46-Jährigen übers Wochenende immer größer.
12: Ich glaube, das zeigt, die Mühlen der Gerechtigkeit mahlen langsam, aber sie mahlen.
10: Sagt Paula Pichotta, Mitglied im Haushaltsausschuss von Bündnis 90 Die Grünen.
12: Viele Menschen in der Bevölkerung haben ja nur noch den Kopf geschüttelt, wenn sie gesehen haben, dass Jens Spahn immer wieder einen Weg zurück in wichtige Positionen in der Politik findet, obwohl er so viel Unheil angerichtet hat. Und ich glaube, der heutige Tag ist ein ganz wichtiges Zeichen, dass auch in der Politik Fehlverhalten noch Konsequenzen hat.
10: Würde es nach der Grünen Paula Pichotta gehen, wäre Spahn nie in den Haushaltsausschuss eingetreten. Sie wirft ihm Fehlverhalten in Zusammenhang mit Maskenkäufen in der Corona-Pandemie vor. Die Generalstaatsanwaltschaft Berlin hat sich Anfang des Jahres dagegen entschieden, in diesem Zusammenhang Ermittlungen gegen Spahn aufzunehmen. Es gebe keine zureichenden tatsächlichen Anhaltspunkte für das Vorliegen einer Straftat. Trotzdem sollte Spahn zugeben, dass er Fehler gemacht hat, findet Pichotta.
12: Und wenn jemand nicht bereit ist, die eigenen Fehler zuzugeben und gleichzeitig darauf besteht, weiter führende Rollen in der Politik einzunehmen, dann ist es einfach ein schlechtes Zeichen dafür, weil die Menschen dann das Gefühl haben, für Politiker gelten ganz andere Maßstäbe als für Arbeitnehmerinnen und Arbeitnehmer in diesem Land. Und das ist gerade in der aktuellen politischen Situation einfach verheerend.
10: Laut Chatnachricht an die anderen Unionspolitiker im Haushaltsausschuss schreibt Spahn, dass er sich vorerst auf seine Arbeit für seinen Wahlkreis und seine Familie konzentrieren wird.
2: Informationen von Milan Prossig. Zum 75. Geburtstag des Bundesverfassungsgerichts haben unter anderem der Bundespräsident und der Bundeskanzler heute die Rolle des Gerichts als Wächter des Grundgesetzes gewürdigt und zum Schutz des Rechtsstaats aufgerufen. Bundespräsident Frank-Walter Steinmeier verwies beim Festakt in Karlsruhe auf das Erstarken von Kräften an den politischen Rändern, die Demokratie und Rechtsstaat diskreditierten und infrage stellten. Schützen wir unser Verfassungsgericht vor möglichen Angriffen durch die Verächter des Rechtsstaats, so forderte Steinmeier wörtlich. Den Festakt beobachtet hat Antonetta Stefani.

0: Der ein oder andere mag bei diesen Klängen direkt an die TV-Serie Babylon Berlin denken. Tatsächlich handelt es sich aber um eine Geburtstagsfeier, bei der Merit Becker hier singt. Die Gäste? Interessierte Bürger aus ganz Deutschland. Außerdem die Verfassungsorgane Deutschlands. Mit dabei Bundespräsident Steinmeier, Kanzler Friedrich Merz, viele weitere hochrangige Vertreter der Politik und nicht zuletzt der Justiz. Denn gefeiert wurden das Bundesverfassungsgericht und seine 75 Jahre Rechtsprechung, auf die es zurückblicken kann. Es gab Geburtstagstorte, Filmbeiträge mit Glückwünschen von Bürgern und Erinnerungen von ehemaligen Richtern des Gerichts, szenische Lesungen wichtiger Entscheidungen des Gerichts und Musik. Aber es wurde heute in Karlsruhe nicht nur zurückgeblickt, sondern auch ein Blick in die Zukunft geworfen. So sprach Bundespräsident Steinmeier von Sorgen, die sich viele Bürger machen würden.
1: Vor allem, meine Damen und Herren, sind da zugleich jene, ich möchte sagen, Vulgärdemokraten, die unter Berufung auf demokratische Mehrheiten und den angeblichen Volkswillen für sich unbeschränkte Macht fordern, die von illiberaler Demokratie reden und sich von keiner Verfassung und keiner Verfassungsgerichtsbarkeit Grenzen setzen lassen wollen. All dies ist ein gefährlicher Irrweg.
0: Steinmeier stellte klar:
1: Ihre Sorgen sind verständlich, aber gerade deshalb sage ich hier gleich zu Anfang, das Grundgesetz gilt, es gilt für alle und in allen deutschen Ländern.
0: Und zum Schutz der Verfassung sei eine starke Verfassungsgerichtsbarkeit unverzichtbar. Das Bundesverfassungsgericht werde als Hüterin der Verfassung in der Demokratie und im Rechtsstaat gebraucht.
1: Hüten wir den Hüter unserer Verfassung gut,
0: mahnt Steinmeier zum 75. Jahrestag des Gerichts. Stefan Habart, Präsident des Bundesverfassungsgerichts, zeigte sich anlässlich des Jubiläums zufrieden mit der Arbeit des Gerichts und blickt der Zukunft zuversichtlich entgegen. Denn es gelte:
2: Wer auch immer den Menschen nimmt, was das Grundgesetz ihnen gibt, stößt in Karlsruhe an seine Grenzen. Dies ist seit einem Dreivierteljahrhundert die DNA unseres Hauses und wird sie auch künftig bleiben.
0: Die Vizepräsidentin des Gerichts, Ann-Kathrin Kaufold, wirft ein:
3: Es gibt diese berühmte Liedzeile von Coldplay: Nobody said it was easy. Das stimmt.
0: Aber dass so viele Leute heute nach Karlsruhe gekommen seien, um das Bundesverfassungsgericht zu feiern, stimme optimistisch. Man freue sich deshalb auf die nächsten 25 Jahre bis zum nächsten großen Jubiläum.
4: Antonetta Stefani berichtete. Und kurz vor dieser Sendung haben wir Christoph Degenhardt erreicht, emeritierter Professor für Staats- und Verwaltungsrecht an der Universität Leipzig. Und von 2010 bis zum Jahr 2020 waren Sie Richter am Verfassungsgerichtshof des Freistaates Sachsen. Guten Abend, Herr Degenhardt.
5: Ja, guten Abend.
4: 75 Jahre Bundesverfassungsgericht. Wie fällt Ihre persönliche Bilanz aus zu diesem Jubiläum?
5: Ja, meine persönliche Bilanz fällt eigentlich sehr positiv aus, denn das Bundesverfassungsgericht hat sich in den 75 Jahren seines Bestehens doch als ein verlässlicher Pfeiler des Rechtsstaats und der Demokratie erwiesen. Und es hat vor allem von Anfang an überhaupt das Grundgesetz ja mit Leben erfüllt. Dass es nicht nur Buchstaben auf dem Papier sind, sondern dass die Rechte wirklich wahrgenommen werden und dass die Verfassung eben eine lebendige Verfassung ist.
4: Mit Leben erfüllt, lebendig gefüllt, mit Leben gefüllt, lebendig. Woran machen Sie das fest? Haben Sie da ein Beispiel, das Ihnen spontan in den Kopf kommt?
5: Nun, ich möchte mit einem Zitat beginnen, und zwar von Konrad Adenauer von 1960, als er sagte: So haben wir uns das nicht vorgestellt. Das war nach dem berühmten Rundfunkurteil des Bundesverfassungsgerichts aus dem Jahr 61, als die Bundesregierung eine Art Staatsrundfunk etablieren wollte, ja. Und das Bundesverfassungsgericht sagte: Nee, das geht so nicht. Wir haben einen Artikel 5, der sagt, Rundfunkfreiheit, Meinungsfreiheit, darf es eben kein Staatsfernsehen geben. Und da hat das Bundesverfassungsgericht jetzt wirklich aufgetreten als Hüter der grundrechtlichen Freiheiten und selbstbewusst auch gegenüber Staat, gegenüber der Regierung.
4: Also das
5: ja?
4: Ja, genau. Das sogenannte Adenauer-Fernsehen wollte ich gerade ergänzen, genau. Das dann 1961 genau. Eben nicht kam aufgrund der Entscheidung aus Karlsruhe.
5: Ich glaube, das ist auch der Grund dafür ursächlich, dass wir uns heute hier überhaupt unterhalten können auf die Art und Weise.
4: Richtig. Gibt es Entscheidungen, umgekehrt, ja. Herr Degenhardt, bei allem Respekt vor dem Gericht, mit denen Sie hadern oder die Sie als besonders schwierig ansehen im Laufe der Jahrzehnte?
5: Es ist ganz selbstverständlich, dass in 7 Jahrzehnten ein Gericht nicht Entscheidungen trifft, nicht allen gefallen. Im Gegenteil, ich sage immer, wenn alle eine Entscheidung begrüßen, dann hat das Gericht eher irgendetwas falsch gemacht. Ja? Denn in einer Demokratie ist Wesen, ist der Kompromiss, wie es eine Demokratie, wie auch der Präsident heute sagte. Und ein Kompromiss ist nur dann gut, wenn nicht alle damit zufrieden sind. Aber wenn Sie jetzt konkrete Entscheidungen ansprechen, ich habe also durchaus Probleme, muss ich ehrlicherweise sagen, mit dem Klimaurteil des Bundesverfassungsgerichts. Und ich hatte, um jetzt neuere Entscheidungen anzusprechen, und ich hatte auch Probleme mit seinen Urteilen zu Covid.
4: Dann lassen wir uns ruhig beim Klimaschutz einen Moment lang bleiben, denn eine der Aufgaben des Bundesverfassungsgerichtes lautet ja, unsere Demokratie, unseren Rechtsstaat gerade auch für die Zukunft sicher und auch rechtssicher zu machen. In diesem Sinne ist ja ein Klimaschutz, der auch verfassungsrechtlich verteidigt wird, durchaus ein Schritt in Richtung Zukunft. Trotzdem können Sie sich da mit den Entscheidungen aus Karlsruhe nicht so anfreunden?
5: Nicht so sehr. Es ist methodisch problematisch und was mich daran stört, das Gericht wagt Prognosen in die Zukunft, die doch nicht so ganz gesichert sind. Und auch die Entscheidung ist nicht nach einer öffentlichen Verhandlung gefallen, was gerade bei so einem brisanten Thema meines Erachtens ganz wichtig wäre, um die Akzeptanz der Bevölkerung zu sichern. Und schließlich... Es sagt also mehr oder weniger, die Grundrechte müssen geschützt werden, klar. Und es sagt aber vor allem, Grundrechte können aus Gründen des Klimaschutzes vielleicht in Zukunft ganz massiv eingeschränkt werden. Und meines Erachtens ist es nicht Aufgabe des Gerichts, dem Staat zu sagen, dass er Grundrechte künftig einschränken darf. Das geht mir also ein bisschen zu sehr in Richtung starke Staat in Richtung Ermächtigung des Staates. Wie gesagt, aber darüber lässt sich diskutieren. Und auch nicht sehr glücklich war ich über die Entscheidungen zu Covid, etwa zu den Schulschließungen, wo das Gericht zwar sagte, es gibt sowas wie ein Grundrecht auf Schulbildung, aber letztlich doch dem Gesetzgeber hier freie Hand gelassen hat.
4: Sehen Sie umgekehrt Bereiche oder auch konkrete Themen, wo das Bundesverfassungsgericht der Politik, ich formuliere es einmal ein bisschen salopp, mehr auf die Füße treten müsste?
5: Ja, durchaus sehe ich das. Zum Beispiel in Fragen europäischer Integration. Ja, hier hat das Bundesverfassungsgericht sich doch zu sehr aus seiner Aufgabe, Hüter der Identität des Grundgesetzes zu sein, zurückgezogen. Und hier ist ihm auch die Politik ein bisschen in den Rücken gefallen.
4: Die europäische Ebene, das würde dann bedeuten, wenn wir bedenken, dass wir in einer Zeit leben, in der die Europäische Union, die EU-Europa immer näher zusammenrückt, auch und gerade in der Gesetzgebung, dass es da gelegentlich ein bisschen Kompetenzgerangel gibt zwischen Karlsruhe und dem Europäischen Gerichtshof. Ist das, worauf Sie anspielen?
5: Ja, es spielt vor allem darauf ab, dass hier der Europäische Gerichtshof dem praktisch nicht anerkennen will, dass das Bundesverfassungsgericht ebenfalls die Aufgabe hat, die Identität des Grundgesetzes zu wahren. Ich denke da vor allem an die Entscheidungen zur Währungskrise und zur Schuldenpolitik. Und da habe ich jetzt auch gleich eine Entscheidung, mit der ich ein bisschen hadere. Das war die Entscheidung zum Programm Next Generation Europe mit einer 900 Milliarden Verschuldung. Und was ich auch in letzter Zeit äußerst problematisch empfand, war die Entscheidung zur Abschaffung der Schuldenbremse, wo das alte Parlament noch in allerletzter Minute eine gravierende Verfassungsänderung beschlossen hat.
4: Kommen wir noch mal auf eine innenpolitische Debatte zu sprechen. Natürlich jetzt nach den Ergebnissen der jüngsten Landtagswahlen, ja, die Debatte, die viel diskutierte Sorge um unseren Rechtsstaat und um seine Institutionen, namentlich auch und gerade die Verfassungsgerichte. Teilen Sie diese Sorgen?
5: Ich denke, die Verfassungsgerichte haben eine sehr stark gesicherte rechtliche Position. Sie genießen nach wie vor hohes Ansehen in der Bevölkerung, auch wenn ein gewisser Vertrauensverlust eingetreten ist. Das betrifft aber alle staatlichen Institutionen in den letzten Jahren. Wir haben also auch wirklich gültige rechtliche Sicherungen, die es verhindern, dass einmal einseitig politische Kräfte sich des Gerichts bemächtigen. Also ich glaube nicht, dass die Verfassungsgerichtsbarkeit, dass das Bundesverfassungsgericht in der nächsten Zeit in seiner Unabhängigkeit gefährdet wäre. Die Richter haben es bisher in den 75 Jahren ihres Bestehens immer sehr gut verstanden, sich gegen Anfechtungen aus der Politik durchzusetzen und den Rechtsstaat und die Demokratie zu verteidigen.
4: In diesem Kontext, Professor Dingenhardt, gehört ja auch die Debatte um ein mögliches AfD-Verbotsverfahren. Diese Forderung wird immer wieder erhoben. Was wäre oder wäre das die derzeit denkbar schwerste Aufgabe für Karlsruhe?
5: Das wäre in der Tat für Karlsruhe eine sehr problematische Aufgabe, eine heikle Aufgabe, ein Verfahren, wo sie eigentlich es keinem recht machen können. Ich denke, das wäre in der Tat ein Prüfstein, aber es ist nicht absehbar, glaube ich, dass es in nächster Zeit dazu kommen wird. Also auch hier bin ich keineswegs pessimistisch.
4: Einschätzungen des Staatsrechtlers Christoph Degenhardt. Und damit kommen wir um 23.32 Uhr zu weiteren Meldungen dieses Tages in unserem Nachrichtenblock. Nach seinem nicht unumstrittenen Zusammentreffen mit Russlands Außenminister Lavrov am Wochenende in New York hat Außenminister Wadefuhl jetzt erklärt, weitere Gespräche mit Moskau werde es nur unter bestimmten Bedingungen geben. Jasper Ruppert.
6: Folgetreffen machen nur dann Sinn, wenn Russland ernsthaft zu Verhandlungen bereit wäre, sagte Wadefuhl bei einem Treffen mit dem niederländischen Außenminister in Den Haag. Die Reaktion von Lavrov auf das Gespräch zeige aber, dass es diese Bereitschaft nicht gebe. Dennoch sei das Treffen mit dem russischen Außenminister in New York am Rande der UN-Hauptversammlung wichtig gewesen. Diejenigen, die immer direkte Gespräche mit Moskau forderten, würden nun sehen, dass diese nichts bringen. Russland beharre auf einer fundamentalen Position der weiteren Kriegsführung. Solange das der Fall sei, brauche man nicht weiter in Kontakt treten. Zugleich bekräftigte Wadefuhl die Absicht seines Gesprächs mit Lavrov. Zum einen habe man dem Russland zugeschriebenen Drohnenangriff von Leipzig direkt ansprechen wollen. Zum anderen sorge der Ukraine-Krieg dafür, dass wichtige Getreidelieferungen in den globalen Süden ausblieben und deswegen Hungersnöte drohen würden.
4: Fünf Briten sind am gestrigen Sonntag wegen eines mutmaßlichen Anschlags auf einen Luftwaffenstützpunkt festgenommen worden. Jetzt sind sie wieder auf freiem Fuß. Mareike Aden aus London.
7: Die Männer, die laut Behörden Briten im Alter von Anfang bis Mitte 20 sind und in London leben, waren in der Nacht zu Sonntag im Süden von England festgenommen worden. Der Leiter der Antiterrorpolizei, Lawrence Taylor, sagte am Montagnachmittag, dass die fünf Männer auf Kaution freigelassen werden, bedeute nicht, dass die Ermittlungen abgeschlossen seien. Gegen sie werde weiter ermittelt, während die Beamten mehrere Spuren verfolgten. So werde der Fall aus, Zitat, jedem möglichen Blickwinkel betrachtet, einschließlich der Möglichkeit, dass die Männer wissentlich oder unwissentlich im Auftrag eines ausländischen Staates handelten. Premierminister Andy Burnham kündigte an, noch am Montag den zentralen Krisenstab der britischen Regierung einzuberufen. Vor der Festnahme war die Polizei über drei verdächtige Fahrzeuge informiert worden, die sich in Richtung des Stützpunktes bewegten. Eine Anwohnerin berichtete außerdem, sie habe eine größere Gruppe von Männern mit Kapuzen und Masken gesehen. Im März hatte die britische Regierung den USA die Nutzung von Militärbasen im Land für defensive Operationen gegen iranische Raketenstellungen genehmigt. Eine der beiden dafür genannten Basen ist Fairford. Einen möglichen Zusammenhang mit den Festnahmen haben die britischen Behörden bislang nicht bestätigt.
4: Die monatelange Suche nach Käufern war erfolglos. Jetzt

0: Konditionen vereinbart worden. Anfang Mai hatte BioNTech bekannt gegeben, sich von den Standorten trennen zu wollen und hatte dies unter anderem mit einer zu geringen Auslastung und Überkapazitäten begründet. Die Nachfrage nach dem Corona-Impfstoff, dem bisher einzigen zugelassenen Produkt des Unternehmens, war nach dem Ende der Pandemie stark zurückgegangen. BioNTech hat seitdem seine Forschungen in der Krebstherapie intensiviert, hat in diesem Zusammenhang auch andere Firmen übernommen oder ist strategische Partnerschaften eingegangen. Den früheren Konkurrenten CureVac aus Tübingen, Pionier in der mRNA-Technologie, hatte BioNTech erst im vergangenen Jahr übernommen. Den Standort in Marburg hatte BioNTech während der Pandemie vom Schweizer Pharmakonzern Novartis gekauft und umfassend modernisiert. In Idar-Oberstein wurden bisher mRNA-Wirkstoffe und Therapeutika für frühe klinische Entwicklungsphasen hergestellt. Die beiden BioNTech-Gründer Shahin und Türeci hatten im Frühjahr öffentlich gemacht, dass sie das Unternehmen verlassen wollten. Vergangene Woche war bekannt geworden, dass die neue Firma den Namen Arife tragen wird, mit Hauptsitz ebenfalls in Mainz.
1: Und wie der Tag an der Frankfurter Börse verlaufen ist, darüber informiert jetzt Detlef Landmesser.
2: An den Aktienmärkten regiert die Hoffnung. Auch wenn wirkliche Fortschritte im Iran-Konflikt nicht erkennbar sind, stützte die vage Aussicht auf neue Gespräche die Kurse. Der deutsche Leitindex DAX konnte sich die meiste Zeit im Plus halten und ging 0,1% tiefer bei 25.374 Punkten aus dem Handel. Am Abend notierte auch Nordseeöl der Sorte Brent wieder unter $100 pro Barrel. Für Gesprächsstoff sorgt weiter das Interesse von BASF am kleineren Konkurrenten Evonik. Angeblich schlägt der deutsche Branchenprimus rund 22,15 Euro pro Evonik-Aktie vor. Evonik hat die Offerte offenbar als zu niedrig zurückgewiesen. Während die Aktie des Spezialchemiekonzerns weiter anzog, stand das Papier von BASF weiter unter Druck. Die Aktionäre von Redcare Pharmacy konnten sich dagegen über einen Kurssprung von 12% freuen. Die Online-Apotheke hat dank des gut laufenden Geschäfts mit verschreibungspflichtigen Medikamenten ihren Umsatzausblick angehoben. Auch die Südzucker-Aktie war gefragt. Nach einem deutlichen Gewinnplus im abgelaufenen Quartal hat der Zuckerkonzern seine Jahresprognosen erhöht. Das liegt vor allem an den hohen Ethanolpreisen, von denen die Konzerntochter Crop Energies profitiert. Die Preise für Bioethanol steigen zum einen wegen Ernteausfällen bei den wichtigsten Ausgangsstoffen wie Mais, Zuckerrohr und Weizen. Dazu kommen die höheren Ölpreise infolge des Iran-Kriegs, die Ethanol als alternativen Kraftstoff attraktiver machen. In diesem Jahr ist Ethanol um rund 16% teurer geworden.
1: 23.38 Uhr. Die Türkei ist unsere nächste Station. 50 Minuten Audienz beim türkischen Präsidenten Erdogan sind für einen deutschen Ministerpräsidenten eine absolute Ausnahme. Kein Wunder, dass sich NRW-Ministerpräsident Hendrik Wüst heute am ersten Tag seiner Türkei-Visite über diesen Termin freute, als er vor die Kameras trat. Andererseits heizt das Ganze erneut Spekulationen an, ob Recep Tayyip Erdogan, dem CDU-Politiker, diese Aufmerksamkeit vielleicht nur deshalb gewährte, weil er den CDU-Politiker als baldigen Nachfolger von Kanzler Friedrich Merz ansieht, was Hendrik Wüst ja stets dementiert. Jonas Panik begleitet den Ministerpräsidenten und hat uns diesen Bericht überspielt.
3: Der nordrhein-westfälische Ministerpräsident hat am Mittag erstmals türkischen Boden betreten. Noch nie zuvor war Hendrik Wüst in der Türkei, nicht als Privatmann und auch kein NRW-Regierungschef ist vor ihm hier gewesen. Da steht er mit seiner Delegation vor dem imposanten Denkmal der laizistischen und modernen türkischen Republik, dem Mausoleum ihres Staatsgründers Mustafa Kemal Atatürk, als drei ernstguckende Soldaten auf ihn zumarschieren. Mit einem Kranz in den NRW-Landesfarben. Mit einer Wirtschaftsdelegation ist Wüst in die Türkei gereist. 65 Jahre deutsch-türkisches Anwerbeabkommen sollen gefeiert werden, der 80. Geburtstag von NRW. Das Programm des Landesfürsten in Ankara ist vergleichbar mit dem des Bundeskanzlers, als der im vergangenen Oktober zu seinem Antrittsbesuch kam. Ganze 50 Minuten empfängt Recep Tayyip Erdogan den CDU-Politiker in seinem riesigen Palast. Bringt sich hier jemand für die Nachfolge des Krisenkanzlers jetzt auch auf außenpolitischem Terrain in Stellung? Ja, es sei auch um die Lage der Bundesregierung gegangen, sagt Wüst anschließend.
4: Darüber, das war jetzt nicht, dass er Angst hätte, darum war nicht Thema. Aber er ist sehr interessiert an der innenpolitischen Lage und auch an der Frage, welche Wahlergebnisse es in jüngster Zeit in Deutschland gegeben hat. Wir haben uns darüber sehr intensiv ausgetauscht. Bis

0: hin auch zu jüngsten Ereignissen im Fußball ist er offensichtlich sehr, sehr gut interessiert, sehr tief interessiert und sehr, sehr gut informiert über das, was in Deutschland die Menschen bewegt.
1: Seit den jüngsten Wahlergebnissen in Sachsen-Anhalt, Berlin und Mecklenburg-Vorpommern ist die Kritik an Friedrich Merz immer größer geworden. Wüst, der nicht nur in seiner Partei als Reservekanzler gehandelt wird, hatte erst am vergangenen Wochenende im Deutschlandfunk ausgeschlossen, von Düsseldorf nach Berlin zu wechseln, zumindest vorerst.
2: Schauen Sie, das ist eine Wahlperiode für 5 Jahre. Ich trete an für 5 Jahre. Ich habe keine anderen Pläne.
3: Das heißt, Sie können jetzt noch nicht ausschließen, ob Sie für 5 Jahre in Nordrhein-Westfalen bleiben.
2: Ich trete an für 5 Jahre. Darauf können sich die Menschen in Nordrhein-Westfalen verlassen. Mein Wort steht.
1: Doch das Interesse an Wüst ist ungebrochen. Knapp 30 Journalistinnen und Journalisten begleiten den nordrhein-westfälischen Ministerpräsidenten auf seiner Türkei-Reise. Gut die Hälfte davon beobachtet ihn aus der Perspektive der Bundespolitik. Als im Mai nach einer Polenreise von Wüst gemunkelt wurde, der 51-Jährige bringe sich ins Gespräch, sorgte das für Verärgerung im Kanzleramt. Von Wüsten Spekulationen war anschließend die Rede. Im Gespräch mit Staatspräsident Erdogan hätten vor allem Wirtschaftsthemen eine Rolle gespielt. Zollunion, Visaerleichterungen. Im Deutschlandfunk hatte der Investigativjournalist Günter Wallraff Wüst aufgefordert, die prekäre Menschenrechtssituation in der Türkei anzusprechen. Nach seinem Austausch mit Erdogan sagte Wüst:
0: Das haben wir im vertrauensvollen Gespräch miteinander besprochen. Öffentlich engt man sich im Zweifelsfalle nur ein. Deswegen habe ich dort gesprochen, wo es hingehört.
1: Am Dienstag setzt der CDU-Politiker seine Reise in Istanbul fort. Dann soll es auch Gespräche mit der Opposition und zivilgesellschaftlichen Organisationen geben. Die Gerüchte über sich als Reservekanzler wird Wüst ganz sicher mit an den Bosporus nehmen.
4: Aus der Türkei berichtete Jonas Panning. Wappnet sich die Europäische Union schnell genug für einen möglichen militärischen Konflikt mit Russland? Die Außenbeauftragte der Union, Kaja Kallas, hegt daran gewissen Zweifel. Viel sei schon getan worden, aber es gibt auch weiter große Lücken bei unseren Verteidigungsfähigkeiten. Und diese Lücken müssten geschlossen werden, so Kallas heute beim Treffen der Verteidigungsministerinnen und Minister in Brüssel. Was dort noch auf der Agenda stand und welche Ergebnisse, ob es Ergebnisse gab, darüber berichtet jetzt Klaus Remme.
5: Konkrete Fortschritte sehen anders aus. Vor allem an Mahnungen mit Blick auf die weitere Unterstützung der Ukraine mangelt es nicht. Das unmittelbar wirksame Stichwort dazu lautet Flugabwehr. Hier Staatssekretär Sebastian Hartmann, der in Brüssel einmal mehr den Bundesverteidigungsminister vertrat.
6: Das muss jetzt getan werden. Denn die Ukraine steht vor einem dramatischen Winter.
5: An Deutschlands Bereitschaft werde es nicht fehlen.
6: Von Luftverteidigung über Ausbildungsmissionen, über Sanktionierung. Alles liegt auf dem Tisch. Es ist klar, Russland muss diesen völkerrechtswidrigen Angriffskrieg einstellen. Und wir werden alles zur Unterstützung der Ukraine tun.
5: Doch gerade mit Blick auf die dringend benötigten amerikanischen Abwehrraketen vom Typ Patriot tritt man auf der Stelle. Zwar habe es Zustimmung gegeben zum Vorschlag, Kiew könne aus Lagerbeständen von Partnerländern kurzfristig versorgt werden, um später nach der Produktion ukrainischer Bestellungen kompensiert zu werden. Aber so musste die EU-Außenbeauftragte Kaja Kallas heute einräumen.
7: Unfortunately, there were no new pledges made today. Let's see what comes out of it.
5: Es gab heute leider keine Zusagen. Wir müssen abwarten, so Kallas. Immerhin ist es inzwischen gelungen, über Jahre eingefrorene 6,6 Milliarden Euro der sogenannten Friedensfazilität zu mobilisieren. Vor allem Ungarn hatte die Mittel jahrelang blockiert, mit denen EU-Partner für Waffenlieferungen an die Ukraine kompensiert werden sollten. Nach 1 Milliarde für gemeinschaftliche Rüstungsbeschaffung und Mittel für die Ausbildung ukrainischer Soldaten verbleiben noch 4,7 Milliarden Euro. Einige Mitgliedsländer, darunter Deutschland, verzichten auf die Erstattung zugunsten der Ukraine. Auch die Reaktion auf das Plädoyer von Kaja Kallas, die Zahl der Schiffe für die EU-Mission Aspides deutlich zu erhöhen, fiel bescheiden aus. Seit 2 Jahren versucht die EU, Handelsschiffe im Roten Meer abzusichern. Die Bedrohung durch Houthi-Rebellen im Jemen hat sich dramatisch verschärft. Wenn wir eine Mission beauftragen, müssen wir auch die Mittel dafür bereitstellen, sagte Kallas am Nachmittag in Brüssel und weiter.
7: Two countries were hinting that they might provide additional vessels.
5: Zwei Länder haben zusätzliche Schiffe als Möglichkeit angedeutet, berichtete Kallas. Zum Vorschlag von Ursula von der Leyen hinsichtlich eines EU-Krisenmechanismus für hybride Angriffe, analog zu Artikel 4 des NATO-Vertrags, gab es eine erste Aussprache. Viele Länder sehen die Initiative skeptisch. Sie befürchten Doppelstrukturen von EU und NATO. Gefragt nach einem Stimmungsbild blieb Kaja Kallas vage. Nicht alle haben gesprochen, so sagte sie wörtlich. Es gebe vor allem viele Fragen. Man stehe da erst am Anfang.
4: Berichtet Klaus Remme. Er war in Paris, in Lourdes und hat heute den letzten Tag in Metz verbracht. Wir gucken jetzt auf die Reise des Papstes nach Frankreich. Der Pontifex hatte auch 800.000 Gläubige auf einer großen Messe in Paris versammelt. Und er hat im Pilgerort Lourdes Menschen getroffen, die in ihrer Kindheit in ihren Pfarreien oder an katholischen Schulen missbraucht worden sind. In Metz rief er heute schließlich in einer Europarede zu neuen Friedensanstrengungen auf. Unser Korrespondent Stefan Detjen hat den Besuch des Papstes in Frankreich beobachtet.
8: Am Ende seines Frankreich-Besuchs hat sich der Papst Europa zugewandt. In Metz, der Stadt, deren Zugehörigkeit im 20. Jahrhundert immer wieder zwischen Deutschland und Frankreich wechselte, die von den Wunden dreier Kriege 1870 und den beiden Weltkriegen geprägt ist, hielt der Papst eine Rede über den Geist Europas und die Voraussetzungen des Friedens. Als politisches und geistiges Leitbild erinnerte Leo XIV. Dabei an den 1963 bei Metz verstorbenen Robert Schumann, der als Deutscher in Luxemburg geboren, französischer Außenminister, Regierungschef und einer der katholischen Gründerväter des geeinten Europas wurde.
9: On ne peut donc parler d'Europe sans évoquer le christianisme.
8: Man kann nicht über Europa sprechen, ohne das Christentum zu erwähnen. Robert Schumann war sich dessen bewusst, als er erklärte, das Christentum hat die Gleichheit aller Menschen in ihrer Natur gelehrt, als Kinder desselben Gottes, erlöst durch denselben Christus, ohne Unterschied von Rasse, Hautfarbe, Klasse und Beruf. Der Vatikan prüft seit 5 Jahren ein Verfahren zur Seligsprechung Schumanns, einer Vorstufe zur Heiligsprechung. Den Appell zur Besinnung auf die christlichen Wurzeln Europas verband der Papst mit der Aufforderung, Menschen aus Kriegsgebieten und in Not legale und sichere Wege zur Rettung und Hilfe zu bieten. Ein Menschen aufzunehmen bedeutet, ihn wie ein Familienmitglied zu integrieren und ihm die Möglichkeit zu bieten, seine Talente, Fähigkeiten und seine Persönlichkeit zu entfalten, aber auch sich in den Geist des Hauses einzufügen. Mit Blick auf den Krieg in der Ukraine sprach Leo XIV. Von einem sinnlosen Gemetzel. Das Bemühen um Frieden dürfe nicht einem naiven Versöhnungswillen folgen, sagte der Papst, fragte aber zugleich: Heute müssen wir uns fragen, ob wir tatsächlich kreative Anstrengungen unternehmen, um den Weltfrieden zu fördern. Leo warnte vor der so wörtlich Illusion der Wiederaufrüstung, forderte die Achtung des Völkerrechts und des Multilateralismus. Es ist notwendig, einen geduldigen Dialog zu führen, Mut bei den Verhandlungen zu zeigen und bereit zu sein, bestimmte Positionen für das übergreifende Wohl des Friedens aufzugeben. Frankreichs Staatspräsident Emmanuel Macron war zur Rede des Papstes nach Metz gekommen und nahm zum Abschluss des Besuches an einer Messe in der Kathedrale Saint-Étienne teil. Macron hatte auch alle anderen Staats- und Regierungschefs der EU zur Europarede des Papstes nach Metz eingeladen. Auf der erst am Morgen vom Élysée veröffentlichten Gästeliste blieben der Prinz von Monaco und der Großherzog von Luxemburg mit der saarländischen Ministerpräsidentin Anke Rehlinger die ranghöchsten Vertreter aus anderen EU-Staaten.
4: Berichtete Stefan Detjen aus Frankreich. Und jetzt in den hohen Norden. Mit einer hauchdünnen Mehrheit haben die Mitte-Links-Parteien in Schweden die Parlamentswahl vor 2 Wochen gewonnen. Jetzt aber ist es der sozialdemokratischen Spitzenkandidatin Magdalena Andersson nicht gelungen, eine Regierung zu bilden. Jana Sinram berichtet über die Hintergründe.
10: Dass die Regierungsbildung in Schweden kompliziert werden würde, war von Anfang an klar. Doch dass Magdalena Andersson so schnell aufgeben würde, damit hatte niemand gerechnet. Am Vormittag verkündete die Parteichefin der Sozialdemokraten: Ich werde dem neuen Parlamentspräsidenten oder besser gesagt dem neuen alten Parlamentspräsidenten mitteilen, dass ich meinen Sondierungsauftrag zurückgebe. Denn genau daran, dass der alte auch der neue Parlamentspräsident ist, sind die Sondierungen letztlich gescheitert. Anderssons Sozialdemokraten waren bei der Parlamentswahl am 13. September mit 28% stärkste Kraft geworden. Um zu regieren, hätten sie nicht nur mit den Grünen und der sozialliberalen Zentrumspartei zusammenarbeiten müssen, sondern auch mit der sozialistischen Linkspartei. Sozialdemokratin Magdalena Andersson. Im schwedischen Reichstag übernimmt traditionell die größte Partei der Regierung das Amt des Parlamentspräsidenten. Am Wochenende habe ich von der Linkspartei die Nachricht erhalten, dass sie den Kandidaten der moderaten Partei unterstützen. Damit hat sich im Reichstag eine neue Konstellation gebildet aus Linken und Moderaten. Sie nehme die Äußerungen der Linkspartei natürlich ernst, betonte Andersson. Und auf Grundlage dieser Tatsache und der Gespräche, die ich geführt habe, muss ich feststellen, dass es für mich derzeit keine Möglichkeit gibt, eine Regierung zu bilden. Tatsächlich wurde im Anschluss der langjährige Parlamentspräsident Andreas Norlén mit den Stimmen der vier Parteien des rechtskonservativen Lagers und der Linken wiedergewählt. Die Vorsitzende der Linkspartei, Nooshi Dadgostar, will die Unterstützung für ihn aber nicht als Absage an ein Bündnis mit den Parteien des linksgrünen Lagers verstehen. Ihrer Partei sei es vielmehr darum gegangen, jemand mit viel Erfahrung in das wichtige Amt zu wählen, so Dadgostar im schwedischen Rundfunk. Ihre Wunschkandidatin für das Amt der Ministerpräsidentin sei noch immer Magdalena Andersson. Wir blicken zuversichtlich in die Zukunft, dass sie das rot-grüne Lager zusammenführen kann. Und zwar so, dass die Wähler der Linkspartei das Recht bekommen, mit am Tisch zu sitzen, wenn sie eine solche Regierung unterstützen sollen. Die Linkspartei hatte eine direkte Regierungsbeteiligung von Anfang an zur Bedingung gemacht. Die sozialliberale Zentrumspartei lehnt eine Zusammenarbeit mit ihr kategorisch ab. Dieser Konflikt habe sich mit dem heutigen Tag weiter verschärft, glaubt Elisabeth Marmorstein, politische Kommentatorin beim öffentlich-rechtlichen schwedischen Fernsehen. Es sei nun an Parlamentspräsident Norlén, die nächsten Schritte zu gehen, um eine tragfähige Regierung für Schweden zu finden. Jetzt, da Magdalena Andersson den Auftrag zurückgegeben hat, ist es naheliegend, dass er an jemanden anderen geht. Es könnte sein, dass er Ulf Kristersson beauftragt, die Möglichkeiten für eine Regierungsbildung auszuloten. Die moderate Partei von Schwedens bisherigem Ministerpräsidenten war bei der Parlamentswahl zweitstärkste Kraft geworden, verfügt aber auch mit den Christdemokraten, den Liberalen und den rechtspopulistischen Schwedendemokraten zusammen nicht über eine Mehrheit. Elisabeth Marmorstein vom Sender SVT. Es gab von Seiten der Rechten die Hoffnung, eine Regierungslösung mit der Zentrumspartei zu finden. Die will aber keine Regierung unterstützen, die in irgendeiner Weise von den Schwedendemokraten abhängig ist. Das ist also meines Erachtens kein Ausweg aus dieser Situation. Wie es mit der Regierungsbildung in Schweden weitergeht, ist also noch völlig offen. Am Ende könnte es durchaus sein, dass der Ball wieder bei der Sozialdemokratin Magdalena Andersson landet. Klar ist aber, es ist und bleibt kompliziert.
4: Berichtet Jana Sinram aus Schweden. Werfen wir jetzt um kurz vor Mitternacht wie immer einen Blick in die Kommentarspalten der Zeitungen von morgen. Unsere Presseschau im Deutschlandfunk, zusammengestellt von Cengiz Ünal, präsentiert von Richard Hucke.
11: Kommentiert wird der Streit zwischen Union und SPD über die geplanten Reformen. Die Politik steckt in einem Dilemma, heißt es in der Frankenpost aus Hof. Einerseits muss sie der Bevölkerung erklären, dass es ohne Anpassungen und Veränderungen nicht geht. Andererseits müssen Reformen so ausgestaltet werden, dass das Gerechtigkeitsempfinden nicht grob gestört wird. Erst nach schlecht gelaufenen Wahlen zu reagieren, wirkt wie ein Eingeständnis, vorher nicht genau genug darüber nachgedacht zu haben. Der Tagesspiegel kritisiert: Populistische Schnellschüsse, wie sie die SPD derzeit nach dem Wahlsieg von Schwesig in Mecklenburg-Vorpommern betreibt, die mit ihrem Nein zur Rentenreform bei den Wählern punkten konnte, helfen nicht, im Gegenteil. Sie kosten Zeit, weil sich das Defizit der sozialen Pflegeversicherung vergrößert, solange einfach weiter gewürstelt und nicht gespart wird. Die Zeitung ND der Tag bezeichnet die Änderungswünsche der SPD als Protest fürs Schaufenster. Wenn die SPD einen ersten Schritt hin zu einer solidarischen Pflegeversicherung für alle in Form eines Beitrags der Privatpflegeversicherten für die gesetzlichen Kassen anmahnt, ist das zwar gut. Nur hätten sie das von Anfang an tun müssen. Und wenn SPD-Fraktionschef Miersch sagt, seine Partei werde ein reines Kürzungspaket so nicht mittragen, heißt das im Klartext, grundsätzlich darf es schon ein Kürzungspaket sein. Nur möchte die SPD sich anschließend ein paar Abmilderungen zugute halten können. Der CDU-Politiker Spahn verzichtet auf seinen Sitz im Haushaltsausschuss des Bundestags. Der Christdemokrat ist mittlerweile zur Diva seiner eigenen bundespolitischen Seifenoper avanciert, heißt es im Reutlinger Generalanzeiger. Mit Spannung erwarten die Beobachter die Fortsetzung der Spahn-Show. Was wird wohl in 8 Wochen sein, wenn Merz vielleicht wegen einer scheiternden Reform doch noch die Vertrauensfrage stellen muss? Wird sich Spahn zum Kanzlerkandidaten aufschwingen? Die Frankfurter Allgemeine Zeitung vermutet, Spahn vertraut offenbar darauf, dass die CDU auf ein Talent wie ihn nicht verzichten könne. Die CDU ist allerdings nicht in einer so kraftvollen Verfassung, dass sie erstens Talente für sich gewinnt und zweitens auch noch Energie hätte, sie gegen Angriffe zu verteidigen. Dass sich Spahn aktuell auf Wahlkreis und Familie konzentrieren möchte, ist verständlich, findet der Kölner Stadtanzeiger. Er und seine Familie bekommen angesichts der Vielzahl seiner politischen Fehler nicht nur Kritik, sondern auch Hass ab. Manche Reaktionen sind widerlich. Seiner verbliebenen Verantwortung aber muss Spahn nun gerecht werden. Das Bundestagsmandat muss er in Sitzungswochen auch in Berlin ausüben oder so konsequent sein, sich ganz aus der Politik zurückzuziehen.
4: Und mit dieser Presseschau endet unser Journal von Mitternacht hier im Deutschlandfunk. Für Ihr Interesse bedankt sich Barbara Spitz-Patern. Ich wünsche Ihnen eine geruhsame Nacht.

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1: Heute ist Dienstag, der 29. September, 0 Uhr, die Nachrichten. Bundeskanzler Merz hat sich im saarländischen Dillingen für die grüne Transformation der Stahlindustrie ausgesprochen. Bei einem Besuch der Dillinger Hütte, die zur Stahlholding Saar gehört, sicherte er die Unterstützung von Seiten des Bundes zu. Auch künftig könne wettbewerbsfähiger Stahl in Deutschland und vor allem im Saarland hergestellt werden, sagte der CDU-Chef. Merz betonte darüber hinaus, dass Unternehmen bei Energiekosten weiter entlastet werden müssten. Für die Herstellung von grünem Stahl sind auch große Mengen an Strom nötig. In Dillingen setzt die Stahlholding Saar eines der größten Dekarbonisierungsprojekte Europas um. Spätestens ab 2029 soll hier grüner Stahl produziert werden. Statt Koks soll dann umweltfreundlicher Wasserstoff für die Produktion eingesetzt werden. Damit könnte das Saarland künftig rund 5 Tonnen CO2 pro Jahr einsparen. Vor dem heutigen Beginn des deutsch-kasachischen Wirtschaftsforums in Berlin hat Kasachstans Präsident Tokajew Deutschland eine engere Rohstoff- und Industriekooperation angeboten. Tokajew schreibt in einem Gastbeitrag für das Handelsblatt, Kasachstan fördere bereits 21 der 34 für Europa strategisch wichtigen Rohstoffe. Nun biete man verlässliche Lieferungen an und schlage den Aufbau gemeinsamer Wertschöpfungs- und Produktionsketten vor. Unter den Rohstoffen, die Kasachstan liefern könnte, sind laut Tokajew Lithium, Silizium, Kobalt, Niob, Wolfram und Kupfer. Diese Rohstoffe seien zentral für Energiewende, Industrie, Mikroelektronik und digitale Technologien. Zum deutsch-kasachischen Wirtschaftsforum werden rund 300 Vertreter aus Politik und Wirtschaft über neue Kooperationsprojekte beraten. Auch Bundespräsident Steinmeier wird vor Ort sein. US-Präsident Trump hat bestritten, dem chinesischen Staatschef Xi Jinping den Kauf von US-Waffen angeboten zu haben. Trump wies entsprechende Angaben des US-Botschafters in China per Du zurück. Dieser hatte dem Sender Fox News gesagt, der Präsident habe Xi bei dessen Washington-Besuch in der vergangenen Woche hochmoderne Waffen aus US-Produktion angeboten. Schließlich verkauften die USA Waffen in alle Welt. Warum also nicht auch an China, soll Trump gesagt haben. Die Äußerungen des Botschafters hatten für Aufregung gesorgt, da dies ein Bruch mit der jahrzehntelangen Praxis der USA wäre, China nicht aufzurüsten. Auch das US-Außenministerium dementierte die Berichte und verwies auf das seit den 1990er Jahren geltende Waffenembargo gegen China. Die chinesische Regierung äußerte sich nicht zur Debatte. Der Vorsitzende der Deutschen Bischofskonferenz Wilmer hat sich dafür ausgesprochen, auf AfD-Wähler zuzugehen. Es brauche dringend mehr Formate, in denen die Kirche zuhöre und die Sorgen der Menschen ernst nehme, sagte Wilmer zum Auftakt der Herbstvollversammlung der Bischöfe in Fulda. Zugleich bekräftigte Wilmer, dass der völkische Nationalismus innerhalb der AfD mit dem Christentum unvereinbar sei. Der Münsteraner Bischof warnte auch vor einem Populismus von links. Es könne nicht sein, dass über eine drastische Reduktion bei Polizeikräften gesprochen werde. Auch der wachsende Antisemitismus, der die Demokratie untergrabe, sei nicht hinnehmbar, betonte Wilmer. Bis Donnerstag beraten die Bischöfe unter anderem über ethische Fragen zu Leihmutterschaft, Organspende und Suizidbeihilfe. Es geht auch um die Gefahren und Chancen künstlicher Intelligenz. Eine Starship-Rakete des privaten US-Raumfahrtunternehmens SpaceX hat erstmals die Erdumlaufbahn erreicht und ist inzwischen im Pazifik gelandet. Die größte und leistungsfähigste Rakete, die je entwickelt wurde, war im US-Bundesstaat Texas gestartet. Während des Flugs setzte sie mehrere Satelliten aus. Nach etwa 3 Stunden wurde der Flug allerdings abgebrochen, vermutlich aufgrund des Ausfalls eines Triebwerks. Beim Aufsetzen westlich von Chile kippte die Rakete auf die Seite und ging in Flammen auf. Bei den 13 vorherigen Testflügen hatte die Starship-Rakete die Erdumlaufbahn noch nicht erreicht. Der erfolgreiche Flug gilt als wichtiger Schritt für den Transport schwerer Lasten ins All sowie für die Mondpläne der US-Raumfahrtbehörde NASA. Das Wetter. In der Nacht in der Nordwesthälfte viele Wolken und örtlich Schauer, meist aber trocken. In der Südosthälfte gering bewölkt oder klar, örtlich Nebel. Tiefstwerte 16 bis 5 Grad. Das waren die Nachrichten.
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2: Willkommen. Im Juni hat der türkische Comedian Deniz Göktaş in seinem aktuellen Stand-up-Programm Witze wie diesen hier über den türkischen Staatspräsidenten Erdogan gemacht.
3: Ama.
4: Wir haben einen langen gemeinsamen Weg hinter uns. Ich bin 1994 geboren. Da wurde er Bürgermeister von Istanbul. Er ist für mich wie ein mürrischer Nachbar, den ich nicht leiden kann, für den man sich aber trotzdem irgendwie interessiert. Was hat er heute gemacht? Was liegt in seinem Müll? Und so weiter.
2: Ja, und unter anderem diese Aussage ist ihm zum Verhängnis geworden. Nach 88 Tagen in Untersuchungshaft wurde der Comedian in Istanbul heute wegen Präsidentenbeleidigung verurteilt. Was das für den 32-Jährigen und für andere kritische Kulturschaffende in der Türkei bedeutet, hören Sie gleich hier in Fazit. Wir sprechen über ein neues Sanierungsprojekt in der Berliner Museenlandschaft, hören, welche Theaterproduktion heute den Friedrich-Luft-Preis gewonnen hat. Und dann sind wir unterwegs auf der Schwäbischen Eisenbahn und machen Halt in einem sehr kleinen, aber sehr lohnenswerten Atelierhaus in Biberach. Und das zum Start. Musik von Daphne, Lost in the Crowd. Schön, dass Sie zuhören.

0: In der Türkei musste sich heute der Komiker Deniz Göktaş wegen des Vorwurfs der Beleidigung von Staatschef Erdogan vor einem Gericht verantworten in Istanbul. Er befindet sich seit Juli in Untersuchungshaft. Der Anlass sollen seine Witze in einer Comedy-Show sein, die später millionenfach im Internet geklickt wurden. Und über den Fall und den heutigen Prozessauftakt spreche ich mit unserem Korrespondenten Benjamin Weber. Hallo.
1: Hallo.
0: Können Sie das noch ein bisschen konkretisieren? Was wird Göktaş genau vorgeworfen?
1: Also ihm wurde Präsidentenbeleidigung vorgeworfen unter anderem und Verunglimpfung religiöser Werte. Das ging zurück auf sein aktuelles Stand-up-Programm. Also Deniz Göktaş ist ein Stand-up-Comedian und ist mit seinem aktuellen Programm Ölü Deniz. Und da ist es viral gegangen. Als die View-Zahl bei 4 Millionen lag, ist er dann festgenommen worden. Also Deniz Göktaş hat sich in diesem Stand-up-Programm unter anderem auch sehr kritisch mit der türkischen Politik und Staatspräsident Erdogan auseinandergesetzt.
0: Wie lief dieser Prozessauftakt heute dann ab?
1: Ja, also Deniz Göktaş ist heute vor Gericht geladen gewesen nach 88 Tagen Untersuchungshaft, hat dort wohl eine sehr lange, also eine Stunde ungefähr, Verteidigungsrede gehalten, die wohl auch sehr, nach allem, was von Beobachtern nach draußen gedrungen ist, die wohl auch sehr satirisch gewesen sein soll. Also er hat alle Vorwürfe zurückgewiesen, hat gesagt, dass sozusagen seine Arbeit so viel Aufmerksamkeit erregt hat und seine Worte so eine Wirkung entfaltet haben, dass er jetzt hier vor Gericht steht. Das mache ihn stolz und das erfülle ihn als Komiker doch mit einem großen Stolz und es würde ihn ehren, auch wenn es für die Meinungsfreiheit vielleicht ein kleines Problem sei. Also er hat da versucht, auch Witze zu machen und viele Leute waren auch sehr angetan danach. Er hat das jedenfalls alles zurückgewiesen und ist dann aber verurteilt worden tatsächlich. Und zwar zu 11 Monaten Haft wegen Präsidentenbeleidigung und 7 Monate Haft wegen Verunglimpfung religiöser Werte. Das heißt, man muss dazu sagen, das sind ja 16 Monate, weniger als 2 Jahre. Und in der Türkei wird man, wenn man eine Strafe erhält, die weniger ist als 2 Jahre, sehr, sehr oft aus der Haft entlassen. Und der Richter hat das eben heute auch angeordnet. Das heißt also, für die UnterstützerInnen, die draußen vor dem Gerichtsgebäude gewartet haben, es waren einige, denn dieser Fall hatte eine sehr große Popularität in der Türkei, war das ein Erfolg. Das wurde gefeiert. Wenngleich aber auch Deniz Göktaş, so habe ich es zumindest verstanden, angekündigt hat, da wohl nochmal in Berufung gehen zu wollen, denn er weist ja die Vorwürfe zurück und will eigentlich freigesprochen werden in allen Punkten.
0: Das heißt, dieses Urteil ist jetzt eigentlich milder ausgefallen, als es erwartet wurde?
1: Es ist zumindest milder ausgefallen als das, was quasi als Höchststrafe im Raum stand. Da hatte man gesprochen von bis zu 9 Jahren und 8 Monaten Haft. Und nur um das nochmal in quasi das Verhältnis zu setzen, es ging da um Aussagen, wie Göktaş hat gesagt, ja, also er ist 1994 geboren und damals startete die Karriere im selben Jahr von Staatspräsident Erdogan, damals als Bürgermeister von Istanbul und dann hätten sie einen sehr langen gemeinsamen Weg miteinander verbracht und er hätte Erdogan nie gemocht. Erdogan sei für ihn eigentlich eher wie so ein mürrischer Nachbar, den man nicht mag, für den man sich aber trotzdem interessiert, wo man wissen will, was er so macht und was in seinem Müll so ist zum Beispiel. Das war so ein Zitat, was in der Anklageschrift als Präsidentenbeleidigung zitiert worden ist. Ein zweites war auch, dass er gesagt hat, Staatspräsident Erdogan hat sich von einem schüchternen Diktator zu einem Diktator entwickelt, der mit sich selbst im Reinen ist. Und das sei ja eigentlich was ganz Bemerkenswertes, wenn man mal davon absieht, was in der Türkei die ganzen 20 Jahre seitdem passiert ist. Das war also auch ein zweites Zitat. Und dieses Zitat hat Göktaş heute in seiner Verteidigungsrede auch nochmal quasi angesprochen, hat gesagt, das war auf jeden Fall ein Witz. Ich habe ihn als Diktator bezeichnet, das muss in der Meinungsfreiheit drin sein. Er ist einfach nun ein Diktator. Also er hat das quasi heute nochmal wiederholt vor Gericht und hat gesagt, andere Comedians hätten dann auch die Leute viel mehr zum Lachen bringen können, wenn sie ihn als Demokraten bezeichnet hätten.
0: Jetzt sind die türkischen Behörden ja auch in letzter Zeit immer wieder gegen Personen aus Musik, Kunst, Journalismus vorgegangen. Auch Oppositionelle sind natürlich betroffen. Vor dem NATO-Gipfel Anfang Juli in Ankara war es zu einer Festnahmewelle gekommen. 178 Menschen wurden da in Untersuchungshaft genommen. Was würden Sie sagen, wie hat sich das Vorgehen da in den letzten Monaten verändert?
1: Also nach allem, was man sieht, was man beobachten kann, und das sagen auch türkische Menschenrechtsanwälte, AnwältInnen, ist es schon so, dass die Angriffe mehr werden oder dass man wegen weniger Sachen quasi jetzt vor Gericht landet, wie eben bei Witzen, Deniz Göktaş. Also dass jetzt Comedians, er ist auch nicht der Einzige, dass Comedians jetzt so ins Fadenkreuz geraten, das ist auch eher neu. Das hat vielleicht damit zu tun, dass es einen neuen Justizminister gibt, der als sehr aggressiv gilt. Aber auch mit innenpolitischen Phänomenen hat es schon auch zu tun, dass man das Gefühl hat, Staatspräsident Erdogan braucht irgendwie schon auch noch eine Mehrheit, um nochmal antreten zu können, um nochmal wiedergewählt werden zu können. Wahlen sind ja hier trotz allem immer noch halbwegs frei und irgendwie auch wichtig. Und da sieht es aber in den Umfragen schlecht für ihn aus. Und deswegen geht er jetzt gegen alle vor, die quasi ihm kritisch gegenüber sind. Das ist zumindest eine Lesart, die viele Oppositionelle hier sozusagen sehen. Und es ist immer das gleiche Muster. Also es werden symbolische Figuren, wie eben Deniz Göktaş, berühmte Figuren, quasi juristisch verfolgt. Es gibt ein riesengroßes Medienecho, das kriegen viele Leute mit. Er war jetzt auch 88 Tage in U-Haft. Und das sendet eben die Botschaft. Wenn ihr Witze macht über uns, dann sind wir ganz schnell bereit dazu, euch ins Gefängnis zu stecken. Die Urteile sind dann oft milder. Das haben wir also oft gesehen, auch bei der Girl mit Manifest, der eine Nähe zur Oppositionsbewegung zum Beispiel vorgeworfen wurde. Oder bei dem Sänger Mabel Matisse, der mit queeren Texten quasi für Aufsehen gesorgt hat. Oder auch eine andere Comedian, Tuba Ulu, die hat quasi gesagt, dass ein Sultan vor 500 Jahren seine Frau Hürrem geheiratet hat, die vorher ein Fuckbuddy nur gewesen sei. Das sind alles so Sachen, die ist auch nur zu wenigen Monaten Haft verurteilt worden. Aber dass sie überhaupt für sowas juristisch belangt werden oder juristisch verfolgt werden, das ist die eigentliche Botschaft, sagen MenschenrechtsanwältInnen, mit denen ich gesprochen habe, die quasi Angst verbreiten soll.
0: Vielen Dank an Benjamin Weber aus Istanbul für die Einschätzung. Dort musste sich heute der Komiker Deniz Göktaş wegen des Vorwurfs der Beleidigung von Staatspräsident Erdogan vor Gericht verantworten.
1: Ich bedanke mich.

0: Jedes Jahr wird in Berlin eine Theaterproduktion herausgesucht, die als besonders außergewöhnlich gilt. Und dann wird sie ausgezeichnet mit dem Friedrich-Luft-Preis, verliehen von der Berliner Morgenpost und Deutschlandfunk Kultur. Mit 7.500 Euro ist dieser Theaterpreis dotiert. 10 Stücke waren in der engeren Auswahl für die Saison 2025/26. Und jetzt ist klar, wer den Preis geholt hat. Es ist das Stück Drei Schwestern am Berliner Ensemble in der Regie von Matea Koleschnik und mit Hans Heimedal, dem Kulturkoordinator bei Deutschlandfunk Kultur und eines von 9 Jurymitgliedern des Friedrich-Luft-Preises, habe ich heute Abend gesprochen und ihn natürlich gefragt, was das Außergewöhnliche an dieser Theaterinszenierung ist.
1: Ja, da kommen mehrere Sachen zusammen, aber zuallererst, was ins Auge fällt und dann auch zu unserer einmütigen Entscheidung geführt hat, ist das hier ein Klassiker, das muss man ja schon sagen. Tschechows Drei Schwestern sind ja wirklich viel gespielt in einer neuen Art und Weise mit einem neuen Kontext, ja nicht wirklich versehen, sondern ein neuer Kontext herausgekitzelt wird aus diesem Stück und dadurch das ganze Stück eine neue Bedeutungsdimension gewinnt. Und zwar ist es so, dass Matea Koleschnik die Wahrheit, die schon im Stück angelegt ist, dass nämlich diese drei Schwestern die Töchter eines militärischen Kommandanten sind, der nicht mehr lebt, aber sie leben sozusagen noch in der Nähe dieser Kaserne. Das nimmt sie ernst und versetzt dieses Stück in eine Wohnung in einer Kaserne, während ringsum ein Kriegszustand zunimmt. Und dieser Zustand bricht immer wieder erst blitzartig und dann aber auch immer konsequenter in das Stück ein. Und das ist ganz großartig gemacht.
0: Das heißt, in der Jury waren Sie überzeugt von diesem Stück, weil es eben diesen alten Stoff ins Hier und Jetzt geholt hat?
1: Ja, so würde ich es schon sagen. Das klingt zwar so ein bisschen altmodisch, diese Formel, aber es ist tatsächlich so. Die drei Schwestern sind eigentlich ein Stück, in dem die Melancholie, die Langeweile der Figuren im Vordergrund steht. Und diese drei Schwestern träumen von einem besseren Leben in Moskau. Nach Moskau, nach Moskau ist dieser Sehnsuchtsruf, der im Stück auch erklingt, und können sich aber nicht aufraffen, sondern verheddern sich in Ansichten, in Kleinigkeiten, machen mal dies, mal das, verheddern sich auch in diesem Geflecht von Kontakten und Beziehungen, die sie haben in dieser Provinzstadt. Und in dem Moment, in dem eine Art von Kriegssituation an die Tür klopft, bekommt diese Form von sich nicht entscheiden können, sondern eine Sehnsucht pflegen und hochempfindlich sein, nochmal eine ganz neue Bedeutung. Und das macht diesen Theaterabend wirklich sehr, sehr aufregend. Das ist das eine. Das andere, was man auch unterstreichen muss, ist, dass dieser Theaterabend wirklich vorzüglichstes Schauspielerinnen-Theater ist. Ein tolles Ensemble mit drei großen Protagonistinnen, nämlich den drei Schauspielerinnen, die die drei Schwestern spielen. Bettina Hoppe spielt die älteste Schwester Olga, Konstanze Becker spielt die mittlere Schwester Mascha und Lili Eppli spielt die jüngste Schwester Irina.
0: Und Konstanze Becker als Mascha, die hören wir hier auch in einem kleinen Ausschnitt.
2: Ich liebe Verschini!
3: Mascha, was für Dummheiten du auch sagst! Ich höre nicht!
2: Was soll ich denn tun? Erst fand ich ihn merkwürdig, dann tat er mir leid, dann habe ich mich in ihn verliebt. Verliebt in seine Stimme.
3: Hör auf jetzt!
2: In seine Worte, in sein Unglück, in seine beiden Mädchen.
3: Mascha, lass es! Ich höre nicht zu! Lass es!
2: Du bist wirklich komisch, Olja. Ich liebe ihn. Das ist eben mein Schicksal. Das ist mein Los.
0: Konstanze Becker hier im Ton. Was macht dieses Zusammenspiel der drei Schwestern aus?
1: Sie eröffnen einem, so kommt es einem vor, einen Blick in die Abgründe, in die unerfüllte Sehnsucht, in die tiefe Enttäuschung in diesem Provinznest, gefesselt zu sein und gleichzeitig dieses pragmatische sich am Riemen reißen wollen oder müssen, zum Teil auch erfolgreich tun. Also Olga, die älteste Schwester, ist die disziplinierteste, die eben ihrem Beruf als Lehrerin nachgeht und selber schon längst davon Abschied genommen hat, nochmal zu einem Mann eine Verbindung aufzubauen und ihre jüngere Schwester entsprechend berät. Aber die bekommen das auch immer wieder hin, sich da sehr nahe zu sein in der gemeinsamen Enttäuschung. Es gibt da wunderbare Momente, wo sie dann zu Pop-Klassikern, könnte man sagen, gemeinsam tanzen. Das ist sehr, sehr berührend. Man kommt diesen drei Schwestern sehr nahe, sofern ihr Problem aus sozusagen der Ferne zu sein scheint. Aber das ist es eben gar nicht, sondern dieses Thema ist uns sehr nah.
0: Ich erinnere mich noch, als wir im Rahmen der Premiere hier in Fazit über das Stück gesprochen haben im April, da hat mein Kollege André Mumert das Stück in seiner Kritik als Weltuntergangskomödie beschrieben und eben gesagt, dass es auch, wenn das Thema sehr schwer ist, immer so was Groteskes hatte. Glauben Sie, dass diese Inszenierung damit vielleicht auch bei vielen Menschen in Zeiten, in denen die Nachrichten manchmal nicht so gut sind, in denen es viele Katastrophen gibt, irgendwie so ein Bedürfnis triggert? Dass man eben ein bisschen Humor manchmal auch gebrauchen kann, dieses Groteske, dass das hilft?
1: Ja, das glaube ich schon. Und die Formel, die André Mumert da gefunden hat, ist eine kluge, eine gute Formel. Ich selber sehe das nicht ganz so komisch, sondern mir hat es tatsächlich auch den Hals abgedrückt, weil die drei Schwestern verteidigen ja nicht nur ihre Sehnsucht nach einem besseren Leben, sondern sie verteidigen auch oder sie träumen von der Stabilität der Bedingungen. Ja, also sie sehen sich nach einem anderen Leben. Die Vorstellung, dass das nicht mehr möglich sein sollte und selbst das, was sie an kleinem Frieden in dieser Provinzhauptstadt haben, nicht mehr möglich sein sollte, die lassen sie gar nicht an sich heran. Und das ist natürlich auch ein bisschen komisch, aber es ist auch ganz traurig. Und beide Dimensionen sind sehr spürbar an diesem Abend.
0: Hans Heimedal über drei Schwestern am Berliner Ensemble in der Regie von Matea Kolesnik. Die Inszenierung können Sie übrigens am 28. November nochmal sehen und im Anschluss an die Vorstellung, da wird dann der Friedrich-Luft-Preis in einer ganz offiziellen Preisverleihung für die beste Berliner oder Potsdamer Theateraufführung der Saison 2025-2026 verliehen.
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0: Stars, die sich selbst in Serien spielen, das ist eigentlich schon ein Genre für sich. Mal mehr fiktionalisiert, mal weniger. Es verspricht auf jeden Fall meistens recht lustig zu werden. Seit letzter Woche gibt es eine neue Serie in dieser Richtung. Dieses Mal von den beiden Hollywood-Stars Woody Harrelson und Matthew McConaughey. Brothers heißt sie, läuft bei Apple TV. Und dann ist da noch eine britische Produktion, in der es um Frauen jenseits der 50 geht. Die Serientipps in Fazit heute von meiner Kollegin Simone Schlosser.
5: Woody Harrelson und Matthew McConaughey sind dafür bekannt, dass sie sich sehr gut verstehen. Auch schon vor ihrer gemeinsamen Serie True Detective. Erst kürzlich konnte man die beiden beobachten, wie sie zusammen bei der Emmy-Verleihung auftraten und die Show davor bewahrten, am Ende zu kurz zu geraten, indem sie minutenlang durchredeten. Was schließlich dazu führte, dass Woody Harrelson die Bühne gar nicht mehr verließ, sondern sich mit der Crew der Serie feiern ließ, der er eigentlich nur den Preis überreichen sollte. Es war ein Moment ähnlich wie der von Donald Trump beim Finale der Fußball-WM und Woody Harrelson musste dafür viel Spott einstecken, unter anderem von Schauspielkollege Matthew McConaughey, der möglicherweise noch viel mehr ist als das, nämlich der heimliche Bruder von Woody Harrelson. Es ist ein Gerücht, das die beiden selbst gestreut haben. Und genau darum geht es in der Serie.
6: Grüße, McConaughey!
5: Die beiden Stars spielen zwei mehr oder weniger fiktionale Versionen ihrer selbst. Matthew McConaughey ist ein gealterter Hollywood-Schönling, der mit seiner Familie auf einer Ranch in Texas lebt. Woody Harrelson, ein bekiffter Althippie im Batik-T-Shirt, der von den Sorgen seiner weiblichen Familienangehörigen überfordert ist und seine Frau und die Töchter kurzerhand ins Wohnmobil verfrachtet, um Beistand bei seinem Freund zu suchen. Der Zeitpunkt ist denkbar schlecht, denn Matthew McConaughey plant gerade seine Karriere als Politiker. Er will als Gouverneur von Texas kandidieren und damit seinen verstorbenen Vater ehren. Aber was, wenn der gar nicht sein Vater ist?
7: Willst du sagen, dass es möglich wäre, dass Big Mac nicht Matthews Dad war?
8: Er hat dir den Floh ins Ohr gesetzt. Ich glaube, du bist verwirrt.
7: Mom, Mac.
8: Ich brauche einen richtigen Drink.
5: Was ihre Geschichte betrifft, ist die Serie überschaubar. Doch sie lebt von ihren diversen Anspielungen und Referenzen und dem selbstironischen Charme ihrer beiden Hauptfiguren. Je mehr man über die beiden weiß, desto lustiger ist die Serie. Etwa wenn Woody Harrelson einmal mehr mit Ed Harris verwechselt wird oder sich Matthew McConaughey mit der Faust auf die Brust schlägt, wie es seine Figur in Wolf of Wall Street einst getan hat. Brothers ist mit Sicherheit keine Serie, auf die die Welt gewartet hat. Doch sie ist überraschend komisch und ihre Figuren machen ganz ähnliche Entwicklungen durch wie die beiden Darsteller im echten Leben. Vom Sidekick und Schönling zum Charakterdarsteller. Und das ist unterhaltsamer, als man denkt.
6: Glaubst du, man kann mit 60 noch sexy sein?
5: Das eine sind Serien über Männer in der Midlife-Crisis. Die neuen Heldinnen aber sind Frauen in der Perimenopause. Kein Jahrzehnt geht so schnell vorbei wie das zwischen 50 und 60, heißt es direkt zu Beginn dieser Serie. Dementsprechend sollte man jede Sekunde davon nutzen. Youth heißt diese Serie und das hat einen Grund. Denn die Hauptfigur Alex ist eine dieser Frauen zwischen 50 und 60. Sie arbeitet als Literaturagentin, hat einen Sohn, der gerade mit der Schule fertig ist und einen Ex-Mann, der sich vor allem für sich selbst interessiert. Und genau das plant Alex jetzt auch zu tun. Doch das ist leichter gesagt als getan.
9: Ich will einen neuen Partner finden und zwar jetzt.
10: Nicht dein Ernst.
11: Ich habe vielleicht noch 10 Jahre als sexueller Mensch. Maximal.
5: Youth ist eine wunderbare Serie über Familie, Freundschaft und Dating. Das klingt wenig originell, doch die Art, wie sich die Serie dem annähert, ist es umso mehr. Entwickelt hat Youth die Comedian Sharon Horgan, die gleichzeitig auch die Hauptrolle spielt und in der Serie kein Blatt vor den Mund nimmt. Insbesondere, wenn es um trockene Vaginas geht oder was es bedeutet, wenn man nach einem Jahr Pause plötzlich doch wieder seine Menstruation bekommt. Dabei ist diese Serie nie plump oder albern, sondern sie nimmt das Älterwerden ernst. Auf eine Art, wie man es in Filmen und Serien selten sieht.
6: Okay, gut. Willst du morgen wieder zur Uni zurück? Wie sieht's aus?
12: Ich gehe da nicht wieder hin.
6: Wie meinst du das?
12: Ich breche ab.
5: Im Verlauf verliert sich die Serie ein bisschen in der Hop-on-Hop-off-Beziehung ihrer Hauptfigur. Was Youth aber durchgängig sehenswert macht, ist das Verhältnis zwischen Alex und ihrem Sohn, der seinerseits mit modernen Männerbildern struggelt. Gespielt wird er von Aaron Murphy, dem Sohn von Oscar-Preisträger Cillian Murphy. Seine Figur scheint all denjenigen gewidmet zu sein, die ihre Kinder alleine großziehen und jeden Tag damit hadern, dass sie diejenigen sind, die den Frust abbekommen, während das andere Elternteil aus der Ferne angehimmelt wird. Warte nur ab, scheint diese Serie sagen zu wollen. Eines Tages zahlt sich das aus. Und für alles andere gibt es Hormonpflaster.
0: Simone Schlosser mit gleich 2 neuen Serien, Brothers mit Woody Harrelson und Matthew McConaughey, ist zu sehen auf Apple TV und die britische Serie Youth gibt's bei HBO Max.
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0: Das ist jetzt eine kleine Überraschung. Ich wollte eigentlich die Kulturnachrichten abspielen und nicht wieder neu mit der Sendung starten. Deswegen versuche ich mich jetzt hier einmal durch den Plan zu klicken und starte den nächsten Versuch.
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13: In Los Angeles sind die MTV Video Music Awards verliehen worden. Die Sängerin Madonna räumte die meisten Trophäen ab. Die 68-Jährige war mit 13 Nominierungen als Favoritin ins Rennen gegangen und holte am Ende 7 Preise, darunter als Künstlerin des Jahres für ihre Zusammenarbeit mit Sabrina Carpenter beim Song Bring Your Love und in Sparten wie Kamera, Tanz und Album für ihr Musikvideo Confessions 2 – The Film. Die begehrte Trophäe für das Video des Jahres gewann mit The Fate of Ophelia Taylor Swift. Außerdem wurde sie mit einem neuen Sonderpreis für Regiearbeit geehrt. Insgesamt hat Swift nun schon 33 Video Music Awards gewonnen. Mehr hat bislang keine Künstlerin und kein Künstler. Wer sich noch einen Award abgeholt hat, weiß Gabi Biesinger.
14: Es gab natürlich wie immer viele aufwendige Auftritte von anderen Preisträgerinnen und Preisträgern. Bruno Mars, der Best R&B gewonnen hat. Sienna Spiro, ganz wunderbar als beste Newcomerin. Lisa, die als bester Pop-Act ausgezeichnet wurde. Und es gab auch wie immer Tributes und Hommagen. Nirvana wurden mit dem Video Vanguard Award ausgezeichnet. Und da standen die 3 verbliebenen Mitglieder Chris Novoselic, Dave Grohl und Pat Smear auf der Bühne und dankten auch dem verstorbenen Kurt Cobain. der die Inspiration für ihre Videos geprägt habe.
13: Der Landesverband der Freien Theater in Sachsen sorgt sich wegen geplanter Kürzungen im Kulturbereich im neuen Doppelhaushalt 2027-28. Wie der Verband fordert, soll die Ausstattung der Kulturstiftung des Freistaates mindestens auf dem Niveau von 2026 erhalten bleiben. Derzeit ist aber eine Reduzierung der Mittel vorgesehen. Der Landesverband forderte eine Kurskorrektur. Kritik übte er konkret an der geplanten Streichung der Gastspielförderung. Damit würde im ländlichen Raum ein Instrument wegfallen, das Kunst in die Fläche bringt und kulturelle Teilhabe ermöglicht. Die weltweite Gothic-Szene trauert um einen ihrer wichtigsten Musiker, Bruno Kramm. Wie das Magazin Rolling Stone meldet, ist der Mitbegründer der Band Das Ich bereits am Freitag gestorben, nach einem Konzert im spanischen Granada. Er wurde 58 Jahre alt. Die Band Das Ich gehört zu den wichtigsten Vertretern der sogenannten Neuen Deutschen Todeskunst, einer Spielart von Gothic und Darkwave. In den 1980er Jahren hatte Kramm die Band zusammen mit dem Sänger Stefan Ackermann gegründet. 2016 war er bei der Wahl zum Berliner Abgeordnetenhaus angetreten, als Spitzenkandidat der Piratenpartei.

0: 210 Einreichungen für den Wettbewerb gab. Ich spreche jetzt mit unserem Architekturkritiker Nikolaus Bernau. Guten Abend.
1: Einen schönen guten Abend.
0: Warum haben bei diesem Wettbewerb so viele Büros mitgemacht?
1: Na, ich denke, das hat vor allem mal drei Gründe. Museen sind schon seit vielen Jahrzehnten, genau wie Bibliotheken und andere Kulturbauten, die großen Aufgaben, wo sich Architekten noch mal ein bisschen verwirklichen können. Ja, also wo sie nicht durch unendlich viele Baunormen eingeschränkt werden, sondern auch mal einen großen Raum entwerfen können. Das ist die eine Angelegenheit. Wobei in diesem Falle dreht es sich letztlich um eine wirklich sehr, sehr kleine Aufgabe. Also insofern ist es wirklich was sehr Besonderes. Das zweite ist, dass wegen dieser Attraktivität der Entwurfsaufgabe eben auch große Architekturbüros teilnehmen an solchen Wettbewerben, die ansonsten überhaupt nur noch auf Aufforderung hin entwerfen. Also die müssen eingeladen werden, sonst nehmen die Kosten und den Aufwand für einen Wettbewerb gar nicht wahr. Dritte Sache ist, für kleine Büros ist das eben die ganz, ganz große Chance, doch nochmal Aufmerksamkeit zu erregen. Und da muss man eben sagen, ja, die gibt es immer weniger, weil Architekturwettbewerbe und vor allen Dingen offene Architekturwettbewerbe wie dieser sind in Deutschland inzwischen ganz, ganz selten geworden. Ich habe mal so ein bisschen überschlägig kalkuliert. In diesem Jahr gab es in ganz Deutschland 7 offene Architekturwettbewerbe. Das heißt, das ist für kleine Büros einfach ein ganz, ganz großes Problem, überhaupt durchzukommen. So eine Karriere, wie sie zum Beispiel das inzwischen weltberühmte Büro GMP, also Gerkan Mark und Partner aus Hamburg, gestartet hat, als sie 1964 einen Entwurf abgelegt haben für den Flughafen Tegel. Das ist heute überhaupt gar nicht mehr möglich. Die waren damals noch Studierende. Na, und dann gibt es den Mythos des Gebäudes und der Sammlung. Das darf man natürlich auch nicht unterschätzen. Dafür will man entwerfen.
0: Ist auf jeden Fall nachvollziehbar für mich, diese Freiheit, die so ein besonderes Projekt natürlich bietet. Aber dann ist ja auch dieser Mythos, das klingt wiederum nach Einschränkung. Was ist das für einer?
1: Na, es ist nicht direkt eine Einschränkung, aber es ist ein großer Ansporn auf jeden Fall. Also die Sammlung des Brücke-Museums wurde angelegt auf einer Grund einer Spende des Malers Schmidt Rottluff, also eines der bedeutendsten Maler des frühen 20. Jahrhunderts in Deutschland, seit 1964 und war gleichzeitig so ein Projekt des Westberliner Bürgertums, um ganz klar zu zeigen, wie sieht eine antifaschistische und eine antistalinistische Kunst aus? Wie sieht eine moderne aus, die sozusagen das bessere Deutschland repräsentiert? Und für diese Sammlung hat eben der damalige Senatsbaudirektor Werner Düttmann, ein phänomenal guter Architekt, der in den letzten 10 Jahren sehr viel neu entdeckt wurde, Werner Düttmann hat eben einen Bau entworfen, der eine genaue Antithese war zu dem direkt benachbarten Atelier von Arno Breker, also dem Hofbildhauer von Adolf Hitler. Adolf Hitler hat ihm ein großes Atelier geschenkt, im Grunewald gelegen, typischer Nazi-Bau, sehr monumental, sehr kolossal auch, mit ganz großen geschlossenen Fronten, genau achsensymmetrisch natürlich, monumentales Dach, riesige Fenster und alles dieses. Und daneben steht eben dieses Brücke-Museum mit diesem ganz niedrigen Profil, wie eine Villa eigentlich, eher mit geschlossenen Wänden, mit einem wunderbaren Oberlicht in den Räumen drin. Leider wurde das in den letzten Jahren immer verklebt aus konservatorischen Gründen, aber es ist ein wunderbares Licht und einer ganz wohnlichen Atmosphäre, also überhaupt nicht repräsentativ. Das heißt, da ist wirklich Architekturpolitik betrieben worden und auch ein Statement, wie sieht eine demokratische, moderne Architektur aus?
0: Ja, viele Anreize, die dieses Projekt natürlich sehr beliebt machen. Die 210 Arbeiten, die für den Wettbewerb eingereicht wurden, die sind ab heute auch ausgestellt. Sie haben die jetzt gesehen. Wie wirkt denn diese Vergangenheit des Gebäudes auf die aktuellen Entwürfe ein?
1: Also man könnte geradezu sagen, überwältigend. Es ist sehr auffällig, wie homogen die Entwürfe sind. Es gibt gewisse praktische Einschränkungen, also eine richtige Erweiterungsfläche gibt es eigentlich nur hinter dem Brücke-Museum. Da geht es runter zu einem kleinen Teich, also das heißt kühn sogar See. Das ist letztlich so ein Pfuhl, also ja, das gibt es in Berlin-Brandenburg relativ oft, so eine kleine Seenfläche und der Pückler-Teich. Und dort kann man tatsächlich ein bisschen was erweitern, das heißt, es gibt auch nicht viel Platz dafür. Aber die Entwürfe sind sehr homogen geworden, dass nämlich da im Grunde genommen immer unterschiedliche Formen von Riegelarchitekturen oder nebeneinander gestellte Pavillons oder ähnliches geplant wurde, was immer sich drückt auch unter oder nur ganz, ganz knapp über das Brücke-Museum hinweg, das auch materiell meistens sehr angepasst ist, meistens in hellen Farben gehalten, sodass man bloß nicht in irgendeiner Form der Singularität des Düttmann-Baus zu nahe tritt. Und es gibt sozusagen allenfalls die große Entscheidung, soll man jetzt die Ausstellungssäle in das Hauptgeschoss oder in das Sockelgeschoss des Neubaus machen oder soll man das Café

0: in den ehemaligen Hausmeisterraum des Museums machen, was dann aber das Problem macht, dass man da irgendwie ein bisschen mehr Fläche schaffen muss. In jedem Detail kann man sehen, wie stark dieser Düttmann-Bau ist und wie sehr die Architektinnen und Architekten davon beeinflusst wurden.
1: Mit was für einer Vision hat das Büro Barkow-Leibinger den Wettbewerb denn jetzt schlussendlich gewonnen?
0: Na, sie haben genau wie die anderen sich im Grunde genommen leiten lassen von dem Entwurf von Werner Düttmann und sie haben hinter dem Brücke-Museum 4 Pavillons nebeneinander gestellt mit geschlossenen Wänden, Lehmbauarchitektur übrigens interessanterweise, mit sehr, sehr großen Fenstern nach außen, da wird es konservatorische Probleme geben, mit den Funktionsräumen wie Bibliothek etc. im Sockelgeschoss hin zu diesem besagten Teich. Das ist eine sehr einfache, sehr klare, auch schöne Architektur, die allerdings überhaupt nicht aufregend ist. Und das ist eigentlich das zentrale Charakteristikum dieses Wettbewerbs, dass es eigentlich keinen einzigen Architekten und keine einzige Architektin gab, die gesagt hat, ich wende mich mal gegen Düttmann und ich versuche wirklich etwas ganz, ganz Neues zu machen.
1: Konservatorische Probleme auch im neuen Entwurf, das ist natürlich erstmal kein gutes Zeichen. Wie realistisch ist es denn, diese Sanierung jetzt so umzusetzen, nachdem das Projekt ja wirklich schon seit einigen Jahren geplant ist und sich viel verändert hat, auch in Berlin?
0: Nein, das wird sich sehr zeigen, nicht zuletzt angesichts der neuen Regierungskoalition, die sich eventuell bilden wird. Und bis jetzt gibt es keinen innerhalb der SPD, der Grünen oder der Linken, die sagt, das Brücke-Museum ist meine Herzensangelegenheit. Und die braucht man in diesem Falle. Allerdings, das Brücke-Museum selber, der Altbau, muss dringend saniert werden. Ist gar keine Frage. Ob der Neubau kommt, ist die große Frage, weil es gibt skandalös wenig Geld und es gibt keine Zusammenarbeit mit dem direkt benachbarten Kunsthaus Dahlem im Atelier von Arno Breker. Das heißt, da stehen noch ganz, ganz große Probleme vor uns. Mit 25 Millionen Euro, wie bis jetzt geplant, kann man so ein Projekt nicht realisieren. Das ist völlig surreal. Und man muss eben viel, viel intensiver darauf achten, dass es auch eingegliedert ist in die Berliner Kulturlandschaft. Wir werden noch häufiger darüber sprechen, denke ich.
1: Ja, die Sanierung des Brücke-Museums wird uns noch beschäftigen. Vielen Dank für diesen Zwischenstand, Nikolaus Bernau.
0: War eine Freude.
1: Und die Wettbewerbsentwürfe, die 210, die gibt es jetzt auch zu sehen bis zum 9. Oktober im Haus der Senatsbauverwaltung am Berliner Fehberliner Platz.

0: Neu im Deutschlandfunk Kultur, Musik von Holly Cole, The Gambler. Sanfte Hügelketten, Obstwiesen, kleine Weiher und ganz im Süden der Blick auf die Alpen. Die Natur in Oberschwaben hat auch schon vor 100 Jahren den Landschaftsmaler Jakob Breckle inspiriert. Das bäuerliche Leben in der Region und die dörflichen Alltagsszenen, die hat er gemalt, bis heute zu sehen, im Kunstmuseum in Biberach. Aber dort beschränkt man sich nicht nur auf Breckle. Mein Kollege Thorsten Janczek hat das Museum inklusive Außenspielstätte besucht.
1: Nächste Station, Biberach, Riss.
2: Kaum einen Steinwurf vom Bahnhof entfernt, liegt das Museum mitten in der pittoresken Altstadt von Biberach.
3: Wir gehen direkt in Medias Res, oder?
2: Auf besondere Weise wird hier das Werk des oberschwäbischen Landschaftsmalers Jakob Breckle präsentiert. Ich bin mit dem Kurator Stefan Krämer verabredet.
3: Jakob Breckle ist eben das Highlight unserer Sammlung, der wie kein anderer für diese Region steht, weil er wie kein anderer diese Region gemalt hat.
2: Sogar das Atelier hat man wirklichkeitsgetreu. Breckle ist 1897 geboren und 1987 gestorben, im Museum wieder aufgebaut. Inklusive der originalen Tapeten, Lichtschalter, der Staffelei, den Malutensilien.
3: Vielleicht ist Breckle auch so mit dieser Landschaft verbunden, weil er so ein nahbarer Mensch ist. Also er hat ja nie pompös gelebt. Also wenn man sich auch das Atelierhaus, das er in Winterreute sich da gebaut hat, wenn man sich das anschaut, das ist schlicht.
2: Breckle hat immer wieder die leicht hügelige Endmoränenlandschaft gemalt. Und immer wieder anders. Je nach Licht, Tageszeit, Jahreszeit, immer und immer wieder. Er treibt seine Malerei über die Jahre an die Grenze zur Abstraktion, bleibt der Landschaft aber immer wieder treu. Und das Museum hat nicht nur eine riesige Sammlung und die Rekonstruktion des Ateliers, sondern wie einen Dreiklang auch dieses Atelierhaus, 10 Autominuten von Biberach entfernt, in Winterreute erhalten. Einmal im Jahr findet dort eine Ausstellung statt. In diesem Jahr ist der Bremer Künstler Christian Hake eingeladen. Wir fahren mit dem Auto zur Vernissage, zu diesem besonderen Ausstellungsort.
3: Es liegt jetzt nicht unbedingt auf dem Weg, also man muss da schon hinwollen. Aber dadurch, dass Breckle hier einfach so ein hohes Standing hat und dass jeder Breckle kennt und dass die Werke hier auch weit verbreitet sind, gibt ja ganz viel Breckle noch im Privatbesitz, ist es einfach ein Künstler, für den macht man sich auf den Weg. Das ist ja zauberhaft zu sehen, hier richtige Pilgerströme.
4: Fahrräder noch und nöcher.
2: Tatsächlich ganz schön voll hier vor dem kleinen Häuschen, das genauso aussieht wie das Malspiel. Das ist das Haus vom Nikolaus. Welche Bezüge gibt es eigentlich zwischen Breckle und Christian Hake?
4: Eigentlich erstmal gar keine. Es gab auch einen Moment in der Vorplanung, da war ich so ein bisschen unschlüssig, ob das überhaupt das Richtige für mich ist. Denn Breckle war ja schon ein Landschaftsmaler und in meinen Arbeiten spielen eher Architekturen, Architekturfragmente eine Rolle.
2: Und das zeigt sich unmittelbar in diesem Raum. Hier ein großes Tafelbild, das aussieht wie der gekachelte Fußboden eines aufgegebenen Zweckbaus. Wie ein Modell gebaut und zugleich ungeheuer malerisch. Dann wieder eine auf Fluchtlinien in eine Bildoberfläche eingelassene Reihe von blinden Schaufenstern, wie von einem verlassenen Laden. Eine kleine Werkgruppe, auf der nur wenige Messingelemente in die Bildfläche wie Intarsien eingelassen sind, bezieht sich direkt auf Heiligendarstellungen, die der Maler Breckle in seinem Atelier aufgehängt hatte. Leerstellen, Reduktion, die Werke laden hier zu einer Reflexion über Raum und die Landschaft ein, die man durch die Fenster sieht.
4: Reduktion führt irgendwie auch zu einer Form von Leere und das war in Jakob Breckles Werk auch ein großer Punkt, so wie es auch in meinem Werk sehr wichtig ist. Also die Leere, die gleichzeitig voll ist.
5: Ja, meine sehr geehrten Damen und Herren, schön, dass Sie alle gekommen sind.
2: Die Biberacher Kulturdezernentin Verena Fürgut eröffnet draußen die Ausstellung und schon füllt sich das Haus mit Besucherinnen und Besuchern.
6: In Biberach ist Breckle bekannt, da kennt man alles von Breckle.
2: Sibylle Bräuning ist fasziniert von den in die weißen Oberflächen eingelassenen Messingformen.
6: Also ich habe mir gerade überlegt, ob das Engelsflügel sind. Gleichzeitig könnte es noch irgendwie so ein Zahnrad sein, ein Getriebe oder ein Antrieb.
7: Als ich es zum ersten Mal angeschaut habe, ich dachte, es hat irgendwas mit Mechanik zu tun. Und dann habe ich aber die Heiligenscheine gesehen.
2: Sonja Funk interessiert sich aber auch für das große Tafelbild mit dem gebauten Fliesenboden.
7: Das erinnert sehr stark an die Böden und die Vielschichtigkeit, wo man hier auch im Haus immer wieder erkennt, die vielen Materialien und die vielen Schichten. Und das finde ich wirklich toll, dass er das so verbunden hat.
8: Es ist sehr schön, sehr beeindruckend in so einer ganz großen Einfachheit.
2: Findet Dieter Martin. Er ist der Enkel des Malers Jakob Breckle.
8: Sind so fein ziseliert gemacht, wie so Restaurationsstücke aus einem alten Haus, wo so Schichten freigelegt werden. Das hat gerade hier in dem Ort für mich eine sehr schöne Wirkung.
0: Thorsten Janschek hat Biberach in Oberschwaben besucht. Die Ausstellung Christian Hake in Winterreute, die läuft noch bis zum 18. Oktober im Breckle Atelierhaus und ist am Wochenende von 14 bis 18 Uhr geöffnet. Schauen wir zum Tagesabschluss in die Feuilletons von morgen, die eine überraschende Funktion einnehmen. Hans von Trotha mit der Kulturpresseschau.
9: Interessant, dass eine zentrale gesellschaftliche Debatte gerade im Feuilleton ausgetragen wird, nicht auf den Politikseiten. Und sicher nicht zufällig in Interviews, also in Form von Zitaten, nicht von deren Analyse. Vor einigen Tagen hat der renommierte Antisemitismusforscher Wolfgang Benz, früher Leiter des TU-Antisemitismuszentrums, im Tagesspiegel-Interview klargemacht, die Linke sei nicht antisemitisch. Dem widerspricht jetzt an gleicher Stelle der Historiker Michael Wolfsohn, während Benz seine Positionen im Gespräch mit der Frankfurter Rundschau unterstreicht. Beide sparen nicht mit Polemik und beide sehen sich weit über die Debatte hinaus als Analytiker einer prekären Lage. Deutschlands Linke, meint Michael Wolfsohn, erreiche wie die europäische Linke nicht zuletzt die muslimischen Neubürger. Im Zentrum stünden dabei nicht die dramatischen integrationspolitischen Defizite der jeweiligen Aufnahmegesellschaften und ihrer Neubürger, sondern demonstrative Verbundenheit mit den Palästinensern, ohne zwischen Zivilisten und Hamas zu unterscheiden, und Hetze gegen Israel, welches für Juden, es gefalle oder nicht, die allgegenwärtige Lebensversicherung sei. Insofern, so Wolfsohn, ziehe dieser Antizionismus den Juden den einzig sicheren Boden unter den Füßen weg. Und da fragt er, selbst wenn nicht subjektiv gewollt, ist das nicht objektiv bezogen auf die Wirkung zugleich antijüdisch? Wolfgang Benz sei ein liebenswürdiger Mann und seine Amtsnachfolgerin, die Historikerin Stefanie Schüler-Springorum, eine ehrenwerte Frau. Aber in ihrer Analyse des linken Antisemitismus würden sie das Feld von Wissen und Wissenschaft verlassen und faktenwidrig auf das Prinzip Hoffnung, Meinung, Ideologie setzen. Mit solchen Freunden, so Wolfsons Fazit, brauchen wir Juden keine Feinde mehr. Derweil betont Wolfgang Benz in der Rundschau, die Vorgänge und die Kriegsführung in Gaza klar zu benennen sei nicht antisemitisch und Palästinenser als Feinde zu betrachten und mit der Hamas gleichzusetzen sei ungefähr so logisch, als würde man jeden Katholiken als Anhänger und Befürworter einer Bande von Kinderschändern in Sudanen denunzieren. Er sehe, dass die Linke ein explizites Verhältnis zum Staat Israel habe, das sei aber nicht Antisemitismus. Seiner Meinung nach prallen in der Debatte Aktionismus und gebündelte Unwissenheit im Detail aufeinander. Vielleicht täte es uns allen gut, diese Debatte in ihren Details nicht nur zur Kenntnis zu nehmen, sondern sehr genau zu analysieren, bevor wir sie selbst instrumentalisieren. Polemisch geht es auch in anderen Gesellschaftsanalysen zu. In einem Beitrag des schottischen Schriftstellers John Niven für die Süddeutsche über das englische Königshaus zum Beispiel, genauer über dessen verhasstestes Mitglied. Wenn ihr, meine deutschen Freunde, raten müsstet, um wen es sich dabei handelt, so Niven, würdet ihr wahrscheinlich auf denjenigen tippen, der es geschafft hat, so verdorben zu sein, dass sogar das Haus Windsor ihn rausgeworfen hat. Aber nein, eine Person hasst die britische Öffentlichkeit noch viel, viel mehr: Meghan Markle. Mit britischer Öffentlichkeit meint der Autor die durchgedrehten Brexit-begeisterten Monstrositäten, die jeden Tag die Daily Mail lesen. Der politische Fachbegriff für diese Leute, lernen wir, lautet Vollidioten. Mit einigen von ihnen, dicken weißen Männern, die Gammons genannt werden, weil ihre Gesichtsfarbe an Kochschinken erinnert, sucht der Autor den Kontakt. Wenn man es schafft, sie richtig aufzuregen, nennt er das den Schinken zum Kochen bringen. Zu einem von ihnen sagt er, Meghan Markle ist natürlich eine nervige Idiotin. Aber du, ein dicker, weißer Mann mittleren Alters, stehst hier und geiferst über eine junge Frau mit dunkler Hautfarbe, die du nicht kennst, jemand, dessen Lebensentscheidungen keinerlei Auswirkungen auf dich haben werden, und doch könnte man meinen, sie sei eine größere Bedrohung für dich als Atomwaffen, Klimawandel, Terrorismus, AIDS und Punkrock zusammen. Da lautet Nivens Botschaft an Megan: Solange du den Schinken zum Kochen bringst, bist du in meinen Augen total in Ordnung.
0: Hans von Trotha mit der Kulturpresseschau. Das war's für heute in Fazit. Ich bin Charlotte Oehlschlegel, wünsche Ihnen eine gute Nacht mit den Kings of Convenience, dem norwegischen Duo, das schon so lange zusammenspielt, dass der Song Bound Behind. Machen Sie's gut.

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1: Ein Uhr, die Nachrichten. Vor der geplanten Verabschiedung der Pflegereform am Mittwoch haben Spitzenvertreter der Koalition noch einmal versucht, die regierungsinternen Differenzen beizulegen. Laut Medienberichten kamen dazu am Abend in Berlin Bundeskanzler Merz, Kanzleramtschefin Warken, Gesundheitsminister Linnemann und Vertreter des Finanzministeriums zusammen. Inhalte sind bislang nicht bekannt. Laut den Worten Linnemanns geht es noch um letzte Finanzfragen. Er habe entschieden, dass es für die 4 Millionen pflegenden Angehörigen keine zusätzlichen Belastungen geben werde. Nun werde um eine Gegenfinanzierung gerungen, sagte der CDU-Politiker in der ARD. Zahlreiche hochrangige SPD-Politiker hatten am Wochenende betont, die Strukturen müssten reformiert werden. Es dürfe nicht darum gehen, Leistungen zu kürzen und Belastungen zu erhöhen. Bundeskanzler Merz hat sich im saarländischen Dillingen für die grüne Transformation der Stahlindustrie ausgesprochen. Bei einem Besuch der Dillinger Hütte, die zur Stahlholding Saar gehört, sicherte er die Unterstützung von Seiten des Bundes zu. Auch künftig könne wettbewerbsfähiger Stahl in Deutschland und vor allem im Saarland hergestellt werden, sagte der CDU-Chef. Merz betonte darüber hinaus, dass Unternehmen bei Energiekosten weiter entlastet werden müssten. Für die Herstellung von grünem Stahl sind neben Wasserstoff auch große Mengen an Strom nötig. In Dillingen setzt die Stahlholding Saar eines der größten Dekarbonisierungsprojekte Europas um. Spätestens ab 2029 soll hier grüner Stahl produziert werden. Statt Koks soll dann umweltfreundlicher Wasserstoff für die Produktion eingesetzt werden. Damit könnte das Saarland künftig rund 5 Tonnen CO2 pro Jahr einsparen. An 2 Standorten in Dillingen und Völklingen sollen rund 120 neue Gebäude und eine Direktreduktionsanlage entstehen, die künftig den Hochofen ersetzen wird. Bundesaußenminister Wadefuhl setzt heute seine mehrtägige Reise durch Europa in der Slowakei fort. In der Hauptstadt Bratislava will der CDU-Politiker mit Ministerpräsident Fico und Außenminister Blanár zu Beratungen zusammenkommen. Im Zentrum der Gespräche stehen nach Angaben des Auswärtigen Amtes die Verpflichtungen, die sich für die Slowakei aus ihrer Mitgliedschaft in der EU und in der NATO ergeben. Dies gelte insbesondere mit Blick auf die Unterstützung der Ukraine und das Verhältnis zu Russland. Die politische Führung der Slowakei gilt vielen als pro-russisch. Der linkspopulistische Ministerpräsident Fico hat wiederholt EU-Sanktionen gegen Moskau kritisiert. US-Präsident Trump hat bestritten, dem chinesischen Staatschef Xi Jinping den Kauf von US-Waffen angeboten zu haben. Trump wies entsprechende Angaben des US-Botschafters in China Perdue zurück. Dieser hatte dem Sender Fox News gesagt, der Präsident habe Xi bei dessen Washington-Besuch in der vergangenen Woche hochmoderne Waffen aus US-Produktion angeboten. Schließlich verkauften die USA Waffen in alle Welt. Warum also nicht auch an China, soll Trump gesagt haben. Die Äußerungen des Botschafters hatten für Aufregung gesorgt, da dies ein Bruch mit der jahrzehntelangen Praxis der USA wäre, China nicht aufzurüsten. Auch das US-Außenministerium dementierte die Berichte und verwies auf das seit den 1990er Jahren geltende Waffenembargo gegen China. Die chinesische Regierung äußerte sich nicht zur Debatte. In mehreren Städten in Frankreich ist es an Schulen zu gewaltsamen Protesten gekommen. Die Polizei erklärte, Dutzende Menschen seien verletzt worden, darunter auch Lehrer und Sicherheitskräfte. Es seien mehr als 160 Schülerinnen und Schüler festgenommen worden. Die Proteste hatten bereits am Freitag begonnen und richteten sich maßgeblich gegen die schlechte Ausstattung von weiterführenden Schulen, überfüllte Klassen und fehlende Lehrkräfte. Betroffen waren vor allem Bezirke in der Nähe von Paris, aber auch in Lille, Lyon, Grenoble und Nizza. Wie die französische Zeitung Le Monde berichtet, beschuldigt Premierminister Le Cornu die Linkspartei La France Insoumise, eine Ausweitung der Proteste zu befeuern. Das Wetter. In der Nacht in der Nordwesthälfte viele Wolken und örtlich Schauer, meist aber trocken. In der Südosthälfte gering bewölkt oder klar, örtlich Nebel. Tiefstwerte 16 bis 5 Grad. Tagsüber in der Nordhälfte bewölkt, sonst nach Nebelauflösung sonnig. 20 bis 30 Grad. Das waren die Nachrichten.
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2: Live und in Farbe. Aber das können Sie ja leider nicht sehen. Am Mikrofon für Sie, Marco Langer. Schön, dass Sie dabei sind.

Der Jahrestag eines schrecklichen Geschehens wird uns beschäftigen in dieser Stunde, das Massaker an ukrainischen Juden in Babyn Yar. Unser Feature geht den Folgen der US-Sanktionspolitik nach, wenn zum Beispiel Organisationen getroffen werden, bei denen man zumindest geteilter Meinung sein kann. Und schließlich, in Tag für Tag, das Thema sexueller Missbrauch in der Kirche ist uns zwischen vertraut, viel zu vertraut. Aber was ist eigentlich hiermit? Und was ist das eigentlich? Spiritueller Missbrauch.

0: Sie glaubten an eine Umsiedlung, eine schreckliche Täuschung. Babinja, so heißt eine Schlucht bei Kiew in der Ukraine. Dort ermordeten deutsche Nationalsozialisten am 29. und 30. September 1941 mehr als 33.000 jüdische Männer, Frauen, Kinder. Das Massaker von Babinja, das Kalenderblatt von Almut Fink.
1: Der Horror begann mit weißen Zetteln. In der ganzen Stadt hatten sie die deutschen Besatzer verteilt. Was darauf stand, klang ganz harmlos.
2: Sämtliche Juden der Stadt Kiew und Umgebung haben sich am Montag, dem 29. September 1941, um 8 Uhr Ecke Melnik und Dr. Rivski Straße einzufinden. Mitzunehmen sind Dokumente, Geld und Wertsachen sowie warme Bekleidung und Wäsche.
1: Die Kiewer Juden ließen sich täuschen. Sie dachten, sie würden umgesiedelt, erinnert sich Raisa Daschkewitsch in einem Zeitzeugeninterview der Shoah Foundation.
3: Aus jeder Straße, aus jeder Gasse strömten Menschen. Erst waren es kleine Rinnsale, dann ein einziger großer Menschenstrom. Alle kamen. Keiner ahnte, was bevorstand.
1: Mithilfe von Hunden und Stockschlägen trieben Polizisten und Wehrmachtssoldaten die Menschen aus der Stadt zur Schlucht von Babin Yar. Es waren vor allem Frauen, Kinder und alte Männer, sagt die Osteuropa-Historikerin Katja Machotina.
4: Die sogenannten unnütze Esser, also Menschen, die man nicht als Arbeitssklaven ausbeuten konnte.
1: Erst Tage zuvor hatten deutsche Soldaten die ukrainische Hauptstadt eingenommen. Wie schon im seit dem Sommer 1941 besetzten Baltikum und in Weißrussland begannen die Deutschen jetzt auch in der Ukraine mit Massenerschießungen. Kaum irgendwo aber wüteten SS, Sicherheitspolizei und Soldaten der Wehrmacht so barbarisch wie am Stadtrand von Kiew.
5: In der Schlucht hier befahlen die deutschen Truppen den ahnungslosen Menschen, sich zu entkleiden, zwangen sie, sich auf den Boden zu legen, auf die bereits Toten, mit dem Gesicht nach unten. Dann erschossen sie sie.
1: Bundespräsident Frank-Walter Steinmeier auf einer Gedenkveranstaltung 2021.
5: 33.771 Menschen in nur 2 Tagen. Für ihre Mörder wurden warme Mahlzeiten und Getränke, selbst Schnaps, bereitgestellt. Nur einige wenige Jüdinnen und Juden überlebten.
1: Raisa Daschkewitsch war eine dieser wenigen. Sie fiel in die Grube, bevor eine Kugel sie treffen konnte. Auf dem Arm hielt sie ihren kleinen Sohn.
3: Als ich das Bewusstsein wieder erlangte, war es Nacht. Es war eisig kalt. Ich konnte mich nicht bewegen, wegen all der Körper, die auf mir lagen. Ich hielt mein Baby noch immer im Arm, aber es atmete nicht mehr.
1: Es gelang Raisa Daschkewitsch schließlich, unbemerkt zu entkommen. Eine alte Bäuerin gab ihr Unterschlupf, ein Mann verschaffte ihr Papiere. Bis zum deutschen Rückzug 1943 wurden in Babin Yar noch weitere zigtausende Menschen ermordet. Neben Juden auch sowjetische Kriegsgefangene, Sinti und Roma, ukrainische Nationalisten und angebliche Partisanen. Nach 1945 wurde nur ein Teil der Täter bestraft. Paul Blobel, Leiter des für die Massaker von Babin Yar verantwortlichen sogenannten Sonderkommandos 4a, wurde hingerichtet. Die Beteiligung der Wehrmacht an den Verbrechen im Osten blieb in Deutschland dagegen lange ausgeblendet.
4: Was wichtig ist hier zu betonen, dass es kein Wissenwollen gab, was der Papa da an der Ostfront alles angerichtet hat.
1: Die Sowjetunion erinnerte lange nicht ausdrücklich an die jüdischen Opfer von Babin Yar. Erst 1991 wurde ein Mahnmal in Form einer Menora errichtet. Heute konkurrieren rund 30 Gedenkinstallationen um die Erinnerung. Staatliche und private Initiativen verfolgen zudem unterschiedliche Pläne für ein Museum und ein Gedenkzentrum. Doch der russische Angriffskrieg seit 2022 hat die Vorhaben gestoppt.
4: Der russische Krieg ist jetzt viel präsenter. In einer mentalen Verknüpfung kann man jetzt nicht mehr von dem Holocaust und dem Zweiten Weltkrieg sprechen, ohne an den jetzigen Krieg zu denken.
0: Almut Fink erinnerte an das Massaker von Babinja vor 85 Jahren.

0: 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Einreisesperren oder die Listung als Terrororganisation. Sanktionen sind ein gängiges Mittel der Außenpolitik. Das weiß man nicht nur in Washington, aber da besonders. Doch diese Mittel können auch missbraucht werden. Insbesondere der Fall der sanktionierenden gemeinnützigen Organisation Hate Aid hat Fragen aufgeworfen. Ein Beispiel staatlicher Willkür. Der Hintergrund dazu von Anne Loll.
1: Ende Dezember 2025, ein Tag vor Heiligabend. Die Berliner Juristin Josephine Ballon schaut abends noch einmal in ihr Postfach und wundert sich.
2: Ja, es war der Abend des 23.12., als ich am frühen Abend eine E-Mail bekam, die mir mitteilte, dass meine Erlaubnis zur visumsfreien Einreise in die USA widerrufen wurde.
1: Ballon ist Geschäftsführerin von Hate Aid. Die Organisation unterstützt Menschen, die von digitaler Gewalt betroffen sind, berät Politik und Institutionen bei der Plattformregulierung. Für ihren Einsatz gegen Online-Hass wurde Hate Aid vielfach ausgezeichnet. Ballon tritt als Sachverständige im Bundestag sowie im EU-Parlament auf. An dem Dezemberabend, als sie die Mail erreicht, recherchiert Ballon noch ein wenig im Internet, findet nichts und beschließt, zu Bett zu gehen. Doch dann bekommt sie eine SMS von einer Person, die die ersten Presseberichte gesehen hatte.
2: Die eben schrieb, oh Gott, ich habe es gerade gesehen, es tut mir so leid. Und dann dachte ich, okay, jetzt ist doch was passiert und bin dann natürlich nochmal ins Internet gegangen.
1: Auf der Seite des Kurznachrichtendienstes X findet sie Statements vom US-Außenministerium.
2: Die Kommunikation vom State Department und von der Undersecretary of State, Sarah Rogers, die verkündet haben, dass gegen mich, meine Geschäftsführungskollegin Annalena von Hodenberg und gegen drei weitere Individuen Einreiseverbote in die USA verhängt wurden mit der Begründung, dass es sich bei diesen Personen um Agenten des globalen industriellen Zensurkomplexes, so die Wortwahl von Marco Rubio, handelt.
1: Ballon kann nicht glauben, was sie da über sich liest.
2: Das macht einen natürlich erstmal ein bisschen fassungslos, bis man dann auch verstanden hat, dass es wirklich jetzt um einen persönlich geht und nicht etwa um die Organisation, für die man steht, ne, sondern dass es wirklich einen namentlich betrifft.
1: Formal gelten US-Sanktionen in Deutschland und Europa nicht. Aber trotzdem haben sie eine enorme Wirkung. Wer auf der US-Sanktionsliste landet, verliert oft schlagartig den Zugang zu Bankkonten, Kreditkarten und digitalen Diensten. Reisen werden schwierig bis unmöglich, Verträge werden gekündigt, Geschäftspartner brechen den Kontakt ab. Kritiker dieser Sanktionspraxis sprechen auch vom zivilen Tod. Sie fordern die Politik auf, zu handeln, um sanktionierte Personen, aber auch Institutionen und Banken besser zu schützen. Denn auch die sind unter Druck, den Sanktionen Folge zu leisten. Andernfalls riskieren sie, vom US-Finanzmarkt ausgeschlossen zu werden und damit einen wesentlichen Teil ihres Geschäftes zu verlieren. Doch kann besserer Schutz vor Sanktionen gelingen, angesichts der wirtschaftlichen und technologischen Macht der USA? Dass die US-Regierung überhaupt Sanktionen verhängt, ist an und für sich nichts Ungewöhnliches. Sanktionen sind ein gängiges Instrument staatlicher Außenpolitik, sagt Kai Ambos, Professor für Völkerrecht und internationales Strafrecht an der Universität Göttingen und Richter am Kosovo-Sondertribunal in Den Haag.
3: Also jeder Staat verhängt Sanktionen nach seinem innerstaatlichen Recht, ja, auch die USA. Und aufgrund der sehr weiten präsidentiellen Befugnisse des US-Präsidenten kann der auch durch Exekutivverordnung solche Sanktionen anordnen.
1: Auch der US-Kongress kann Sanktionen beschließen, wie zum Beispiel im Fall Kuba geschehen. Solche Sanktionen gegen Staaten seien klassisch, sagt Völkerrechtler Kai Ambos. Gegen Individuen aber seien sie eher unüblich.
3: Das nennen wir Targeted Sanctions. Das ist so ähnlich wie Targeted Killings. Das ist ein bisschen zynisch, aber Targeted Sanctions, weil sie sich besonders gegen Einzelpersonen richten. Das macht natürlich aber auch die Europäische Union. Denken Sie mal an die Oligarchen.
1: Wann sind Sanktionen also angemessen und wann nicht?
3: Was man groß unterscheiden muss, ist, gibt es irgendeinen Grund dafür, dass ich jetzt Sanktionen verhänge, ja, bei einem Staat? Also hat der Staat Völkerrecht verletzt? Hat er Unrecht begangen? Also nehmen wir den Fall Russland, Ukraine, da ist ja klassisch. Die gesamte EU-Sanktionierung Russlands beruht auf dem Angriffskrieg. Das ist unzweifelhaft völkerrechtliches Unrecht. Ich greife den anderen Staat an. Das ist natürlich eine massive Verletzung des Völkerrechts, aber auch Menschenrechtsverletzungen.
1: Doch wie verhält es sich im Fall Hate Aid oder bei einem anderen prominenten Fall, dem Internationalen Strafgerichtshof in Den Haag? US-Außenminister Marco Rubio hat angekündigt, den Gerichtshof notfalls, Zitat, Stein für Stein zerschlagen zu wollen. Washington wirft der Institution unrechtmäßige und unbegründete Maßnahmen gegen die USA und ihren engen Verbündeten Israel vor. Inzwischen stehen 9 der 18 Richter des Internationalen Strafgerichtshofs auf der US-Sanktionsliste. Dazu mehrere Staatsanwälte und ein Mitarbeiter der Anklagebehörde. In diesem August traf es auch Gerichtspräsidentin Tomoko Akane. Als Richter für das organisatorisch unabhängige Kosovo-Sondertribunal ist Kai Ambos selbst nicht von den Sanktionen betroffen. Aber er kennt die Lage seiner Kollegen.
3: Hier haben wir die Situation, dass die das machen, für das wir sie gewählt haben. Nämlich die sind Richter und die Staatsanwälte machen ihre Arbeit. Und es gibt also kein rechtswidriges Verhalten dieser Menschen. Die sind nicht vergleichbar mit irgendwelchen Terroristen oder Drogenhändlern.
1: Grundsätzlich verbietet das Völkerrecht es nicht, Sanktionen zu verhängen. Doch Kai Ambos hält das Vorgehen der USA unter Trump trotzdem für rechtswidrig.
3: Das haben wir in der Form, würde ich sagen, wie es jetzt bei Trump ist, noch nie erlebt. Also für Trump sind Sanktionen ein außenpolitisches Mittel. Da ist das Völkerrecht im Grunde gar nicht drauf vorbereitet. Also Sanktionen sind eigentlich eine sinnvolle Maßnahme zur Rechtsdurchsetzung. Aber was machst du, wenn der Staat, der sanktioniert, Unrecht durchsetzt? Ja?
1: Die verfügbaren Gegenmittel sind überschaubar. Zwar gibt es seit 1996 eine sogenannte europäische Blocking-Verordnung. Sie soll verhindern, dass US-Sanktionen den von der EU erlaubten Handel mit zivilen Gütern mit Kuba oder dem Iran blockieren. Aber die Wirkung der Verordnung ist begrenzt. Die heutigen Sanktionen gegen den Internationalen Strafgerichtshof blockt sie nicht ab. Auch nicht die Maßnahmen gegen Josephine Ballon von Hate Aid. Bisher geht es bei der Juristin zwar nur um ein Einreiseverbot in die USA, doch wer einmal im Visier der Behörden steht, muss weitere Konsequenzen fürchten. Denn der Visaentzug ist häufig der Vorläufer von US-Finanzsanktionen, sagt Josephine Ballon.
2: In Kreisen von Experten und Expertinnen zu diesem Thema heißt es bürgerlicher Tod, wenn man mit US-Sanktionen belegt wird, weil einfach unser gesamtes Wirtschaftssystem so wahnsinnig abhängig ist von den USA. Praktisch bedeuten Finanzsanktionen nicht nur, dass man öffentlich auf einer Liste erscheint, sondern es bedeutet vor allem, dass man den Zugang zu allen US-Dienstleistern verliert.
1: Visa und Mastercard, PayPal, Microsoft, Apple, Google, Netflix, Amazon unter anderem. Die Liste ist lang.
2: Aber natürlich ist es vor allem auch einschneidend für eine Organisation, wenn man damit belegt wird, weil natürlich spätestens dann auch Menschen einfach selbst Angst haben, in den Fokus zu geraten und selbst auch sanktioniert zu werden, wenn sie mit einem zu tun haben.
1: Hate Aid holte sofort nach der Ankündigung der Trump-Administration ihre Spendengelder von PayPal-Konten. Die NGO hatte Sorge, abgestellt zu werden. Denn als US-Unternehmen müsste PayPal im Fall von Finanzsanktionen die Konten sperren. Hate Aid käme dann nicht mehr an die dort für sie eingezahlten Spenden heran. Doch auch deutsche Banken können bei einer US-Sanktionierung bestimmter Organisationen unter Druck geraten. Das zeigt der Fall der Roten Hilfe. Der Verein unterstützt linke Aktivisten und Beschuldigte in Strafverfahren, wird aber auch selbst vom Verfassungsschutz in Deutschland beobachtet und als linksextrem eingestuft. Verboten ist die Rote Hilfe aber nicht. Wie andere Vereine auch, nutzt sie für ihre Tätigkeiten verschiedene Bankkonten. Eine direkte gesetzliche Pflicht zur Kontoführung gibt es für Vereine zwar nicht, doch ohne Bankkonto ist die Arbeit in der Praxis nahezu unmöglich. Finanzamt und Vereinsrecht verlangen eine lückenlose Buchführung. Ende November habe man einen Anruf von einer der Banken erhalten, der GLS Bank, erzählt Hartmut Brückner, Bundesvorstand und Sprecher der Roten Hilfe.
4: Und die fragten nach Spendensammlungen im Zusammenhang mit einem sogenannten Antifa Ost. Dann gab es ganz plötzlich und sehr kurz hintereinander die Ankündigung, alle unsere Konten zu kündigen, und zwar seitens der Sparkasse und seitens der GLS Bank. Ohne Angabe von Gründen.
1: Dieses Vorgehen wird Debanking genannt. Antifa Ost wiederum ist die Bezeichnung für ein loses linksextremistisches Netzwerk, dessen Mitgliedern zum Teil schwere Gewalttaten vorgeworfen werden. Es ergingen bereits Gerichtsurteile. Die Rote Hilfe unterstützt Beschuldigte und Verurteilte, unter anderem mit Spendensammlungen. Die Kündigungsandrohung von Seiten der Banken erklärt sich der Verein damals so.
4: Wir haben natürlich sehr schnell vermutet, dass das mit der Trump-Administration und den Dekreten zu tun hat.
1: Denn im November 2025 hatte die US-Regierung die Antifa Ost zusammen mit drei weiteren linksradikalen bzw. anarchistischen Gruppierungen aus Italien und Griechenland als Terrororganisation eingestuft. Die US-Regierung begründete die Einstufung mit schweren Gewalttaten und Sprengstoffanschlägen der Gruppierungen. Mit der Terrorlistung der Antifa Ost habe das angedrohte Debanking der Roten Hilfe grundsätzlich nichts zu tun gehabt, heißt es von der GLS-Bank. Sprecherin Galika Ivanov betont,
5: dass Kontokündigungen nicht im direkten Zusammenhang mit Entscheidungen der US-Regierung erfolgen. Unserem Rechtsverständnis nach hat und hatte die OFAC-Liste keine rechtliche Bindung für deutsche Kreditinstitute.
1: Die OFAC-Liste ist die Sanktionsliste des US-Finanzministeriums. Die GLS-Bank entschloss sich letztlich weiter mit der Roten Hilfe zusammenzuarbeiten. Die Zahl der Konten wurde reduziert, Abläufe und Bezeichnungen klarer geregelt. Trotzdem wird am Fall der Roten Hilfe deutlich, dass der Druck durch US-Sanktionen auch auf deutsche Banken nicht zu unterschätzen ist. Denn der Verein hatte neben der GLS-Bank weitere Konten bei der Sparkasse Göttingen. Auch diese Konten sollten gekündigt werden. Die Rote Hilfe klagte erfolgreich dagegen vor dem Landgericht Göttingen. Auch im Berufungsverfahren vor dem Oberlandesgericht Braunschweig bekam der Verein Recht. In beiden Verfahren äußerte die Bank die Sorge vor Problemen am US-Markt aufgrund der US-Sanktionen gegen die Antifa Ost. Weil die Rote Hilfe Spenden sammle für Personen, die dem Komplex der Antifa Ost zugerechnet werden, bestehe der Verdacht der Terrorfinanzierung. Hinweise der deutschen Finanzaufsicht BaFin zu möglichen Verbindungen zwischen der Roten Hilfe und der Antifa Ost, Presseberichte und die Sorge, vom US-Finanzmarkt abgeschnitten zu werden, hätten zu einer erhöhten Risikoeinschätzung geführt. Der gestiegene Prüfaufwand für die Konten binde unzumutbar viel Personal, so die Argumente der Sparkasse. Landgericht und Oberlandesgericht urteilten dennoch, die Einstufung und Sanktionierung der Antifa Ost durch die US-Behörden rechtfertige die Kündigung nicht, ebenfalls nicht der angeführte Prüfaufwand. Die Sparkasse Göttingen muss daher bis auf Weiteres die Konten weiterführen. Thomas Seidel ist Banken- und Regulationsexperte.
6: Wichtig ist, das zu verstehen, welcher Druck für eine Bankenorganisation entsteht und auch für einzelne handelnde Personen entstehen kann, wenn eine Organisation auf US-Sanktionslisten gesetzt wird, mit diesen Organisationen kein Zahlungsverkehr oder auch kein Geschäft mehr durchzuführen.
1: Seidel berät Banken und ist Gründer der gemeinnützigen Organisation antifinancialcrime.org. Er beobachtet, dass seitens der US-Administration
6: ein enormes Druckpotenzial aufgebaut werden kann, sei es, dass am US-Dollar-Zahlungsverkehr nicht teilgenommen werden könnte, dass man ein Unternehmen dafür sperrt, was für eine internationale Großbank eigentlich ein Worst Case wäre.
1: Auch für kleinere und mittelständische Banken. Im schlimmsten Fall könnte die Bank selbst auf die US-Sanktionsliste kommen, bei Nichteinhaltung der Vorgaben.
6: Und umgekehrt ist es natürlich für Banken wichtig zu verstehen, dass man ein Stück weit eine Sensibilität dafür entwickelt, was ist jetzt ein eindeutiges Listing beispielsweise einer terroristischen Organisation und was sind Maßnahmen beispielsweise einer US-Administration gegen eine Organisation wie Hate Aid.
1: Sanktionslisten seien an sich ein gutes Instrument, zum Beispiel zur Terrorbekämpfung, betont Seidel. Aber sie könnten eben auch politisch missbraucht werden.
6: Weil das natürlich auch ein Hebel ist, ein Instrument ist. Ne? Ich liste jemanden, dann steht jemand irgendwie auf einer Liste und daraus entsteht dann eine irgendwie geartete Aktivität. Und dann kann ich mich hinter diesem Listing verstecken, um Zivilgesellschaft abzuschalten.
1: Konten weiterzuführen, deren Inhaber von US-Sanktionen betroffen sind, das sei für Banken sehr schwer, meint Finanzexperte Thomas Seidel. Er sieht andere Instanzen in der Pflicht.
6: Wer da, glaube ich, gefragter wäre, wäre dann die Regierung, wäre eine Aufsicht, wäre die Europäische Union. Wenn das häufiger der Fall sein wird, das Sanktionsmanagement zu politisch getriebenen Interessen missbraucht wird, dann brauchen wir sicherlich eine Möglichkeit, dass Banken davor geschützt werden.
1: Das US-Einreiseverbot für die Hate-Aid-Geschäftsführerinnen Ballon und von Hodenberg bezeichnete Bundesaußenminister Johann Wadephul im Dezember 2025 als nicht akzeptabel. Auf eine grundsätzliche Nachfrage des Deutschlandfunks zu den US-Sanktionen antwortete das Auswärtige Amt nicht. Eine kleine Anfrage der AfD im März, die sich unter anderem auf den Fall der Roten Hilfe bezog, beantwortete die Bundesregierung so. Sie lehne die extraterritoriale Anwendung von Sanktionen grundsätzlich ab. Außerdem verwies sie auf die Blocking-Verordnung der Europäischen Union. Experten wie Thomas Seidel wenden allerdings ein, dass die Wirkung der Blocking-Verordnung in der Praxis leicht verpuffe. So herrscht eine gewisse Ratlosigkeit im Umgang mit der aktuellen US-Sanktionspolitik. Lisi Schubert ist Mitglied des Bundestags für die Linke sowie Mitglied der Roten Hilfe.
7: Ich glaube, ganz massiv müssen wir natürlich darüber sprechen, dass wir gerade eine sehr starke autoritäre Wende erleben. Wir haben in den USA mittlerweile einen Präsidenten, der natürlich willkürlich seinen Rechtsruck vorantreibt und darunter auch jetzt diese finanzpolitischen Maßnahmen als geopolitische Waffe sozusagen auch einsetzt.
1: Schubert schlägt stärkere Schutzmechanismen für Finanzinfrastrukturen vor. Für Privatpersonen gibt es bereits einen gesetzlichen Anspruch auf ein Basiskonto. Auch politische Parteien können gegenüber Sparkassen grundsätzlich einen Anspruch auf ein Konto haben.
7: Und man könnte mal darüber nachdenken, für Vereine oder zivilgesellschaftliche Organisationen, ob man sie in diese Regelung mit aufnimmt.
1: Die Bundesregierung kündigt in einer Antwort auf eine kleine Anfrage der Linken zu Debanking-Fällen jedoch keine neue gesetzliche Regelung an. Zur europäischen Zahlungsinfrastruktur verweist sie auf den geplanten digitalen Euro. Er soll, so die Bundesregierung, Europas Souveränität und Widerstandsfähigkeit im Zahlungsverkehr stärken. Dieser einzelne Schritt löst viele Probleme der von US-Sanktionen Betroffenen allerdings nicht. Josephine Ballon von HateAid erlebt es so.
8: Gerade für mich als Anwältin ist es ganz befremdlich, dass ich zum Beispiel auch keinen Bescheid bekommen habe, wo drin steht, übrigens, Sie dürfen nicht mehr in die USA einreisen und das sind die Gründe und übrigens so können Sie sich dagegen wehren mit einer Rechtsbehelfsbelehrung.
1: Tatsächlich ist der Rechtsweg sehr schwierig, wenn man nicht US-Bürgerin ist oder ein Unternehmen in den USA hat. Ihr Verein HateAid stelle sich jetzt so auf, dass er in Zukunft möglichst wenig US-Infrastruktur nutzen müsse, sagt Josephine Ballon. Sie sieht im Vorgehen der Regierung gegen ihren Verein ein klares politisches Motiv.
8: Wir fangen jetzt nach und nach an, uns da unabhängig zu machen und uns abzusichern und vor allem auch darüber aufzuklären, dass wir jetzt gerade eben in einer Zeit leben, wo solche US-Sanktionen durchaus auch missbraucht werden. Zivilgesellschaft, die sich an Plattformregulierungen beteiligt oder für andere Menschenrechtsthemen einsetzt, ja, hier erpresst wird.
1: US-Sanktionen sind in Deutschland kein geltendes Recht. Doch ihre Wirkung endet nicht an den Grenzen der Vereinigten Staaten. Die Bedeutung des Dollars, amerikanischer Banken, Zahlungsdienstleister und Technologieunternehmen gibt den USA die Möglichkeit, auch weit außerhalb ihres eigenen Rechtsraums erheblichen Druck auszuüben. Das trifft inzwischen nicht nur Staaten, Unternehmen oder mutmaßliche Terrororganisationen, sondern auch Richter, Staatsanwälte und zivilgesellschaftliche Akteure.
0: Über Folgen der US-Sanktionspolitik berichtete Anna Loll.

0: Kommen wir nun zu Tag für Tag, unserem Religionsmagazin. Wissenschaftliche Studien zu sexuellem Missbrauch im kirchlichen Kontext, die gibt es mittlerweile einige. Bei spirituellem Missbrauch, da ist die Forschung aber noch ganz am Anfang. Ende vergangener Woche haben Forschende der Universität Münster jetzt die Ergebnisse einer großen Pilotstudie vorgestellt. Im Fokus standen vor allem zwei geistliche Gemeinschaften aus Niedersachsen und Nordrhein-Westfalen. In beiden Gemeinschaften gab es laut der Forschenden Fälle von diesem spirituellen Missbrauch. Enne Seidel hat dazu in unserer Ausgabe von gestern früh mehr Informationen zusammengetragen. Bitte schön.
1: Meine Kollegin Lena Gillhaus hat die Vorstellung der Studie am Freitag für uns verfolgt und ist jetzt hier bei mir im Studio. Guten Morgen, Lena.
2: Guten Morgen.
1: Vielleicht erstmal kurz zum Kontext. Was sind das für geistliche Gemeinschaften, die sich die Forschenden aus Münster da jetzt genauer angesehen haben?
2: Ja, also geistliche Gemeinschaften, das sind Gruppen von Menschen, die ihren Glauben gemeinsam ganz intensiv leben wollen. Und viele dieser Gruppen sind eben in der zweiten Hälfte des letzten Jahrhunderts entstanden. Und wichtig ist auch erstmal zu sagen, viele hatten dort auch positive Erfahrungen. Mhm. Man kann sich das so ein bisschen wie ein modernes Klosterleben vorstellen, wobei die Mitglieder nicht zwangsläufig zusammen wohnen müssen. Das war jetzt auch nicht der Fall bei den beiden ausgewählten Gemeinschaften. Die Christusgemeinschaft, die ist in den 1970er Jahren im Bistum Osnabrück entstanden. Und damals hat eine sogenannte Schwester S und ein Diözesan-Jugendpfarrer über das freiwillige soziale Jahr konnten die sehr viele Menschen für die Christusgemeinschaft begeistern, aber auch generell für das Ordensleben.

0: Druck auf die Mitglieder ausgeübt haben. Also sie regelrecht ihnen indoktriniert und massiv auf ihr Denken eingewirkt haben. Und das lief dann über unzählige Impulse, muss man sich vorstellen, Vorträge und Einzelgespräche. Und laut der Studienautorin Judith Könemann war ein Mittel Lovebombing, also das Überschütten mit Liebe, um zwischen einem neuen Mitglied und der Leitung dann eine ganz feste Bindung zu schaffen.
1: Dass diese sich fast wie erwählt fühlt, ein unbedingt Mitglied dieser Gemeinschaft werden zu sollen und für diese Gemeinschaft wichtig zu sein. Und nachdem diese Abhängigkeit hergestellt worden ist, erfolgt ein System der systematischen Kontrolle und der systematischen Indoktrinierung mit den Inhalten, die die Gemeinschaft vertritt.
2: Das also sagt die Studienautorin Judith Könemann. Und wie weit ging dann diese Kontrolle und Indoktrinierung, von der sie hier spricht? Also hatte das dann zum Beispiel auch Auswirkungen auf das Privatleben der Betroffenen?
0: Ja, extrem und auch teilweise omnipräsent war da der Einfluss. Es gab Vorgaben zur Sexualität, auch zur Kleidung, wie etwa der Zwang gegenüber Frauen, dass sie Röcke tragen müssten oder auch sogar, wer wen heiratet. Privatleben, muss man sich vorstellen, gab es kaum noch. Gottesdienste, Gebetskreise, Gemeinschafts- oder Evangelisierungswochenenden, Gruppenurlaub, Feiertage, alles wurde quasi Gemeinschaftsevent. Und es ging noch viel weiter, sagt Judith Könemann.
1: Ja, also es konnte vorkommen, dass die Leiterin der einen Gemeinschaft sagte, du wohnst jetzt mal besser in der Familie, ihr seid da besser aufgehoben, das tut euch gut. Und dann wurde zum Beispiel eine junge Frau in eine Familie gesetzt. Die Verunsicherung der Mitglieder ging teilweise so weit, dass sie die Leiterin fragten, wohin sie denn in Urlaub fahren sollten oder an welcher Stelle im Schlafzimmer das Ehebett stehen sollte.
0: Ja, und bei Widersetzen drohten laut Forscherteam Beschämung, Liebesentzug und auch Kontaktverbot. Oft willkürlich. Und Legitimation zog die Leitungsperson dann daraus, zu behaupten, dass sie im Glauben eben schon weiter sei und die Stimme Gottes besser verstehen würde.
2: Und du hast auch mit einer Betroffenen sprechen können. Was hat sie dir erzählt?
0: Ja, Hannah Schulz ist selbst Betroffene und Mitglied des wissenschaftlichen Beirats gewesen und musste in ihrer Gemeinschaft, deren Namen sie aber nicht nennen wollte, täglich bis zu 6 Stunden Programm absolvieren. Und das Streben dahinter war eben immer, so eine Art Exzellenz zu erreichen im Glauben.
3: Aber letztlich ist daraus geworden, du genügst nie. Und eigentlich legen wir immer den Finger auf das, was noch nicht fertig ist, was noch nicht gut ist, was zu einer enormen inneren Verunsicherung schafft.
0: Ja, und Betroffene sowie auch die Studienautoren selber fordern, dass geistlicher Missbrauch zukünftig strafrechtlich verfolgbar gemacht wird.
2: Und sagt diese Studie auch irgendetwas über andere Formen von Gewalt? Also gab es in diesen beiden Gemeinschaften auch Fälle von körperlicher oder sexualisierter Gewalt?
0: Ja, also bekannt sind Vorwürfe des sexuellen Missbrauchs gegen einen der Christusgemeinschaft nahestehenden Priester. Aber belastbare Hinweise auf solche Übergriffe jetzt innerhalb des Gemeinschaftslebens hat das Team jetzt nicht gefunden. Aber das war ja auch nicht Gegenstand der Studie. Ja. Belegt ist dagegen eine von Gewalt geprägte Erziehung der Kinder. Also die durften auch von anderen Eltern dort körperlich bestraft werden. Und auf Anweisung von Schwester S. kam es sogar so weit, dass Kinder aus den Familien genommen wurden, so die Studie.
2: Wir sprechen hier jetzt über 2 katholische Gemeinschaften, die in den Bistümern Münster und Osnabrück aktiv waren bzw. sind. Wie sind die Bistümer mit den Vorwürfen umgegangen?
0: Ja, also in Münster wurden geistliche Gemeinschaften lange sehr positiv gesehen, auch durch eigene, teils sehr enge Beziehungen von Bischöfen und Mitarbeitenden. Und deshalb wurden Hinweise gegen Totus Tuus als sogenannte Kinderkrankheiten abgetan und bagatellisiert. Und auch in Osnabrück gab es laut dem Studienautor Bernhard Frings schon seit den 1980ern Beschwerden gegen die Christusgemeinschaft. Und es wurde dann eine Kommission eingesetzt, aber Konsequenzen blieben lange aus. Und am Ende 2004 wurde Schwester S. aus dem Orden ausgeschlossen, aber beteiligte Priester teilweise nur versetzt.
2: Lena Gillhaus, vielen Dank. Wir haben gesprochen über eine große Pilotstudie zu spirituellem Missbrauch in geistlichen Gemeinschaften, die Forschende der Uni Münster jetzt vorgestellt haben. Lena, danke dir.

Der Papst ist seit Freitag in Frankreich, zuerst in Paris. Dort hat Leo XIV. Präsident Macron getroffen, außerdem die wieder aufgebaute Kathedrale

0: Notre Dame besucht und eine riesige Open-Air-Messe gefeiert mit 800.000 Besucherinnen und Besuchern. Danach ging es für Papst Leo weiter nach Südfrankreich in den Wallfahrtsort Lourdes, nicht weit von der Grenze zu Spanien. Und dort war gestern auch unsere Korrespondentin Anna Giordano.
1: Eigentlich ist der südfranzösische Wallfahrtsort Lourdes eine Kleinstadt mit knapp 14.000 Einwohnern. Doch zur Papstmesse strömen Zehntausende Menschen in den Ort. Constantin ist mit seinen Kindern und mehreren Freunden gekommen. Auf dem Platz vor der Rosenkranzbasilika haben sie am Morgen mitgebrachte Klappstühle aufgebaut. Wir haben im letzten Moment noch Tickets für die Messe bekommen. Wir wollten diese Freude miterleben, die der Papst in Frankreich auslöst. Wir sind aus Bordeaux, zwei Autostunden von hier. Wir sind um 3 Uhr morgens losgefahren, um den Papst zu sehen. Rund 150.000 Menschen besuchen die Sonntagsmesse, die auf einem Outdoor-Gelände in der Nähe der Rosenkranzbasilika stattfindet. Die Predigt widmet der Papst einem eher ernsten Thema, Schuld und Umkehr. Damit knüpft er einerseits an eine Begebenheit an, die Lourdes überhaupt erst zum Wallfahrtsort gemacht hat. Im Jahr 1858 soll die Mutter Gottes mehrfach einem 14-jährigen Mädchen erschienen sein und unter anderem die Worte Buße, Buße gerufen haben. Andererseits ist das Thema für den Papst durchaus aktuell. Auch die Kirche selbst muss sich auf ihrem irdischen Pilgerweg bekehren. Sie muss den Mut aufbringen, diese Umkehr als Erste zu vollziehen. Um von den tiefen Wunden der Untreue und den schmerzhaften Irrwegen, die in der Kirche begangen wurden, zu genesen, müssen wir uns in Demut dem reinigenden Blick des Herrn stellen.
2: Nous devons nous tenir humblement sous le regard purificateur du Seigneur.
1: Mit dem selbstkritischen Blick der Kirche dürfte Leo XIV. Auch die Missbrauchsaufarbeitung meinen. Über die hat er in Lourdes auch mit der französischen Bischofskonferenz gesprochen. Die Bischöfe hatten nach dem Sauvé-Bericht, also nach dem französischen Missbrauchsbericht von 2021, mehrere Reformen eingeleitet. Der Papst nannte diese mutige Maßnahmen, betonte aber, dass der eingeschlagene Weg unbedingt fortgesetzt werden müsse. Am Abend hat Papst Leo XIV. Selbst das Gespräch mit 7 Missbrauchsbetroffenen gesucht, unter Ausschluss der Öffentlichkeit. Der Vatikan gab nach dem Treffen bekannt, die Begegnung habe 2 Stunden gedauert. Der Papst habe sich zunächst mit jedem einzeln ausgetauscht, sich anschließend an die Betroffenen gemeinsam gewandt. Die Missbrauchsbetroffenen zeigten sich in einer anschließenden Pressekonferenz zuversichtlich. Der Papst habe ihnen wirklich zugehört, betonten sie. Zudem habe er in seiner kurzen Ansprache eingeräumt, dass das Problem des Missbrauchs in der Kirche eine systemische Dimension habe, die noch nicht überwunden sei. Den Tag in Lourdes beschloss der Papst mit einem Rosenkranzgebet in Form einer Lichterprozession. Tausende Kerzen bildeten ein Lichtermeer rund um das Marienheiligtum. Der Papst selbst nannte dies ein Zeichen der Hoffnung, vor allem für Pilger und Kranke.
0: Anna Giordano über den Besuch von Papst Leo im französischen Wallfahrtsort Lourdes. Dort war er gestern und heute ist er schon wieder in einer ganz anderen Ecke von Frankreich, nämlich in der Stadt Metz in Lothringen, also gar nicht weit von der deutschen Grenze. Und da will er gleich eine Rede zu Europa halten.

0: Was gibt uns Hoffnung? Was lässt uns Menschen weitermachen, auch wenn vielleicht gerade alles richtig schlecht läuft? Nach der Kündigung im Job, nach dem Tod eines Angehörigen oder auch mit Blick auf die vielen Kriege und Krisen in dieser Welt, die uns manchmal vielleicht so groß und bedrohlich erscheinen, dass wir uns selbst klein und machtlos fühlen. Manche Menschen finden Halt und Hoffnung in der Religion, andere vielleicht im Zwischenmenschlichen, wieder andere in der Wissenschaft oder im Aktivismus. Es gäbe da aber noch etwas, das uns allen Hoffnung machen könnte, sagt der Philosoph Hans Rusinek, nämlich etwas, womit die meisten Menschen ziemlich viel Zeit verbringen, unsere Arbeit. Hans Rusinek ist nicht nur Philosoph, sondern auch Arbeitsforscher und er berät Unternehmen. Und in seinem neuen Buch schreibt er über den Arbeitsplatz als Ort der Hoffnung. Herr Rusinek, wie viele Menschen kennen Sie denn, die nach einem 8-Stunden-Tag im Büro oder an der Supermarktkasse nach Hause gehen mit der Hoffnung, dass alles besser wird?
1: Das ist natürlich ein bisschen polemisch von Ihnen gemeint, dass ich gar keinen kenne, aber ich würde schon sagen, dass es da einige gibt, also vor allem im Handwerk. Ich habe einen Freund, der ist Möbelpacker und als ich zur sinnvollen Arbeit promoviert habe, hat er mir gesagt, Hans, alles, was du über Sinn erforschen möchtest, steckt in meiner Arbeit drin. Ich trage etwas sehr Schweres in die 5. Etage, ich spüre meinen Körper, ich spüre die Erschöpfung. Da oben ist dann eine Familie, die freut sich über einen Schrank oder ein Klavier. Und das ist im Grunde etwas, was uns Arbeit geben kann. Also, dass man mit guten Gründen erschöpft ist und was getan hat, womit man Menschen einen Dienst erwiesen hat und etwas geschaffen hat, was da ist und so schnell nicht weg kann, wie ein Klavier in der 5. Etage. Und da gibt es auch einige Studien zu, gerade im Handwerk gibt es ein hohes Sinnerleben. Wenn man eine Wärmepumpe verlegt, dann weiß man, wie man die Klimakrise Tag für Tag ein wenig bekämpfen kann. Und das ist eine Resonanzerfahrung, die uns in der sogenannten Wissensarbeit leider eher fehlt.
0: In der Wissensarbeit fehlt das, sagen Sie. Und wenn Sie jetzt mal so gesamtgesellschaftlich schauen, würden Sie denn sagen, aktuell ist die Arbeit an vielen Orten tatsächlich etwas, was Menschen Hoffnung gibt? Oder sind die Beispiele, die Sie da gerade genannt haben, zum Beispiel im Handwerk, doch eher die Ausnahme?
1: Nee, gesamtgesellschaftlich ist das eher schlecht bestellt mit der Hoffnung und der Arbeit. Ich wollte eigentlich ein Buch schreiben über Fake Work und über das Gefühl, dass wir oft in der Arbeit gar nicht richtig vorankommen, gar nicht relevante Probleme lösen. Und dann habe ich mir gedacht, naja, 4 Jahre sich mit so einem dunklen Thema zu beschäftigen, vielleicht auch nicht so gesund. Und was den Leuten wirklich fehlt, wenn sie Fake Work betreiben, das ist eben die Hoffnung. Also die Hoffnung, dass ich mit meinem Tun relevante Probleme lösen kann. Und das Interessante hierbei ist, dass wir eigentlich die Arbeit als ganz zentrales Hoffnungswerkzeug immer erlebt hatten. Wir waren nämlich nackte Affen, ohne dickes Fell, ohne Säbelzähne. Und was konnten wir machen, um zu überleben im Vergleich zu einem Mammut, der uns irgendwie tottrampeln würde oder ein Säbelzahntiger, der uns bedroht? Wir haben den Mund aufgemacht und wir haben miteinander gesprochen. So kam die Sprache in die Welt und die Arbeitsteilung. Da hat jemand gesagt, hey, ich weiß, wo eine Höhle ist. Dann jemand anderes hat gesagt, hey, ich weiß, wie man aus diesen Steinen spitze Waffen machen kann. Das heißt, Arbeit war für uns schon immer der Weg, aus existenziellen Bedrohungen lösbare Probleme zu machen. Wir haben uns Hoffnung schon immer erarbeitet, indem wir uns abgesprochen haben und Probleme gelöst haben.
0: Was also müsste passieren? Was müsste sich konkret verändern in unserer Arbeitswelt, damit wir da wieder hinkommen?
1: Also es ist nicht so, dass ich finde, dass Managerinnen oder Chefs ihren Mitarbeitern jetzt Hoffnung schenken sollten, ja, irgendwie messiasmäßig predigen von der Kanzel oder so. Ich finde es entscheidend, und da bin ich ganz Arbeitsforscher, dass sich Organisationen nicht so sehr den Kopf darüber zerbrechen sollten, wie sie Menschen inspirieren oder motivieren. Sie sollten sich den Kopf darüber zerbrechen, wo sie Menschen demotivieren, wo sie ihnen die Energie und die Inspiration und eben auch die Hoffnung klauen.
0: Haben Sie ein Beispiel dafür? Wo findet das statt?
1: Ja, also ich habe mir für das Buch dann ganz viele Interviews gemacht und erstmal reingehört in die Arbeitswelt. Und da kamen mir 6 Hoffnungskiller am stärksten entgegen. Eins zum Beispiel, das Thema Macht. Wir sind in der Arbeitswelt eigentlich an dem einzigen Ort in unserer liberalen Demokratie, wo wir Macht ganz unmittelbar und direkt mitbekommen, ne, durch die Macht unserer Vorgesetzten. Und da haben mir Leute gesagt, naja, mein Chef denkt, zwischendurch laut werden sei motivierend genug, ja? Also hat etwas archaische Führungspraktiken. Und das ist etwas, was sehr, sehr vielen Menschen die Hoffnung raubt. Also Autorität kann begründet daherkommen, wenn man jemandem vertraut, wenn jemand Kompetenzen hat. Aber manchmal ist es auch einfach nur Lärm und Einschüchterung. Und das ist eine Sache, die Menschen sehr stark die Hoffnung raubt.
0: Jetzt ist das Konzept Hoffnung auch in vielen Religionen sehr wichtig. Das ist auch der Grund, warum wir hier in dieser Sendung in Tag für Tag mit Ihnen sprechen über Ihr neues Buch. Haben Sie sich für dieses Buch auch damit auseinandergesetzt, also mit diesen religiösen Vorstellungen von Hoffnung?
1: Ja, klar, ich meine, man muss es sozusagen. Ne? Der Begriff der Hoffnung kommt aus dem jüdisch-christlichen Abendland, aus unserem religiösen Erbe. Und es ist schon mal spannend, wie es dann also weitergegangen ist. Wir haben Hoffnung gesetzt in das Kommen des Messias oder in das himmlische Jerusalem. Das ging dann mit der Aufklärung etwas weg. Und dann wurde Hoffnung verweltlicht. Und auf einmal haben wir Hoffnung gesetzt in bestimmte weltliche Führerfiguren. Ich sage ganz bewusst Führerfiguren, also die totalitären Herrscher des frühen 20. Jahrhunderts. Das waren dann sozusagen quasi religiöse Hoffnungsfiguren. Und damit sind wir in massive Katastrophen gerutscht. Und danach wurde Hoffnung so ein bisschen zu so einem Konsumobjekt. Also ich hoffe, dass mein Lieblingsverein den Aufstieg in die erste Liga schafft oder ich trage bestimmte ökologisch bewusste Kleidung und drücke damit einer bestimmten Hoffnung für eine bessere Welt, gebe ich der Ausdruck. Also das ist so die Wanderung, die aus der Religion kommt. Und eine Sache, die mich auch fasziniert an religiösen Bewegungen und Hoffnung ist, dass das Bewegungen sind, die über Jahrtausende Hoffnung am Leben erhalten konnten. Mhm. Und das wiederum finde ich als Arbeitsforscher interessant, denn eine religiöse Bewegung ist ja auch eine Organisationsform.
0: Was genau finden Sie daran interessant? Also was könnte die Arbeitswelt womöglich lernen von religiösen Bewegungen?
1: Sie schaffen es, über Jahrtausende Hoffnung am Leben zu erhalten, weil sie bestimmte Riten haben. Sie haben zum Beispiel Riten, um sich mit Endlichkeit und Angst vorm Tod auseinanderzusetzen. Sie haben Übergangsriten, wie jemand in die Gemeinde kommt. Also ein gutes Onboarding, könnte man als Arbeitsforscher sagen, findet dort statt. Ja, und auch ein gutes Offboarding im Hinblick auf Beerdigungen. Es gibt Hierarchien, die aber begründet sind und die auch was mit Charisma zu tun haben. Und vor allem gibt es auch Zeiträume, die heilig sind. Also bei den Christen der Sonntag, bei den Juden der Schabbat. Und wenn ich mir als Arbeitsforscher das anschaue, dann muss ich sagen, da steckt eine Menge drin, von dem wir für die Arbeitswelt lernen können. In einem deutschen Bürojob, da wird man alle 4 Minuten unterbrochen. Ja, es braucht aber 6 bis 9 Minuten, um zu einem geordneten Gedankengang zurückzukommen. In der Kirche werde ich nicht alle 4 Minuten unterbrochen, wenn ich bete oder etwas anderes mache. Und das ist schon mal interessant. Ja, da findet schon mal etwas mehr Fokus statt. Dann hat jeder eine klare Rolle. Es gibt auch bestimmte, sage ich mal, Illustration davon, wo die Reise hingehen soll. Ja, es gibt sakrale Darstellungen. Wir wissen, wie das himmlische Jerusalem aussieht. In einer Organisation wissen wir oft gar nicht, wo es hingeht, wo die Reise hingehen soll. Ich will jetzt nicht, dass Arbeitsformen sich irgendwie quasi religiös darstellen, aber ich glaube, in bestimmten Praktiken können wir durchaus von religiösen Bewegungen lernen.
0: Die Idee zu diesem Buch ist entstanden auf dem Jakobsweg. Das schreiben Sie im Vorwort. Also auf einem Pilgerweg, auf dem heute natürlich auch viele nicht religiöse Menschen unterwegs sind. Aber das ist ja trotzdem ein Ort, den man mit Spiritualität oder mit Sinnsuche verbindet. Wenn ich Ihnen jetzt so zuhöre, würde ich vermuten, das ist kein Zufall, dass die Idee zu diesem Buch genau dort entstanden ist.
1: Das stimmt, das ist kein Zufall. Die Idee ist mir in einer konkreten Situation auf dem Jakobsweg entstanden, die wiederum, glaube ich, recht zufällig war. Und zwar ist das auf dem Jakobsweg ja so, dass es eigentlich 2 Sachen gibt, die alle Menschen dort gemeinsam haben. Das erste ist, dass sie in eine Richtung gehen, ne? Nämlich nach Santiago de Compostela. Mhm. Und das zweite ist vermutlich, dass es als Deutsche sind, um ehrlich zu sein. Und mir ist aber etwas passiert da, und zwar an der Grenze zu Tui, also ich bin den portugiesischen Jakobsweg gelaufen, da ist mir jemand entgegengekommen. Und das wiederum fand ich ganz merkwürdig. Und ich musste diese Person fragen, was ist hier los? Er hat mir natürlich auf Deutsch geantwortet, weil Sie wissen schon. Und er hat mir gesagt, dass er seinen Job gehasst hat, dass er alle Urlaubstage angespart hat, dass er möglichst schnell in Frührente gehen wollte und dass es dann endlich gekommen ist. Und dann saß er da im Schwabenland, er wusste nichts mit sich anzufangen, ist diesen Jakobsweg gegangen, er kam an in Santiago de Compostela und dort wieder wusste er nichts mit sich anzufangen und ist wieder in die entgegengesetzte Richtung zurückgegangen. Und da ist er mir begegnet. Ich frage mich manchmal, ob er heute noch pendelt zwischen Porto und Santiago de Compostela. Aber vor allem hat es mir zu denken gegeben, weil jemand, der so sich abwendet von seiner Arbeit, die immerhin ein Drittel unseres Lebens ausmacht, der wendet sich auch ein Stück weit vom Leben ab und auch von der Hoffnung. Also wenn man sich so, und es gibt diese Abkehrbewegung in der Arbeitswelt auf vielen Ebenen momentan, und da nimmt nicht nur die Arbeit dran Schaden, sondern auch wir selbst. Und deswegen würde ich sagen, wir müssen die Arbeit so nehmen, wie sie ist, aber wir sollten sie nicht so lassen. Wir müssen damit Energie rein.
0: Wenn man jetzt diese religiöse Vorstellung von Hoffnung überträgt auf die Arbeitswelt, riskiert man damit dann aber nicht vielleicht auch die Arbeit, ja, zu überhöhen, also in ihr so etwas wie eine Ersatzreligion zu sehen?
1: Absolut, da haben Sie vollkommen recht. Ich meine nicht, dass wir Arbeit zu einer Religion machen sollten, sondern dass wir uns Hoffnung als eine Tätigkeit, als eine soziale Tätigkeit anschauen sollten und dass das wiederum etwas ist, was aus den Religionen kommt. Wir sollten aber nicht so copy-paste-mäßig jetzt sagen, unsere Chefin ist jetzt ein Apostel und unsere Strategieunterlage ist irgendwie eine heilige Schrift. Nee, es geht mir eher um die Praktiken. Also, dass man Riten hat, dass man Zeiträume hat, dass man einen Ort hat, wo man zusammenkommt, aber auch Ort hat, wo man wieder Abstand voneinander gewinnt. Das finde ich ganz wichtig. Was Sie ansprechen mit Arbeit als letzter Religion, in der Tat ist das ein Riesenproblem. Es gibt immer diese Pendelbewegung. Man wundert sich dann wiederum über eine junge Generation, die Arbeit nicht zur Religion machen will, ist irritiert davon. Eine Elterngeneration hat sich daran zerrieben, dass Arbeit irgendwie mit den größten Erfolgsversprechungen versehen war, die sich oft nicht eingestellt haben. Also ich glaube, wir pendeln immer zwischen dieser Idee, dass man sich zu sehr von Arbeit abkehrt und auch wiederum der Arbeit zu sehr zuwendet. Davon profitieren Organisationen kurzfristig, ne, weil Menschen dann eben Vollgas geben. Hm. Eine Firma, die sich Familie nennt, finde ich immer ein Warnzeichen zum Beispiel. Aber mittel- bis langfristig brennen einem die Leute dann aus. Also ich habe lange Zeit bei einer sehr ambitionierten Strategieberatung gearbeitet und in den Bewerbungsprozessen war meine Frage an Bewerberinnen immer, welche Hobbys hast du außerhalb der Arbeit? Was macht dir außerhalb der Arbeit Spaß? Denn wenn man darauf keine Antwort hat, dann ist das eine gesundheitliche Gefährdung, die nicht nur ungesund ist für den Arbeitnehmer, sondern letztendlich auch für die Organisation.
0: Das sagt der Philosoph und Arbeitsforscher Hans Rusinek. Reclaim Work, für eine Arbeitswelt, die wieder Hoffnung macht, so heißt sein neues Buch, erscheint diese Woche im Kösel Verlag.
2: Soweit Tag für Tag und soweit diese Stunde der Radionacht. Hier folgen gleich die Nachrichten. Und danach machen wir mit Mut zur Meinung weiter. Wir haben dann unsere Kommentare für Sie und Andruck, die Auswahl politischer Literatur. Auch nicht weniger meinungsfreudig. Bleiben Sie bei uns.

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1: Zwei Uhr, die Nachrichten. Die ukrainische Hauptstadt Kiew ist erneut Ziel russischer Angriffe geworden. Nach Agenturberichten waren in der Nacht mehrere Explosionen zu hören. Es habe Angriffe mit Drohnen und Raketen gegeben. In der Stadt wurde Luftalarm ausgelöst. Erst gestern Abend war bei russischen Drohnenangriffen auf Kiew nach offiziellen Angaben unter anderem eine Klinik getroffen worden. Zu möglichen Opfern gibt es bislang keine Angaben. Kurz zuvor hatte es bei einem Angriff auf das Gebäude der Akademie der Wissenschaften zwei Todesopfer gegeben. Papst Leo XIV. Forderte neue Anstrengungen für Verhandlungen über ein Kriegsende. Man müsse die Staats- und Regierungschefs Russlands, der Ukraine und anderer Länder auffordern, sich an einen Tisch zu setzen und miteinander zu sprechen, sagte das Oberhaupt der katholischen Kirche auf dem Rückflug von seiner Frankreich-Reise. In Berlin werden heute zum deutsch-kasachischen Wirtschaftsforum rund 300 Vertreter der Politik und von Unternehmen erwartet. Unter den Teilnehmern ist auch Bundespräsident Steinmeier. Ziel der Veranstaltung ist die Entstehung neuer gemeinsamer Kooperationen. Der kasachische Präsident Tokajew, der ebenfalls teilnimmt, hatte sich gestern für eine engere Zusammenarbeit, vor allem bei den Rohstoffen, ausgesprochen. Er schrieb in einem Gastbeitrag für das Handelsblatt, sein Land biete verlässliche Lieferungen an und schlage den Aufbau gemeinsamer Wertschöpfungs- und Produktionsketten vor. Er betonte, Rohstoffe wie Lithium, Silizium, Kobalt, Niob, Wolfram und Kupfer seien zentral für die Energiewende, die Industrie und digitale Technologien. Vor der geplanten Verabschiedung der Pflegereform am Mittwoch haben Spitzenvertreter der Koalition noch einmal versucht, die regierungsinternen Differenzen beizulegen. Laut Medienberichten kamen da